0: Vormittag kommen dann auch die ersten Schauer runter. Später kann es dann auch gewittern oder auch mal heftiger regnen. Dazu in Brilon 23 Grad, in Jülich 24, in Bonn sind bis 25 Grad drin. Morgen wird es dann auch wechselhaft mit Schauern, aber auch mit sonnigen Abschnitten bei ebenfalls bis 25 Grad. Am Dienstag scheint dann wieder den ganzen Tag die Sonne bei bis 31 Grad. Die Zeit, es ist 2.03 Uhr.
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2: Die A4 Frankfurt-Dresden ist zwischen Bad Hersfeld und Friedewald wegen Brückenarbeiten bis ca. 5 Uhr in beiden Richtungen gesperrt. Eine Umleitung führt über die U77. Die A5 Basel Richtung Karlsruhe ist zwischen Lahr und Offenburg wegen Bauarbeiten bis ca. 5 Uhr gesperrt. Die A40 Duisburg-Essen ist zwischen Mülheim-Winkhausen und Dreieck-Essen-Ost wegen Bauarbeiten bis Donnerstag in beiden Richtungen gesperrt. Die A46 Düsseldorf Richtung Wuppertal ist zwischen Wuppertal-Barmen und Wichlinghausen wegen Bauarbeiten bis Montag früh gesperrt. Die A63 Kaiserslautern Richtung Mainz ist zwischen Dreieck Kaiserslautern und Sembach wegen einer Baustelle bis Montag früh gesperrt. Die A94 München Richtung Passau ist zwischen Hohenlinden und Pastetten nach einem Unfall gesperrt. Bitte eine Rettungsgasse bilden. Und die B51, B65 Osnabrück Richtung Diepholz ist zwischen der A33 Osnabrück-Widukind-Land und Hasterstraße in beiden Richtungen nach einem Unfall gesperrt. Kommen Sie weiterhin gut durch die Nacht.
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2: Und die kommt aus Hamburg, aus dem Studio von NDR Info, ab jetzt mit Konstanze Nastarowitz. Hallo. Ja, und Sie haben es gerade schon in den Nachrichten gehört. Wir beobachten in dieser ARD-Infonacht natürlich auch weiterhin die Lage in Berlin, wo am Abend vor einigen Stunden ein Auto am Rande des Christopher Street Day mehrere Menschen angefahren hat. Die Polizei spricht aktuell von einem Toten und mehr als einem Dutzend Verletzten. Wir behalten das hier in der Infonacht den nahezu immer im Blick und halten Sie auf dem Laufenden, melden uns im Programm regelmäßig mit Updates. Jetzt blicken wir aber erstmal auf die Situation im Süden Europas, in Frankreich und in Spanien. Beide Länder kämpfen gerade gegen verheerende Waldbrände. Die Lage spitzt sich weiter zu. Hunderttausende Menschen wurden bereits evakuiert. Im französischen Bordeaux wurden Notunterkünfte eingerichtet. Und dort in Bordeaux ist auch unser Frankreich-Korrespondent Kai Rienecker gerade. Mein Kollege Milad Kupay hat vor der Sendung mit ihm gesprochen und ihn gefragt, wie die Situation im Südwesten Frankreichs aktuell ist und wo die Brände noch außer Kontrolle sind.
3: Also im Moment ist es so, dass vor allen Dingen westlich von Lyon immer noch dieser riesengroße Brand außer Kontrolle ist, der ja in den vergangenen Tagen seine Brandfläche innerhalb von 24 Stunden jedes Mal verdoppelt hat. Also wahnsinnig schnell vorangeschritten ist. Es gibt ja noch einen anderen, etwas kleineren Brand, der sich aber auch weiter ausbreitet, südlich davon in Biscarrosse. Das alles zusammen sorgt dafür, dass hier eine gigantische Rauchwolke über der ganzen Region stand. Die gibt es jetzt immer noch ein bisschen. Es ist immer noch sehr diesig. Ich bin hier im Stadtzentrum von Bordeaux und da merkt man einfach auch diesen beißenden Geruch in der Luft. Es riecht nach Brand und es gibt auch schon die ersten Leute, die hier mit FFP2-Maske herumlaufen.
4: Was macht die Bekämpfung dieser Brände denn so schwierig?
3: Es ist die Intensität des Feuers. Das hat auch der Premierminister selbst nochmal gesagt. Das ist ein Feuer, das seine eigene Dynamik schafft. Da gibt es regelrechte Feuerstürme. Und dann gibt es noch ein besonderes Phänomen, was wir hier jetzt auch ein, zweimal gesehen haben. Wenn dann Gewitter auf Brand trifft, auf so intensive Brände, dann ist das nicht etwa sofort so, dass dann der Brand irgendwie weniger wird, sondern im Gegenteil. Dann entfacht sich das nochmal und sorgt für noch eine ganz andere Dynamik, die das für die Feuerwehrleute unvorhersehbar macht.
4: 200.000 Menschen mussten ihre Häuser verlassen. Wir haben somit die größte Evakuierungsaktion in der Geschichte des Landes. Funktioniert das geordnet? Wie kann man sich das vorstellen?
3: Das muss man sich so vorstellen. Einige Leute schliefen friedlich, entweder auf den Campingplätzen oder auch zu Hause, die Franzosen in ihren Häusern. Und dann kam zum Beispiel ein SMS-Alert, das alle wach gemacht hat in der ganzen Umgebung. Es gab Gendarmen, die gingen wirklich von Haus zu Haus. Die sind durch die Straßen gefahren mit Lautsprecheransagen. Ja. Und so war das dann eben, dass die Leute weggebracht wurden in Bussen und Autos in große Notlager, die dann teilweise wiedergeräumt werden mussten zwischendurch.
4: Du hast ja auch sicher mit einigen Menschen gesprochen. Was sagen Sie und wo werden Sie untergebracht?
3: in Notunterkünften, die behelfsmäßig eingerichtet wurden, in der Nähe der Brandzone. Es gibt eine riesengroße Notunterkunft hier im Norden von Bordeaux auf dem Messegelände. Da können bis zu 10.000 Menschen untergebracht werden. Und ja, die Franzosen hier, die ihr Hab und Gut in den Stich lassen mussten, die bangen natürlich darum, wann können sie zurückkommen. Ein paar Touristen gibt es da auch noch, aber die meisten haben auch schon die Region verlassen. Die sind relativ schnell weg, als sie gemerkt haben, dass da an Urlaub nicht mehr zu denken ist.
4: Nun setzt Frankreich ja auch inzwischen die Armee ein und auch Militärtransporter. Gibt es denn darüber hinaus Unterstützung aus anderen Ländern?
3: Ja, es gibt die europäische Unterstützung jetzt gerade auch durch Löschflugzeuge. Es sind zwei Hubschrauber inzwischen auch aus Deutschland dabei eingetroffen. Frankreich setzt erstmalig auch den Militärtransporter A400M ein. Das ist ja ein riesengroßes Flugzeug. Aber auch diese Löschflugzeuge werden nicht dafür sorgen, dass sie den Brand jetzt einfach so löschen können, sondern es geht vor allen Dingen darum, größeren Schaden abzuwenden und vor allen Dingen die Zivilbevölkerung zu schützen.
4: Mit Blick auf die nächsten Tage, wie schätzen die Einsatzkräfte denn die kommenden Tage ein? Gibt es Hoffnung, die Brände da bald unter Kontrolle zu bringen?
3: Ja, das hängt von den meteorologischen Faktoren ab. Und die haben sich heute im Laufe des Tages eher günstig entwickelt. Die richtige Windrichtung, die das Feuer so ein bisschen wieder zurück über die verbrannte Fläche treibt. Dann ist es so, dass es hier verschiedene Gewitter gegeben hat. Es ist feuchter geworden. Die Temperatur ist nicht ganz so hoch wie sonst. Eher so schon etwas unter 30 Grad tagsüber. Also das sind alles Faktoren, die dafür sorgen könnten, dass das Feuer sich zumindest nicht mehr so schnell ausdehnt wie vorher. Das sind einfach Waldbrände in diesem waldbranderfahrenen Land Frankreich von einer Dimension, die man vorher nicht gekannt hat. Auch in einer Fläche, die man so vorher nicht gekannt hat. Und entsprechend gab es auch schon über Social Media die ersten Durchhalteparolen seitens des Präsidenten Emmanuel Macron.
2: Unser Frankreich-Korrespondent Kai Rienecker, er ist für uns in Bordeaux und beobachtet die Löscharbeiten. Ja, und auch in Spanien bei Madrid, da haben sich zwei große Feuer vereinigt. In den Tagesthemen, da hat Julia Niharika-Senn über die aktuelle Lage mit ARD-Korrespondentin Christina Böker gesprochen. Die ist gerade im spanischen Navalcarnero und schildert, welche Möglichkeiten es überhaupt noch gibt, das Feuer einzudämmen.
5: Ja, darum dürfte es hier im Koordinationszentrum für den Einsatz unermüdlich gehen. Selbst dieses Koordinationszentrum, und daran sieht man vielleicht auch, wie dramatisch die Lage ist, das musste evakuiert werden heute Mittag, weil einfach die Flammen dieses großen Feuers, dieses Feuers, was immer größer wird, auch näher rückten an dieses Koordinationszentrum. Mittlerweile hat das Feuer einen Umfang von 200 Kilometern. Da kann man sich vielleicht die Dimension mal ein bisschen vorstellen. Und die Einsatzkräfte hatten den ganzen Tag über mit wechselnden Winden zu kämpfen. Der Wind wurde im Laufe des Tages immer stärker und hat sich auch immer wieder gedreht. Das heißt, man musste mal hier, mal da löschen. Man hat mal hier, mal da wieder immer mehr Gemeinden evakuieren müssen. Das heißt, auch für die Bewohner dieser Region ist es eine sehr unsichere Situation. Der spanische Innenminister hat am Abend in einem Interview mit dem spanischen Fernsehen gesagt, das sei kein guter Tag gewesen. Und da hat er sich insbesondere auf die Wetterbedingungen bezogen. Insofern bleibt hier die Lage wirklich weiter sehr angespannt.
2: Sagt ARD-Korrespondentin Christina Böker in den Tagesthemen zu den Waldbränden in Spanien. Im Kabinett von Bundeskanzler Merz, da ist ja aktuell so einiges in Bewegung. Am Freitag hat er ja einige Personalwechsel verkündet. Unter anderem wird ja die bisherige Gesundheitsministerin Nina Wagen jetzt die neue Kanzleramtsministerin. Eine Personalie, die war aber offenbar noch nicht so ganz in trockenen Tüchern, nämlich die des Verkehrsministers Patrick Schnieder. Da hatten Medien bereits übereinstimmend über einen Ministerwechsel berichtet, doch offenbar ist die Nachfolge dann kurzfristig abgesprungen. Wie es weitergeht, scheint unklar. In der CDU, da zeigen sich nun einige Politiker verärgert über den Umgang mit ihrem Parteikollegen. Jakob Meyer über den Umgang mit Verkehrsminister Schnieder, dem noch amtierenden Verkehrsminister.
6: Ja, noch ist Patrick Schnieder Bundesverkehrsminister, sagt eine Sprecherin seines Hauses auf Anfrage. Aber der Christdemokrat aus Rheinland-Pfalz ist ein Ressortchef auf Abruf. Bundeskanzler Friedrich Merz hat Schnieder vorgestern mitgeteilt, dass er ihn entlassen werde, was dieser in einer SMS öffentlich machte. Allerdings sagte Merz Wunschnachfolger, der CDU-Bundestagsabgeordnete Fritz Günzler, erst zu und dann kurzfristig wieder ab, sodass der Kanzler bei seinem Statement gestern Morgen den geplanten Wechsel an der Spitze des Verkehrsressorts gar nicht ansprach, sondern nur ankündigte.
7: Es wird weitere Veränderungen im Bundeskabinett geben, aber diese Entscheidungen brauchen nicht zuletzt angesichts der Sommerpause noch ein paar Tage und vielleicht auch mehr Zeit. Das entscheide ich aber ohne Zeitdruck und mit der gebotenen Sorgfalt und den Gesprächen, die dazu notwendig sind.
6: Dabei wäre eine schnelle Lösung angesichts anstehender Termine wohl in März Interesse. Übermorgen gibt der Kanzler und CDU-Chef eine Pressekonferenz in der Parteizentrale, wo er mit Nachfragen rechnen muss, falls Schnieders Nachfolge nicht bis dahin geklärt ist. Noch unangenehmer wäre für ihn eine Hängepartie bis zum kommenden Mittwoch. Dann könnte Merz den Unmut von Unionsabgeordneten über die Umstände von Schnieders Entlassung zu spüren bekommen. Die reisen zur Sondersitzung nach Berlin, um Thorsten Frey zum Nachfolger von Jens Spahn als Fraktionschef zu wählen. Frey erklärte gestern:
8: Es gibt auch in der Spitzenpolitik das Problem, dass man Pech haben kann. Also das darf man nicht ganz ausschließen.
6: Pech. Mit dieser Erklärung gibt man sich in Schnieders Landesverband Rheinland-Pfalz nicht zufrieden. Dessen Generalsekretär Johannes Steiniger betont, Schnieder sei eine der prägenden Persönlichkeiten der Landes-CDU und genieße hohes Ansehen. Man sei von der Entscheidung des Bundeskanzlers überrascht. Gordon Schnieder, der Bruder des amtierenden Verkehrsministers Patrick und ebenfalls Christdemokrat, regiert seit 2 Monaten als rheinland-pfälzischer Ministerpräsident. Er hat einen Post des früheren CDU-Bundesministers Peter Altmaier im Online-Dienst X geteilt, in dem Altmaier den Umgang mit dem Verkehrsminister scharf kritisiert. Der mache ihn betroffen und wütend, so Altmaier, und werde weder Schnieders Person noch seiner Leistung gerecht. Im Deutschlandfunk erklärte Altmaier:
9: Da hat es einige Reibungen und einige Ungereimtheiten gegeben. Das hat dazu geführt, dass eigentlich die guten Teile dieser Kabinettsumbildung in den Hintergrund getreten sind.
6: Denn so viel wurde klar: Der Bundeskanzler nutzt Spahns Rücktritt für einen breiteren Kabinettsumbau. Die bisherige Bundesgesundheitsministerin Nina Warken folgt als Kanzleramtschefin auf Thorsten Frey. Neuer Bundesgesundheitsminister wird CDU-Generalsekretär Carsten Linnemann, der auf Instagram erklärte:
10: Und ich habe auch echt einen Höllenrespekt vor dieser Aufgabe, aber ich glaube, da ist ganz schön viel Musik drin, wirklich zum Positiven, dass wir ein gerechtes, leistungsfähiges, zukunftsfähiges Gesundheitssystem bekommen.
6: Die neuen Ministerinnen und Minister sollen nach der Sommerpause vereidigt werden, um eine teure Sondersitzung des Bundestages zu vermeiden. Auch darüber wird diskutiert. Nach Ansicht des ehemaligen Chefjuristen im Bundespräsidialamt, Stefan Ulrich Pieper, wäre es verfassungsrechtlich unsauber, wenn sie die Amtsgeschäfte ohne Vereidigung übernehmen. Pieper sagte der Rheinischen Post, der saubere Weg wäre, dass die Amts- und Geschäftsübernahme erst dann erfolge, wenn auch die Vereidigung stattgefunden hat.
2: Jakob Meyer war das über eine noch offene Personalfrage im Bundeskabinett. Die Zeit, es ist 2.15 Uhr.
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2: In Berlin haben heute hunderttausende Menschen den CSD, den Christopher Street Day, gefeiert. Am späten Abend wurden die Feiern allerdings plötzlich abgebrochen. Wie es heißt, soll ein Fahrzeug in eine Menschenmenge gefahren sein. Meine Kollegin Friederike Hoppe aus der ARD-Infonacht-Redaktion ist jetzt hier bei mir im Studio. Sie hat die Lage heute rund um die Uhr im Blick. Friederike, was ist dazu bisher bekannt?
11: Ja, nach bisherigen Erkenntnissen ging gegen 22 Uhr ein Notruf bei der Polizei ein. Offenbar ist ein weißer Transporter am Tiergarten in eine Menschenmenge gefahren. Aus aktuellen Informationen, die uns derzeit vorliegen, wurde ein Mensch getötet, 16 weitere wurden verletzt und Zeugen berichten, dass Menschen bei dem Vorfall auch durch Stiche verletzt wurden. Weitere Hintergründe sind bislang aber noch unklar. In den sozialen Medien sehen wir derzeit wilde Spekulationen. Auch haben mehrere Medien Bilder veröffentlicht von einer angeblichen Festnahme. Die Polizei hat aber inzwischen bestätigt, dass dies nichts mit dem aktuellen Vorfall zu tun hat und warnte vor weiteren Spekulationen und Fake News. Und inzwischen hat sich auch Bundeskanzler Merz geäußert. Er verurteilt den Vorfall als, Zitat, abscheuliche Tat.
2: Und hat man denn schon genauere Informationen zu dem oder den Tätern?
11: Nein, dazu gibt es bislang noch keine gesicherten Erkenntnisse. Aber die Polizei fahndet jetzt mit Hochdruck nach einem oder mehreren Tätern. Auch das Motiv ist derzeit noch unklar. Mehr als 2000 Einsatzkräfte sind derzeit vor Ort. Und es gab noch keine Festnahmen. Außerdem wurde der Bereich zwischen Potsdamer Platz und der Südseite des Tiergartentunnels nach Spuren abgesucht. Die Beamten hatten den Bereich ausgeleuchtet und die Menschen vor Ort gebeten, das Gebiet weiträumig zu meiden. Und genau das hat offenbar sehr gut funktioniert. Das hat Berlins regierender Bürgermeister Kai Wegner betont, der auch beim CSD dabei war. Wir hören mal rein, was er gesagt hat.
12: Dafür bin ich dankbar, auch dem Veranstalter, den vielen Teilnehmerinnen und Teilnehmern des CSD, dass man hier auch auf dann die Polizei gehört hat, dass die Polizei auch ihre Arbeit schnellstmöglich einleiten konnte. Denn es war ja ein Wechsel von einer Begleitung, einer Demonstration, die friedlich, voller Liebe und Freude war, hin zu einer Tat mit einem Toten und mit Schwerverletzten und Verletzten, wo es jetzt darum geht, die Täter oder den Tatverdächtigen zu ermitteln. Ich glaube, dass der CSD sehr, sehr gut geschützt war. Ich war ja selbst einige Stunden beim CSD heute dabei und habe festgestellt, wie großartig die Polizei, die Sicherheitskräfte, die auch vom CSD mitgestellt wurden, diesen CSD begleitet haben. Es war eine ausgelassene, es war eine fröhliche Stimmung und hundertprozentige Sicherheit, so traurig es ist, aber hundertprozentige Sicherheit gibt es nicht.
11: Das sagt Berlins regierender Bürgermeister Kai Wegner am Abend zur aktuellen Lage in Berlin. Und auch Berlins Queer-Beauftragter Alfonso Pantisano hat sich geäußert. Er sagte, er sei völlig erschüttert und wandte sich auch an die Einsatzkräfte.
13: Mein Mitgefühl geht gerade allen Verletzten und allen, die hier heute zu Schaden gekommen sind. Ich bin den Ermittlungsbehörden, der Polizei, den Sanitäterinnen, allen Seelsorgerinnen, die heute unterwegs sind, sehr dankbar, dass sie hier vor Ort sind und dass sie aber auch die Lage vor Ort sehr schnell, sehr professionell im Griff gehabt haben, auch mit der Evakuierung der Menschen. Es ist für die queere Community ein großer Trauertag heute.
11: Das sagt Berlins Queer-Beauftragter Alfonso Pantisano.
2: Aktuelle Informationen waren das von meiner Kollegin Friederike Hoppe aus der ARD-Infonacht-Redaktion. Ja, dieser tragische Vorfall in Berlin, der überlagert jetzt natürlich auch das, worum es eigentlich den ganzen Tag beim Christopher Street Day in Berlin rund um das Brandenburger Tor ging. Dort hatten ja hunderttausende Menschen gefeiert, aber auch demonstriert. Sie gingen auf die Straße, um für die Rechte von queeren Menschen einzustehen. Julia Wissmann berichtet über den Tag in der Berliner Innenstadt, bevor er diese dramatische Wendung am Abend nahm.
14: Bei Sonnenschein zogen heute 82 Wagen und zahlreiche Fußgruppen beim Christopher Street Day tanzend und friedlich durch Berlin. Hunderttausende Menschen demonstrierten unter dem Motto Haltung ist hot für Demokratie, Menschenrechte und eine vielfältige Gesellschaft. Dabei richteten die Veranstalter einen klaren Appell gegen die queerfeindliche Politik der AfD und riefen dazu auf, demokratische Parteien zu wählen, sagte Thomas Hoffmann vom CSD Berlin. Eine angekündigte rechtsextreme Gegendemonstration fiel mit 15 Teilnehmenden sehr klein aus. Die Polizei nahm die Anmelderin wegen des Besitzes eines verdächtigen Gegenstandes fest. Berliner Politiker der CDU, SPD, der Linken und von Bündnis 90 Die Grünen zeigten bei der Eröffnung Solidarität mit der queeren Community und versprachen, die Bewerbung für die World Pride 2032 in Berlin zu unterstützen.
2: Ja, so war also die Stimmung und die Lage, bevor am Samstagabend ein Auto in eine Menschenmenge fuhr und mehr als ein Dutzend Menschen verletzte, eine Person sogar tötete. Auch darauf wollten wir den Blick nochmal lenken in dieser ARD-Infonacht. Wir behalten die Lage in Berlin natürlich weiterhin für Sie im Blick. Das nächste Update, das gibt's dann um 9:30 in den Nachrichten in der ARD-Infonacht. Ohne Strom geht gar nichts. Wenn durch einen Defekt oder einen Hackerangriff das Netz zusammenbricht, kann man nicht mehr heizen, tanken, telefonieren oder ins Internet. Und auch das Einkaufen wird schwierig. Noch wichtiger, nämlich lebensnotwendig, ist aber die Wasserversorgung. Die gute Nachricht, die bleibt selbst bei einem großflächigen Stromausfall voraussichtlich ein paar Tage bestehen. Die schlechte Nachricht, beim Abwasser wird es schon nach ein paar Stunden kritisch. Unser Reporter Per Axel Kröske hat beim Wasserverband Nord bei Flensburg einmal durchgespielt, was bei einem Blackout in welcher Reihenfolge passieren würde.
15: Ein Blackout im Wasserwerk in Oewersee wäre erstmal nur ein kleiner Schreck. Die Monitore gehen aus und gleich wieder an, ohne Datenverlust. Batterien im Serverraum überbrücken die Sekunden bis der Notstromgenerator anspringt. Er läuft mit Diesel und produziert damit den Strom für die Trinkwasserpumpen. Die Haushalte bleiben versorgt. Klospülungen laufen weiter. Das wird aber schon bald zum Problem beim Abwasser. Das läuft nicht mit Druck durch die Rohre. Stattdessen heben etliche Pumpen das Abwasser in Schächten an, damit es Gefälle auf dem Weg zum Klärwerk hat. Und die meisten dieser Pumpen haben keine Chance auf Notstrom, sagt Abwasserleiter Torben Hach.
16: Wir gehen davon aus, dass so nach einem halben Tag irgendwann da so viel Wasser drin stehen wird, dass es dann vielleicht anfängt zu steigen. Und dann müssen wir darauf achten, dass es kontrolliert eben möglichst nicht in Häuser läuft, in Keller läuft, in Tiefgaragen läuft.
15: Auch die Klärwerke selbst benötigen Strom für die Luftzufuhr in den Becken. Eike Julian Malsch arbeitet im Klärwerk in Tarp.
17: Nach circa 3 Stunden ohne Sauerstoff fangen die Mikroorganismen an zu sterben.
15: Und dann würde das Abwasser nicht mehr geklärt. In Tarp müsste das THW im Ernstfall die Notstromgeneratoren schnell anliefern. Lagebesprechung im Wasserwerk nach 6 Stunden Stromausfall.
18: Genau, wir sind zusammengekommen. Wie ihr mitbekommen habt, Handys funktionieren auch nicht mehr. Die Frage ist, wo stehen wir?
15: Weil die Trinkwasserpumpen kurz aus waren, schwankte der Wasserdruck. Das kann Folgen haben.
18: Hauke, wie sieht das Netz aus? Haben wir Schäden?
19: Ja, wir haben heute Morgen Rohrbruch reingekriegt in Handewitt. Da sind viele landwirtschaftliche Betriebe drauf.
15: Wenn es gut läuft, wären im Ernstfall die Schäden schnell repariert und Saugfahrzeuge zu den Kanalschächten unterwegs. Die Trinkwasserversorgung sollte laufen. Die Kollegen brauchen aber Informationen. Für diesen Fall holt Göran Jensen die Satellitentelefone aus dem Koffer. Erster Anruf bei der Kreisverwaltung in Schleswig.
20: Ja, dass sie uns einplanen für die Versorgung mit Diesel in den nächsten Tagen dann.
15: Die 50.000 Liter Dieselvorrat in Übersee sollten für mindestens 3 Tage reichen. Andere Wasserverbände rechnen mit 2 bis 5 Tagen. Je mehr Wasser verbraucht wird, desto mehr Energie brauchen die Pumpen. Einige Haushalte werden ihre Badewanne als Vorrat füllen. Aber wahrscheinlich wird insgesamt weniger als sonst verbraucht, glaubt Wassermeister Axel Müller.
21: Die wesentlichen Faktoren sind eben, wenn man kalt duschen muss, dass man halt weniger verbraucht und dass die Waschmaschine nicht funktionieren wird, weil eben kein Strom zu Hause ist.
15: Irgendwann müsste schließlich Diesel beim Notstromgenerator im Wasserwerk nachgetankt werden. Kein Problem, wenn der Stromausfall nur lokal auftritt. Im Fall einer nationalen Krise konkurrieren nach einigen Tagen aber alle Versorger um jeden Liter Treibstoff, weiß der Geschäftsführer des Wasserverbands Nord, Michael Eickmann.
18: Es ist so, dass die Notfalltankstellen primär die Blaulichtorganisationen versorgen, aber was danach kommt, konnte bisher uns noch nicht verbindlich bestätigt werden.
15: Das schleswig-holsteinische Innenministerium hält sich mit Informationen aus Sicherheitsgründen bedeckt, verweist aber auf Notbrunnen, die in den Gemeinden eingerichtet wurden. Je länger es dauert, umso ernster wird die Lage drumherum.
18: Angenommen, das öffentliche Leben liegt schon 2 Tage lahm. Kommt der normal motivierte Mitarbeiter dann zur Arbeit und bleibt nicht lieber möglicherweise bei seiner Familie?
15: Im Wasserwerk haben die Kollegen dann Zugriff auf Notrationen. Im Winter können sie sich dort aufwärmen. Denkbar ist auch, dass sie ihre Familien dorthin mitnehmen.
2: Ja, Axel Kröske war das mit der Frage, was passiert bei einem Blackout in der Wasserversorgung?
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22: Mit Tom Gerntke und mit dem absoluten Radsport-Superstar Tadej Pogacar, der kurz vor seinem 5. Gesamtsieg bei der Tour de France steht. Der Slowene gab sich auch bei der sogenannten Königsetappe nach Alpe d'Huez mit 5450 Höhenmetern keine Blöße und kam am Ende als 4. ins Ziel. Und das nach einer Etappe, die so einiges zu bieten hatte, Holger Gerska.
23: Ja, die Königsetappe hat wirklich ihrem Namen alle Ehre gemacht, auch wenn es nicht mehr um das gelbe Trikot ging. Es ging vor allem um den Etappensieg und Sepp Kuss aus den USA war klar auf dem Wege, diese Etappe zu gewinnen, als er 2-mal stürzte, erst in einem Tunnel und dann fast einen Abhang hinunter. Ein Fangzaun hat ihn vor einem ganz, ganz schlimmen Unfall bewahrt, aber er hat dadurch den Etappensieg verpasst. Für den Ecuadorianer Richard Carapaz ist eine Traumwoche zu Ende gegangen mit 2 Etappensiegen binnen 3 Tagen und dem Bergtrikot. Pascal Ackermann musste die Tour am Tag vor Paris verlassen, eine ganze Menge Tränen und am Ende ein glücklicher Mexikaner Isaac del Toro, der dank der Unterstützung seines Teamkollegen Tadej Pogacar im weißen Trikot des besten Nachwuchsprofis nach Paris fährt und wahrscheinlich 3. wird.
22: Und diese letzte Etappe in Paris, die wurde wegen der Waldbrände in Frankreich etwas verkürzt, ist aber nicht weniger spektakulär. Natürlich geht's auch über die legendäre Prachtstraße Champs-Élysées. Insgesamt 8 Runden werden die Fahrer dann dort drehen. Und apropos Runden, die werden traditionell auch bei der Formel 1 gefahren. Im Qualifying zum Großen Preis von Ungarn ist das Lando Norris am besten gelungen. Frage an unsere Formel 1-Reporterin Lena Bergmann. Wie überraschend war der Quali-Sieg von Norris?
24: Dass es am Ende wirklich die Pole wurde, das hat Lando Norris laut eigener Aussage selbst überrascht. Aber angedeutet hatte sich schon in den Trainings, dass McLaren und Ferrari zum ersten Mal in dieser Saison den ersten Startplatz unter sich ausmachen könnten. Die Runde in Budapest ist sehr kurz und ähnelt fast schon einer Kartstrecke mit vielen Kurven und kaum langen Geraden. Besonders im mittleren Teil der Strecke konnten Ferrari und McLaren da ihre Stärken und Vorteile gegenüber Mercedes ausspielen. Und dass Lando Norris, der aktuelle Weltmeister, langsam in Fahrt kommt, das hat man ja schon in Spa gesehen. Ohne Startplatzstrafe wäre er in Belgien von Platz 3 ins Rennen gegangen.
22: Und apropos Strafe, die gab es nachträglich auch für Norris Kontrahenten Hamilton und Antonelli. Hamilton etwa rutschte dadurch ab von Startplatz 2 auf 5. Die Finals in Hannover sind schon jetzt ein voller Erfolg. Die Olympischen Spiele in klein sozusagen begeistern sowohl Athletinnen und Athleten als auch die Sportfans. Anne Hild blickt zurück auf Wettkampf Tag 3.
0: Keiner holt den Titel so schnell wie Sebastian Lucke. Nicht einmal 7 Sekunden brauchte er, um die 15 Meter hohe Kletterwand auf dem Opernplatz hochzusprinten. Und das trotz Ausrutscher.
3: Dann sind die Zeiten halt verhältnismäßig langsam. Aber am Ende zählt halt nur das grüne Licht in den Chaos.
0: Auf der Laufbahn in Wattenscheid zeigte sich Owen Unser unbeeindruckt von den Vorwürfen einer verweigerten Dopingkontrolle und legte die 100 Meter in glatten 10 Sekunden zurück. Nur ganz knapp über seinem eigenen Rekord. Auch das bedeutet den Titel bei den deutschen Meisterschaften. Bei den Frauen ging der nicht an Gina Lückenkämper, sondern an Julina Ernst. Eher ungewohnt kurz waren die Auftritte der Schwimmerinnen und Schwimmer. 3x50 Meter Schmetterling mit nur kurzen Verschnaufpausen dazwischen. Für Angelina Köhler kein Problem.
4: Ja, also mein Training heute Morgen war anstrengender.
0: BMX Flatland im neuen Rathaus, Beachvolleyball auf dem Opernplatz oder Rapid Surfen auf der Leinewelle. Die Besucherinnen und Besucher sorgten wieder für großen Andrang und Einlassstopps. Für Thomas Weikert, Präsident des Deutschen Olympischen Sportbunds, ist das
5: mit einem Wort super
0: und auch ein Zeichen in Richtung Olympiabewerbung.
5: Wir sehen, dass alle begeistert sind, wenn Sport geliefert wird.
0: Geliefert hat auch Daya Varfolomeev. Die Olympiasiegerin von Paris war auch im Mehrkampf der rhythmischen Sportgymnastik in Hannover nicht zu schlagen. Und auch Triathletin Laura Lindemann holte ihren 6. deutschen Meistertitel.
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7: Und das war der Sport in der ARD-Infonacht mit Tom Gernke. In Berlin ist ein Auto am Rande des Christopher Street Days in eine Menschenmenge gefahren. Es ist die Rede von mehreren Verletzten und sogar einem Toten. Gleich mehr dazu hier in der ARD-Infonacht in den Nachrichten. Wir halten Sie natürlich immer auf dem Laufenden.

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1: Um 2.30 Uhr mit Ronald Lessig. Der Christopher Street Day in Berlin ist am späten Abend abgebrochen worden. Laut Polizei sind in der Nähe der Abschlusskundgebung mehrere Menschen von einem Fahrzeug angefahren worden. Es gibt einen Toten und mindestens 16 Verletzte. Aus der Nachrichtenredaktion Petra Mittermeier.
2: Nach ersten Erkenntnissen der Polizei fuhr ein weißer Transporter gegen 22 Uhr in der Berliner Parkanlage Tiergarten in eine Menschenmenge. Danach sei das Fahrzeug mit einem Baum zusammengestoßen. Der Fahrer habe den Wagen verlassen und sei zu Fuß geflüchtet. Die Polizei fahndet mit einem Großaufgebot nach dem Mann. Zeugen berichten, er habe auf der Flucht mehrere Menschen durch Messerstiche verletzt. Berlins regierender Bürgermeister Wegner spricht von einem Angriff auf unsere freie und weltoffene Gesellschaft. Gestern hatten in Berlin Hunderttausende Menschen den Christopher Street Day gefeiert, um ein Zeichen für Toleranz und Vielfalt zu setzen.
1: Bundeskanzler Merz hat die Taten am Rande des CST in Berlin als abscheulich verurteilt. Er stehe mit Bundesinnenminister Dobrindt in engem Kontakt und werde von den Sicherheitsbehörden fortlaufend unterrichtet, erklärte ein Regierungssprecher. Ihm zufolge hat Dobrindt den Berliner Landesbehörden die Unterstützung des Bundes angeboten. In Frankreich und Spanien sind wegen heftiger Waldbrände etwa 260.000 Menschen in Sicherheit gebracht worden. Besonders betroffen ist der Südwesten Frankreichs. Aus der Nachrichtenredaktion Georg Wolf.
3: Im Departement Gironde mussten nach Angaben des Innenministeriums 167.000 Menschen ihre Häuser verlassen, darunter viele Urlauber. In der Gegend wurden bislang mehr als 19.000 Hektar von den Flammen erfasst und rund 100 Gebäude zerstört. Premierminister Le Cornu kündigte an, die Zahl der Soldaten, die die Feuerwehr bei den Löscharbeiten unterstützt, von 500 auf 1.000 zu erhöhen. In der Nacht haben die Behörden 55.000 weitere Menschen im Südwesten Frankreichs zur Evakuierung aufgefordert. Auch Spanien kämpft gegen zahlreiche Brände. Die Regierung rief für die Umgebung von Madrid den Notstand aus. Nahe Valencia kam bei einem Feuer ein Mensch ums Leben.
1: In Bayreuth sind die diesjährigen Richard-Wagner-Festspiele eröffnet worden. Wegen des 150. Jubiläums gab es zum Auftakt keine Opernpremiere, sondern einen Festakt, unter anderem mit Beethovens 9. Symphonie. Es erklang auch zur Grundsteinlegung des Bayreuther Festspielhauses im Mai 1872 diese Musik, damals dirigiert von Richard

0: Die A4 Frankfurt-Dresden ist zwischen Bad Hersfeld und Friedewald wegen Brückenarbeiten bis ca. 5 Uhr in beiden Richtungen gesperrt. Eine Umleitung führt über die U77. Die A5 Basel Richtung Karlsruhe ist zwischen Lahr und Offenburg wegen Bauarbeiten bis ca. 5 Uhr gesperrt. Die A40 Duisburg-Essen ist zwischen Mülheim-Winkhausen und Dreieck Essen-Ost wegen Bauarbeiten bis Donnerstag in beiden Richtungen gesperrt. Die A46 Düsseldorf Richtung Wuppertal ist zwischen Wuppertal-Barmen und Wichlinghausen wegen Bauarbeiten bis Montag früh gesperrt. Die A63 Kaiserslautern Richtung Mainz ist zwischen Dreieck Kaiserslautern und Sembach wegen einer Baustelle bis Montag früh gesperrt. Die A94 München Richtung Passau ist zwischen Hohenlinden und Pastetten nach einem Unfall gesperrt. Bitte eine Rettungsgasse bilden. Und zuletzt noch die B51 B65 Osnabrück Richtung Diepholz ist zwischen der A33 Osnabrück-Widukindland und Hasterstraße in beiden Richtungen nach einem Unfall gesperrt. Kommen Sie weiterhin gut durch die Nacht.
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0: Mit Konstanze Nastarowitz. Hallo. Ja, vorab noch die Information. Sie haben es ja gerade auch schon in den Nachrichten gehört. Wir beobachten in dieser ARD-Infonacht natürlich auch die Lage in Berlin, wo am Abend vor einigen Stunden ein Auto am Rande des Christopher Street Day mehrere Menschen angefahren hat. Die Polizei spricht aktuell von einem Toten und mehr als einem Dutzend Verletzten. Wir behalten die Lage hier in der ARD-Infonacht natürlich weiterhin im Blick, melden uns auch im Programm regelmäßig mit Updates. Die Deutsche Gesellschaft zur Rettung Schiffbrüchiger zeichnet sich durch zwei Besonderheiten aus. Zum einen ist sie für Menschen, die auf Nord- und Ostsee unterwegs sind, nonstop erreichbar. 24/7, 365 Tage im Jahr. Und zum anderen, was nicht jeder weiß, ist sie ausschließlich spendenfinanziert. Von staatlicher Stelle bekommt die Einrichtung 0 Euro. Deshalb ist der Tag der Seenotretter, der immer am letzten Julisonntag stattfindet, also heute, besonders wichtig, auch um Spenden zu generieren. Und darüber hat meine NDR-Kollegin Nicole Dienemann mit der Sprecherin Anke Rehms gesprochen und sie gefragt, wie ist aktuell die Spendensituation? Merken Sie Auswirkungen durch die angespannte Wirtschaftslage im Land?
2: Natürlich merkt man das überall, das muss man sagen. Wir wissen natürlich, dass wir jedes Jahr etwa 2 neue Rettungseinheiten bauen müssen und darauf haben wir uns vorbereitet, dass wir auch Rücklagen bilden für unser Neubauprogramm. Aber natürlich ist es für uns auch eine Herausforderung, regelmäßig neue Spender und Spenderinnen für die DGZS zu begeistern. Spender und Spenderinnen, die regelmäßig bereit sind, die Deutsche Gesellschaft zur Rettung Schiffbrüchiger zu unterstützen. Dafür ist eben auch genau unser Tag der Seenotretter da, dass die Menschen sich an diesem Tag von unseren Seenotrettungseinheiten und den Seenotrettern überzeugen können und das selber mal hautnah erleben können.
3: Blicken wir mal auf die Seenotretterinnen und Retter. Wann war deren letzter Einsatz und wer musste gerettet werden?
2: Also unsere Einheiten sind im Prinzip jeden Tag draußen. Es gibt fast jeden Tag Einsätze. Allerdings muss man sagen, das ist nicht immer gleich dramatisch. Gestern war es allerdings dramatisch und zwar auf der Ostsee sind Segler in eine sehr, sehr dramatische Notlage geraten. Schwerer Wassereinbruch auf ihrem Segelboot und dort ist unser Seenotrettungskreuzer Fritz Knaack draußen gewesen, hat die beiden jungen Leute reingeholt. Und die konnten gerettet werden. Wenige Tage vorher hatten wir einen ebenfalls sehr, sehr dramatischen Einsatz. Auf einem Containerschiff ist einer der beiden Lotsen zusammengebrochen. Sein Kollege, der zweite Lotse, hat ihn reanimieren können mit Unterstützung der Rettungsleitstelle See. Das ist sozusagen für alle unsere Einheiten die koordinierende Stelle, koordiniert den gesamten Such- und Rettungsdienst auf Nord- und Ostsee. Dort haben wir einen medizinischen Arbeitsplatz und von dort hat der Lotse direkt Anleitung zur Reanimation bekommen. Wir freuen uns sehr, dass es dem Lotsen inzwischen relativ wieder besser geht.
3: Zum Tag der Seenotretter können ja an Nord- und Ostsee-Besucherinnen und Besucher ein umfangreiches Programm sich anschauen. Was möchten Sie den Menschen, die vorbeikommen, besonders ans Herz legen?
2: Normalerweise findet Seenotrettung natürlich weit abseits der Küsten statt und man kann das so nicht erleben. Deshalb machen wir viele Rettungsübungen, Mensch-über-Bord-Übungen zum Beispiel. Auf einigen unserer Stationen werden auch Hubschrauber dazukommen, werden Winch-Exercises zeigen, das heißt, wie Menschen mit

0: der Winde aufgenommen werden und dann in den Hubschrauber geholt werden. Unsere große Herausforderung ist natürlich, trotzdem sind unsere Einheiten einsatzbereit. Und da kann es beim Open Ship natürlich schon mal heißen, alle sofort von Bord, weil die Seenotretter in den Einsatz gehen.
1: Sagt Anke Rehms, die Sprecherin der Deutschen Gesellschaft zur Rettung Schiffbrüchiger, zum Tag der Seenotretter, der heute an Nord- und Ostsee stattfindet.
2: Wirtschaft.
1: Hinter uns liegt wieder einmal eine turbulente Woche mit dem Blick auf die geopolitische Situation, allen voran, na klar, im Nahen Osten. Die Region kommt nicht zur Ruhe. Die Folgen für die Weltwirtschaft bleiben massiv. Das spiegelt sich auch an den Finanzmärkten wieder. Claudia Wehrle mit dem Rückblick auf diese Woche.
3: Sommerzeit, Ferienzeit. Von sommerlicher Ruhe ist an den Finanzmärkten allerdings wenig zu spüren. Im Iran gehen die Kampfhandlungen weiter. Verschärft wurde die Lage zuletzt noch von Angriffen der Houthi-Miliz auf saudische Schiffe im Roten Meer. Die Ölpreise steigen auf mehr als $100 pro Fass. All dies hat Folgen, auch für die Wirtschaft hierzulande. Vinzenz Dahmer von der Commerzbank denkt dabei nicht nur an unterbrochene Lieferketten, sondern auch an steigende Preise, die sozusagen durch die Hintertür auf Unternehmen und Verbraucher zukommen können.
4: Ja, denken wir an Waren, Dienstleistungen, zum Beispiel Flugtickets. Auch Lebensmittel werden wahrscheinlich teurer werden als Folge. Dementsprechend müssen wir uns darauf einstellen, dass noch indirekte Effekte und höhere Preise auch über andere Kanäle uns erreichen.
3: Das zweite große Gesprächsthema an der Börse ist künstliche Intelligenz. Über Monate hin haben die hohen Investitionen in diesem Bereich für rasant steigende Aktienkurse gesorgt. Da geht es um Kosteneinsparungen und um effizienteres Arbeiten. Vor allem aber hofft man, dass der Einsatz von künstlicher Intelligenz die Wirtschaft produktiver macht. Diese Woche zeigt sich in vielen Bilanzen, wie etwa bei der Google-Mutter Alphabet, das alles kostet Geld. Viel Geld sogar. Und die Frage, die immer häufiger gestellt wird, ist, ob die Unternehmen jeweils genug Gewinne einfahren werden, die diese hohen Investitionen auch gerechtfertigen. Jörg Kremer, der Chefvolkswirt der Commerzbank, ist sicher.
5: Wie immer kann sowas in einer Übertreibung enden. Das wissen wir aus der Wirtschaftsgeschichte. Aber die Frage ist nur, ist das schon jetzt der Fall? Und noch sehen wir ja, dass die Anbieter von künstlicher Intelligenz sehr gut verdienen. Und das spricht auch dafür, dass das Ganze noch funktioniert.
3: Dennoch, die hohen Investitionen bereiten Investoren Sorgen. Unternehmen wie Alphabet wurden in dieser Woche dafür an der Börse abgestraft. Immerhin, es gibt von Unternehmensseite in dieser Woche auch positive Signale. SAP, Europas größter Softwarehersteller, spricht von steigenden Umsätzen im zweiten Quartal. Für die kommenden Monate werden die Manager allerdings etwas vorsichtiger, was unter anderem mit Investitionen im Bereich künstliche Intelligenz und mit dem Konzernumbau zu tun hat. Im Hause VW schlagen die Wogen hoch, Gewinne brechen ein, Konzernchef Blume spricht vom Sparen, vom umfassendsten und tiefgreifendsten Transformationspaket, das es je gab, auch was Produkte, Technologien und Strukturen betrifft. Konstantin Gall, Autoexperte vom Beratungsunternehmen EY, glaubt, dass Sparen allein die Automobilwirtschaft aber nicht retten kann. Er fordert so etwas wie einen Marshallplan, also ein Wirtschaftsförderungsprogramm, um der gesamten Branche wieder auf die Beine zu helfen.
6: Wir brauchen meines Erachtens ein klares Signal von staatlicher Seite, dass hier die Transformation erwünscht und nicht nur erwünscht, sondern auch entsprechend gefördert wird.
3: Themen wie nachhaltiges Wirtschaften rücken derzeit etwas in den Hintergrund. Vor allem die Geschwindigkeit, wie sich Unternehmen dahin entwickeln möchten, nimmt ab, beobachtet Ingo Speich. Er ist Leiter des Bereichs Nachhaltigkeit und Corporate Governance bei der DK Bank. Speich sagt aber auch, dass alle Themen des Klimawandels sich eher beschleunigen. Auch die vielen Kriege und Krisen machen deutlich, wie wichtig eine dezentrale Energieversorgung ist.
7: Unternehmen, die auf weniger fossile Energieträger setzen, haben derzeit eher Rückenwind. Das sind Veränderungen, die auch den Nachhaltigkeitsprozess und die Entwicklung der Nachhaltigkeit eher beschleunigen.
3: Der DAX in dieser Woche ohne klaren Trend. 100, 200 Punkte in die eine oder andere Richtung ist keine Seltenheit.
1: Claudia Wehrle war das mit einem Wochenrückblick auf die Börse. Hunderttausende Menschen haben in Berlin friedlich, bunt und fröhlich den Christopher Street Day gefeiert. Unter dem Motto Haltung ist hot. Es gab ausgelassene Kundgebungen, Demonstrationen, Feiern und auch das Feiern ging am Abend noch weiter. Aber dann um kurz nach 22 Uhr wurde die Party abgebrochen. Denn ein Auto hatte am Berliner Tiergarten mehrere Menschen erfasst. Eine Person kam dabei ums Leben, mindestens 16 Menschen wurden verletzt, manche von ihnen lebensbedrohlich. Mittlerweile hören wir aus Berlin, dass offenbar auch ein Tatverdächtiger identifiziert wurde. Die Lage ist aber noch dynamisch und wir halten Sie weiterhin auf den Laufenden. Helena Dähler fasst jetzt erstmal die bisherige Situation zusammen zum Vorfall beim Christopher Street Day in Berlin.
2: Am Berliner Tiergarten, nicht weit von der Hauptbühne des CSD am Brandenburger Tor entfernt, stehen unzählige Rettungswagen. Blaulicht erhellt eine abgesperrte Straßenkreuzung. Die Berliner Feuerwehr hat ein weißes Zelt aufgebaut, um Zeugen und Betroffene zu betreuen. Florian Naht, Pressesprecher der Polizei Berlin, zum mutmaßlichen Tathergang.
8: Kurz vor 22 Uhr ist hier offensichtlich der Fahrer eines weißen Pkw in den Grünanlagenbereich des großen Tiergartens eingefahren, hat auf dem Ahornsteig mehrere Personen erfasst, auch angefahren, dadurch schwer verletzt, ist dann gegen einen Baum geprallt, so stark, dass die Airbags ausgelöst haben, hat sich dann offenbar aus diesem Fahrzeug entfernt.
2: Der regierende Bürgermeister von Berlin, Kai Wegner, lobte die Einsatzkräfte, die den CSD mit mehreren hunderttausend Teilnehmenden den ganzen Tag über begleitet hatten und sich dann am späten Abend auf die schwierige Situation einstellen mussten.
9: Jetzt geht es darum, sicherlich die Lage zu analysieren, wie das passieren konnte, wo es vielleicht Schwachstellen gab im Sicherheitskonzept. Klar, ich sehe sie derzeit nicht. Aber das Wichtigste ist, dass wir jetzt den Täter oder die Täterin ermitteln.
2: Alfonso Pantisano, Berlins Queerbeauftragter, sprach um kurz nach Mitternacht davon, dass die Feiernden am Brandenburger Tor und auf der Partymeile nach der Tat schnell in Sicherheit gebracht wurden.
10: Die Evakuierung hat wirklich super funktioniert. Das ging sehr, sehr professionell. Natürlich waren wir erstmal alle im Schock. Die Menschen sind schnell den Anweisungen gefolgt.
2: Pantisano sprach von einem Trauertag für die queere Community. Bundeskanzler Friedrich Merz hat die Todesfahrt am CSD in Berlin als abscheuliche Tat verurteilt. Er stehe mit Bundesinnenminister Alexander Dobrindt im engsten Kontakt und werde von den Sicherheitsbehörden fortlaufend unterrichtet.
1: Soweit die Informationen von Helena Dähler. Das nächste Update gibt's bei uns hier um 3 Uhr in den Nachrichten. Bible Belt, Englisch für Bibelgürtel, so wird der konservative Süden der USA gerne mal bezeichnet. Anne Schneider wollte wissen, warum der Glauben gerade im Süden der USA so präsent ist und welche Rolle die Religion hier im Leben der Menschen spielt. Sie hat sich auf die Suche nach Antworten in verschiedenen Kirchen in Tennessee gemacht.
11: Gottesdienst in der Patriot Church nahe Knoxville im Herzen des Bible Belt, dem konservativ-christlichen Süden der USA. Das Gotteshaus ist ein schlichter Holzbau, das Dach in den Farben der US-Flagge bemalt. Auf dem Weg hierhin bin ich an riesigen Kreuzen und Bibelfersen auf Werbetafeln vorbeigefahren.
12: In my opinion, I believe God is a conservative man.
11: Gott ist konservativ, das höre ich hier nicht nur einmal. In der Patriot Church sind Religion und konservative Politik besonders eng miteinander verknüpft. Pastor Ken Peters stellt den Sturm auf das Kapitol vom 6. Januar 2021 im Gottesdienst als friedliche Aktion dar.
13: Aber Trump hat diese besten Christen in seiner ersten Amtswoche freigelassen. Lasst uns Gott dafür loben.
11: Und würdigt Donald Trump dafür, dass er die Beteiligten begnadigt hat. Für die fast ausnahmslos weißen Mitglieder der Patriot Church sind ihr Glaube und die Politik des US-Präsidenten untrennbar, sagt Peters.
14: We jump all the way into our faith and it affects everything, including our politics.
13: Unser Glaube bestimmt auch unsere Politik. Die Republikanische Partei steht unseren christlichen Werten sehr nahe.
14: Christian, Judeo-Christian values and morals.
11: Im amerikanischen Süden prägt Religion den Alltag stärker als in Europa. Kirchen sind soziale Zentren, Treffpunkte und Teil der regionalen Identität. Die Kirchen haben hier einen größeren Einfluss als in anderen Teilen der USA, bestätigt auch der baptistische Pastor Stephen Cook aus Memphis. Allerdings sieht er das durchaus kritisch.
15: Ich beobachte in den letzten Jahren einen besorgniserregenden Anstieg des christlichen Nationalismus, ja sogar des weißen christlichen Nationalismus. Das halte ich für gefährlich.
11: Was viele Christen im Bible Belt eint, ist, sich in allen Lebensbereichen auf den Glauben zu berufen. Pastor Eric Reed leitet eine Megachurch nahe Knoxville. In seinen Gottesdienst kommen sonntags rund 3000 Gläubige. Er beschreibt das so.
16: Der Glaube ist für uns das Dach über allem. Er gibt die Richtung vor und prägt unseren Blick auf die Welt.
11: Doch warum fühlen sich so viele gläubige Menschen besonders von konservativen Positionen angesprochen? Reed liefert eine Erklärung. Früher seien politische Debatten oft um Steuern oder Infrastruktur gegangen. Heute gehe es viel häufiger um moralische Grundsatzfragen.
17: But what's happened, I would say, in the last 10 to 15 years is
16: in den vergangenen 10 bis 15 Jahren haben sich die politischen Debatten verändert. Heute streiten wir über andere Themen, den Wert des Lebens. Sollten gleichgeschlechtliche Paare ein Kind adoptieren können, braucht es Mutter und Vater.
11: Für viele konservative Christen seien das eben keine politischen Fragen, sondern Fragen des Glaubens. Doch es gibt auch im Bible Belt die anderen Stimmen, wie die von Pastor Stephen Cook aus Memphis.
18: I am very concerned anytime.
19: Es bereitet mir große Sorge, wenn eine bestimmte religiöse Tradition mit einer bestimmten politischen Partei gleichgesetzt wird.
11: Aber er ist in Tennessee in der Minderheit. Zuletzt stimmten hier rund 2/3 der Wähler für die Republikaner.
1: Anne Schneider berichtete aus dem Bible Belt. Wenn Sie von der Autobahn aus München kommend nach Penzberg reinfahren, sehen Sie eine Schildertafel, auf der nicht nur katholische und evangelische Gottesdienstzeiten stehen. Auch die Moscheegemeinde in Penzberg weist auf ihr Freitagsgebet hin. Dieses Schild hat für viel Aufmerksamkeit gesorgt, als es aufgestellt wurde. Letzte Nacht wurde das Schild mit schwarzer Farbe übermalt. Anton Rauch war in Penzberg unterwegs.
20: Das Hinweisschild aufs Freitagsgebet der Moschee mit den unterschiedlichen Zeiten im Winter und Sommer war nicht nur zu sehen, sondern regelrecht blank geputzt. Mitarbeiter aus dem städtischen Bauhof hatten da die schwarze Farbe schon wieder entfernt.
21: Es wird alles verschmiert und wenn es die Zuständigen dafür fragen, die das gemacht haben, dann passiert gar nichts.
22: Wir haben eine Religionsfreiheit im Lande und in Penzberg haben wir eine Moschee und da kann man durchaus auch ein Schild anbringen. Aber ich habe es fast geahnt, dass das Schild entweder in irgendeiner Weise beschmutzt wird oder so weggerissen. Ich finde es unmöglich.
20: Seit 2005 gibt es die Moschee in Penzberg, sagt Bürgermeister Thomas Kopf. Er hält viel auf das Miteinander in seiner Stadt.
23: Das Schild als Hinweis auf die Gottesdienste und eben das Freitagsgebet ist eigentlich nur der logische Schluss, dass man das an den Ortseingängen auch für die islamische Gemeinde macht. Dass sich jetzt da jemand dazu hingerissen fühlt, das jetzt zu beschmieren, ist eigentlich nur ein Zeichen dafür, dass nicht die islamische Gemeinde oder der Islam auf der radikalen Seite steht, sondern diejenigen, die sich durch so ein Schild einfach provoziert fühlen.
20: Der Penzberger Imam Benjamin Idris hat es von einem Gemeindemitglied erfahren, dass das nagelneue Schild nicht zu lesen war Samstag früh.
24: Ich war wirklich sehr traurig, weil solche Dinge gehören zu Penzberg nicht. Dass das wieder sauber gemacht wurde. Und das zeigt wiederum das wahre Gesicht dieser Stadt. Nämlich, wir haben in dieser Stadt Menschen, die ja, Zivilcourage leisten, die einfach klare Signale senden, wir sind zusammen.
20: So war es für den katholischen Pfarrer von Christkönig, Bernhard Holz, auch keine Frage, dass er vorbeigekommen ist, als bei der Moschee fürs Gemeindefest aufgebaut wurde.
25: Imam Idris und ich und auch der evangelische Pfarrer, wir sind miteinander befreundet, wir tauschen uns aus, wir leben miteinander. In erster Linie steht bei uns nicht die Religion im Vordergrund, sondern wir begegnen uns als Menschen auf Augenhöhe.
20: Vermutlich sehen sich die drei dann beim Pfarrfest in Christkönig, gleich nach dem Sonntagsgottesdienst, der auf der obersten Tafel angekündigt wird, am Ortseingang von Penzberg.
1: Anton Rauch über die Solidarität mit der muslimischen Gemeinde in Penzberg, wo mittlerweile auch die Polizei ermittelt. Wir blicken nach Russland. Russlands größter Online-Händler Wildberries ist offenbar ins Visier der Ukraine geraten. Seit Tagen werden Lager und Logistikzentren des Unternehmens mit Drohnen angegriffen. Kiew begründet das mit angeblichen Lieferungen militärisch nutzbarer Güter. Der Kreml spricht von Terror gegen zivile Objekte. Vor allem aber treffen die ukrainischen Attacken die russische Wirtschaft. Das Wildberries wird oft als Russlands Amazon bezeichnet. Ein Online-Gigant, dessen Gründerin zu den reichsten Frauen im Land zählt.
26: Dichte, schwarz-graue Rauchwolken am Stadtrand von Moskau, von St. Petersburg und in anderen Regionen des Landes. Videos davon sind vor allem in den sozialen Netzwerken zu sehen. Die russischen Staatssender zeigen sie nicht. Die ukrainischen Drohnenanschläge, die in der letzten Woche vor allem die Verteilzentren von Wildberries getroffen haben. Dabei sollen laut offiziellen Angaben 9 Menschen ums Leben gekommen sein und mehr als 80 Menschen wurden verletzt. Waren im Wert von bis zu 4 Milliarden Euro seien in Flammen aufgegangen, so schätzen es Analysten. Seitdem häufen sich Videos von russischen Geschäftsleuten in den sozialen Netzwerken, die im Feuer fast alles verloren haben. So wie Julia Stepanova. Fast alle meine Produkte sind verbrannt, nur wenig ist geblieben. Ich verlasse die Plattform Wildberries jetzt und werde höchstwahrscheinlich meine Marke auflösen. Das ist das Ende. Dabei sind die kleinen und mittleren Unternehmen seit Beginn des Jahres ohnehin schon gebeutelt in Russland. Sie müssen mehr Steuern zahlen. Kreml-Chef Putin benötigt mehr Geld für die Kriegskasse. Laut der russischen Zentralbank sei bereits jeder vierte Kreditnehmer im Unternehmenssektor mit seinen Zahlungen in Verzug. Die Werbung von Wildberries, sie ist omnipräsent. In Russland ist der Online-Händler fast aus keinem Haushalt mehr wegzudenken. Rund 20 Millionen Bestellungen gehen pro Tag bei Wildberries ein. Mehr als 90.000 Abholstationen gibt es im ganzen Land. Oft nur ein kleiner Kellerraum, wie hier im Zentrum von Moskau, übersät mit unzähligen Paketen. Die Englischlehrerin Admine wollte gerade ihre Bestellungen abholen. Die Hälfte sei allerdings nicht angekommen, erzählt sie. Sie hat Videos der Drohnenangriffe in den sozialen Netzwerken gesehen, die machten ihr Angst. Ja, ich habe mir die Videos angeschaut. Natürlich ist es beängstigend, denn es ist nicht weit weg von uns. Auch wenn der Kreml immer wieder versucht, die wirtschaftlichen Folgen der ukrainischen Angriffe herunterzuspielen, musste diese Woche Sprecher Dmitri Peskow dazu Stellung nehmen. Was das Unternehmen betrifft, so ist die Lage tatsächlich schwierig. Aufgrund der Verluste, die sowohl das Unternehmen selbst als auch die kleineren und mittleren Betriebe erlitten haben. Die Regierung befasst sich mit dieser Angelegenheit. Das Unternehmen hat Entschädigungen angekündigt, doch einige Betroffene berichten schon jetzt, dass diese sehr gering ausfallen würden. Eine Studentin aus Moskau erzählt, dass überall über die Anschläge gesprochen werde. Wildberries sei aus keinem Haushalt mehr wegzudenken. Daher betreffe jeder Angriff auf das Unternehmen auch jeden Einwohner des Landes.
1: Silke Dietrich über die ukrainischen Angriffe auf den russischen Online-Händler Wildberries. Die berühmt-berüchtigte Nordwestpassage im Norden Kanadas, die gehört wegen des arktischen Eises zu den gefährlichsten Seewegen der Welt. Klimawandel und schmelzendes Eis beflügeln seit einigen Jahren die Hoffnung auf eine neue Schifffahrtsroute zwischen Ostasien und Nordamerika. Warum dies auch aufgrund geopolitischer Streitigkeiten in absehbarer Zeit eine Illusion bleibt, darüber berichtet Martin Ganselmeier.
0: Die Nordwestpassage, die im Norden Kanadas den Atlantik und den Pazifik verbindet, galt lange Zeit als gefährlichste Schiffsroute der Welt. Berühmt-berüchtigt die gescheiterte Expedition des britischen Kapitäns John Franklin Mitte des 19. Jahrhunderts. Seine beiden Schiffe blieben im Eis stecken, 130 Männer an Bord starben an Unterkühlung, Hunger und Skorbut. Erst 1906 gelang dem norwegischen Polarforscher Roald Amundsen die erste Durchfahrt. In den nächsten 100 Jahren schafften dies gerade mal 69 Schiffe. In den vergangenen 5 Jahren waren es dagegen, begünstigt durch den Klimawandel und schmelzendes Eis, bereits mehr als 100 Schiffe. Die Nordwestpassage also eine künftige Handelsroute für die Schifffahrt? Die Polarexpertin Gabriela Grecius von der US-Denkfabrik Arctic Institute hält dies für vollkommen unrealistisch.
3: I don't see it actually as realistic at all.
4: Tatsächlich wird die Durchfahrt aufgrund des schmelzenden Eises eher schwieriger. Mal schmilzt das Meereis, dann gefriert es wieder. Ständig verändert sich die Strömung. Das macht die Navigation für Schiffe noch herausfordernder als früher.
0: Besonders gefährlich sind riesige Eisbrocken, die sich aufgrund des Klimawandels vom ewigen Polareis lösen und nach Süden treiben. Sie können die Außenwand der Schiffe zerstören oder die ohnehin engen Fahrrinnen blockieren. Wäre die Nordwestpassage eine weniger riskante Seeroute, könnte sie die Entfernung zwischen den Häfen in Tokio und New York um mehr als 4000 Kilometer verkürzen. Doch die Gefahr, im Treibeis stecken zu bleiben oder gar zu verunglücken, ist für Handelsschiffe zu groß, sagt Polarexpertin Grecius.
4: Was würde nach einem Unglück passieren? Es gibt keine Infrastruktur, um auslaufendes Öl zu beseitigen. Oder man steckt fest und braucht einen Eisbrecher, der weit weg ist. Das kostet viel Geld und hohe Versicherungsprämien für Unternehmen.
0: Schon jetzt warnen Arktikforscher vor wachsenden Gefahren für die Umwelt. Die ökologischen Folgen von auslaufendem Öl oder chemischen Substanzen wären eine jahrzehntelange Belastung auch für die einheimische Inuit-Bevölkerung. Doch auch geopolitische Gründe verhindern, dass die Nordwestpassage in den nächsten Jahrzehnten zu einer attraktiven Schifffahrtsroute wird. Für Kanada ist die Nordwestpassage kanadisches Hoheitsgewässer, in dem seit Urzeiten die einheimischen Inuit leben. Dagegen sehen die USA, China und europäische Länder die Passage als internationale Wasserstraße, die zwei Ozeane verbindet und für alle frei befahrbar sein muss. Dieser Streit ist bis heute ungelöst. Seit 1988 gibt es jedoch zwischen Kanada und den USA eine Art Stillhalteabkommen, erklärt Arktik-Expertin Grischius. Leitgedanke: Wir stimmen überein, dass wir uns nicht einig sind.
4: Die USA fragen Kanada vor einer Durchfahrt stets um Erlaubnis. Und Kanada sagt immer ja. Damit bekommen die Amerikaner in der Praxis, was sie wollen, ohne Kanadas Auffassung anzutasten.
0: Dieser Kompromiss funktioniert seit fast 40 Jahren. Doch das wachsende Interesse Chinas und Russlands an der Nordwestpassage könnte den Status quo in Frage stellen. China plant eine arktische Seidenstraße und fordert wie die USA freie Durchfahrt durch die Nordwestpassage. Dagegen argumentiert Russland ähnlich wie Kanada, weil Russland seinen eigenen arktischen Seeweg entlang der russischen Nordküste als sein Hoheitsgewässer betrachtet. Geopolitisch umstritten und gerade wegen des schmelzenden Eises eine immer noch gefährliche Route. Die Nordwestpassage wird auf absehbare Zeit keine neue Autobahn für Schiffe werden.

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1: Die Nachrichten mit Lukas Haag. Guten Morgen. In Berlin hat es einen Angriff auf die Feiern rund um den CSD gegeben. Ein Auto ist am späten Abend in den Tierpark gerast und hat mehrere Menschen an- oder umgefahren. Danach kracht es in einen Baum. Laut Polizei ist eine Person gestorben, 16 weitere wurden verletzt, 3 davon schweben noch in Lebensgefahr. Die Fahndung nach dem oder den Tätern läuft noch. Offenbar hat die Polizei eine verdächtige Person identifiziert. Es handele sich um einen Mann aus der islamistischen Szene Berlins. Er ist der Polizei bekannt. Nach ihm wird gesucht, eine Festnahme gibt es noch nicht. Parallel versuchen Ermittler weiter, den Tathergang zu rekonstruieren. Zeugen hatten ausgesagt, dass der Täter nach dem Aussteigen aus dem Fahrzeug Menschen mit einer Stichwaffe verletzt haben soll. Es gibt auch ein Hinweisportal, da können Zeugen sich melden oder Fotos und Videos hochladen. In Spanien und Frankreich mussten zusammen über 250.000 Menschen vor Waldbränden in Sicherheit gebracht werden. In Frankreich brennt es an der Atlantikküste in der Nähe der Stadt Bordeaux. In Spanien stehen Teile einer Region nördlich von Madrid in Flammen. Die Feuer sind weiter nicht unter Kontrolle. Die Behörden befürchten, dass sie sich weiter ausbreiten. Und das hier ist auch noch los. Bundespräsident Steinmeier besucht heute das Hindu-Fest in Üntrop bei Hamm. Zum Höhepunkt der Feierlichkeiten hält er eine Rede und es gibt wieder einen traditionellen Umzug mit tausenden Teilnehmern. In Indonesien haben Rettungskräfte 11 vermisste Europäer nach einem Bootsunglück lebend gefunden, darunter 3 Deutsche. Das Boot war am Freitag vor der Insel Sulawesi gesunken. Bei der Tour de France steht der slowenische Radprofi Tadej Pogačar kurz vor seinem 5. Gesamtsieg. Er wurde auf der Bergetappe gestern 4. und führt vor dem Abschluss heute im Gesamtklassement mit rund 6,5 Minuten. Im Dortmunder Stadtteil Landstorp hat ein Wald gebrannt. Über 4 Stunden ist die Feuerwehr im Einsatz. Die Polizei geht von Brandstiftung aus. Steven Meyer für WDR aktuell.
2: Der Brand war nicht nur an einer, sondern an mehreren Stellen gleichzeitig ausgebrochen, sagt die Polizei Dortmund. Und das bedeutet, dass irgendwer die Brände wahrscheinlich gelegt habe. Gegen 9:30 gestern Abend sei der Notruf eingegangen. Da sei der Brand noch nicht besonders groß, aber schon gefährlich gewesen. Er hätte sich extrem schnell ausbreiten können. Die Feuerwehr ist in Dortmund-Landstorp weiter im Einsatz.
1: Das war WDR aktuell. Das Wetter für Nordrhein-Westfalen. In der Nacht bleibt es trocken bei aktuell noch zwischen 14 und 18 Grad. Der Tag startet dann schon oft mit Wolken. Ab dem Vormittag kommt dann noch Regen dazu, der am Nachmittag auch mal kräftiger ausfallen kann. Dazu in Dorsten höchstens 23 Grad. Jülich kommt auf 24, in Bonn sind bis 25 Grad drin. Morgen dann weiter wechselhaft. Es gibt Sonne, Wolken und Schauer. Am Dienstag scheint dann wieder den ganzen Tag die Sonne bei bis zu 31 Grad. Die Zeit ist es 2:03 Uhr.
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3: Die A4 Frankfurt-Dresden ist zwischen Bad Hersfeld und Friedewald wegen Brückenarbeiten bis ca. 5 Uhr in beiden Richtungen gesperrt. Eine Umleitung führt über die U77. Die A5 Basel Richtung Karlsruhe ist zwischen Lahr und Offenburg wegen Bauarbeiten bis ca. 5 Uhr gesperrt. Die A40 Duisburg-Essen ist zwischen Mülheim-Winkhausen und Dreieck-Essen-Ost wegen Bauarbeiten bis Donnerstag in beiden Richtungen gesperrt. Die A46 Düsseldorf Richtung Wuppertal ist zwischen Wuppertal-Barmen und Wichlinghausen wegen Bauarbeiten bis Montag früh gesperrt. Die A63 Kaiserslautern Richtung Mainz ist zwischen Dreieck-Kaiserslautern und Sembach wegen einer Baustelle bis Montag früh gesperrt. Die A94 München Richtung Passau ist zwischen Hohenlinden und Pastetten nach einem Unfall gesperrt. Bitte eine Rettungsgasse bilden. Und zuletzt die B51, B65 Osnabrück Richtung Diepholz ist zwischen der A33 Osnabrück-Widukindland und Hasterstraße in beiden Richtungen nach einem Unfall gesperrt. Ihnen weiterhin eine gute Fahrt durch die Nacht.
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3: Aus dem Studio von NDR Info in Hamburg mit Konstanze Nastarowitz. Hallo. Ja, Sie haben es gerade schon in den Nachrichten gehört. Natürlich blicken wir auch in dieser ARD-Infonacht aufmerksam nach Berlin, wo am Abend ein Auto am Rande des Christopher Street Days mehrere Menschen angefahren und verletzt hat. Die Polizei spricht auch von einer toten Person. Wir melden uns hier regelmäßig mit Updates zur Lage in Berlin und behalten den aktuellen Stand für Sie natürlich im Blick. In 10 Minuten spreche ich darüber auch nochmal mit meiner Kollegin. Jetzt schauen wir aber erstmal nach Südeuropa, in den Südwesten Frankreichs. Dort kämpfen die Einsatzkräfte, wie auch im benachbarten Spanien, ja seit Tagen gegen verheerende Waldbrände. Hunderttausende Menschen wurden evakuiert. Trotz etwas günstigerer Wetterbedingungen, sinkende Temperaturen und Regen in der vergangenen Nacht, ist die Lage immer noch angespannt. 1500 Soldatinnen und Soldaten sowie ein Militärflugzeug sind im Einsatz, um die Feuerwehrleute zu verstärken. Laut Frankreichs Innenminister sind in diesem Jahr insgesamt etwa 980 Quadratkilometer abgebrannt. Ein historischer Rekord. Caroline Düller fasst die aktuelle Lage zusammen.
4: Vous allez tranquille, les gars, y a de la réserve. Allez.
5: In Le Porge, einer der Gemeinden, die das Feuer am härtesten getroffen hat, kämpfen die Feuerwehrleute weiter gegen die Flammen. Auf Fernsehbildern ist deutlich zu sehen, wie dichter Rauch den Himmel verdunkelt. Ein Feuerwehrmann berichtet französischen Reportern von dem Einsatz. Der Wind hat das Feuer hierher getragen. Industrieanlagen und Wohnhäuser, also das, was wir sensible Punkte nennen, waren bedroht. In diesem Fall Wohnhäuser. Wir müssen entscheiden, was ist bedroht, was können wir retten und was nicht. Wir haben nur begrenzte Vorräte an Wasser, die wir nicht auf dieses Haus verwenden konnten, das die Flammen schon erfasst hatten. Es war aus unserer Sicht verloren und wir konzentrieren unsere Ressourcen auf das, was nur bedroht war. Nach Angaben des Verteidigungsministeriums sollen 1500 Soldatinnen und Soldaten in die Waldbrandgebiete entsandt werden, hauptsächlich um bei der Evakuierung der betroffenen Gebiete zu helfen. Das Feuer nördlich der Bucht von Arcachon ist noch immer nicht unter Kontrolle. Bereits jetzt haben die Flammen eine Fläche verwüstet, die dreimal so groß ist wie Paris. Doch zumindest sind die Wetterbedingungen etwas besser. Dank der Regenfälle in der vergangenen Nacht und sinkender Temperaturen. Das betonte Innenminister Laurent Nunez am Mittag. Wir versuchen, diese Entspannung zu nutzen, um das Feuer an seinen Rändern zu attackieren. Das bedeutet mehrere Dinge. Es bedeutet, Gräben anzulegen, um das Feuer zu bremsen, oder taktische Feuer zu legen, um eine weitere Ausbreitung des Brandes zu verhindern. Nunez bestätigte, dass ein speziell umgebautes Militärflugzeug des Typs A400M für die Brandbekämpfung im Einsatz ist. Ursprünglich war das erst ab Mitte kommender Woche geplant. Der A400M kann bis zu 20 Tonnen Flammschutzmittel auf einmal abwerfen. Tausende Menschen, die vor den Flammen in Sicherheit gebracht wurden, harren unterdessen in Notunterkünften aus, etwa auf dem Messegelände im Norden von Bordeaux, wo sich Feldbetten aneinanderreihen.
6: Gestern Abend haben wir nur den Himmel gesehen und ein bisschen Asche auf uns gelandet ist. Das war ein bisschen komisch. Und deswegen heute früh war es ganz komisch, dass wir uns gesagt haben, dass wir losfahren müssten, obwohl es die Situation für uns besser als gestern Abend war.
5: Erzählt Clelia Brach dem ARD-Team vor Ort. Sie kommt aus Paris und war in der Region im Urlaub. Zwar habe sie das Feuer selbst nicht gesehen, sagt Clelia, doch sie und ihre Familie mussten das Ferienhaus bei Tagesanbruch verlassen.
6: Um 3 Uhr haben wir eine Nachricht, habe ich ein SMS gehabt, um zu sagen, dass wir jetzt losfahren müssten Richtung Bordeaux. Ungefähr, würde ich sagen, um 5 sind wir weggefahren mit den Nachbarn, da ich kein Auto habe. Und jetzt sind wir hier mit guten Unterstützung, hier würde ich sagen.
5: Auch in Biscarrosse, etwa 50 Kilometer südlich der Bucht von Arcachon, kämpfen die Feuerwehrleute weiter gegen die Flammen, hoffen aber, die weitere Ausbreitung des Feuers im Laufe des Tages zu stoppen, trotz starker Winde. Um die Rettungskräfte zu entlasten, wird die Schlussetappe der Tour de France abgekürzt. Das haben die Tourorganisation und die Polizeipräfektur von Paris mitgeteilt.
3: Caroline Düller über die Waldbrände in Frankreich und die militärische Unterstützung vor Ort. Massive Brände, also in Frankreich, aber auch in Spanien. Sogar in den schottischen Highlands hat es diesen Sommer schon gebrannt. Genauso in Norwegen. Derzeit melden Sizilien, Griechenland und Portugal Feuer.
7: Warum und was kann man da tun? Das hat meine MDR-Kollegin Sophia Spyropoulos mit Alexander Helsch besprochen. Er ist Waldbrand- und Klimaresilienzexperte vom European Forest Institute. Die erste Frage war, ist denn vor allem der Klimawandel schuld oder gibt es in diesem Sommer noch weitere Gründe für die vielen Brände?
8: Ich bin immer ein bisschen vorsichtig zu sagen, der Klimawandel ist schuld, weil das eine billige Ausrede ist, weiterhin inaktiv oder reaktiv zu bleiben. Aber man muss ganz klar sagen, Klimawandel sorgt für die Rahmenbedingungen, für passendes, wir nennen es Feuerwetter, trocken, warm, windig und so weiter und das über lange Zeiträume. Und dadurch wird Biomasse zu verfügbarem Brennmaterial. Und wie lange es dauert, bis dieser Kipppunkt erreicht ist, ist jetzt einerseits wetterabhängig, selbstverständlich, und andererseits abhängig, ob diese Wetterwirkung einwirkt auf eine Kiefernplantage bei Bordeaux, die also eigentlich ein hochkünstliches System ist, oder auf einen sehr naturnahen, reichhaltig gemischten, resilienteren Naturwald. Insofern entscheiden wir Menschen, wie sich der Klimawandel und das Feuer auswirkt auf unsere Landschaft und ob wir diese Effekte des Wetters verstärken und unterstützen oder ob wir uns durch besseres Zeitmanagement und besseres Vegetationsmanagement Zeit kaufen können, bis diese Kipppunkte erreicht sind.
9: Was ist es denn genau, was da dann in den vergangenen Jahren versäumt wurde, als die Anzeichen ja schon da waren, dass das wahrscheinlich in den kommenden Jahren auch jeden Sommer so laufen wird?
8: Es ist schon so, ohne jetzt jemand auf die Füße treten zu wollen. Ich bin in der Feuerökologie tätig seit dem Jahr 2001 und bereits in 2001 gab es wissenschaftliche Veröffentlichungen, Forschungsergebnisse, politische Statements, Konferenzerklärungen etc., die damals schon den Finger genau in diese Wunde gelegt haben und gesagt, pass auf, Freunde, wir müssen über die resiliente Landschaft reden, wir müssen über Brennmaterialeigenschaften reden, wir müssen über Brennmaterialstruktur, Kontinuität, Feuchtegehalt etc. reden, über Landwirtschaft, über Agrarforstwirtschaft, über naturnahen Waldbau. Und das ist im Grunde genommen Konsens in der Feuerforschung und das ist alles bekannt. Die Umsetzung ist schwieriger. Die Umsetzung, einen Löschhubschrauber zu kaufen oder ein Löschflugzeug, ist nötig in vielen Bereichen. Wir müssen die Feuerwehren besser ausbilden, besser ausrüsten. Aber wir sehen ja weltweit, dass das nicht die Lösung ist, sondern nur ein kleiner Teil eines Feuermanagement-Konzeptes. Und dieses Konzept auf die Fläche zu kriegen, das ist die Herausforderung.
9: Auf der anderen Seite sehen wir jetzt, dass zum Beispiel Kroatien, Portugal und Griechenland, die ja selbst waldbrandbetroffene Länder sind, aushelfen in Spanien und Frankreich mit Löschflugzeugen. Ist das nicht auch ein Zeichen dafür, dass Europa vielleicht doch auch schon was gelernt hat beim Thema effiziente und schnelle Zusammenarbeit?
8: Also der europäische Katastrophenschutzmechanismus UCPM, wo diese Hilfeleistungen stattfinden, der ist in den letzten Jahren sehr, sehr fit gemacht worden. Man hat ein Pre-Positioning eingeführt, also dass man vor der Waldbrandsaison eigentlich schon Einheiten verlegt und positioniert und sich vorbereitet auf das Risiko. Aber wenn Sie jetzt am Tag 6 nach Ausbruch Löschflugzeuge aus Portugal schicken oder aus Kroatien, dann ist es genau 6 Tage zu spät. Dann ist es eigentlich nur noch sehr, sehr teures Wasser, was da durch die Luft fliegt. Aber effektiv und effizient wäre ein anders koordinierter Einsatz von Luftfahrzeugen.
7: Einschätzungen von Alexander Held. Er ist Waldbrand- und Klimaresilienzexperte beim European Forest Institute. Die Zeit ist, 3.13 Uhr.
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7: In Berlin haben heute hunderttausende Menschen den CSD, den Christopher Street Day, gefeiert. Am späten Abend wurden die Feiern plötzlich abgebrochen. Sie haben es auch gerade schon in den Nachrichten gehört. Wie es heißt, soll ein Fahrzeug in eine Menschenmenge gefahren sein. Meine Kollegin Friederike Hoppe aus der ARD-Infonacht-Redaktion ist jetzt hier bei mir im Studio. Sie hat die Lage für uns im Blick. Friederike, was ist dazu bisher bekannt?
10: Nach bisherigen Erkenntnissen ging gegen 22 Uhr ein Notruf bei der Polizei ein. Offenbar ist ein weißer Transporter mit hoher Geschwindigkeit in den Tiergarten abgebogen. Dabei habe er mehrere Menschen angefahren und prallte dann gegen einen Baum und sei dann anschließend geflohen. Nach aktuellen Informationen die uns derzeit vorliegen, wurde ein Mensch getötet, 16 weitere wurden verletzt und Zeugen berichten auch, dass Menschen bei dem Vorfall durch Stiche verletzt wurden. Weitere Hintergründe sind aber bislang noch unklar. Was wir in der ganzen Nacht schon beobachten, in den sozialen Netzwerken wird derzeit wild spekuliert. Auch haben mehrere Medien Bilder veröffentlicht von einer angeblichen Festnahme. Die Polizei hat das aber inzwischen bestätigt, dass dies nichts mit dem aktuellen Vorfall zu tun hat und warnte vor weiteren Spekulationen und Fake News. Und inzwischen hat sich auch Bundeskanzler Merz geäußert. Er verurteilt den Vorfall als, Zitat, abscheuliche Tat.
7: Und hat man schon genauere Informationen zu dem oder den Tätern?
10: Ja, tatsächlich. Vor wenigen Minuten hat die Polizei gesagt, dass es inzwischen einen identifizierten Tatverdächtigen gibt, der aus dem islamistischen Milieu bekannt ist. Offenbar wurde auch eine Wohnung in Schöneberg durchsucht. Das heißt, der Verdächtige lebt in Berlin, sei aber momentan nicht auffindbar und die Fahndung nach dem Mann läuft. Und eigentlich war das Festgelände abgesperrt. Dort waren über 200 Poller extra gesetzt. Das heißt, die Polizei ermittelt gerade auch noch, wie der Mann überhaupt mit dem Auto in den Tiergarten gekommen ist.
7: Wie ist denn die Lage derzeit vor Ort?
10: Ja, vor Ort läuft derzeit noch weiter die Spurensicherung und Zeugen werden vernommen. Und in den Krankenhäusern kämpfen die Ärzte um das Leben der Verletzten. Die Polizei hofft auf weitere Hinweise auf der Bevölkerung und hat dafür ein Hinweisportal eingerichtet. Dort können Fotos oder Videos von dem Abend hochgeladen werden. Außerdem wurde der Bereich zwischen dem Potsdamer Platz und der Südseite des Tiergartentunnels nach Spuren abgesucht. Die Beamten hatten den Bereich ausgeleuchtet und die Menschen dann vor Ort gebeten, das Gebiet weiträumig zu meiden. Und genau das hat offenbar sehr gut funktioniert. Das hat Berlins regierender Bürgermeister Kai Wegner betont, der auch beim CSD dabei war. Und wir hören mal rein, was er gesagt hat.
11: Dafür bin ich dankbar, auch dem Veranstalter, den vielen Teilnehmerinnen und Teilnehmern des CSD, dass man hier auch auf dann die Polizei gehört hat, dass die Polizei auch ihre Arbeit schnellstmöglich einleiten konnte. Denn es war ja ein Wechsel von einer Begleitung, einer Demonstration, die friedlich, voller Liebe und Freude war, hin zu einer Tat mit einem Toten und mit Schwerverletzten und Verletzten, wo es jetzt darum geht, die Täter oder den Tatverdächtigen zu ermitteln. Ich glaube, dass der CSD sehr, sehr gut geschützt war. Ich war ja selbst einige Stunden beim CSD heute dabei und habe festgestellt, wie großartig die Polizei, die Sicherheitskräfte, die auch vom CSD mitgestellt wurden, diesen CSD begleitet haben. Es war eine ausgelassene, es war eine fröhliche Stimmung und hundertprozentige Sicherheit, so traurig es ist, aber hundertprozentige Sicherheit gibt es nicht.
10: Das sagt Berlins regierender Bürgermeister Kai Wegner am Abend zur aktuellen Lage in Berlin. Und auch Berlins Queer-Beauftragter Alfonso Pantisano hat sich geäußert. Er sagte, er sei völlig erschüttert und wandte sich auch an die Einsatzkräfte.
12: Mein Mitgefühl geht gerade allen Verletzten und allen, die hier heute zu Schaden gekommen sind. Ich bin den Ermittlungsbehörden, der Polizei, den Sanitäterinnen, allen Seelsorgerinnen, die heute unterwegs sind, sehr dankbar, dass sie hier vor Ort sind und dass sie aber auch die Lage vor Ort sehr schnell, sehr professionell im Griff gehabt haben, auch mit der Evakuierung der Menschen. Es ist für die queere Community ein großer Trauertag heute.
10: Das sagt Berlins Queer-Beauftragter Alfonso Pantisano.
7: Und soweit die Informationen von meiner Kollegin Friederike Hoppe hier in der ARD-Infonacht. In etwa einer Viertelstunde, etwas weniger, hören Sie das nächste Update in den Nachrichten. Ja, und dieser tragische Vorfall in Berlin, der überlagert jetzt natürlich das, worum es eigentlich den ganzen Tag beim Christopher Street Day rund um das Brandenburger Tor ging. Dort hatten ja hunderttausende Menschen gefeiert, aber auch demonstriert. Sie gingen auf die Straße, um für die Rechte von queeren Menschen einzustehen. Julia Wissmann berichtet über den Tag in der Berliner Innenstadt, bevor er diese dramatische Wendung am Abend nahm.
13: Bei Sonnenschein zogen heute 82 Wagen und zahlreiche Fußgruppen beim Christopher Street Day tanzend und friedlich durch Berlin. Hunderttausende Menschen demonstrierten unter dem Motto Haltung ist hot für Demokratie, Menschenrechte und eine vielfältige Gesellschaft. Dabei richteten die Veranstalter einen klaren Appell gegen die queerfeindliche Politik der AfD und riefen dazu auf, demokratische Parteien zu wählen, sagte Thomas Hoffmann vom CSD Berlin. Eine angekündigte rechtsextreme Gegendemonstration fiel mit 15 Teilnehmenden sehr klein aus. Die Polizei nahm die Anmelderin wegen des Besitzes eines verdächtigen Gegenstandes fest. Berliner Politiker der CDU, SPD, der Linken und von Bündnis 90 Die Grünen zeigten bei der Eröffnung Solidarität mit der queeren Community und versprachen, die Bewerbung für die World Pride 2032 in Berlin zu unterstützen.
7: Ja, so war also die Lage und die Stimmung, bevor am Samstagabend ein Auto in eine Menschenmenge fuhr und mehr als ein Dutzend Menschen verletzte, eine Person sogar tötete. Uns war wichtig, auch das einmal zu beleuchten. Wir behalten die Lage weiterhin im Blick. Sachsens Ministerpräsident Kretschmer hat in dieser Woche die Brandmauer zur AfD in Frage gestellt. Man müsse, Zitat, mit jedem reden, der reden will. Frank Eichmann nimmt diese Entwicklung in seinem Beitrag zum Anlass, sich die Wählerschaft der AfD und ihre Einstellungen noch mal genauer anzuschauen.
14: Das klassische Bild des typischen AfD-Wählers sieht vielleicht so aus. Er ist sozial abgehängt, steht weit rechts, kann wenig anfangen mit dem heutigen politischen System. Viel zu einfach, sagen Politikwissenschaftler. Wobei, beschreiben lässt sich der AfD-Anhänger schon, blickt man auf vergangene Wahlen. Erklärt Roberto Heinrich von Infratest DIMAP.
15: Die Partei erzielt bei Männern wesentlich höhere Wähleranteile als bei den Frauen. Die Unterstützung für die AfD steigt mit dem Alter der Wähler. Sie fällt in den mittleren Altersgruppen am höchsten aus, um in den oberen Alterskohorten auch wieder abzufallen. Die Partei ist zugleich in den unteren und mittleren Bildungsgruppen vergleichsweise erfolgreicher. Und schließlich punktet die AfD auch besonders bei Personen, die ja ihre eigene persönliche wirtschaftliche Lage kritisch einschätzen.
14: Allerdings lassen sich in der AfD drei durchaus verschiedene Gruppen unterscheiden. Um die zu verstehen, reicht der Blick auf Alter, Bildung und Einkommen der Wählerschaft nicht aus. Wichtig, die Einstellungen und hier zunächst das Verbindende, sagt Politikwissenschaftler Oliver Lemke von der Ruhr-Universität Bochum.
16: Ein Einstieg über die Gruppen hinweg ist die Migrationseinstellung. Das ist also eine viel schärfere und strengere Handhabung im Bereich der Migration und Zuwanderung geben muss. Ebenfalls über die Gruppen hinweg ist das geringe Vertrauen in die politischen Institutionen, gepaart mit einem Gefühl mangelnder Repräsentation.
14: Die mit Abstand größte Gruppe in der AfD ist das nationalkonservative Lager. Andere sprechen von den konservativen Hardlinern. Einer Studie der Uni Konstanz zufolge sehen sich hier fast 70% der AfD-Wähler. Was die Gruppe ausmacht?
16: Autoritäre Vorstellungen, starker Staat, der muss härter durchgreifen. Und diese Gruppe zeichnet vor allem auch so ein durchdringender Kulturpessimismus aus. Also mit Deutschland geht es eigentlich im Prinzip bergab und die traditionellen Werte spielen keine Rolle mehr.
14: Etwa jeder fünfte AfD-Wähler fühlt sich wiederum durch das völkisch-nationalistische Lager vertreten. Hier wird Migration am schärfsten abgelehnt. Hier findet der Verfassungsschutz Anzeichen für gesicherten Rechtsextremismus. Das ist der Teil der AfD, erklärt Politikprofessor Oliver Lemke,
16: der gar nicht auf eine Form demokratischer Repräsentation eigentlich setzt. Das sind diejenigen, die jetzt in der AfD sich besser als vorher in anderen rechtsextremistischen Parteien besser vertreten fühlen, weil es einfach lauter, stärker ist und mehr Masse hat.
14: Am anderen Ende der AfD das wirtschaftsliberale, moderat-konservative Lager, das die AfD in ihrer Gründungsphase als eurokritische Partei prägte.
16: Die haben mittlerweile ein echtes Ressentiment ausgebildet gegenüber unserer Vorstellung einer Parteiendemokratie. Das sind also Parteien in einem Konkurrenzkampf um Mehrheiten ringen.
14: Weshalb verächtlich von Alt- oder Systemparteien die Rede ist, die angeblich nur ihre Eigeninteressen durchsetzen und den Wählerwillen ignorieren. Was die Wählerschaft der durchaus verschiedenen Flügel und Lager der AfD dann wieder eint? Es geht nicht mehr darum, per Abstimmung gegen die anderen zu protestieren, sondern die AfD ist eine stabile politische Heimat geworden.
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7: Heute, vor 130 Jahren, starb Lothar von Faber. Der Bleistift machte ihn zum Großfabrikanten. Katharina Gulaikow mit einem Porträt.
17: Der sogenannte Bleistiftbaron hat das Familienunternehmen im Alter von 22 Jahren übernommen. Da ist aus dem 1761 vom Urgroßvater gegründeten Handwerksbetrieb schon eine kleine Manufaktur erwachsen, die allerdings kurz vor der Pleite steht. Europa befindet sich politisch und wirtschaftlich in unruhigen Zeiten, aber der junge Lothar weiß, wie es geht. Er führt erfolgreich neueste Verfahren zur Bleistiftherstellung aus England und Frankreich ein.
18: Schon um die Mitte des vorigen Jahrhunderts hat das Unternehmen den Schritt in das industrielle Zeitalter gewagt. Maschinen markieren dabei den Übergang von der Einzelherstellung zur Massenproduktion.
17: Mit dem AW Faber Bleistift von 1840, benannt nach den Initialen seines Großvaters, erfindet der Geschäftsmann die heute noch typische sechseckige Bleistiftform. Er lässt ihn als einen der ersten Markenartikel Europas schützen. Mit Musterkollektionen reist er durch die Welt und baut ein globales Unternehmen auf. Als in Ostsibirien Graphitvorkommen entdeckt werden, sichert er sich die alleinige Nutzung des wichtigen Rohstoffes. Er erweitert das Sortiment um Schiefertafeln, Tafelkreide und Schwämme, später um Holzlineale und Rechenstäbe. Die Produktion und die Belegschaft wachsen. Und er kümmert sich um sie. Immer nach dem Motto:
19: Wer satt und gesund ist, geht nicht auf die Barrikaden.
17: So gründet er Kindergärten, Arbeiterbäder, Wohnhäuser, eine Fabrikbibliothek, zahlreiche Stiftungen, eine Kirche im Ort und eine eigene Krankenkasse. Die erste Betriebskrankenkasse Bayerns und eine der ersten in Deutschland. Dieses ungewöhnliche soziale Engagement eines Unternehmers verschafft ihm einen Ritterorden vom französischen Kaiser und vom bayerischen König wird er in den Adelsstand und als Reichsrat in den bayerischen Landtag erhoben. An der Seite von Lothar, Freiherr von Faber, seine Gattin Ottilie. Sie ist gleichzeitig seine 14 Jahre jüngere Nichte. Mit ihr baut er ein Schloss, das Faber-Schloss, direkt neben der Fabrik und empfängt eine Reihe illustrer Gäste, darunter König Maximilian II. Von Bayern und den Märchenkönig Ludwig II. Der Name Faber lebt mit Lothars Enkelin weiter. Er verfügt testamentarisch, den Namen Faber stets im Familiennamen zu integrieren und so soll es tatsächlich für immer bleiben. Gestorben ist Lothar Freiherr von Faber im Alter von 79 Jahren am 26. Juli 1896.
7: Der Stichtag von Katharina Gulaikow.
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20: Mit Stefanie Lavoie und den deutschen Meisterschaften der Leichtathleten. Owen Ansar ist in Wattenscheid trotz des Wirbels um seinen verweigerten Dopingtest eindrucksvoll zu Gold gesprintet. Der Hamburger, dem eine mehrjährige Sperre droht, zeigte sich scheinbar unbeeindruckt und lief die 100 Meter in 10,00 Sekunden.
21: Ich wollte heute hier allen zeigen, ich wollte denen eine Show bieten. Ich wollte ihnen zeigen, dass ich der schnellste Deutsche bin. Und das habe ich mal gut geschafft. Ich meine mal, die haben hier viel gejubelt und das ist das, weshalb ich hier unter anderem an der Startlinie stehe.
20: Owen Ansar sprintete fokussiert zur Titelverteidigung in Wattenscheid. Bei den Finals in Hannover konnte derweil Olympiasiegerin Darja Varfolomejew in der rhythmischen Sportgymnastik überzeugen. Mareike Zeck hat die Einzelheiten.
22: Mit dem Reifen, mit dem Ball, dem Band und den Keulen, also an allen vier Geräten der rhythmischen Sportgymnastik, war sie am ersten Wettkampftag wie erwartet die Beste und zeigte bei ihrer Titelverteidigung im Mehrkampf Höchstschwierigkeiten und nur wenige Fehler. Aber auch die Gymnastinnen auf den Plätzen hinter der Olympiasiegerin präsentierten sich bei diesem Mehrkampf bei den deutschen Meisterschaften sehr kämpferisch. Alle wollen sich dieses Jahr unbedingt für die WM qualifizieren, denn die findet Mitte August in Frankfurt statt.
20: Nach den Strapazen in den Alpen steht für den Tour de France-Tross der Bahntransfer nach Paris an. Die letzte Etappe wurde kurzfristig wegen der Waldbrände in Frankreich verkürzt. Holger Gerska schaut voraus auf den finalen Tourtag.
23: Auch wenn das Defilé Richtung Paris heute ausfällt, der Jubel um den bald fünfmaligen Tour de France-Sieger Tadej Pogacar aus Slowenien wird auch ohne Champagner am Etappenbeginn groß sein. Gestartet wird nicht am Stadtrand, sondern im Zentrum von Paris. Die für die Streckensperrung der ersten 44 Kilometer geplanten Sicherheitskräfte werden in den Waldbrandgebieten im Südwesten des Landes dringender gebraucht. Sportlich ändert sich nichts. Der Klassikerkurs über jetzt 89 Kilometer garantiert ein spannendes Rennen um den letzten Tagessieg. Die Wertungsträger allerdings sind de facto vergeben. Gelb für Tadej Pogacar, der sicherlich auch gerne in Paris gewinnen würde. Das weiße Trikot des besten Nachwuchsprofis für den Mexikaner Isaac del Toro. Grün für den Dänen Mats Pedersen. Und das Bergtrikot trägt der gestrige Etappensieger Richard Carapaz aus Ecuador.
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1: Die Serie ist gerissen, Mercedes enttäuschte. Bei Streckentemperaturen von bis zu 50 Grad Celsius auf dem Hungaroring in Budapest fuhr der Sieger des Vorjahresrennens die schnellste Zeit im Qualifying zum großen Formel-1-Preis von Ungarn. Lena Bergmann berichtet.
2: Weltmeister Lando Norris ist zurück. Im belgischen Spa hatte es sich bereits angedeutet, bei der Qualifikation in Ungarn überzeugte der McLaren-Pilot nicht nur mit Geschwindigkeit, sondern auch mit Gelassenheit. Der Brite fuhr zu seiner ersten Pole-Position in dieser Saison und beendete damit die alleinige Serie von Mercedes. Dahinter sorgten nachträgliche Strafen für Frust. Ferrari-Pilot Lewis Hamilton rutschte von Rang 2 auf 5, weil er McLaren-Pilot Piastri blockiert hatte. Erster Verfolger von Norris ist damit Charles Leclerc im Ferrari. Oscar Piastri geht als Dritter ins Rennen. Mercedes bleibt der ersten Startreihe in Budapest fern. George Russell geht als Sechster und WM-Spitzenreiter Kimi Antonelli sogar nur als Siebter ins Rennen. Auch Antonelli erhielt nachträglich eine Strafe, weil er während des Drehers von Max Verstappen auf der Strecke nicht ausreichend vom Gas ging. Dahinter hofft Audi-Pilot Nico Hülkenberg auf seine ersten Punkte des Jahres. Der Deutsche geht als Zehnter ins Rennen, das um 15 Uhr beginnt.
1: Tennisspielerin Tamara Korpatsch darf weiter auf den Turniersieg in ihrer Heimatstadt Hamburg hoffen. Ihre Halbfinalgegnerin Maya Sherif aus Ägypten musste im zweiten Durchgang verletzt aufgeben. Im Endspiel trifft Korpatsch nun auf Anna Bonda. Für die Ungarin ist es die dritte Finalteilnahme in Folge am Roten Baum.
7: Und das war der Sport in der ARD-Infonacht mit Stefanie Lavoie.
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4: Um 3.30 Uhr mit Ronald Lessig. Der Christopher Street Day in Berlin ist am späten Abend abgebrochen worden. Laut Polizei sind in der Nähe der Abschlusskundgebung mehrere Menschen von einem Fahrzeug angefahren worden. Es gibt eine Tote und mindestens 16 Verletzte. Aus der Nachrichtenredaktion Petra Mittermeier.
6: Die Polizei fahndet mit einem Großaufgebot nach dem Fahrer, dessen Identität die Behörden inzwischen festgestellt haben. Der Mann sei polizeibekannt und gehöre zur islamistischen Szene in Berlin, teilte ein Polizeisprecher mit. Von den 16 Verletzten schweben laut Feuerwehr 3 in Lebensgefahr. Der Täter war nach der Attacke zu Fuß geflüchtet und soll weitere Menschen mit einer Stichwaffe verletzt haben, wie Zeugen berichten. Die Polizei hofft auf weitere Hinweise aus der Bevölkerung und hat dafür ein Portal freigeschaltet. Gestern hatten in Berlin hunderttausende Menschen den Christopher Street Day gefeiert, um ein Zeichen für Toleranz und Vielfalt zu setzen.
4: Bundeskanzler Merz hat die Attacke am Rande des CSD in Berlin als abscheulich verurteilt. Er stehe mit Bundesinnenminister Dobrindt in engem Kontakt und werde von den Sicherheitsbehörden fortlaufend unterrichtet, erklärte ein Regierungssprecher. Ihm zufolge hat Dobrindt den Berliner Landesbehörden die Unterstützung des Bundes angeboten. Berlins regierender Bürgermeister Wegner nannte die Tat einen Angriff auf unsere freie und weltoffene Gesellschaft. Jetzt müsse analysiert werden, ob und wo es Schwachstellen im Sicherheitskonzept des CSD gegeben habe. Der Vorsitzende der CSU-Landesgruppe im Bundestag Hoffmann fordert ein Rüstungsabkommen mit der Ukraine, um die Bundeswehr mithilfe ukrainischer Drohnentechnologie aufzurüsten. Hoffmann sagte der Bild am Sonntag, Deutschland werde die Hilfe für die Ukraine unter allen Umständen fortsetzen. Gleichzeitig habe Kiew im Bereich Drohnen, Drohnenabwehr und Marschflugkörper herausragende Fähigkeiten entwickelt. Der CSU-Politiker will daher die Ukraine verpflichten, diese Fähigkeiten mit Deutschland zu teilen, um die eigene Verteidigungs- und Abschreckungsfähigkeit zu stärken. Im Süden von China ist der Taifun Noel auf Land getroffen. Er soll eine Geschwindigkeit von etwa 170 Kilometer pro Stunde erreicht haben. Wegen schwerer Sturmböen und Starkregen wurde der Flugverkehr in der Metropole Hongkong eingestellt. Zuvor waren in der Provinz Guangdong nahe Behördenangaben mehr als 340.000 Menschen vor dem Taifun in Sicherheit gebracht worden. Experten rechnen damit, dass sich der Wirbelsturm abschwächt, während er sich weiter ins Landesinnere bewegt. Das Wetter in Deutschland. Am Tage im Norden und an den Alpen etwas Regen oder Gewitter. Zwischen Main und Donau heiter bis wolkig, 19 bis 31 Grad. Am Montag Schauer, später freundlicher, 18 bis 30 Grad. Am Dienstag sonnig, im Nordosten etwas Regen, bis 34 Grad. Das waren die

0: Dorf Richtung Wuppertal ist zwischen Wuppertal-Barmen und Wichlinghausen wegen Bauarbeiten bis Montag früh gesperrt. Die A63 Kaiserslautern Richtung Mainz ist zwischen Dreieck Kaiserslautern und Sembach wegen einer Baustelle bis Montag früh gesperrt. Die A94 München Richtung Passau ist zwischen Hohenlinden und Pastetten nach einem Unfall gesperrt. Bitte eine Rettungsgasse bilden. Und zuletzt die B51, B65 Osnabrück Richtung Diepholz ist zwischen der A33 Osnabrück-Widukindland und Hasterstraße in beiden Richtungen nach einem Unfall gesperrt. Ihnen weiterhin eine gute Fahrt.
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0: Mit Konstanze Nastarowitz. Hallo. Ja, Sie haben es gerade schon in den Nachrichten gehört. Wir beobachten in dieser ARD-Infonacht natürlich weiterhin die Lage in Berlin, wo am Abend vor einigen Stunden ein Auto am Rande des Christopher Street Day mehrere Menschen angefahren hat. Die Polizei spricht aktuell von einer toten Person und mehr als einem Dutzend Verletzten. Und ein mutmaßlicher Tatverdächtiger aus dem islamistischen Milieu ist mittlerweile auch identifiziert worden, aber wohl noch nicht festgenommen. Wir behalten die Lage hier in der ARD-Infonacht natürlich weiter im Blick und melden uns im Programm regelmäßig mit Updates. Nun blicken wir aber mal auf ein Kulturthema. Gestern wurden nämlich die Richard-Wagner-Festspiele in Bayreuth eröffnet. Und das ist ein ganz besonderes Jahr, denn gefeiert wird auch das 150-jährige Bestehen der Festspiele. Und wie jedes Jahr kamen zur Eröffnung auch wieder viele prominente Zuschauerinnen und Zuschauer, unter anderem Bundeskanzler Friedrich Merz.
2: Der rote Teppich vor dem Königsportal ist ausgerollt, die weiße Wagner-Fahne weht auf dem Dach. Und hinter Absperrungen warten schon seit dem frühen Nachmittag Zaungäste darauf, dass aus den vorfahrenden schwarzen Limousinen prominente Gäste aussteigen. Wie immer am 25. Juli werden in Bayreuth die Richard-Wagner-Festspiele eröffnet.
3: Ich wollte halt mal wieder her, ich war schon ewig nicht mehr da, und mir mal die ganzen Ring anschauen.
4: Wir wollen Markus Söder sehen und Friedrich Merz.
5: Wir warten auch auf die Politiker. Die Promis praktisch, ja. Und das wollen wir einmal sehen, live.
6: Ich bin schon seit Jahrzehnten den Festspielen verbunden. Um das heute 150 Jahre hier mal zu erleben, das ist ein ganz großes, besonderes Erlebnis.
7: Weil also ich die berühmten Leute halt auch sehen will und weil die Atmosphäre ja eigentlich auch schön ist.
2: Begleitet von den Rufen der Fotografen sind in diesem Jahr überwiegend Bundes- und Landespolitiker gekommen. Allen voran Bundeskanzler Friedrich Merz. Den meisten Applaus gab es allerdings für Entertainer Florian Silbereisen und Altkanzlerin Angela Merkel. Festspielchefin Katharina Wagner begrüßte Seite an Seite mit dem jüdischen Publizisten Michel Friedmann alle Ehrengäste. Eine symbolträchtige Geste, denn am Sonntagvormittag soll im Rahmen des Jubiläums bei einer Gedenkveranstaltung an jüdische Künstler und Künstlerinnen am Grünen Hügel erinnert werden, deren Wirken durch Verfolgung durch das NS-Regime endete. Die Veranstaltung hatte für viel Aufsehen gesorgt. Sie war offiziell wegen Sicherheitsbedenken zunächst abgesagt worden. Nach Protesten und einer Entschuldigung der Festspielleitung findet sie nun doch statt. Michel Friedmann dazu.
8: Katharina Wagner musste eine Haltung und eine Entscheidung treffen. Und sie hat es zugunsten der Aufklärung getan. Ich freue mich drauf.
2: In diesem Jahr werden die Festspiele nicht mit einer Oper, sondern unter anderem mit Beethovens 9. Sinfonie eröffnet. Ein Werk, das Wagner in seinem künstlerischen Wirken sehr geprägt hat. Die eigentliche Premiere ist am Sonntag mit Wagners Frühwerk Rienzi. Eine Herausforderung, sagt Festspielleiterin Katharina Wagner, denn
9: der wurde hier im Haus noch nie gespielt. Das ist auch für uns Neuland. Natürlich sind wir gespannt, wie das auch hier im Haus klingt.
2: Dramaturg Markus Kiesel verspricht im Vorfeld zumindest eine, Zitat, üppige Inszenierung.
10: Üppig in dem Sinn, dass wir Duette, Arien, Szenen, Ensembles, Tableaus, Finale nahezu ungekürzt spielen. Ich glaube, so ausführlich wurden diese großen Szenen noch nie auf einer Bühne gezeigt.
2: Die Bayreuther Festspielsaison endet zwar am 26. August. Die Stadt feiert das 150-jährige Jubiläum aber mit Veranstaltungen bis Ende des Jahres weiter.
0: Christina Kreuzer berichtete. Das Einfamilienhaus. Für viele Menschen ist das ja ein Teil der Selbstverwirklichung. Ein Neubau mit Garten im Grünen, auch mit Garage, sonst kommt man ja nicht weg. Aber genau dieses Einfamilienhaus, das steht in der Kritik. Denn es verbraucht Platz und Ressourcen. Aber das Bauen in die Höhe, das ist kompliziert. Rüdiger Kroh.

0: Thaler mit einem Ortsbesuch aus Oberschleißheim in Bayern.
1: Verabredung zu einer Rundfahrt durch Oberschleißheim mit Bürgermeister Markus Böck. 12.000 Einwohner leben hier, offiziell ein Dorf. Aber kommt man in die Ortsmitte von Oberschleißheim, wirkt es eher wie in einer Stadt. Ein neues Hochhaus ist gerade fertiggestellt, ein weiteres soll entstehen. Der Quadratmeterpreis in Oberschleißheim liegt zwischen 20 und 27 Euro, je nach Lage und Wohnungsgröße, sagt der Bürgermeister.
2: Was schon brutal ist, das muss man sich erst einmal leisten können. Deswegen ist natürlich die Nachfrage nach bezahlbarem Wohnraum ganz besonders groß. Soziale Schichten auch bei uns in allen Richtungen vertreten, die vor allem nach bezahlbarem Wohnraum suchen und auch brauchen. Und da versuchen wir als Gemeinde natürlich, das Bestmögliche irgendwie auch rauszuholen.
1: Oberschleißheim hat bereits Hochhäuser gebaut in den 60er Jahren. Doch dann soll es Widerstand im Ort gegeben haben. In der Folgezeit wurden Baugebiete jedenfalls nur noch für niedrige Häuser ausgewiesen. Das Problem? Kleine Häuser bedeuten viel Versiegelung und Naturzerstörung pro Kopf. Bereits auf der Klimakonferenz von Rio 1992 hatte sich die Weltgemeinschaft geeinigt, den Flächenhunger zu stoppen. Deutschland hat sich das Ziel gesetzt, ab 2020 nur noch 30 Hektar Fläche täglich zu verbrauchen. Erfolglos. Heute sind es immer noch etwa 50 Hektar pro Tag. Allein in Bayern etwa 10 Hektar. Professor Alain Thierstein hat ein akademisches Leben lang zur Zersiedelung in Ballungsräumen geforscht.
3: Wir kommen natürlich nirgendwo hin, weil es sozusagen keine übergeordnete Planungsinstanz gibt, die dieses Ziel auch verfolgt, weil die Flächennutzungsplanung ist den Kommunen überlassen und da guckt jede Kommune im Wesentlichen für sich selbst.
1: Der emeritierte Professor für Raumplanung von der TU München fordert eine strenge Deckelung des Flächenverbrauchs, wie beispielsweise in der Schweiz. Zweiter Stopp in Oberschleißheim an einer neuen Siedlung am Ortseingang. Hier werden ausschließlich Mehrfamilienhäuser gebaut, drei Geschosse hoch, mit viel Versickerungsfläche außenrum. Nur 15 Minuten sind es zur S-Bahn. Es soll ein Lastenrad-Sharing geben, eine Demenz-WG. Es klingt nach Großstadt. Und dann? Der Druck, weitere Wohnungen zu bauen, wird bleiben. Im alten Ortskern könnte man nachverdichten, wo viele kleine Häuser mit großen Gärten stehen, sagt Bürgermeister Markus Böck. Aber maßvoll, denn die dörfliche Identität von Oberschleißheim soll dort nicht verloren gehen.
2: Es ist aber ein schmaler Grat, da genau die Balance zu finden, die man braucht.
0: Rüdiger Kronthaler war das über das Problem mit den Einfamilienhäusern. Die Zeit, es ist 3.41 Uhr.
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0: Hunderttausende Menschen haben in Berlin friedlich, bunt und fröhlich den Christopher Street Day gefeiert, unter dem Motto Haltung ist hot. Es gab Kundgebungen und Demonstrationen und natürlich auch ausgelassenes Feiern. Und das ging auch am Abend noch weiter. Aber dann, um kurz nach 22 Uhr, wurde die Party abgebrochen. Denn ein Auto hatte am Berliner Tiergarten mehrere Menschen erfasst. Offenbar kam eine Person dabei ums Leben. Mindestens 16 Menschen wurden verletzt, so der aktuelle Stand. Manche von ihnen lebensbedrohlich. Mittlerweile hören wir aus Berlin, dass offenbar auch ein Tatverdächtiger identifiziert wurde. Tobias Möck.
5: Nach dem tödlichen Zwischenfall am Rande des CSD in Berlin hat die Polizei einen mutmaßlichen Tatverdächtigen identifiziert. Wie ein Polizeisprecher in der Nacht sagte, handelt es sich um eine polizeibekannte Person, die aus dem islamistischen Milieu in Berlin stamme. Sie sei weiter flüchtig. Daher könne man auch noch nichts zu einem Motiv sagen. Laut Polizei gab es in der Nacht erste Durchsuchungen. Bekannt ist bisher, dass kurz vor 22 Uhr ein Autofahrer mit einem weißen Fahrzeug in den Berliner Tiergarten eingefahren ist. Auf einem großen Weg des Parks soll der Täter dann mehrere Personen angefahren oder umgefahren und dabei verletzt haben. Die Polizei bittet Zeugen um Mithilfe. Wer Fotos oder Videos zur Tat gemacht hat, soll sie über ein Hinweisportal zur Verfügung stellen. Bei der Tat wurden nach aktuellem Stand mindestens 17 Menschen verletzt, drei davon lebensgefährlich. Eine Person wurde so schwer verletzt, dass sie noch am Tatort gestorben ist. Für Angehörige hat die Polizei eine Personenauskunftsstelle eingerichtet. Berlins regierender Bürgermeister Kai Wegner verurteilte die Tat scharf. Er erklärte, es sei ein Angriff auf die freie und weltoffene Gesellschaft nach einem friedlichen und bunten Christopher Street Day. Jetzt müsse man analysieren, wie das habe passieren können und ob und wo es Schwachstellen im Sicherheitskonzept gegeben haben könnte. Der Queerbeauftragte in der Hauptstadt, Alfonso Pantisano, sprach von einem großen Trauertag für die queere Community. Er dankte den Einsatz- und Rettungskräften dafür, dass sie die Lage sehr schnell und professionell im Griff gehabt hätten. Bundeskanzler Friedrich Merz verurteilte die Tat als abscheulich. Ein Regierungssprecher erklärte, der Kanzler stehe in engstem Kontakt mit Bundesinnenminister Alexander Dobrindt.
0: Tobias Möck war das über die aktuelle Lage in Berlin, nachdem dort ein Auto am Rande des Berliner Christopher Street Days in eine Menschenmenge gefahren ist. Wir hören das nächste Update dann in einer Viertelstunde in den Nachrichten. Seit Ende Mai kommt es in der albanischen Hauptstadt Tirana jeden Abend zu Protesten. Meistens kommen ein paar tausend Demonstranten vor dem Amtssitz von Premierminister Edi Rama zusammen, manchmal Zehntausende. Die Protestwelle, die nennt sich Flamingo-Revolution. Die Demonstranten fordern ein Ende der Korruption in Albanien. Auslöser der Flamingo-Revolution sind tatsächlich Flamingos. Sie leben an der albanischen Mittelmeerküste. Genau dort will der Schwiegersohn von US-Präsident Donald Trump ein umstrittenes Luxus-Tourismus-Ressort bauen, bei dem es auch den Vorwurf gibt, dass hier Korruption und organisierte Kriminalität eine Rolle spielen. Aber das Projekt ist ins Stocken geraten und steht möglicherweise auf der Kippe. Oliver Schosch.
6: Meistens sind die Proteste der Flamingo-Revolution friedlich. Doch am Donnerstag kommt es zu Ausschreitungen. Die Demonstranten haben das albanische Parlament umstellt, wo die letzte Sitzung vor der Sommerpause stattfindet. Sie bewerfen die Fahrzeuge der Abgeordneten mit Eiern und auch die Polizei. Die Sicherheitskräfte reagieren mit Tränengas und Wasserwerfern. Der Auslöser der Flamingo-Revolution war das umstrittene Luxustourismusressort an der albanischen Küste, an der Nata-Lagune, einem der wichtigsten Ökosysteme des Mittelmeerraums, wo pro Jahr bis zu 7000 Flamingos rasten, fressen und brüten. Doch es geht mittlerweile um viel mehr, sagt Olsi Nika von der Umweltschutzorganisation Eco Albania, der bei den Protesten von Anfang an mit dabei ist.
7: Wir hatten schon immer Proteste, wo es um Naturschutz ging. Und gleichzeitig haben in Tirana immer wieder die Anhänger des Oppositionsführers und Ex-Premiers Sali Berisha gegen die Regierung von Edi Rama protestiert. Das sind die zwei großen Parteien in Albanien, und beide stehen für Korruption und eine Zusammenarbeit mit der organisierten Kriminalität. Jetzt bei der Flamingo-Revolution ist alles anders. Da protestiert die gesamte Bürgerschaft gegen die Regierung und gegen die größte Oppositionspartei. Die Leute sagen, genug ist genug. An der Nata-Lagune gibt es, wie überall in Albanien, Streit um Landeigentum. Bürger wurden unrechtmäßig enteignet, eine korrumpierte Justiz hat das Land anderen Leuten zugesprochen, oft auch Geschäftemachern aus der organisierten Kriminalität. Und wenn gebaut wird, ignoriert die Regierung oft jegliche Naturschutzgesetze und jegliche EU-Standards.
6: Das Jared-Kushner-Projekt an der albanischen Küste war lange Zeit geheim, bis der Trump-Schwiegersohn plötzlich über seine Social-Media-Kanäle die Pläne veröffentlichte. Von einer kleinen touristischen Stadt mit Villen, Bungalows und bis zu 10.000 Betten und einem eigenen Yachthafen. Damit das Ganze an der Nata-Lagune geplant werden kann, wurden die entsprechenden Küstenabschnitte aus dem Naturschutzgebiet Vjosa Nata herausgenommen. 2024 wurde dann vom albanischen Parlament ein Gesetz beschlossen, wonach touristische Entwicklungen von strategischer Bedeutung auch in geschützten Nationalparks und Feuchtgebieten genehmigt werden dürfen. Die EU-Kommission sieht das ziemlich kritisch. Als der albanische Premier Edi Rama Mitte Juli in Brüssel war, wurde er auf einer Pressekonferenz gefragt, warum er denn am umstrittenen Kushner-Projekt unbedingt festhalte. Rama antwortete in seiner typischen zynischen Art, mit der er Probleme beiseite redet.
8: The Commission is very well informed based on the facts.
6: Rama versucht der EU-Kommission zu bauchpinseln. Sie seien seine Partner, die den Fakten vertrauen. Wohingegen, so suggeriert Rama, die Demonstranten falsche Dinge behaupten würden.
8: The lies and half-truths and falsehoods find more and more space.
6: Neben Edi Rama bei der Pressekonferenz steht die EU-Erweiterungskommissarin Marta Kos. Sie lässt sich nicht beeindrucken. Sie betont, dass Albanien seine Umweltschutzstandards an die EU anpassen muss, sonst werde es nichts mit dem Beitritt.
9: Environment protection is part of EU membership criteria, very important, and there are currently a number of laws that need to be changed to meet these criteria.
6: Vor allem die Gesetze zu strategischen Investitionen und Naturschutzgebieten müssen aufgehoben werden, so Kos. Rama sagte, beim Gesetz zu strategischen Investitionen stimme er zu, das müsse aufgehoben werden. Das Kushner-Projekt sei aber noch gar nicht fertig, sondern nur in Planung. Es werde in Einklang mit EU-Gesetzen verwirklicht und es werde sowohl Albanien als auch Europa stolz machen, so Rama.
8: There is nothing to worry. Zero. We'll do a project that will be a subject of pride for Albania and for Europe.
6: Allerdings gibt es bei dem Projekt nicht nur das Problem, dass es an einem Naturschutzgebiet entstehen soll. Ein Teil der Strandflächen wurde jetzt von der unabhängigen albanischen Antikorruptionsstaatsanwaltschaft SPAK beschlagnahmt. Denn die Flächen gehören offenbar einem mit Haftbefehl gesuchten albanischen Drogenhändler. Die Besitzurkunden sollen sogar gefälscht sein. Andere Flächen sollen weiteren Oligarchen gehören, die Edi Rama nahestehen und auch zum Teil seinen Familienmitgliedern. Das Kushner-Projekt ist also aus mehrerlei Hinsicht umstritten. Und deshalb steht es vermutlich aktuell sogar auf der Kippe.
0: Oliver Schosch berichtete. Der Schiersteiner Hafen ist eigentlich Naherholungsgebiet und Wassersportzentrum im Rhein für die Menschen aus der hessischen Landeshauptstadt Wiesbaden. Eigentlich, denn aktuell wuchert dort die sogenannte Wasserpest. Das ist eine Wasserpflanze, die Schiffsmotoren blockiert und Segler, Kanuten und Ruderer behindert. Etliche Regatten mussten schon abgesagt werden. Deshalb haben die Wassersportvereine auf eigene Kosten Mähboote angeheuert. Eines ist heute extra aus Norddeutschland gekommen. Unsere Reporterin Birgitta Söhling berichtet.
10: Haarige grüne Schlingpflanzen. Kirsten vom Wiesbadener Yachtclub fischt sie mit einem Rechen aus dem Hafenbecken. Triefend nass sind sie, ordentlich schwer.
11: Ich habe ja jetzt eben erst angefangen, aber das wiegt bestimmt, weiß ich nicht, 3 Kilo oder so. Und das nach einer Stunde, ich habe das letztes Jahr auch schon gemacht, das ist schon anstrengend.
10: Überall auf dem Steg türmen sich die grünen Haufen. Etwa 25 Vereinsmitglieder gabeln sie auf, verfrachten sie schubkarrenweise in einen großen Container. Auch Ralf Hössel vom Wassersportverein Schierstein hat seine Leute aktiviert.
12: Also wir haben dieses Jahr ein großes Problem mit der kanadischen Wasserpest. Die Pflanzen wachsen sehr schnell und sehr stark, breiten sich sehr stark dieses Jahr aus. Sowas in der Größenordnung haben wir noch nicht erlebt.
10: Die Pflanzen wickeln sich um Schiffsschrauben und hängen an Ruderblättern, behindern Segler, Kanuten und Paddler. Etliche Regatten mussten schon abgesagt werden. Ralf Hössel.
12: Sie sehen die Pflanzen ja zum Teil nicht, bleiben aber im Paddel in den Pflanzen hängen. Oder wenn Sie ein Boot haben im Antrieb, dann verfängt es sich in den Schrauben und Sie werden dadurch manövrierunfähig.
10: Die Wassersportvereine haben sich deshalb zusammengetan und auf eigene Kosten Mähboote angeheuert. Eines tuckert schon zwischen den Stegen herum. Eine Art schwimmender Rasenmäher, erklärt Björn Rieger vom Wiesbadener Yachtclub.
13: Der mäht also da in 1,50 Meter Tiefe, wie so ein Balkenmäher, den man vom Garten her kennt, ne, für breite Flächen. Sieht so unspektakulär aus, ist aber eine Menge Technik, die da drin steckt.
10: Der Einsatz kostet mindestens 10.000 Euro. Schon zum zweiten Mal in diesem Sommer. Denn die Pflanzen wachsen bei niedrigem Pegel viel zu schnell wieder nach. Eine Sisyphusarbeit, seufzt Björn Rieger.
13: Wir haben natürlich dann eine, ich würde mal sagen, so eine unheilvolle Symbiose zwischen dem, was hier an Eintrag über unseren Lindenbach, der so ziemlich alles, was die Landwirtschaft so zu bieten hat im Umfeld, hier einträgt. Und dann gleichzeitig noch das warme Wetter, bei dem natürlich dann solche Pflanzen frisch gedüngt dann wunderbar gedeihen.
10: Unterdessen bleiben Schaulustige an der Uferpromenade stehen, liebevoll Schiersteiner Riviera genannt. Der Hafen hier ist Wassersportzentrum und Naherholungsgebiet für alle Wiesbadener und soll es auch bleiben. Ralf Hössel vom Wassersportverein Schierstein.
12: Wir können kurzfristig eine Entlastung schaffen, sodass wir hier wieder Wassersport betreiben können. Die Ursache ist aber damit nicht bekämpft.
10: Deshalb appellieren die Vereine an Stadt und Bund als Eigentümer des Hafenbereichs, an einer nachhaltigen Lösung zu arbeiten.
0: Wenn Sie von der Autobahn aus München kommend nach Penzberg reinfahren, sehen Sie eine Schildertafel, auf der nicht nur katholische und evangelische Gottesdienstzeiten stehen. Nein, auch die Moscheegemeinde in Penzberg weist auf ihr Freitagsgebet hin. Zumindest war das bisher so. Denn dieses Schild, das hat für viel Aufmerksamkeit gesorgt und letzte Nacht wurde es mit schwarzer Farbe übermalt. Anton Rauch war in Penzberg unterwegs.
14: Das Hinweisschild aufs Freitagsgebet der Moschee mit den unterschiedlichen Zeiten im Winter und Sommer war nicht nur zu sehen, sondern regelrecht blank geputzt. Mitarbeiter aus dem städtischen Bauhof hatten da die schwarze Farbe schon wieder entfernt.
15: Es wird alles verschmiert und wenn es die Zuständigen dafür fragen, die das gemacht haben, dann passiert gar nichts.
16: Wir haben eine Religionsfreiheit im Lande und in Penzberg haben wir eine Moschee und da kann man durchaus auch ein Schild anbringen. Aber ich habe es fast geahnt, dass das Schild entweder in irgendeiner Weise beschmutzt wird oder so weggerissen. Ich finde es unmöglich.
14: Seit 2005 gibt es die Moschee in Penzberg, sagt Bürgermeister Thomas Kopf. Er hält viel auf das Miteinander in seiner Stadt.
17: Das Schild als Hinweis auf die Gottesdienste und eben das Freitagsgebet ist eigentlich nur der logische Schluss, dass man das an den Ortseingängen auch für die islamische Gemeinde macht. Dass sich jetzt da jemand dazu hingerissen fühlt, das jetzt zu beschmieren, ist eigentlich nur ein Zeichen dafür, dass nicht die islamische Gemeinde oder der Islam auf der radikalen Seite steht, sondern diejenigen, die sich durch so ein Schild einfach provoziert fühlen.
14: Der Penzberger Imam Benjamin Idris hat es von einem Gemeindemitglied erfahren, dass das nagelneue Schild nicht zu lesen war Samstag früh.
18: Ich war wirklich sehr traurig, weil solche Dinge gehören zu Penzberg nicht. Dass das wieder sauber gemacht wurde und das zeigt wiederum das wahre Gesicht dieser Stadt. Nämlich wir haben in dieser Stadt Menschen, die ja Zivilcourage leisten, die einfach klare Signale senden, wir sind zusammen.
14: So war es für den katholischen Pfarrer von Christkönig, Bernhard Holz, auch keine Frage, dass er vorbeigekommen ist, als bei der Moschee fürs Gemeindefest aufgebaut wurde.
19: Imam Idris und ich und auch der evangelische Pfarrer, wir sind miteinander befreundet, wir tauschen uns aus, wir leben miteinander. In erster Linie steht bei uns nicht die Religion im Vordergrund, sondern wir begegnen uns als Menschen auf Augenhöhe.
14: Vermutlich sehen sich die drei dann beim Pfarrfest in Christkönig, gleich nach dem Sonntagsgottesdienst, der auf der obersten Tafel angekündigt wird, am Ortseingang von Penzberg.
0: Anton Rauch über Solidarität mit der muslimischen Gemeinde in Penzberg, wo auch die Polizei ermittelt.
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0: Die einen atmen auf, die anderen trauern. Auf jeden Fall kann man mit Fußball dieses Wochenende die Fernsehabende nicht mehr verbringen. Zum Glück findet sich in den Mediatheken aber ein vielfältiges Ersatzprogramm. Zum Beispiel die BBC-Krimiserie The Gold über einen der größten Raubüberfälle der britischen Geschichte. Online im ARD-Angebot zu finden und einer der Mediathek-Tipps von Walli Müller.
20: Auf den verdammten Boden!
21: Im November 1983 brechen 6 bewaffnete Männer in das Brinks Met Lager nahe dem Londoner Flughafen Heathrow ein und zwingen die Sicherheitsbeamten zum Tresorraum, in dem Fremdwährungen gelagert sind.
22: Code eingeben.
23: Ich weiß ihn nicht mehr. Den brauchen wir nur für die Übung. Ich habe ihn einfach vergessen.
21: Für die Räuber erweist sich dieser Blackout als Glücksfall, denn die wahre Beute findet sich völlig überraschend außerhalb des Tresorraums. Gut 3 Tonnen Goldbarren im Wert von 26 Millionen Pfund. Basierend auf dem wahren Fall erzählt The Gold in der ersten Staffel von der Jagd auf die Täter und der nicht eben kleinen Problem, die Beute zu Geld zu machen.
24: Was habt ihr erwartet?
25: Peseten.
24: Ja, das wäre einfacher gewesen. Wir sind alle Gauner. Wir alle kennen irgendwelche Hehler.
25: Nachher? Wen kennt ihr, der das vertecken kann?
21: Auf der anderen Seite leitet Hugh Bonwill seine Lordschaft aus Downton Abbey die polizeiliche Ermittlung und nimmt sich routiniert Londons Kleinkriminelle zur Brust.
26: Ich will wissen, wer der Auftraggeber war.
25: Ich werde Ihnen gar nichts sagen.
26: Oh nein, müssen Sie auch nicht. Sitzen Sie nur da, während ich nachdenke.
21: Über 6 Folgen führt dieses Nachdenken zwar zu Festnahmen, aber nur einem Teil der Beute. Wo der Rest abgeblieben sein könnte, darüber spekuliert Staffel 2 von The Gold. Die komplette Serie steht in der ARD-Mediathek bereit. 20 Jahre lang dauerte der NATO-Militäreinsatz in Afghanistan. Schockierend kurz die Rückeroberung des Landes durch die Taliban im Sommer 2021. Im Chaos der abziehenden westlichen Truppen und der vormarschierenden Islamisten spielt die Dramaserie Kabul – Flucht aus der Hölle. Eine afghanische Familie ist mit Sack und Pack im Auto unterwegs in die Hauptstadt.
27: Ich habe für die Deutschen gearbeitet. Ich möchte zur Botschaft dort um Hilfe bitten.
28: Die meisten Botschaften sind geschlossen. Fahren Sie lieber gleich zum Flughafen. Die haben da diplomatische Missionen.
21: Auch für die verbliebenen Soldaten und Soldatinnen wird die Situation mit jedem Tag gefährlicher. Ein französischer Diplomat treibt seine Botschaftsmitarbeiter zur Eile an.
29: Was machen wir mit den Computern?
30: Ich habe noch keine Order, im Zweifelsfall zerstören.
31: Macht schneller, wir dürfen nichts zurücklassen.
21: Für verschiedene Figuren werden diese Tage zum dramatischen Wettlauf gegen die Zeit. In Kabul, Flucht aus der Hölle. Die sechsteilige Serie findet sich im ZDF-Streaming-Portal. Handgeschriebene Hassbotschaften sorgen für Aufregung in den noch internetfreien 1920er Jahren. In kleine schmutzige Briefe. Olivia Colman bekommt sie als ehrenwerte Bewohnerin einer südenglischen Küstenstadt.
1: Verehrte Edith, du fuchsteufelsgeile Hure. Heiliger Himmel.
2: Lesen Sie weiter.
3: Keine Sorge, Constable, ich stehe darüber.
1: Du gehörst in die Hölle und du bist außerdem ein stinkendes Miststück.
21: Wer so etwas schreibt, steht für Ediths Vater schon fest. Es muss die alleinerziehende Nachbarin sein.
2: Dieses Weibsbild wird ihm nur aus dieser Straße verschwunden sein.
21: Doch die sogleich Verhaftete, gespielt von Oscar-Preisträgerin Jessie Buckley, beteuert ihre Unschuld.
5: Ach Scheiße, warum sollte ich jemandem anonyme Briefe schreiben, dem ich auf offener Straße die Meinung geige? Wirklich wie der anonyme Typ auf Sie.
3: Sie wären nicht die Erste, die sagt, sie war's nicht.
21: Es geht um Frauenhass, üble Nachrede und Heuchelei hoch 10 in dieser bissigen britischen Krimikomödie. Kleine schmutzige Briefe und mehr aus der Reihe Sommerkino im Ersten gibt es in der ARD-Mediathek.

0: Es ist 4 Uhr. 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
1: Die Nachrichten mit Lukas Haack. Guten Morgen. In Berlin ist ein Fahrzeug durch den Tierpark gerast und hat da Feiernde des CSD erfasst. Eine Person wurde getötet, 3 schweben in Lebensgefahr, 13 weitere Menschen wurden teilweise schwer verletzt. Es gibt einen Tatverdächtigen. Aus Berlin berichtet Tobias Möck.
2: Wie ein Polizeisprecher in der Nacht sagte, handelt es sich um eine polizeibekannte Person, die aus dem islamistischen Milieu in Berlin stamme. Sie sei weiter flüchtig. Daher könne man auch noch nichts zu einem Motiv sagen. Laut Polizei gab es in der Nacht erste Durchsuchungen. Bekannt ist bisher, dass kurz vor 22 Uhr ein Autofahrer mit einem weißen Fahrzeug in den Berliner Tiergarten eingefahren ist. Auf einem großen Weg des Parks soll der Täter dann mehrere Personen angefahren oder umgefahren und dabei verletzt haben. Die Polizei bittet Zeugen um Mithilfe. Wer Fotos oder Videos zur Tat gemacht hat, soll sie über ein Hinweisportal zur Verfügung stellen.
1: In Dortmund ist die Feuerwehr bei einem Brand im Stadtteil Landstrop im Einsatz. Da brennt ein Waldstück. Laut der Polizei ist das Feuer an mehreren Stellen gleichzeitig ausgebrochen. Sie geht von Brandstiftung aus. Das Feuer wurde gegen 21:30 abends gemeldet. Da war der Brand laut Polizei noch nicht groß, aber schon gefährlich, weil er sich sehr schnell hätte ausbreiten können. Und das hier ist auch noch los. Bundespräsident Steinmeier besucht heute das Hindu-Fest in Üntrop bei Hamm. Zum Höhepunkt der Feierlichkeiten hält er eine Rede und es gibt wieder einen traditionellen Umzug mit tausenden Teilnehmern. Bestimmte Packungen Bio-Tiefkühlbeeren von Aldi oder Netto können Noroviren enthalten. Der Hersteller Jutro ruft 300 Gramm Packungen zurück, die bis März 2028 haltbar sind. In Indien hatte der wochenlange Massenprotest junger Menschen gegen das Bildungssystem Folgen. Der Bildungsminister ist zurückgetreten. Bundeskanzler Merz ist heute in Paderborn. Er trägt sich ins Goldene Buch der Stadt ein und hält einen Festvortrag auf dem Libori. Der Paderborner Gildemeister Beverung plant, wie der Kanzlerbesuch ablaufen könnte.
3: Ja, zuerst einmal freuen wir uns, dass der Bundeskanzler Zeit hat, nach Paderborn zu kommen. Dass wir uns hinterher bei einem kargen westfälischen Mahl, bei einer Scheibe Brot, Butter und Schinken uns unterhalten.
1: Allerdings freuen sich nicht alle. Ein Bündnis aus Parteien, Gewerkschaften und Organisationen hat eine Demo gegen Merz-Besuch angemeldet. Das war WDR aktuell. Das Wetter für Nordrhein-Westfalen. Über Nacht bleibt es meistens trocken bei zwischen 14 und 18 Grad. Am Morgen ziehen dann erste Wolken auf. Ab dem Vormittag gibt es dann auch Schauer. Später kann es auch gewittern. Dazu in Detmold 23 Grad. Bochum kommt auf 24. In Frechen sind bis 25 Grad drin. Morgen dann wechselhaft mit Schauern und sonnigen Abschnitten bei bis 25 Grad. Am Dienstag wieder bis 31 Grad. Die Zeit, es ist 4.03 Uhr.
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4: Die A4 Frankfurt-Dresden ist zwischen Bad Hersfeld und Friedewald wegen Brückenarbeiten bis ca. 5 Uhr in beiden Richtungen gesperrt. Eine Umleitung führt über die U77. Die A5 Basel Richtung Karlsruhe ist zwischen Lahr und Offenburg wegen Bauarbeiten bis ca. 5 Uhr gesperrt. Die A40 Duisburg-Essen ist zwischen Mülheim-Winkhausen und Dreieck-Essen-Ost wegen Bauarbeiten bis Donnerstag in beiden Richtungen gesperrt. Die A46 Düsseldorf Richtung Wuppertal ist zwischen Wuppertal-Barmen und Wichlinghausen wegen Bauarbeiten bis Montag früh gesperrt. Die A63 Kaiserslautern Richtung Mainz ist zwischen Dreieck Kaiserslautern und Sembach wegen einer Baustelle bis Montag früh gesperrt. Und die B51, B65 Osnabrück Richtung Diepholz ist zwischen der A33 Osnabrück-Widukindland und Hasterstraße in beiden Richtungen nach einem Unfall gesperrt. Ihnen weiterhin eine gute Fahrt.
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4: Und die kommt aus Hamburg, aus dem Studio von NDR Info. Ich bin Konstanze Nastarowitz. Hallo. Ja, Sie haben es gerade schon in den Nachrichten gehört. Wir beobachten in dieser ARD-Infonacht natürlich auch die Lage in Berlin, wo am Abend vor einigen Stunden ein Auto am Rande des Christopher Street Day mehrere Menschen angefahren hat. Die Polizei spricht aktuell von einer toten Person und mehr als einem Dutzend Verletzten. Wir behalten die Lage hier weiterhin im Blick. Zuletzt kam zum Beispiel raus, dass ein mutmaßlicher Tatverdächtiger aus dem islamistischen Milieu identifiziert worden sei, so die Polizei. Weitere Updates folgen in etwa 10 Minuten. Nun blicken wir aber erstmal auf die Situation im Süden Europas, in Frankreich und Spanien. Beide Länder kämpfen gerade gegen verheerende Waldbrände. Die Lage spitzt sich weiter zu. Hunderttausende Menschen wurden bereits evakuiert. Im französischen Bordeaux wurden Notunterkünfte eingerichtet. Und in Bordeaux, da ist auch unser Frankreich-Korrespondent Kai Rienecker gerade. Mein Kollege Milad Kupay hat vor der Sendung mit ihm gesprochen und ihn gefragt, wie die Situation im Südwesten Frankreichs aktuell ist und wo die Brände noch außer Kontrolle sind.
5: Also im Moment ist es so, dass vor allen Dingen westlich von Lyon immer noch dieser riesengroße Brand außer Kontrolle ist, der ja in den vergangenen Tagen seine Brandfläche innerhalb von 24 Stunden jedes Mal verdoppelt hat. Also wahnsinnig schnell vorangeschritten ist. Es gibt ja noch einen anderen, etwas kleineren Brand, der sich aber auch weiter ausbreitet, südlich davon in Biscarrosse. Das alles zusammen sorgt dafür, dass hier eine gigantische Rauchwolke über der ganzen Region stand. Die gibt es jetzt immer noch ein bisschen. Es ist immer noch sehr diesig. Ich bin hier im Stadtzentrum von Bordeaux und da merkt man einfach auch diesen beißenden Geruch in der Luft. Es riecht nach Brand und es gibt auch schon die ersten Leute, die hier mit FFP2-Maske herumlaufen.
6: Was macht die Bekämpfung dieser Brände denn so schwierig?
5: Es ist die Intensität des Feuers. Das hat auch der Premierminister selbst nochmal gesagt. Das ist ein Feuer, das seine eigene Dynamik schafft. Da gibt es regelrechte Feuerstürme. Und dann gibt es noch ein besonderes Phänomen, was wir hier jetzt auch ein, zweimal gesehen haben. Wenn dann Gewitter auf Brand trifft, auf so intensive Brände, dann ist das nicht etwa sofort so, dass dann der Brand irgendwie weniger wird. So im Gegenteil, dann entfacht sich das nochmal und sorgt für noch eine ganz andere Dynamik, die das für die Feuerwehrleute unvorhersehbar macht.
6: 200.000 Menschen mussten ihre Häuser verlassen. Wir haben somit die größte Evakuierungsaktion in der Geschichte des Landes. Funktioniert das geordnet? Wie kann man sich das vorstellen?
5: Das muss man sich so vorstellen. Einige Leute schliefen friedlich, entweder auf den Campingplätzen oder auch zu Hause, die Franzosen in ihren Häusern. Und dann kam zum Beispiel ein SMS-Alert, das alle wach gemacht hat in der ganzen Umgebung. Es gab Gendarmen, die gingen wirklich von Haus zu Haus. Die sind durch die Straßen gefahren mit Lautsprecheransagen. Ja. Und so war das dann eben, dass die Leute weggebracht wurden in Bussen und Autos in große Notlager, die dann teilweise wiedergeräumt werden mussten zwischendurch.
6: Du hast ja auch sicher mit einigen Menschen gesprochen. Was sagen Sie und wo werden Sie untergebracht?
5: In Notunterkünften, die behelfsmäßig eingerichtet wurden, in der Nähe der Brandzone. Es gibt eine riesengroße Notunterkunft hier im Norden von Bordeaux. Auf dem Messegelände, da können bis zu 10.000 Menschen untergebracht werden. Und ja, die Franzosen hier, die ihr Hab und Gut in Stich lassen mussten, die bangen natürlich darum, wann können sie zurückkommen. Ein paar Touristen gibt es da auch noch, aber die meisten haben auch schon die Region verlassen. Die sind relativ schnell weg, als sie gemerkt haben, dass da an Urlaub nicht mehr zu denken ist.
6: Nun setzt Frankreich ja auch inzwischen die Armee ein und auch Militärtransporter. Gibt es denn darüber hinaus Unterstützung aus anderen Ländern?
5: Ja, es gibt die europäische Unterstützung jetzt gerade auch durch Löschflugzeuge. Es sind zwei Hubschrauber inzwischen auch aus Deutschland dabei eingetroffen. Frankreich setzt erstmalig auch den Militärtransporter A400M ein. Das ist ja ein riesengroßes Flugzeug. Aber auch diese Löschflugzeuge werden nicht dafür sorgen, dass sie den Brand jetzt einfach so löschen können, sondern es geht vor allen Dingen darum, größeren Schaden abzuwenden und vor allen Dingen die Zivilbevölkerung zu schützen.
6: Mit Blick auf die nächsten Tage, wie schätzen die Einsatzkräfte denn die kommenden Tage ein? Gibt es Hoffnung, die Brände da bald unter Kontrolle zu bringen?
5: Ja, das hängt von den meteorologischen Faktoren ab. Und die haben sich heute im Laufe des Tages eher günstig entwickelt. Die richtige Windrichtung, die das Feuer so ein bisschen wieder zurück über die verbrannte Fläche treibt. Dann ist es so, dass es hier verschiedene Gewitter gegeben hat. Es ist feuchter geworden. Die Temperatur ist nicht ganz so hoch wie sonst. Eher so schon etwas unter 30 Grad tagsüber. Also das sind alles Faktoren, die dafür sorgen könnten, dass das Feuer sich zumindest nicht mehr so schnell ausdehnt wie vorher. Das sind einfach Waldbrände in diesem waldbranderfahrenen Land Frankreich von einer Dimension, die man vorher nicht gekannt hat. Auch in einer Fläche, die man so vorher nicht gekannt hat. Und entsprechend gab es auch schon über Social Media die ersten Durchhalteparolen seitens des Präsidenten Emmanuel Macron.
4: Unser Frankreich-Korrespondent Kai Rienecker, er ist für uns in Bordeaux und beobachtet die Löscharbeiten. Und auch in Spanien, bei Madrid, da haben sich zwei große Feuer vereinigt. In den Tagesthemen hat Julia Nihariga-Senn über die aktuelle Lage mit AD-Korrespondentin Christina Böker gesprochen. Die ist gerade im spanischen Navalcarnero und schildert, welche Möglichkeiten es überhaupt noch gibt, das Feuer einzudämmen.
7: Ja, darum dürfte es hier im Koordinationszentrum für den Einsatz unermüdlich gehen. Selbst dieses Koordinationszentrum, und daran sieht man vielleicht auch, wie dramatisch die Lage ist. Das musste evakuiert werden heute Mittag, weil einfach die Flammen dieses großen Feuers, dieses Feuers, was immer größer wird, auch näher rückten an dieses Koordinationszentrum. Mittlerweile hat das Feuer einen Umfang von 200 Kilometern. Da kann man sich vielleicht die Dimension mal ein bisschen vorstellen. Und die Einsatzkräfte hatten den ganzen Tag über mit wechselnden Winden zu kämpfen. Der Wind wurde im Laufe des Tages immer stärker und hat sich auch immer wieder gedreht. Das heißt, man musste mal hier, mal da löschen. Man hat mal hier, mal da wieder immer mehr Gemeinden evakuieren müssen. Das heißt, auch für die Bewohner dieser Region ist es eine sehr unsichere Situation. Der spanische Innenminister hat am Abend in einem Interview mit dem spanischen Fernsehen gesagt, das sei kein guter Tag gewesen. Und da hat er sich insbesondere auf die Wetterbedingungen bezogen. Insofern bleibt hier die Lage wirklich weiter sehr angespannt.
8: Sagt ARD-Korrespondentin Christina Böker in den Tagesthemen. Russlands größter Online-Händler Wildberries ist offenbar ins Visier der Ukraine geraten. Seit Tagen werden Lager und Logistikzentren des Unternehmens mit Drohnen angegriffen. Kiew begründet das mit angeblichen Lieferungen militärisch nutzbarer Güter. Der Kreml wiederum spricht von Terror gegen zivile Objekte. Vor allem aber treffen die ukrainischen Attacken die russische Wirtschaft. Wildberries wird oft als Russlands Amazon bezeichnet. Ein Online-Gigant, dessen Gründerin zu den reichsten Frauen im Land gehört.
9: Dichte, schwarz-graue Rauchwolken am Stadtrand von Moskau, von St. Petersburg und in anderen Regionen des Landes. Videos davon sind vor allem in den sozialen Netzwerken zu sehen. Die russischen Staatssender zeigen sie nicht. Die ukrainischen Drohnenanschläge, die in der letzten Woche vor allem die Verteilzentren von Wildberries getroffen haben. Dabei sollen laut offiziellen Angaben 9 Menschen ums Leben gekommen sein und mehr als 80 Menschen wurden verletzt. Waren im Wert von bis zu 4 Milliarden Euro seien in Flammen aufgegangen, so schätzen es Analysten. Seitdem häufen sich Videos von russischen Geschäftsleuten in den sozialen Netzwerken, die im Feuer fast alles verloren haben, so wie Julia Stepanova. Fast alle meine Produkte sind verbrannt, nur wenig ist geblieben. Ich verlasse die Plattform Wildberries jetzt und werde höchstwahrscheinlich meine Marke auflösen. Das ist das Ende. Dabei sind die kleinen und mittleren Unternehmen seit Beginn des Jahres ohnehin schon gebeutelt in Russland. Sie müssen mehr Steuern zahlen. Kreml-Chef Putin benötigt mehr Geld für die Kriegskasse. Laut der russischen Zentralbank sei bereits jeder 4. Kreditnehmer im Unternehmenssektor mit seinen Zahlungen in Verzug. Die Werbung von Wildberries, sie ist omnipräsent. In Russland ist der Online-Händler fast aus keinem Haushalt mehr wegzudenken. Rund 20 Millionen Bestellungen gehen pro Tag bei Wildberries ein. Mehr als 90.000 Abholstationen gibt es im ganzen Land. Oft nur ein kleiner Kellerraum, wie hier im Zentrum von Moskau, übersät mit unzähligen Paketen. Die Englischlehrerin Admine wollte gerade ihre Bestellung abholen. Die Hälfte sei allerdings nicht angekommen, erzählt sie. Sie hat Videos der Drohnenangriffe in den sozialen Netzwerken gesehen. Die machten ihr Angst. Ja, ich habe mir die Videos angeschaut. Natürlich ist es beängstigend, denn es ist nicht weit weg von uns. Auch wenn der Kreml immer wieder versucht, die wirtschaftlichen Folgen der ukrainischen Angriffe herunterzuspielen, musste diese Woche Sprecher Dmitri Peskow dazu Stellung nehmen. Was das Unternehmen betrifft, so ist die Lage tatsächlich schwierig. Aufgrund der Verluste, die sowohl das Unternehmen selbst als auch die kleineren und mittleren Betriebe erlitten haben. Die Regierung befasst sich mit dieser Angelegenheit. Das Unternehmen hat Entschädigungen angekündigt, doch einige Betroffene berichten schon jetzt, dass diese sehr gering ausfallen würden. Eine Studentin aus Moskau erzählt, dass überall über die Anschläge gesprochen werde. Wildberries sei aus keinem Haushalt mehr wegzudenken. Daher betreffe jeder Angriff auf das Unternehmen auch jeden Einwohner des Landes.
8: Silke Dietrich war das über die ukrainischen Angriffe auf den russischen Online-Händler Wildberries. Und wir blicken auf das Wetter in Deutschland. Heute am Sonntag im Norden schauerartige und auf die nördliche Mitte übergreifende Regenfälle, vereinzelt Gewitter. Zwischen Main und Donau heiter bis wolkig und trocken. Südlich der Donau einzelne Schauer und Gewitter. Höchstwerte 19 bis 31 Grad. Mäßiger, vor allem bei Gewittern und im Südwesten durch auffrischender Wind um West. Und das hier sind die Aussichten. Am Montag allmählich ostwärts abziehende Schauer und Gewitter, später von Nordwesten und Südwesten her freundlicher, 18 bis 30 Grad. Am Dienstag locker bewölkt bis sonnig. Im Nordosten einige Wolkenfelder, nur stellenweise etwas Regen, 20 bis 34 Grad. Und hier noch einige aktuelle Temperaturen. Aachen 17 Grad, Bremen 15 Grad, Dresden 16 Grad, Hamburg 17 Grad, Kiel 16 Grad, Köln 16 Grad, Leipzig 15, München 22, Rostock 18 Grad und Stuttgart 20 Grad. Die Zeit, es ist 4:15 Uhr.

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1: In Berlin haben Hunderttausende Menschen den CSD gefeiert, den Christopher Street Day an diesem Samstag. Am späten Abend wurden die Feiern plötzlich abgebrochen. Dies heißt, soll ein Fahrzeug in eine Menschenmenge gefahren sein. Meine Kollegin Friederike Hoppe aus der ARD-Infonacht-Redaktion ist jetzt hier bei mir im Studio. Sie hat die Lage für uns im Blick. Friederike, was ist dazu bisher bekannt?
2: Nach bisherigen Erkenntnissen ging gegen 22 Uhr ein Notruf bei der Polizei ein. Offenbar ist ein weißer Transporter mit hoher Geschwindigkeit in den Tiergarten abgebogen. Dabei hat er mehrere Menschen angefahren und prallte dann letztendlich gegen einen Baum. Der Fahrer sei dann geflohen und nach aktuellen Informationen, die uns vorliegen, wurde ein Mensch getötet. 16 weitere wurden verletzt und Zeugen berichten auch, dass Menschen bei dem Vorfall auch durch Stiche verletzt wurden. Weitere Hintergründe sind aber bislang noch unklar. Was wir in der ganzen Nacht schon beobachten, in den sozialen Netzwerken wird derzeit wild spekuliert. Auch haben mehrere Medien Bilder veröffentlicht von einer angeblichen Festnahme. Die Polizei hat aber inzwischen bestätigt, dass dies nichts mit dem aktuellen Vorfall zu tun hat und warnte vor weiteren Spekulationen und Fake News. Und inzwischen hat sich auch Bundeskanzler Merz geäußert. Er verurteilt den Vorfall als, Zitat, abscheuliche Tat.
1: Und hat man schon genauere Infos zu dem oder den Tätern?
2: Ja, tatsächlich. Vor wenigen Minuten hat die Polizei gesagt, dass es inzwischen einen identifizierten Tatverdächtigen gibt, der aus dem islamistischen Milieu bekannt ist. Offenbar wurde eine Wohnung in Schöneberg durchsucht. Das heißt, der Verdächtige lebt in Berlin, sei aber momentan nicht auffindbar und die Fahndung nach dem Mann läuft. Und eigentlich war das Festgelände abgesperrt. Durch waren über 200 Poller extra gesetzt. Das heißt, die Polizei ermittelt gerade noch, wie der Mann überhaupt mit dem Auto in den Tiergarten gekommen ist.
1: Und wie ist die Lage derzeit vor Ort?
2: Ja, vor Ort läuft derzeit noch weiter die Spurensicherung und Zeugen werden vernommen und in den Krankenhäusern kämpfen die Ärzte um das Leben der Verletzten. Die Polizei hofft auf weitere Hinweise aus der Bevölkerung und hat dafür ein Hinweisportal eingerichtet. Dort können Fotos oder Videos von dem Abend hochgeladen werden. Außerdem wurde der Bereich zwischen dem Potsdamer Platz und der Südseite des Tiergartentunnels nach Spuren abgesucht. Die Beamten hatten den Bereich ausgeleuchtet und die Menschen vor Ort gebeten, das Gebiet weiträumig zu meiden. Und genau das hat offenbar sehr gut funktioniert. Das hat Berlins regierender Bürgermeister Kai Wegner betont, der auch beim CSD dabei war. Und wir hören mal rein, was er gesagt hat.
3: Dafür bin ich dankbar, auch dem Veranstalter, den vielen Teilnehmerinnen und Teilnehmern des CSD, dass man hier auch auf dann die Polizei gehört hat, dass die Polizei auch ihre Arbeit schnellstmöglich einleiten konnte. Denn es war ja ein Wechsel von einer Begleitung, einer Demonstration, die friedlich, voller Liebe und Freude war, hin zu einer Tat mit einem Toten und mit Schwerverletzten und Verletzten, wo es jetzt darum geht, die Täter oder den Tatverdächtigen zu ermitteln. Ich glaube, dass der CSD sehr, sehr gut geschützt war. Ich war ja selbst einige Stunden beim CSD heute dabei und habe festgestellt, wie großartig die Polizei, die Sicherheitskräfte, die auch vom CSD mitgestellt wurden, diesen CSD begleitet haben. Es war eine ausgelassene, es war eine fröhliche Stimmung und hundertprozentige Sicherheit, so traurig es ist, aber hundertprozentige Sicherheit gibt es nicht.
2: Das sagt Berlins regierender Bürgermeister Kai Wegner am Abend zur aktuellen Lage in Berlin. Und auch Berlins Queer-Beauftragter Alfonso Pantisano hat sich geäußert. Er sagte, er sei völlig erschüttert und wandte sich auch an die Einsatzkräfte.
4: Mein Mitgefühl geht gerade allen Verletzten und allen, die hier heute zu Schaden gekommen sind. Ich bin den Ermittlungsbehörden, der Polizei, den Sanitäterinnen, allen Seelsorgerinnen, die heute unterwegs sind, sehr dankbar, dass sie hier vor Ort sind und dass sie aber auch die Lage vor Ort sehr schnell, sehr professionell im Griff gehabt haben, auch mit der Evakuierung der Menschen. Es ist für die queere Community ein großer Trauertag heute.
2: Das sagt Berlins Queer-Beauftragter Alfonso Pantisano.
1: Ja, und das waren Informationen von meiner Kollegin Friederike Hoppe hier aus der ARD-Infonacht-Redaktion, hier direkt bei mir im Studio. Dieser tragische Vorfall in Berlin, der überlagert jetzt natürlich das, worum es eigentlich den ganzen Tag beim Christopher Street Day in Berlin ging. Dort hatten Hunderttausende Menschen gefeiert, aber auch demonstriert. Sie gingen auf die Straße, um für die Rechte von queeren Menschen einzustehen. Julia Wissmann berichtet über den Tag in der Berliner Innenstadt, bevor er diese dramatische Wendung am Abend nahm.
5: Bei Sonnenschein zogen heute 82 Wagen und zahlreiche Fußgruppen beim Christopher Street Day tanzend und friedlich durch Berlin. Hunderttausende Menschen demonstrierten unter dem Motto Haltung ist hot für Demokratie, Menschenrechte und eine vielfältige Gesellschaft. Dabei richteten die Veranstalter einen klaren Appell gegen die queerfeindliche Politik der AfD und riefen dazu auf, demokratische Parteien zu wählen, sagte Thomas Hoffmann vom CSD Berlin. Eine angekündigte rechtsextreme Gegendemonstration fiel mit 15 Teilnehmenden sehr klein aus. Die Polizei nahm die Anmelderin wegen des Besitzes eines verdächtigen Gegenstandes fest. Berliner Politiker der CDU, SPD, der Linken und von Bündnis 90 Die Grünen zeigten bei der Eröffnung Solidarität mit der queeren Community und versprachen, die Bewerbung für die World Pride 2032 in Berlin zu unterstützen.
1: Ja, so war also die Stimmung und Lage, bevor am Samstagabend ein Auto in eine Menschenmenge fuhr und mehr als ein Dutzend Menschen verletzte, eine Person sogar tötete. Wir behalten die Lage in Berlin natürlich weiterhin für Sie im Blick. Das nächste Update, das gibt's dann um 9:30 in den Nachrichten in der ARD-Infonacht. Die Deutsche Gesellschaft zur Rettung Schiffbrüchiger zeichnet sich durch zwei Besonderheiten aus. Zum einen ist sie für Menschen, die auf Nord- und Ostsee unterwegs sind, nonstop erreichbar. 24/7, 365 Tage im Jahr. Und zum anderen, was nicht jeder weiß, ist sie ausschließlich spendenfinanziert. Von staatlicher Stelle bekommt die Einrichtung 0 Euro. Deshalb ist der Tag der Seenotretter, der immer am letzten Julisonntag stattfindet, also heute, besonders wichtig, auch um Spenden zu generieren. Und darüber hat meine NDR-Kollegin Nicole Dienemann mit der Sprecherin Anke Rehms gesprochen und sie gefragt, wie ist aktuell die Spendensituation? Merken Sie Auswirkungen durch die angespannte Wirtschaftslage im Land?
6: Natürlich merkt man das überall, das muss man sagen. Wir wissen natürlich, dass wir jedes Jahr etwa 2 neue Rettungseinheiten bauen müssen. Und darauf haben wir uns vorbereitet, dass wir auch Rücklagen bilden für unser Neubauprogramm. Aber natürlich ist es für uns auch eine Herausforderung, regelmäßig neue Spender und Spenderinnen für die DGZS zu begeistern. Spender und Spenderinnen, die regelmäßig bereit sind, die Deutsche Gesellschaft zur Rettung Schiffbrüchiger zu unterstützen. Dafür ist eben auch genau unser Tag der Seenotretter da, dass die Menschen sich an diesem Tag von unseren Seenotrettungseinheiten und den Seenotrettern überzeugen können und das selber mal hautnah erleben können.
7: Blicken wir mal auf die Seenotretterinnen und Retter. Wann war deren letzter Einsatz und wer musste gerettet werden?
6: Also unsere Einheiten sind im Prinzip jeden Tag draußen. Es gibt fast jeden Tag Einsätze. Allerdings muss man sagen, das ist nicht immer gleich dramatisch. Gestern war es allerdings dramatisch, und zwar auf der Ostsee sind Segler in eine sehr, sehr dramatische Notlage geraten. Schwerer Wassereinbruch auf ihrem Segelboot, und dort ist unser Seenotrettungskreuzer Fritz Knaack draußen gewesen, hat die beiden jungen Leute reingeholt. Und die konnten gerettet werden. Wenige Tage vorher hatten wir einen ebenfalls sehr, sehr dramatischen Einsatz. Auf einem Containerschiff ist einer der beiden Lotsen zusammengebrochen. Sein Kollege, der zweite Lotse, hat ihn reanimieren können mit Unterstützung der Rettungsleitstelle See. Das ist sozusagen für alle unsere Einheiten die koordinierende Stelle, koordiniert den gesamten Such- und Rettungsdienst auf Nord- und Ostsee. Dort haben wir einen medizinischen Arbeitsplatz und von dort hat der Lotse direkt Anleitung zur Reanimation bekommen. Wir freuen uns sehr, dass es dem Lotsen inzwischen relativ wieder besser geht.
7: Zum Tag der Seenotretter können ja an Nord- und Ostsee-Besucherinnen und Besucher ein umfangreiches Programm sich anschauen. Was möchten Sie den Menschen, die vorbeikommen, besonders ans Herz legen?
6: Normalerweise findet Seenotrettung natürlich weit abseits der Küsten statt und man kann das so nicht erleben. Deshalb machen wir viele Rettungsübungen, Mensch-über-Bord-Übungen zum Beispiel. Auf einigen unserer Stationen werden auch Hubschrauber dazukommen, werden Winch-Exercises zeigen, das heißt, wie Menschen mit der Winde aufgenommen werden und dann in den Hubschrauber geholt werden. Unsere große Herausforderung ist natürlich, trotzdem sind unsere Einheiten einsatzbereit. Und da kann es beim Open Ship natürlich schon mal heißen, alle sofort von Bord, weil die Seenotretter in den Einsatz gehen.
1: sagt Anke Rehms, die Sprecherin der Deutschen Gesellschaft zur Rettung Schiffbrüchiger, zum Tag der Seenotretter, der heute an Nord- und Ostsee stattfindet.
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8: Mit Tom Gerntke und mit dem absoluten Radsport-Superstar Tadej Pogacar, der kurz vor seinem 5. Gesamtsieg bei der Tour de France steht. Der Slowene gab sich auch bei der sogenannten Königsetappe nach Alpe d'Huez mit 5450 Höhenmetern keine Blöße und kam am Ende als Vierter ins Ziel. Und das nach einer Etappe, die so einiges zu bieten hatte, Holger Gerska.
9: Ja, die Königsetappe hat wirklich ihrem Namen alle Ehre gemacht, auch wenn es nicht mehr um das gelbe Trikot ging. Es ging vor allem um den Etappensieg und Sepp Kuss aus den USA war klar auf dem Wege, diese Etappe zu gewinnen, als er zweimal stürzte, erst in einem Tunnel und dann fast einen Abhang hinunter. Ein Fangzaun hat ihn vor einem ganz, ganz schlimmen Unfall bewahrt, aber er hat dadurch den Etappensieg verpasst. Für den Ecuadorianer Richard Carapaz ist eine Traumwoche zu Ende gegangen mit 2 Etappensiegen binnen 3 Tagen und dem Bergtrikot. Pascal Ackermann musste die Tour am Tag vor Paris verlassen, eine ganze Menge Tränen und am Ende ein glücklicher Mexikaner Isaac del Toro, der dank der Unterstützung seines Teamkollegen Tadej Pogacar im weißen Trikot des besten Nachwuchsprofis nach Paris fährt und wahrscheinlich Dritter wird.
8: Und diese letzte Etappe in Paris, die wurde wegen der Waldbrände in Frankreich etwas verkürzt, ist aber nicht weniger spektakulär. Natürlich geht's auch über die legendäre Prachtstraße Champs-Élysées. Insgesamt 8 Runden werden die Fahrer dann dort drehen. Und apropos Runden, die werden traditionell auch bei der Formel 1 gefahren. Im Qualifying zum Großen Preis von Ungarn ist das Lando Norris am besten gelungen. Frage an unsere Formel 1-Reporterin Lena Bergmann. Wie überraschend war der Quali-Sieg von Norris?
10: Dass es am Ende wirklich die Pole wurde, das hat Lando Norris laut eigener Aussage selbst überrascht. Aber angedeutet hatte sich schon in den Trainings, dass McLaren und Ferrari zum ersten Mal in dieser Saison den ersten Startplatz unter sich ausmachen könnten. Die Runde in Budapest ist sehr kurz und ähnelt fast schon einer Kartstrecke mit vielen Kurven und kaum langen Geraden. Besonders im mittleren Teil der Strecke konnten Ferrari und McLaren da ihre Stärken und Vorteile gegenüber Mercedes ausspielen. Und dass Lando Norris, der aktuelle Weltmeister, langsam in Fahrt kommt, das hat man ja schon in Spa gesehen. Ohne Startplatzstrafe wäre er in Belgien von Platz 3 ins Rennen gegangen.
8: Und apropos Strafe, die gab es nachträglich auch für Norris Kontrahenten Hamilton und Antonelli. Hamilton etwa rutschte dadurch ab von Startplatz 2 auf 5. Die Finals in Hannover sind schon jetzt ein voller Erfolg. Die Olympischen Spiele in klein sozusagen begeistern sowohl Athletinnen und Athleten als auch die Sportfans. Anne Hild blickt zurück auf Wettkampf Tag 3.
11: Keiner holt den Titel so schnell wie Sebastian Lucke. Nicht einmal 7 Sekunden brauchte er, um die 15 Meter hohe Kletterwand auf dem Opernplatz hochzusprinten. Und das trotz Ausrutscher.
12: Dann sind die Zeiten halt verhältnismäßig langsam, aber am Ende zählt halt nur das grüne Licht in den Chaos.
11: Auf der Laufbahn in Wattenscheid zeigte sich Owen Unser unbeeindruckt von den Vorwürfen einer verweigerten Dopingkontrolle und legte die 100 Meter in glatten 10 Sekunden zurück. Nur ganz knapp über seinem eigenen Rekord. Auch das bedeutet den Titel bei den deutschen Meisterschaften. Bei den Frauen ging der nicht an Gina Lückenkämper, sondern an Julina Ernst. Eher ungewohnt kurz waren die Auftritte der Schwimmerinnen und Schwimmer. 3x50 Meter Schmetterling mit nur kurzen Verschnaufpausen dazwischen. Für Angelina Köhler kein Problem.
13: Ja, also mein Training heute Morgen war anstrengender.
11: BMX Flatland im neuen Rathaus, Beachvolleyball auf dem Opernplatz oder Rapid Surfen auf der Leinewelle. Die Besucherinnen und Besucher sorgten wieder für großen Andrang und Einlassstopps. Für Thomas Weikert, Präsident des Deutschen Olympischen Sportbunds, ist das
14: mit einem Wort super
11: und auch ein Zeichen in Richtung Olympiabewerbung.
14: Wir sehen, dass alle begeistert sind, wenn Sport geliefert wird.
11: Geliefert hat auch Daya Varfolomeev. Die Olympiasiegerin von Paris war auch im Mehrkampf der rhythmischen Sportgymnastik in Hannover nicht zu schlagen. Und auch Triathletin Laura Lindemann holte ihren 6. deutschen Meistertitel.
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1: Und das war der Sport in der ARD-Infonacht mit Tom Gerntke.
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15: Um 4.30 Uhr mit Ronald Lessig. Nach dem Angriff eines Autofahrers auf Passanten am Rande des Christopher Street Days in Berlin fahndet die Polizei nach dem Täter. Der Mann war am späten Abend mit hoher Geschwindigkeit in die Parkanlage Tiergarten gefahren und hatte mehrere Menschen erfasst. Eine Frau starb, mindestens 16 Menschen wurden verletzt. Einen Tatverdächtigen konnte die Polizei in der Nacht identifizieren, wie Polizeisprecher Florian Naht mitteilt.
16: Es laufen bereits Maßnahmen gegen diesen Tatverdächtigen, der noch nicht festgenommen worden ist. Allerdings ist dieser Tatverdächtige Polizei bekannt. Er ist uns Polizei bekannt als Angehöriger des islamistischen Milieus hier in Berlin. Und unsere Fahndungsmaßnahmen nach dieser Person laufen mit Hochdruck. Wir werden heute höchstwahrscheinlich auch in Fahndungsmaßnahmen dann mit der Öffentlichkeit gehen. Wir haben weiterhin noch keinerlei Hinweise auf seine konkreten Motivationshintergründe oder auf den genauen Ablauf oder seinen Tatbeitrag als solchen.
15: Der Sprecher der Berliner Polizei, Florian Naht. In Frankreich und Spanien versuchen weiter tausende Einsatzkräfte, die verheerenden Waldbrände unter Kontrolle zu bringen. Die französische Regierung schickte weitere 500 Soldaten sowie ein Militärflugzeug vom Typ A400M in das Brandgebiet im Südwesten des Landes. Dort mussten inzwischen etwa 260.000 Menschen vor den Flammen in Sicherheit gebracht werden, im Nachbarland Spanien 60.000. Der spanische Ministerpräsident Sanchez betonte, oberste Priorität sei es, Menschenleben zu retten und Ortschaften zu schützen. In der Nähe von Madrid hatten sich zwei Brände zu einem riesigen Feuer vereinigt. Der Vorsitzende der CSU-Landesgruppe im Bundestag, Hoffmann, fordert ein Rüstungsabkommen mit der Ukraine, um die Bundeswehr mithilfe ukrainischer Drohnentechnologie aufzurüsten. Hoffmann sagte der Bild am Sonntag, Deutschland werde die Hilfe für die Ukraine unter allen Umständen fortsetzen. Gleichzeitig habe Kiew im Bereich Drohnen, Drohnenabwehr und Marschflugkörper herausragende Fähigkeiten entwickelt. Der CSU-Politiker will daher die Ukraine verpflichten, diese Fähigkeiten mit Deutschland zu teilen, um die eigene Verteidigungs- und Abschreckungsfähigkeit zu stärken. Heute beginnt in Rio de Janeiro die internationale AIDS-Konferenz. Zu dem sechstägigen Forum werden in der brasilianischen Küstenmetropole bis zu 10.000 Teilnehmer aus Wissenschaft, Medizin und Politik erwartet. Sie sprechen unter anderem über neue Medikamente, Prävention und die Impfstoffforschung. Aktivisten wollen die AIDS-Konferenz in Brasilien nutzen, um auf Versorgungsengpässe bei Medikamenten und auf Diskriminierung aufmerksam zu machen. Das Wetter in Deutschland. Am Tage im Norden und an den Alpen etwas Regen und Gewitter, zwischen Main und Donau heiter bis wolkig, 19 bis 31 Grad. Am Montag Schauer, später freundlicher bis 30 Grad, am Dienstag sonnig, im Nordosten etwas Regen bis 34 Grad. Das waren die Nachrichten.
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1: Die A4 Frankfurt-Dresden ist zwischen Bad Hersfeld und Friedewald wegen Brückenarbeiten bis ca. 5 Uhr in beiden Richtungen gesperrt. Eine Umleitung führt über die U-

0: und Haster Straße in beiden Richtungen nach einem Unfall gesperrt. Ihnen weiterhin eine gute Fahrt.
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0: Mit Konstanze Nastarowitz, hallo. Ja, Sie haben es gerade schon in den Nachrichten gehört. Natürlich blicken wir auch hier in der ARD-Infonacht aufmerksam nach Berlin, wo am Abend ein Auto am Rande des Christopher Street Days mehrere Menschen angefahren und verletzt hat. Die Polizei spricht auch von einer toten Person. Wir melden uns hier regelmäßig mit Updates zur Lage in Berlin. Mittlerweile ist ja auch ein mutmaßlicher Tatverdächtiger aus dem islamistischen Milieu identifiziert worden. Jetzt geht es hier aber erstmal um einen Politiker, bei dem bald ein Jobwechsel ansteht. Und nein, das ist kein CDU-Politiker, auch wenn man das in diesen Tagen vermuten könnte. Der noch amtierende Antisemitismusbeauftragte Felix Klein ist in den kommenden gut 20 Minuten zu Gast im ARD-Interview der Woche mit Lissy Kaufmann. 8 Jahre lang hat er dieses Amt bekleidet, war überhaupt der Erste in diesem Amt. Und in dieser Zeit war er im engen Austausch mit Jüdinnen und Juden in Deutschland. Hat Felix Klein mal nachgezählt, an wie vielen Schabbat-Dinnern, also an wie vielen jüdischen Abendessen vor Schabbatbeginn er teilgenommen hat?
2: Die Teilnahme an Schabbat-Dinnern, an jüdischen Familienfesten, auch Kulturveranstaltungen und Gottesdiensten war eine der besten Erfahrungen, die ich gemacht habe in diesem Amt. Gezählt habe ich sie nicht, aber es waren wirklich viele und ich habe also viel entdeckt, kulinarisch, menschlich, musikalisch. Es war wirklich eine ganz großartige Erfahrung in diesem Zusammenhang.
3: Sie haben einen tieferen Einblick auch ins jüdische Leben bekommen, auch überraschenderweise vielleicht an der einen oder anderen Stelle, was Sie überrascht hat?
2: Ja, es hat mich einiges überrascht. Ich bin selber ja evangelisch und bei Teilnahme an Gottesdiensten in einer Synagoge habe ich oftmals auch überraschenderweise festgestellt, wie ähnlich sich die Gottesdienste doch sind in vielerlei Hinsicht. Also der Schlusssegen zum Beispiel, aber auch andere Dinge. Also im evangelischen Gottesdienst wird dann immer gesagt, ja, natürlich ist das Judentum die Ursprungsreligion, aber wenn man dann auch mal in so einem Gottesdienst ist, in jüdischem Kontext, dann merkt man auch, wie das gelebt wird und dass heute noch eben eine starke Bindung gibt. Also das hat mich wirklich sehr überrascht und die wirklich vielen schönen kleinen Dinge, die Besonderheiten, die einfach also das Leben bunt machen und die einfach auch Spaß gemacht haben.
3: Ihr offizieller Amtsname lautet ja auch Beauftragter der Bundesregierung für jüdisches Leben und den Kampf gegen Antisemitismus. Und dieses Amt wurde ja auch deshalb gegründet, weil Experten und Politiker 2017 zu dieser Einsicht gekommen sind, dass es ein großes Problem gibt, nämlich die fehlende Einsicht in der Bevölkerung, dass Antisemitismus ein aktuelles Problem ist. Gibt es diese Einsicht denn mittlerweile in Deutschland in der Bevölkerung?
2: Die Umfragewerte deuten darauf hin, ja, als ich ins Amt kam, waren etwa 20% der Deutschen der Auffassung, dass Antisemitismus ein gravierendes Problem ist, dass man viel stärker tätig werden muss. Und dieser Wert hat sich auf über 2/3 erhöht. Das ist gut so, denn wir können ja Antisemitismus nur bekämpfen, wenn die gesamte Gesellschaft sich dem bewusst ist. Es reicht ja nicht aus, wenn nur der Staat oder auch die Bildungseinrichtungen hier tätig sind. Das ist wirklich sehr gut. Und mich hat ehrlich gesagt überrascht, dass es so lange gedauert hat, bis 2018, dass das Amt überhaupt geschaffen wurde. Denn Expertinnen und Experten, der Zentralrat der Juden und andere haben schon lange gefordert, so ein Amt einzuführen. Andere Staaten hatten das auch schon vorher. Und ich glaube, es war ein ehrliches Zeichen der deutschen Politik, dass etwas schiefläuft, dass trotz aller Maßnahmen, die natürlich auch vorher gegen Antisemitismus verabschiedet wurden, es ein Amt und eine Person braucht, die alles koordiniert, die dem Problem ein politisches Gesicht gibt und natürlich auch als Ansprechperson für die Community.
3: Das heißt, das Problembewusstsein ist gestiegen, gleichzeitig ist aber auch die Zahl antisemitischer Straftaten gestiegen und zwar sprunghaft nach dem 7. Oktober 2023 und jetzt einen Monat, bevor sie aus dem Amt scheiden, da macht zum Beispiel folgender Fall Schlagzeilen. Ein Mann wird in der Nähe von Würzburg brutal zusammengeschlagen, er leidet einen Wirbelbruch. Der Mann, der trug einen Israel-Stecker und die Generalstaatsanwaltschaft München, die ermittelt jetzt gegen einen 20-jährigen Syrer wegen versuchten Mordes aus feindlicher Gesinnung gegenüber Israel. Es ist einer von sehr vielen Fällen. Also wenn man die Zahlen anschaut, im vergangenen Jahr über 6.500 antisemitische Straftaten zählt das Bundeskriminalamt. Also trotz aller Bemühungen, trotz dieses Amtes, muss man ja sagen, das Problem ist größer geworden.
2: Leider ist das so, das muss ich auch selbstkritisch sagen, nach 8 Jahren im Amt, dass die Wurzel dessen, was wir bekämpfen wollen, wir nicht in den Griff bekommen haben. Antisemitismus ist insbesondere nach dem 7. Oktober 2023 in die Höhe geschnellt. Der barbarische Angriff der Hamas auf Israel hat wirklich noch einmal die ganze Situation äußerst wirklich gravierend verändert.

0: verschärft, was auch völlig irrational ist eigentlich, denn an diesem Tag wurden so viele Jüdinnen und Juden ermordet wie seit der Shoah nicht mehr und als Konsequenz steigt der Antisemitismus in Deutschland.
1: Haben Sie damit eigentlich gerechnet an diesem 7. Oktober, als Sie die Nachrichten gehört haben aus Israel, dass da so eine Welle in Deutschland auch auf uns zukommen wird?
0: Ja, also es war absehbar, denn auch in den Wellen vorher immer war das schon immer so gewesen, immer wenn die Spannungen im Nahen Osten steigen, steigt auch der Antisemitismus, wie man ihn messen kann, eben durch Straftaten oder was wir auch aufzeichnen durch die Recherche- und Informationsstelle RIAS. Und so heftig war es ja wirklich vorher nie gewesen wie am 7. Oktober 2023. Denn und da war mir klar, es wird wirklich auch heftig sich reagiert, schon am Tag selbst und vor jeglicher Antwort der Israelis auf diesen Terrorakt sind ja schon antisemitische Straftaten begangen worden und das auch nicht nur quantitativ, sondern auch qualitativ. Also, dass zum Beispiel Häuser markiert wurden mit dem Davidstern, in denen jüdische Familien leben. Das ist ein Tabubruch, eine Verschiebung von roten Linien, die vorher undenkbar gewesen wäre.
1: Es gibt ja auch dieses rote Dreieck, das so ein Symbol der Hamas ist, mit dem Häuser jetzt oder bestimmte Geschäfte, Restaurants in Berlin vor allen Dingen markiert werden.
0: Das ist ganz furchtbar. Man sieht da auch eine Verrohung, denn das Rote Dreieck heißt ja nichts anderes, als dass gesagt wird, hier ist ein Ziel, das man angreifen kann. Also das ist der Aufruf, eine Straftat zu begehen.
1: Und so benutzt die Hamas dieses Dreieck.
0: Das genau, auch, ne? als Hamas-Symbol. Und ich bin sehr froh, dass das Bundesinnenministerium auch dieses Symbol verboten hat, wie auch ohnehin viele Organisationen, extremistische Organisationen in diesem Zusammenhang, Samidun und andere, aber auch Rechtsextreme, das darf man nicht vergessen, die sind ja auch weiterhin da, trotz des 7. Oktober. Also hier müssen wir leider anerkennen, dass die Ursachen, nämlich also die Spannung im Nahen Osten und auch die Verunsicherung der Bevölkerung bei allgemeinen Krisen und auch in der schwierigen Konjunkturlage immer zum Anstieg von antisemitischen Narrativen geführt hat.
1: Und schon sind wir drin, mitten in dieser Debatte über den israelbezogenen Antisemitismus. Und da kommt ja auch sehr oft und sehr schnell der Vorwurf und auch gegen Sie, dass man zu schnell Antisemitismus schreit, zu schnell den Vorwurf etwas antisemitisch äußert, wo vielleicht Israelkritik gemeint ist, wo vielleicht unfaire und sehr harsche und auch nicht ganz gerechtfertigte Israelkritik gemeint ist, aber Kritik, die eigentlich geäußert werden darf in einer politischen Debatte. Wie manövriert man am besten durch diese Grauzone zwischen Meinungsfreiheit und Antisemitismus?
0: Es gibt ein Hilfsmittel zum Erkennen von Vorgängen, wenn sie antisemitisch sind. Das ist die IRA-Arbeitsdefinition Antisemitismus, die 2016 von der Internationalen Allianz für Holocaust-Gedenken verabschiedet wurde und die hilft sozusagen bei der Einordnung von Fällen. Es ist ja überhaupt nichts dagegen zu sagen, dass man Israel kritisiert und das passiert in dem Land selbst auch sehr stark und auch die Verwüstungen im Gazastreifen sind ja da. Da muss auch natürlich darüber berichtet werden, aber was oftmals eben nicht passiert ist, wenn nicht berichtet wird, warum sieht es denn da so aus? Wenn also die Berichterstattung den 7. Oktober als Ursache für dieses ganze Leid auslässt, dann wird ein doppelter Standard tatsächlich angelegt an das Beurteilen der israelischen Regierungspolitik oder des Handelns der Armee gegenüber anderen Ländern. Und dann wird es oftmals schwierig, auch wenn der Apartheidsvorwurf erhoben wird, denn das delegitimiert dieses Land. Ein Land, das Apartheid zum System erklärt, ist jure de facto auch nicht legitim. Und das delegitimiert und dämonisiert Israel als solches. Und das ist schon antisemitisch zu sehen.
1: Wobei man da zwei Sachen sagen muss. Das eine ist, diese IRA-Definition ist ja höchst umstritten, weil viele sagen, sie ist zu schwammig. Sie lässt zu viel zu als antisemitisch, wo man eigentlich sagen muss, das gehört zu einer Debatte, zu einer kritischen Debatte auch dazu. Und die Diskussion über Apartheid, es gibt natürlich auch von israelischer Seite aus Kritiker der eigenen Regierung, die sagen, wir rutschen da in was rein, was Apartheid ähnlich sieht.
0: Also es ist unstrittig, dass die israelische Besatzungsherrschaft im Westjordanland sehr hart ist und dass auch palästinensische Menschen anders behandelt werden als Israelis, die dort leben. Das ist schon so, aber die Ungleichbehandlung ist tatsächlich völkerrechtlich erst einmal zulässig, insbesondere wenn es darum geht, Sicherheit und Ordnung herzustellen. Aber noch einmal, Apartheid ist ein Kampfbegriff, der ist aus der Geschichte Südafrikas zu erklären, wo eben schwarze Menschen Zugangsverbote hatten zu bestimmten Räumen. Ich habe palästinensische Freunde, mit denen ich in israelischen Kernland in ein Restaurant gegangen bin und wir sind von jüdischen Kellnern bedient worden. Und ein schwarzer Mensch wäre in Südafrika der Apartheid ja gar nicht erst in so ein Restaurant mit hereingekommen. Also diese Vergleiche hinken und sie sie helfen auch überhaupt nicht.
1: Aber wäre es nicht sinnvoll, diese Debatte darüber zu führen und zuzulassen und darüber zu reden, anstatt zu sagen, wie im Fall 2020, da haben sie die Ausladung des Politikwissenschaftlers Achil Mbembe gefordert, der ja Israel diesen Apartheidsvorwurf gemacht hat, der von einem Kolonialstaat gesprochen hat, auch diese Boykottbewegung befürwortet hat, der sollte bei der Ruhrtriennale die Eröffnungsrede halten, fand dann alles nicht statt in Zeiten von Corona, aber sie hatten die Ausladung gefordert, auch unter heftiger Kritik, die ihnen da entgegengekommen ist. Müsste man eine Debatte darüber nicht eigentlich zulassen? Wäre das nicht ein Weg, um sinnvoll über Israel, aber auch über das Thema Antisemitismus zu sprechen, anstatt zu sagen, hier ist ein Redeverbot, das wir erteilen?
0: Also die Debatte ist ja tatsächlich angestoßen worden durch meine Ausführungen und ich habe ja insbesondere vor allem, ich habe ihn nicht ausgeladen, ich hätte ja gar keine Möglichkeiten gehabt.
1: Die Forderung.
0: Aber ich habe gefordert, genau. Ich habe also auf die problematischen Aussagen von Herrn Mbembe hingewiesen und dass sein Auftritt also auch wirklich antisemitische Narrative im deutschen Diskurs legitimiert hätten und also ich bin froh, dass es diese Debatte gegeben hat. Ein Verbot ist ja überhaupt nicht ausgesprochen worden. Herr Mbembe selber hat ja auch umfangreiche Möglichkeiten gehabt, in den deutschen Medien seine Position darzulegen und auch die Menschen, die sozusagen ihn verteidigt haben. Ich glaube, das war richtig und ich würde es heute auch wieder tun, einfach also auch nochmal darauf hinzuweisen, dass in dem Diskurs, gerade in Kunst und Kultur, wo die Menschen sehr sensibel sind gegenüber Rassismus, Frauenfeindlichkeit, Queerfeindlichkeit, beim Thema Antisemitismus diese Sensibilität nicht besteht, vor allem, wenn es um den israelbezogenen Antisemitismus geht. Und das, finde ich, ist wichtig. Gleichwohl möchte ich aber auch hier noch einmal sagen, dass die Lage jetzt so dramatisch ist, dass wir uns also nicht zu sehr mit diesen Definitionsfragen aufhalten sollten. Wie Sie haben ja den Fall aus Würzburg eben erwähnt. Also wenn es ausreicht, dass man einen Israel-Sticker an seinem Revers hat, also derartige Aggressionen kommen, dass dieser Mensch fast zu Tode geprügelt würde, dann, glaube ich, müssen wir sehen, dass wir uns auf die wirklich wesentlichen Dinge auch noch einmal konzentrieren und also hier sehen, wie wir Antisemitismus wirklich in allen Formen verhindern und zurückdrängen können. Also und da ist natürlich der Kultur- und Kunstbereich eigentlich sehr wichtig, weil er das natürlich auch ansprechen
1: und
0: kann.
1: Und genau deshalb sagen ja manche, dass dieser schnelle Vorwurf, das was antisemitisch ist, dazu führt, dass sich Leute abwenden, dass die sagen, oh, jetzt kommt schon wieder der Vorwurf, wir wollen doch hier nur über Israel debattieren, über die israelische Politik sprechen und dann gar nicht mehr hinhören, wenn es wirklich ernsthafte Fälle von Antisemitismus gibt. Also läuft man nicht Gefahr, kontraproduktiv zu sein, wenn man diese Definition auch nach der IRA-Definition zu weit fasst und zu viel zulässt?
0: Also natürlich wird die Debatte verengt, wenn man also vorschnell einen Vorgang als antisemitisch bezeichnet. Die israelische Regierung zum Beispiel macht das auch sehr, sehr, sehr schnell, doch aus meiner Sicht auch zu schnell tatsächlich. Wenn zum Beispiel auch die Arbeit des Internationalen Strafgerichtshofs von vornherein so delegitimiert wird, ist das nicht in Ordnung.
1: Sie haben gerade gesagt, wir müssen es stärker bekämpfen. Jetzt haben Sie 8 Jahre Zeit gehabt. Es wurde Ihr Amt gegründet. Auf Länderebene wurden Antisemitismusbeauftragte eingeführt. Man hat Beratergremien. Das ist jetzt alles eher bürokratische Struktur. Aber wo und wie lässt es sich denn wirklich bekämpfen?
0: Also, das hört sich erstmal bürokratisch an. Wir haben Strukturen geschaffen im Umgang mit Antisemitismus. Aber wenn Sie mal sich vor Augen führen, was das bedeutet, merken Sie, wie praktisch und wie hilfreich es ist. Nämlich haben wir bundesweit in den Generalstaatsanwaltschaften überall Antisemitismusbeauftragte jetzt ernannt und auch in vielen Polizeidienststellen. Das heißt, der Umgang von Polizei und Justiz mit Antisemitismus ist viel professioneller geworden als früher. Und auch vielleicht noch eins, die Schulung, systematische Schulung von Lehrkräften. Ja, das ist etwas, was wir wirklich jetzt angegangen haben. Und vielleicht noch ein letztes. Als ich ins Amt kam, wurde der Angriff auf ein jüdisches Restaurant in Chemnitz von der Polizei wochenlang als Sachbeschädigung nur behandelt und nicht als antisemitische Straftat. Und das würde es, glaube ich, heute nicht mehr geben. Also der Umgang von Polizei und Behörden mit Antisemitismus ist sehr viel besser und professioneller geworden.
1: Und gleichzeitig, Sie haben jetzt die Lehrerfortbildung angesprochen, die Schulung von Lehrern im Umgang mit Antisemitismus. Gleichzeitig ist aber ein Schimpfwort wie Du Jude auf deutschen Schulhöfen mittlerweile sehr weit verbreitet.
0: Das erschüttert mich, dass das Wort Jude zum Schimpfwort mutiert ist. Und da müssen eben die Lehrkräfte eingreifen. Da muss tatsächlich auch da, bin ich sehr dafür, dass Strukturen an den Schulen geschaffen werden. Berichtswege, es gibt eine Meldepflicht für antisemitische Vorfälle in einigen Bundesländern. Also wir müssen vorbereitet sein auf den Umgang mit Fällen. Wir müssen nicht erst überlegen, was machen wir, wenn ein Fall auftritt, sondern im Vorfeld, also vielleicht vergleichbar mit dem Manual, das es ja gibt in jeder Schule, was passiert, wenn Feuer ausbricht, muss man vorhinein sich vorbereiten, um zu reagieren, was passiert, wenn Rassismus oder wenn Antisemitismus da ist. Und da haben auch viele Schulen, Bildung, Verwaltung und Kultusministerien wirklich sehr gut reagiert.
1: Jetzt kommt von Seiten der Politik immer mal wieder eine neue Idee zur Bekämpfung von Antisemitismus, zuletzt vom Bundesland Hessen. Die haben einen Gesetzentwurf erarbeitet, der wurde auch vom Bundesrat auf den Weg gebracht. Der liegt jetzt bei der Bundesregierung. Da geht es darum, dass das Strafrecht verschärft werden soll. Die Leugnung des Existenzrechts Israels und der Aufruf zur Beseitigung soll unter Strafe gestellt werden. Halten Sie sowas für richtig?
0: Dass der Volksverhetzungsparagraf geändert werden muss, davon bin ich tief überzeugt. Ich habe immer wieder Rückmeldungen von Polizei und auch Justiz bekommen, dass so wie der jetzt formuliert ist, nicht handhabbar ist. Also selbst bei Staatsanwälten, die wirklich was machen wollen, die Antisemitismus wirklich ermitteln und also die Täter sozusagen auch vor Gericht stellen wollen. Also das ist unstrittig. Ich finde, und vielleicht eins noch, das Verbrennen ausländischer Fahnen, das haben wir unter Strafe gestellt auf meine Initiative hin und das hat sehr gut gewirkt. Jetzt auch in dem Demonstrationsgeschehen ist keine Israel-Fahne verbrannt worden. Also wir sehen, es ist hier ein Bedarf und auch Hass und Hetze sollte nicht Teil des normalen politischen Diskurses werden. Wenn ich zur Vernichtung eines Landes aufrufe, ist das nicht der politische Diskurs, den wir tolerieren sollten. Und wir haben natürlich auch eine inhärente Pflicht, sozusagen nicht nur aus der Geschichte, sondern auch aus der Systematik des Grundgesetzes, insbesondere gegenüber jüdischem Leben und auch dem Existenzrecht des Staates Israel tätig zu werden. Deswegen begrüße ich die Initiative grundsätzlich. Ich bin aber
1: ich glaube,
0: auf Israel zu beschränken, könnte zu kurz greifen. Wir müssen ja auch die Meinungsfreiheit natürlich respektieren. Ich glaube, ein Vernichtungsaufruf allgemein gegenüber anderen Staaten wäre der Weg, der verfassungsrechtlich unproblematischer wäre und alle anderen Länder würden ja davon auch profitieren.
1: Wird sich die Bundesregierung dem jetzt annehmen? Also glauben Sie, dass da wirklich was kommt?
0: Also ich glaube, dass jetzt im Bundestag erst einmal die Initiative besprochen wird von den Rechtspolitikerinnen und Rechtspolitikern der Koalition. Ich bin übrigens sehr, sehr positiv auch immer eingestellt, dass auch Oppositionspolitiker gerade also von Grünen und auch einigen von den Linken sehr, sehr konstruktiv auch mithelfen, sozusagen Antisemitismus auch mit den Mitteln von Gesetzen zurückzudrängen. Wichtig ist erstmal, dass wir eine Debatte führen und dass wir wirklich ernsthaft den Volksverhetzungsparagrafen und auch andere Vorschriften uns anschauen, mit denen wir Antisemitismus bekämpfen können. Insbesondere auch die Billigung von terroristischen Straftaten im Ausland ist viel zu lasch sozusagen gefasst. Es müsste wirklich strafbar sein, die Billigung von Straftaten und auch die Werbung für Terrororganisationen im Ausland wie die Hamas. Das ist viel zu lasch gefasst im Moment im Strafgesetzbuch.
1: Herr Klein, Sie haben in einem Interview mal gesagt, dass man den linken und den ausländischen bzw. muslimischen Antisemitismus unterschätzt habe. Gleichzeitig weisen aber wiederum die Zahlen darauf hin, dass der Großteil, also fast die Hälfte aller antisemitischen Straftaten von rechts begangen wird. Und jetzt hören wir, dass Sachsens Ministerpräsident Kretschmer sagt, dass man mit Blick auf die Wahlen im Osten und mit Blick auf die Umfragen mit allen Parteien reden müsste. Und der Zentralrat der Juden befürchtet jetzt auch, da könnte die Brandmauer zur AfD fallen. Unterschätzen wir die Gefahr von rechts?
0: Wenn wir auf die polizeiliche Kriminalstatistik schauen, ist es in der Tat so, dass wir in der Phänomenweit rechts immer noch die meisten Zahlen hat. Insbesondere Volksverhetzungen, Beleidigungen im Internet, Hakenkreuze. Also das ist Realität in Deutschland. Übrigens überall, nicht nur in Ostdeutschland. Also alle sozusagen, die über die Brandmauer sprechen, denen muss auch klar sein, dass es bei vielen Narrativen, die die AfD-Politiker verbreiten, nicht um eine ganz normale politische Debatte geht, sondern denen um eine Systemveränderung geht. Und dass dann also Entwicklungen stattfinden könnten, die dann auch nicht mehr zurückgedreht werden könnten. Deswegen ist es eben keine normale Debatte und ich kann deswegen die Sorge des Zentralrats sehr gut verstehen, dass man die Brandmauer weiter braucht. Natürlich sind nicht alle Menschen, die AfD wählen, rechtsextremistisch. Also das ist ganz klar. Man muss auch mit den Menschen ins Gespräch kommen.
1: Aber die Brandmauer ist
0: Aber die Bratfeier muss aufrechterhalten werden. Das ist also ganz wichtig, weil, wie gesagt, wenn die Schulpflicht abgeschafft werden soll, das ist Teil des Programms der AfD in Sachsen-Anhalt. Das kann man sich ja überhaupt gar nicht ausmalen, was das bedeuten würde, auch für unsere Gesellschaft, wenn die Staatskirchenleistungen abgelöst werden sollen, wenn die AfD in Sachsen-Anhalt drankommt. Dann müssen das die Menschen, die Altenheime, die ganze diakonische Arbeit sozusagen sehen, also dass wir dann ein echtes Problem, gesellschaftliches Problem hätten. Und was mir also auch große Sorge immer wieder bereitet, ist die Forderung von vielen aus der AfD nach dem Schlussstrich unter die deutsche Geschichte, dass man also die NS-Vergangenheit hinter sich lassen sollte. Das ist wirklich hochgefährlich, denn unser gesamtes föderales System der Bundesrepublik Deutschland fußt nun mal auf der extremen Erfahrung des Nationalsozialismus. Ich finde, jeder, der in Deutschland politische Verantwortung übernehmen soll, muss sich distanzieren von den Gräueltaten der Nationalsozialismus. Und hier fischt die AfD in einem Bereich, der extrem problematisch ist.
1: Also ist die Aussage von Michael Kretschmer gefährlich?
0: Also man muss natürlich mit den Menschen, die AfD wählen, reden und damit umgehen. In irgendeiner Weise das schon, ja, aber eben, es ist insofern gefährlich, als man wirklich vermeiden sollte, dass das eine ganz normale politische Auseinandersetzung ist.
1: Jetzt haben Sie noch einen knappen, ich glaube einen Monat sind Sie noch ungefähr im Amt. Und obwohl schon eine ganze Weile klar ist, dass Sie nach Paris gehen werden, als Leiter der ständigen Vertretung Deutschlands bei der Organisation für wirtschaftliche Zusammenarbeit und Entwicklung, wissen wir immer noch nicht, wer Ihr Nachfolger wird. Innenminister Alexander Dobrindt rückt keinen Namen raus. Ist ihm das Amt einfach nicht wichtig, dass da noch nicht sich um einen Nachfolger gekümmert wird?
0: Alexander Dobrindt ist ein großer Verbündeter im Kampf gegen Antisemitismus gewesen. Auch er hat mich immer sehr unterstützt in meiner Arbeit und auch die Aussagen, die er getätigt hat zu dem Thema in seiner Amtszeit, waren ganz eindeutig.
1: Muss man kurz sagen, Sie sitzen auch im Innenministerium, da ist auch Ihr Büro angesiedelt.
0: So ist es, mein Büro ist dort, denn die Anknüpfungspunkte innerhalb der Bundesregierung sind zum Innenministerium natürlich die stärksten. Das Thema öffentliche Sicherheit, politische Bildung, Religionsfragen. Und also das Thema ist ihm wichtig, er hat auch sehr gute Beziehungen nach Israel. Auch die Zusammenarbeit im Sicherheitsbereich mit Israel läuft hervorragend.
1: Warum dauert es dann so lange?
0: Und ich bin froh erstmal, dass es mehrere Kandidaten gibt, die in Frage kommen.
1: Wer wäre denn Ihr Favorit?
0: Macht sich die Sache auch nicht leicht. Ich glaube, also wenn ich jetzt einen Namen nennen würde, würde ich, glaube ich, die Person eher beschädigen. Wichtig ist, dass, egal wer meine Nachfolge übernimmt, der Ansatz weiterverfolgt wird, dass hier parteiübergreifend gehandelt werden muss. Alle demokratischen Parteien müssen als Verbündete gewonnen werden und natürlich auch gesellschaftliche Gruppen. Das ist mir sehr wichtig.
1: Wenn Sie einen Rat mitgeben könnten auf den Weg dem Nachfolger, was wäre dieser eine Rat? Was wäre wichtig?
0: Ja, also den Rat, den ich hätte, wäre also jetzt auch noch stärker sozusagen auf die sozialen Medien zu schauen. Das ist jetzt auch etwas, was ich machen würde, wenn ich noch im Amt weiterbleiben würde. Also der Kampf gegen Antisemitismus im Netz, den haben wir wirklich noch zu wenig geführt. Wir sehen, wie schrecklich Radikalisierungsprozesse im Internet stattgefunden haben. Ich könnte mir auch vorstellen, ohne jetzt es wirklich zu wissen, aber dass dieser Angreifer in Würzburg wahrscheinlich auch im Internet radikalisiert wurde. Und das kann sehr schnell in tödliche Straftaten tatsächlich münden. Und hier, das würde ich meinem Nachfolger nahelegen, dass wir hier, also die Internetplattformen, die Sicherheitsbehörden, die da tätig sind, also auch stärker adressieren und natürlich auch die Präventionsarbeit in diesem Zusammenhang stärken.
1: Wenn Sie dann demnächst in Paris leben, wie viel Einblicke in jüdisches Leben, an wie vielen Schabbatinnen werden Sie da noch teilnehmen?
0: Ich habe auch in meiner jetzigen Funktion viel Kontakte und viele Gespräche auch mit französischen Partnerinnen und Partnern gehabt. Ich bin mit Jonathan Arafi gut befreundet, das ist der Pendant zu Josef Schuster, und ich habe ihn auch schon zu meiner ersten großen Veranstaltung eingeladen, zur Deutschen Nationalfeiertag am 3. Oktober, den wir am 5. Oktober feiern. Kommt er auch? Also ich werde nach wie vor natürlich auch das Thema weiter verfolgen, auch in der Erinnerungskultur gibt es unheimlich wichtige Institutionen und Menschen, die sich engagieren in Frankreich. Das Memorial de la Shoah ist sehr stark. Aber gleichzeitig blicke ich mit großer Sorge auf die Entwicklungen in Frankreich, wo Populisten eben sehr stark sind. Und es gibt auch eine Brücke, denn die OECD als Organisation, wo ich mich ja jetzt da engagieren werde, ist ja auch als Reaktion auf den Horror des Zweiten Weltkrieges entstanden, nämlich als Nachfolgeorganisation des Marshallplans sitzen da demokratische Länder zusammen, die sich überlegen, wie gute marktwirtschaftliche und gesellschaftliche Bedingungen zustande kommen. Und daran werde ich auch weiter mitwirken.
2: Der noch amtierende Antisemitismusbeauftragte Felix Klein im Gespräch mit Lissy Kaufmann aus dem ARD-Hauptstadtstudio.

0: Es ist 5 Uhr. 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
1: Die Nachrichten mit Lukas Haag. Guten Morgen. In Berlin ist der Christopher Street Day abgebrochen worden, nachdem ein Auto mehrere Menschen angefahren hatte. Gegen 22 Uhr wurde das CSD-Gelände rund um das Brandenburger Tor geräumt.
2: Bitte geht jetzt nach Hause. Die Versammlung ist hiermit abgebrochen.
1: Was bisher zu dem Angriff auf die CSD-Feiernden bekannt ist, erklärt Lili Michaelsen.
3: Nach aktuellen Kenntnissen soll ein weißer Kleintransporter in eine Menschenmenge gefahren sein. Er soll dann gegen einen Baum gefahren sein. Die Polizei hat das Auto, so hat sie es gesagt, leer vorgefunden. Also der mutmaßliche Täter soll dann wohl geflohen sein. Nach aktuellem Stand soll es 16 Verletzte geben. 3 von ihnen sollen sich wohl in einem kritischen Zustand befinden. Und es soll eine Person getötet worden sein.
1: Die Polizei in Berlin hat mittlerweile auch erste Details zu einem möglichen Täter.
4: Wir haben mittlerweile einen mutmaßlichen Tatverdächtigen identifizieren können. Es handelt sich um einen Mann, der in Berlin bereits polizeibekannt ist und dem islamistischen Milieu zugerechnet wird.
1: Es gab auch mindestens eine Durchsuchung. Der Tatverdächtige wurde aber nicht angetroffen. Nach ihm wird weiter gefahndet. Außerdem versuchen Ermittler weiter, den genauen Tathergang zu rekonstruieren. Zeugen hatten ausgesagt, dass Menschen auch mit einer Stichwaffe angegriffen wurden. Und das hier gibt's auch noch. In Dortmund-Lanstrop ist die Feuerwehr bei einem Waldbrand im Einsatz. Das Feuer ist am späten Abend ausgebrochen. Die Polizei hat Hinweise auf Brandstiftung. Bei der Tour de France steht der slowenische Radprofi Tadej Pogacar kurz vor seinem 5. Gesamtsieg. Er wurde auf der Bergetappe gestern 4. und führt vor dem Abschluss heute im Gesamtklassement mit rund 6,5 Minuten. In den USA ist die Zahl der Maserninfektionen auf dem höchsten Stand seit Jahrzehnten. In diesem Jahr gab es schon jetzt mehr Infektionen als im gesamten Jahr 2025. In Introp bei Hamm wird es heute besonders voll. Da steht der Höhepunkt des hinduistischen Tempelfestes an. Als Ehrengast kommt Bundespräsident Steinmeier vorbei und hält eine Rede. Außerdem findet wieder die traditionelle Prozession statt, an der jedes Jahr tausende Hindus teilnehmen. Der Eintritt zur Feier ist frei. Besuchern wird aber geraten, besonders früh anzureisen. Das war WDR aktuell. Das Wetter für Nordrhein-Westfalen. Gerade ist es noch oft trocken bei zwischen 18 und 14 Grad. Der Tag startet dann meistens freundlich. Über den Vormittag ziehen vom Niederrhein und dem Münsterland Wolken rein. Zum Nachmittag wird es dann stark bewölkt und es gibt Schauer und Gewitter, teilweise auch mit Starkregen. Dazu in Herford höchstens 23 Grad. Essen kommt auf 24, in Zülpich sind bis 25 Grad drin. Morgen weiter wechselhaft bei ähnlichen Temperaturen. Am Dienstag dann wieder viel Sonne und bis 31 Grad. Die Zeit, es ist 5.03 Uhr.
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5: Die A4 Frankfurt-Dresden ist zwischen Bad Hersfeld und Friedewald wegen Brückenarbeiten weiterhin in beiden Richtungen gesperrt. Eine Umleitung führt über die U77. Die A5 Basel Richtung Karlsruhe ist zwischen Lahr und Offenburg wegen Bauarbeiten weiterhin gesperrt. Die A40 Duisburg-Essen ist zwischen Mülheim-Winkhausen und Dreieck Essen-Ost wegen Bauarbeiten bis Donnerstag in beiden Richtungen gesperrt. Die A46 Düsseldorf Richtung Wuppertal ist zwischen Wuppertal-Barmen und Wichlinghausen wegen Bauarbeiten bis Montag früh gesperrt. Die A63 Kaiserslautern Richtung Mainz ist zwischen Dreieck Kaiserslautern und Sembach wegen einer Baustelle bis Montag früh gesperrt. Und die B51, B65 Osnabrück Richtung Diepholz ist zwischen der A33 Osnabrück-Widukindland und Hasterstraße in beiden Richtungen nach einem Unfall gesperrt. Ihnen weiterhin eine gute Fahrt.
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5: Aus dem Studio von NDR Info in Hamburg mit Konstanze Nastarowitz. Guten Morgen. Ja, Sie haben es gerade schon in den Nachrichten gehört. Natürlich blicken wir auch hier in der ARD-Infonacht aufmerksam nach Berlin, wo am Samstagabend ein Auto am Rande des Christopher Street Days mehrere Menschen angefahren und verletzt hat. Die Polizei spricht von einem Toten und offenbar ist auch ein mutmaßlicher Tatverdächtiger aus dem islamistischen Milieu mittlerweile identifiziert worden. Wir melden uns regelmäßig mit Updates zur Lage in Berlin und behalten den aktuellen Stand für Sie natürlich auch im Blick. Jetzt schauen wir aber erstmal nach Südeuropa, in den Südwesten Frankreichs. Dort kämpfen die Einsatzkräfte, wie auch im benachbarten Spanien, ja seit Tagen gegen verheerende Waldbrände. Hunderttausende Menschen wurden evakuiert. Trotz etwas günstigerer Wetterbedingungen, sinkende Temperaturen und Regen in der vergangenen Nacht ist die Lage immer noch angespannt. 1500 Soldatinnen und Soldaten sowie ein Militärflugzeug sind im Einsatz, um die Feuerwehrleute zu verstärken. Laut Frankreichs Innenminister sind in diesem Jahr insgesamt etwa 980 Quadratkilometer abgebrannt. Ein historischer Rekord. Caroline Döller fasst die aktuelle Lage zusammen.
6: Vous allez tranquille, les gars, y a de la réserve. Allez.
7: In Le Porge, einer der Gemeinden, die das Feuer am härtesten getroffen hat, kämpfen die Feuerwehrleute weiter gegen die Flammen. Auf Fernsehbildern ist deutlich zu sehen, wie dichter Rauch den Himmel verdunkelt. Ein Feuerwehrmann berichtet französischen Reportern von dem Einsatz.
8: Le feu de végétation est arrivé au gré du vent en face.
7: Der Wind hat das Feuer hierher getragen. Industrieanlagen und Wohnhäuser, also das, was wir sensible Punkte nennen, waren bedroht. In diesem Fall Wohnhäuser. Wir müssen entscheiden, was ist bedroht, was können wir retten und was nicht. Wir haben nur begrenzte Vorräte an Wasser, die wir nicht auf dieses Haus verwenden konnten, das die Flammen schon erfasst hatten. Es war aus unserer Sicht verloren und wir konzentrieren unsere Ressourcen auf das, was nur bedroht war. Nach Angaben des Verteidigungsministeriums sollen 1500 Soldatinnen und Soldaten in die Waldbrandgebiete entsandt werden, hauptsächlich um bei der Evakuierung der betroffenen Gebiete zu helfen. Das Feuer nördlich der Bucht von Arcachon ist noch immer nicht unter Kontrolle. Bereits jetzt haben die Flammen eine Fläche verwüstet, die dreimal so groß ist wie Paris. Doch zumindest sind die Wetterbedingungen etwas besser. Dank der Regenfälle in der vergangenen Nacht und sinkender Temperaturen. Das betonte Innenminister Laurent Nunez am Mittag. Wir versuchen, diese Entspannung zu nutzen, um das Feuer an seinen Rändern zu attackieren. Das bedeutet mehrere Dinge. Es bedeutet, Gräben anzulegen, um das Feuer zu bremsen, oder taktische Feuer zu legen, um eine weitere Ausbreitung des Brandes zu verhindern. Nunez bestätigte, dass ein speziell umgebautes Militärflugzeug des Typs A400M für die Brandbekämpfung im Einsatz ist. Ursprünglich war das erst ab Mitte kommender Woche geplant. Der A400M kann bis zu 20 Tonnen Flammschutzmittel auf einmal abwerfen. Tausende Menschen, die vor den Flammen in Sicherheit gebracht wurden, harren unterdessen in Notunterkünften aus, etwa auf dem Messegelände im Norden von Bordeaux, wo sich Feldbetten aneinanderreihen.
9: Gestern Abend haben wir nur den Himmel gesehen und ein bisschen Asche auf uns gelandet ist. Das war ein bisschen komisch. Und deswegen heute früh war es ganz komisch, dass wir uns gesagt haben, dass wir losfahren müssten, obwohl es die Situation für uns besser als gestern Abend war.
7: Erzählt Clelia Brach dem ARD-Team vor Ort. Sie kommt aus Paris und war in der Region im Urlaub. Zwar habe sie das Feuer selbst nicht gesehen, sagt Clelia, doch sie und ihre Familie mussten das Ferienhaus bei Tagesanbruch verlassen.
9: Um 3 Uhr haben wir eine Nachricht, habe ich ein SMS gehabt, um zu sagen, dass wir jetzt losfahren müssten Richtung Bordeaux. Ungefähr, würde ich sagen, um 5 sind wir weggefahren mit den Nachbarn, da ich kein Auto habe. Und jetzt sind wir hier mit guten Unterstützung, hier würde ich sagen.
7: Auch in Biscarrosse, etwa 50 Kilometer südlich der Bucht von Arcachon, kämpfen die Feuerwehrleute weiter gegen die Flammen, hoffen aber, die weitere Ausbreitung des Feuers im Laufe des Tages zu stoppen, trotz starker Winde. Um die Rettungskräfte zu entlasten, wird die Schlussetappe der Tour de France abgekürzt. Das haben die Tourorganisation und die Polizeipräfektur von Paris mitgeteilt.
5: Caroline Düller über die Waldbrände in Frankreich und die militärische Unterstützung vor Ort. Massive Brände, also in Frankreich, aber auch in Spanien. Sogar in den schottischen Highlands hat es diesen Sommer schon gebrannt. Genauso in Norwegen. Derzeit melden auch Sizilien, Griechenland und Portugal Feuer. Warum? Und was kann man tun? Das hat meine MDR-Kollegin Sophia Spyropoulos mit Alexander Held besprochen. Er ist Waldbrand- und Klimaresilienzexperte vom European Forest Institute. Und Sophia hat ihn gefragt, ist denn vor allem der Klimawandel schuld oder gibt es in diesem Sommer noch weitere Gründe?
10: Ich bin immer ein bisschen vorsichtig zu sagen, der Klimawandel ist schuld, weil das eine billige Ausrede ist, weiterhin inaktiv oder reaktiv zu bleiben. Aber man muss ganz klar sagen, Klimawandel sorgt für die Rahmenbedingungen, für passendes, wir nennen es Feuerwetter, trocken, warm, windig und so weiter, und das über lange Zeiträume. Und dadurch wird Biomasse zu verfügbarem Brennmaterial. Und wie lange es dauert, bis dieser Kipppunkt erreicht ist, ist jetzt einerseits wetterabhängig, selbstverständlich, und andererseits abhängig, ob diese Wetterwirkung einwirkt auf eine Kiefernplantage bei Bordeaux, die also eigentlich ein hochkünstliches System ist, oder auf einen sehr naturnahen, reichhaltig gemischten, resilienteren Naturwald. Insofern entscheiden wir Menschen, wie sich der Klimawandel und das Feuer auswirkt auf unsere Landschaft und ob wir diese Effekte des Wetters verstärken und unterstützen oder ob wir uns durch besseres Zeitmanagement und besseres Vegetationsmanagement Zeit kaufen können, bis diese Kipppunkte erreicht sind.
11: Was ist es denn genau, was da dann in den vergangenen Jahren versäumt wurde, als die Anzeichen ja schon da waren, dass das wahrscheinlich in den kommenden Jahren auch jeden Sommer so laufen wird?
10: Es ist schon so, ohne jetzt jemand auf die Füße treten zu wollen. Ich bin in der Feuerökologie tätig seit dem Jahr 2001 und bereits in 2001 gab es wissenschaftliche Veröffentlichungen, Forschungsergebnisse, politische Statements, Konferenzerklärungen etc., die damals schon den Finger genau in diese Wunde gelegt haben und gesagt, pass auf, Freunde, wir müssen über die resiliente Landschaft reden, wir müssen über Brennmaterialeigenschaften reden, wir müssen über Brennmaterialstruktur, Kontinuität, Feuchtegehalt etc. reden, über Landwirtschaft, über Agrarforstwirtschaft, über naturnahen Waldbau. Und das ist im Grunde genommen Konsens in der Feuerforschung und das ist alles bekannt. Die Umsetzung ist schwieriger. Die Umsetzung, einen Löschhubschrauber zu kaufen oder ein Löschflugzeug, ist nötig in vielen Bereichen. Wir müssen die Feuerwehren besser ausbilden, besser ausrüsten. Aber wir sehen ja weltweit, dass das nicht die Lösung ist, sondern nur ein kleiner Teil eines Feuermanagement-Konzeptes. Und dieses Konzept auf die Fläche zu kriegen, das ist die Herausforderung.
11: Auf der anderen Seite sehen wir jetzt, dass zum Beispiel Kroatien, Portugal und Griechenland, die ja selbst waldbrandbetroffene Länder sind, aushelfen in Spanien und Frankreich mit Löschflugzeugen. Ist das nicht auch ein Zeichen dafür, dass Europa vielleicht doch auch schon was gelernt hat beim Thema effiziente und schnelle Zusammenarbeit?
10: Also der europäische Katastrophenschutzmechanismus UCPM, wo diese Hilfeleistungen stattfinden, der ist in den letzten Jahren sehr, sehr fit gemacht worden. Man hat ein Pre-Positioning eingeführt, also dass man vor der Waldbrandsaison eigentlich schon Einheiten verlegt und positioniert und sich vorbereitet auf das Risiko. Aber wenn Sie jetzt am Tag 6 nach Ausbruch Löschflugzeuge aus Portugal schicken oder aus Kroatien, dann ist es genau 6 Tage zu spät. Dann ist es eigentlich nur noch sehr, sehr teures Wasser, was da durch die Luft fliegt. Aber effektiv und effizient wäre ein anders koordinierter Einsatz von Luftfahrzeugen.
5: Einschätzungen von Alexander Held. Er ist Waldbrand- und Klimaresilienzexperte beim European Forest Institute. Bible Belt, Englisch für Bibelgürtel, so wird der konservative Süden der USA gerne mal bezeichnet. Anne Schneider wollte wissen, warum der Glauben gerade im Süden der USA so präsent ist und welche Rolle die Religion hier im Leben der Menschen spielt. Sie hat sich auf die Suche nach Antworten in verschiedenen Kirchen in Tennessee gemacht.
12: Gottesdienst in der Petra Church nahe Knoxville im Herzen des Bible Belt, dem konservativ-christlichen Süden der USA. Das Gotteshaus ist ein schlichter Holzbau, das Dach in den Farben der US-Flagge bemalt. Auf dem Weg hierhin bin ich an riesigen Kreuzen und Bibelfersen auf Werbetafeln vorbeigefahren.
13: In my opinion, I believe God is a conservative man.
12: Gott ist konservativ, das höre ich hier nicht nur einmal. In der Patriot Church sind Religion und konservative Politik besonders eng miteinander verknüpft. Pastor Ken Peters stellt den Sturm auf das Kapitol vom 6. Januar 2021 im Gottesdienst als friedliche Aktion dar.
14: Aber Trump hat diese besten Christen in seiner ersten Amtswoche freigelassen. Lasst uns Gott dafür loben.
15: Thank you, Jesus.
12: und würdigt Donald Trump dafür, dass er die Beteiligten begnadigt hat. Für die fast ausnahmslos weißen Mitglieder der Patriot Church sind ihr Glaube und die Politik des US-Präsidenten untrennbar, sagt Peters.
15: We jump all the way into our faith and it affects everything, including our politics.
14: Unser Glaube bestimmt auch unsere Politik. Die Republikanische Partei steht unseren christlichen Werten sehr nahe.
15: Our Christian, Judeo-Christian values and morals.
12: Im amerikanischen Süden prägt Religion den Alltag stärker als in Europa. Kirchen sind soziale Zentren, Treffpunkte und Teil der regionalen Identität. Die Kirchen haben hier einen größeren Einfluss als in anderen Teilen der USA, bestätigt auch der baptistische Pastor Stephen Cook aus Memphis. Allerdings sieht er das durchaus kritisch.
16: One of the things that I have seen in the last decade.
17: Ich beobachte in den letzten Jahren einen besorgniserregenden Anstieg des christlichen Nationalismus, ja sogar des weißen christlichen Nationalismus. Das halte ich für gefährlich.
16: That is something that is terribly dangerous.
12: Was viele Christen im Bible Belt eint, ist sich in allen Lebensbereichen auf den Glauben zu berufen. Pastor Eric Reed leitet eine Megachurch nahe Knoxville. In seinen Gottesdienst kommen sonntags rund 3000 Gläubige. Er beschreibt das so.
14: Der Glaube ist für uns das Dach über allem. Er gibt die Richtung vor und prägt unseren Blick auf die Welt.
12: Doch warum fühlen sich so viele gläubige Menschen besonders von konservativen Positionen angesprochen? Reed liefert eine Erklärung. Früher seien politische Debatten oft um Steuern oder Infrastruktur gegangen. Heute gehe es viel häufiger um moralische Grundsatzfragen.
15: But what's happened, I would say, in the last 10 to 15 years is
14: in den vergangenen 10 bis 15 Jahren haben sich die politischen Debatten verändert. Heute streiten wir über andere Themen, den Wert des Lebens. Sollten gleichgeschlechtliche Paare ein Kind adoptieren können, braucht es Mutter und Vater.
12: Für viele konservative Christen seien das eben keine politischen Fragen, sondern Fragen des Glaubens. Doch es gibt auch im Bible Belt die anderen Stimmen, wie die von Pastor Stephen Cook aus Memphis.
16: I am very concerned anytime.
17: Es bereitet mir große Sorge, wenn eine bestimmte religiöse Tradition mit einer bestimmten politischen Partei gleichgesetzt wird.
12: Aber er ist in Tennessee in der Minderheit. Zuletzt stimmten hier rund 2/3 der Wähler für die Republikaner.
5: Anne Schneider berichtete aus dem Bible Belt in den USA. Und wir blicken auf das Wetter in Deutschland. Heute am Sonntag im Norden schauerartige und auf die nördliche Mitte übergreifende Regenfälle, vereinzelt Gewitter. Zwischen Main und Donau heiter bis wolkig und trocken. Südlich der Donau einzelne Schauer und Gewitter. Und die Aussichten. Am Montag allmählich ostwärts abziehende Schauer und Gewitter, später von Nordwesten und Südwesten her freundlicher. Und hier noch einige aktuelle Temperaturen. Aachen 17 Grad. Bremen 15 Grad, Dresden 15 Grad, Hamburg 17 Grad, Köln 15 Grad, Leipzig 16 Grad, München 22 Grad und Stuttgart 20 Grad. Die Zeit, es ist 5.18 Uhr.
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5: In Berlin haben am Samstag hunderttausende Menschen den CSD, den Christopher Street Day, gefeiert. Am späten Abend wurden die Feiern allerdings plötzlich abgebrochen. Wie es heißt, soll ein Fahrzeug in eine Menschenmenge gefahren sein. Meine Kollegin Friederike Hoppe aus der ARD-Infonacht-Redaktion hat die Lage die ganze Nacht im Blick. Und wir schauen darauf, was bisher bekannt ist.
18: Nach bisherigen Erkenntnissen ging gegen 22 Uhr ein Notruf bei der Polizei ein. Offenbar ist ein weißer Transporter mit hoher Geschwindigkeit in den Tiergarten abgebogen. Dabei hat er mehrere Menschen angefahren und prallte dann letztendlich gegen einen Baum. Der Fahrer sei dann geflohen und nach aktuellen Informationen, die uns vorliegen, wurde ein Mensch getötet. 16 weitere wurden verletzt und Zeugen berichten auch, dass Menschen bei dem Vorfall auch durch Stiche verletzt wurden. Weitere Hintergründe sind aber bislang noch unklar. Was wir in der ganzen Nacht schon beobachten, in den sozialen Netzwerken wird derzeit wild spekuliert. Auch haben mehrere Medien Bilder veröffentlicht von einer angeblichen Festnahme. Die Polizei hat aber inzwischen bestätigt, dass dies nichts mit dem aktuellen Vorfall zu tun hat und warnte vor weiteren Spekulationen und Fake News. Und inzwischen hat sich auch Bundeskanzler Merz geäußert. Er verurteilt den Vorfall als, Zitat, abscheuliche Tat.
19: Und hat man schon genauere Infos zu dem oder den Tätern?
18: Ja, tatsächlich. Vor wenigen Minuten hat die Polizei gesagt, dass es inzwischen einen identifizierten Tatverdächtigen gibt, der aus dem islamistischen Milieu bekannt ist. Offenbar wurde eine Wohnung in Schöneberg durchsucht. Das heißt, der Verdächtige lebt in Berlin, sei aber momentan nicht auffindbar und die Fahndung nach dem Mann läuft. Und eigentlich war das Festgelände abgesperrt. Durch waren über 200 Poller extra gesetzt. Das heißt, die Polizei ermittelt gerade noch, wie der Mann überhaupt mit dem Auto in den Tiergarten gekommen ist.
19: Und wie ist die Lage derzeit vor Ort?
18: Ja, vor Ort läuft derzeit noch weiter die Spurensicherung und Zeugen werden vernommen und in den Krankenhäusern kämpfen die Ärzte um das Leben der Verletzten. Die Polizei hofft auf weitere Hinweise aus der Bevölkerung und hat dafür ein Hinweisportal angerichtet. Dort können Fotos oder Videos von dem Abend hochgeladen werden. Außerdem wurde der Bereich zwischen dem Potsdamer Platz und der Südseite des Tiergartentunnels nach Spuren abgesucht. Die Beamten hatten den Bereich ausgeleuchtet und die Menschen vor Ort gebeten, das Gebiet weiträumig zu meiden. Und genau das hat offenbar sehr gut funktioniert. Das hat Berlins regierender Bürgermeister Kai Wegner betont, der auch beim CSD dabei war. Und wir hören mal rein, was er gesagt hat.
20: Dafür bin ich dankbar, auch dem Veranstalter, den vielen Teilnehmerinnen und Teilnehmern des CSD, dass man hier auch auf dann die Polizei gehört hat, dass die Polizei auch ihre Arbeit schnellstmöglich einleiten konnte. Denn es war ja ein Wechsel von einer Begleitung, einer Demonstration, die friedlich, voller Liebe und Freude war, hin zu einer Tat mit einem Toten und mit Schwerverletzten und Verletzten, wo es jetzt darum geht, die Täter oder den Tatverdächtigen zu ermitteln. Ich glaube, dass der CSD sehr, sehr gut geschützt war. Ich war ja selbst einige Stunden beim CSD heute dabei und habe festgestellt, wie großartig die Polizei, die Sicherheitskräfte, die auch vom CSD mitgestellt wurden, diesen CSD begleitet haben. Es war eine ausgelassene, es war eine fröhliche Stimmung und hundertprozentige Sicherheit, so traurig es ist, aber hundertprozentige Sicherheit gibt es nicht.
18: Das sagt Berlins regierender Bürgermeister Kai Wegner am Abend zur aktuellen Lage in Berlin. Und auch Berlins Queer-Beauftragter Alfonso Pantisano hat sich geäußert. Er sagte, er sei völlig erschüttert und wandte sich auch an die Einsatzkräfte.
21: Mein Mitgefühl geht gerade allen Verletzten und allen, die hier heute zu Schaden gekommen sind. Ich bin den Ermittlungsbehörden, der Polizei, den Sanitäterinnen, allen Seelsorgerinnen, die heute unterwegs sind, sehr dankbar, dass sie hier vor Ort sind und dass sie aber auch die Lage vor Ort sehr schnell, sehr professionell im Griff gehabt haben, auch mit der Evakuierung der Menschen. Es ist für die queere Community ein großer Trauertag heute.
18: Das sagt Berlins Queer-Beauftragter Alfonso Pantisano.
5: Das waren aktuelle Informationen von meiner Kollegin Friederike Hoppe aus der ARD-Infonacht-Redaktion. Wir behalten die Lage natürlich weiter im Blick. Und auch für heute sind weitere Veranstaltungen des CSD in Berlin abgesagt worden. Vielleicht nochmal zum Hintergrund, denn dieser tragische Vorfall in Berlin, der überlagert jetzt natürlich das, worum es eigentlich den ganzen Tag beim Christopher Street Day rund um das Brandenburger Tor ging. Dort hatten ja hunderttausende Menschen gefeiert, aber auch demonstriert. Sie gingen auf die Straße, um für die Rechte von queeren Menschen einzustehen. Julia Wissmann berichtet über den Tag in der Berliner Innenstadt, bevor er diese dramatische Wendung am Abend nahm.
22: Bei Sonnenschein zogen heute 82 Wagen und zahlreiche Fußgruppen beim Christopher Street Day tanzend und friedlich durch Berlin. Hunderttausende Menschen demonstrierten unter dem Motto Haltung ist hot für Demokratie, Menschenrechte und eine vielfältige Gesellschaft. Dabei richteten die Veranstalter einen klaren Appell gegen die queerfeindliche Politik der AfD und riefen dazu auf, demokratische Parteien zu wählen, sagte Thomas Hoffmann vom CSD Berlin. Eine angekündigte rechtsextreme Gegendemonstration fiel mit 15 Teilnehmenden sehr klein aus. Die Polizei nahm die Anmelderin wegen des Besitzes eines verdächtigen Gegenstandes fest. Berliner Politiker der CDU, SPD, der Linken und von Bündnis 90 Die Grünen zeigten bei der Eröffnung Solidarität mit der queeren Community und versprachen, die Bewerbung für die World Pride 2032 in Berlin zu unterstützen.
2: So war also die Stimmung und Lage, bevor am Samstagabend ein Auto in eine Menschenmenge auf dem Christopher Street Day fuhr und mehr als ein Dutzend Menschen verletzte, eine Person sogar tötete. Wir behalten die Lage natürlich weiterhin für Sie im Blick.
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4: Mit Stefanie Lavoie und den deutschen Meisterschaften der Leichtathleten. Owen Ansah ist in Wattenscheid trotz des Wirbels um seinen verweigerten Dopingtest eindrucksvoll zu Gold gesprintet. Der Hamburger, dem eine mehrjährige Sperre droht, zeigte sich scheinbar unbeeindruckt und lief die 100 Meter in 10,00 Sekunden.
23: Ich wollte heute hier allen zeigen, ich wollte denen eine Show bieten. Ich wollte ihnen zeigen, dass ich der schnellste Deutsche bin. Und das habe ich mal gut geschafft. Ich meine mal, die haben hier viel gejubelt und das ist das, weshalb ich hier unter anderem an der Startlinie stehe.
4: Owen Ansah sprintete fokussiert zur Titelverteidigung in Wattenscheid. Bei den Finals in Hannover konnte derweil Olympiasiegerin Darja Warfolomejew in der rhythmischen Sportgymnastik überzeugen. Mareike Zeck hat die Einzelheiten.
24: Mit dem Reifen, mit dem Ball, dem Band und den Keulen, also an allen vier Geräten der rhythmischen Sportgymnastik, war sie am ersten Wettkampftag wie erwartet die Beste und zeigte bei ihrer Titelverteidigung im Mehrkampf Höchstschwierigkeiten und nur wenige Fehler. Aber auch die Gymnastinnen auf den Plätzen hinter der Olympiasiegerin präsentierten sich bei diesem Mehrkampf bei den deutschen Meisterschaften sehr kämpferisch. Alle wollen sich dieses Jahr unbedingt für die WM qualifizieren, denn die findet Mitte August in Frankfurt statt.
4: Nach den Strapazen in den Alpen steht für den Tour de France-Tross der Bahntransfer nach Paris an. Die letzte Etappe wurde kurzfristig wegen der Waldbrände in Frankreich verkürzt. Holger Gerska schaut voraus auf den finalen Tourtag.
25: Auch wenn das Defilé Richtung Paris heute ausfällt, der Jubel um den bald fünfmaligen Tour de France-Sieger Tadej Pogacar aus Slowenien wird auch ohne Champagner am Etappenbeginn groß sein. Gestartet wird nicht am Stadtrand, sondern im Zentrum von Paris. Die für die Streckensperrung der ersten 44 Kilometer geplanten Sicherheitskräfte werden in den Waldbrandgebieten im Südwesten des Landes dringender gebraucht. Sportlich ändert sich nichts. Der Klassikerkurs über jetzt 89 Kilometer garantiert ein spannendes Rennen um den letzten Tagessieg. Die Wertungstrick Kurs allerdings sind de facto vergeben. Gelb für Tadej Pogacar, der sicherlich auch gerne in Paris gewinnen würde. Das weiße Trikot des besten Nachwuchsprofis für den Mexikaner Isaac del Toro. Grün für den Dänen Mats Pedersen. Und das Bergtrikot trägt der gestrige Etappensieger Richard Carapaz aus Ecuador.
4: 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Bei Streckentemperaturen von bis zu 50 Grad Celsius auf dem Hungaroring in Budapest fuhr der Sieger des Vorjahresrennens die schnellste Zeit im Qualifying zum großen Formel-1-Preis von Ungarn. Lena Bergmann berichtet.
26: Weltmeister Lando Norris ist zurück. Im belgischen Spa hatte es sich bereits angedeutet, bei der Qualifikation in Ungarn überzeugte der McLaren-Pilot nicht nur mit Geschwindigkeit, sondern auch mit Gelassenheit. Der Brite fuhr zu seiner ersten Pole-Position in dieser Saison und beendete damit die alleinige Serie von Mercedes. Dahinter sorgten nachträgliche Strafen für Frust. Ferrari-Pilot Lewis Hamilton rutschte von Rang 2 auf 5, weil er McLaren-Pilot Piastri blockiert hatte. Erster Verfolger von Norris ist damit Charles Leclerc im Ferrari. Oscar Piastri geht als Dritter ins Rennen. Mercedes bleibt der ersten Startreihe in Budapest fern. George Russell geht als Sechster und WM-Spitzenreiter Kimi Antonelli sogar nur als Siebter ins Rennen. Auch Antonelli erhielt nachträglich eine Strafe, weil er während des Drehers von Max Verstappen auf der Strecke nicht ausreichend vom Gas ging. Dahinter hofft Audi-Pilot Nico Hülkenberg auf seine ersten Punkte des Jahres. Der Deutsche geht als Zehnter ins Rennen, das um 15 Uhr beginnt.
4: Tennisspielerin Tamara Korpatsch darf weiter auf den Turniersieg in ihrer Heimatstadt Hamburg hoffen. Ihre Halbfinalgegnerin Maya Sherif aus Ägypten musste im zweiten Durchgang verletzt aufgeben. Im Endspiel trifft Korpatsch nun auf Anna Bonda. Für die Ungarin ist es die dritte Finalteilnahme in Folge am Roten Baum.
2: Und das war der Sport in der ARD-Infonacht mit Stefanie Lavoie.

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1: Um 5.30 Uhr mit Ronald Lessig. Der Christopher Street Day in Berlin ist am späten Abend abgebrochen worden. Laut Polizei sind in der Nähe der Abschlusskundgebung mehrere Menschen von einem Fahrzeug angefahren worden. Es gibt eine Tote und mindestens 16 Verletzte. Aus der Nachrichtenredaktion Petra Mittermeier.
2: Die Polizei fahndet mit einem Großaufgebot nach dem Fahrer, dessen Identität die Behörden inzwischen festgestellt haben. Der Mann sei polizeibekannt und gehöre zur islamistischen Szene in Berlin, teilte ein Polizeisprecher mit. Von den 16 Verletzten schweben laut Feuerwehr 3 in Lebensgefahr. Der Täter war nach der Attacke zu Fuß geflüchtet und soll weitere Menschen mit einer Stichwaffe verletzt haben, wie Zeugen berichten. Die Polizei hofft auf weitere Hinweise aus der Bevölkerung und hat dafür ein Portal freigeschaltet. Gestern hatten in Berlin hunderttausende Menschen den Christopher Street Day gefeiert, um ein Zeichen für Toleranz und Vielfalt zu setzen.
1: Der ukrainische Präsident Zelensky erwartet nach eigenen Worten, dass Nordkorea Russland mit weiteren Truppen und schweren Waffen unterstützen wird. Unter anderem bereite sich Moskau darauf vor, weitere 30.000 nordkoreanische Soldaten in der Region Woronesch unterzubringen. Zudem wolle Pjöngjang weitere Abschussrampen für ballistische Raketen liefern, sagte Zelensky in seiner abendlichen Videoansprache. Diese Schritte gehörten zu den Kriegsplanungen Moskaus für den bevorstehenden Herbst. Der brasilianische Senator Flavio Bolsonaro wird bei der Präsidentenwahl im Oktober kandidieren. Der 45-Jährige ist der älteste Sohn des früheren Staatschefs Jair Bolsonaro, der wegen einer Haftstrafe nicht zur Wahl antreten darf. Aus Rio de Janeiro, Oliver Neuroth.
3: Nun ist offiziell, was seit Monaten schon als die wahrscheinlichste Option galt. Der Parteitag der konservativen Partido Liberal hat Flavio Bolsonaro als Präsidentschaftskandidaten aufgestellt. Flavio Bolsonaro will den politischen Kurs seines Vaters fortführen, gilt aber als ruhiger und weniger konfrontativ. Er setzt auf eine harte Linie gegen Kriminalität, auf die Privatisierung staatlicher Unternehmen und enge Beziehungen zu konservativen Regierungen. In Umfragen liegt der linksgerichtete Amtsinhaber Lula da Silva leicht vor Bolsonaro.
1: In Bayreuth sind die diesjährigen Richard-Wagner-Festspiele eröffnet worden. Wegen des 150. Jubiläums gab es zum Auftakt keine Opernpremiere, sondern einen Festakt, unter anderem mit Beethovens 9. Sinfonie. Diese erklang auch zur Grundsteinlegung des Bayreuther Festspielhauses im Mai 1872, damals dirigiert von Richard Wagner. Zu den Gästen des Festaktes gehörten gestern Abend Bundeskanzler Merz, Altkanzlerin Merkel und Bayerns Ministerpräsident Söder. Das Wetter in Deutschland. Am Tage im Norden und an den Alpen etwas Regen und Gewitter, zwischen Main und Donau heiter bis wolkig, 19 bis 31 Grad. Am Montag Schauer, später freundlicher, 18 bis 30 Grad. Am Dienstag sonnig, im Nordosten etwas Regen, 20 bis 34 Grad. Das waren die Nachrichten.
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4: Die A4 Frankfurt-Dresden ist zwischen Bad Hersfeld und Friedewald wegen Brückenarbeiten weiterhin in beiden Richtungen gesperrt. Eine Umleitung führt über die U77. Die A5 Basel Richtung Karlsruhe ist zwischen Lahr und Offenburg wegen Bauarbeiten weiterhin gesperrt. Die A14 Rheintal-Walgau-Autobahn Bregenz-Lindau ist in Höhe Hörbrands-Lochau in beiden Richtungen nach einem Unfall gesperrt. Eine Umleitung führt über Bregenz. Die A40 Duisburg-Essen ist zwischen Mülheim-Winkhausen und Dreieck-Essen-Ost wegen Bauarbeiten bis Donnerstag in beiden Richtungen gesperrt. Die A46 Düsseldorf Richtung Wuppertal ist zwischen Wuppertal-Barmen und Wichlinghausen wegen Bauarbeiten bis Montag früh gesperrt. Die A63 Kaiserslautern Richtung Mainz ist zwischen Dreieck Kaiserslautern und Sembach wegen einer Baustelle bis Montag früh gesperrt. Und zuletzt die B51, B65 Osnabrück Richtung Diepholz ist zwischen der A33 Osnabrück-Widukindland und Hasterstraße in beiden Richtungen nach einem Unfall.

0: Verletzten und auch ein mutmaßlicher Tatverdächtiger aus dem islamistischen Milieu ist identifiziert worden. Wir behalten das hier im Blick. Im Kabinett von Bundeskanzler Merz ist aktuell ja so einiges in Bewegung. Am Freitag hat er ja einige Personalwechsel verkündet. Unter anderem wird die bisherige Gesundheitsministerin Nina Warken jetzt neue Kanzleramtsministerin. Eine Personalie, die war aber offenbar noch nicht so ganz in trockenen Tüchern, nämlich die des Verkehrsministers Patrick Schnieder. Da hatten Medien bereits übereinstimmend über einen Ministerwechsel berichtet, doch offenbar ist die Nachfolge dann kurzfristig abgesprungen. Wie es weitergeht, scheint unklar. In der CDU zeigen sich nun einige Politiker verärgert über den Umgang mit ihrem Parteikollegen. Jakob Meyer über den Umgang mit Verkehrsminister Schnieder, dem noch amtierenden Verkehrsminister Schnieder.
1: Ja, noch ist Patrick Schnieder Bundesverkehrsminister, sagt eine Sprecherin seines Hauses auf Anfrage. Aber der Christdemokrat aus Rheinland-Pfalz ist ein Ressortchef auf Abruf. Bundeskanzler Friedrich Merz hat Schnieder vorgestern mitgeteilt, dass er ihn entlassen werde, was dieser in einer SMS öffentlich machte. Allerdings sagte Merz Wunschnachfolger, der CDU-Bundestagsabgeordnete Fritz Günzler, erst zu und dann kurzfristig wieder ab, sodass der Kanzler bei seinem Statement gestern Morgen den geplanten Wechsel an der Spitze des Verkehrsressorts gar nicht ansprach, sondern nur ankündigte:
2: Es wird weitere Veränderungen im Bundeskabinett geben, aber diese Entscheidungen brauchen nicht zuletzt angesichts der Sommerpause noch ein paar Tage und vielleicht auch mehr Zeit. Das entscheide ich aber ohne Zeitdruck und mit der gebotenen Sorgfalt und den Gesprächen, die dazu notwendig sind.
1: Dabei wäre eine schnelle Lösung angesichts anstehender Termine wohl in Merz Interesse. Übermorgen gibt der Kanzler und CDU-Chef eine Pressekonferenz in der Parteizentrale, wo er mit Nachfragen rechnen muss, falls Schnieders Nachfolge nicht bis dahin geklärt ist. Noch unangenehmer wäre für ihn eine Hängepartie bis zum kommenden Mittwoch. Dann könnte Merz den Unmut von Unionsabgeordneten über die Umstände von Schnieders Entlassung zu spüren bekommen. Die reisen zur Sondersitzung nach Berlin, um Thorsten Frey zum Nachfolger von Jens Spahn als Fraktionschef zu wählen. Frei erklärte gestern:
3: Es gibt auch in der Spitzenpolitik das Problem, dass man Pech haben kann. Also das darf man nicht ganz ausschließen.
1: Pech. Mit dieser Erklärung gibt man sich in Schnieders Landesverband Rheinland-Pfalz nicht zufrieden. Dessen Generalsekretär Johannes Steiniger betont, Schnieder sei eine der prägenden Persönlichkeiten der Landes-CDU und genieße hohes Ansehen. Man sei von der Entscheidung des Bundeskanzlers überrascht. Gordon Schnieder, der Bruder des amtierenden Verkehrsministers Patrick und ebenfalls Christdemokrat, regiert seit 2 Monaten als rheinland-pfälzischer Ministerpräsident. Er hat einen Post des früheren CDU-Bundesministers Peter Altmaier im Online-Dienst X geteilt, in dem Altmaier den Umgang mit dem Verkehrsminister scharf kritisiert. Der mache ihn betroffen und wütend, so Altmaier, und werde weder Schnieders Person noch seiner Leistung gerecht. Im Deutschlandfunk erklärte Altmaier:
4: Da hat es einige Reibungen und einige Ungereimtheiten gegeben. Das hat dazu geführt, dass eigentlich die guten Teile dieser Kabinettsumbildung in den Hintergrund getreten sind.
1: Denn so viel wurde klar: Der Bundeskanzler nutzt Spahns Rücktritt für einen breiteren Kabinettsumbau. Die bisherige Bundesgesundheitsministerin Nina Warken folgt als Kanzleramtschefin auf Thorsten Frey. Neuer Bundesgesundheitsminister wird CDU-Generalsekretär Carsten Linnemann, der auf Instagram erklärte:
5: Und ich habe auch echt einen Höllenrespekt vor dieser Aufgabe, aber ich glaube, da ist ganz schön viel Musik drin, wirklich zum Positiven, dass wir ein gerechtes, leistungsfähiges, zukunftsfähiges Gesundheitssystem bekommen.
1: Die neuen Ministerinnen und Minister sollen nach der Sommerpause vereidigt werden, um eine teure Sondersitzung des Bundestages zu vermeiden. Auch darüber wird diskutiert. Nach Ansicht des ehemaligen Chefjuristen im Bundespräsidialamt, Stefan Ulrich Pieper, wäre es verfassungsrechtlich unsauber, wenn sie die Amtsgeschäfte ohne Vereidigung übernehmen. Pieper sagte der Rheinischen Post, der saubere Weg wäre, dass die Amts- und Geschäftsübernahme erst dann erfolge, wenn auch die Vereidigung stattgefunden hat.
6: Wirtschaft.
0: Hinter uns liegt wieder einmal eine turbulente Woche mit dem Blick auf die geopolitische Situation, allen voran, na klar, im Nahen Osten. Die Region kommt nicht zur Ruhe. Die Folgen für die Weltwirtschaft bleiben massiv. Das spiegelt sich auch an den Finanzmärkten wieder. Claudia Wehrle mit dem Rückblick auf diese Woche.
7: Sommerzeit, Ferienzeit. Von sommerlicher Ruhe ist an den Finanzmärkten allerdings wenig zu spüren. Im Iran gehen die Kampfhandlungen weiter. Verschärft wurde die Lage zuletzt noch von Angriffen der Houthi-Miliz auf saudische Schiffe im Roten Meer. Die Ölpreise steigen auf mehr als $100 pro Fass. All dies hat Folgen, auch für die Wirtschaft hierzulande. Vinzenz.

0: Dahmer von der Commerzbank denkt dabei nicht nur an unterbrochene Lieferketten, sondern auch an steigende Preise, die sozusagen durch die Hintertür auf Unternehmen und Verbraucher zukommen können.
1: Ja, denken wir an Waren, Dienstleistungen, zum Beispiel Flugtickets. Auch Lebensmittel werden wahrscheinlich teurer werden als Folge. Dementsprechend müssen wir uns darauf einstellen, dass noch indirekte Effekte und höhere Preise auch über andere Kanäle uns erreichen.
0: Das zweite große Gesprächsthema an der Börse ist künstliche Intelligenz. Über Monate hin haben die hohen Investitionen in diesem Bereich für rasant steigende Aktienkurse gesorgt. Da geht es um Kosteneinsparungen und um effizienteres Arbeiten. Vor allem aber hofft man, dass der Einsatz von künstlicher Intelligenz die Wirtschaft produktiver macht. Diese Woche zeigt sich in vielen Bilanzen, wie etwa bei der Google-Mutter Alphabet, das alles kostet Geld. Viel Geld sogar. Und die Frage, die immer häufiger gestellt wird, ist, ob die Unternehmen jeweils genug Gewinne einfahren werden, die diese hohen Investitionen auch gerechtfertigen. Jörg Kremer, der Chefvolkswirt der Commerzbank, ist sicher.
2: Wie immer kann sowas in einer Übertreibung enden. Das wissen wir aus der Wirtschaftsgeschichte. Aber die Frage ist nur, ist das schon jetzt der Fall? Und noch sehen wir ja, dass die Anbieter von künstlicher Intelligenz sehr gut verdienen. Und das spricht auch dafür, dass das Ganze noch funktioniert.
0: Dennoch, die hohen Investitionen bereiten Investoren Sorgen. Unternehmen wie Alphabet wurden in dieser Woche dafür an der Börse abgestraft. Immerhin, es gibt von Unternehmensseite in dieser Woche auch positive Signale. SAP, Europas größter Softwarehersteller, spricht von steigenden Umsätzen im zweiten Quartal. Für die kommenden Monate werden die Manager allerdings etwas vorsichtiger, was unter anderem mit Investitionen im Bereich künstliche Intelligenz und mit dem Konzernumbau zu tun hat. Im Hause VW schlagen die Wogen hoch, Gewinne brechen ein, Konzernchef Blume spricht vom Sparen, vom umfassendsten und tiefgreifendsten Transformationspaket, das es je gab, auch was Produkte, Technologien und Strukturen betrifft. Konstantin Gall, Autoexperte vom Beratungsunternehmen EY, glaubt, dass Sparen allein die Automobilwirtschaft aber nicht retten kann. Er fordert so etwas wie einen Marshallplan, also ein Wirtschaftsförderungsprogramm, um der gesamten Branche wieder auf die Beine zu helfen.
3: Wir brauchen meines Erachtens ein klares Signal von staatlicher Seite, dass hier die Transformation erwünscht und nicht nur erwünscht, sondern auch entsprechend gefördert wird.
0: Themen wie nachhaltiges Wirtschaften rücken derzeit etwas in den Hintergrund. Vor allem die Geschwindigkeit, wie sich Unternehmen dahin entwickeln möchten, nimmt ab, beobachtet Ingo Speich. Er ist Leiter des Bereichs Nachhaltigkeit und Corporate Governance bei der DekaBank. Speich sagt aber auch, dass alle Themen des Klimawandels sich eher beschleunigen. Auch die vielen Kriege und Krisen machen deutlich, wie wichtig eine dezentrale Energieversorgung ist.
4: Unternehmen, die auf weniger fossile Energieträger setzen, haben derzeit eher Rückenwind. Das sind Veränderungen, die auch den Nachhaltigkeitsprozess und die Entwicklung der Nachhaltigkeit eher beschleunigen.
0: Der DAX in dieser Woche ohne klaren Trend. 100, 200 Punkte in die eine oder andere Richtung ist keine Seltenheit.
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6: Hunderttausende Menschen haben in Berlin friedlich, bunt und fröhlich den Christopher Street Day gefeiert. Das Motto: Haltung ist hot. Es gab Kundgebungen und Demonstrationen, natürlich auch ausgelassenes Feiern. Und das ging auch am Abend weiter, aber um kurz nach 22 Uhr am Samstagabend, da wurde die Party abgebrochen. Denn ein Auto hatte am Berliner Tiergarten mehrere Menschen erfasst. Eine Person kam dabei ums Leben. Mindestens 16 Menschen wurden verletzt, manche von ihnen lebensbedrohlich. Mittlerweile hören wir aus Berlin, dass es auch offenbar schon ein Tatverdächtiger identifiziert wurde.
7: Nach dem tödlichen Zwischenfall am Rande des CSD in Berlin hat die Polizei einen mutmaßlichen Tatverdächtigen identifiziert. Wie ein Polizeisprecher in der Nacht sagte, handelt es sich um eine polizeibekannte Person, die aus dem islamistischen Milieu in Berlin stamme. Sie sei weiter flüchtig. Daher könne man auch noch nichts zu einem Motiv sagen. Laut Polizei gab es in der Nacht erste Durchsuchungen. Bekannt ist bisher, dass kurz vor 22 Uhr ein Autofahrer mit einem weißen Fahrzeug in den Berliner Tiergarten eingefahren ist. Auf einem großen Weg des Parks soll der Täter dann mehrere Personen angefahren oder umgefahren und dabei verletzt haben. Die Polizei bittet Zeugen um Mithilfe. Wer Fotos oder Videos zur Tat gemacht hat, soll sie über ein Hinweisportal zur Verfügung stellen. Bei der Tat wurden nach aktuellem Stand mindestens 17 Menschen verletzt, 3 davon lebensgefährlich. Eine Person wurde so schwer verletzt, dass sie noch am Tatort gestorben ist. Für Angehörige hat die Polizei eine Personenauskunftsstelle eingerichtet. Berlins regierender Bürgermeister Kai Wegner verurteilte die Tat scharf. Er erklärte, es sei ein Angriff auf die freie und weltoffene Gesellschaft nach einem friedlichen und bunten Christopher Street Day. Jetzt müsse man analysieren, wie das habe passieren können und ob und wo es Schwachstellen im Sicherheitskonzept gegeben haben könnte. Der Queerbeauftragte in der Hauptstadt, Alfonso Pantisano, sprach von einem großen Trauertag für die queere Community. Er dankte den Einsatz- und Rettungskräften dafür, dass sie die Lage sehr schnell und professionell im Griff gehabt hätten. Bundeskanzler Friedrich Merz verurteilte die Tat als abscheulich. Ein Regierungssprecher erklärte, der Kanzler stehe in engstem Kontakt mit Bundesinnenminister Alexander Dobrindt.
6: Das nächste Update dazu gibt's in einer Viertelstunde in den Nachrichten. Tobias Möck berichtete. Sachsens Ministerpräsident Kretschmer, der hat in dieser Woche die Brandmauer zur AfD in Frage gestellt. Man müsse mit jedem reden, der reden will. Frank Eichmann nimmt diese Entwicklung in seinem Beitrag nun zum Anlass, sich die Wählerschaft der AfD und ihre Einstellung noch mal genauer anzuschauen.
8: Das klassische Bild des typischen AfD-Wählers sieht vielleicht so aus. Er ist sozial abgehängt, steht weit rechts, kann wenig anfangen mit dem heutigen politischen System. Viel zu einfach, sagen Politikwissenschaftler. Wobei, beschreiben lässt sich der AfD-Anhänger schon, blickt man auf vergangene Wahlen, erklärt Roberto Heinrich von Infratest DIMAP.
9: Die Partei erzielt bei Männern wesentlich höhere Wähleranteile als bei den Frauen. Die Unterstützung für die AfD steigt mit dem Alter der Wähler. Sie fällt in den mittleren Altersgruppen am höchsten aus, um in den oberen Alterskohorten auch wieder abzufallen. Die Partei ist zugleich in den unteren und mittleren Bildungsgruppen vergleichsweise erfolgreicher. Und schließlich punktet die AfD auch besonders bei Personen, die ja ihre eigene persönliche wirtschaftliche Lage kritisch einschätzen.
8: Allerdings lassen sich in der AfD 3 durchaus verschiedene Gruppen unterscheiden. Um die zu verstehen, reicht der Blick auf Alter, Bildung und Einkommen der Wählerschaft nicht aus. Wichtig, die Einstellungen und hier zunächst das Verbindende, sagt Politikwissenschaftler Oliver Lemke von der Ruhr-Universität Bochum.
10: Ein Einstieg über die Gruppen hinweg ist die Migrationseinstellung. Das ist also eine viel schärfere und strengere Handhabung im Bereich der Migration und Zuwanderung geben muss. Ebenfalls über die Gruppen hinweg ist das geringe Vertrauen in die politischen Institutionen gepaart mit einem Gefühl mangelnder Repräsentation.
8: Die mit Abstand größte Gruppe in der AfD ist das nationalkonservative Lager. Andere sprechen von den konservativen Hardlinern. Einer Studie der Uni Konstanz zufolge sehen sich hier fast 70% der AfD-Wähler. Was die Gruppe ausmacht?
10: Autoritäre Vorstellung, starker Staat, der muss härter durchgreifen. Und diese Gruppe zeichnet vor allem auch so ein durchdringender Kulturpessimismus aus. Also mit Deutschland geht es eigentlich im Prinzip bergab und die traditionellen Werte spielen keine Rolle mehr.
8: Etwa jeder 5. AfD-Wähler fühlt sich wiederum durch das völkisch-nationalistische Lager vertreten. Hier wird Migration am schärfsten abgelehnt. Hier findet der Verfassungsschutz Anzeichen für gesicherten Rechtsextremismus. Das ist der Teil der AfD, erklärt Politikprofessor Oliver Lemke,
10: der gar nicht auf eine Form demokratischer Repräsentation eigentlich setzt. Das sind diejenigen, die jetzt in der AfD sich besser als vorher in anderen rechtsextremistischen Parteien besser vertreten fühlen, weil es einfach lauter, stärker ist und mehr Masse hat.
8: Am anderen Ende der AfD das wirtschaftsliberale, moderat-konservative Lager, das die AfD in ihrer Gründungsphase als eurokritische Partei prägte.
10: Die haben mittlerweile ein echtes Ressentiment ausgebildet gegenüber unserer Vorstellung einer Parteiendemokratie. Das sind also Parteien in einem Konkurrenzkampf um Mehrheiten ringen.
8: Weshalb verächtlich von Alt- oder Systemparteien die Rede ist, die angeblich nur ihre Eigeninteressen durchsetzen und den Wählerwillen ignorieren. Was die Wählerschaft der durchaus verschiedenen Flügel und Lager der AfD dann wieder eint? Es geht nicht mehr darum, per Abstimmung gegen die anderen zu protestieren, sondern die AfD ist eine stabile politische Heimat geworden.
6: Nach dem Flugzeugabsturz in Ganderkesee im niedersächsischen Landkreis Oldenburg haben die Rettungskräfte 2 Tote in den Trümmern gefunden. Es handelt sich um 2 Männer aus Bremen. Aus Oldenburg Thomas Stahlberg.
11: Bei den beiden toten Insassen handelt es sich um einen 65-jährigen und einen 77-jährigen Mann, beide aus Bremen. Einen der beiden konnte die Feuerwehr von einer Drehleiter aus im Flugzeugwrack sehen. Nach dem anderen suchten die Einsatzkräfte stundenlang. Das Flugzeugwrack steckte im Dach fest und war von außen schlecht einzusehen. Erst als am späten Nachmittag ein Kran das Flugzeugwrack aus dem Dach geborgen hatte, fand die Feuerwehr das zweite Opfer auf den hinteren Sitzen. Der zerstörte Flieger wurde inzwischen abtransportiert. Die Unglücksstelle ist bis auf Weiteres gesperrt. Experten suchen noch nach der Absturzursache. Die beiden Männer waren zuvor in Bremen gestartet, in Gandakesee offenbar zwischengelandet. Kurz nach dem erneuten Start stürzte die Maschine ab. Wegen der Bergungsarbeiten wurden Häuser im Umkreis von 100 Metern vorübergehend evakuiert, der Strom in der Siedlung abgestellt. Die Bewohner des zerstörten Hauses waren ersten Angaben zufolge im Urlaub. Laut Polizei sind sie inzwischen über das Unglück informiert. Das Haus sei unbewohnbar, der Schaden geht in die Hunderttausende.
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6: Die Autorin Anoush Müller hat mit einem ihrer bisherigen Texte eine Debatte ausgelöst, als sie sich kritisch mit dem Thema Heilpraktiker-Ausbildung und Gesundheit beschäftigte. In ihrem neuen Roman geht es eher um seelische Gesundheit, die durch Verdrängtes und Verschwiegenes beeinträchtigt werden kann. Annemarie Steutenberg über den Roman Lori.
13: Die Hauptfigur des Romans heißt Leni. Sie verbringt eine wilde, durchaus herausfordernde Kindheit auf einem stillgelegten Bahnhofsgelände, wo ihre Eltern das relativ große Gebäude gekauft haben, um darin zu wohnen. Sie hat 5 Geschwister, eine Mutter, die irgendwie immer innerlich abwesend zu sein scheint, und einen Vater, der als Sanitäter arbeitet. Als der ist er auch für seine Kinder und deren Freundinnen und Freunde häufig privat im Einsatz. Leni beschäftigt sich heimlich und intensiv mit der Geschichte ihrer Familie vor ihrer Geburt. So findet sie heraus, dass ihre Mutter fast ums Leben gekommen wäre durch einen Flugzeugabsturz auf das Wohnheim eines Textilkombinats im Jahr 1975. Dieses Unglück hat sich seinerzeit in Cottbus tatsächlich zugetragen. Ihre Mutter war nur durch einen Zufall nicht im betroffenen Gebäude.
14: Katharina trennten 3 Minuten vom Flammentod. 3 Minuten Wegezeit lagen noch vor ihr bis zum Treppenhaus, das der Düsenjet durchschlagen hatte. Katharina würde sich den Rest ihres Lebens fragen, wo sie diese 3 Minuten verloren hatte. Ja, sie dachte an das Wort verloren oder auch verbummelt. Wo hatte sie die 3 Minuten, die ihr das Leben retteten, verbummelt?
13: Schon an diesem kleinen Zitat merkt man, hier schreibt eine Autorin gegen den Strich. Gegen jede Erwartbarkeit. So versteckt sie hier, dass die Mutter depressiv ist, unter Sehnsucht nach dem Tode leidet. Und der Grund dafür ist offenkundig ein gescheiterter Fluchtversuch aus der DDR und noch wesentlicher ein damit verbundener schwerer Verlust. Aber sie liebt ihre Kinder. Es beginnt mit Paul.
14: Paul war mit Unbedarftheit gesegnet und wollte davon nichts wissen, weder vom Unglück seiner Eltern noch seiner Geschwister. Aber auch in ihm arbeitete das Geheimnis und wir anderen. Edgar und mich nahm Mutter als Symbiose wahr. Sie entzog sich uns, als bräuchten wir sie nicht, weil wir uns hatten. Josi war zu unabhängig, schon als Kleinkind. Es schien, als ob unsere Mutter ihr das nicht verzieh. Alex war schwierig genug, um von ihr gebraucht zu werden. Sie stritten viel. Das stärkte das Band zwischen ihnen. Kiki war sehr bedürftig, aber nicht anspruchsvoll genug. Sie war eine blasse Fee, lieb und gefährlich.
13: Und zwischen allem oder unter allem brodelt ein großes Familiengeheimnis. Leni lässt nicht locker, um es zu lüften. Sie ist sich sicher, dass die Aufarbeitung einer lange zurückliegenden Katastrophe das ist, was für die Familie als zusammenhaltender Kitt wirken kann und fühlbare Liebe. Geschrieben ist das von Anoush Müller so, dass man das Buch und die Personen, die darin vorkommen, umarmen möchte. Alle trösten und lesend selbst getröstet sein.
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6: Heute, vor 130 Jahren, starb Lothar von Faber. Der Bleistift machte ihn zum Großfabrikanten. Katharina Gulaikow mit einem Porträt.
15: Jeder hat ihn, jeder kennt ihn, jeder nutzt ihn. Vermutlich den Bleistift. Und wo kommen die wahrscheinlich bekanntesten Bleistifte der Welt her? Genau, aus dem bayerischen Ort Stein bei Nürnberg.
16: Ein Weltunternehmen hat seinen Ursprung in einer kleinen Werkstatt mitten in Europa.
15: So bewirbt vor einigen Jahrzehnten Faber-Castell das eigene Unternehmen.
16: Idee, Entwicklung und Realisation. Der erste Markenbleistift der Welt entsteht.
15: Und beruft sich dabei nach wie vor auf seine Wurzeln.
16: Der Mann hinter dieser Innovation, Lothar von Faber. Pionier und Visionär und Motor eines der ersten internationalen Unternehmen.
15: Der sogenannte Bleistiftbaron hat das Familienunternehmen im Alter von 22 Jahren übernommen. Da ist aus dem 1761 vom Urgroßvater gegründeten Handwerksbetrieb schon eine kleine Manufaktur erwachsen, die allerdings kurz vor der Pleite steht. Europa befindet sich politisch und wirtschaftlich in unruhigen Zeiten, aber der junge Lothar weiß, wie es geht. Er führt erfolgreich neueste Verfahren zur Bleistiftherstellung aus England und Frankreich ein.
17: Schon um die Mitte des vorigen Jahrhunderts hat das Unternehmen den Schritt in das industrielle Zeitalter gewagt. Maschinen markieren dabei den Übergang von der Einzelherstellung zur Massenproduktion.
15: Mit dem AW Faber Bleistift von 1840, benannt nach den Initialen seines Großvaters, erfindet der Geschäftsmann die heute noch typische sechseckige Bleistiftform. Er lässt ihn als einen der ersten Markenartikel Europas schützen. Mit Musterkollektionen reist er durch die Welt und baut ein globales Unternehmen auf. Als in Ostsibirien Graphitvorkommen entdeckt werden, sichert er sich die alleinige Nutzung des wichtigen Rohstoffes. Er erweitert das Sortiment um Schiefertafeln, Tafelkreide und Schwämme, später um Holzlineale und Rechenstäbe. Die Produktion und die Belegschaft wachsen. Und er kümmert sich um sie, immer nach dem Motto:
18: Wer satt und gesund ist, geht nicht auf die Barrikaden.
15: So gründet er Kindergärten, Arbeiterbäder, Wohnhäuser, eine Fabrikbibliothek, zahlreiche Stiftungen, eine Kirche im Ort und eine eigene Krankenkasse. Die erste Betriebskrankenkasse Bayerns und eine der ersten in Deutschland. Dieses ungewöhnliche soziale Engagement eines Unternehmers verschafft ihm einen Ritterorden vom französischen Kaiser und vom bayerischen König wird er in den Adelsstand und als Reichsrat in den Bayerischen Landtag erhoben. An der Seite von Lothar, Freiherr von Faber, seine Gattin Ottilie. Sie ist gleichzeitig seine 14 Jahre jüngere Nichte. Mit ihr baut er ein Schloss, das Faber-Schloss, direkt neben der Fabrik und empfängt eine Reihe illustrer Gäste, darunter König Maximilian II. Von Bayern und den Märchenkönig Ludwig II. Der Name Faber lebt mit Lothars Enkelin weiter. Er verfügt testamentarisch, den Namen Faber stets im Familiennamen zu integrieren und so soll es tatsächlich für immer bleiben. Gestorben ist Lothar Freiherr von Faber im Alter von 79 Jahren am 26. Juli 1896.
6: Und das war der Stichtag von Katharina Gulaikow. Ja, und das war auch die ARD-Infonacht für heute. Am Mikrofon verabschiedet sich Konstanze Nastarowitz. Heute ist Sonntag, der 26. Juli 2026. Die Zeit, es ist gleich 5.58 Uhr.

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1: Die Nachrichten mit Anja Gavlik. Guten Morgen. In Berlin ist ein Auto in eine Menschenmenge gefahren. Sie hatten den CSD gefeiert und waren gerade im Tiergarten, als das Fahrzeug auf sie zuraste. Eine Frau wurde getötet, mindestens 16 weitere Menschen wurden verletzt, einige lebensgefährlich. Mittlerweile sucht die Polizei einen Verdächtigen. Was man über ihn weiß, sagt Lilly Michaelsen.
2: Der Verdächtige soll wohl polizeibekannt sein. Die Ermittler prüfen da auch einen Hintergrund zum IS. Es soll wohl auch schon Durchsuchungen gegeben haben in Berlin. Schöneberg. Die Polizei sagt selber, sie sucht mit Hochdruck nach einem oder mehreren Tätern, denn das ist aktuell auch noch nicht klar, ob es eben eine Person ist oder ob es mehrere Personen sind. Und die Polizei hat ein Hinweisportal geschaltet. Zeuginnen und Zeugen sollen sich melden, wenn sie etwas gesehen haben oder wenn sie zum Beispiel Fotos und Videos gemacht haben.
1: Die Hintergründe zu dem Angriff auf den CSD in Berlin sind laut Polizei noch unklar. Auch zu einem möglichen Motiv will sie noch nicht sagen. Überprüft wird demnach auch, ob es nach der Fahrt im Tiergarten noch einen zweiten Angriff gab. Zeugen hatten gesagt, dass Menschen auch mit einer Stichwaffe angegriffen wurden. Der CSD in Berlin ist nach der Tat abgebrochen worden. In Frankreich haben die Waldbrände mittlerweile eine Fläche zerstört, die so groß ist wie Bremen. Rund um die Stadt Bordeaux mussten weit mehr als 200.000 Menschen ihr Zuhause verlassen. Viele verbringen die Nächte in Notunterkünften. In einer solchen ist auch ARD-Korrespondent Kai Rienecker.
3: Viele sind einfach erschöpft von dem ganzen Hin und Her. Manche sind mehrmals evakuiert worden, zunächst in eine erste Notunterkunft und dann in die nächste, als das Feuer kam. Das Feuer ist jetzt circa auf 25 Kilometer an Bordeaux herangerückt. Es wurden ja hier auch einige Ortsteile schon geräumt. Und das Feuer ist auch noch nicht unter Kontrolle. Die Feuerwehrleute kämpfen hier mit allem, was sie haben. Es sind ja auch zusätzliche Löschflugzeuge angerückt.
1: Auch in Spanien sind die Waldbrände weiter nicht unter Kontrolle. Dort sind mittlerweile zwei große Feuer zu einem verschmolzen. In der Nähe von Bremen sind zwei Männer ums Leben gekommen. Ihr Kleinflugzeug war kurz nach dem Start abgestürzt, direkt in das Dach eines Wohnhauses. Dort war zu dem Zeitpunkt niemand zu Hause. Bundespräsident Steinmeier besucht heute das Hindu-Fest in Uentrop bei Hamm. Zum Höhepunkt der Feierlichkeiten hält er eine Rede und es gibt wieder einen traditionellen Umzug mit tausenden Teilnehmern. In Indien hat die Jugendbewegung Kakerlaken ihre wochenlangen Massenproteste gegen das Bildungssystem beendet. Der Bildungsminister im Land ist zurückgetreten. In Paris geht heute die Tour de France zu Ende, wahrscheinlich mit dem 5. Gesamtsieg für den Slowenen Pogacar. Wegen der Waldbrände in Frankreich findet die letzte Etappe ausschließlich in Paris statt. Bundeskanzler Merz ist heute in Paderborn. Er trägt sich ins Goldene Buch der Stadt ein und hält einen Festvortrag auf dem Libori. Der Paderborner Gildemeister Beverungen plant, wie der Kanzlerbesuch ablaufen könnte.
4: Ja, zuerst einmal freuen wir uns, dass der Bundeskanzler Zeit hat, nach Paderborn zu kommen, dass wir uns hinterher bei einem kargen westfälischen Mahl, bei einer Scheibe Brot, Butter und Schinken uns unterhalten.
1: Allerdings freuen sich nicht alle. Ein Bündnis aus Parteien, Gewerkschaften und Organisationen hat eine Demo gegen Merz Besuch angemeldet. Das war WDR aktuell. Das Wetter in Nordrhein-Westfalen. Im Laufe des Tages breiten sich vom Niederrhein her dichte Wolken aus, die am Nachmittag die ersten Schauer bringen. Auch Gewitter sind möglich, bei 19 Grad in Winterberg, in Wermelskirchen 22 und in Zülpich werden es 24 Grad. Morgen gibt es mehr Wolken als Sonne, dazu ziehen gebietsweise Schauer durch bei 17 bis 26 Grad. Und am Dienstag von früh bis spät meist ungehinderter Sonnenschein und Erwärmung auf 28 Grad an der Weser und bis 32 Grad im Rhein-Erft-Kreis. Die Zeit 6:04 Uhr. WDR, die Verkehrslage mit zwei Meldungen. Die A40 Duisburg-Essen ist zwischen Mülheim-Winkhausen und Dreieck-Essen-Ost in beiden Richtungen wegen Bauarbeiten bis Donnerstag gesperrt. Und die A46 Düsseldorf Richtung Wuppertal ist zwischen Wuppertal-Barmen und Wuppertal-Wichlinghausen bis Montag früh gesperrt. Dort wird die Fahrbahn erneuert.
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5: Freunde der Weisheit, guten Sonntag. Es kann gut sein, dass man eine Menge Zeit braucht und lange herumfragen muss, bevor man jemanden findet, der mit großer Überzeugung sagt, wir leben in einer gerechten Gesellschaft. Von kleineren Schönheitsfehlern abgesehen, sind die Bürgerinnen und Bürger dieses Landes noch nie fairer behandelt worden als heute. Und ich muss ehrlich gesagt auch erst noch mal überlegen, ob ich das so unterschreiben würde. Es ist ja auch wirklich keine Kunst, zahlreiche Ungerechtigkeiten ausfindig zu machen. Die Empörung über ungerechte Zustände steht oft am Anfang von politischem Handeln. Nun sind wir nicht die Ersten, die über Gerechtigkeit nachdenken. Thema der Philosophie war sie von Anfang an, also schon in der griechischen Antike. Unser heutiger Gast zerbricht sich auch schon seit Jahrzehnten darüber den Kopf, als Jurist, als Rechtsphilosoph, als Verfassungsrichter hatte er gerechte Urteile zu fällen. Als Romanautor von Weltbestsellern, ich erwähne nur den Vorleser, hat er auch das Thema Gerechtigkeit immer wieder hier und da behandelt. Herzlich willkommen, Bernhard Schlenk.
6: Vielen Dank, Herr Wiebicke.
5: Vielleicht gleich mal eine These von Ihnen, um hineinzukommen. Sie schreiben in Ihrem Essay über Gerechtigkeit, das Leben ist gerechter geworden. Das sollten Sie uns erklären.
6: Schauen Sie zurück in der Geschichte. Nehmen Sie den Bereich des Sozialen. Im 19. Jahrhundert wurde die soziale Frage entdeckt. Das heißt, es wurde entdeckt, dass man mit denen, die nur körperlich arbeiten, anders umgehen muss, als man es bisher getan hat. Man muss sie in ihren Organisationen anerkennen, man muss sich um ihre Kranken- und Unfalls- und Alterssicherung kümmern. Und aus dieser sozialen Frage, mit der man noch ein bisschen paternalistisch umging, wurde dann das Thema der sozialen Gerechtigkeit. Und man verstand, dass die Arbeit auf dem Bau und im Bergwerk und in der Fabrik für unsere Gesellschaft so wichtig ist wie die Arbeit des Beamten oder des Arztes oder des Lehrers.
5: Und das ist nur ein Beispiel dafür, dass das Leben gerechter geworden ist.
6: Das ist ein Schritt zu größerer Gerechtigkeit.
5: Und den würden Sie auf vielen Feldern entdecken?
6: Den können wir auf vielen Feldern entdecken. Denken Sie an das Feld der Bildung. Wir beklagen immer noch, dass die Schere zwischen Arm und Reich bei der Bildung aufgeht. Aber sie ist schmaler geworden, als sie war. Und es ist für uns ein Thema, was es früher nicht war. Früher verstand sich, und es wurde für gerecht gehalten, dass die einen eben eine gute Ausbildung und Bildung bekommen und die anderen keine. Und das sehen wir heute als Problem und daran arbeiten wir.
5: Jetzt sind Sie in Gedanken zurückgeschritten in die Geschichte, ja, um zu zeigen, es gibt eine Entwicklung zum Guten hin. Wäre ja toll, wenn wir das in die Zukunft verlängern könnten.
6: Das müssen wir sehen, was die Zukunft uns bringt. Mir scheint aber doch, dass das Verständnis, dass wir mehr Gerechtigkeit in der Welt schaffen müssen, allgemein geworden ist. Und selbst da, wo dann am Ende nicht wirklich Gerechtigkeit geschaffen wird, wird so getan, als schaffe man sie.
5: Woran denken Sie jetzt?
6: Ich denke jetzt an die USA. Die meint ja mit ihrer gnadenlosen Politik gegenüber Migranten, illegalen, aber zunehmend ja auch legalen, mehr Gerechtigkeit für die Amerikaner zu schaffen. Das läuft ja unter der Fahne, die Amerikaner sind zu kurz gekommen, die Amerikaner haben keine Arbeitsplätze mehr, die Amerikaner kriegen keine Wohnungen mehr. Wenn wir die illegalen und vielleicht auch die legalen Migranten rausschaffen, dann geht's für die Amerikaner wieder gerechter zu. Was Unsinn ist, Es ist einfach eine fremdenfeindliche Politik, aber sie wird verbrämt als eine Politik der größeren Gerechtigkeit für die Amerikaner.
5: Ja.
6: Also das zeigt eben nur, dass das Thema der Gerechtigkeit, die Forderung der Gerechtigkeit so allgemein geworden ist, dass selbst da, wo eigentlich Diskriminierung verfolgt wird, die Diskriminierung sich als Mehrung von Gerechtigkeit verkaufen muss.
5: Ja, und es zeigt, dass der Begriff selber erstmal sehr unscharf ist, dass man sehr Verschiedenes darunter verstehen kann und dann ihn auch mit Ihrem Beispiel gesprochen manipulativ benutzen kann.
6: Welchen Begriff kann man nicht manipulativ benutzen?
5: Da haben Sie recht. Als Sie geschrieben haben, die Welt ist gerechter geworden, haben Sie aber auch hinzugefügt, und das müssen wir unbedingt besprechen, dass das zwar gut ist, dass aber trotzdem auch eine Gefahr mit eingebaut ist. Was kann das für eine Gefahr sein, wenn die Welt gerechter wird?
6: Um mit dem Kleinen anzufangen, denken Sie daran, dass unsere Verwaltung, auch die soziale Verwaltung, immer subtiler und detaillierter regelt, um dem Einzelfall immer gerechter zu werden. Also es gab früher 5 Behindertengruppen, in die die Behinderten eingeteilt und je nach Gruppenzugehörigkeit behandelt wurden. Heute guckt man sich jeden Einzelfall an. Also mehr Gerechtigkeit. Zugleich bringt das natürlich eine Bürokratielast mit sich. Und wir können Bürokratie nur abbauen, wenn wir auch Gerechtigkeitsdefizite in Kauf nehmen. Also mehr Gerechtigkeit hat ihre Kosten. Aber das war ja das Kleine.
5: Das war das Kleine.
6: Das größere Problem ist, schauen Sie sich unsere Welt an, in der immer mehr Sachverhalte, politische Sachverhalte, gesellschaftliche Sachverhalte moralisiert werden. Das ist ein moralisches, ein Gerechtigkeitsurteil über die Welt, das immer öfter und immer leichter getroffen wird. Und darüber wird oft die Komplexität der Sachverhalte gar nicht mehr gesehen.
5: Was meinen Sie mit moralisieren? Auch da brauchen wir...
6: Man ist sehr rasch mit der Einteilung in Gut und Böse. Und indem man sehr rasch in der Einteilung in Gut und Böse ist, lässt man sich oft auf die Komplexität von Situationen nicht ein.
5: Mhm.
6: Nehmen Sie, jetzt gehen wir gleich ins ganz Große, nehmen Sie den Konflikt zwischen Israelis und Palästinensern. Das ist ein schwieriger Konflikt. Und was wir oft beobachten können, sind moralisierende Einseitigkeiten. Also die Freunde der Palästinenser sind in entschlossener Einseitigkeit ganz eindeutig in ihrer moralischen Verurteilung Israels, viel eindeutiger, als es diesem Konflikt angemessen ist. Und auf der anderen Seite finden wir auch Verteidiger Israels, die mit der Ablehnung der Hamas auch alles Schlimme, was den Palästinensern zugefügt wird, moralisch richtig finden.
5: Mhm. Wir sind
6: also das moralische Urteil, das normative Urteil kann das faktische, das empirische Urteil verdrängen.
5: Ja.
6: Man kann sich aus lauter moralischer oder Gerechtigkeitsbegeisterung auf die schwierige Situation gar nicht mehr einlassen.
5: Ja, ich fand in Ihrem Text eine interessante Formulierung in dem Kontext. Sie schreiben nämlich, dass der Blick auf die Welt getrübt wird.
6: Ja. Das meine ich damit. Wir müssen auf die Welt natürlich deskriptiv und normativ gucken. Wir müssen sie sehen, wie sie ist, und wir müssen zugleich ein Auge für das haben, was falsch ist und gebessert werden muss, was unmoralisch ist und ungerecht ist. Aber wir müssen eben beides. Und es gibt Situationen, wo Leute dazu neigen, machtpolitisch nur noch zu sehen, wo sind die Stärkeren und wo sind die Schwächeren. Und es gibt ebenso die Situation, wo die Leute nur noch hingucken und sagen, was ist gerecht und was ist ungerecht und was ist moralisch und was ist unmoralisch.
5: Mhm. Wäre unser Leben leichter, wenn wir sagen würden, Menschen sind sowieso ungleich und deswegen wird es niemals eine vollkommene Gerechtigkeit geben?
6: Gerechtigkeit bedeutet ja ohnehin nicht einfach Gleichheit. Gerechtigkeit bedeutet, und jetzt gehen wir nochmal in die Antike, die Sie am Anfang angesprochen haben, ja, dass jedem das Seine zuteil wird.
5: Das ist Aristoteles.
6: Ja, und das Seine ist, solange wir nichts anderes und Besseres wissen, das Gleiche. Aber wir wissen natürlich in der Fülle Situationen, dass es was anderes sein muss. Wir behandeln Mütter anders als Frauen, die keine Kinder haben. Wir behandeln Schwangere anders. Wir behandeln Alte anders als Junge. Wir behandeln Kinder anders als Erwachsene. Wir behandeln Bedürftige anders als die, die sich selber versorgen können. Wir behandeln die, die erst gebildet werden müssen, anders als die, die schon gebildet sind. Wir haben eine Architektonik von Ungleichbehandlungen, ja, ohne die unsere Gesellschaft überhaupt nicht existieren könnte.
5: Wir haben eine Architektonik der Ungleichbehandlung. Das ist jetzt so ein typischer Bernhard Schlink-Satz. Und trotzdem wird man doch sagen müssen, mit der Gleichheit oder mit der Idee von Gleichheit fängt es zuallererst mal an. Denn angenommen, ich hätte uns beiden jetzt 2 Stücke Kuchen mitgebracht und Sie hätten das deutlich kleinere. Das sähe doch blöd aus.
6: Wenn es darum gegangen wäre, den Kuchen gerecht zwischen uns zu teilen und nicht Ihnen, die das Gespräch führen und in Gang halten muss, ein größeres Stück zu Kuchen zu geben, damit Sie gekräftigter in das Gespräch gehen. Also wenn es um eine gleiche Verteilung des Kuchens gegangen wäre, wäre die ungleiche Zuteilung ungerecht.
5: Intuitiv würden wir aber damit doch mal anfangen. Es gibt 2 Stücke Kuchen, 2 Personen im Raum, also sind die Stücke gleich.
6: Also sind die Stücke gleich. Aber eben, vielleicht ist Ihre Aufgabe so viel schwieriger, dass Sie sich mehr stärken müssen als ich. Oder Sie haben seit Wochen kein Stück Kuchen mehr gehabt. Und ich bin das Kind eines Bäckers.
5: Ja.
6: Dann sagt man, soll er doch das größere Stück haben. Also wir gehen immer von der Grundlage der Gleichheit aus, aber es gibt immer wieder gute Gründe, warum wir ungleich zuteilen.
5: Ja, genau. Aber die Gründe muss man dann auch erstmal finden.
6: Die Gründe müssen gut sein.
5: Ich kann das nicht einfach vollziehen, sondern wenn ich von der Gleichbehandlung absehe, wenn ich Ihnen das kleinere Stück rüberreiche, dann bin ich Ihnen eine Erklärung schuldig.
6: Dann sind Sie mir eine Erklärung schuldig. Manchmal liegt sie auf der Hand. Aber wenn sie nicht auf der Hand liegt, sind Sie mir die Erklärung schuldig.
5: Bei der Gleichheit wäre das nicht so. Also wenn beide Stücke gleich wären.
6: Ja, nochmal, wir fangen immer mit Gleichheit an. Wenn es keinen guten Grund für ungleiche Behandlung gibt, dann bleiben wir immer bei der Gleichheit.
5: Mhm.
6: Es gibt aber, und da meine ich, kommt die Architektonik ins Spiel, eine Fülle von Gründen für Ungleichbehandlung. Das fängt an, denken Sie an unseren Staat, unsere Gesellschaft. Wir behandeln die Deutschen anders als die Ausländer. Wir behandeln die Steuerzahler anders als die Nichtsteuerzahler. Unter den Steuerzahlern behandeln wir die, die Kinder und Familie haben, anders als die, die keine haben. Je nachdem, wie viele Kinder sie haben, behandeln wir sie anders als die, die weniger Kinder haben.
5: Ja.
6: Also auf immer neuen sozusagen Böden der Gleichbehandlung, die aber Ungleichbehandlung gegenüber etwas anderem sind, fragen wir wieder weiter und bauen weitere Ebenen der Ungleichbehandlung auf.
5: Mhm.
6: Das meine ich mit der Architektonik.
5: Wenn wir nochmal in die Antike zurückschauen, da gibt es ja die berühmte Formel: Gleiches gleich behandeln,
6: ja,
5: Ungleiches ungleich behandeln. Was hieße das im Praktischen?
6: Für die Antike verstand sich etwas, was sich für uns nicht mehr versteht. Also, Männer und Frauen sind ungleich. Freie und Sklaven sind ungleich. Und dann müssen sie ungleich behandelt werden. Wir sind sehr viel zurückhaltender mit der Ungleichbehandlung von Ungleichen. Dass Frauen und Männer offensichtlich ungleich sind, genügt uns nicht mehr als Grund dafür, sie ungleich zu behandeln. Sondern es kommt darauf an, um welche Aufgabe geht es, um welche vielleicht gesundheitliche Situation geht es, die sich hier und da verschieden stellt. Also die Ungleichheit der Menschen als solche genügt uns nicht mehr für Ungleichbehandlung. Die Ungleichheit muss einen guten Grund abgeben und das tut sie manchmal, aber oft genug eben nicht.
5: Hm. Ja, in Gedanken noch bei Ihrer These von der Welt, die gerechter geworden ist,
6: ja,
5: müssen wir natürlich hinzufügen, wenn wir auf das Materielle schauen, dass wir jetzt ausgerechnet in einem Moment sprechen, wo gerade der erste Mensch der Welt Billionär geworden ist. Dollar-Billionär. Wie verhält sich das zu Ihrem Befund?
6: Piketty ist ja der große Theoretiker des späten Kapitalismus und der Gleichheit und Ungleichheit. Und weltweit, sagt er, hat sich die Spreizung der Schere vermindert. Also wir haben in den reichen Ländern jetzt einen Reichtum bei manchen, der uns unvorstellbar ist. Aber wenn wir uns die ganze Welt anschauen, ist die Armut geringer geworden. Und Musk...
5: Naja, ich will gar nicht über ihn als Person sprechen. Es ging mir nur um das Phänomen. Wir können auch über unsere Gesellschaft sprechen. Ja. Und da haben wir auch erst vor einigen Wochen erfahren, dass 5000 Menschen mehr als ein Viertel des gesamten Vermögens besitzen. Ja. So, und wie verhält sich das zu Ihrer These von der fortschreitenden Gerechtigkeit?
6: Nochmal, weltweit können wir feststellen, dass die Armut geringer geworden ist. Auch bei uns ist die Armut, wenn Sie mal denken Sie an jetzt und die 50er Jahre des letzten Jahrhunderts, da leben natürlich auch die, die es bei uns schwer haben, unvergleichlich besser.
5: Ja.
6: Also auch bei uns ist die Armut zurückgegangen. Zugleich ist der Reichtum bei einigen exorbitant gewachsen und sie zeigen ihn auch heute in einer Grobheit, die in den 50er und 60er Jahren ja einfach ungehörig gewesen wäre. Also natürlich sehen wir, dass da ein Reichtum angewachsen ist, der denen eigentlich, irgendwann wird das Geld sammeln ja wie Bierdeckel sammeln. Genauso nutzlos. Und
5: das hat sich aber noch nicht in den Kreisen herumgesprochen.
6: Bei denen wird sich das, bei den Bierdeckelsammlern spricht sich das auch nicht rum. Also ich denke, dass die Gesellschaft jedes Recht hätte, durch eine höhere Steuer wieder für mehr Gleichheit und dafür zu sorgen, dass dieser Reichtum jedenfalls nicht exorbitant weiter wächst.
5: Ja. Würden Sie denn sagen, wer sich mit Gerechtigkeit so beschäftigt, wie Sie das getan haben, dass man am Ende so etwas wie eine Formel finden kann?
6: Nein.
5: Also eine ganz praktische Formel wäre ja zum Beispiel zu sagen, ein CEO darf so und so viel mal mehr verdienen als jetzt beispielsweise eine Pflegekraft. Sagen wir mal 200 mal so viel, was ja den Realitäten ziemlich nahe kommt. Könnte das als am Ende eines Nachdenkens über Gerechtigkeit stehen, dass man eine Formel findet?
6: Natürlich finden wir ständig Formeln. Wir sagen uns, der Tagessatz, zu dem man verurteilt wird, ist für die einen so hoch und für die anderen so hoch und für anderen so hoch.
5: Hm.
6: Wir,
5: beim Strafgericht.
6: Ja, wir finden in der Steuer natürlich ständig Formeln. Je nachdem, wie viel man verdient, zahlt man so und so viel. Und solange die mit plausiblen Gründen festgesetzt werden, sind die so gerecht, wie ein Steuer- oder ein Tagessatz, ein Strafsystem gerecht sein kann. Und wenn eine Gesellschaft sich darauf politisch verständigt, bei uns sollen auch die, die wirklich viel verdienen dürfen, nicht mehr verdienen als 200 Mal so viel wie die Pflegekraft, weil das für den Zusammenhalt unserer Gesellschaft wichtig ist, für die Integration in unserer Gesellschaft, dann ist das ein legitimer Grund und ist gerecht.
5: Aber wissen Sie,
6: aber vielleicht eins noch.
5: Ja.
6: Was gerecht ist, muss deswegen nicht sein.
5: Das nicht ist jetzt aber ein Satz, den muss ich erst noch verstehen. Was gerecht ist, muss deswegen nicht sein?
6: Ja, also gehen wir zurück nochmal zum Kuchenbeispiel.
5: Mhm.
6: Es ist natürlich gerecht, wenn die Mutter den Kuchen so verteilt, dass jedes ihrer vier Kinder ein gleich großes Stück bekommt. Aber wenn sie den Kuchen gar nicht backt oder den Kuchen mit ihren Freundinnen aufisst, ist das auch okay. Also nur wenn es darum geht, den Kuchen gerecht zu verteilen. Aber vielleicht geht es beim Kuchen nicht darum, ihn gerecht zu verteilen. Verstehen Sie? Nicht alles, was gerecht ist, muss deswegen auch in der Welt verwirklicht werden.
5: Ja, und heißt andersherum, wir werden nie aufhören, Ungerechtigkeiten aufzustöbern. Vermutlich.
6: Das sowieso. Wir werden nie aufhören, Gerechtigkeiten aufzustöbern. Und wir müssen uns immer wieder entscheiden, wollen wir hier wirklich Gerechtigkeit schaffen? Mhm. Oder vielleicht ist es effizienter, ich sprach schon über Bürokratieabbau, vielleicht ist es für unsere Gesellschaft wichtiger und effizienter, Bürokratie abzubauen und Ungerechtigkeiten in Kauf zu nehmen.
5: Aber können wir nochmal auf die 5.000 in Deutschland zu sprechen kommen, die ja ein Viertel oder noch mehr des Vermögens besitzen? Ich habe das nur deshalb angesprochen, weil das, wenn man viele Stimmen jetzt aus den Sozialwissenschaften, aus den Politikwissenschaften und so weiter zu Rate zieht, ein Gefahrenpotenzial für die Demokratie birgt. Also dass Menschen das als ungerecht empfinden und zum Maßstab machen, ob Demokratie eigentlich gut funktioniert.
6: Ja, deswegen sage ich ja, also der Zusammenhalt unserer Gesellschaft, die Harmonie in unserer Gesellschaft, dass sich keine Gräben bilden. Es lässt sich gut argumentieren, dafür ist es wichtig, dass wir eine Steuerprogression einführen, die über die bisherige hinausgeht. Mhm. Das heißt also, wir sehen einen guten Grund dafür, hier mehr Gerechtigkeit zu schaffen. Aber wenn es der Zusammenhalt der Gesellschaft, die Harmonie in der Gesellschaft nicht verlangt, dann verlangt Gerechtigkeit nicht, dass die Spitzensteuersätze so und so hochgesetzt werden. Ja.
5: Also das heißt, mehr Gleichheit herzustellen kann nicht ein Selbstzweck sein in Ihren Augen.
6: Kann nicht ein Selbstzweck sein. Mhm. Es kann einem wichtigen Zweck dienen. Wir sprachen über Zusammenhalt der Gesellschaft, Bekämpfung der extremistischen Ränder oder was immer uns dazu noch einleuchtet. Aber das muss nicht so sein.
5: Ja, die philosophische Position, die das einfordern würde, nennt sich Egalitarismus. Also eine Forderung nach möglichst viel Gleichheit in der Gesellschaft. Und Sie sind kein Egalitarist.
6: Ich bin Egalitarist insofern, als ich sage, wir müssen immer von der Gleichheit ausgehen. Und nur wenn wir gute Gründe für Ungleichbehandlungen finden, ist Ungleichbehandlung gerecht.
5: Hat sich damit meine Frage erledigt, worin ein Irrtum des Egalitarismus bestehen kann?
6: Bitte, worin?
5: Worin ein Irrtum des Egalitarismus bestehen kann?
6: Der Irrtum des Egalitarismus besteht darin, dass Gleichheit als solche und schlechthin schon gerecht sei und, was ja dahinter steckt, dass sie glücklich mache.
5: Ah, jetzt bringen Sie ja noch mal was ganz anderes mit ins Spiel. Was hat das mit dem Glück zu tun?
6: Nur ich denke, dass der Egalitarist meint, wenn alle gleich behandelt würden, dann sei das nicht nur gerecht, sondern insofern diene es auch wirklich einem guten Grund, einem guten Zweck, mache Menschen glücklich.
5: Ja, ich überlege gerade andersherum, ob Ungleichheit glücklicher machen kann. Mindestens die Profiteure.
6: Nein, ich denke, gerecht ist eben jedem das Seine und das kann das Gleiche und das kann auch ein Ungleiches sein. Und ich denke auch, dass Gerechtigkeit in der Gesellschaft eine zufriedenere, eine glücklichere Gesellschaft schafft.
5: Übrigens, wo wir jetzt mehrmals von dem Kuchen gesprochen haben, da ist man ja, Sie haben die Mutter angesprochen als ehemals typische Kuchenbäckerin.
6: Ja.
5: Da sind wir oft.
6: Es kann auch der Vater sein.
5: Ja, es kann der Vater sein, aber wir sind auf jeden Fall im Bereich der Privatsphäre.
6: Ja.
5: Und das würde mich interessieren. Mit welchen Gerechtigkeitsvorstellungen sind Sie denn groß geworden?
6: Meine Mutter, eine reformierte Protestantin aus der Schweiz, hat von dort einen sehr demokratischen Gerechtigkeitssinn mitgebracht. Und es wäre ihr nie in den Sinn gekommen, den Kuchen ungleich zu verteilen. Hm. Und einer von uns hätte schon sehr krank sein müssen, um ein größeres Stück zu bekommen. Und es war ja auch immer wichtig, wenn also ein Kind in einer schwierigen Lage war und wir waren schon im Studium oder so und unterstützt werden musste, dann wurden den anderen wurde das mitgeteilt und gesagt, also das Kind hat jetzt 6.000 D-Mark bekommen, es hat dringend gebraucht dafür, aber jetzt wisst ihr, wenn ihr in eine schwierige Lage gerät, dann könnt ihr auch darauf rechnen.
5: Ja, also dadurch sind Ansprüche bei anderen entstanden, bei den Geschwistern.
6: Also das hat sie, sie hat sich sehr um Gerechtigkeit bemüht.
5: Ich frage auch bei der Gelegenheit, weil mir das beim Lesen von einigen ihren Romanen aufgefallen ist, warum dieses Gerechtigkeitsthema so hartnäckig in ihrem Leben ist, warum sie das hier und da immer wieder behandelt haben. Wie kommt es, dass Sie sich über so lange Zeit damit beschäftigt haben?
6: Also es hängt sicher mit meiner Mutter zusammen. Über sie sprach ich schon. Und von meiner Mutter habe ich wohl mitbekommen, dass die Heillosigkeit unserer Welt, die für sie durch Gottes Gerechtigkeit in Ordnung gebracht werden soll, an die ich nicht mehr glaube, aber doch durch Gerechtigkeit, sagen wir mal, gebändigt werden kann. Wir werden nicht verhindern, dass es Menschen schlecht geht. Wir werden nicht verhindern, dass die einigen zu reich und die anderen zu arm sind und, und. Was geschehen kann, um diese Heillosigkeit zu bändigen, ist mehr Gerechtigkeit in die Welt bringen.
5: Ja. Ist ja interessant, dass dann zu Ihren Prinzipien gehörte die unbedingte Gleichbehandlung aller Ihrer Kinder.
6: Ja.
5: Ich weiß nicht, wie viele Geschwister Sie haben.
6: Wir waren vier.
5: Sie waren vier?
6: Ja.
5: Ja. Und dann ist es ja zum Beispiel auch eine Gerechtigkeitsfrage, ob Eltern eigentlich verpflichtet sind, was ganz schwierig ist, wenn es sich um ein liebendes Verhältnis geht, alle tatsächlich gleich zu behandeln. In einem ihrer Romane im späten Leben lautet die Formulierung, aber es ist natürlich Fiktion, deswegen kann ich sie dafür nicht haftbar machen, in der Liebe gibt es keine Gerechtigkeit.
6: Also in der Liebe zwischen Partnern gibt es keine Gerechtigkeit. Sie können noch so sehr die Richtige für die Frau sein. Wenn sie sie nicht will, will sie sie nicht. Und da kann man auch nicht sagen, das ist ungerecht. Bei Eltern und Kindern ist es schon ein bisschen was anderes. Natürlich können die Eltern nicht verhindern, dass das eine Kind ihrem Herzen näher ist als das andere. Wenn sie das eine Kind dann bevorzugt behandeln, würden wir sagen, nee, mag deinem Herzen näher sein, aber Gerechtigkeit ist ein Maßstab, unter dem Eltern stehen.
5: Ja.
6: Und besser behandeln, nee, das geht nicht.
5: Das heißt, der gleiche Maßstab gilt dann auch in Familienverhältnissen, dass man sagt, wir gehen von der Gleichbehandlung aus und wenn du nicht gleich behandelst, musst du gute Gründe haben.
6: Ja.
5: Da kommen natürlich einem auch andere Dinge in den Sinn als nur das simple Zerschneiden eines Kuchens.
6: Ja, natürlich. Am Ende kommt es nochmal zum Schwur, wenn es ums Vererben geht.
5: Ja.
6: Aber natürlich davor in vielen Situationen. Das eine Kind darf Tennis lernen und spielen und das andere nicht. Das eine Kind darf studieren und das andere nicht. Der Junge darf studieren früher und das Mädchen nicht. Das sind ja alles Gerechtigkeitsfragen.
5: Mhm. Ja, ich glaube, dass das schon zeigt, dass wir auf diesem Feld eben auch sensibel sind.
6: Also, auf diesem Feld sind wir ja ganz
5: sensibel. Dass wir Antennen haben und sehr genau registrieren, was bekomme ich und was bekommen andere.
6: Ja, und Sie sehen auch da, wir sprachen darüber, ist die Welt gerechter geworden? Ja, auch in der Familie ist sie gerechter geworden. Wenn früher den Eltern abgenommen wurde, dass der Sohn studieren darf und die Tochter nicht, wenn früher den Eltern abgenommen wurde, dass das behinderte Kind irgendwo in ein Asyl gebracht wurde, wo man sich nicht weiter darum kümmern musste und heute nicht, dann zeigt sich das der Gerechtigkeitsmaßstab auch in der Familie.
5: Ja. Übrigens noch ein Beispiel, wo Gerechtigkeitsfragen bei Ihnen auftauchen. Wenn ich nochmal das späte Leben nehme, den Roman, da gibt es ja einen kleinen Jungen, 6 Jahre alt, der noch in den Kindergarten geht und der hat irgendwann Stress mit einem anderen Kind aus dem Kindergarten Und dann geht es um die Frage, was ist da eigentlich gerecht? Erzählen Sie mal.
6: Nun, es gibt in der Kindergartengruppe, wie das ja manchmal in Kindergartengruppen, aber auch in Schulen vorkommt, einen Bully. Einen, der die anderen terrorisiert und der sich immer wieder grob gegenüber anderen durchsetzt. Und der Sohn, das ist also der kleine Junge aus der Geschichte, schlägt irgendwann zurück. Und schlägt auch stark zurück. Und die Kindergärtnerin,

0: Natürlich.
1: Ja. Nochmal die Antike, wenn Sie erlauben. Da wird ja die Gerechtigkeit als eine Tugend betrachtet.
0: Ja.
1: Und zur Idee der Tugend gehört ja, das ist etwas, was ich auch an mir entwickeln kann. Ich kann dafür sorgen, dass ich in diesen Fragen vorankomme. Also dann gäbe es sowas wie das Ideal von einem gerechten Menschen.
0: Das gab es in der Antike ganz gewiss. Und es gab die Gerechtigkeit, das bedeutete ja auch in sich den Ausgleich der verschiedenen Kräfte herzustellen, die einen treiben. Da ist der Verstand, da ist die Leidenschaft. Gerechtigkeit war in der Antike etwas, was den ganzen Menschen erfassen sollte. Da sind wir bescheidener geworden.
1: Aber warum eigentlich?
0: Nun, weil wir, denke ich, zum einen den antiken Menschen, der ja der Mensch der Oberschicht war, der nicht arbeiten musste, der neben dem Denken und dem Verwalten des Hauses, wenn er dafür nicht auch jemand hatte, noch tapfer sein musste im Krieg, aber das war es dann auch, steht ja heute der Mensch unter so viel mehr Anforderungen und in so viel mehr Rollen, denen er gerecht werden muss, dass Gerechtigkeit dabei nach wie vor eine Rolle spielt. Ich denke, nach wie vor kann man sagen, jemand ist gerecht, der in der Fülle der Situationen, in denen Gerechtigkeitsprobleme auftauchen, gerechte Lösungen findet oder sich immerhin um sie bemüht. Und nach wie vor ist das was Gutes und wir können sagen, das ist eine Tugend.
1: Ja, aber eben nur eine Tugend. Und es gibt ja noch ein paar andere. Sie haben die Tapferkeit genannt.
0: Tapferkeit, Wahrhaftigkeit, Barmherzigkeit. Es gibt noch mehrere.
1: Freigebigkeit,
0: ja.
1: Friedfertigkeit. Ach, es würde eine ganze Liste zusammenkommen. Dann ist nur die Frage, kann es sein, dass die eine Tugend mit der anderen in Konflikt geraten kann?
0: Ja, ganz gewiss.
1: Also, dass die Gerechtigkeit in den Clinch gerät mit einer anderen Tugend?
0: Die Gerechtigkeit kann mit der Barmherzigkeit zum Beispiel in Konflikt geraten.
1: Wann denn?
0: Na, gerecht heißt, wir bestrafen alle gleich und wenn die Strafe hart ist, gleich hart. Mhm. Und wir können sagen, nein, das ist zwar gerecht, aber unbarmherzig in diesem Fall. Und wir haben zwar heute in unsere Straflehren nicht mehr nur den Gedanken der Vergeltung aufgenommen, sondern den Gedanken der Resozialisierung und den Gedanken der Wiedergutmachung. Aber immer noch kann es sein, dass die danach gerechte Strafe jemanden unbarmherzig trifft. Und dafür haben wir zum Beispiel das Begnadigungsrecht des Bundespräsidenten, der sagen kann, ich verstehe, das ist nicht gerecht, aber Barmherzigkeit verlangt, dass ich hier Gnade vor Recht gehen lassen kann.
1: Ja, ich spreche ja auch mit einem Richter, Bernhard Schlink. Sie waren Richter.
0: Gut, am Verfassungsgerichtshof.
1: Kein Strafrecht.
0: Beim Verfassungsgericht wurden keine Strafsachen verhandelt.
1: Nein, aber trotzdem denkt man ja sofort an Strafrecht, wenn man an Gerechtigkeitsfragen denkt. Und wenn ich das sagen darf, weil ich schon hin und wieder mit Straffälligen gesprochen habe, die einsitzen im Gefängnis, da wird man lauter Stimmen hören, wie ungerecht war denn nun ausgerechnet dieses Urteil. Ja, ich habe einen Ladendiebstahl begangen und habe diese Strafe bekommen. Und in der Zelle nebenan hat jemand die gleiche Straftat begangen und hat ein ganz anderes Urteil bekommen.
0: Ja, es gibt keine, auch im Strafen gibt es keine vollendete Gerechtigkeit. Und wir können nichts dagegen tun, dass verschiedene Richter, verschiedene Gerichte die Fälle, die vor sie kommen, unterschiedlich behandeln. Und wir haben zwar einen Instanzenzug, der dafür sorgt, dass Ungleichheiten immer wieder korrigiert werden, aber volle Gerechtigkeit gibt es nicht.
1: Wenn Sie es auf Richterin oder Richter beziehen, und die Frage, kann man ein tugendhafter Mensch dadurch werden, dass man an sich selbst arbeitet? Was wäre Ihre Antwort? Gehört das dazu, zu diesem Amt, dass man Gerechtigkeitsarbeit leistet?
0: Ja, ganz gewiss. Man muss sich prüfen. Also es gibt ja richterpsychologische Untersuchungen, die zeigen, dass Richter dazu neigen, nach dem Essen mildere Urteile zu treffen als am Vormittag.
1: Tatsächlich?

0: Das scheint irgendwie statistisch festgestellt worden zu sein. Wenn man das weiß, muss man sich als Richter sagen, muss ich aufpassen. Hm. Und so gibt es sicher noch andere Sachen, bei denen man sich sagen muss, muss ich aufpassen.
1: Gut, aber das ist natürlich was sehr Leibliches. Also ich möchte auch jetzt nicht von einem Arzt operiert werden, der hungrig ist. Lieber nach dem Essen.
0: Oder denken Sie nur, als Professor korrigiere ich. Ich korrigiere Klausuren und Hausarbeiten und Promotionen. Mhm. Und auch da gibt es keine völlige Gerechtigkeit. Und auch da gibt es manchmal die Versuchung, ach Gott, muss ich die jetzt nochmal so ganz gründlich lesen? Auf den ersten Blick sieht das so und so aus. Gebe ich doch einfach die Note. Nein, auch da muss man sich immer wieder zusammenreißen und sagen, okay, mach mich nochmal an die Korrektur.
1: Ja.
0: Und selbst dann gibt es keine ganz gerechten Korrekturen.
1: Ich habe gerade Ihr Lieblingswort eingeschmuggelt. Das habe ich ja geklaut von Ihnen. Gerechtigkeitsarbeit. Das taucht in Ihrem Text immer wieder auf.
0: Ja,
1: Gerechtigkeitsarbeit. Auf. Warum hängen Sie an diesem Wort?
0: Weil es mir das zu beschreiben scheint, worum es geht. Ich muss mir genau angucken, wer wird hier überhaupt behandelt? Wer wird gleich und wer wird ungleich behandelt? Das kann ja täuschen. Man kann ja denken, ah, Frauen werden anders behandelt als Männer. Wenn man genau hinguckt, nein, die Schwangeren sind es, die anders behandelt werden, als die übrigen Frauen, die gleich behandelt werden wie die Männer. Also genau hingucken, wer wird hier eigentlich gleich und ungleich behandelt? Mhm. Und dann genau zu gucken, was könnte ein guter Grund sein? Oder was wird als guter Grund angegeben? Ist es wirklich einer? Das ist ja alles Arbeit.
1: Ja.
0: Und das ist mir wichtig.
1: Ja, ich habe das so verstanden, wenn Sie immer wieder Gerechtigkeitsarbeit einfordern oder einklagen, dann weisen Sie zugleich zurück, dass es große, allgemeine, theoretische Prinzipien von Gerechtigkeit geben kann. Sie sagen, wir müssen immer auf den Einzelfall schauen.
0: Wir müssen uns immer den Einzelfall anschauen. Und die großen Theorien, die sagen, ja, Gerechtigkeit stellt sich im Diskurs her. Oder Gerechtigkeit ist eben einfach Gleichheit. Oder Gerechtigkeit muss sphärenspezifisch verortet werden.
1: Was kann das sein?
0: Na, also Gerechtigkeit im Politischen ist was anderes als Gerechtigkeit in der Kunst oder in der Wirtschaft. Mhm. Und das alles ist mir zu groß und zu grob.
1: Ja.
0: Natürlich geht es bei der Gerechtigkeitsarbeit auch, geht es immer um Gleichheit. Das ist die Ausgangslage. Natürlich müssen wir uns auch diskursiv über die guten Gründe auseinandersetzen. Aber nicht in einem hypothetischen Diskurs, sondern in einem tatsächlichen. Und natürlich stellen sich in den verschiedenen Bereichen unserer Gesellschaft schon beim Blick auf die Wirklichkeit die Dinge verschieden dar. Aber die Arbeit ist immer die gleiche. Die Arbeit ist immer genau hingucken, was wird gleich, was wird ungleich behandelt, was wird uns als guter Grund präsentiert, ist es wirklich einer? Oder bei unseren Gerechtigkeitsforderungen, was können wir als gute Gründe ins Feld führen? Das ist die Arbeit, die sich immer wieder neu stellt.
1: Um dieses tiefe Misstrauen, was Sie gegen Großtheorien von Gerechtigkeit hegen, nochmal genauer zu verstehen, ist es, glaube ich, ganz gut, wenn wir einen Namen nennen, der einfach sehr, sehr prominent ist in der Gerechtigkeitstheorie und an dem Sie sich auch in Ihrem Essay abarbeiten. Das ist John Rawls.
0: Ja.
1: Wir sind jetzt 50 Jahre etwa zurück. Seine Theorie der Gerechtigkeit ist, glaube ich, kann man sagen, der Text, an dem man heute überhaupt gar nicht vorbeischreiben kann, wenn man sich überhaupt mit diesem Thema beschäftigt. Und bei ihm gibt es einen experimentellen Gedanken, diesen berühmten Schleier des Nichtwissens. Ja. Das sollten wir mal versuchen, gemeinsam zu erarbeiten, bevor Sie es dann kritisieren. Wie war es bei Rawls gemeint?
0: Bei Rawls war so gemeint, wenn wir die Menschen einen gerechten Gesellschaftsvertrag ausarbeiten lassen wollen, dann dürfen wir sie nicht in der Position in die Beratung und Entscheidung einnehmen, die sie nun mal gerade in der Welt haben. denn da versteht sich, die Reichen wollen ihren Reichtum behalten und die wollen dieses Privileg behalten und jene wollen ihre Situation in den Vordergrund stellen, sondern hinter dem Schleier des Nichtwissens wissen die Menschen nicht, wer sie eigentlich sind. Ob reich, ob arm, ob begabt, ob unbegabt, ob gesund, ob krank, ob alt, ob jung. Das wissen sie alles nicht. Und hinter diesem Schleier des Nichtwissens müssen sie beraten, wie der Gesellschaftsvertrag aussehen soll.
1: Ja, also sie bauen eine möglichst gerechte Gesellschaft.
0: Dann wird die Gesellschaft gerecht, wenn von all ihren Unterschieden bei den Beratungen und bei den Entscheidungen abgesehen wird.
1: Ja. Und dann war die Idee von Rawls, wenn wir da sitzen würden, als diese ersten Menschen, die die Gesellschaft erst noch konstruieren müssen, in der sie dann leben werden, dann würden wir beide zum Beispiel nicht ins Risiko gehen. Also wir wollen auf keinen Fall zu denen gehören, denen es am schlechtesten geht, und deswegen würden wir auf Nummer sicher gehen.
0: Also wir würden zunächst mal für alle die gleichen Freiheiten einführen und wir würden dafür sorgen, dass durchaus es den einen besser gehen darf als den anderen, aber wenn es den einen besser geht, muss es auch denen, die sozusagen schlecht bestellt sind, auch ein bisschen besser gehen.
1: Ja.
0: Also es darf auch auf Kosten, aber es darf nicht sozusagen brutal auf die Kosten der anderen gehen, sondern wenn es den einen besser geht, denen, die es schon gut geht, muss es auch den anderen jedenfalls ein Stück weit besser gehen.
1: Ja, und was war dann die Idee von Rawls, um die Interessen von denen zu wahren, die halt nicht den besten Platz erwischen in der neuen Gesellschaft?
0: Ja, eben, das Verlangen an die Gesellschaft, dass wenn sie etwas gestaltet, wenn sie etwas ändert, dafür sorgen muss, dass die immer mitgenommen werden.
1: Als oberstes Ziel?
0: Als ein Ziel. Das oberste Ziel ist, oder das erste ist die Gleichheit der Freiheiten. Und das andere ist, dass denen, denen es schlecht geht, es bei allen Veränderungen der Gesellschaft ein kleines Stück besser gehen muss.
1: Mhm. Also wenn wir nochmal Pflegekraft und CEO nehmen, dann könnte ein CEO ganz viel verdienen in dem Moment, wo die Pflegekraft davon auch profitiert.
0: Ja.
1: Was ist jetzt faul daran, in Ihren Augen?
0: Das kann man natürlich so machen. Wir sprachen schon drüber. Und wenn es der Spaltung der Gesellschaft entgegenwirkt und die Gesellschaft zusammenhält, die Gesellschaft vielleicht auch glücklicher macht. Man sagt ja, die Finnen, bei denen die Unterschiede nicht so groß sind, sind die glücklichste Gesellschaft auf dieser Welt. Dann kann man das natürlich alles machen. Dass es sich hinter dem Schleier des Nichtwissens von selbst versteht, das scheint mir das Problematische bei Rawls zu sein. Hinter dem Schleier des Nichtwissens sind wir weltlose Wesen. Geschichtslos.
1: Ja.
0: Wir sind abstrakte Größen. Und wenn wir abstrakte Größen sind, dann bleibt das alles eine völlig abstrakte, weltlose Aushandlung eines Gesellschaftsvertrages.
1: Also das Ganze ist überkonstruiert, weil es davon ausgeht, dass man die Geschichte nochmal wieder neu anfangen könnte?
0: Dass es gar keine Geschichte gibt. Und natürlich leben wir in der Geschichte. Und es gibt Zeiten, in denen die Menschen nach Katastrophen ängstlich sind und also bei der Gestaltung der gesellschaftlichen Verhältnisse auf Nummer sicher gehen wollen. Und es gibt Zeiten, in denen es immer besser läuft und in denen man denkt, doch, wir können alles Mögliche wagen. Gesellschaftsverträge werden in der Geschichte geschlossen und nicht in einem Zustand der Weltlosigkeit.
1: Ja.
0: Ja. Nochmal, also für das Prinzip, dass wenn es den Reichen besser geht, auch den Armen es besser gehen muss, dafür lassen sich gute Gründe anführen. Aber das hat mit einem Gesellschaftsvertrag, der hinter dem Schleier des Nichtwissens geschlossen wird, nichts zu tun.
1: Also wenn Sie jetzt die Geschichte ins Spiel bringen, das ist ja interessant, so hatten wir unser Gespräch ja auch begonnen.
0: Ja. Ja?
1: Also dass es einen Fortschritt in der Entwicklung von Gerechtigkeit ja. gibt in Ihren Augen. Dann gehört dazu ja auch der Gedanke, dass das, was wir heute für gerecht halten, morgen schon ungerecht empfunden werden kann.
0: Daran mag man denken, aber wenn wir die Entwicklung angucken, ist es doch eine Entwicklung, in der die Wandlung der Gerechtigkeitserwartungen zu tun hatten mit einem wirklichen Erkenntnisfortschritt. Und wenn der Erkenntnisfortschritt hat eben gute Gründe, die man für angenommen hat, erledigt. Es ist nicht so, dass Frauen nur für Care-Berufe taugen und für alle entscheidenden Berufe in der Gesellschaft die Männer taugen.
1: Ja, ja.
0: Das ist einfach falsch.
1: Ja, aber was ich meinte, dass wir auch heute mit möglichen Blindheiten leben, die erst morgen aufgedeckt werden. Auch in der
0: Das ist ganz gewiss so. Das ist ganz gewiss so. Und ich meine, denken Sie an Covid. Man hat auf Covid so gut oder so schlecht reagiert, wie man wusste. Heute im Rückblick sehen wir, dass manches dabei Zumutungen waren,
1: ja,
0: und Ungerechtigkeit waren, die unserer Gesellschaft nicht gut getan haben.
1: Das möchte ich lieber ein anderes Mal besprechen.
0: Nein, es geht mir gar nicht um Covid. Es geht mir nur darum, auch heute stellen wir fest, dass wir etwas, was wir meinten, unter Gerechtigkeitsgesichtspunkten tun zu müssen, im Nachhinein komplexer und problematischer sehen.
1: Ja, aber ich wollte diesen Zukunftsgedanken noch mal in der Weise ins Spiel bringen, dass wir uns einen Begriff anschauen, der in vielen ethischen Debatten inzwischen eine prominente Rolle spielt, nämlich Generationengerechtigkeit.
0: Ja.
1: Und dazu gehört ja die Vorstellung, dass das, was wir heute tun, mitbedenken muss, was das für Folgen hat, auch für Menschen, die überhaupt noch nicht geboren sind.
0: Ja.
1: Und Sie, so habe ich es jedenfalls verstanden, sind sehr skeptisch bei diesem Begriff.
0: Ich bin skeptisch bei dem Begriff, weil er in zweierlei Hinsichten uns ein Gerechtigkeitsdenken abverlangt, das wir bisher nicht kennen. Also, wir vergleichen normalerweise Heutiges miteinander. Heute werden die einen so behandelt und die anderen so behandelt. Hier wird verlangt, dass wir uns ganz anders behandeln als alle Generationen vor uns. Alle Generationen vor uns sind in die Welt und aus der Welt getreten, so wie es ihnen eben richtig erschien. Uns wird abverlangt, anders in die Welt zu treten. Wir sollen sozusagen wie in einen Naturpark gehen, aus dem man wieder mitnimmt, was man als Essensreste, Verpackung hineingebracht hat.
1: Ja, das ist natürlich ein starkes Bild. Ein Naturpark, in dem man eine
0: ja, so wird, aber das ist ja die Idee. Wir sollen nicht mehr Schaden anrichten, als wir auch wieder beseitigen können.
1: Ja.
0: Also wir werden verglichen mit ungleich behandelt mit allen Generationen vor uns. Und wir werden ungleich behandelt oder sollen ungleich behandelt werden im Vergleich mit allen Generationen vor uns. Nicht um eines heute verwirklichbaren Ziels, auch darum ging es bei Gerechtigkeit immer, sondern um eines Zieles, was erst in der Zukunft liegt.
1: Ja,
0: und
1: aber man muss ja sagen, warum gibt es überhaupt den Begriff? Weil die Sorge besteht, dass die Zukunft der Generationen, die nach uns kommen, dadurch verstellt ist, dass wir eben eine zerstörte Welt hinterlassen.
0: Ja, aber natürlich haben wir Generationen vor uns nie abverlangt. Also wenn ihr den 30-jährigen Krieg beginnt, der ein Drittel bis zur Hälfte der deutschen Bevölkerung vernichtet hat, dann überlegt euch das. Oder wenn ihr mit der Hygiene nicht besser umgeht, dann werden Generationen noch Pest leiden. Das war einfach nicht im Horizont des Gerechtigkeitsdenkens. Und das, wir sollen also die Vergangenheit und die Zukunft in einer Weise in unser Gerechtigkeitsdenken hineinnehmen, wie das bisher nie der Fall war. Mhm. Ich will nur erklären, warum sich die Gesellschaften und die Menschen mit diesem Gerechtigkeitsdenken schwer tun.
1: Ja.
0: Sie schaffen es am ehesten, wenn es um die Kinder geht. Bei den eigenen Kindern denkt man über die gegenwärtige Generation hinaus. Bei der Menschheit ist das einfach schwierig. Und die Menschheit hat sich immer erholt.
1: Und Menschheit ist auch sehr abstrakt.
0: Und ist eine abstrakte Größe. Ich will nur sagen, ich verstehe, warum das Gerechtigkeitsdenken Gerechtigkeitsdenken, dass die Generationengerechtigkeit etwas ist, das gefordert wird und das auch Sinn macht und zugleich, warum es sich unserem eingeübten, gewachsenen Gerechtigkeitsdenken nicht leicht vermittelt.
1: Ja, aber ich weiß nicht, ob Sie Enkelkinder haben?
0: Ich habe 2 Enkeltöchter.
1: Ja. Angenommen, die würden in eine moralische Anklage hereintreten, ihrer Generation gegenüber und würden sagen, die Lebensstile eurer Epoche haben die Probleme beschert, die wir jetzt beiseite räumen müssen. Was wäre dann Ihre Antwort?
0: Meine Antwort wäre, ich bin gerne bereit, mit euch über die Lösung der Probleme nachzudenken. Aber was soll der moralische Vorwurf? Ihr seid unter den Prämissen meiner Generation, unter den Wohltaten meiner Generation, unter den Privilegien meiner Generation aufgewachsen und habt sie alle problemlos mitgenommen und genossen. Also lassen wir die Moral und gucken, wie die Probleme zu lösen sind.
1: Ja, brauchen wir dazu, wenn man diesem Gedanken anders begegnen will, dieser Generationengerechtigkeitsfrage, brauchen wir dazu ein Zutrauen, dass künftige Probleme auch lösbar sein werden?
0: Wir können sagen, es ging immer weiter. Es ging immer weiter. Es ging nach dem Dreißigjährigen Krieg weiter und es ging nach der Pest weiter und nach dem Ersten Weltkrieg und nach dem Zweiten Weltkrieg weiter. Die Menschheitserfahrung ist, dass es immer weiter ging. Und auch das ist tief in uns drin, in uns als Menschheit. Und dann wird es vielleicht wieder Völkerwanderungen geben und dann werden manche Gegenden unbewohnbar werden und neue bewohnbar erschlossen werden. Also so lief es immer und das sitzt tief in uns als Menschheitserfahrung drin.
1: Wäre ja auch schön, wenn wir das künftig sagen könnten.
0: Das hoffen wir mal.
1: So lassen wir es stehen zum guten Schluss. Der Titel des Buches von Bernhard Schlink, ganz schlicht Gerechtigkeit, und erschienen ist es bei Diogenes. Ich danke Ihnen sehr für diese gemeinsame Stunde, Herr Schlink.
0: Ich danke Ihnen, Herr Wiebeke.
1: Vielleicht lassen Sie andere teilhaben an dem, was wir hier besprochen haben, und schicken einen Link zum Podcast des Philosophischen Radios in Ihre Welt. Den findet man unter anderem bei ARD Sounds. Und nun danke fürs Zuhören. Grübeln Sie nicht zu viel.

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1: Die Nachrichten mit Anja Gavlik. Guten Morgen. In Berlin ist ein Fahrzeug durch den Tiergarten gerast und hat da Feiernde des CSD erfasst. Der Christopher Street Day wurde daraufhin abgebrochen. Bei dem Angriff wurde mindestens eine Frau getötet. 16 weitere Menschen wurden teilweise lebensgefährlich verletzt. Aus Berlin berichtet Tobias Mück.
2: Bekannt ist bisher, dass kurz vor 22 Uhr ein Autofahrer mit einem weißen Fahrzeug in den Berliner Tiergarten eingefahren ist. Auf einem großen Weg des Parks soll der Täter dann mehrere Personen angefahren oder umgefahren und dabei verletzt haben. Die Polizei bittet Zeugen um Mithilfe. Wer Fotos oder Videos zur Tat gemacht hat, soll sie über ein Hinweisportal zur Verfügung stellen.
1: Die Polizei in Berlin hat mittlerweile erste Details zu einem möglichen Täter.
3: Wir haben mittlerweile einen mutmaßlichen Tatverdächtigen identifizieren können. Es handelt sich um einen Mann, der in Berlin bereits polizeibekannt ist und dem islamistischen Milieu zugerechnet wird.
1: Es gab auch mindestens eine Durchsuchung. Der Tatverdächtige wurde aber nicht angetroffen. Nach ihm wird weiter gefahndet. Außerdem versuchen Ermittler weiter, den genauen Tathergang zu rekonstruieren. Zeugen hatten ausgesagt, dass Menschen auch mit einer Stichwaffe angegriffen wurden. In Frankreich haben die Waldbrände mittlerweile eine Fläche zerstört, die so groß ist wie Bremen. Rund um die Stadt Bordeaux mussten weit mehr als 200.000 Menschen ihr Zuhause verlassen. Viele verbringen die Nächte in Notunterkünften. In einer solchen ist auch ARD-Korrespondent Kai Rienecker.
4: Viele sind einfach erschöpft von dem ganzen Hin und Her. Manche sind mehrmals evakuiert worden, zunächst in eine erste Notunterkunft und dann in die nächste, als das Feuer kam. Das Feuer ist jetzt circa auf 25 Kilometer an Bordeaux herangerückt. Es wurden ja hier auch einige Ortsteile schon geräumt. Und das Feuer ist auch noch nicht unter Kontrolle. Die Feuerwehrleute kämpfen hier mit allem, was sie haben. Es sind ja auch zusätzliche Löschflugzeuge angerückt.
1: Auch in Spanien sind die Waldbrände weiter nicht unter Kontrolle. Dort sind mittlerweile zwei große Feuer zu einem verschmolzen. In Frankreich hoffen Einsatzkräfte gegen die Waldbrände auf ein neues Transportflugzeug, das jetzt beim Löschen hilft. Es wurde dafür umgebaut und kann dreimal mehr Wasser transportieren als normale Löschflugzeuge. In der Nähe von Bordeaux mussten mehr als 200.000 Menschen vor den Feuern in Sicherheit gebracht werden. Und das passiert heute auch noch. Auf Mallorca wollen Inselbewohner am Abend wieder gegen Massentourismus demonstrieren. Sie ziehen in Palma durch die Straßen gegen steigende Mieten und eine überlastete Infrastruktur. In Brasilien stehen HIV und AIDS ab heute im Fokus. Fachleute und Betroffene sehen in der diesjährigen Welt-AIDS-Konferenz einen entscheidenden Moment, weil Gelder für die Bekämpfung der Krankheit zuletzt gekürzt wurden. In Düsseldorf geht die Rheinkirmes heute zu Ende. Das große Abschlussfeuerwerk mit Drohnenshow gab es schon am Freitag. In Bonn gibt es ab heute Weltklasse-Tennis bei den Bonn Open. Es ist eines der größten Tennisturniere Deutschlands und zum Auftakt heute soll es für die Besucherinnen und Besucher einen extra Spaß geben bei der One-Point-Challenge. Wie die funktioniert, dazu WDR-Reporterin Franka Schön.
5: Mittlerweile hat das Feuer einen Umfang von 200 Kilometern. Da kann man sich vielleicht die Dimension mal ein bisschen vorstellen. Und die Einsatzkräfte hatten den ganzen Tag über mit wechselnden Winden zu kämpfen. Der Wind wurde im Laufe des Tages immer stärker und hat sich auch immer wieder gedreht. Das heißt, man musste mal hier, mal da löschen. Man hat mal hier, mal da wieder immer mehr Gemeinden evakuieren müssen. Das heißt, auch für die Bewohner dieser Region ist es eine sehr unsichere Situation.
1: Die Bonn Open laufen eine Woche. Bis zu 10.000 Zuschauer werden erwartet. Das war WDR aktuell. Das Wetter in Nordrhein-Westfalen. Im Laufe des Tages breiten sich vom Niederrhein her dichte Wolken aus, die am Nachmittag die ersten Schauer bringen. 22 Grad in Monschau, in Bielefeld 24 und in Königswinter werden es 26 Grad. Die Zeit 7.04 Uhr. 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Die A40 Duisburg-Essen ist zwischen Mülheim-Winkhausen und Dreieck-Essen-Ost in beiden Richtungen wegen Bauarbeiten bis Donnerstag gesperrt. Und die A46 Düsseldorf Richtung Wuppertal ist zwischen Wuppertal-Barmen und Wuppertal-Wichtinghausen bis morgen früh gesperrt. Dort wird die Fahrbahn erneuert.
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7: Schön, dass ihr da seid. In der nächsten Stunde könnt ihr euch auf jeden Fall entspannt zurücklehnen und einfach nur zuhören, wie hier die Pfefferkörner ermitteln. Pfefferkörner, denken jetzt vielleicht manche. Wie bitteschön sollen Pfefferkörner ermitteln? Nein, Leute, gemeint sind nicht hier solche Pfefferkörner aus einer Pfeffermühle, sondern die Pfefferkörner. 5 Hamburger Kinder, Freunde, die ständig in irgendeinen Fall verwickelt werden. Gibt's als Serie auch schon seit vielen Jahren im Fernsehen, aber es gibt sie eben auch als Hörspiel. Und 2 Fälle der Pfefferkörner haben wir heute für euch. Die hört ihr gleich direkt hintereinander. Aber vorher erstmal noch Musik von Meghan Trainor.

0: Gerade habe ich euch schon erzählt, wer die Pfefferkörner sind. Alle Fans wussten natürlich längst Bescheid. Und jetzt geht's los mit ihrem ersten Fall für heute. Best Friends Forever heißt er. Diese Freundschaft, von der da die Rede ist, die gerät allerdings ganz schön ins Kippeln. Aber hört mal selber.
1: Die Pfefferkörner. Die Fälle als Hörspiel. Best Friends Forever. Amy und Nika stehen sich gegenüber. Kampfbereit. Sie schauen sich tief in die Augen. Sie bemerken die anderen Kinder in der Judohalle gar nicht. Jetzt schnellt Amy nach vorn, packt Nika am Kragen ihres Judoanzugs und wirft sie über ihre Schulter auf die Matte. Amy ist einen Kopf kleiner.
2: Guter Wurf.
3: Gut gefallen.
4: Super, Kinder. Und denkt dran, in der Prüfung muss das sitzen. Los geht's.
1: Nach dem Training rennen die beiden raus und warten auf Amys Papa, der sie abholt. Nika schläft heute bei Amy. Vor der Halle machen sie erstmal ihren Spezialhandgruß. Das kann dauern. Voll die komplizierte Abfolge von Handschlägen und Klatschern mit Füßen und Ellbogen. Zum Schluss werfen sie die Hände in die Luft.
5: Best Friends Forever!
6: Einmal Fahrdienst für gackernde Hühner?
7: Papa, wir sind keine gackernden Hühner.
6: Ach, na dann ist ja gut. Ich halte das nämlich nicht den ganzen Abend aus.
1: Die drei gehen zu Lars Wagen, den er hinter der Halle geparkt hat.
6: So, alles einsteigen. Alle anschnallen. Was ist das denn?

0: Das kann doch ja wohl nicht. Noch wohl nicht wahr sein.
1: Den habe ich gestern erst aus der Werkstatt geholt.
2: Amy liegt natürlich längst auf der Erde und guckt unter den Wagen.
3: Papa, ich glaube, da fehlt was.
1: Ja, sicher. Lass mal gucken.
4: Das gibt's doch nicht. Der Cut ist ab. So ein Mist.
1: Tut mir leid jetzt, weil ich muss einen Pannendienst rufen.
3: Na gut, aber wir gehen schon mal vor.
1: Okay.
3: Tschüss, bis später.
1: Ciao.
5: Ich wette, wir schaffen den
2: Amy hält inne. Mit ihren Hörgeräten kann sie manchmal Geräusche hören, die anderen verborgen bleiben. Das ist eine Maschine? Eine Kreissäge? Langsam folgt sie dem Geräusch bis in einen Hinterhof. Nika schleicht geduckt hinterher. Hier kommt es also her. Unter einem aufgebockten Auto liegt ein Mechaniker. Man sieht nur seine Beine in blauen Arbeitshosen. Daneben parkt ein Auto mit offener Heckklappe. Eine junge Frau legt gerade ein kurzes Rohr in den Kofferraum. Das ist ein Katalysator. Und da liegen noch mehr. Sofort holt Amy ihr Smartphone raus und filmt.
3: Ich wette, die waren auch an unserem Wagen. Los, das ist unsere Chance.
6: Was hast du vor?
3: Zurückholen, was mein Vater gehört. Hier, film weiter.
2: Der Mechaniker ist weiterhin beschäftigt, sieht und hört nichts unter dem Wagen. Amy schleicht sich unbemerkt an, nimmt sich einen Cut und trägt ihn zurück zur filmenden Nika.
7: Hey! Leg den wieder hin.
3: Denk nicht mal dran. Los, lauf!
2: Amy und Nika laufen los. Die Frau, Ricky, klopft jetzt hektisch aufs Dach des aufgebockten Wagens.
7: Scheiße! Die haben mich gefilmt, komm! Wir müssen die schnappen!
2: Cosmo kommt unter dem Auto hervorgerollt. Sofort nimmt er mit Ricky die Verfolgung auf.
3: Wir müssen ihn fangen!
2: Cosmo heftet sich an Nikas Fersen. Ricky läuft hinter Amy her. Der Kart ist wahnsinnig schwer. Amy muss ihn fallen lassen. Sie versteckt sich hinter einem Stromhäuschen. Ricky kommt angerannt, bleibt stehen, als sie den Kart sieht. Sie schaut umher. Keine Amy. Mit dem Cut unterm Arm verschwindet sie wieder. Nika läuft mit Amys Handy in der Hand so schnell sie kann. Hinter sich hört sie die Schritte näher kommen. Oh nein, immer näher. Und da packt sie der Mechaniker auch schon an den Schultern und reißt sie zu Boden.
8: Nika?
2: Das ist Cosmo.
7: Cosmo?
2: Schnell hockt Cosmo sich zu Nika. Da hinten kommt Ricky.
8: Kein Wort, gib mir dein Handy. Das andere auch. Hier drüben, ich hab sie. In einer halben Stunde an unserem Platz, ja?
7: Hast du das Handy?
8: Sogar zwei.
7: Gut.
8: Sie sagt nichts. Stimmt doch, oder? Los, komm, wir müssen weg hier.
2: Nika bleibt allein auf den Pflastersteinen sitzen. Ihr Arm schmerzt. Aber dass sie den Dieb so gut kennt, das tut noch viel mehr weh.
3: Nika! Bist du okay? Sag doch was. Mein Handy. Ich rufe die Polizei.
6: Nein, keine Polizei.
3: Was? Wieso denn?
6: Weil wir doch selbst geklaut haben.
3: Wir haben nicht geklaut. Man kann nichts klauen, was einem gehört.
6: Und wenn sie uns nicht glauben? Du weißt doch, wie mein Vater ist, wenn die Polizei zu Hause auftaucht. Er tickt aus.
3: Aber wir haben doch die Filmaufnahmen. Das beweist alles.
6: Nein, sie haben mir die Handys abgenommen.
3: Oh nein.
6: Bitte, du darfst nichts deiner Mutter sagen. Amy, schwör bei unserer Freundschaft.
3: Ich schwöre bei unserer Freundschaft.

0: Hallo Mama.
1: Hallo Schatz. Wo hast du deinen Übernachtungsgast gelassen?
0: Nike hatte Bauchweh und wollte nach Hause.
1: Ach, das tut mir leid, Maus. Hat Papa sie nach Hause gefahren?
0: Nein, sein Wagen ist kaputt.
1: Schon wieder? Na komm, wir fangen schon mal an. Ich habe extra dein Lieblingsessen gemacht. Oder magst du keine Nudeln?
0: Mama, was ist das denn für eine Frage?
2: Also das glaubst du nicht. Die haben mir voll dreist den Katalysator unterm Wagen weggeklaut. Einfach abgesägt.
1: Es tut mir so leid, Lars. Wir versuchen, die Diebe schon seit Wochen zu fassen, aber die sind schnell. Das geht ratzfatz.
0: Was ist eigentlich ein Katalysator?
2: Ein Cut? Ein Cut, der reinigt die Abgase vom Auto, damit weniger Giftstoff in die Luft gelangt, ist für den Umweltschutz.
0: Und was wollen die Diebe damit?
1: So ein Katalysator enthält wertvolle Edelmetalle. Und die sind gerade richtig teuer. Deshalb lohnt das Recycling.
2: Du meinst der Diebstahl?
3: Wir hätten heute mehr machen müssen. Harry hat schon nachgefragt, wann er die nächste Lieferung kriegt.
4: Okay, dann drehen wir halt morgen eine Extra-Runde.
3: Und wenn die Bullen morgen überall Streife fahren?
4: Hast du Schiss?
3: Nein. Ich bin nur wütend, dass ich mich vor der Kleinen von dir hab bequatschen lassen.
4: Ach, die verrät schon nichts.
3: Ach ja? Und wie kannst du dir da so sicher sein?
4: Weil sie meine kleine Schwester ist.
3: Was? Du hast eine Schwester. Das hast du nie erzählt.
4: Das war ja bisher auch nicht so wichtig.
3: Nicht wichtig, ja? Und was ist mit unserem Versprechen? Keine Geheimnisse voreinander?
4: Hab ich nicht. Und ich rede einfach nicht so gern über meine Familie, das weißt du.
3: Ja, nicht über deinen Vater, aber dass du eine kleine Schwester hast.
4: Ich konnte doch nicht wissen, dass Nika da auftaucht.
3: Nika heißt sie also. Und? Wird sie so ein Problem?
4: Was? Nein. Mann. Ricky. Ich hab das im Griff, okay? Glaub mir.
3: Das will ich hoffen. Ich lass mir mein Geschäft nicht kaputt machen.
5: Ricky schaut Cosmo tief in die Augen und küsst ihn.
6: Endlich! Ich will meine Handys zurück!
4: Erst reden wir mal.
6: Papa hat gesagt, ich soll mich von dir fernhalten.
4: Okay, dann gibt's aber auch kein Handy und kein Burger. Erst entsperrst du dein Handy für mich.
6: Gut, da ist sowieso nichts drauf.
4: Okay, und was ist mit dem anderen Handy?
6: Das gehört meiner Freundin. Ich weiß ihre PIN nicht.
4: Und was ist mit der? Hält die dicht?
6: Ich hab Amy auf unsere Freundschaft schwören lassen.
4: Gut gemacht. Family first.
6: Family first? Du warst seit einem Jahr nicht mehr da. Nicht mal an meinem Geburtstag.
4: Mann, Nika, du weißt warum. Das mit mir und Papa, das läuft einfach nicht so gut.
6: Ja, weil du immer nur Scheiße baust. Glaubst du, ich weiß nicht, warum du hier bist? Du willst dir nur deinen Arsch retten. Ich kann auch zu Amys Mutter gehen. Sie ist Polizistin.
4: Was soll das denn jetzt? Drohst du mir etwa?
6: Versprich mir einfach, keine krummen Dinger mehr zu drehen. Ich will keinen Knast, Bruder.
4: Okay. Aber du darfst mit niemandem über die Sache reden. Family first, Nika. Sag es.
6: Family first.
4: Gut. Komm her.
5: Am nächsten Tag in der Schule sieht Amy von Weitem, dass Nika telefoniert.
7: Nika, warte. Wo hast du dein Handy her?
6: Wieso? Das ist mein altes.
7: Genau, in der gleichen Hülle.
6: Gestern lässt du mich im Stich und jetzt behauptest du auch noch, dass ich lüge?
7: Was? Ich hab dich gar nicht im Stich gelassen.
6: Doch, du hast nur an dich gedacht.
7: Was ist los mit dir?
6: Ich bin nicht mehr deine Freundin.
5: Zum Judo-Training fährt Amy heute also allein. Sie ist viel zu früh. Da sieht sie Nika, die auch schon zur Turnhalle geht und auf dem Hof von einem älteren Jungen begrüßt wird. Amy kann nicht verstehen, was sie reden. Er schenkt ihr eine alte Cappy. Doch dann wird Nika plötzlich voll sauer schleudert die Baseballcap weg und geht rein. Amy wartet, bis auch der Junge abgehauen ist, dann nimmt sie die Cappy an sich und geht auch rein.
8: Wer war der Mann auf dem Hof? Ich hab euch gesehen. Worüber habt ihr euch gestritten? Spionierst du mir nach? Lügst du mich an?
5: Nika antwortet nicht. Stattdessen rennt sie einfach davon. Im HQ ist Amy allein mit Pepper. Da die anderen Pfefferkörner auf Klassenfahrt sind, muss Amy den Fall mit dem Hund diskutieren.
8: Ich habe mal im Netz nachgeforscht. Katalysatoren enthalten bis zu 5 Gramm Edelmetalle. Platin, Palladium und Rhodium. Rhodium kostet aktuell 770 Euro pro Gramm. Das ist mehr wert als 10-mal so viel Gold. Dann wollen wir doch mal wiegen. Fünf Gramm sind so wenig. Wegen diesem Pup ist Papas Autoschrott, mein Handy geklaut und Nika nicht mehr meine Freundin. Wenn ich bloß die Filmaufnahmen hätte. Ich kenne niemanden, der zweimal die gleiche Handyhülle hat. Ich weiß nicht, warum sie mich anlügt, aber das finde ich heraus. Warum sagt sie mir nicht, wer der Junge ist?
9: Okay, nochmal von vorn. Also, wir haben die Diebe auf frischer Tat ertappt. Ich bin entkommen und Nika wurde erwischt. Nachdem war sie nicht mal dieselbe. Was, wenn der Junge von der Turnhalle einer der Diebe ist? Er hat genau die gleiche Größe und das Alter. Vielleicht erpresst er Nika.
5: Amy hat eine Idee. Sie schnappt sich die Cappy und fährt mit Pepper zur Judohalle. Hier hält sie ihm die Mütze vor die Schnauze und lässt ihn schnuppern.
8: Such! Such!
5: Pepper findet die Spur und führt Amy zu einer Lagerhalle, gar nicht weit entfernt. Doch bei einem ausrangierten Bulli, der hinter der Halle vor sich hinrostet, endet die Spur.
8: Das ist doch nur eine Schrottkarre.
5: Aber Pepper bleibt beharrlich vorm Kofferraum stehen. Amy öffnet die Klappe. Der Bulli ist ein geheimer Eingang. Die Seitentür steht offen und da ist ein Spalt in der Mauer, durch den man in die Halle gelangt. Da steht er, der Typ, mit dem Nika sich getroffen hat, an einer Werkbank und feilt an einem Cut rum. Sie dreht sich zu Pepper.
8: Warte hier.
5: Und jetzt kommt auch Ricky. In ihrer Hand ein dickes Bündel Geldscheine.
1: Das hier ist nur der Vorschuss. Na, was sagst du? Ist das nicht das Risiko wert?
4: Ich kann das nicht mehr machen.
1: Das ist wegen deiner kleinen Schwester, oder?
5: Das ist also Nikas großer Bruder. Jetzt wird Amy einiges klar.
4: Sie ist erst 9. Sie schaut zu mir auf, verstehst du? Ich will ein normales Leben. Mit dir. Ich könnte doch Kfz-Mechaniker werden oder so.
1: Die Kleine hat dir doch ins Hirn geschissen.
5: Amy hat genug gesehen. Sie dreht sich um und will gehen. Doch dabei stößt sie ein großes Plastikfass um. Amy rennt los, doch Ricky ist schneller.
8: Lass mich los!
1: Du? Hast du nicht gesagt, wir halten dicht? Was willst du hier? Wo ist die andere? Red schon!
8: Ich bin allein hier. Nika weiß nichts davon. Und jetzt lass mich endlich los! Ich will doch nur den Katalysator von meinem Vater zurück.
4: Ricky, es reicht. Lass sie los, sie ist noch ein Kind.
1: Du machst jetzt auch noch fürsorglich? Gut. Dann wirst du diesen Deal mit mir durchziehen, sonst passiert dir kein was.
8: Au.
1: Ich mach keinen Spaß.
4: Okay, ich mach's einmal noch. Aber dann lässt du sie gehen.
5: Pepper, der alles aus der Ferne beobachtet, macht sich sofort auf den Weg, um Hilfe zu holen. Ricky zerrt Amy durch die Halle und schubst sie in eine Kammer.
8: Hilfe!
1: Du kannst so laut rufen, wie du willst. Ich hört hier niemand.
8: Hilfe!
5: Amy Nika hält die Situation auch nicht mehr aus. Amy ist doch ihre beste Freundin. Sie muss sich bei ihr entschuldigen und ihr die Wahrheit erzählen. Nach dem Training geht sie zu Familie Bruns, doch da ist niemand. Nur Pepper.
6: Hallo? Ist da jemand? Amy? Pepper, was ist denn los? Wo ist Amy? Okay, ich komme ja schon. Pepper, warte!
5: Pepper führt Nika zu der Halle. Durch den Geheimgang im alten Bulli gelangen sie unbemerkt aufs Grundstück, schleichen vorbei an Ricky und Cosmo bis zu einer Stahltür im Lager.
6: Du? Pepper hat mich hierher geführt. Es tut mir leid, dass ich so gemein zu dir war.
8: Gemein? Du hast mich mega krass angelogen.
6: Ich habe das für meinen Bruder getan. Er ist einer der Diebe.
10: Ich weiß.
6: Ich dachte, er ändert sich, aber er hat mich nur benutzt.
8: Nein, du hast recht. Er will aussteigen. Dein Bruder hat mich beschützt. Er macht nur mit, weil seine Freundin gedroht hat, mir etwas anzutun.
6: Wirklich?
8: Ja, klar. Aber jetzt bin ich frei. Und wir können deinem Bruder helfen.
6: Wie denn?
8: Ich hab da schon eine Idee.
3: Warum ist plötzlich alles falsch, was wir tun?
4: So hast du schon immer. Ein Dieb ist ein ziemlich schlechter großer Bruder, findest du nicht?
3: Ich hab keinen Bruder.
4: Nika braucht mich.
3: Ich brauch dich.
4: Hör auf! Das mit uns ist vorbei.
3: Wie du willst. Aber diesen Coup machst du. Sonst siehst du die Kleine nicht wieder. Ich mein's ernst, ich hab Leute, die das für mich erledigen.
4: Ich weiß. Aber danach lässt du das Mädchen frei, okay?
3: Und glaub nicht, dass du auch nur einen Cent siehst.
4: Weißt du was, steck dir dein Geld sonst wohin?
3: Scheiße!
5: Ricky und Cosmo staunen nicht schlecht, als plötzlich Amy und Nika auf der Rampe erscheinen.
6: Cosmo, du kannst aussteigen.
8: Nika hat mich befreit.
4: Ich rufe jetzt die Polizei.
3: Das wirst du nicht tun.
6: Wir haben die Polizei schon längst gerufen.
3: Zieh sie mal alleine durch.
5: Ricky will abhauen, doch da steht Pepper und versperrt ihr den Weg. Sie dreht um, möchte in die andere Richtung fliehen. Doch nun stellen sich ihr Amy und Nika in den Weg. Ricky denkt, sie kann die Kinder einfach beiseite schieben. Doch hat ja keine Ahnung, dass die beiden Judo können. Und schon liegt sie auf dem Rücken und wird von den beiden Mädchen fixiert. Das war allerbestes Teamwork. Amy und Nika grinsen sich an. Na, die Judo-Prüfung kann kommen.

0: Die Pfefferkörner. Die Fälle als Hörspiel. Alles nur Fake.
1: Mist. Das habe ich auch früher gemacht. Werbezettel austragen. Ist echt kein Spaß. Vor allem nicht, wenn es regnet. Zahlen die inzwischen wenigstens besser? Ich glaube, ich habe 2 Cent pro Flyer bekommen.
2: 2 Cent? Kriege ich auch.
1: Das ist nicht dein Ernst. Das ist ewig her und die zahlen immer noch das Gleiche. Das ist Schweinerei.
2: Besser als nichts. Coole Jacke.
1: Ist eine Giovanni.
2: Ich weiß. Habe auch ein paar aus meiner Schule.
1: Würde dir bestimmt auch stehen?
2: Kann ich mir nicht leisten. Aber trotzdem danke.
1: Hey. Hast du schon was vor heute Nachmittag?
2: Warum?
1: Bei mir könntest du richtig Geld verdienen. Wenn du willst, zeige ich dir später alles. Ich bin übrigens Tara. Und du?
2: Leo. Worum geht's bei dem Job?
1: Erzähl ich dir nachher. Ich muss jetzt los.
2: Wo treffen wir uns?
1: Hab dir gerade einen Standort gedroppt. Bis später. Um 5 passt gut.

0: Es ist heiß. Leo schaut auf ihr Handy. Das ist die Adresse, die Tara ihr gegeben hat. Die meinte, sie hätte einen Job für Leo, wo sie viel mehr Geld verdienen kann. Und das ist bitter nötig. Denn Leos Mutter ist mit der Miete im Rückstand und hat jetzt auch noch ihren Job verloren. Sie betritt den Hinterhof. Paletten mit Kartons stehen herum. Da kommt Tara aus der Lagerhalle.
1: Hey, cool, dass du da bist. Komm, ich zeig dir alles.
2: Ich mache aber nichts Verbotenes.
1: Sehe ich aus wie Bellatrix.
2: Wow.
1: Komm.
2: Was ist das alles?
1: B-Ware. Designerklamotten mit kleinen Macken. Wir haben die günstig bekommen und schaffen es einfach nicht, alles alleine an den Mann zu bringen.
2: In all den Kartons sind Giovanni-Jacken.
1: Ja. Und weißt du, was richtig cool ist? Komm mal mit.
0: Sie sucht eine Designerjacke in Leos Größe heraus und reicht sie ihr. Leo zieht sie an. Wow, richtig nice.
1: Kannst du behalten. Sie ist jetzt Vorschuss.
2: Vorschuss?
1: Für was? Die Kids sind mega scharf auf das Zeug. Und am liebsten kaufen die halt von anderen Kids. Also von dir. Wir haben die Lieferung super günstig bekommen und können sie für die Hälfte des Originalpreises verkaufen. Also für schlappe 500 Euro.
2: 500 Euro?
1: Die reißen dir die Teile aus der Hand, wetten? Deine Provision ist übrigens 100 Euro pro Jacke.
2: 100?
1: Ich hab doch gesagt, bei mir kannst du richtig Geld verdienen. Was hast denn du vor mit so viel Kohle?
2: Geht dich gar nichts an.
1: Sorry, ich wollte dir nicht zu nahe treten. Also, bist du dabei?
2: Jupp, bin dabei.
1: Willkommen im Team, Leonie.
0: Yasina steht vor dem großen Spiegel im Hauptquartier und bewundert sich selbst. In Leos neuer Giovanni-Jacke. Leo guckt von der Sofaecke aus zu und schaufelt sich dabei einen Teller Nudeln rein. Moritz betritt das Haku.
3: Hast du im Lotto gewonnen, oder was?
4: Wegen der Jacke? Die gehört Leo.
3: Von dir.
0: Leo hat den Mund so voll, dass sie nur nicken kann.
4: Sie trägt doch Flyer aus.
3: Flyer. Aha.
0: Moritz kann das gar nicht glauben. Wie viele Flyer muss man denn verteilen, um sich so eine Designerjacke leisten zu können?
5: Erda und Yasina, ein Wischlappen ist gelandet.
6: Yasina, der Kili hat Telefon und hilft deinem Bruder.
7: Kann man mehr als 1.000 Euro mit Flyer-Austragen verdienen?
5: Wofür brauchst du denn so viel Geld?
7: Ich nicht. Es ist nur wegen Leos Jacke.
5: Glaubst du, sie hat gelogen?
6: Sag mal, steckt Leo in Schwierigkeiten?
2: Nein.
6: Okay.
0: Leo steht mit ihrer Jacke auf dem Schulhof und genießt die Blicke. So ein Designer-Piece fällt natürlich auf. Lotti aus der 10., mega Fashion-Victim, kommt zu ihr.
8: Krass cool, die Jacke. Woher hast du die?
2: Von einer Bekannten.
8: Ist die echt?
2: Klar ist die echt. Wenn du willst, kann ich dir auch eine besorgen.
8: Wirklich? Für wie viel?
2: 500.
8: Deal.
2: Deal.

0: ich auf jeden Fall weiterempfehlen.
1: Im Hauptquartier staunt Yasina nicht schlecht. Sie hat einen Pappkarton voll mit diesen Designerjacken entdeckt. Sie holt eine davon raus und legt sie auf den Labortisch. Moritz kommt rein.
2: Und davon stand eine ganze Kiste hier im Akku? Die sind zusammen locker 12.000 Euro wert.
3: So viel?
2: Zumindest, wenn sie echt sind. Die Originaljacken werden nur in wenigen Designerstores verkauft.
3: Das heißt, die Jacken, die man im Internet oder so kauft, sind nicht echt?
2: Man geht davon aus, dass fast 10% aller Waren, die weltweit gehandelt werden, gefälscht sind. Dadurch entsteht ein Schaden von 30 Milliarden Euro. Jedes Jahr.
3: Aber die sieht doch voll echt aus. Woran kann man denn erkennen, ob es eine Fälschung ist?
2: Ist anscheinend gar nicht so leicht.
3: Guck mal, hier.
2: Das ist ein Echtheitszertifikat.
1: Moritz hält sein Handy auf den QR-Code des Zertifikats. Eine Website geht auf.
2: Herzlichen Glückwunsch. Es handelt sich um ein original Jebani-Produkt. Anscheinend ist die Jacke doch echt.
3: Guck mal, der Name der Website. Die haben Jebani mit Doppel-I geschrieben.
2: Du meinst, es ist gar nicht die echte Jebani-Website?
3: Alles nur Fake. Aber was hat Leo damit zu tun?
1: Gut gelaunt kommt Leo ins Haku. Das waren schnell verdiente 100 Euro. Doch sie hält erschrocken inne, als sie die ganzen Jacken herumliegen sieht, die Yasina und Moritz in dem versteckten Karton gefunden und untersucht haben.
4: Was soll das? Wo habt ihr die her?
2: Die Frage ist, wo du die her hast.
4: Spionierst du mir wieder hinterher? Und du machst mit?
3: Wir wollen dir nur helfen. Wir denken, du hast es von einem Betrüger.
2: Wir glauben nämlich, dass die Jacken gefälscht sind.
4: Fälschungen? Das kann nicht sein.
3: Guck mal, es gibt kleine Unterschiede, woran man das erkennen kann. Beim Reißverschluss zum Beispiel. Oder hier, beim Label.
4: Das ist halt B-Ware, die haben keine Macken.
2: Die Seite, auf die man mit diesem QR-Code kommt, ist auch nicht echt.
3: Das Problem ist, dass bei Fälschungen weder das Material noch die Arbeitsbedingungen kontrolliert werden. Oft arbeiten da sogar Kinder.
2: Leo, du musst uns sagen, wo du die her hast.
4: Es geht euch gar nichts an. Außerdem habe ich die hier nur für eine Bekannte untergestellt. Haltet euch da einfach raus!
1: Leo packt die Jacken in den Karton und stürmt aus dem Haku. Wo will sie damit hin? Vermutlich zurück zu dem Betrüger, der Leo in seine miesen Machenschaften reingezogen hat. Yasina verfolgt Leo heimlich und sieht sie in einem Wohnhaus verschwinden. Mist, sie hat nicht gesehen, wo Leo geklingelt hat. Dann heißt es, warten. Leonie betritt die Wohnung. Dicke Luft hier. Sie zieht erstmal die Vorhänge beiseite, macht ein Fenster auf und betrachtet das Chaos. Dreckiges Geschirr, eine leere Chipstüte. Auf dem Boden neben dem Sofa steht ein leeres Weinglas. Auf dem Sofa liegt ihre Mutter und schläft mal wieder ihren Rausch aus. Leo greift sich ein Schreiben, das auf dem Couchtisch liegt.
5: Letzte Mahnung. Mietschulden. 3.000 Euro. Wenn Sie nicht unverzüglich zahlen, fristlose Kündigung.
6: Hallo, mein Schatz. Toll siehst du aus.
7: Schön, dass du gekommen bist.
5: Mama.
7: Sag mal, geht's dir gut bei deiner Freundin? Mir geht's auch gut. Es ist alles gut.
5: Du musst aufhören zu trinken.
7: Ich weiß. Morgen. Versprochen. Versprochen.
5: Ich sorg dafür, dass du nicht aus der Wohnung fliegst.

0: Irgendwann kommt Leo wieder raus. Ohne Kiste. Alles klar. Yasina wartet ab, bis sie verschwunden ist. Dann geht sie zu den Klingeln und liest die Namen. Lütke, Müller, Scholz, Neumann. Neumann? Das ist Leos Nachname. Sie klingelt.
1: Hallo, ich bin Yasina, eine Freundin von Leo.
2: Yasina, ja. Dann übernachtet Leo gerade bei dir.
1: Sie sind...
2: Ich bin Leos Mama. Ich heiße Kim.
1: Leos...
2: Mama, ja. Komm doch rein.
3: Bitte entschuldige das Chaos. Es geht mir gerade nicht so gut.
2: Setz dich doch.
3: Magst du was trinken? Ich könnte dir...
2: Magst du ein kaltes Glas Leitungswasser haben?
1: Ich brauche nichts. Danke.
2: Du möchtest bestimmt zu Leonie, ne? Die ist leider nicht da. Ich weiß auch nicht, wo die ist. Ich fürchte, ich bin eine richtig schlechte Mutter. Aber es freut mich, dass sie so tolle Freundinnen hat wie dich.
1: Ja. Ich such dann mal nach ihr. Vielen Dank. Und bis bald.
2: Bis bald, Yasina.
0: Yasina ist fassungslos. Leos Mutter wohnt in Hamburg? Und warum schläft Leo dann im Haku? Sie schwingt sich aufs Rad und rast zurück in die Speicherstadt. Das muss sie sofort mit ihr klären. Als sie ihr Rad vorm Hauptquartier anschließt, kommt Leo aus der Tür.
1: Du bist also ein Zirkuskind. Aha.
4: Was?
1: Ich war bei deiner Mutter.
4: Sie ist eigentlich Friseurin, aber manchmal trinkt sie zu viel. Und naja, dann hat sie ihren Job dadurch verloren. Jetzt hat sie Mietschulden und wenn sie die nicht bezahlt, dann müssen wir aus unserer Wohnung raus.
1: Du hast mich angelogen. Die ganze Zeit.
4: Was hätte ich denn sagen sollen? Oh, sorry, meine Mutter ist Alkoholikerin. Ich halte das alles nicht mehr aus.
1: Ja, genau das hättest du sagen sollen.
4: Ich habe mich einfach so geschämt, weil ich dachte, wenn ich euch das erzähle, dann wollt ihr nicht mehr mit mir befreundet sein. Und ihr seid doch meine besten Freunde.
1: Man belügt seine Freunde nicht. Man verkauft doch keine gefälschten Markenklamotten.
0: Leo sitzt allein am Sandtorhafen, guckt aufs Wasser und weint. Sie hat ihre beste Freundin belogen. Und die anderen Pfefferkörner sowieso. Aber doch nur, weil sie sich so für ihre Mutter schämt. Und sie selbst wurde von Tara belogen. Von wegen B-Ware. Die Jacken sind alle fake. Und sie hat Lotti auch noch eine der Fälschungen verkauft. Leos Traurigkeit schlägt in Wut um. Sie will damit nichts mehr zu tun haben. Springt auf ihr altes Fahrrad, holt den Karton mit den Jacken von zu Hause und fährt zu Tara ins Lager. Dort angekommen, stürmt Leo sofort nach drin. Sie knallt den Karton und das Geld auf den Tisch.
4: Ich verkaufe keine Fake-Jacken mehr. Das ist Betrug. Ich steig aus.
5: Und jetzt? Verpfeifst du uns an die Bullen oder was?
4: Nein, ich will einfach nur nichts mehr damit zu tun haben.
0: Leo wirft einen Stapel Kartons um und will abhauen, doch Tara stellt ihr ein Bein. Im allerletzten Moment kann Leo noch ihren Standort an alle Pfefferkörner schicken.
6: Leo, ein Standort ohne weitere Nachricht.
5: Sie braucht unsere Hilfe.
0: Als Hakim und Moritz bei der Lagerhalle ankommen, laden Tara und ihre Kollegin hektisch Kisten voller Fake-Jacken in den Kofferraum eines SUVs. Leo muss also irgendwo im Gebäude sein.
7: Okay,
6: geh rein.
1: Moritz, warte!
6: Oh, nicht schon wieder.
7: Leo?
0: Da sitzt sie, geknebelt und an die Heizung gefesselt.
4: Ich dachte schon, ihr kommt gar nicht mehr.
5: Danke, Moritz. Du hast mein Leben gerettet. Übrigens schon zum zweiten Mal.
4: Ja, danke. Und? Machst du mich jetzt los?
5: Klar.
4: Danke.
5: Danke. Bitte. Für, jetzt bist du ja frei.
0: Leo und Moritz umarmen sich und Moritz' Herz klopft auf einmal doller als sonst. Sie vergessen alles um sich herum, weil es sich so gut anfühlt.
5: Das glaube ich jetzt echt nicht. Ist aber echt. Auf jeden Fall echter als eure Jacken. Und frech ist der auch noch.
0: Verdammt. Tara und ihre Kollegin Mel stehen mit verschränkten Armen vor der Ausgangstür. Vor der Halle wartet Hakim. Er weiß nicht, wo Moritz so lange bleibt. Da kommt Yasina. Auch sie hat Leos Standort erhalten.
1: Was machst du denn hier? Ich lass doch meine beste Freundin nicht im Stich. Ist sie da drin?
6: Mhm. Und Moritz auch. Ich glaube, sie haben beide erwischt. Wir müssen die Polizei rufen.
1: Ist schon längst auf dem Weg.
5: Mund auf! Mund auf!
8: Jeder kriegt, was er verdient. Und du hättest einen Haufen Geld kriegen können. Selbst schuld.
5: Und Tara, lass uns abhauen, bevor wir noch mehr von der Sorte aufkotzen.
0: Jetzt sitzen Leo und Moritz beide gefesselt an der Heizung. Mist. Tara und Mel stürmen aus der Halle und springen ins Auto.
5: Jetzt fahr schon!
0: Doch zu spät. Da rollt bereits ein Streifenwagen in den Hinterhof und versperrt ihnen die Ausfahrt.

0: hätte euch von Anfang an die Wahrheit erzählen sollen.
1: Es tut mir leid.
2: Ich hätte mir vertrauen sollen.
3: Ich hätte nicht einfach bei deiner Mutter klingeln dürfen.
4: Wir machen wohl alle Fehler.
5: Aber am Ende halten wir zusammen.
6: Na los, ab zum Imbiss!
7: Zwei Tage später sitzen Leo und Yasina zusammen auf den Magellan-Terrassen. Es gibt gute Neuigkeiten.
0: Meine Mutter hat den Platz bekommen. 3 Monate stationäre Behandlung.
8: Und wann geht's los?
0: In 6 Wochen. Es soll eine richtig gute Klinik sein. Meine Mutter glaubt, sie können ihr bestimmt helfen.
8: Das heißt, sie wird wieder gesund?
0: Hoffentlich.
7: Ich bin Leonie Lander und habe euch diesen Fall der Pfefferkörner erzählt. Geschrieben wurde die Erzählung von Sebastian Stürz nach dem Originaldrehbuch von Silja Clemens. Sabine Korbmann hat das Hörspiel technisch gestaltet. Redaktion NDR Sandra Turmelen. 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Assistenz Dörte Petersen. 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
9: Beste Idee. Das waren gleich 2 Fälle aus unserer Hörspielreihe Die Pfefferkörner. Zuerst Best Friends Forever, das war der Fall mit Amy und Nika. Und dann Alles nur Fake, das war der 2. Fall mit den Fake-Jacken. 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
1: Die Nachrichten mit Anja Gawlik. Guten Morgen.
2: Wir waren direkt bei der Bühnenshow am Brandenburger Tor. Und da kam dann einer auf die Bühne, hat die Show abgebrochen, hat gesagt, die ganze Veranstaltung ist abgesagt, es muss evakuiert werden, das ist eine ernste Situation.
1: Dieser Besucher war gestern Abend beim Christopher Street Day in Berlin und berichtet davon, wie die Veranstaltung plötzlich abgebrochen wurde. Gegen 22 Uhr wurden im Tiergarten mehrere Personen von einem Auto angefahren. Eine Frau kam ums Leben. Weitere 16 Menschen wurden verletzt und sind teilweise noch in einem kritischen Zustand. Als die Veranstaltung geräumt wurde, wussten viele noch nicht, was passiert war.
2: Polizei, Sirenen und Rettungskräfte. Dadurch wusste man einfach, dass was ernst passiert ist. Was genau, haben wir auch alle erst hinterher erfahren. Und das ist halt krass, weil ich war auch selber bei der Siegessäule so eine Stunde vorher. Ich glaube ungefähr an der Stelle, wo das passiert sein muss. Ich kann es immer noch nicht ganz glauben.
1: Die Polizei in Berlin geht von einem Anschlag aus und hat einen Tatverdächtigen ermittelt. Sie fahndet gerade öffentlich nach dem 21-Jährigen. Er sei polizeibekannt und wird der islamistischen Szene zugerechnet. Aus Berlin, Steve Neuwirth.
3: Der Verdächtige ist laut Polizei weiter auf der Flucht. Nach dpa-Informationen hat der 21-Jährige Familie in Berlin und wurde erst im Mai 2026 aus dem Jugendarrest entlassen. In der Nacht habe es in diesem Zusammenhang erste Durchsuchungen gegeben. Derzeit wird noch ermittelt, ob es eine zweite Tatphase nach der tödlichen Fahrt gab. Im Raum steht nach Angaben eines Polizeisprechers, ob der Verdächtige Menschen mit Stichwaffen verletzt hat. Die Polizei prüft entsprechende Zeugenaussagen.
1: Auf Mallorca soll es wieder Proteste gegen Massentourismus geben. Inselbewohner haben für heute Abend zu einer Demonstration aufgerufen. Sie fordern die Politik auf, den Tourismus stärker zu regulieren. Anna Mund, WDR Madrid.
4: Besonders angespannt ist die Situation auf dem Wohnungsmarkt. Der Quadratmeterpreis auf den Balearen liegt bei mehr als 4.000 Euro. Auf Mallorca können sich Angestellte und Arbeiter deshalb oft nicht mal ein WG-Zimmer leisten. Viele müssen auch auf Wohnwagensiedlungen oder Elendsviertel ausweichen. Auf den Balearen leben 1,2 Millionen Menschen, demgegenüber stehen 19 Millionen Touristen im vergangenen Jahr. Für dieses Jahr werden neue Besucherrekorde erwartet, zum Beispiel zur Sonnenfinsternis am 12. August. Da sind viele Unterkünfte längst komplett ausgebucht.
1: Und das ist auch noch Thema. In Dortmund hat ein Waldbrand heute Nacht die Feuerwehr beschäftigt. Sie geht von Brandstiftung im Stadtteil Lanstrop aus. Das Feuer war gleich an mehreren Stellen ausgebrochen. In der Nähe von Bremen ist ein Kleinflugzeug abgestürzt. Die beiden Insassen kamen ums Leben. Ihre Maschine krachte in das Dach eines Wohnhauses. Dort war gerade niemand zu Hause. Im Süden von China wurden mehr als 700.000 Menschen in Sicherheit gebracht vor dem bereits dritten Taifun in diesem Monat. Der zieht gerade mit Sturmböen und Starkregen über das Festland. In Paris geht heute die Tour de France zu Ende, wahrscheinlich mit dem fünften Gesamtsieg für den Slowenen Pogacar. Wegen der Waldbrände in Frankreich führt die letzte Etappe heute ausschließlich durch Paris. Für Leichtathletik-Fans gibt es in Wattenscheid heute noch mal was zu gucken. Da laufen die deutschen Meisterschaften. Schon gestern hat Owen Ansah den Titel über 100 Meter Sprint bei den Männern geholt. Das Event in Wattenscheid findet parallel zu den Finals in Hannover statt. Auch da werden deutsche Meisterschaften ausgetragen in 24 kleineren Sportarten wie Rudern oder Bogenschießen. Das war WDR aktuell. Das Wetter in Nordrhein-Westfalen. Im Laufe des Tages breiten sich vom Niederrhein her dichte Wolken aus, die am Nachmittag die ersten Schauer bringen. Auch Gewitter sind möglich. Bei 23 Grad in Schwerte, in Aachen werden es 24 und in Dormagen 25. Morgen gibt's mehr Wolken als Sonne. Dazu ziehen gebietsweise Schauer durch bei 17 bis 26 Grad. Und am Dienstag von früh bis spät Sonne und Erwärmung auf 28 Grad an der Weser und bis 32 im Rhein-Erft-Kreis. Die Zeit 8.04 Uhr. 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Die A40 Duisburg-Essen ist zwischen Mülheim-Winkhausen und Dreieck Essen-Ost in beiden Richtungen wegen Bauarbeiten bis Donnerstag gesperrt. Die A46 Düsseldorf Richtung Wuppertal ist zwischen Wuppertal-Elberfeld und Wuppertal-Barmen nach einem Unfall gesperrt. Bitte bilden Sie eine Rettungsgasse. Und im weiteren Verlauf ist die A46 Düsseldorf Richtung Wuppertal zwischen Wuppertal-Barmen und Wuppertal-Wichlinghausen bis morgen früh wegen Bauarbeiten gesperrt.
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5: Wir haben schon so viele Menschen gebetet. Das sind durchbetete Steine. Das ist ein Ort, zu dem Menschen aufgebrochen sind, viele Kilometer, um hier zu Fuß herzukommen. Natürlich ist das ein heiliger Ort. Aber nicht, weil es eine Kirche ist, sondern weil Menschen hier eine Erfahrung machen, die ihnen heilig ist.
6: Es ist ein sehr schöner Gedanke, dass jetzt ein ehrliches Wunder verkauft wird, weil das medizinische Kümmern um Körper und Seele ist substanziell anders, als dass man sagt, ihr müsst nur an die drei Hostien glauben.
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8: Hallo,
9: schön, herzlich willkommen.
8: Hier bei uns in der Wunderblutkirche St. Nikolai in Bad Welsnack.
10: Anna Trapp ist seit 10 Jahren hier die Hausherrin, qua Amt. Sie ist die evangelische Pfarrerin. Klein, kurze dunkelblonde Haare mit dem ersten Grau drin, energisch, kommunikativ und sehr begeistert von ihrem Arbeitsplatz. Kein Wunder. In der Kirche geschehen seit dem 14. Jahrhundert erstaunliche Dinge. Der Schlüssel für die Wunderblutkirche ist beeindruckend und mehr als handlang. Die alte Holztür vergleichsweise schlicht. Der erste Handgriff nach dem Öffnen, eine Rampe wird an die alte Schwelle aus Sandstein geschoben.
5: Unsere Kirchen sind und unsere Gemeindehäuser sind größtenteils voller Barrieren. Deswegen ist diese Frage der Haltung und des, wie heißen wir Menschen willkommen und wie schaffen wir es, den Raum so zu öffnen, dass man das Gefühl hat, ich darf hier sein. Eben keine banale Frage, sondern das ist etwas, wo man wirklich auch miteinander arbeiten muss.
8: Jochen, jetzt muss ich meckern. Das ist aber nicht barrierearm hier.
6: Dann meckern wir. Mein Name ist Jochen Purps. Ich bin so von Haus aus ein Wald- und Wiesenökologe und gebe hier in der Kirche aber mein Bestes für die Kirche als Vorsitzender des Fördervereins der Wunderblutkirche und auch als Mitglied im Gemeindekirchenrat und engagiere mich da schon auch seit über 20 Jahren.
10: Und das im Kleinen, beim Zurechtrücken der Rampe, genauso wie im Großen, der Renovierung der Kirche für mehrere Millionen Euro.
6: Das Schöne in der Kirche ist, dass sie ein eigenes Klima hat. Also sie ist naturtemperiert, das heißt, sie wird im Winter auch ganz schön kalt, aber sie bleibt im Sommer auch angenehm frisch. Und im Sommer hat man also eine kleine Oase, die eben bei ganz hohen Temperaturen einfach auch kühlt und sehr angenehm ist.
10: Die besondere Atmosphäre fühlen nicht nur die menschlichen Gäste, sagt der Ökologe. Um die Giebel kreisen Turmfalken, Tauben und Dohlen. Und im Kirchenschiff sind Fledermäuse zu Hause und auch ein paar Hausrotschwänze. Sie nutzen die Ritzen in den alten Holzportalen.
6: Und hinterlassen dabei aber auch Dinge, die man dann immer wieder von den Kirchenbänken wegputzen muss. Ich muss da öfters mal für die Fledermäuse-Partei greifen. Man fragt mich, was können wir denn jetzt tun, Jochen, dass wir die Fledermäuse loswerden? Aber wir können natürlich stolz sein, dass wir die hier haben. Und sonst hätten wir einfach noch mehr Fliegen hier in der Kirche. Also wir sind ganz gut ausgestattet mit Tieren.
10: Bad Welsnack. Das ist ein kleines Städtchen im nordwestlichen Zipfel Brandenburgs, kurz vor der Elbe. Gut 2500 Einwohner hat die Stadt, ungefähr 500 Mitglieder die Kirchengemeinde. Im Vergleich dazu ist die Wunderblutkirche St. Nikolai viele Nummern zu groß.
8: Wollen wir reingehen?
5: Ja, sehr gerne.
8: Wow.
5: Das ist übrigens die Art und Weise, wie die meisten hier reinkommen.
8: Wow. Das höre ich immer wieder genau an dieser Stelle. Man biegt hier so ein bisschen um die Ecke und auf einmal steht man mittendrin.
10: In einem riesigen gotischen Kirchenschiff. Sehr breit. Im Verhältnis dazu eher kurz. Aber vor allem sehr hoch.
5: 28 Meter hoch.
10: Von außen sieht die Wunderblutkirche in Bad Welsnack wie ein freundlicher Buckelwal aus. Das gedrungene Ziegeldach wölbt sich über Bäume und Häuser im Zentrum des kleinen Städtchens. Gekrönt ist dieser riesige Leib von einem kleinen Dachreiter. Die Kirche ist nicht ganz fertig geworden, damals zum Ende des Mittelalters. Und die Wunderlegende verlor an Schwung, bevor die Kirche ein paar angemessene Türme bekommen konnte. Aber was fertig wurde, ist überwältigend. Bis heute. Wie kamen die große Kirche und das große Wunder in die kleine Stadt? Alles fing an mit dem Ende von Welsnack, wie man es bisher kannte.
11: Die Legende berichtet davon, dass im August 1383 fast das ganze Dorf Wilsnack unterwegs war.
10: Erzählt der Historiker Hartmut Kühne.
11: Es gab ein großes Fest zu feiern, Havelberger Domweihfest. Und während die Einwohner sich also auf diesem großen Jahrmarkt da vergnügten, hat ein Ritter, ein Niederadliger, der mit dem Bischof von Havelberg über Kreuz lag, das Dorf Wilsnack niedergebrannt.
10: So ein Vorgehen war im Mittelalter durchaus üblich, wenn man seine Fehden nicht anders klären konnte. Im Fall Wilsnack nahm die Geschichte aber einen unerwarteten Verlauf, erzählt der Historiker.
11: Der Pfarrer hat sich dann aber Vorwürfe gemacht, dass er die in der Messe vorher konsekrierten, geweihten Hostien dort einfach auf dem Altar gelassen hat und dass die halt, weil sie ja der wahre Leib Christi sind, in dem Feuer dann zerstört wurden. Und der Pfarrer, so wird halt erzählt, fand nun diese drei Hostien völlig unversehrt vom Feuer und zudem auch noch nicht feucht, obwohl es in der Nacht vorher geregnet hatte. Das Dach war ja abgedeckt und also die Hostien waren sozusagen gegen Feuer und Wasser intaktibel, also nicht berührbar. Sie haben sich da völlig autonom verhalten und auf diese Weise eben das kirchliche Dogma in gewisser Weise dokumentiert, dass eben tatsächlich Gott oder Christus in diesen Hostien anwesend ist, damit natürlich auch anrufbar ist und auch sich wundertätig erzeigt.
10: Wenn Priester in der Messe die Worte der Wandlung über Brot, also Hostie und Wein, sprechen, dann werden die wahrhaftig zu Leib und Blut Jesu Christi. Diese kirchliche Lehre wurde erst 1215 als verbindliches Dogma festgelegt, noch nicht mal zwei Jahrhunderte vor dem wundersamen Hostienfund von Wilsnack.
11: Und diese Nachrichten haben sich dann weiter verbreitet, so dass der Bischof auch aufmerksam wurde, der Bischof von Havelberg, und die Sorge hatte, dass da vielleicht auch Betrug im Spiel sein könnte, dass die Leute vielleicht irgendwelche ungeweihten Hostien anbeten, und hatte sich dann vorgenommen, in einer Messe, die er bei diesen Hostien feiern wollte, die zu weihen. Und während er das noch überlegte, sah er plötzlich aus den Hostien Blut austreten, um ihn daran zu hindern, dann die Sakrileg zu begehen und die schon geweihte Leib Christi nochmals zu weihen.
10: Also, drei Hostien überstehen erst auf erstaunliche Weise Feuer und Wasser und bekräftigen ihre Wirkmächtigkeit als Leib Jesu, indem sie dann auch noch anfangen zu bluten. Wenig erstaunlich eigentlich, dass darum sofort Legenden blühten. Legenden sind natürlich keine historischen Chroniken. Im wundergläubigen Mittelalter waren die meisten Menschen damit allerdings zufrieden. Dennoch gab es schon während der Blüte des Kultes auch handfeste Kritik.
11: Das theologische Problem ist natürlich, inwieweit es überhaupt Reliquien von Jesus geben kann. Wenn Christus in den Himmel aufgenommen wurde, dann hat er eigentlich, sagt jemand, die theologische Meinung oder eine theologische Meinung, alles Leibliche mit sagen, in den Himmel genommen. Es bleibt nichts zurück.
10: Eben auch keine Blutstropfen. Auch nicht auf geweihten Hostien.
11: Nur das Problem ist, man hat den Eindruck, es hat eigentlich für die Praxis der vielen kaum eine Rolle gespielt.
10: Natürlich ging es auch ums Geld. Landesherren und Bischöfe wollten wechselseitig die Konkurrenz unter den Pilgerzielen klein halten. Und da war Wilsnack ein echtes Schwergewicht. Aus ganz Nordeuropa kamen die Pilger anderthalb Jahrhunderte lang. Die Hostienverehrung machte den kleinen Ort zu einem zentralen Wegekreuz, zu einer Art europäischem Konferenzzentrum, und es führte dazu, dass im Zentrum, am Ort der abgebrannten Kirche, die neu gebaute Kirche immer größer, höher und prächtiger ausgebaut wurde. Die Spuren der Vorgängerbauten finden sich noch immer, als geisterhafte Schatten von alten Giebeln, Fenstern und Gewölbebögen in den Wänden der heutigen Wunderblutkirche.
8: Die Wunderblutkapelle, das war der Ort, der im Mittelalter diese große Anziehung für die Menschen hatte. Dorthin wollte man. Und dorthin gehen wir auch.
10: Bevor man im Chorraum der Wunderblutkirche zum mittelalterlichen Hochaltar kommt, geht es rechts ab zur Wunderblutkapelle, Richtung Süden. Man tritt von der überwältigenden Weite in ein niedriges, intimes, geheimnisvolles Gewölbe. Im Mittelalter wurden hier die wundertätigen Hostien aufbewahrt, hinter den Flügeltüren eines bunt bemalten Holzschrankes. Die mystische Stimmung habe man bei der Renovierung bewusst unterstützt, sagt Pfarrerin Anna Trapp, durch neue Fenster der deutsch-japanischen Künstlerin Leiko Ikemura.
8: Und hier im Bereich der Wunderblutkapelle, da sind die Fenster eben besonders in diesen Rottönen gehalten, thematisieren damit sowohl die Geschichte des Brandes als auch die Frage nach dem Blut und der Leidenschaft und des Leidens in der Welt.
10: Denn beim Wunderblut von Wilsnack gehe es gar nicht vordringlich um Echtheit. So verstehe sie das jedenfalls.
8: Jetzt kann man über diese Blutstropfen wissenschaftlich viel sagen, was das gewesen sein könnte. Es ist aber völlig irrelevant. Denn die Menschen glaubten in diesem Moment, Gott selbst ist in der Katastrophe bei uns, ist ganz gegenwärtig, blutet hier und leidet mit uns. Das ist etwas, das hat eine unglaubliche Stärke. Und das ist etwas, das sich eben auch bewahrt, wenn Menschen hierher kommen und das Gefühl haben, ich bin nicht alleine. Ich muss diesen Krebs nicht alleine durchkämpfen. Ich muss mit meiner Trauer nicht alleine sein. Ich weiß nicht, wohin mein Lebensweg jetzt geht, aber ich bin gewiss, Gott öffnet mir eine Tür.
10: Überall in der Kirche sind Stationen eingerichtet, um den Glauben auch für die Menschen von heute fassbar zu machen, in den Zeiten nach dem handfesten Wunder. Backsteine sind im Halbkreis geschichtet. Gäste können kleine Zettel mit Gebetswünschen in die Ritzen stecken. Ein bizarr geformter Stamm mit Haltern für Andachtskerzen. Ein Buch für Gebete und Wünsche, neben dem eine einzelne Blüte in einer Vase steht und immer eine Kerze brennt. Und es gibt ein Angebot für pilgernde Menschen.
6: Seit wenigen Jahren haben wir eine besondere Tradition. Jeder, der hier in Wilsnack als Pilgerreisender ankommt, darf exklusiv an unserer Pilgerglocke ziehen.
10: Erzählt Jochen Purps vom Förderverein der Wunderblutkirche. Über die Jahrhunderte nach der Reformation war der große Wallfahrtsboom nur noch eine ferne Erinnerung. Aber mit der Sanierung der Kirche seit 2004 wurde auch das Pilgern aus dem Dornröschenschlaf geweckt. Historische Wege zwischen Berlin und Bad Wilsnack sind inzwischen zu einem Pilgerpfad verbunden. Jochen Purps ist die 119 Kilometer schon gepilgert.
6: Dieses Thema, was man ja in der Regel, wenn man losgeht beim Pilgern, bearbeitet. Also es sind ja oft Umbrüche im Leben, die einen dazu bringen, sich auf eine Pilgerreise zu begeben. Entweder aus Dankbarkeit oder aus existenziellen Fragen heraus, die man gerade, so war das bei mir, mit denen ich dann losgezogen bin. Ich bin quasi verkehrt herum gepilgert, aber auch das ist alles möglich.
10: Und auch das Pilgern nach Hause kann Überraschungen bereithalten.
6: Ich erinnere mich, als ich hier aus dem Wald kam und diese Kirche vorfand, wo ich da schon hunderte Mal diese Kirche gesehen hatte, dass sie mir zu klein war. Ich hatte also mir diese Kirche noch viel größer vorgestellt auf meinem Weg. Sie ist also wie so ein Scheinriese, ist sie unterwegs gewachsen. Und als ich sie dann sah, dachte ich, Mensch, unsere Kirche, ist sie zwischendurch kleiner geworden oder was ist los?
10: Wilsnack war in seiner Blütezeit, so um das Jahr 1400, 1450, der fünftwichtigste Pilgerort Nordeuropas. Wie viele Menschen wirklich unterwegs waren, das lässt sich schwer abschätzen. Aber Pilger schmückten sich gerne mit Pilgerzeichen. Symbole des jeweiligen Zielortes, gegossen aus einer Blei-Zinn-Mischung. Das Symbol von Wilsnack waren drei im Dreieck angeordnete Kreise, symbolisch für die drei wundertätigen Hostien. Das Wilsnacker Pilgerzeichen findet sich in ganz Europa, von Großbritannien über Dänemark bis Polen. Auch Jochen Purps trägt dieses Symbol an seinem Filzhut, den er beim Pilgern trägt, neben den Zeichen anderer Pilgerorte. Und einem kleinen Kammmolch, Wappentier der Elbauen nahe Bad Wilsnack und Zeichen seines Berufs als Ökologe.
6: Früher war man ein Heiliger auf Zeit. Heute hängt man das vielleicht ein bisschen tiefer und ist einfach nur für sich unterwegs und genießt es, mal ein ganz anderer Mensch zu sein auf bestimmte Zeit. Und nicht passiv, sondern ganz aktiv Dinge neu wahrzunehmen.
10: In der Wunderblutkirche selbst sind nur noch wenige Spuren der einstigen Pilger zu sehen.
6: Die Reste, die wir noch zur Verfügung haben in der Kirche, die haben wir in einer kleinen Vitrine ausgestellt. Da ist ein Halter für ein Straußenei. Es sind Knochen von einem Wal.
10: Jochen Purps zeigt auf massive Schellen und Ketten aus angerostetem Eisen.
6: Es ist wohl so, dass es nicht Pilger gewesen sind, die hier in Ketten gekommen sind oder auf dem Weg gefoltert sind, sondern Menschen, die dankbar gewesen sind, dass sie ihre Ketten losgeworden sind und diese Ketten dann nach Wilsnack gebracht haben. Also nach der Befreiung oder nach dem Ableisten von Buße diese Ketten als Dankbarkeit hierher gebracht haben. Oder wenn ich jetzt im Duktus der Wilsnacker Legende erzählen wollte, die das Wilsnacker Wunder angerufen haben und dadurch die Ketten gesprengt haben.
10: Und mit liebevollem Spott ergänzt der Ökologe:
6: Das Wunderblut heißt ja nicht umsonst Wunderblut, sondern es war in der Lage, Dinge zu tun, die kein Mensch tun konnte. Und wer das Blut angerufen hat, der konnte sich darauf verlassen, dass es Wunder wirkt. Und mit Sicherheit sind diese Ketten von der Kraft des Wunderblutes gesprengt worden. Das gebe ich Ihnen Brief und Siegel.
10: Das Ende von Hostienkult und Pilgerströmen kam mit der Reformation. Nicht verwunderlich natürlich, Luther predigte gegen genau diese Frömmigkeit. Die Nachfrage nach Wallfahrten brach schon in den 1520er Jahren allgemein ein, sagt Historiker Hartmut Kühne. Noch 30 Jahre aber lagen die Wunderhostien in ihrem Wandschrank in der Kapelle, bis zum Jahr 1552.
11: Und erst in diesem Jahr hat dann der dort von dem Stadtrat berufene evangelische Prediger in einer heimlichen, so nicht öffentlich bekannt gemachten Aktion den Küster unter Druck gesetzt, das Sakrament, also diese Hostien, herauszugeben und hat sie dann in einem Kohlebecken verbrannt.
10: Die Hostien, die mehr als 150 Jahre vorher Feuer und Wasser widerstanden hatten, am Ende lösten sie sich einfach in Rauch auf.

0: Was macht ein kleiner Ort mit einer sehr großen Kirche und einer noch größeren Tradition, wenn diese Tradition zu Ende geht? Wilsnack erfand sich neu und blieb doch beim alten Thema: Heilung. Mit den Mitteln der Moderne allerdings. Mit der Eröffnung der Bahnlinie zwischen Berlin und Hamburg in der Mitte des 19. Jahrhunderts wurde der Ort Sommerfrische und Luftkurort. Es wurde eine Warmbadeanstalt gebaut.
1: Und dann kam wie aus heiterem Himmel dieser Förster Zimmermann daher und erfand das Moorwunder.
0: Sprich, ein Wilsnacker Förster erkannte, dass in den Wäldern um den Ort auch Heilkraft liegt, sagt Jochen Purps.
1: Es ist ein sehr schöner Gedanke, daran zu denken, dass jetzt ein ehrliches Wunder verkauft wird, weil das medizinische Kümmern um Körper und Seele, es ist substanziell anders als das, dass man sagt, ihr müsst nur an die drei Hosteln glauben.
0: Für den heilsamen Teil des heutigen Bad Wilsnack muss man in die andere Hälfte der kleinen Stadt gehen, denn die Bahnlinie teilt den Ort in zwei Hälften. Die Wunderblutkirche kann man von der anderen Seite der Gleise nur dann sehen, wenn man schon genau weiß, wo sie liegt. Der Weg führt durch einen Fußgängertunnel, dann zum Kurmittelhaus aus den 1920ern. In einem Beet mit lila blühenden Rhododendren erinnert ein Marmorblock mit glatt polierter Oberfläche an Stadtförster Gustav Zimmermann, dem Entdecker der Wilsnacker Moorvorkommen gewidmet.
2: Für den Förster, der das alles hier gefunden hat, in den Wäldern von Bad Wilsnack und der dann das Moor in der Heringsdose nach Berlin geschickt hat und dort hat analysieren lassen, dass es heilkräftiges Torf ist, das dann verwendet wurde für so viele Krankheiten.
0: Dass der Förster die Heilerde fürs Labor in einer alten Fischdose verpackte, war den Wilsnackern seinerzeit peinlich. 1906 war das. Aber der Erfolg gab ihm recht. Seit 1929 ist die Stadt anerkannter Kurort und nennt sich Bad Wilsnack. Petra Reutermann ist Orthopädin und Rheumatologin und arbeitet als ärztliche Direktorin der KMG Elbtal-Klinik Bad Wilsnack.
2: Bad Wilsnack ist ja so ein ganz traditionsreicher Rheumastandort, nachdem Pilger aus ganz Europa nicht mehr zu den Wunderbluthostien gingen, versank Bad Wilsnack so ein wenig in der Bedeutungslosigkeit und wurde wieder herausgehoben mit der Entdeckung des Moores, mit der Entwicklung als Gesundheitsstandort und speziell als Rheuma-Behandlungsstandort.
0: Neben Rheuma werden in der Elbtal-Klinik auch chronische Schmerzen behandelt. Dazu kommt Reha nach Operationen an Knie, Hüfte oder Wirbelsäule für etwa 4000 Patienten und Patientinnen im Jahr.
2: Wir machen ja hier richtige Medizin und trotz allem sind wir an diesem heiligen Ort hier in Bad Wilsnack, wo auch dieser Kurortgedanke eine große Rolle spielt. Der Heilgedanke integriert sich auch in den medizinischen Kontext und das gefällt mir gut.
0: Viele Menschen im Kurpark sind mit Krücken oder Rollator unterwegs. Im Gespräch wird schnell klar, Heilung braucht auch heute mehr als Krankengymnastik und Fangopackungen.
3: Das viele Grün, die Blumen, ich höre die Frösche, ich höre die Nachtigall. Das trägt dazu bei, zur Heilung, mit Sicherheit.
4: Bei mir ist die Hüfte gewesen, bei mir ist nur die Lendenwirbelsäule und die Schultern. Also habe ich noch eine Menge vor mir. Bevor ich von Heilung reden kann. So ist es.
5: Entspannungsübungen. Einfach nur Entspannungsübungen. Weg von diesem Wollen und hin zur Akzeptanz, wie es ist. Und lernen damit zu leben. Und zwar gut zu leben. Glaube an sich ist ja Kopfsache, also eine mentale Geschichte. Und ich denke auch, wenn man mental gut aufgestellt ist, dass dann auch der Körper besser dasteht.
0: Wassergymnastik, Wärmebehandlungen. Gerade bei Krankheiten wie Rheuma sei Reha wichtig, sagt Petra Reutermann. Denn Rheuma ist immer noch nicht heilbar. Statt um Wunderheilung zu bitten, will die Chefärztin deshalb das Leben mit der Krankheit erfüllter machen.
2: Also zu lernen, dass man selbst etwas tun kann, um gesund zu sein oder gesünder zu werden. dass man das Verständnis dafür entwickelt, dass niemand ganz krank oder ganz gesund ist, sondern dass man mit dem, was einem selbst gegeben ist, gut umgehen kann. Und aus meiner Sicht das Wichtigste an der Rehabilitation ist dieses Gesundheitsverständnis.
0: Bei aller Akzeptanz und Entspannung, Heilung hat auch etwas Handfestes. Nicht nur heilsame Erde, auch heilsames Wasser. Seit knapp 30 Jahren wird aus dem Wilsnacker Boden auch warmes, salziges Wasser gepumpt. Hinter der Klinik steht ein sogenanntes Gradierwerk, das erste in Brandenburg. Zwei lange, hohe Holzaufbauten bilden die offenen Seiten eines Dreiecks. Dünne Zweige sind in 9 Lagen gestapelt, darüber tröpfelt von oben das salzhaltige Wasser. Die Luft schmeckt nach Salz und leicht feucht, ein Mikroklima wie am Meer. Auf einer der Holzbänke sitzt eine Frau mit weißen Locken und atmet ruhig und tief.
6: Ich bin 84 Jahre alt, also nicht mehr jung. Und mein Hund ist auch alt und inzwischen leider krank. Er sitzt jetzt neben mir in einer Kinderkarre und wir genießen die gute Luft. Und ich habe mir sagen lassen, also eine halbe Stunde sollte man schon hier sitzen, damit es ein bisschen wirkt. Ich habe das schon mehrmals gemacht und stelle fest, dass ich dann auch ganz schön müde bin hinterher.
7: Wir wollen weiterhin dieses Thema beackern, Kurort zu sein. Vielleicht auch so in Richtung Heilung von Körper und Seele. Vielleicht kann man da was zusammenbringen. Also gerade weil man ja diese wunderbare Kirche hat mit dieser langen Geschichte und in der KMG tolle Anwendungen nehmen kann, in der Therme, bei unseren Physiotherapeuten vor Ort. Und viele Menschen haben mit sich zu tun, haben psychische Probleme, Schwierigkeiten mit dem Leben. Und warum kann man da nicht was draus entwickeln?
0: Sagt Martina Richter, die ehrenamtliche Bürgermeisterin.
7: Gesundheitstourismus, Landschaftstourismus, das ist das, was hier funktioniert. Wir haben hier keine große Industrie, das ist ja auch sehr schön. Da gibt es einfach nicht so viel mehr als Natur und Tourismus.
0: Und das ist im Prinzip seit dem Mittelalter so. An die 30 Gasthäuser hatte Bad Wilsnack auf dem Höhepunkt der Wallfahrten. Auch daran kann man heute anknüpfen, sagt die Bürgermeisterin.
7: Und ich glaube, es ist noch gar nicht allen Einwohnern bewusst, was wir hier für ein tolles Bauwerk mitten in der Stadt haben und wie wichtig das ist und wie wichtig Bad Wilsnack im Mittelalter für 150 Jahre in Europa war.
0: Direkt zurück ins Mittelalter will in Bad Wilsnack natürlich niemand, auch Pfarrerin Anna Trapp nicht. Die Kirche sei schließlich kein Museum.
8: Von der Gemeinde her gibt es hier viel Freiheit. Und gleichzeitig gibt es natürlich auch vom Denkmalschutz Auflagen, was wir nicht verändern dürfen. Und das ist manchmal für uns als Gemeinde schwierig. Ja, also nicht nur ein Bauwerk zu erhalten, sondern irgendwie auch was Lebendiges daraus zu machen. Zu überlegen, was brauchen die Leute heute?
0: Deswegen sind Kirche und Gemeinde offen für Neues. Seit 3 Jahren findet in der Wunderblutkirche einmal im Jahr eine Techno-Party statt. Organisiert wird Sanctum von einem professionellen Veranstalter aus der Prignitz. Die Gemeinde ist nur Gastgeber. Um die 1000 Menschen drängen sich dann in der Kirche, treffen Freunde, genießen Musik und Lichtshow und feiern die ganz besondere Atmosphäre. Wie Konstantin. Er ist frisch konfirmiert und fasziniert vom DJing.
9: Als ich hier vor der Kirche stand, habe ich mir so gedacht, boah, das ist krass. Die ganzen Scheiben haben hier vibriert. Ich hatte die totale Vorfreude. Und dann bin ich hier reingegangen, habe den Klang gehört, die Lichter alle. Und ich war einfach nur wie sozusagen in Schockstarre, weil das so cool war. Und vor allem hier in der Kirche, das ist einfach toll. Ein tolles Ereignis war das.
0: So geht es den meisten, die hier an diesem Abend tanzen. Auch Mandy Schmidt.
10: So viele Leute dort dann zu treffen. Man hat ja dann quasi vor dem Altar getanzt. Der DJ stand noch davor und man hatte immer den Altar und die Decke im Blick, was natürlich sehr imposant war. Und durch die Lichter- und Feuershow da zusätzlich noch mit drin. Also es war schon echt ein Erlebnis.
9: Ich finde so, in der Kirche ist es nochmal ein anderes Level, weil hier hat man halt den Hall und so eine coole Atmosphäre irgendwie.
10: Ich bin ja auf einigen Techno-Partys unterwegs, aber das war schon einzigartig.
0: Und dazu, sagt Mandy Schmidt, trägt auf jeden Fall auch die Wunderblutkirche selbst bei.
10: Eigentlich, wenn man in die Kirche kommt, ist es immer ruhig. Also selbst wenn die Gottesdienste dort stattfinden, die ja auch feierlich sind und wo auch mal, klar, Musik gespielt wird, auch die gut laut ist, aber dieser durchgängige Bass die ganze Nacht, das war schon was anderes.
11: Man sieht die Kirche dann nochmal anders oder es fallen einem dann auch viele Sachen auf, die man vielleicht so jetzt gar nicht betrachtet, weil die nochmal besonders angestrahlt werden oder besonders in Szene gesetzt werden. Diese Umgebung macht was mit einem, finde ich.
0: Sagt Ilka Soltermann. Sie ist Mitglied im Förderverein der Wunderblutkirche, obwohl sie selber gar nicht christlich ist. Die Wunderblutkirche von Bad Wilsnack als heiliger Ort. Das transportiert sich an diesem Abend über die Musik. Und Pfarrerin Anna Trapp ist dabei.
8: Es gibt jedes Jahr Menschen, die sagen, ich war noch nie in dieser Kirche, ich wohne hier schon immer. Und ich bin so dankbar, dass ihr das ermöglicht, dass ich einfach mal hier auch sein darf, so wie ich bin. Und ich habe dann hinterher auch noch persönlich Segen zugesprochen bei denen, die mich drauf angesprochen haben. Ja, mein Glitzersegen mit ein bisschen Glitzer und Zuspruch. Und es ist für mich immer wieder berührend.
0: Und die Kirchenfledermäuse. Was sagen die zum Rave? Jochen Purps vom Förderverein lacht.
1: Ich denke mal, die Fledermäuse haben die Ohren zugehalten. Also ich glaube nicht, dass das die Fledermäuse gestört hat. Was sie machen, ist ja in der Regel auch nachts das Haus zu verlassen und auf Yacht zu gehen.
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2: Was Janosch bzw. eine Bananenkiste mit dem Wallfahrtsort Kevela zu tun hat, darüber möchte ich heute sprechen, liebe Hörerinnen und Hörer. Und dazu schauen wir mal in das berühmteste Kinderbuch des Autors, der dieses Jahr 95 Jahre alt wurde.
3: Panama, sagte der kleine Bär, Panama ist unser Traumland. Denn in Panama riecht von oben bis unten alles nach Bananen.
2: So beginnt die Geschichte vom kleinen Bären und vom kleinen Tiger aus der Feder von Janosch. Eine Kindergeschichte und dazu eine meiner Kindheitsgeschichten, dieses Buch »Oh, wie schön ist Panama«. Als Tiger und Bär eine einfache, eher gammlige Holzkiste mit der Aufschrift Panama finden, da geht ihnen plötzlich etwas ganz anderes auf. Ist der Alltag nicht irgendwie zu eng? Obwohl sie in ihren vier Wänden eigentlich alles haben, um glücklich zu sein. Aber die alltäglichen Routinen lähmen Tiger und Bär. Abgestumpft und verloren in immer gleichen Eindrücken und Abläufen, beginnen sie das Träumen. Die Kiste, ein Impuls und dazu eine Vision. Und schon liegt den beiden der Duft von Bananen in der Nase. Das reicht aus, dass die beiden sich erlauben, sich für einen neuen Raum zu öffnen.

Der erste Raum, der sich im Kinderbuch »Oh, wie schön ist Panama« öffnet, ist zunächst jener Raum, in dem sich der Mut und die Energie zum Aufbruch entfalten können. Tiger und Bär erlauben sich zu suchen. Sie erlauben sich, nicht alles zu haben, zu wissen, zu besitzen und zu können. Ihr Mut für diese Mission erwächst mit dem Beginn. In ihrem Haus am Fluss, da hatten es Bär und Tiger eigentlich gemütlich. Doch nun machen sie sich auf den Weg und suchen Panama, das Land ihrer Sehnsucht und ihrer Träume. Auch unterwegs öffnen sich den beiden Räume, in denen sich etwas ereignet. Aber wo ist eigentlich Panama? Die Frage wird unterwegs lauter und sie suchen Hilfe. Der Fuchs, die Kuh, die Maus, sie alle wissen nichts davon. Am Ende hilft ihnen scheinbar nur die Krähe weiter mit einer kurzen und knappen Wegbeschreibung. Sie bleiben unterwegs.

Aber jetzt genug von der Geschichte. Wir sind ja beim geistlichen Wort und nicht in Janoschs Traumstunde. Und vielleicht erinnert sich der ein oder die andere doch an die gleichnamige Kindersendung. Wobei, Janosch ging es eigentlich nie darum, reine Kindergeschichten zu schreiben. Genau wie Kindermund tut ja auch oft Kinderbuch ein wenig Wahrheit kund. Und klar ist, wir Menschen brauchen Weite. Wir Menschen brauchen Raum. Raum, um zu atmen, um kreativ zu sein, um Neues zu entdecken und zu entwickeln. Und weil das so wichtig ist, hatte ich mich auch für ein besonderes Motto ausgesprochen. In meiner Funktion als Wallfahrtsreferent in Kevela am Niederrhein. Gemeinsam mit den nordwestdeutschen Wallfahrtsorten suchen wir schon seit Jahren gemeinsam immer ein Motto für die Wallfahrtssaison. Und dieses Mal, da haben wir Raum geben ausgewählt. Die Skepsis war hier und da groß. Wie? Kein Bibelzitat in diesem Jahr? Aber wir Verantwortlichen für die vielen Orte waren uns am Ende sehr einig. Das Motto ist umso sinnvoller, als dass wir in unseren Zeiten wohl eher die Erfahrung machen, dass uns Raum genommen wird. Hier geht es nicht mehr um Bananenduft. Hier geht es nicht mehr um Panama und um Janosch. Hier geht es um den realen Alltag. Es wird enger und enger und die Luft zum Atmen bleibt uns sprichwörtlich weg. Da sind die großen Sorgen unserer Zeit, die Kriegs- und Krisengebiete, der Blick in den Nahen Osten, die Ukraine und so viele andere Länder auf der Erde. Da ist eine zunehmende Radikalisierung und Extremisierung nicht nur in Deutschland. Die geschürte Angst vor dem oder den Fremden, die Ideologien, die wir eigentlich überwunden glaubten, sie werden immer lauter. Am Ende steht auch die Frage, was wird eigentlich aus Europa? Da ist auch die Sorge um unsere Schöpfung, es wird eng und enger um uns. Uns fehlt der Raum, der uns Atem holen lässt und am Ende Orientierung schenkt.

Nicht Tiger und Bär nehmen immer mehr Raum ein, sondern die Trumps und Putins dieser Welt. Aber nicht nur die. Raumfresser sind auch unsere eigenen Sorgen und Nöte. In Kevela, wo wir seit Jahrhunderten Menschen mit ihren Sorgenpäckchen empfangen, da steht über dem Gnadenbild der Mutter Gottes in großen Lettern Consolatrix Afflictorum, Trösterin der Betrübten. Das ist quasi der Markenkern unserer Wallfahrt. Dieses kleine Bild vom großen Trost versucht sich als Raumöffner für alles, was in der Welt kaum einen Platz hat. Wer sagt schon gern, dass er oder sie am Ende der Kräfte ist, am Ende des Mutes oder der Inspiration? Ausgebrannt, ideenlos, gelähmt, traurig oder depressiv? Wer sagt das? Und vor allem, wem kann ich das sagen? Dass es dieses Trostbedürfnis in aller Sorge gibt, das erfahren wir besonders in der Wallfahrtszeit. Tag für Tag. Deshalb kommen die Menschen zu uns und machen sich auf den Weg. Sie verlassen ihre Alltäglichkeiten und die eigenen vier Wände für eine Weile, für nur einen oder wenige Tage. Aber sie brechen auf und sie gönnen sich den Aufbruch aus der Enge. So viele von den Pilgerinnen und Pilgern berichten es. Wenn man erstmal losgeht, den Kopf in den Wind hält und in Bewegung ist, dann ist da auf einmal Weite. Ist Kevela also näher an Panama gebaut als gedacht? Ist Pilgern so etwas wie die Suche nach dem Land der Träume? Wer hat nicht diese Phasen, wo man sich zunehmend unwohl fühlt in den eigenen vier Wänden, wo der Raum fehlt für echtes Leben, wo einem die Decke so dermaßen auf den Kopf fällt, dass Aufbrechen an der Zeit wäre? Wie bei Tiger und Bär, mit dem ungebrochenen kindlichen Mut der Geschichte. Sie sind wirkliche Raumsucher, auf der Suche nach einem Raum mit Mehrwert. Wer aufbricht zu einem Andersort, sei es nach Kevela am Niederrhein, Telgte in Westfalen oder Santiago in Spanien, der wird ja von etwas gelockt, von einer Sehnsucht. In Janoschs Geschichte lockt der vermeintliche Duft von Bananen aus der Kiste. Welcher Duft lockt Pilgerinnen und Pilger zu ihrem Aufbruch? Es kann ja nicht nur der Duft vom berühmten Kevelerer Honigkuchen sein. Da muss noch mehr Sehnen sein. Und überhaupt, was könnte meine Bananenkiste sein, die mich aus meiner Komfortzone lockt?

0: Vielleicht haben Sie ja gerade nicht nur Lust auf Bananen bekommen, sondern auch eine erste Idee, was es braucht, um mal wieder der Enge zu entfliehen und die Weite zu erfahren. Schon die Bibel kennt diese Sehnsucht nach Weite. Der Prophet Jesaja zum Beispiel, der hat einmal ganz einfache Ratschläge gegeben. Er sagte:
1: Mach den Raum deines Zeltes weit. Spann deine Zelttücher aus, ohne zu sparen. Mach deine Zeltseile lang und deine Zeltpflöcke fest. Denn nach rechts und links breitest du dich aus.
0: Jesaja lädt ein, etwas größer, deutlicher, weiter und um ein Vielfaches besser in die Zukunft zu blicken, als das oft im Alltagstrott gelingt. Diese uralten Ratschläge aus der Feder des Propheten kommen da gerade recht. Auch wenn wir meist in Eigenheim leben und das Zeltleben ja nur in den Sommerferien kennen, vom Campingplatz. Jesajas Bild trägt auch heute. Den Raum des Zeltes weit machen, die Zelttücher ausspannen und um Himmels Willen nicht sparen, so schlägt er vor. Das kann bedeuten, in all dem Schweren, allem Chaos, in allem Erdrückenden und in aller Ratlosigkeit noch offen zu sein, um zu hoffen. Vielleicht auch erst mal zu suchen. Ist da noch irgendwo Platz und Raum für mehr in meinem Leben? Die Antwort auf diese Frage werde ich wohl nur erfahren, wenn ich das mit der Weite großzügig angehe und mir Weite gönne. Aber sicher, solche Experimente, die erhöhen das Risiko und zwar nicht zu knapp. Wer Ahnung vom Zelten hat, weiß, unter Weite, ausgespannte Zeltplan, da setzt sich allzu gern der Wind. Eine energische Böe und es reißt die ganze Plane empor. Dann ist man im übertragenen Sinne obdachlos und ungeschützt. Deshalb ist Jesajas zweiter Rat so wichtig. Er weist darauf hin, zusätzlich auch die Pflöcke des Zeltes festzumachen. Das bedeutet ja, natürlich, Sorge für Sicherheiten.

Dass Jesaja ziemlich realistisch bleibt in dem, was er rät, beruhigt mich doch irgendwie sehr. Denn erst wenn man beide Ratschläge liest, klingt der Plan gut durchdacht. Klar ist, Weite bringt natürlich auch immer ein unwägbares Risiko mit sich. So ist das beim Zeltbau, aber erst recht im Leben. Das Leben ist kein Ponyhof und auch kein Kinderbuch. Da geht nicht immer alles gut aus. Und trotzdem, Weite ist uns versprochen. Lebensklug betet der 18. Psalm: Gott führt mich hinaus in die Weite, und kurz darauf: Der Herr macht meine Finsternis hell, um dann zu sagen: Mit meinem Gott, da überspringe ich Mauern. Was für ein mutmachendes Bild. Ich bin mir sicher, Gott schenkt immer wieder den Reiz und die Möglichkeit, über die Enge hinauszuwachsen. Und wer sich festmacht in Gott, für den wird das Abenteuerleben kein waghalsiges Himmelfahrtskommando. Wer diese Weite wagt, dem gibt dieser Gott Raum für seine Füße. Wer diese Weite wagt, den lässt Gott auch im Scheitern nicht alleine. Echte Weite geht aber nur in wirklicher Freiheit. Und echte Freiheit braucht immer Sicherheit. Beides zu haben, das macht Mut.

Wenn ich Pilger sehe, die nach Tagen des über sich hinausgehens ihr Ziel erreichen, dann erfahre ich, Aufbruch lohnt immer. Er eröffnet Möglichkeiten und hilft dabei, die Enge zu besiegen. Wer losgeht, braucht Mut. Wer ankommt, der kann, im wahrsten Sinne des Wortes, was erleben. Das erfahren die vielen Pilgerinnen und Pilger, die man hier in Kevela am Ziel beobachten kann. Oder an den anderen vielen Wallfahrtsorten in Nordrhein-Westfalen. Da fällt was ab und der unsichtbare Rucksack leert sich. Das gibt Raum, um aufzutanken und viel mitzunehmen. Mut, Kraft, Eindrücke, Klänge, An- und Einsichten. Einfach Dinge, die Mut machen und trösten. Am Ende noch einmal zurück zu Bär und Tiger. Zurück zu Janoschs Abenteuergeschichte, die eigentlich gar nicht so kindlich ist. Am Schluss der Geschichte, da finden beide, was sie suchen. Und wer die Geschichte kennt, der weiß, wie sie endet. Der Autor Janosch stellt die entscheidende Frage. Wo kommt man eigentlich aus, wenn man links und nochmal links geht? Richtig. Da, wo man losgelaufen ist. Die beiden sind letztlich im Kreis gelaufen und kommen in ihrem eigenen Zuhause und in ihren Alltäglichkeiten wieder an. Sie erkennen ihre eigenen Wände allerdings nicht wieder, aber sie sind ganz sicher, jetzt sind wir im Land unserer Träume. Hier haben wir alles, was das Herz begehrt. Vielleicht geht es auch vielen Pilgerinnen und Pilgern so. Das, genau das möchte eine Wallfahrt und das Pilgern ja eigentlich erreichen. Nicht die Flucht vor dem Alltag, sondern das Entdecken von Ressourcen, um genau diesen Alltag zu meistern.

Wenn Sie jetzt vor dem Radio gerade eine Prise Bananenduft in der Nase haben, dann kommt das gerade zur rechten Zeit. Wir sind am Anfang der Ferien und mittendrin in der Wallfahrtszeit 2026. Viele Wallfahrtsorte warten darauf, Ihnen Raum zu öffnen. Von Kevela am Niederrhein bis Telgte im Münsterland, von Werl im Sauerland über Stiepel im Ruhrgebiet bis Neviges an der Grenze zum Niederbergischen Land. Da tut sich mächtig Raum auf. Und Sie? Sie sind willkommen. Aus Kevela grüßt Sie, Ihr Bastian Rütten.

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1: Die Nachrichten mit Anja Gavlik. Guten Morgen. In Berlin ist am Abend der Christopher Street Day abgebrochen worden, nachdem ein Mann in einem Auto mehrere Menschen angefahren hatte. Gegen 22 Uhr wurde das CSD-Gelände rund um das Brandenburger Tor geräumt.
2: Bitte geht jetzt nach Hause. Die Versammlung ist hiermit abgebrochen.
1: Was bisher zu dem Angriff auf die CSD-Feiernden bekannt ist, fasst Steve Neuwirth aus Berlin zusammen.
3: Gestern kurz vor 22 Uhr ist laut Polizei ein Fahrer mit einem weißen Kastenwagen in den Berliner Tiergarten eingefahren. Auf einem großen Weg des Parks soll der Täter dann mehrere Menschen angefahren haben und war anschließend gegen einen Baum im Tiergarten geprallt. Bei der Tat erlitt eine Frau tödliche Verletzungen. Mindestens 16 weitere Menschen wurden verletzt, 3 davon lebensgefährlich.
1: Die Polizei in Berlin hat inzwischen einen Tatverdächtigen ermittelt. Nach dem 21-Jährigen wird öffentlich gefahndet. ARD-Sicherheitsexperte Holger Schmidt zum Stand der Ermittlungen.
4: Die Polizei hat bei der Halteabfrage festgestellt, dass das Auto im Bundesland Brandenburg zugelassen ist und gemietet war. Der Mieter soll Abdul B. sein, ein den Sicherheitsbehörden bekannter Islamist mit Verbindungen zum sogenannten Islamischen Staat. Unklar ist bislang, ob Abdul B. tatsächlich auch der Fahrer des Fahrzeugs war. Ebenso unklar sind Berichte, wonach es nach der Fahrzeugattacke auch Angriffe mit einem Messer oder einer Machete gegeben haben soll. Zum Motiv hat sich die Polizei noch nicht geäußert, auch wenn ein Zusammenhang zwischen dem Christopher Street Day einerseits und der fanatischen Ablehnung von buntem Leben durch gewaltbereite Islamisten andererseits naheliegend ist.
1: In Spanien kämpfen die Feuerwehren weiter gegen Waldbrände. In der Nähe von Madrid sind 2 Feuer mittlerweile zu einem großen verschmolzen. Das macht die Löscharbeiten extra schwierig, sagt Christina Böcker.
5: Mittlerweile hat das Feuer einen Umfang von 200 Kilometern. Da kann man sich vielleicht die Dimension mal ein bisschen vorstellen. Und die Einsatzkräfte hatten den ganzen Tag über mit wechselnden Winden zu kämpfen. Der Wind wurde im Laufe des Tages immer stärker und hat sich auch immer wieder gedreht. Das heißt, man musste mal hier, mal da löschen. Man hat mal hier, mal da wieder immer mehr Gemeinden evakuieren müssen. Das heißt, auch für die Bewohner dieser Region ist es eine sehr unsichere Situation.
1: In der Nähe von Valencia gab es durch die Waldbrände ein Todesopfer. Das Feuer dort konnte inzwischen aber gelöscht werden. In Frankreich hoffen Einsatzkräfte gegen die Waldbrände auf ein neues Transportflugzeug, das jetzt beim Löschen hilft. Es wurde dafür umgebaut und kann 3-mal mehr Wasser transportieren als normale Löschflugzeuge. In der Nähe von Bordeaux mussten schon weit mehr als 200.000 Menschen vor den Feuern in Sicherheit gebracht werden. Sie haben eine Fläche größer als Bremen zerstört. Und das ist auch Thema. In Brasilien beginnt die Welt-AIDS-Konferenz. In Rio de Janeiro geht es unter anderem darum, dass Gelder zur Bekämpfung der Krankheit zuletzt gekürzt wurden. Auf Mallorca wollen Inselbewohner heute wieder gegen Massentourismus demonstrieren. Sie machen ihn für steigende Mieten und eine überlastete Infrastruktur verantwortlich. Für Leichtathletik-Fans gibt es in Wattenscheid nochmal was zu gucken. Da gehen die deutschen Meisterschaften weiter. In Bonn startet heute eines der größten Tennisturniere Deutschlands, die Bonn Open. Zum Auftakt soll es für die Besucherinnen und Besucher einen extra Spaß geben bei der One-Point-Challenge. Wie die funktioniert, dazu Franka Schön.
6: Nur ein Ballwechsel entscheidet in diesem K.O.-Turnier übers Weiterkommen oder Ausscheiden. Amateure, die sich im Vorfeld beworben hatten, treten gegen Profis an. Zum Beispiel Juniorenweltmeister Max Schönhaus und Grand-Slam-Sieger Dominic Thiem.
1: Die Bonn Open laufen eine Woche. Bis zu 10.000 Zuschauer werden erwartet. Das war WDR aktuell. Das Wetter in Nordrhein-Westfalen. Im Laufe des Tages breiten sich dichte Wolken aus, die am Nachmittag dann die ersten Schauer und auch Gewitter bringen. Bei 23 Grad in Bad Salzuflen. In Essen werden es 24 und in Langenfeld 25. Morgen gibt's mehr Wolken als Sonne. Dazu ziehen gebietsweise Schauer durch bei 17 bis 26 Grad. Die Zeit 9.04 Uhr. WDR 5, die Verkehrslage, die A40 Duisburg-Essen ist zwischen Mülheim-Winkhausen und Dreieck Essen-Ost in beiden Richtungen wegen Bauarbeiten bis Donnerstag gesperrt. Die A46 Düsseldorf Richtung Wuppertal ist zwischen Wuppertal-Elberfeld und Wuppertal-Barmen nach einem Unfall gesperrt. Und im weiteren Verlauf ist die A46 Richtung Wuppertal zwischen Wuppertal-Barmen und Wuppertal-Wichlinghausen bis morgen früh wegen Bauarbeiten gesperrt.
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7: Mit mir, Lilia Becker.
8: Ich wünsch, der wird nicht immer rennen und sich dabei die Beine brechen.
9: Ich wünschte, er hätte mir gezeigt, dass man als Baba weinte nicht.
6: Das Lied Baba von Absilon ist ein Appell an Väter und generell Männer, mehr Schwäche und Gefühle zuzulassen und die auch zu zeigen. Denn Fakt ist, Männer, die weinen deutlich weniger als Frauen, schlagen dafür aber öfter zu. In Umfragen unter 18- bis 35-Jährigen kam heraus, dass jeder dritte Mann es akzeptabel findet, wenn ihm mal ja im Streit die Hand ausrutscht. Und die Hälfte der Befragten sieht es als ihre Aufgabe an, das Geld nach Hause zu bringen. Und die Frau, die soll den Haushalt schmeißen. Klingt nach Macho, ist aber das Männlichkeitsbild junger Erwachsener in Deutschland. Und genau darum soll es heute gehen. Genauer um Männer im Islam und was passieren muss, damit sich dieses Männlichkeitsbild ändert.
9: 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Ich kann das auch, Baba. Ich hab das auch, Baba.
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6: Wer will nicht mal einen klitzekleinen Blick in die Zukunft erhaschen? Also ich muss zugeben, ich lese mir öfter mal in Zeitungen mein Horoskop durch oder lasse mir Tarotkarten von Freunden legen, besonders an Silvester. Ich frage mich dann immer so, was bringt wohl das neue Jahr? Also nicht, dass ich jetzt krass dran glauben würde, aber ich habe das Gefühl, dass solche Rituale so eine Mischung sind aus Therapie mit einer kleinen Prise Magie. Und meine Kollegin Diane Sulfulgari, die wollte auch wissen, was ihre Zukunft ja so für sie bereithält und hat eine Kaffeesatzleserin in Köln besucht.
10: Ich habe so einen ausgeprägten sechsten Sinn. Ich bin gerne mit Menschen zusammen.
11: Güler Aygören liest aus dem Kaffeesatz, wie auch schon ihre Mutter. Aber bitteschön, nicht beruflich.
10: Studiert habe ich Wirtschaftswissenschaften. Ich bin Diplom-Ökonomin für den Beruf.
11: Wir sitzen in einer türkischen Konditorei und haben Mokka bestellt.
10: Beim Kaffeetrinken braucht man nichts beachten, mit Zucker oder ohne Zucker.
11: Der Kaffee wird in zierlichen weiß-goldenen Tässchen serviert. Türkischer Mokka ist übrigens Weltkulturerbe. Selbstverständlich kann Güler ihn auch selber zubereiten.
10: Pro Tasse einen Teelöffel Kaffee wird aufgegossen mit kaltem Wasser. Dann wird das aufgekocht, ganz leicht, und dabei muss man rühren. Wenn der Kaffee so hoch geht, so einen Schaum bildet, nimmt man den Schaum oben mit dem Löffelchen und verteilt das in die Tassen. Der Rest wird nochmal so ein bisschen geköchelt und dann wird das aufgegossen.
11: Viel Aufwand für einen Schluck. Der zweite Schluck schmeckt schon nach Blumentopf, krümelige Erde. Nein, der Kaffee Satz auf der Zunge.
10: So, jetzt habe ich den Unterteller drauf.
11: Zeit zum Ohr. Dreimal schwenken.
10: Gegen den Uhrzeiger sind dreimal.
11: Und jetzt mit Schwung umdrehen, aber Vorsicht, so, nicht in die falsche Richtung.
10: Ja, anders, man, dann ist das für jemand anders gedacht.
12: So, eins, zwei, drei und zu mir hindrehen.
11: Und nun warten, bis der Tassenboden sich kalt anfühlt.
10: Dein Kaffee ist so rausgeschwupst. Das bedeutet, du hast momentan sehr viel Stress.
11: Güler legt einen Ring auf ihre Tasse. Ich habe vorher Anleitungen zur Tasseologie gelesen. Demnach bedeutet ein Blatt Kummer, ein Blitzgefahr.
10: Oder ein Elefant, das bedeutet dann, du wirst ja ein Haus kaufen.
11: Kaffeesatzlesen geht heute selbstverständlich auch online, ganz ohne Kaffee. Einfach einmal draufklicken und schon gibt es ein Ergebnis als Zeichnung. Das ist fast kostenlos. Ganz schnell ist man bei bezahlter Bauchnabelschau. Dann die werbefinanzierten Apps. Dort fotografiert man die echte Kaffeetasse und schickt das Foto zur Deutung ein. Das kann allerdings den ganzen Tag dauern. ChatGPT ist da deutlich schneller. Angeblich hat die künstliche Intelligenz einer Griechin geweissagt, dass ihr Mann sie betrügt, woraufhin sie die Scheidung eingereicht haben soll.
10: Du hast recht gehabt.
11: Für Güler Aygören zählt Intuition. Jeder kann es selbst versuchen mit dem Kaffeesatz lesen.
10: Wenn es mir zum Beispiel selber nicht so gut geht, man sagt, wenn man Kaffeesatz umdreht und das wieder aufmacht, geht eine negative Energie weg.
11: Kaffeesatz lesen hat eine soziale Komponente. Im orientalischen und im Mittelmeerraum gehört es zum geselligen Treffen einfach dazu, besonders für Frauen.
10: Also gute Nachrichten, dass du bei deinen Geschäftsvorhaben Erfolge erzielst.
11: Sich im vertrauten Kreis öffnen können, einfach über alles sprechen. Das ist das Erfolgsrezept. In Armenien verschaffen sich zum Beispiel Frauenhilfeorganisationen mit Kaffeesatzlesen Zugang zu den Frauen, die nicht mal das Haus verlassen dürfen. In diesem Setting erzählen sie eher von häuslicher Gewalt und von Problemen, berichten die Mitarbeiterinnen.
10: Tiger ist auch gut. Je größer und stärker die Tiere, umso positiver die Nachrichten.
11: Aber natürlich wird bei solchen speziellen Kaffeekränzchen auch viel gelästert und gelacht.
10: Im 16. Jahrhundert ist der Kaffee in der osmanischen Zeit aus Jemen gekommen. Irgendwann hat Sultan Süleyman gesagt, Kaffee sollten die schon trinken, aber nicht aus dem Kaffeesatz lesen. Da wird viel gelästert, natürlich auch über ihn. Und dann hat er das verboten. Und seine Frau hat das nochmal wieder eingeführt, Hürrem Sultan.
11: Jetzt ist der Moment gekommen, die Tasse wieder umzudrehen.
12: Oh, das ist aber ein großer Haufen.
11: Meine Tasse ist rabenschwarz, eine dicke Schicht klebt am Boden. Gülers Tasse glänzt golden.
10: Aber du hast zwei Sachen im Gedanken gehabt und konntest dich nicht entscheiden.
11: Die eigentliche Deutung beginnt am Tassenrand. Vom Henkel aus gesehen entgegen des Uhrzeigersinns.
12: Kleine Schaumspuren. So.
10: Genau.
12: Ja, die sind doch ganz hübsch.
10: Haben die Verbindung zueinander.
11: Zum Schluss wird die Untertasse senkrecht gehalten und auch gedeutet.
10: Das ist dein Heim, dein Zuhause.
11: Gut eine Stunde sprechen wir über Träume und Fehlschläge, was man alles schon erlebt hat und worauf man hofft.
10: Du hast dein Herz verschlossen.
11: Kaffeesatzlesen ist mehr als Gästeunterhaltung. Es ist im besten Fall
10: ist dein Herz.
11: Die Vorgängerin einer modernen Therapiesitzung.
10: Die Hoffnung nicht verlieren. Das wird alles gut, aber das dauert.
6: Tja, ich merke mir, wenn's nach Blumentopf schmeckt, dann ist es also Zeit fürs Orakel. Diana Zulfugari hat sich die Zukunft aus dem Kaffeesatz lesen lassen und die wird goldig.
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0: Wann ist ein Mann ein Mann? Herbert Grönemeyer, der hat das schon vor 40 Jahren gefragt. Und ich werde das Gefühl nicht los, dass wir uns die Frage immer noch stellen, weil es keine richtige Antwort darauf gibt. Aber es gibt eine ganze Menge Stereotype, wie ein Mann zu sein hat. Und auch Stereotype über den muslimischen Mann. Da ist sofort im Kopf der Patriarch, der Macho oder wie Bundeskanzler Friedrich Merz es vor einigen Jahren ganz charmant gesagt hat, kleiner Pascha. Mit genau dieser Frage, wann ist ein Mann im Islam, damit beschäftigt sich Professor Muhannad Korchid von der Uni Münster in seinem neuen Buch Jenseits der Härte, warum der Koran keine Machos kennt. Guten Morgen.
1: Guten Morgen.
0: Wenn wir in Deutschland über muslimische Männer sprechen, dann ist da halt relativ schnell dieses Bild, ja, was ich auch gesagt habe im Kopf, vielleicht auch der Mann, der seine Frau vorschreibt, was sie anzuziehen hat und der ganz sicher nichts im Haushalt macht. In Ihrem Buch schreiben Sie, dass an diesem Bild ja auch was dran ist. Wie genau meinen Sie das?
1: Es wird im muslimischen Kontext tatsächlich dieses Männerbild wiedergegeben, im Namen der Religion auch zum Teil. Und zwar ein Männerbild, wo männlich bedeutet, dominant zu sein, die Kontrolle zu haben, die Macht auch zu haben, auch über die Frau, über den Körper auch der Frau. Und da spielt Religion eine Rolle. Oder eine zentrale Rolle sogar, wenn das alles im Namen der Religion geschieht, im Sinne von, die Religion verlangt von dem Mann, damit er fromm ist, dass er genau darauf achtet und kontrolliert, was seine Mutter, seine Frau, seine Schwester, seine Tochter, was sie anhaben, wo sie gerade sind, was sie studieren, ob sie überhaupt studieren, was sie arbeiten. Er muss die Kontrolle haben, denn Gott würde den Mann fragen und ihn zur Verantwortung ziehen über die Frau. Und so entsteht ein Gefälle, so der Mann oben, die Frau ist nur Objekt und der Mann entscheidet, so trifft die Entscheidung und so für die Frau. Und wenn das auch im Namen der Religion ist, dann hat man ein verzerrtes Bild hier, was Islam will.
0: Jetzt haben Sie ja mehrmals auch die Formulierung benutzt, im Namen der Religion. Da höre ich auch so ein bisschen raus, als wäre das gar nicht erstmal vielleicht nur auf die Religion zurückzuführen. Also welche Komponenten sorgen denn dafür, dass zum Beispiel der muslimische Mann auf eine ganz bestimmte Art und Weise präsentiert wird oder sich auch selbst präsentiert?
1: Junge Männer, die aufgewachsen sind, sozialisiert sind in patriarchalischen Strukturen, sie lesen dann den Islam patriarchalisch. Das heißt, sie lesen in den Koran hinein, statt das zu hinterfragen, die Strukturen, in denen sie aufgewachsen sind. Und das spielt eine entscheidende Rolle in der eigenen Sozialisation. Ich beschreibe am Anfang auch biografisch, wie ich aufgewachsen bin zwischen diesen verschiedenen Erwartungen, auch zwischen meinem Vater, meiner Mutter. Mein Vater war sehr patriarchalisch, für ihn war es peinlich auch, wie habe ich meine Kinder erzogen, dass meine Söhne in der Küche da mithelfen. Und für meine Mutter war das ein Muss, also ihr müsst da helfen, unterstützen. Und das führte zu vielen Konflikten sogar zwischen meinem Vater und meiner Mutter. Aber da spielt Sozialisation eine entscheidende Rolle und vor allem die Erwartungen unter den Männern selbst. Das darf man nicht unterschätzen, wenn Männer untereinander sind und sie tauschen sich aus und der eine sagt, ich bin stolz, mein Sohn macht Sport, spielt Fußball und die anderen nicken zu, sagen, ah toll, und der andere sagt, ja, meine macht Kampfsport, auch toll, und dann kommt einer und sagt, ja, und mein Sohn besucht einen Klavierkurs, und dann schauen alle schief den einen an, was für ein Mann bist du, dass dein Sohn jetzt einen Klavierkurs besucht? Das ist nichts für Männer, heißt das dann. Das heißt, ist es Konkurrenz unter den Männern selbst um Männlichkeit? Wie viel Mann steckt in dir, wenn du nicht weißt, wo deine Frau gerade ist oder wenn deine Frau etwas macht, was du nicht willst oder will sie so oder so angezogen? Das spielt auch eine Rolle, dieser Wettbewerb um Männlichkeit unter den Männern selbst. Darunter leiden die Männer. Darunter leiden auch die Frauen.
0: Wenn das denn auch etwas ist, worunter sie leiden, warum ändert sich das nur so zäh? Oder anders gefragt, was müsste denn passieren Ihrer Meinung nach, damit sich dieses Männlichkeitsbild im Islam ändert?
1: Genau das ist, was wir als hegemoniale Männlichkeit bezeichnen. Das heißt, das Bild, was ein Mann sein soll, die Erwartungen, dieses Bild, was in der Gesellschaft kommuniziert wird, in einer Community kommuniziert wird, sodass man diesem Bild entsprechen muss, um Mann zu sein. Das heißt, was sich hier ändern muss dringend, ist genau dieses Bild. Was ist männlich? Und deshalb schreibe ich auch so ein Buch oder bemühe ich mich auch bei den Studierenden, das zu hinterfragen. Ist männlich wirklich, wer mehr Muskeln hat, mehr Kontrolle, mehr Dominanz, mehr Macht, der keine Gefühle, keine Emotionen zeigt, der nicht weint, keine Schmerzen hat? Oder ist männlich, wer Verantwortung trägt, wer empathisch ist, wer sympathisch ist, wer auch Gefühle zeigt, Emotionen auch zeigt, wer hilfsbereit ist, Räume der Anerkennung und der Freiheit für andere, für Frauen auch öffnet. Ist das nicht Männlichkeit eben? Also das heißt, wir müssen strukturell, weil es ein strukturelles Problem, das angehen, was ist Männlichkeit, damit die Männer entlastet werden, nicht das Gefühl haben, ich muss dem entsprechen, das macht mir Kopfschmerzen und ich schaffe es nicht, so viel Muskel und so einen Körper zu haben und so viel Geld und so eine dicke Uhr und dies und jenes. Aber das sind die Erwartungen, die wollen das von mir. Und manchmal ist es so fatal, dass diese Strukturen von Frauen zum Teil reproduziert werden. Dass es auch Frauen gibt, die sagen, ich will einen richtigen Mann, einer, der auf den Tisch haut, der mir sagt, was Sache ist, der Geld hat, der nicht jetzt weint oder mir romantische Briefe schreibt, sondern einer, der sagt, was Sache ist. Das ist so ein richtiger Mann. Und das ist ja ein strukturelles Problem. Und da beginnt alles in der Sozialisation, im Kindergarten, im Bildungssystem, dass wir bemüht sind, andere Männlichkeit hier zu etablieren.
0: Das heißt, auch die Frauen sind da gefragt. Professor Kochit, ich danke Ihnen sehr für das Gespräch. Jenseits der Härte, warum der Koran keine Machos kennt, erschien im Herder Verlag, 208 Seiten, kosten 22 €. Vielen Dank.
1: Vielen Dank für das Gespräch.

0: Wenn ein geliebter Mensch stirbt, egal ob durch Krankheit, Unfall oder Suizid, dann ist da erstmal eine Leere und ein tiefer Schock. Es ist total schwer zu begreifen, dass es diesen Menschen nicht mehr gibt und ja, dass wir gar nicht mehr Hallo sagen können oder den umarmen. Eine totale Extremsituation für unsere Psyche. Und in solchen Momenten, da gibt es Menschen, die versuchen, für einen da zu sein. Notfallseelsorger. Und neben hauptamtlichen Mitarbeitern gibt es auch ehrenamtliche Notfallseelsorger. Und im Bergischen Land, da werden jetzt wieder welche gesucht.
1: Häufig, wenn die Tür dann aufgeht, stelle ich mich einfach vor. Mein Name ist Ben Sulzbacher, ich komme von der Notfallseelsorge, die Feuerwehr hat mich alarmiert.
2: So beginnt der Einsatz. Notfallseelsorger Ben Sulzbacher steht Menschen bei, die kurz zuvor vom Tod eines Angehörigen erfahren haben.
1: Wenn man sagt, Notfallseelsorge macht Spaß, dann klingt das seltsam, aber ich finde, man erfährt in der Notfallseelsorge eine ganz hohe Selbstwirksamkeit und auch eine Wirksamkeit beim Gegenüber, weil sich Situationen häufig schnell beruhigen. Mir hat letztens eine Frau nach einem langen Einsatz auch gesagt, die ich betreut habe, das hat mir so gut getan, darf ich sie drücken? Und da habe ich auch gedacht, also dann muss einiges richtig gelaufen sein.
2: Klare Sprache, ein offenes Ohr, darauf komme es an bei der ersten Hilfe für die Seele. Sicherheit zu vermitteln in unsicheren Situationen und auf eine große Portion Fingerspitzengefühl, sagt Simone Henpausch, die die Notfallseelsorge in Solingen koordiniert.
3: Man kennt das häusliche Umfeld nicht, man kennt die Personen nicht, zu denen man gerufen wird. Und man muss sich da auch so ein bisschen einfühlen, einschwingen, um dann mit den Leuten in Kontakt zu kommen und die angemessen zu begleiten.
2: Realistische Szenarien durchspielen und Besuche bei Feuerwehr und Polizei gehören deshalb zur 8-monatigen Ausbildung. Und ganz wichtig, die Auseinandersetzung mit den eigenen Gefühlen, zum Beispiel mit Todesfällen in der Vergangenheit. So machen sich die angehenden Notfallseelsorgenden bewusst, was sie selbst triggern, irritieren oder gar überfordern könnte.
3: Dass ich da einfach weiß, wie kann ich handeln, dass ich da für mich auch ein Gerüst und ein Handwerkszeug habe.
2: Simone Henpausch und Ben Sulzbacher werben bei Infoabenden für den Ausbildungskurs. Der startet im Oktober. Interessierte können in einem ungezwungenen Setting Fragen loswerden, zum Beispiel, wie viele 24-Stunden-Dienste macht man pro Monat, wie kommt man zu den Einsatzorten oder
4: ob man auch wirklich in der Kirche engagiert sein muss oder nicht oder wie religiös man sein muss, weil ich halt nicht unbedingt, also ich meine, ich bin evangelisch, ich bin getauft, aber ich bin jetzt halt nicht der typische Kirchengänger, so wie man sich vorstellt.
2: Denn die Notfallseelsorge ist ein kirchlicher Dienst. Wer ehrenamtlich mitmachen will, der sollte Mitglied sein und spirituelle Offenheit mitbringen. Denn es komme auch durchaus vor, dass sich Angehörige mal einen Segen wünschen oder ein Gebet. Architekt Thomas von Hoff lässt sich davon nicht abschrecken.
4: Ich werde auf jeden Fall da mitmachen bei dieser Ausbildung. Reizvoll finde ich daran einfach, dass man den Menschen helfen kann.
2: Aber nicht alle Besucher, die beim ersten Infoabend dabei sind, können sich dieses Ehrenamt am Ende auch wirklich vorstellen. Silke Widenka etwa hat offenbar Zweifel.
5: Dass das unglaublich viel ist, halt, dass es auch sehr emotional ist. Das sind Extremsituationen, angefangen von, dass man auch Dinge sieht, die man normalerweise nicht sieht vielleicht. Unfallopfer halt, ne? Und dass man auch in sehr intime Einblicke bekommt, den Menschen halt, ne? Und dass es da auch darum geht, wo kann ich meine Grenzen einhalten?
2: Sie treibt noch eine andere Frage um.
5: Was passiert, wenn ich merke, da ist niemand mehr da? Da ist kein Nachbar. Da ist kein Freund, nichts mehr. Und das ist ja ein Thema halt, das Thema Einsamkeit. Ne? Und da kriege ich auch so ein bisschen Gänsehaut gerade wieder.
2: Lernen, sich abzugrenzen, Lösungen finden in schwierigen Fällen, auch das ist Teil der Ausbildung. Menschen gerade in solchen Momenten beizustehen, sei dennoch wichtig. So sieht es Stefan Schaffhausen. Der pensionierte Polizist ist froh, dass das Angebot der Notfallseelsorge heutzutage fast flächendeckend zur Rettungskette gehört.
6: Ich kenne auch, ohne Notfallseelsorge eine Todesnachricht zu überbringen. Und das war einfach ein scheiß Gefühl. Insofern kann ich nachvollziehen, auch wie es Menschen geht in diesen Situationen.
2: Er hat sich für den Ausbildungskurs bereits angemeldet.
6: Es geht mir einfach darum, nochmal Menschen in Notfallsituationen zu unterstützen, was ich an Erfahrungen gesammelt habe, auch nochmal ein Stückchen weiter in die Zukunft zu tragen.
0: Lila Engel für die Notfallseelsorge im Bergischen Land und solche, die es werden wollen. Elena Hong berichtete.

0: Wenn man auf Reisen ist, ja, da fragt man sich ja auch oft, wem bringe ich was mit? Also ich setze da immer auf Snacks. Und zwar aus dem Grund, weil ich hoffe, dass wenn ich das der Person übergebe, also der beschenkten Person, dass sie dann sofort aufmacht und dieses Essbare mit mir teilt. Andere, die setzen eher auf Mitbringsel mit göttlicher Aura. So sind zum Beispiel Magneten mit Ikonen drauf ein beliebtes Souvenir unter Griechenland-Touristen.
1: Urlaubssouvenirs müssen gar nicht groß sein. Das belastet auch nur unnötig das Gepäck der Reisenden. Anja Niederholz fand das auch, als sie in Griechenland Urlaub machte.
2: Ich war auf dem Peloponnes in Griechenland und habe einen kleinen Magneten mit einer Ikone mitgebracht.
1: Man sieht darauf eine Mariendarstellung mit dem Jesuskind auf dem Arm, im klassischen Stil der griechischen Ikonenmalerei, aber im Miniaturformat. Erworben hat sie das Bildnis in einem Kloster.
2: Das war ein wunderschönes Kloster, ein orthodoxes Kloster. Und ich habe einen ganz lieben Freund, Bekannten Mündel, der sehr religiös ist und der ist eritreisch-orthodox. Und das war einfach ein Geschenk für ihn, weil er sich sehr über orthodoxe Abbilder freut und in seiner Wohnung viele Bilder hängen.
1: Die winzige Ikonenmalerei aus dem Kloster Prodromos in Arkadien schmückt jetzt einen Schrank in der Küche des Beschenkten. Der kleine Magnet mit der Ikone ist ein Eyecatcher.
2: Es sieht so ein bisschen aus wie auf Holz gemalt. Ne? Es hat so einen ganz alten, wie er oft in den orthodoxen Kirchen, dieser Style, ein bisschen braun, dunkel, gold. Ja.
1: Die Mini-Ikone mit dem Magnet hat alles, was auch auf einer großen Ikone zu sehen ist. Auf dem goldenen Hintergrund ist die Gottesmutter Maria abgebildet, wie sie ihren göttlichen Sohn Jesus liebkost. Das Jesuskind hebt seine Hand zärtlich zum Kinn seiner Mutter, Wange an Wange. Ein Abbild einer historischen Vorlage.
3: Ikonen sind Bilder, die häufig Christus oder Maria zeigen. Auch Heilige werden abgebildet. Sie werden in der Ostkirche, also in Griechenland und Russland beispielsweise, verwendet zu Zwecken, die wir im weiteren Sinne als meditative Zwecke bezeichnen würden,
1: sagt der Religionswissenschaftler Patrick Krüger von der Universität Bochum. In der Ostkirche und in den orientalischen Kirchen werden Ikonen sowohl im Gebet als auch im Gottesdienst verehrt. Ikone leitet sich von Icon ab oder Ikon. Das ist griechisch und heißt einfach Bild oder Abbild. Die Maltechnik wurde bereits in der Antike entwickelt.
3: Ikonen werden in festgelegten, vorgeschriebenen Arbeitsschritten hergestellt, wenn sie traditionell produziert werden. Man muss natürlich sagen, daneben gibt es auch Ikonen, die schon quasi industriell als Massenware gefertigt werden. Und das sind dann meistens die Ikonen, die man als Reisesouvenir beispielsweise aus Griechenland mitnehmen kann.
1: Solche kleinen Alltagsikonen sind auch bei den Griechen selbst beliebt, nicht nur bei Touristen.
3: Man findet Ikonen, auch solche, die einen Magneten tragen, beispielsweise häufig in Autos, in Taxis auch, wo sie einfach gläubigen Taxifahrern als Ausdruck ihrer Religion dienen, auch vielleicht als Schutzgegenstand. Die religiöse Praxis ist auf diese Weise im Alltag fest eingebaut.
1: Die Ikonen müssen also nicht immer kostbare, handwerklich wertvolle Gegenstände sein, sagt Krüger. Charakteristisch sei aber immer der goldene Hintergrund, auf dem die Figuren dargestellt sind.
3: Der goldene Hintergrund, das kennen wir auch aus der europäischen mittelalterlichen Malerei, dass heilige oder auch überhaupt heilige Handlungen auf Altären vor einem goldenen Hintergrund abgebildet werden. Der Goldhintergrund symbolisiert einerseits den Himmel, und damit ist jetzt nicht der tatsächliche Himmel, sondern eher der transzendente Himmel, also im Grunde die Transzendenz gemeint, also das Göttliche, das sich dem menschlichen Verstehen entzieht und weit entfernt ist.
1: Auffällig sei, dass die Figuren niemals einen Schatten zeigen. Es gibt keine räumliche Tiefe, weil es sich um eine göttliche Sphäre handelt. Und bei Mariendarstellungen wird das Jesuskind auf ihrem Arm häufig nicht als Säugling abgebildet, sondern als älteres Kind oder als Jugendlicher, manchmal sogar als jüngerer Mann. Das heißt, Jesus wird hier schon als Erlöser dargestellt, obwohl er eigentlich noch im Kleinkindalter ist. Auch Maria hat eine besondere Stellung in der Ostkirche, ähnlich wie in der katholischen Kirche.
3: Maria ist die Mutter von Christus. Sie ist ein Mensch. Sie hat Christus geboren und sie gilt den Gläubigen daher als eine Vermittlerin zwischen menschlicher und göttlicher Welt.
1: Maria wird verehrt und um Hilfe angerufen, weil sie das Gebet weiter in die göttliche Ebene tragen kann. Und manchmal ist der Kühlschrank oder der Schreibtisch im Büro genau der richtige Ort für eine Erinnerung an die göttliche Hilfe.
0: Mechthild Klein in unserer Sommerserie über Urlaubsmitbringsel. Heute magnetische Mini-Iko.

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1: Ich muss beichten. Ich habe es wieder getan, obwohl ich mir geschworen habe, es nie wieder zu tun. Also zumindest nicht wegen Fußball. Aber vor einer Woche beim WM-Finale habe ich gebetet, dass Spanien gewinnt. Also nicht etwa, weil mein Mann Spanier ist, sondern weil Argentinier nicht gewinnen dürften. Weil dann die Verschwörungstheorie stimmen würde. Sie wissen doch, wovon ich spreche. Also in den sozialen Netzwerken schreibt man, die Juden hätten die FIFA gekauft, damit Argentinien die WM gewinnt. Herrlich, endlich mal Antisemitismus zum Lachen. Aber ganz kurz, ich bin Judin und ich wurde nicht gefragt. Und wenn, dann hätte ich Nein gesagt. Denn wenn die Juden schon die FIFA kaufen, dann sollten sie auch erwarten, dass sich ihre Mannschaft zumindest qualifiziert. Und warum sollten die Juden ausgerechnet Argentinien zum Sieg verhelfen? Einem Land am anderen Ende der Welt. Einem Land, das nach dem Zweiten Weltkrieg zahlreiche Nazis und Kriegsverbrecher aufgenommen hat. Und abgesehen davon, so viel Geld haben wir gar nicht. Schließlich haben wir schon die Banken gekauft und die Medien und den Eurovision Song Contest. Okay, das konnte ich noch verstehen. Mit so einer Bank kann man bestimmt jemanden beeindrucken und die Welt lenken. Und Eurovision könnte ich mir auch noch erklären. Schließlich gibt es in jeder jüdischen Familie mindestens ein Kind, das gegen seinen Willen Klavier oder Geige lernen muss. Aber beim Fußball, da haben wir Juden keine Aktien im Spiel. Also buchstäblich jetzt. Also ich meine, kennt ihr große jüdische Fußballer? Oder vielleicht kleine? Also welche jüdische Mutter sagt zu ihrem kleinen Sohn, Moshe, du bist ja so sensibel und erkältest dich schon beim geöffneten Kühlschrank. Geh doch bei 7 Grad im Regen auf einen matschigen Platz, wo andere Kinder dir gegen das Schienbein treten. Und ganz unter uns, Juden haben gerade ganz andere Probleme als Fußball. It's a mess. Da hilft auch kein Messi. Man könnte die weltbeste PR-Agentur kaufen zum Beispiel, die Antisemitismus bekämpft. Oder Frieden kaufen. Oder gleich ein neues Land mit viel, viel Platz und wenig Nachbarn. Pampa liegt doch in Argentinien. Vielleicht ist da doch was dran. Aber ein paar Tage später lese ich schon, dass wir Juden auch den ehemaligen iranischen Präsidenten Ahmadinejad gekauft haben sollen. Das wiederum würde Sinn machen. Und das ist richtig raffiniert. Die FIFA ist dagegen ein Kinderspiel. Das kann ja mittlerweile jeder Idiot kaufen. Aber Moment, wie kann man gleichzeitig Ahmadinejad und Messi gekauft haben? Also, wie läuft das rein logistisch gesehen? Ich meine, Montag Banken, Dienstag Eurovision, Mittwoch Medien, Donnerstag Fußball und Freitag natürlich früher Feierabend wegen Schabbat. Vielleicht ist das überhaupt das größte Problem antisemitischer Verschwörungen. Sie halten Juden gleichzeitig für allmächtig und vollkommen unfähig, ihre angebliche Allmacht wenigstens einmal zu ihrem eigenen Vorteil einzusetzen. Könnten wir uns bitte darauf einigen, dass die nächsten Verschwörungstheorien nicht so absurd sind?
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2: Katja Gamasch. Und zum Schluss habe ich noch ein kleines Quiz für Sie. Was haben Rembrandt, Oscar Wilde und Richard Wagner gemeinsam? Alle drei sollen pleite gewesen sein. Rembrandt, der soll ziemlich fette Schulden bei gleich mehreren Kaufleuten gehabt haben und sein Haus nicht mal bis zur Hälfte abgezahlt haben. Dabei war der Maler ja zu Lebzeiten schon eine ziemliche Berühmtheit. Was da so finanziell schiefgelaufen ist, im Zeitzeichen gleich mehr dazu. Ich wünsche Ihnen einen schönen Sonntag und ein paar Münzen in der Tasche. Das war's von mir, Lilia Becker.

0: Ja.
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5: Rembrandt, der Maler der Nachtwache. Zu Lebzeiten berühmt, wohlhabend, gefeiert. Und doch endet sein Leben im Bankrott. Der erfolgreichste Künstler Amsterdams verliert fast alles. Aber warum? Lag es an ihm, am Kunstmarkt oder an einer Stadt, die in wenigen Jahrzehnten zur reichsten Metropole Europas wird? Ich bin Anja Reinhardt und erzähle heute die Geschichte von Rembrandt van Rijn, einem Künstler zwischen Ruhm, Reichtum und Insolvenz.
6: 26. Juli 1656. Für den Maler Rembrandt van Rijn wird ein Insolvenzverwalter eingesetzt.
5: Die Augen sind wach, aber der Blick ist skeptisch. Auf den wilden Locken sitzt ein teurer Hut aus Samt oder Fell. Das Gesicht ist blass, die Nase erinnert an eine Kartoffel. Der zauselige Oberlippenbart schimmert rotblond. Auf dem Höhepunkt seines Erfolgs blickt uns Rembrandt im Jahr 1642 fragend aus einem Selbstbildnis heraus an.
7: Ich kann mich nicht erinnern, jemals vor einem Rembrandt-Gemälde gestanden zu haben und dann so, ah ja, noch ein Rembrandt, naja, ganz schön. Sondern eigentlich hat jedes Gemälde, jedes Bildnis, was auch immer, immer irgendetwas Besonderes. Und ich denke, das ist diese Art und Weise, wie er Menschen darstellt, wie er auch Dinge nicht beschönigt.
5: Und wie er auch hinter der schönen Fassade einen Abgrund andeutet. Ein großes Backsteinhaus in der Amsterdamer Breestraat. Hier wohnt der Maler seit 1639. An den Wänden hängen Gemälde, in den Schränken stehen antike Büsten. Auf Tischen liegen Druckgrafiken und dazwischen orientalische Waffen, Muscheln aus Übersee, kostbare Stoffe und Kurioses aus aller Welt. Es ist das Haus eines Mannes, der es geschafft hat. Und der seinen Besitz zeigen will, sagt Kunsthistoriker Justus Lange, der in Kassel die Gemäldegalerie Alte Meister auf Schloss Wilhelmshöhe leitet.
7: Bescheidenheit war jetzt vielleicht nicht unbedingt eine seiner größten Tugenden.
5: Rembrandt van Rijn ist der berühmteste Maler der Stadt. Ein Unternehmer mit eigener Werkstatt und einer großen Sammelleidenschaft. Wenige Jahre später wird sein Haus ausgeräumt und ein Insolvenzverwalter übernimmt die Kontrolle über sein Vermögen. Ein steiler Aufstieg, ein tiefer Fall. Als Rembrandt Anfang der 1630er Jahre nach Amsterdam kommt, wächst die Stadt rasant. Überall wird gebaut. Der 30-jährige Krieg verwüstet weite Teile Mitteleuropas, aber Amsterdam bleibt davon nahezu unberührt. Die Schiffe der niederländischen Ostindien-Kompanie bringen Gewürze, Seide, Porzellan und andere Waren aus Asien in die Stadt und machen Amsterdam zu einem der wichtigsten Handelszentren der Welt. Die Stadt ist zudem eine Insel der religiösen Toleranz, wie der Kunsthistoriker Jochen Sander erklärt, der im Frankfurter Städelmuseum eine Ausstellung zu Rembrandts Amsterdam kuratiert hat.
8: Hunderttausende von Menschen strömen in die Stadt. Zehntausende sterben auch. Also die Sterblichkeit ist gigantisch, das muss man auch sagen. Das ist stets sozusagen ein Pull-Faktor, weil wir brauchen neue Arbeitskräfte für die Flotte, für die Westindische Kompanie, für die Kolonien und so weiter.
5: Mit neuen Handelszweigen für Gewürze, Hölzer oder Zucker, einer Börse, Aktienhandel und Versicherungen wächst der Reichtum der Stadt. Es entsteht eine neue gesellschaftliche Schicht, eine Finanzelite, die nicht von Adelstiteln oder alten Privilegien lebt, sondern vom Erfolg der eigenen Arbeit. Und diese Neureichen wollen ihren Besitz zeigen.
7: Das, was Amsterdam auszeichnet, vielleicht gerade auch für eine Künstlerin, einen Künstler, ist eben ein Markt, der dort unglaublich wächst. Das Bedürfnis von den Menschen, wenn sie zu Wohlstand gekommen sind, das auch zu zeigen, weniger in Prunkbauten als vielleicht in Porträts oder in einer Gemäldesammlung.
5: Der Kunstmarkt boomt. Und Rembrandt versteht ihn besser als fast alle anderen.
8: Der ist ein Shootingstar. Als er als junger Mann aus Leiden nach Amsterdam kommt, bedient den Geschmack der Elite perfekt, sowohl mit seinen Porträts als auch mit seinen atemberaubenden, erzählenden Historienbildern.
5: Aber Talent allein genügt nicht, denn Amsterdam ist voller guter Maler.
7: Wenn man eine Marke hat, muss man ja erstmal auf sich aufmerksam machen. Im stillen Kämmerlein zu malen und sich nicht raustrauen, das wird nicht zum Erfolg führen in aller Regel.
5: Rembrandt geht raus. Es ist das Jahrhundert der aufkommenden Naturwissenschaften. Er malt die Sezierung einer Leiche. Es ist auch das Jahrhundert der Religionskriege. Er malt Jesus am Kreuz, nicht als Sohn Gottes, sondern als Menschen, dessen Mutter Maria unter ihrer Trauer beinahe zusammenbricht. Und immer wieder inszeniert er sich selbst, mal als Gelehrter, mal als wohlhabender Bürger, mal als biblische Figur.
7: Es gibt ja kaum einen Künstler, von dem es so viel Selbstbildnisse gibt. Das hat man vielleicht auch lange so als eine gewisse Selbstliebe fehlgedeutet, würde ich sagen. Das ist eher eben auch ein Marketinginstrument. Selbstbildnisse sind bei ihm eben immer auch eine Art von Self-Promotion.
5: Rembrandt mit vollem Namen Rembrandt Harmenszoon van Rijn sieht sich selbst in einer Reihe mit den ganz Großen der Kunstgeschichte. Mit Michelangelo, Raphael, Tizian.
7: Mit diesem Wechsel nach Amsterdam kommt dann eben auch die Signatur mit seinem Vornamen Rembrandt.
5: Aber nicht nur sein selbstbewusstes Auftreten trägt zum Erfolg bei, auch eine Familie, mit der er zuerst beruflich und bald privat verbunden ist.
7: Am Anfang seiner Karriere, weil er doch sehr stringent und strategisch vorgeht, denkt er durchaus unternehmerisch und kauft sich bei Hendrik Oehlenburg letztendlich durch ein Darlehen ein. Und nutzt dieses Netzwerk, um eben am Amsterdamer Markt zu reüssieren.
5: Das Atelier des Kunsthändlers Hendrik Oehlenburg vermittelt Aufträge und bringt Künstler und Käufer zusammen. Für Rembrandt wird dieses Netzwerk zum Sprungbrett. Hier gewinnt er Zugang zu den reichen Kaufleuten und Regenten der boomenden Handelsmetropole. Über die Familie Oehlenburg lernt Rembrandt auch Saskia kennen, die er von nun an immer wieder malen wird und die für seinen künstlerischen Aufstieg nicht nur eine Randfigur ist.
7: Dieses Bild der Frau als Muse und Ehefrau, das wird doch ein Stück weit korrigiert und ich glaube, das muss man schon bei Saskia korrigieren, die eben durch ihr Netzwerk sicherlich auch dazu beigetragen hat, dass Rembrandt Erfolg haben konnte.
5: 1634 heiraten die beiden und der ehrgeizige Maler wird Teil der angesehenen friesischen Familie. Es ist das goldene Zeitalter Amsterdams und Rembrandts.
8: Goldene Zeiten, ja, für Rembrandt. Der kostet sozusagen die gesamte Spannbreite der Möglichkeiten aus. Von dem erfolgreichsten Künstler in Amsterdam überhaupt, das 100-Gulden-Blatt. Ein Druck von ihm, ein Kupferstich mit der Predigt Jesu, ist zeitweilig auf dem Markt nur für 100 Gulden zu haben. Das ist eine gewaltige Summe. Für die Nachtwache, da zahlt jeder der dargestellten Milizangehörigen individuell für sein Porträt. Da verdient er eine gigantische Summe.
5: Es sind alleine 18 Angehörige dieser Miliz, einer Bürgerwehr, im Bild zu sehen. Insgesamt mehr als 30 Figuren, rund 3,6 mal 4,4 Meter groß. Rembrandt malt kein starres Gruppenporträt, sondern eine sehr dynamische Momentaufnahme mit starkem Hell-Dunkel-Effekt. Von seinem Honorar kauft er sich das Haus in der Breestraat. Für 13.000 Gulden. Eine Summe, für die ein normaler Handwerker Jahrzehnte arbeiten muss.
7: Vielleicht hat er sich schon da übernommen, 1639, mit diesem für einen Künstler doch sehr stattlichen Haus. Vielleicht misst er sich auch insgeheim mit Rubens. Die Geschäfte laufen gut in der Zeit. 1639 ist vielleicht tatsächlich einer seiner wirtschaftlichen Höhepunkte.
5: Rembrandt hat nicht nur eine florierende Werkstatt mit Angestellten und Lehrlingen. Er ist auch ständig auf Auktionen, um wertvolle Objekte und Kunst zu ersteigern. Auch von Rubens, dem 40 Jahre älteren Malerrivalen aus Antwerpen. Er sammelt alles. Kunst von Rubens oder Dürer, Ölgemälde, Grafiken, Zeichnungen.
7: Ich glaube, dass das auf der ganz oberflächlichen Art und Weise natürlich erstmal eine große Neugier ist, die Rembrandt auszeichnet. Durch diesen Aufschwung als Welthafenstadt, muss man ja sagen, kam da natürlich auch unglaublich viel in die Stadt, was man vorher so nicht gesehen hat. Und vielleicht ist auch ein Stück weit wieder indirekt so ein Messen mit Rubens spielt vielleicht auch nochmal eine Rolle, der bekanntlich auch eine große Sammlung hatte.
5: In den folgenden Jahren werden 4 Kinder geboren. 3 sterben kurz nach der Geburt. 1642 stirbt auch seine Frau Saskia. Sie wird nur 30 Jahre alt. Während Rembrandt trauert, verändert sich Amsterdam. Die Neureichen sind nun etabliert. Die erste Generation hatte ihren Erfolg noch erkämpft. Die zweite möchte ihn repräsentieren.
8: Die Kinder- und Enkelgeneration ab der Mitte des Jahrhunderts, die haben so viel Geld, die sagen, ach, so ein bisschen aristokratischer Glanz, so ein bisschen Repräsentation wäre doch auch ganz schick. Man spielt Aristokrat, ohne es nominell zu sein. Und das schlägt dann auch nieder, sich im Stil, im Geschmack, im künstlerischen Geschmack.
5: Plötzlich gelten andere Bilder als modern, schmeichelnder, gefälliger. Wenn er wollte, könnte Rembrandt mithalten.
7: Hätte auch sagen können, na gut, dann male ich jetzt halt mal glatt, hätte auch hingekriegt, wollte aber nicht.
5: Kunsthistoriker Jochen Sander meint sogar,
8: mit einem Mal wirkt der Rembrandt total veraltet.
5: Seine Farbpalette wird dunkler, die Gesichter verletzlicher, die Bilder sperriger. Für die Kunstgeschichte beginnt der große, späte Rembrandt. Dass seine finanzielle Lage immer prekärer wird, das ignoriert der selbstbewusste Künstler.
8: Und er ist nicht bereit, sich im Stil anzupassen. Er bleibt bei seiner Auffassung seiner Kunst.
5: In diesen Jahren tritt eine zweite Frau in Rembrandts Leben, Hendrikje Stoffels. Sie wird seine Lebensgefährtin. Sie bekommen eine Tochter, doch sie heiraten nicht. Aber auch im toleranten Amsterdam gibt es Grenzen. Die beiden sind eine Provokation, ein Skandal. Hendrikje wird vor die Kirchenleitung zitiert. Das Zusammenleben gilt als unsittlich. Rembrandt kümmert das wenig. Wieder verweigert er sich einer gesellschaftlichen Erwartung.
7: Ohne Hendrikje Stoffels hätte das, glaube ich, nicht geschafft. Ich glaube, so viel kann man sagen. Dann wäre er wohl doch im Schuldgefängnis gelandet.
5: Denn Hendrikje bleibt, auch als die Schulden wachsen und die Krise näher kommt. Sie organisiert den Alltag und hilft dabei, Rembrandts finanziell chaotische Lage abzufedern. Am 26. Juli 1656 erklärt Rembrandt seine Zahlungsunfähigkeit. Ein Treuhänder wird bestellt. Gläubiger melden Ansprüche an auf das große Haus und auf seine Sammlungen, auf die Kunstwerke. Alles wird inventarisiert.
7: Waffen, Helme, Gewänder, Muscheln, was auch immer.
5: Die Inventarliste liest sich wie das Protokoll eines sich auflösenden Lebens.
7: Rembrandt versucht erst ganz geschickt, die Konkursmasse, sag ich mal, zu verringern, indem er das Haus seinem Sohn Titus überschreibt.
5: Der Kunsthistoriker Justus Lange nochmal.
7: Das beginnt 1656 und zieht sich über 2 Jahre letztendlich der Verkauf. Erst seiner Kunstsammlung, seiner Gegenstände. Dann wird am Ende doch das Haus verkauft, obwohl er es dem Sohn überschrieben hat. Rembrandt muss das Haus ja verlassen und zieht ein bisschen nach außerhalb in die Rosengracht mit Hendrikje Stoffels, die ja letztendlich schon in so einem eheähnlichen Verhältnis leben. Und es gibt sogar Dokumente, wo sie als Ehefrau bezeichnet wird.
5: Gemeinsam mit Hendrikje und seinem Sohn Titus findet Rembrandt einen Weg weiterzuarbeiten. Sie gründen ein Unternehmen, in dem der große Maler formal ein bloßer Angestellter ist. Vielleicht fühlt er sich tatsächlich befreit. Er malt zumindest kompromissloser. Rembrandts spätes Werk verzichtet zunehmend auf Effekte und Virtuosität. Ihn interessieren nun weniger die Ereignisse als Gefühle.
7: Also man fühlt sich den Leuten gleich wie auch immer verbunden. Das muss jetzt nicht immer gleich Zuneigung natürlich sein. Das kann auch eine ganz andere Emotion sein, aber es lässt einen doch in der Regel nicht kalt. Das ist so eine Art psychologischer Durchdringung eines Modells, die Rembrandt auszeichnet.
5: Vielleicht schaut Rembrandt nun genauer hin als je zuvor. Seine Bilder erzählen von Nähe und Verlust, von Alter und Vergänglichkeit. Was Geschäfte angeht, ist der Psychologe mit dem Pinsel allerdings immer mehr ein störrischer Esel, der die wenigen Kunden, die er noch hat, mit offensichtlicher Freude vor den Kopf stößt.
7: Irgendein Buchdrucker in Leiden möchte Grafiken haben und sagt explizit, er will aber keine Radierungen, sondern Kupferstiche. Und was macht Rembrandt? Radierungen. Bitte sehr. Also da war er offensichtlich nicht so smart genug, wie man vielleicht heute sagt, aber es macht ihn eigentlich auch nicht unsympathisch.
5: Rembrandt macht weiter, auf seine Art.
7: Ich würde immer sagen, Rembrandt war vor allem Künstler und dann erst vielleicht Unternehmer.
5: In einem seiner letzten Selbstbildnisse, gemalt 1669, dem Jahr, in dem er stirbt, schaut uns Rembrandt wieder direkt an. Kein erfolgreicher Unternehmer. Kein gefeierter Star des Amsterdamer Kunstmarkts, sondern ein alter Mann, dessen Gesicht von Verlusten und Erfahrungen erzählt. von einem ganzen Leben.
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übertragen jetzt einen evangelischen Gottesdienst aus der Landeskirche Anhalts aus Dessau-Törten. Diese Gottesdienstübertragung wird vom RBB, dem NDR und dem WDR übernommen. Wir begrüßen an dieser Stelle auch die Hörerinnen und Hörer dieser Programme. Den Gottesdienst gestaltet Pfarrer Andreas Janssen zusammen mit Lektoren und Sprecherinnen Susanne Wallow, Katrin Beutel, Christine Hecker, Christine Kühnle, Dirk Rolfink und Sven Weise. Dana Morieben leitet den Posaunenchor. Die musikalische Leitung hat Kirchenmusikerin Elke Kaduk. Sie spielt auch das Klavier. Und die kirchliche Leitung hat die Rundfunkbeauftragte der Evangelischen Kirche in Mitteldeutschland, Pfarrerin Juliane.

0: Herzlich willkommen bei uns in Törten, einem dörflichen Stadtteil von Dessau-Roßlau in der Mitte Sachsen-Anhalts. Großartige, weltoffene Menschen haben hier gewirkt und ihre Spuren hinterlassen, wie zum Beispiel Fürst Leopold III. Friedrich Franz von Anhalt-Dessau, der im 18. Jahrhundert Aufklärung und Toleranz lebte. Walter Gropius als Architekt und Gründer des Bauhauses, Hugo Junkers als Ingenieur und Wegbereiter der modernen Luftfahrt und Kurt Weil, der Komponist der Dreigroschenoper. Dessau-Roßlau beherbergt neben Luthers Römerbrief als Weltdokumentenerbe drei weitere UNESCO-Welterbestätten: das Bauhaus, das Dessau-Wörlitzer Gartenreich und das Biosphärenreservat Mittelelbe. Ein weiteres Weltkulturerbe, nämlich Wittenberg, ist nur wenige Elbkilometer stromaufwärts entfernt. Zwischen den namensgebenden Stadtteilen mündet die Mulde in die Elbe. Die Flüsse prägen die Stadt und ihre unmittelbare Umgebung durch Wälder und Auen und natürlich die weitläufig eingebundenen Landschaftsparks im englischen Stil. Wir feiern diesen Gottesdienst heute inmitten dieser Natur auf einer grünen Wiese vor unserer kleinen Kirche St. Peter, umgeben von Bäumen und Blumen. Als Gemeinde gehören wir zum Gemeindeverbund Dessau Innenstadt Süd, der vier sehr unterschiedliche Kirchen vereint. Unsere kleine Kirche hier in Törten ist mit ihren mehr als 800 Jahren die wahrscheinlich älteste Kirche in der Stadt und täglich für Besucherinnen und Besucher geöffnet, die Stille und Einkehr suchen. Sie ist von einem Friedhof umgeben, der direkt an die Muldauen anschließt und damit eine kleine Oase im Stadtteil und ein besonderer Ort für unsere Gemeinde ist. Bei uns gibt es keine geraden und gepflasterten Wege, dafür viele Pflanzen, die den Insekten nützlich sind. Deshalb dürfen wir uns auch naturnaher Friedhof nennen. Bänke laden zur Ruhe und Begegnung ein. Und wer über den Friedhof geht, trifft immer wieder auf hölzerne Stelen, die mit einprägsamen Worten darauf zum Nachdenken und Kommunizieren einladen. Unsere Wiese, unsere Kirche, unser Friedhof sind Orte der Begegnung und des gemeinsamen Lebens. Das macht uns als Gemeinde aus. Von der Natur, dem wunderbaren Geschenk Gottes und dem Friedhof, vor allem aber von den Menschen, die diesen Ort prägen, wollen wir in diesem Gottesdienst erzählen.
1: Wir wissen den Schöpfer allen Lebens in unserer Mitte und wir feiern diesen Gottesdienst im Namen des Vaters und des Sohnes und des Heiligen Geistes.
2: Amen.
1: Denn unsere Hilfe steht im Namen des Herrn,
2: der Himmel und Erde gemacht hat.
1: Amen. Gemeinsam wollen wir von dem Morgenlicht singen, mit dem Lied Morgenlicht leuchtet, im evangelischen Gesangbuch die Nummer 455, und wir singen die ersten drei Strophen miteinander.

nähm ich Flügel der Morgenröte und bliebe am äußersten Meer, so würde auch dort deine Hand mich führen und deine Rechte mich halten, Herr. Unser Leben wird gehalten von Gott, der schon vor allem Anfang da war und auch dann sein wird, wenn alles nicht mehr ist. Gott, der unser Leben kennt, es begleitet durch die Höhen der Freude und durch die Tiefe der Trauer. Gott, der sichtbar ist in aller Schöpfung und erlebbar in unserem Miteinander. Ein Loblied auf diesen wunderbaren Gott singt auch der Psalm 139. Wir wollen gemeinsam singend einstimmen in die Worte dieses Psalms. Wir singen und beten mit dem Lied »Du bist da« im Liedheft Freitöne unter der Nummer 91.

Wir beten. Du, Herr, bist der Gott des Anfangs und des Endes. Du bist der Gott mitten in unserem Leben. Wir bitten dich um deine Gegenwart, wenn wir miteinander Gottesdienst feiern. Öffne unsere Seele und unser Herz für deinen Geist. Öffne unsere Augen, dass wir einander sehen, wenn wir miteinander feiern. Öffne unseren Mund, dass wir dir Loblieder singen können. Amen. Suche zuerst Gottes Reich in dieser Welt. Von diesem Lied wollen wir jetzt miteinander singen. Wir finden es im evangelischen Gesangbuch unter der Nummer 182 und wir singen 4 Strophen miteinander.

0: Wir hören das Evangelium, wie es aufgeschrieben steht bei Matthäus im 6. Kapitel, in dem Jesus zu uns spricht. Darum sage ich euch, macht euch keine Sorgen um euer Leben, ob ihr etwas zu essen oder zu trinken habt und um euren Leib, ob ihr etwas anzuziehen habt. Das Leben ist mehr als Essen und Trinken, und der Leib ist mehr als die Kleidung. Seht euch die Vögel an. Sie sehen nicht, sie ernten nicht, sie sammeln keine Vorräte. Aber euer Vater im Himmel sorgt für sie. Und ihr seid ihm doch viel mehr wert als Vögel. Wer von euch kann durch Sorgen sein Leben auch nur um einen Tag verlängern? Und warum macht ihr euch Sorgen um das, was ihr anziehen sollt? Seht, wie die Blumen auf den Feldern wachsen. Sie arbeiten nicht und machen sich keine Kleider. Doch ich sage euch, nicht einmal Salomo bei all seinem Reichtum war so prächtig gekleidet wie irgendeine von ihnen. Wenn Gott sogar die Feldblumen so ausstattet, die heute blühen und morgen verbrannt werden, wird er sich dann nicht erst recht um euch kümmern? Habt ihr so wenig Vertrauen? Also macht euch keine Sorgen. Fragt nicht, was sollen wir essen? Was sollen wir trinken? Was sollen wir anziehen? Mit all dem plagen sich Menschen, die Gott nicht kennen. Euer Vater im Himmel weiß, dass ihr all das braucht. Sorgt euch zuerst darum, dass ihr euch seiner Herrschaft unterstellt und tut, was er verlangt. Dann wird er euch schon mit all dem anderen versorgen. Quält euch also nicht mit Gedanken an morgen. Der morgige Tag wird für sich selber sorgen. Es genügt, dass jeder Tag seine eigene Last hat. Lob sei dir, o Christe.
1: Dank sei dir, o Christe.

Aus unserem Glauben heraus können wir leben. Unseren Glauben dürfen wir feiern und wir können ihn miteinander bekennen, gemeinsam vor Gott. Ich glaube an Gott, den Vater, den Allmächtigen, den Schöpfer des Himmels und der Erde und an Jesus Christus, seinen eingeborenen Sohn, unseren Herrn, empfangen durch den Heiligen Geist, geboren von der Jungfrau Maria, gelitten unter Pontius Pilatus, gekreuzigt, gestorben und begraben, hinabgestiegen in das Reich des Todes, am dritten Tage auferstanden von den Toten, aufgefahren in den Himmel. Er sitzt zur Rechten Gottes, des allmächtigen Vaters. Von dort wird er kommen, zu richten die Lebenden und die Toten. Ich glaube an den Heiligen Geist, die heilige christliche Kirche, Gemeinschaft der Heiligen, Vergebung der Sünden, Auferstehung der Toten und das ewige Leben. Amen. Wir singen jetzt das Lied Himmel, Erde, Luft und Meer im evangelischen Gesangbuch, die Nummer 504. Wir singen jetzt zuerst die ersten beiden Strophen miteinander und ich bitte Sie, lassen Sie das Gesangbuch ruhig aufgeschlagen, denn wir werden noch weitere Strophen singen.

0: Ihr Lieben, leider bin ich untalentiert. Naja, zumindest was das Malen betrifft. Aber wenn ich diese Gabe hätte, würde ich zu Pinsel, Leinwand und Farben greifen und ein Sommerbild malen. Ach, was würde ich malen? Mit kräftigen Farben eine saftige Wiese vor einer Kirche. Im Hintergrund würde ich all die blühenden Blumen auf unserem Friedhof andeuten und viele singende Menschen auf die Leinwand bringen. Dabei würde ich mir alle Mühe geben und versuchen, die Freude der Singenden und die Töne der Musik mit Farben hervorzuheben. Alle dann noch freien Stellen des Bildes würde ich mit Blumen und mit Pflanzen füllen. Und ganz zum Schluss würde ich das ganze Bild mit ein paar sonnengelben Tupfen versehen. Und auch den Himmel, den würde ich kunterbunt malen, nicht blau. Weil, wenn ich in den Himmel schaue, erahne ich den Geist Gottes mit seiner Kraft und mit seiner Vielfalt. Klingt vielleicht komisch, aber Gottes Himmel ist für mich einfach kunterbunt, so wie das Leben. Doch dieses Sommerbild brauche ich eigentlich gar nicht zu malen. Der Pfarrer und Kirchenlieddichter Joachim Neander hat das im Jahr 1680 ja schon gemacht, mit seinem Choral »Himmel, Erde, Luft und Meer«. Zwar mit Worten und nicht mit Farbe, aber trotzdem kann ich mich kaum daran satt sehen, beziehungsweise natürlich satt hören. Und ihr? Ja, ihr als fröhlich singende Gemeinde auf der Wiese vollendet das Bild gerade für mich. Also trotz meines fehlenden Talentes zum Malen bin ich gerade richtig glücklich. Ein Lied voller Bilder, die nicht nur den Sommer beschreiben, ein Lied, das von dem erzählt, der uns dieses Geschenk gemacht hat. In mein Glück mischt sich gerade Zufriedenheit, aber vor allem Dankbarkeit. In das Glück in meinem Herzen mischen sich aber auch die ein oder anderen Stimmen in meinem Kopf und fragen, ob ich mit meinem Glück wohl an der richtigen Stelle bin. Schließlich feiern wir diesen Gottesdienst gerade eine Handbreit vom Friedhof entfernt. Sommerliche Glückseligkeit im Angesicht von Tod und Vergänglichkeit, kann das sein? Darf das sein? Muss das sein? Das ist befremdlich, mag mancher denken. Das ist genau richtig, sage ich. Vor allem hier in unserer Gemeinde. Bei uns ist der Friedhof ein zentraler Ort im Gemeindeleben und in unserem Stadtteil. Ein besonderer Ort, bewusst naturnahe angelegt, mit vielen unterschiedlichen Pflanzen und Bäumen. Gerade Wege findet man bei uns eben kaum. Der Boden hat Unebenheiten, Höhen und Tiefen, genau wie das Leben selbst. Und mitten auf dem Friedhof, auf einer kleinen Wiese, steht ein 2 Meter großes Kreuz aus Edelstahl. Der Edelstahl als Material, ein ganz bewusster Kontrast zur Natur, aber auch ein wichtiger Hinweis auf den Schaffenden, den Lebendigen und vor allem auf den Erlösenden Gott. Unserem Gott, der uns die Schöpfung schenkt und unser Leben im Blick behält. Natürlich ist der Friedhof ein Ort der Erinnerung und der Trauer. Ein Ort für offene Fragen, ja und auch für Zweifel. Aber vor allem ist es ein Ort, der Begegnungen schafft. Begegnungen zwischen Menschen, die kommen, um die Gräber ihrer Angehörigen zu pflegen, Menschen, die Ruhe und Natur suchen und Menschen, die sich einfach über Gemeinschaft freuen. Damit sich Menschen begegnen können und miteinander ins Gespräch kommen dürfen, gibt es im Turm unserer kleinen Kirche die Turmoase. Regelmäßig werden im Sommer Stühle vor den Turm gestellt, wird Kaffee gekocht und wird selbst gebackener Kuchen mitgebracht. Und dann sind alle eingeladen, Platz zu nehmen in unserer kleinen Oase der Ruhe und miteinander ins Gespräch zu kommen, am liebsten gleich über Gott und die Welt. Christine Kühnle ist eine ehrenamtliche Mitarbeiterin in der Turmoase. Hören wir doch einmal, weshalb es ihr wichtig ist, Menschen einen Stuhl auf dem Friedhof anzubieten.
1: Wenn wir mit unserem kleinen Team die Oase öffnen, liegt immer eine gewisse Spannung in der Luft. Werden heute Menschen zu uns kommen? Und wenn ja, wie viele? Werden Kaffee und Kuchen reichen? Worüber wird heute wohl gesprochen werden? Aber wenn dann alles vorbereitet ist und die Oase offen steht, kommen immer Menschen. Die einen kommen ganz gezielt, weil sie sich den Termin fest vorgemerkt haben. Andere entdecken uns durch Zufall und setzen sich einfach dazu. Und manche trauen sich nicht an unseren Tisch. Die laden wir ein, bei uns Platz zu nehmen. Es ist immer eine tolle Runde. Es wird aus dem Alltag erzählt, auch mal geschwiegen, gelacht und über Themen gesprochen, die ein Friedhof und der Tod so mit sich bringen. Die Zeit vergeht immer wie im Fluge. Ich finde es toll, dass sich bei uns Menschen begegnen, die im Alltag nur wenig miteinander zu tun haben. Unser gemeinsames Thema ist das Leben mit allen Höhen und Tiefen. Ich persönlich würde es toll finden, wenn sich Leute finden, die unser kleines Team verstärken. Dann könnte die Oase noch viel häufiger ihre Pforten öffnen.
0: Wir singen jetzt miteinander die dritte Strophe des Liedes.

0: Mein Name ist Dirk Rohlfink. Ich gehöre seit vielen Jahren zum Team der Ehrenamtlichen in unserer Gemeinde. Bei uns gibt es immer was zu tun. Hier wird jede Hand gebraucht. Und wenn es meine Kraft und Zeit erlauben, fasse ich gern mit an. Besonders dann, wenn im Frühjahr und im Herbst zum Friedhofseinsatz geblasen wird. Wir haben zwar eine hauptamtliche Friedhofsmitarbeiterin, die sich um alles kümmert, aber es gibt viele Aufgaben, die sie allein nicht bewältigen kann und die dann bei einem Arbeitseinsatz erledigt werden. Unser Friedhof ist nicht nur ein Friedhof, sondern er ist ein bunter Garten hinter der Kirche mit Weitblick in die Multaue. Mit vielen Pflanzen, ein Abbild der Schöpfung. Wir Menschen tragen Verantwortung für die Natur, die uns geschenkt wurde. Und diese Verantwortung macht eben auch Arbeit, aber ebenso Freude. Besonders dann, wenn sie im Team getragen wird. Ist die Arbeit erledigt, wird es gemütlich bei uns. Gern sitzen wir nach dem Friedhofseinsatz noch zusammen, essen Bockwurst und sind fröhlich im Gespräch. Die Gemeinschaft trägt. Der Mensch soll nicht alleine sein. Das ist doch auch ein Teil der Schöpfungsidee.
1: Was für ein Geschenk. Menschen, die ihre Gaben und Talente einbringen und ihre Zeit zur Verfügung stellen. Nicht nur, wenn es um den Friedhof geht, sondern in unserer ganzen Gemeinde gibt es viele Menschen, die einfach ihre Lebenszeit für die Gemeinschaft zur Verfügung stellen. Da kann ich einfach nur Danke sagen, aber das wirklich aus ganzem Herzen. Was für ein Geschenk, diese Natur und diese wunderbare Welt, die Gott uns gibt. Manchmal denke ich bei mir, Gott hätte es sich doch auch einfacher machen können. Ich denke so, ein bisschen weniger Vielfalt, weniger Farbe, weniger Duft, weniger Klang vielleicht. Mit weniger hätte das Leben doch bestimmt auch funktioniert, oder? Aber eben nicht bei Gott. Gott handelt eben nicht rational, sondern Gott handelt aus Liebe. Und Liebe ist nun mal verschwenderisch, überschwänglich und Liebe ist im besten Sinne maßlos. Jeder Duft und jede Farbnuance, eine Liebeserklärung Gottes an uns. Gottes Schöpfung ist für alle Sinne geschaffen, auf dass wir sie sehen, schmecken, hören, riechen und fühlen können. Und auch oder vor allem für die Seele der Menschen gemacht, die mit gesenktem Blick und voller Trauer auf unseren Friedhof kommen. Und wir wollen jetzt die vierte Strophe miteinander singen.

Ich habe immer noch eine Gänsehaut, wenn ich an den Ostermorgen denke. Gottesdienst zum Sonnenaufgang um 6 Uhr morgens mitten auf dem Friedhof unter dem großen Kreuz. Mein Name ist Sven Weise. Ich bin Vater von 2 kleinen Kindern. Sie sind gerade erst mal 1 und 2 Jahre alt geworden. Meiner Frau und mir war es wichtig, dass wir als Familie diesen Ostergottesdienst gemeinsam feiern. Das war für uns eine große Herausforderung, dass wir da dabei sein können. Zumal wir auch noch mit dem Posaunenchor spielen sollten. Das hieß, noch vor dem Gottesdienst treffen und einblasen. Um 5

0: Der Geist Gottes war spürbar. Und dieses Gefühl vom Aufbruch, das wir ja in Ostern verkündigen, war zum Greifen nahe. Es war eine ganz besondere Stimmung an diesem Morgen, als wir uns mit brennenden Kerzen in den Händen und voller Zuversicht zuriefen, der Herr ist auferstanden. Auch für meine Kinder war es ein toller Moment. Im Dunkeln aufstehen, die Sonne aufgehen sehen, gemeinsam singen, das erste Mal eine brennende Kerze in der Hand halten und darüber staunen. Und so ist das wohl von Gott gedacht. Sein Geist ermutigt zum Aufbruch, zum Neuanfang, zum Leben. Das alles mitzuerleben, hat mich tief bewegt, zumal als Bläser an diesem Morgen. Denn auch das Trompetespielen hat in meinem Leben viel mit Aufbruch und Neuanfang zu tun. Wir waren nämlich ein besonderer Posaunenchor an diesem Ostermorgen. Unser Chor besteht aus Jungbläsern, also Anfängern. Und das Besondere daran, die meisten Mitglieder unseres Chores haben erst als Erwachsene mit der Musik angefangen und stellen sich gerade dieser neuen musikalischen Herausforderung. Wir sind lange noch nicht perfekt, aber wir haben Spaß an der Gemeinschaft, am Musizieren und sind gespannt, wohin der Geist Gottes uns noch trägt. Und vielleicht können wir beim nächsten Radiogottesdienst sogar schon bei den Großen mitspielen.
1: Der Geist Gottes war spürbar. Dieser Satz von Sven klingt mir gerade so richtig nach. Der Geist Gottes war es, der am Anfang aller Zeit das Leben in diese Welt gehaucht hat. Der Geist Gottes ist es, der dieses geschenkte Leben in der Natur und in uns Menschen in Bewegung hält. Nicht vorhersehbar, nicht sichtbar, so wie der Wind, von dem wir gerade gesungen haben. Aber spürbar und immer den ganz eigenen Gesetzen des Schöpfers folgend. Und genau wie der Wind kann der Geist Gottes das Leben aufwirbeln. Genau wie der Wind kann ein zarter Lufthauch der Geist Gottes sich auf unsere Haut legen und uns ein Gefühl von Nähe und Frische vermitteln. Und manchmal ist der Geist Gottes auch ein kräftiger Rückenwind, der uns Menschen nach vorne treibt. Und auch als Gegenwind kann man ihn erleben. Einen Gegenwind, der sich den eigenen Plänen in den Weg stellen kann oder auch so stabil und standhaft ist, dass man sich daran anlehnen mag, um sich darin geborgen zu fühlen. Auf unserem Friedhof ist der Wind von allen Seiten spürbar, aber ich wage zu behaupten, dass auch hier der Geist Gottes spürbar ist. Spürbar im Abschied, in der Trauer, die an diesem Ort geteilt wird. Spürbar in der Hoffnung, die wir als Gemeinde leben und in der Hoffnung, die wir miteinander teilen. Spürbar im Miteinander und vor allem im Füreinander. Für mich ist unser Friedhof ein wunderbarer Ort, an dem der wehende Geist Gottes sich austoben darf, wo er erlebbar ist. Nicht nur in der Gemeinschaft, sondern auch auf den vielen Bänken, die hier stehen und zum Ausruhen einladen. Vor allem wird Gottes Geist dann sichtbar, wenn plötzlich zwei Fremde auf der gleichen Bank im Schatten sitzen und einfach ins Gespräch kommen. Singen wir nun die nächste Strophe vom Lied.

Ein Meer haben wir hier in Türten nicht zu bieten, aber einen besonderen Fluss, der gehört zu unserem Ort und zu unserem Leben. Am hinteren Rand des Friedhofs fließt die Mulde. Sie entspringt in Tschechien und hier in Dessau mündet sie in die Elbe. Für unseren Friedhof spendet die Mulde kostbares Grundwasser für die Pflanzen. Für viele Menschen sind ein Fluss oder das Meer Sehnsuchtsorte, um eine Auszeit zu genießen. Für mich natürlich auch. Aber auch der Friedhof ist für mich ein besonderer Ort. Ein Ort der Trauer und Erinnerung und gleichzeitig

0: ein Ort der Begegnung. Gern sitze ich auf einen unserer vielen Bänke, genieße die Natur und komme mit Menschen ins Gespräch. Unseren Friedhof kenne ich schon sehr lange, seit meiner Kindheit. Ich habe in den letzten Jahren einen Wandel dieses Ortes erleben dürfen. Ein Ort der Traurigkeit wurde für mich ein Ort, der mein Leben bereichert und Trost spendet. Und weil unser Friedhof und die Menschen in unserer Gemeinde mir viel bedeuten, engagiere ich mich im Gemeindekirchenrat und im Friedhofsausschuss, um mitgestalten zu können. Das Geschenk der Schöpfung, das ich hier erleben darf, fordert auch Verantwortung. Verantwortung zu übernehmen ist nicht immer leicht. Und manchmal gibt es Kritik an unserem Handeln als Gemeindeleitung. Für mich gehört genau das aber dazu. Miteinander im Austausch sein, gemeinsam Lösungen suchen, gemeinsam Ideen verwirklichen. Wichtig ist doch, dass wir am Ende an diesem Ort alle das Gleiche sehen. Gottes wunderbare Schöpfung als Geschenk für unser Leben und einen Ort, der von der Hoffnung erzählt, aus der wir leben, über den Tod hinaus.
1: Katrin Beutel hat recht, ein Mehr haben wir wirklich nicht im Angebot und trotzdem haben wir mehr zu bieten. Man muss das Wort nur etwas anders schreiben. Als Gemeinde haben wir einen Ort mitten im Ort, den wir gemeinsam verantworten dürfen. Ein Stück Natur, in dem wir uns begegnen und wahrnehmen können. Und wir haben den einen Gott, der uns alle mit seinem Geist, seiner Gegenwart und seiner Schöpfung segnet. Ach, mein Gott, wie wunderbar! Mit diesem Satz wird die letzte Strophe des Liedes gleich eingeleitet. Wenn wir diesen Vers gleich miteinander singen, dann können wir in den wirklich kunterbunten Himmel schauen und Gott einmal Danke sagen für alle Schöpfung, für alle Hoffnung und dafür, dass unser Friedhof ein Ort des Lebens ist. Amen. Amen. Wir singen jetzt die letzte Strophe miteinander. Amen.

Unser Gottesdienst geht nun langsam zu Ende. Wenn Sie mit uns sprechen möchten, sind wir bis 13 Uhr am Telefon für Sie erreichbar. Wir freuen uns, wenn Sie uns anrufen unter der Telefonnummer 0340 8546 321. Ich wiederhole: 0340 8546 321.

0: Miteinander und füreinander wollen wir jetzt Fürbitte halten.
1: Du Gott, du hast uns diese Welt geschenkt mit all der Schönheit deiner Schöpfung. Du hast uns die Erde anvertraut, dass wir mit ihr leben dürfen. Oft sind wir uns der Verantwortung nicht bewusst, beuten aus, wo wir pflegen sollen, und zerstören, wo wir erhalten sollen. Hilf uns zu einem verantwortungsbewussten Umgang mit deiner Welt.
2: Du, Gott, hast uns die Gemeinschaft mit anderen Menschen geschenkt. Du hast uns Menschen an die Seite gestellt, um mit ihnen das Leben zu teilen. Doch oft nehmen wir einander gar nicht richtig wahr. Wir übersehen die Tränen der Trauernden und das Lachen der Fröhlichen. Hilf uns, unsere Augen, unsere Herzen und unsere Arme füreinander zu öffnen.
3: Du, Gott, hast uns deinen Geist geschenkt, der uns beflügelt und belebt. Du stellst dich mit deiner Geisteskraft in unser Leben. Oft übersehen wir, wohin uns dein Geist treiben will. Und oft trauen wir eher unserer kleinen Kraft als deiner unendlichen. Hilf uns, im Wind deines Heiligen Geistes zu segeln und mit dir zu neuen Ufern aufzubrechen.
4: Du Gott, lässt uns Kirche sein an vielen Orten dieser Welt. Dein Wort bringt unterschiedliche Menschen zusammen. Segne du unser Tun und Handeln und beschenke uns immer wieder mit neuen Ideen, damit wir Kirche für diese Welt sein können. Hilf uns, die Trauernden zu trösten, die Schwachen zu tragen und die Suchenden einzuladen.
0: O Gott, wir bitten dich für alle Menschen, die wegen ihrer Identität oder ihrer Liebe ausgegrenzt, verachtet und verletzt werden. Heute Morgen blicken wir sehr erschrocken und mit viel Trauer nach Berlin auf die Gewalt und die Opfer beim gestrigen CSD. Wir bitten dich für alle Opfer in Leib und Seele, für die, die helfen und beistehen, sei ihnen nahe mit deinem Trost. Schenke Heilung, Trost und die Erfahrung, von dir bedingungslos angenommen zu sein. Lass uns gemeinsam einstehen für ein Zusammenleben, für Respekt, für Würde und für Liebe untereinander. Und gemeinsam beten wir nun mit den Worten, die Jesus uns einmal selbst gelehrt hat. Vater unser im Himmel, geheiligt werde dein Name, dein Reich komme, dein Wille geschehe, wie im Himmel, so auf Erden. Unser tägliches Brot gib uns heute und vergib uns unsere Schuld, wie auch wir vergeben unseren Schuldigern. Und führe uns nicht in Versuchung, sondern erlöse uns von dem Bösen. Denn dein ist das Reich und die Kraft und die Herrlichkeit in Ewigkeit. Amen. Und so geht in diesen Tag und in die Woche, die vor uns liegt, unter dem Segen unseres Gottes. Der Herr segne dich und behüte dich. Der Herr lasse leuchten sein Angesicht über dir und sei dir gnädig. Gott, der Herr, erhebe sein Angesicht auf dich und er schenke dir seinen Frieden.
5: Amen.
0: Amen. Wo Menschen sich vergessen, die Wege verlassen, ja, was dann passiert, davon wollen wir jetzt singen im Liedbuch Freitöne, die Nummer 172.

0: 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Diese Übertragung haben auch der RBB, der NDR und der WDR übernommen. Den Gottesdienst gestaltete Pfarrer Andreas Jansen zusammen mit Lektoren und Sprecherinnen Susanne Wallow, Katrin Beutel, Christine Hecker, Christine Kühnle, Dirk Rohrfink und Sven Weise. Dana Morieben leitete den Posaunenchor. Die musikalische Leitung hatte Kirchenmusikerin Elke Kaduk. Sie spielt auch Klavier. Die kirchliche Leitung hatte der Rundfunkbeauftragte der Evangelischen Kirche in Mitteldeutschland, Pfarrerin Juliane Baumann.
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2: Die Nachrichten mit Anja Gawlik. Guten Tag. In Berlin fahndet die Polizei nach einem 21-Jährigen, der mit dem mutmaßlichen Anschlag beim Christopher Street Day in Verbindung stehen soll. Der Mann habe einen islamistischen Hintergrund. Gestern Abend wurden mehrere Menschen von einem Auto angefahren. Eine Frau starb, 16 weitere Menschen wurden verletzt. Der CSD wurde daraufhin abgebrochen. Vom Tatort in Berlin, Marc-Anton Schmidt.
3: Ich stehe etwa 100 Meter von dem weißen Kastenwagen, dem Tatfahrzeug, entfernt. Und man muss sich das so vorstellen, der Tiergarten, dieser große Berliner Stadtpark, der bietet nur wenige breite Wege, wo ein solches Auto reinfahren kann. Der oder, man muss es jetzt immer noch sagen, möglicherweise auch die Täter sind von der Südseite des Parks auf einen solchen Weg gerast. Und dann muss wohl der Fahrer regelrecht Jagd auf Passanten und Feiernde des Christopher Street Day gemacht haben. Und insgesamt dauerte diese Fahrt durch den Berliner Tiergarten nur wenige hundert Meter, denn etwa 100 Meter von mir entfernt krachte er gegen einen Baum. Und die Motorhaube des weißen Kleintransporters ist völlig eingedellt.
2: Nordrhein-Westfalens Innenminister Reul hat wegen des mutmaßlichen Anschlags in Berlin vor islamistischen Einzeltätern gewarnt. Die Landesregierung werde die Polizei noch einmal für die kommenden Veranstaltungen sensibilisieren. Weitere Reaktionen aus der Politik fasst Philipp Eckstein zusammen, WDR Berlin.
4: Bundeskanzler Merz spricht von einer abscheulichen Tat und einem Angriff auf unsere Gesellschaft. Der Kanzler kündigt an, dass die Tat aufgeklärt und mit aller Härte verfolgt werde. Er stehe dazu auch im ständigen Kontakt mit Bundesinnenminister Dobrindt. Der linken Politiker Ramelow spricht von einem Anschlag auf eine offene Welt. AfD-Chefin Weidel teilte den öffentlichen Fahndungsaufruf der Polizei nach dem mutmaßlichen Täter und schreibt: Meine Gedanken sind bei den Opfern und Hinterbliebenen.
2: Auf Mallorca soll es wieder Proteste gegen Massentourismus geben. Inselbewohner haben für heute Abend zu einer Demonstration aufgerufen. Sie fordern die Politik auf, den Tourismus stärker zu regulieren. Anna Mund, WDR Madrid.
5: Besonders angespannt ist die Situation auf dem Wohnungsmarkt. Der Quadratmeterpreis auf den Balearen liegt bei mehr als 4.000 Euro. Auf Mallorca können sich Angestellte und Arbeiter deshalb oft nicht mal ein WG-Zimmer leisten. Viele müssen auch auf Wohnwagensiedlungen oder Elendsviertel ausweichen. Auf den Balearen leben 1,2 Millionen Menschen, demgegenüber stehen 19 Millionen Touristen im vergangenen Jahr.
2: Und das ist auch Thema heute. Im Süden Europas vernichten die Waldbrände immer mehr Land. In Frankreich wurden inzwischen mehr als 220.000 Menschen in der Region Bordeaux in Sicherheit gebracht. Der Iran hat nach eigenen Angaben 6 Handelsschiffe vor einer Durchfahrt durch die Straße von Hormus gestoppt. Der Streit um die Durchfahrtsrechte auf der wichtigen Route für Öl und Gas gilt als Auslöser für die neuen Angriffe der USA. In Düsseldorf geht die Rheinkirmes heute zu Ende. Noch bis Mitternacht hat der Kirmesplatz geöffnet. Bei den Finals stehen heute wieder einige Wettkämpfe an. Die meisten Entscheidungen des letzten Wettkampftages fallen bei der Leichtathletik. Anne van Eickels, WDR Sport.
6: In Bochum-Wattenscheid geht auch Weitsprung-Olympiasiegerin Malaika Mihambo an den Start. Sie nutzt die deutschen Meisterschaften auch als Test für die Europameisterschaften, die in 2 Wochen beginnen. In Hannover wird es wohl auch heute wieder voll, an dem Hotspot der Finals, dem Opernplatz. Das Finale im Speedklettern der Frauen steht auf dem Programm, genauso wie das Endspieler Beachvolleyball-Männer.
2: Das war WDR aktuell. Das Wetter in Nordrhein-Westfalen. Es breiten sich dichte Wolken aus, die am Nachmittag die ersten Schauer und Gewitter bringen. Bei 22 Grad in Remscheid, in Bottrop werden es 24 und in Bonn 25 Grad. Morgen gibt es mehr Wolken als Sonne. Dazu ziehen gebietsweise Schauer durch bei 17 bis 26 Grad. Und am Dienstag von früh bis spät viel Sonne und Erwärmung auf 28 Grad an der Weser und bis 32 Grad im Rhein-Erft-Kreis. Die Zeit 11:04. WDR 5 die Verkehrslage A1 Osnabrück Richtung Bremen, zwischen Osnabrück Hafen und Osnabrück Nord etwa 10 Minuten plus und 2 Kilometer Stau. A3 Oberhausen Richtung Köln zwischen Kreuz Oberhausen West und Kreuz Kaiserberg 3 Kilometer stockend. Die A40 Duisburg Essen ist zwischen Mülheim Winkhausen und Dreieck Essen Ost in beiden Richtungen wegen Bauarbeiten bis Donnerstag gesperrt. Und die A46 Düsseldorf Richtung Wuppertal ist zwischen Wuppertal-Elberfeld und Wuppertal-Wichlinghausen bis zum Nachmittag wegen Bauarbeiten gesperrt.
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7: Freunde der Weisheit, guten Sonntag. Es kann gut sein, dass man eine Menge Zeit braucht und lange herumfragen muss, bevor man jemanden findet, der mit großer Überzeugung sagt, wir leben in einer gerechten Gesellschaft. Von kleineren Schönheitsfehlern abgesehen, sind die Bürgerinnen und Bürger dieses Landes noch nie fairer behandelt worden als heute. Und ich muss ehrlich gesagt auch erst noch mal überlegen, ob ich das so unterschreiben würde. Es ist ja auch wirklich keine Kunst, zahlreiche Ungerechtigkeiten ausfindig zu machen. Die Empörung über ungerechte Zustände steht oft am Anfang von politischem Handeln. Nun sind wir nicht die Ersten, die über Gerechtigkeit nachdenken. Thema der Philosophie war sie von Anfang an, also schon in der griechischen Antike. Unser heutiger Gast zerbricht sich auch schon seit Jahrzehnten darüber den Kopf. Als Jurist, als Rechtsphilosoph, als Verfassungsrichter hatte er gerechte Urteile zu fällen. Als Romanautor von Weltbestsellern, ich erwähne nur den Vorleser, hat er auch das Thema Gerechtigkeit immer wieder hier und da behandelt. Herzlich willkommen, Bernhard Schlenk.
8: Vielen Dank, Herr Wiebeke.
7: Vielleicht gleich mal eine These von Ihnen, um hineinzukommen. Sie schreiben in Ihrem Essay über Gerechtigkeit, das Leben ist gerechter geworden. Das sollten Sie uns erklären.
8: Schauen Sie zurück in der Geschichte. Nehmen Sie den Bereich des Sozialen. Im 19. Jahrhundert wurde die soziale Frage entdeckt. Das heißt, es wurde entdeckt, dass man mit denen, die nur körperlich arbeiten, anders umgehen muss, als man es bisher getan hat. Man muss sie in ihren Organisationen anerkennen, man muss sich um ihre Kranken- und Unfalls- und Alterssicherung kümmern. Und aus dieser sozialen Frage, mit der man noch ein bisschen paternalistisch umging, wurde dann das Thema der sozialen Gerechtigkeit. Und man verstand, dass die Arbeit auf dem Bau und im Bergwerk und in der Fabrik für unsere Gesellschaft so wichtig ist wie die Arbeit des Beamten oder des Arztes oder des Lehrers.
7: Und das ist nur ein Beispiel dafür, dass das Leben gerechter geworden ist.
8: Das ist ein Schritt zu größerer Gerechtigkeit.
7: Und den würden Sie auf vielen Feldern entdecken?
8: Den können wir auf vielen Feldern entdecken. Denken Sie an das Feld der Bildung. Wir beklagen immer noch, dass die Schere zwischen Arm und Reich bei der Bildung aufgeht. Aber sie ist schmaler geworden, als sie war. Und es ist für uns ein Thema, was es früher nicht war. Früher verstand sich, und das wurde für gerecht gehalten, dass die einen eben eine gute Ausbildung und Bildung bekommen und die anderen keine. Und das sehen wir heute als Problem und daran arbeiten wir.
7: Jetzt sind Sie in Gedanken zurückgeschritten in die Geschichte, ja, um zu zeigen, es gibt eine Entwicklung zum Guten hin. Wäre ja toll, wenn wir das in die Zukunft verlängern könnten.
8: Das müssen wir sehen, was die Zukunft uns bringt. Mir scheint aber doch, dass das Verständnis, dass wir mehr Gerechtigkeit in der Welt schaffen müssen, allgemein geworden ist. Und selbst da, wo dann am Ende nicht wirklich Gerechtigkeit geschaffen wird, wird so getan, als schaffe man sie.
7: Woran denken Sie jetzt?
8: Ich denke jetzt an die USA. Die meint ja mit ihrer gnadenlosen Politik gegenüber Migranten illegalen, aber zunehmend ja auch legalen, mehr Gerechtigkeit für die Amerikaner zu schaffen. Das läuft ja unter der Fahne, die Amerikaner sind zu kurz gekommen, die Amerikaner haben keine Arbeitsplätze mehr, die Amerikaner kriegen keine Wohnungen mehr. Wenn wir die illegalen und vielleicht auch die legalen Migranten rausschaffen, dann geht's für die Amerikaner wieder gerechter zu. Mhm. Was Unsinn ist, es ist einfach eine fremdenfeindliche Politik, aber sie wird verbrämt als eine Politik der größeren Gerechtigkeit für die Amerikaner.
7: Ja.
8: Also das zeigt eben nur, dass das Thema der Gerechtigkeit, die Forderung der Gerechtigkeit so allgemein geworden ist, dass selbst da, wo eigentlich Diskriminierung verfolgt wird, die Diskriminierung sich als Mehrung von Gerechtigkeit verkaufen muss.
7: Ja, und es zeigt, dass der Begriff selber erstmal sehr unscharf ist, dass man sehr Verschiedenes darunter verstehen kann und dann ihn auch mit Ihrem Beispiel gesprochen manipulativ benutzen kann.
8: Welchen Begriff kann man nicht manipulativ benutzen?
7: Da haben Sie recht. Als Sie geschrieben haben, die Welt ist gerechter geworden, haben Sie aber auch hinzugefügt, und das müssen wir unbedingt besprechen, dass das zwar gut ist, dass aber trotzdem auch eine Gefahr mit eingebaut ist. Was kann das für eine Gefahr sein, wenn die Welt gerechter wird?
8: Um mit dem Kleinen anzufangen. Denken Sie daran, dass unsere Verwaltung, auch die soziale Verwaltung, immer subtiler und detaillierter regelt, um dem Einzelfall immer gerechter zu werden. Also es gab früher 5 Behindertengruppen, in die die Behinderten eingeteilt und je nach Gruppenzugehörigkeit behandelt wurden. Heute guckt man sich jeden Einzelfall an. Also mehr Gerechtigkeit. Zugleich bringt das natürlich eine Bürokratielast mit sich. Und wir können Bürokratie nur abbauen, wenn wir auch Gerechtigkeitsdefizite in Kauf nehmen. Also mehr Gerechtigkeit hat ihre Kosten. Aber das war ja das Kleine.
7: Das war das Kleine.
8: Das größere Problem ist, schauen Sie sich unsere Welt an, in der immer mehr Sachverhalte, politische Sachverhalte, gesellschaftliche Sachverhalte moralisiert werden. Das ist ein moralisches, ein Gerechtigkeitsurteil über die Welt, das immer öfter und immer leichter getroffen wird. Und darüber wird oft die Komplexität der Sachverhalte gar nicht mehr gesehen.
7: Was meinen Sie mit moralisieren? Auch da brauchen wir...
8: Man ist sehr rasch mit der Einteilung in Gut und Böse. Und indem man sehr rasch in der Einteilung in Gut und Böse ist, lässt man sich oft auf die Komplexität von Situationen nicht ein. Mhm. Nehmen Sie, jetzt gehen wir gleich ins ganz Große, nehmen Sie den Konflikt zwischen Israelis und Palästinensern. Das ist ein schwieriger Konflikt. Und was wir oft beobachten können, sind moralisierende Einseitigkeiten. Also die Freunde der Palästinenser sind in entschlossener Einseitigkeit ganz eindeutig in ihrer moralischen Verurteilung Israels, viel eindeutiger, als es diesem Konflikt angemessen ist. Und auf der anderen Seite finden wir auch Verteidiger Israels, die mit der Ablehnung der Hamas auch alles Schlimme, was den Palästinensern zugefügt wird, moralisch richtig finden.
7: Mhm.
8: Also das moralische Urteil, das normative Urteil kann das faktische, das empirische Urteil verdrängen.
7: Ja.
8: Man kann sich aus lauter moralischer oder Gerechtigkeitsbegeisterung auf die schwierige Situation gar nicht mehr einlassen.
7: Ja, ich fand in Ihrem Text eine interessante Formulierung in dem Kontext. Sie schreiben nämlich, dass der Blick auf die Welt getrübt wird.
8: Ja. Das meine ich damit. Wir müssen auf die Welt natürlich deskriptiv und normativ gucken. Wir müssen sie sehen, wie sie ist, und wir müssen zugleich ein Auge für das haben, was falsch ist und gebessert werden muss, was unmoralisch ist und ungerecht ist. Aber wir müssen eben beides. Und es gibt Situationen, wo Leute dazu neigen, machtpolitisch nur noch zu sehen, wo sind die Stärkeren und wo sind die Schwächeren. Und es gibt ebenso die Situation, wo die Leute nur noch hingucken und sagen, was ist gerecht und was ist ungerecht und was ist moralisch und was ist unmoralisch.
7: Mhm. Wäre unser Leben leichter, wenn wir sagen würden, Menschen sind sowieso ungleich und deswegen wird es niemals eine vollkommene Gerechtigkeit geben?
8: Gerechtigkeit bedeutet ja ohnehin nicht einfach Gleichheit. Gerechtigkeit bedeutet, und jetzt gehen wir nochmal in die Antike, die Sie am Anfang angesprochen haben, ja, dass jedem das Seine zuteil wird.
7: Das ist Aristoteles.
8: Ja, und das Seine ist, solange wir nichts anderes und Besseres wissen, das Gleiche. Aber wir wissen natürlich in der Fülle Situationen, dass es was anderes sein muss. Wir behandeln Mütter anders als Frauen, die keine Kinder haben. Wir behandeln Schwangere anders. Wir behandeln Alte anders als Junge. Wir behandeln Kinder anders als Erwachsene. Wir behandeln Bedürftige anders als die, die sich selber versorgen können. Wir behandeln die, die erst gebildet werden müssen, anders als die, die schon gebildet sind. Wir haben eine Architektonik von Ungleichbehandlungen, ohne die unsere Gesellschaft überhaupt nicht existieren könnte.
7: Wir haben eine Architektonik der Ungleichbehandlung. Das ist jetzt so ein typischer Bernhard Schlink-Satz. Und trotzdem wird man doch sagen müssen, mit der Gleichheit oder mit der Idee von Gleichheit fängt es zuallererst mal an. Denn angenommen, ich hätte uns beiden jetzt zwei Stücke Kuchen mitgebracht und Sie hätten das deutlich kleinere. Das sähe doch blöd aus.
8: Wenn es darum gegangen wäre, den Kuchen gerecht zwischen uns zu teilen und nicht Ihnen, die das Gespräch führen und in Gang halten muss, ein größeres Stück zu Kuchen zu geben, damit Sie gekräftigter in das Gespräch gehen. Also wenn es um eine gleiche Verteilung des Kuchens gegangen wäre, wäre die ungleiche Zuteilung ungerecht.
7: Intuitiv würden wir aber damit doch mal anfangen. Es gibt zwei Stücke Kuchen, zwei Personen im Raum, also sind die Stücke gleich.
8: Also sind die Stücke gleich. Aber eben, vielleicht ist Ihre Aufgabe so viel schwieriger, dass Sie sich mehr stärken müssen als ich. Oder Sie haben seit Wochen kein Stück Kuchen mehr gehabt. Und ich bin das Kind eines Bäckers.
7: Ja.
8: Dann sagt man, soll er doch das größere Stück haben. Also wir gehen immer von der Grundlage der Gleichheit aus, aber es gibt immer wieder gute Gründe, warum wir ungleich zuteilen.
7: Ja, genau. Aber die Gründe muss man dann auch erstmal finden.
8: Die Gründe müssen gut sein.
7: Ich kann das nicht einfach vollziehen, sondern wenn ich von der Gleichbehandlung absehe, wenn ich Ihnen das kleinere Stück rüberreiche, dann bin ich Ihnen eine Erklärung schuldig.
8: Dann sind Sie mir eine Erklärung schuldig. Manchmal liegt sie auf der Hand. Aber wenn sie nicht auf der Hand liegt, sind Sie mir die Erklärung schuldig.
7: Bei der Gleichheit wäre das nicht so. Also wenn beide Stücke gleich wären.
8: Ja, nochmal, wir fangen immer mit Gleichheit an. Wenn es keinen guten Grund für ungleiche Behandlung gibt, dann bleiben wir immer bei der Gleichheit.
7: Mhm.
8: Es gibt aber, und da meine ich, kommt die Architektonik ins Spiel, eine Fülle von Gründen für Ungleichbehandlung. Das fängt an, denken Sie an unseren Staat, unsere Gesellschaft. Wir behandeln die Deutschen anders als die Ausländer. Wir behandeln die Steuerzahler anders als die Nichtsteuerzahler. Unter den Steuerzahlern behandeln wir die, die Kinder und Familie haben, anders als die, die keine haben. Je nachdem, wie viele Kinder sie haben, behandeln wir sie anders als die, die weniger Kinder haben.
7: Ja.
8: Also auf immer neuen sozusagen Böden der Gleichbehandlung, die aber Ungleichbehandlung gegenüber etwas anderem sind, fragen wir wieder weiter und bauen weitere Ebenen der Ungleichbehandlung auf.
7: Mhm.
8: Das meine ich mit der Architektonik.
7: Wenn wir nochmal in die Antike zurückschauen, da gibt es ja die berühmte Formel: Gleiches Gleichbehandeln,
8: ja.
7: Ungleiches Ungleichbehandeln. Was hieße das im Praktischen?
8: Für die Antike verstand sich etwas, was sich für uns nicht mehr versteht. Also, Männer und Frauen sind ungleich. Freie und Sklaven sind ungleich. Und dann müssen sie ungleich behandelt werden. Wir sind sehr viel zurückhaltender mit der Ungleichbehandlung von Ungleichen. Dass Frauen und Männer offensichtlich ungleich sind, genügt uns nicht mehr als Grund dafür, sie ungleich zu behandeln. Sondern es kommt darauf an, um welche Aufgabe geht es, um welche vielleicht gesundheitliche Situation geht es, die sich hier und da verschieden stellt. Also die Ungleichheit der Menschen als solche genügt uns nicht mehr für Ungleichbehandlung. Die Ungleichheit muss einen guten Grund abgeben und das tut sie manchmal, aber oft genug eben nicht.
7: Ja, in Gedanken noch bei Ihrer These von der Welt, die gerechter geworden ist,
8: ja,
7: müssen wir natürlich hinzufügen, wenn wir auf das Materielle schauen, dass wir jetzt ausgerechnet in einem Moment sprechen, wo gerade der erste Mensch der Welt Billionär geworden ist. Dollar-Billionär. Wie verhält sich das zu Ihrem Befund?
8: Piketty ist ja der große Theoretiker des späten Kapitalismus und der Gleichheit und Ungleichheit. Und weltweit, sagt er, hat sich die Spreizung der Schere vermindert. Also wir haben in den reichen Ländern jetzt ein Reichtum bei manchen, der uns unvorstellbar ist. Aber wenn wir uns die ganze Welt anschauen, ist die Armut geringer geworden. Und Musk?
7: Naja, ich will gar nicht über ihn als Person sprechen. Es ging mir nur um das Phänomen. Wir können auch über unsere Gesellschaft sprechen. Ja. Und da haben wir auch erst vor einigen Wochen erfahren, dass 5000 Menschen mehr als ein Viertel des gesamten Vermögens besitzen. So, und wie verhält sich das zu Ihrer These von der fortschreitenden Gerechtigkeit?
8: Nochmal, weltweit können wir feststellen, dass die Armut geringer geworden ist. Auch bei uns ist die Armut, wenn Sie mal denken, Sie an jetzt und die 50er Jahre des letzten Jahrhunderts, da leben natürlich auch die, die es bei uns schwer haben, unvergleichlich besser.
7: Ja.
8: Also auch bei uns ist die Armut zurückgegangen. Zugleich ist der Reichtum bei einigen exorbitant gewachsen und sie zeigen ihn auch heute in einer Grobheit, die in den 50er und 60er Jahren ja einfach ungehörig gewesen wäre. Also natürlich sehen wir, dass da ein Reichtum angewachsen ist, der denen eigentlich, irgendwann wird das Geld sammeln ja wie Bierdeckel sammeln. Genauso nutzlos. Und
7: das hat sich aber noch nicht in den Kreisen herumgesprochen.
8: Bei denen wird sich das, bei den Bierdeckelsammlern spricht sich das auch nicht rum. Also ich denke, dass die Gesellschaft jedes Recht hätte, durch eine höhere Steuer wieder für mehr Gleichheit und dafür zu sorgen, dass dieser Reichtum jedenfalls nicht exorbitant weiter wächst.
7: Ja. Würden Sie denn sagen, wer sich mit Gerechtigkeit so beschäftigt, wie Sie das getan haben, dass man am Ende so etwas wie eine Formel finden kann?
8: Nein.
7: Also eine ganz praktische Formel wäre ja zum Beispiel zu sagen, ein CEO darf so und so viel mal mehr verdienen als jetzt beispielsweise eine Pflegekraft. Sagen wir mal 200 mal so viel, was ja den Realitäten ziemlich nahe kommt. Könnte das als am Ende eines Nachdenkens über Gerechtigkeit stehen, dass man eine Formel findet?
8: Natürlich finden wir ständig Formeln. Wir sagen uns, der Tagessatz, zu dem man verurteilt wird, ist für die einen so hoch und für die anderen so hoch und für anderen so hoch.
7: Beim Strafgericht.
8: Ja, wir finden in der Steuer natürlich ständig Formeln. Je nachdem, wie viel man verdient, zahlt man so und so viel. Und solange die mit plausiblen Gründen festgesetzt werden, sind die so gerecht, wie ein Steuer- oder ein Tagessatz, ein Strafsystem gerecht sein kann. Und wenn eine Gesellschaft sich darauf politisch verständigt, bei uns sollen auch die, die wirklich viel verdienen dürfen, nicht mehr verdienen als 200 Mal so viel wie die Pflegekraft, weil das für den Zusammenhalt unserer Gesellschaft wichtig ist, für die Integration in unserer Gesellschaft, dann ist das ein legitimer Grund und ist gerecht.
7: Ach, wissen Sie,
8: aber vielleicht eins noch.
7: Ja.
8: Was gerecht ist, muss deswegen nicht sein.
7: Das ist jetzt aber ein Satz, den muss ich erst noch verstehen. Was gerecht ist, muss deswegen nicht sein?
8: Ja, also gehen wir zurück nochmal zum Kuchenbeispiel. Mhm. Es ist natürlich gerecht, wenn die Mutter den Kuchen so verteilt, dass jedes ihrer vier Kinder ein gleich großes Stück bekommt. Aber wenn sie den Kuchen gar nicht backt oder den Kuchen mit ihren Freundinnen aufisst, ist das auch okay. Also nur wenn es darum geht, den Kuchen gerecht zu verteilen. Aber vielleicht geht es beim Kuchen nicht darum, ihn gerecht zu verteilen. Verstehen Sie? Nicht alles, was gerecht ist, muss deswegen auch in der Welt verwirklicht werden.
7: Ja, und heißt andersherum, wir werden nie aufhören, Ungerechtigkeiten aufzustöbern. Vermutlich.
8: Das sowieso. Wir werden nie aufhören, Gerechtigkeiten aufzustöbern. Und wir müssen uns immer wieder entscheiden, wollen wir hier wirklich Gerechtigkeit schaffen? Oder vielleicht ist es effizienter, ich sprach schon über Bürokratieabbau, vielleicht ist es für unsere Gesellschaft wichtiger und effizienter, Bürokratie abzubauen und Ungerechtigkeiten in Kauf zu nehmen.
7: Aber können wir noch mal auf die 5.000 in Deutschland zu sprechen kommen, die ein Viertel oder noch mehr des Vermögens besitzen? Ich habe das nur deshalb angesprochen, weil das, wenn man viele Stimmen jetzt aus den Sozialwissenschaften, aus den Politikwissenschaften und so weiter zu Rate zieht, ein Gefahrenpotenzial für die Demokratie birgt. Also dass Menschen das als ungerecht empfinden und zum Maßstab machen, ob Demokratie eigentlich gut funktioniert.
8: Ja, deswegen sage ich ja, also der Zusammenhalt unserer Gesellschaft, die Harmonie in unserer Gesellschaft, dass sich keine Gräben bilden. Es lässt sich gut argumentieren, dafür ist es wichtig, dass wir eine Steuerprogression einführen, die über die bisherige hinausgeht. Das heißt also, wir sehen einen guten Grund dafür, hier mehr Gerechtigkeit zu schaffen. Aber wenn es der Zusammenhalt der Gesellschaft, die Harmonie in der Gesellschaft nicht verlangt, dann verlangt Gerechtigkeit nicht, dass die Spitzensteuersätze so und so hochgesetzt werden.
7: Ja. Also das heißt, mehr Gleichheit herzustellen kann nicht ein Selbstzweck sein in Ihren Augen.
8: Kann nicht ein Selbstzweck sein. Es kann einem wichtigen Zweck dienen. Wir sprachen über Zusammenhalt der Gesellschaft, Bekämpfung der extremistischen Ränder oder was immer uns dazu noch einleuchtet. Aber das muss nicht so sein.
7: Ja, die philosophische Position, die das einfordern würde, nennt sich Egalitarismus. Also eine Forderung nach möglichst viel Gleichheit in der Gesellschaft. Und Sie sind kein Egalitarist.
8: Ich bin Egalitarist insofern, als ich sage, wir müssen immer von der Gleichheit ausgehen. Und nur wenn wir gute Gründe für Ungleichbehandlungen finden, ist Ungleichbehandlung gerecht.
7: Hat sich damit meine Frage erledigt, worin ein Irrtum des Egalitarismus bestehen kann?
8: Bitte, worin?
7: Worin ein Irrtum des Egalitarismus bestehen kann?
8: Der Irrtum des Egalitarismus besteht darin, dass Gleichheit als solche und schlechthin schon gerecht sei und, was ja dahinter steckt, dass sie glücklich mache.
7: Ah, jetzt bringen Sie ja noch mal was ganz anderes mit ins Spiel. Was hat das mit dem Glück zu tun?
8: Nur ich denke, dass der Egalitarist meint, wenn alle gleich behandelt würden, dann sei das nicht nur gerecht, sondern insofern diene es auch wirklich einem guten Grund, einem guten Zweck, mache Menschen glücklich.
7: Ja, ich überlege gerade andersherum, ob Ungleichheit glücklicher machen kann. Mindestens die Profiteure.
8: Nein, ich denke, gerecht ist eben jedem das Seine und das kann das Gleiche und das kann auch ein Ungleiches sein. Und ich denke auch, dass Gerechtigkeit in der Gesellschaft eine zufriedenere, eine glücklichere Gesellschaft schafft.
7: Übrigens, wo wir jetzt mehrmals von dem Kuchen gesprochen haben, da ist man ja, Sie haben die Mutter angesprochen als ehemals typische Kuchenbäckerin.
8: Ja.
7: Da sind wir
8: oft, es kann auch der Vater sein.
7: Ja, es kann der Vater sein, aber wir sind auf jeden Fall im Bereich der Privatsphäre.
8: Ja.
7: Und das würde mich interessieren. Mit welchen Gerechtigkeitsvorstellungen sind Sie denn groß geworden?
8: Meine Mutter, eine reformierte Protestantin aus der Schweiz hat von dort einen sehr demokratischen Gerechtigkeitssinn mitgebracht. Und es wäre ihr nie in den Sinn gekommen, den Kuchen ungleich zu verteilen. Und einer von uns hätte schon sehr krank sein müssen, um ein größeres Stück zu bekommen. Und es war ihr auch immer wichtig, wenn also ein Kind in einer schwierigen Lage war und wir waren schon im Studium oder so und unterstützt werden musste, dann wurden den anderen wurde das mitgeteilt und gesagt, also das Kind hat jetzt 6.000 D-Mark bekommen, es hat dringend Gebrauch dafür, aber jetzt wisst ihr, wenn ihr in eine schwierige Lage gerät, dann könnt ihr auch darauf rechnen.
7: Ja, also dadurch sind Ansprüche bei anderen entstanden, bei den Geschwistern.
8: Also das hat sie hat sich sehr um Gerechtigkeit bemüht.
7: Ich frage auch bei der Gelegenheit, weil mir das beim Lesen von einigen ihren Romanen aufgefallen ist, warum dieses Gerechtigkeitsthema so hartnäckig in ihrem Leben ist, warum sie das hier und da immer wieder behandelt haben. Wie kommt es, dass Sie sich über so lange Zeit damit beschäftigt haben?
8: Also es hängt sicher mit meiner Mutter zusammen. Über sie sprach ich schon. Und von meiner Mutter habe ich wohl mitbekommen, dass die Heillosigkeit unserer Welt, die für sie durch Gottes Gerechtigkeit in Ordnung gebracht werden soll, an die ich nicht mehr glaube, aber doch durch Gerechtigkeit, sagen wir mal, gebändigt werden kann. Wir werden nicht verhindern, dass es Menschen schlecht geht. Wir werden nicht verhindern, dass die einigen zu reich und die anderen zu arm sind und, und. Was geschehen kann, um diese Heillosigkeit zu bändigen, ist mehr Gerechtigkeit in die Welt bringen.
7: Ja. Ist ja interessant, dass dann zu Ihren Prinzipien gehörte die unbedingte Gleichbehandlung aller Ihrer Kinder.
8: Ja.
7: Ich weiß nicht, wie viele Geschwister Sie
8: hatten. Wir waren vier.
7: Sie waren vier?
8: Ja.
7: Ja. Und dann ist es ja zum Beispiel auch eine Gerechtigkeitsfrage, ob Eltern eigentlich verpflichtet sind, was ganz schwierig ist, wenn es sich um ein liebendes Verhältnis geht, alle tatsächlich gleich zu behandeln. In einem Ihrer Romane im späten Leben lautet die Formulierung, aber es ist natürlich Fiktion, deswegen kann ich Sie dafür nicht haftbar machen. In der Liebe gibt es keine Gerechtigkeit.
8: Also in der Liebe zwischen Partnern gibt es keine Gerechtigkeit. Sie können noch so sehr die Richtige für die Frau sein, wenn sie sie nicht will, will sie sie nicht. Und da kann man auch nicht sagen, das ist ungerecht. Bei Eltern und Kindern ist es schon ein bisschen was anderes. Natürlich können die Eltern nicht verhindern, dass das eine Kind ihrem Herzen näher ist als das andere. Wenn sie das eine Kind dann bevorzugt behandeln, würden wir sagen, nee. Mag deinem Herzen näher sein, aber Gerechtigkeit ist ein Maßstab, unter dem Eltern stehen.
7: Ja.
8: Und besser behandeln, nee, das geht nicht.
7: Das heißt, der gleiche Maßstab gilt dann auch in Familienverhältnissen, dass man sagt, wir gehen von der Gleichbehandlung aus und wenn du nicht gleich behandelst, musst du gute Gründe haben.
8: Ja.
7: Da kommen natürlich einem auch andere Dinge in den Sinn als nur das simple Zerschneiden eines Kuchens.
8: Ja, natürlich. Am Ende kommt es nochmal zum Schwur, wenn es ums Vererben geht.
7: Ja.
8: Aber natürlich davor in vielen Situationen. Das eine Kind darf Tennis lernen und spielen und das andere nicht. Das eine Kind darf studieren und das andere nicht. Der Junge darf studieren früher und das Mädchen nicht. Das sind ja alles Gerechtigkeitsfragen.
7: Ja, ich glaube, dass das schon zeigt, dass wir auf diesem Feld eben auch sensibel sind.
8: Also, auf diesem Feld sind wir ja ganz
7: sensibel. Dass wir Antennen haben und sehr genau registrieren, was bekomme ich und was bekommen andere.
8: Ja. Und Sie sehen auch da, wir sprachen darüber, ist die Welt gerechter geworden? Ja, auch in der Familie ist sie gerechter geworden. Wenn früher den Eltern abgenommen wurde, dass der Sohn studieren darf und die Tochter nicht, wenn früher den Eltern abgenommen wurde, dass das behinderte Kind irgendwo in ein Asyl gebracht wurde, wo man sich nicht weiter darum kümmern musste und heute nicht, dann zeigt sich das der Gerechtigkeitsmaßstab auch in der Familie.
7: Ja. Übrigens noch ein Beispiel, wo Gerechtigkeitsfragen bei Ihnen auftauchen. Wenn ich nochmal das späte Leben nehme, den Roman, da gibt es ja einen kleinen Jungen, 6 Jahre alt, der noch in den Kindergarten geht. Und der hat irgendwann Stress mit einem anderen Kind aus dem Kindergarten. Und dann geht es um die Frage, was ist da eigentlich gerecht? Erzählen Sie mal.
8: Nun, es gibt in der Kindergartengruppe, wie das ja manchmal in Kindergartengruppen, aber auch in Schulen vorkommt, einen Bully. Einen, der die anderen terrorisiert und der sich immer wieder grob gegenüber anderen durchsetzt. Und der Sohn, das ist also der kleine Junge aus der Geschichte, schlägt irgendwann zurück. Und schlägt auch stark zurück. Und die Kindergärtnerin, ein bisschen eine liebe, harmoniebedürftige Person, meint, na, beide sollen sich beieinander entschuldigen und dann stellen wir wieder Harmonie her. Mhm. Und der Junge hat ein gesundes Gefühl dafür, nee, mir und auch dem kleinen Mädchen, das ja auch noch betroffen ist, ist Unrecht geschehen und der hat sich zu entschuldigen und ich muss mich nicht entschuldigen, nur damit es wieder harmonisch wird.
7: Also es macht einen Unterschied, ob man einen Streit beginnt oder ob man sich wehrt.
8: Ja, natürlich, natürlich.
7: Ja. Nochmal die Antike, wenn Sie erlauben. Da wird ja die Gerechtigkeit als eine Tugend betrachtet.
8: Ja.
7: Und zur Idee der Tugend gehört ja, das ist etwas, was ich auch an mir entwickeln kann. Ich kann dafür sorgen, dass ich in diesen Fragen vorankomme. Also dann gäbe es sowas wie das Ideal von einem gerechten Menschen.
8: Das gab es in der Antike ganz gewiss und es gab die Gerechtigkeit, bedeutete ja auch in sich den Ausgleich der verschiedenen Kräfte herzustellen, die einen treiben. Da ist der Verstand, da ist die Leidenschaft. Gerechtigkeit war in der Antike etwas, was den ganzen Menschen erfassen sollte. Da sind wir bescheidener geworden.
7: Aber warum eigentlich?
8: Nun, weil wir, denke ich, zum einen den antiken Menschen, der ja der Mensch der Oberschicht war, der nicht arbeiten musste, der neben dem Denken und dem Verwalten des Hauses, wenn er dafür nicht auch jemand hatte, noch tapfer sein musste im Krieg, aber das war es dann auch, steht ja heute der Mensch unter so viel mehr Anforderungen und in so viel mehr Rollen, denen er gerecht werden muss, dass Gerechtigkeit dabei nach wie vor eine Rolle spielt. Ich denke, nach wie vor kann man sagen, jemand ist gerecht, der in der Fülle der Situationen, in denen Gerechtigkeitsprobleme auftauchen, gerechte Lösungen findet oder sich immerhin um sie bemüht. Und nach wie vor ist das was Gutes und wir können sagen, das ist eine Tugend.
7: Ja, aber eben nur eine Tugend. Und es gibt ja noch ein paar andere. Sie haben die Tapferkeit genannt.
8: Tapferkeit, Wahrhaftigkeit, Barmherzigkeit. Es gibt noch mehrere.
7: Freigebigkeit.
8: Freigebigkeit, ja.
7: Friedfertigkeit. Auch es würde eine ganze Liste zusammenkommen. Dann ist nur die Frage, kann es sein, dass die eine Tugend mit der anderen in Konflikt geraten kann?
8: Ja, ganz gewiss.
7: Also, dass die Gerechtigkeit in den Clinch gerät mit einer anderen Tugend?
8: Die Gerechtigkeit kann mit der Barmherzigkeit zum Beispiel in Konflikt geraten.
7: Wann denn?
8: Na, gerecht heißt, wir

0: die danach gerechte Strafe jemanden unbarmherzig trifft. Und dafür haben wir zum Beispiel das Begnadigungsrecht des Bundespräsidenten, der sagen kann, ich verstehe, das ist nicht gerecht, aber Barmherzigkeit verlangt, dass ich hier Gnade vor Recht gehen lassen kann.
1: Ja, ich spreche ja auch mit einem Richter, Bernhard Schlink. Sie waren Richter.
0: Gut, am Verfassungsgerichtshof.
1: Kein Strafrecht.
0: Beim Verfassungsgericht wurden keine Strafsachen verhandelt.
1: Nein, aber trotzdem denkt man ja sofort an Strafrecht, wenn man an Gerechtigkeitsfragen denkt. Und wenn ich das sagen darf, weil ich schon hin und wieder mit Straffälligen gesprochen habe, die einsitzen im Gefängnis, da wird man lauter Stimmen hören, wie ungerecht war denn nun ausgerechnet dieses Urteil. Ja, ich habe einen Ladendiebstahl begangen und habe diese Strafe bekommen. Und in der Zelle nebenan hat jemand die gleiche Straftat begangen und hat ein ganz anderes Urteil bekommen.
0: Ja, es gibt keine, auch im Strafen gibt es keine vollendete Gerechtigkeit. Und wir können nichts dagegen tun, dass verschiedene Richter, verschiedene Gerichte die Fälle, die vor sie kommen, unterschiedlich behandeln. Und wir haben zwar einen Instanzenzug, der dafür sorgt, dass Ungleichheiten immer wieder korrigiert werden, aber völlige Gerechtigkeit gibt es nicht.
1: Wenn Sie es auf Richterin oder Richter beziehen, und die Frage, kann man ein tugendhafter Mensch dadurch werden, dass man an sich selbst arbeitet? Was wäre Ihre Antwort? Gehört das dazu, zu diesem Amt, dass man Gerechtigkeitsarbeit leistet?
0: Ja, ganz gewiss. Man muss sich prüfen. Also es gibt ja richterpsychologische Untersuchungen, die zeigen, dass Richter dazu neigen, nach dem Essen mildere Urteile zu treffen als am Vormittag.
1: Tatsächlich?
0: Das scheint irgendwie statistisch festgestellt worden zu sein. Wenn man das weiß, muss man sich als Richter sagen, muss ich aufpassen. Hm. Und so gibt es sicher noch andere Sachen, bei denen man sich sagen muss, muss ich aufpassen.
1: Gut, aber das ist natürlich was sehr Leibliches. Also ich möchte auch jetzt nicht von einem Arzt operiert werden, der hungrig ist. Lieber nach dem Essen.
0: Oder denken Sie nur, als Professor korrigiere ich. Ich korrigiere Klausuren und Hausarbeiten und Promotionen. Mhm. Und auch da gibt es keine völlige Gerechtigkeit. Und auch da gibt es manchmal die Versuchung, ach Gott, muss ich die jetzt noch mal so ganz gründlich lesen? Auf den ersten Blick sieht das so und so aus. Gebe ich doch einfach die Note. Nein, auch da muss man sich immer wieder zusammenreißen und sagen, okay, mach mich noch mal eine Korrektur.
1: Ja.
0: Und selbst dann gibt es keine ganz gerechten Korrekturen.
1: Ich habe gerade Ihr Lieblingswort eingeschmuggelt. Das habe ich ja geklaut von Ihnen. Gerechtigkeitsarbeit. Das taucht in Ihrem Text immer wieder auf.
0: Ja,
1: Gerechtigkeitsarbeit. Warum hängen Sie an diesem Wort?
0: Weil es mir das zu beschreiben scheint, worum es geht. Ich muss mir genau angucken, wer wird hier überhaupt behandelt? Wer wird gleich und wer wird ungleich behandelt? Das kann ja täuschen. Man kann ja denken, ah, Frauen werden anders behandelt als Männer, wenn man genau hinguckt. Nein, die Schwangeren sind es, die anders behandelt werden, als die übrigen Frauen, die gleich behandelt werden wie die Männer. Also genau hingucken, wer wird hier eigentlich gleich und ungleich behandelt? Und dann genau zu gucken, was könnte ein guter Grund sein? Oder was wird als guter Grund angegeben? Ist es wirklich einer? Das ist ja alles Arbeit.
1: Ja.
0: Und das ist mir wichtig.
1: Ja, ich habe das so verstanden, wenn Sie immer wieder Gerechtigkeitsarbeit einfordern oder einklagen, dann weisen Sie zugleich zurück, dass es große, allgemeine, theoretische Prinzipien von Gerechtigkeit geben kann. Sie sagen, wir müssen immer auf den Einzelfall schauen.
0: Wir müssen uns immer den Einzelfall anschauen. Und die großen Theorien, die sagen, ja, Gerechtigkeit stellt sich im Diskurs her. Oder Gerechtigkeit ist eben einfach Gleichheit. Oder Gerechtigkeit muss sphärenspezifisch verortet werden.
1: Was kann das sein?
0: Na, also Gerechtigkeit im Politischen ist was anderes als Gerechtigkeit in der Kunst oder in der Wirtschaft. Mhm. Und das

0: alles ist mir zu groß und zu grob.
1: Ja.
0: Natürlich geht es bei der Gerechtigkeitsarbeit auch, geht es immer um Gleichheit. Das ist die Ausgangslage. Natürlich müssen wir uns auch diskursiv über die guten Gründe auseinandersetzen. Aber nicht in einem hypothetischen Diskurs, sondern in einem tatsächlichen. Und natürlich stellen sich in den verschiedenen Bereichen unserer Gesellschaft schon beim Blick auf die Wirklichkeit die Dinge verschieden dar. Aber die Arbeit ist immer die gleiche. Die Arbeit ist immer genau hingucken, was wird gleich, was wird ungleich behandelt, was wird uns als guter Grund präsentiert, ist es wirklich einer? Oder bei unseren Gerechtigkeitsforderungen, was können wir als gute Gründe ins Feld führen? Das ist die Arbeit, die sich immer wieder neu stellt.
1: Um dieses tiefe Misstrauen, was Sie gegen Großtheorien von Gerechtigkeit hegen, noch mal genauer zu verstehen, ist es, glaube ich, ganz gut, wenn wir einen Namen nennen, der einfach sehr, sehr prominent ist in der Gerechtigkeitstheorie und an dem Sie sich auch in Ihrem Essay abarbeiten. Das ist John Rawls.
0: Ja.
1: Wir sind jetzt 50 Jahre etwa zurück. Seine Theorie der Gerechtigkeit ist, glaube ich, kann man sagen, der Text, an dem man heute überhaupt gar nicht vorbeischreiben kann, wenn man sich überhaupt mit diesem Thema beschäftigt. Und bei ihm gibt es einen experimentellen Gedanken, diesen berühmten Schleier des Nichtwissens. Ja. Das sollten wir mal versuchen, gemeinsam zu erarbeiten, bevor Sie es dann kritisieren. Wie war es bei Rawls gemeint?
0: Bei Rawls war so gemeint, wenn wir die Menschen einen gerechten Gesellschaftsvertrag ausarbeiten lassen wollen, dann dürfen wir sie nicht in der Position in die Beratung und Entscheidung einnehmen, die sie nun mal gerade in der Welt haben. Denn da versteht sich, die Reichen wollen ihren Reichtum behalten und die wollen dieses Privileg behalten und jene wollen ihre Situation in den Vordergrund stellen, sondern hinter dem Schleier des Nichtwissens wissen die Menschen nicht, wer sie eigentlich sind. Ob reich, ob arm, ob begabt, ob unbegabt, ob gesund, ob krank, ob alt, ob jung. Das wissen sie alles nicht und hinter diesem Schleier des Nichtwissens müssen sie beraten, wie der Gesellschaftsvertrag aussehen soll.
1: Ja, also sie bauen eine möglichst gerechte Gesellschaft.
0: Dann wird die Gesellschaft gerecht, wenn von all ihren Unterschieden bei den Beratungen und bei den Entscheidungen abgesehen wird.
1: Ja, und dann war die Idee von Rawls, wenn wir da sitzen würden als diese ersten Menschen, die die Gesellschaft erst noch konstruieren müssen, in der sie dann leben werden, dann würden wir beide zum Beispiel nicht ins Risiko gehen. Also wir wollen auf keinen Fall zu denen gehören, denen es am schlechtesten geht und deswegen würden wir auf Nummer sicher gehen.
0: Also wir würden zunächst mal für alle die gleichen Freiheiten einführen und wir würden dafür sorgen, dass durchaus es den einen besser gehen darf als den anderen, aber wenn es den einen besser geht, muss es auch denen, die sozusagen schlecht bestellt sind, auch ein bisschen besser gehen.
1: Ja.
0: Also es darf auch auf Kosten, aber es darf nicht sozusagen brutal auf die Kosten der anderen gehen, sondern wenn es den einen besser geht, denen, die es schon gut geht, muss es auch den anderen jedenfalls ein Stück weit besser gehen.
1: Ja, und was war dann die Idee von Rawls, um die Interessen von denen zu wahren, die halt nicht den besten Platz erwischen in der neuen Gesellschaft?
0: Ja, eben, das Verlangen an die Gesellschaft, dass wenn sie etwas gestaltet, wenn sie etwas ändert, dafür sorgen muss, dass die immer mitgenommen werden.
1: Als oberstes Ziel?
0: Als ein Ziel. Das oberste Ziel ist, oder das erste ist die Gleichheit der Freiheiten. Und das andere ist, dass denen, denen es schlecht geht, es bei allen Veränderungen der Gesellschaft ein kleines Stück besser gehen muss.
1: Mhm. Also wenn wir nochmal Pflegekraft und CEO nehmen, dann könnte ein CEO ganz viel verdienen in dem Moment, wo die Pflegekraft davon auch profitiert.
0: Ja.
1: Was ist jetzt faul daran? in Ihren Augen?
0: Das kann man natürlich so machen. Wir sprachen schon drüber. Und wenn es der Spaltung der Gesellschaft entgegenwirkt und die Gesellschaft zusammenhält, die Gesellschaft vielleicht auch glücklicher macht. Man sagt ja, die Finnen, bei denen die Unterschiede nicht so groß sind, sind die glücklichste Gesellschaft auf dieser Welt. Dann kann man das natürlich alles machen. Dass es sich hinter dem Schleier des Nichtwissens von selbst versteht, das scheint mir das Problematische bei Rawls zu sein. Hinter dem Schleier des Nichtwissens sind wir weltlose Wesen. Geschichtslos.
1: Ja.
0: Wir sind abstrakte Größen. Und wenn wir abstrakte Größen sind, dann bleibt das alles eine völlig abstrakte, weltlose Aushandlung eines Gesellschaftsvertrages.
1: Also das Ganze ist überkonstruiert, weil es davon ausgeht, dass man die Geschichte nochmal wieder neu anfangen könnte?
0: Dass es gar keine Geschichte gibt. Und natürlich leben wir in der Geschichte. Und es gibt Zeiten, in denen die Menschen nach Katastrophen ängstlich sind und also bei der Gestaltung der gesellschaftlichen Verhältnisse auf Nummer sicher gehen wollen. Und es gibt Zeiten, in denen es immer besser läuft und in denen man denkt, doch, wir können alles Mögliche wagen. Gesellschaftsverträge werden in der Geschichte geschlossen und nicht in einem Zustand der Weltlosigkeit.
1: Ja.
0: Ja. Nochmal, also für das Prinzip, dass wenn es den Reichen besser geht, auch den Armen es besser gehen muss, dafür lassen sich gute Gründe anführen. Aber das hat mit einem Gesellschaftsvertrag, der hinter dem Schleier des Nichtwissens geschlossen wird, nichts zu tun.
1: Also wenn Sie jetzt die Geschichte ins Spiel bringen, das ist ja interessant, so hatten wir unser Gespräch ja auch begonnen.
0: Ja.
1: Also dass es einen Fortschritt in der Entwicklung von Gerechtigkeit gibt in Ihren Augen. Dann gehört dazu ja auch der Gedanke, dass das, was wir heute für gerecht halten, morgen schon ungerecht empfunden werden kann.
0: Daran mag man denken, aber wenn wir die Entwicklung angucken, ist es doch eine Entwicklung, in der die Wandlung der Gerechtigkeitserwartungen zu tun hatten mit einem wirklichen Erkenntnisfortschritt. Und wenn der Erkenntnisfortschritt hat eben gute Gründe, die man früher angenommen hat, erledigt. Es ist nicht so, dass Frauen nur für Care-Berufe taugen und für alle entscheidenden Berufe in der Gesellschaft die Männer taugen.
1: Ja, ja.
0: Das ist einfach falsch.
1: Ja, aber was ich meinte, dass wir auch heute mit möglichen Blindheiten leben, die erst morgen aufgedeckt werden. Auch in der
0: Das ist ganz gewiss so. Das ist ganz gewiss so. Und ich meine, denken Sie an Covid. Man hat auf Covid so gut oder so schlecht reagiert, wie man wusste. Heute im Rückblick sehen wir, dass manches dabei Zumutungen waren und Ungerechtigkeit waren, die unserer Gesellschaft nicht gut getan haben.
1: Das möchte ich lieber ein anderes Mal besprechen.
0: Nein, es geht mir gar nicht um Covid. Es geht mir nur darum, auch heute stellen wir fest, dass wir etwas, was wir meinten, unter Gerechtigkeitsgesichtspunkten tun zu müssen, im Nachhinein komplexer und problematischer sehen.
1: Ja, aber ich wollte diesen Zukunftsgedanken noch mal in der Weise ins Spiel bringen, dass wir uns einen Begriff anschauen, der in vielen ethischen Debatten inzwischen eine prominente Rolle spielt, nämlich Generationengerechtigkeit.
0: Ja.
1: Und dazu gehört ja die Vorstellung, dass das, was wir heute tun, mitbedenken muss, was das für Folgen hat, auch für Menschen, die überhaupt noch nicht geboren sind.
0: Ja.
1: Und Sie, so habe ich es jedenfalls verstanden, sind sehr skeptisch bei diesem Begriff.
0: Ich bin skeptisch bei dem Begriff, weil er in zweierlei Hinsichten uns ein Gerechtigkeitsdenken abverlangt, das wir bisher nicht kennen. Also, wir vergleichen normalerweise Heutiges miteinander. Heute werden die einen so behandelt und die anderen so behandelt. Hier wird verlangt, dass wir uns ganz anders behandeln als alle Generationen vor uns. Alle Generationen vor uns sind in die Welt und aus der Welt getreten, so wie es ihnen eben richtig erschien. Uns wird abverlangt, anders in die Welt zu treten. Wir sollen sozusagen wie in einen Naturpark gehen, aus dem man wieder mitnimmt, was man als Essensreste, Verpackung hineingebracht hat.
1: Na, das ist natürlich ein starkes Bild. Ein Naturpark, in dem man eine
0: ja, so wird, aber das ist ja die Idee. Wir sollen nicht mehr Schaden anrichten, als wir auch wieder beseitigen können.
1: Ja.
0: Also wir werden verglichen mit ungleich behandelt mit allen Generationen vor uns. Und wir werden ungleich behandelt oder sollen ungleich behandelt werden im Vergleich mit allen Generationen vor uns. Nicht um eines heute verwirklichbaren Ziels, auch darum ging es bei Gerechtigkeit immer, sondern um eines Zieles, was erst in der Zukunft liegt.
1: Ja, und das, aber man muss ja sagen, warum gibt es überhaupt den Begriff? Weil die Sorge besteht, dass die Zukunft der Generationen, die nach uns kommen, dadurch verstellt ist, dass wir eben eine zerstörte Welt hinterlassen.
0: Ja, aber natürlich haben wir Generationen vor uns nie abverlangt. Also wenn ihr den 30-jährigen Krieg beginnt, der ein Drittel bis zur Hälfte der deutschen Bevölkerung vernichtet hat, dann überlegt euch das. Oder wenn ihr mit der Hygiene nicht besser umgeht, dann werden Generationen noch Pest leiden. Das war einfach nicht im Horizont des Gerechtigkeitsdenkens. Und das, wir sollen also die Vergangenheit und die Zukunft in einer Weise in unser Gerechtigkeitsdenken hineinnehmen, wie das bisher nie der Fall war. Ich will nur erklären, warum sich die Gesellschaften und die Menschen mit diesem Gerechtigkeitsdenken schwer tun.
1: Ja.
0: Sie schaffen es am ehesten, wenn es um die Kinder geht. Bei den eigenen Kindern denkt man über die gegenwärtige Generation hinaus. Bei der Menschheit ist das einfach schwierig. Und die Menschheit hat sich immer erholt.
1: Und Menschheit ist auch sehr abstrakt.
0: Und ist eine abstrakte Größe. Ich will nur sagen, ich verstehe, warum das Gerechtigkeitsdenken, dass die Generationengerechtigkeit etwas ist, das gefordert wird und das auch Sinn macht und zugleich, warum es sich unserem eingeübten, gewachsenen Gerechtigkeitsdenken nicht leicht vermittelt.
1: Ja, aber ich weiß nicht, ob Sie Enkelkinder haben.
0: Ich habe zwei Enkeltöchter.
1: Ja. Angenommen, die würden in eine moralische Anklage hereintreten, ihrer Generation gegenüber und würden sagen, die Lebensstile eurer Epoche haben die Probleme beschert, die wir jetzt beiseite räumen müssen. Was wäre dann Ihre Antwort?
0: Meine Antwort wäre, ich bin gerne bereit, mit euch über die Lösung der Probleme nachzudenken. Aber was soll der moralische Vorwurf? Ihr seid unter den Prämissen meiner Generation, unter den Wohltaten meiner Generation, unter den Privilegien meiner Generation aufgewachsen und habt sie alle problemlos mitgenommen und genossen. Also lassen wir die Moral und gucken, wie die Probleme zu lösen sind.
1: Ja, brauchen wir dazu, wenn man diesem Gedanken anders begegnen will, dieser Generationengerechtigkeitsfrage, brauchen wir dazu ein Zutrauen, dass künftige Probleme auch lösbar sein werden?
0: Wir können sagen, es ging immer weiter. Es ging immer weiter. Es ging nach dem 30-jährigen Krieg weiter und es ging nach der Pest weiter und nach dem Ersten Weltkrieg und nach dem Zweiten Weltkrieg weiter. Die Menschheitserfahrung ist, dass es immer weiter ging. Und auch das ist tief in uns drin, in uns als Menschheit. Und dann wird es vielleicht wieder Völkerwanderungen geben und dann werden manche Gegenden unbewohnbar werden und neue bewohnbar erschlossen werden. Also so lief es immer und das sitzt tief in uns als Menschheitserfahrung drin.
1: Wäre ja auch schön, wenn wir das künftig sagen könnten.
0: Das hoffen wir mal.
1: So lassen wir es stehen zum guten Schluss. Der Titel des Buches von Bernhard Schlink, ganz schlicht Gerechtigkeit, und erschienen ist es bei Diogenes. Ich danke Ihnen sehr für diese gemeinsame Stunde, Herr Schlink.
0: Ich danke Ihnen, Herr Wiebeke.
1: Vielleicht lassen Sie andere teilhaben an dem, was wir hier besprochen haben, und schicken einen Link zum Podcast des Philosophischen Radios in Ihre Welt. Den findet man unter anderem bei ARD Sounds. Und nun danke fürs Zuhören. Grübeln Sie nicht zu viel.

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1: Herzlich willkommen. Ich begrüße Sie zum internationalen Frühschoppen live aus Köln. Für die Menschen in der Ukraine ist auch dieser Sommer ein Kriegssommer mit Tod und Gewalt. Jede Nacht greift Russland die Zivilbevölkerung an. Aber auch die Ukraine schickt Drohnen ins Land des Aggressors und zerstört in Russland zum Beispiel Logistikzentren. Ein Waffenstillstand ist nicht in Sicht, auch wenn es neue Gespräche gibt. In dieser Woche zwischen dem amerikanischen und dem russischen Außenminister Rubio und Lavrov. Europa steht fest an der Seite der Ukraine, rüstet auf, demonstriert als Koalition der Willigen Macht gegenüber Russland. Ist das eine Chance für die Diplomatie? NATO stärkt die Ukraine. Muss man jetzt mit Putin reden? Darüber sprechen wir an diesem Tisch. Und ich freue mich ganz herzlich über meine Gäste. Ich begrüße Catherine Klüver-Ashbrook, deutsch-amerikanische Publizistin, Expertin für transatlantische Beziehungen und Senior Advisor der Bertelsmann Stiftung. Herzlich willkommen Anastasia Tichomirova, Redakteurin im Politikressort der Zeit. Ihre Familie stammt aus Russland. Sie beobachtet sowohl die Entwicklungen in der Ukraine als auch in Russland. Ich begrüße Jan Opielka. Er ist freier Journalist aus Polen. Er schreibt unter anderem für die Berliner Zeitung und für den Freitag. Und Stefan Braun ist bei uns, Redakteur und Leiter des Hauptstadtbriefings Berlin Table von Table Media. Herzlich willkommen Ihnen allen. Frau Tichomirova, ist es ein Zeichen dafür, dass es eben doch noch Gesprächskanäle gibt? Man hat gesehen jetzt in dieser Woche das Treffen der beiden Außenminister Rubio und Lavrov beim ASEAN-Gipfel in Manila. Eine halbe Stunde soll es gedauert haben. Wie wichtig ist so ein Treffen, dieses Treffen gewesen?
2: Genau, also Gesprächskanäle hat es noch nie nicht gegeben. Sie sind vielleicht nur nicht immer für alle sichtbar, aber Gesprächskanäle zwischen Russland und dem Westen gibt es oder auch sogar zwischen Russland und der Ukraine, zum Beispiel zum Austausch von Gefangenen. Das Treffen zwischen Lavrov und Marco Rubio hat gezeigt, dass die USA sich tendenziell eher auf die Seite der Ukraine geschlagen haben. Das hat Rubio bekräftigt, indem er gesagt hat, dass der Geist von Anchorage, oder zumindest die Ziele von Anchorage, dem Gipfel in Anchorage letztes Jahr, gescheitert sind und dass es eine neue Strategie brauche. Lavrov hat danach seine Unzufriedenheit ziemlich deutlich zur Schau gestellt im Nachgang. Das war in Kirgisistan an einem weiteren Gipfel. Er meinte, natürlich sei Russland bereit für Gespräche, aber man werde die Ziele der speziellen militärischen Operation mit allen Mitteln, unter allen Umständen erreichen. Und das zeigt, dass Russland nicht bereit ist, von seinen maximalistischen Forderungen abzurücken.
1: Mhm. Frau Klüver-Ashbrook, wie sehen Sie dieses Treffen? Und ist das ein Zeichen dafür, dass die USA doch wieder in ihre Vermittlerrolle zurückkehren? Oder ist es eher eine Ablenkung auch vom Krieg im Iran?
3: Also die Amerikaner, die Chefunterhändler Steve Witkoff und Jared Kushner, der Schwiegersohn des Präsidenten, würden sagen, ja, natürlich sind wir hier die Chefunterhändler. Es hat sofort, oder fast sofort, einen Anruf bei Zelensky gegeben nach dem Gipfel. Und wo nochmal gesagt worden ist, Rubio sagte, beide Seiten sollen neue Pläne vorlegen. Aber in dem Telefonat von Witkoff und Kushner mit Zelensky wurde gesagt, nein, die Amerikaner arbeiten einen neuen Plan aus. Hier soll anders als beim letzten Mehrfachpunkteplan die Ukraine die federführende, quasi das Diktat federführen. Und tatsächlich gibt es ja jetzt schon gleich ein Treffen mit Zelensky und Trump wieder. Dienstag, Lindsey Graham, der verstorbene Senator, bekommt so etwas wie ein Staatsbegräbnis, wenn man so möchte. Also mehrere Staats- und Regierungschefs reisen dort ein. Und das ist das erneute oder der erneute Moment, wo Donald Trump sich austauschen kann mit Zelensky, der ihn in Ankara im Übrigen sehr beeindruckt hat. Da sind wir wieder bei dem Narzissmus von Donald Trump. Donald Trump liebt es, wenn er mit vermeintlichen Siegern spricht. Jetzt ist in der Zwischenzeit ein bisschen was passiert. Aber die Idee, dass die Ukraine eine findigere Strategie nach vorne trägt, das scheint die Amerikaner für den Moment zu beeindrucken. Der Punkt ist aber nur, und das dürfen wir nicht vergessen, selbst wenn die Amerikaner ein neues Sanktionspaket vorbereiten, eins, was der Kongress und der Senat vermutlich beide durchbringen werden, in Gedenken übrigens an Lindsey Graham, dass Donald Trump immer noch das Sagen hat. Und der lässt sich eben auch durch die Männerfreundschaft mit Wladimir Putin immer wieder leicht beeinflussen.
1: Genau, das haben wir eben im letzten Sommer gesehen in Alaska, was Sie eben erwähnt haben, das Treffen da in Anchorage, wo es den roten Teppich ja gab für Wladimir Putin. Herr Opielka, wie schätzen Sie es ein? Wäre das jetzt eine Chance? Man sieht ja auf der einen Seite, die NATO stärkt die Ukraine. Die Ukraine greift auch selber bestimmte Punkte an in Russland, wo man sagt, das ist ein Moment der Stärke und das wäre ein guter diplomatischer Moment.
4: Ja, ich glaube, tendenziell ist es immer ein guter Moment oder es sollte die ganze Zeit ein guter Moment sein, dass man die Gesprächskanäle eben eröffnet. Es ist ja so, dass die Trump-Administration überhaupt erst begonnen hat, dann tatsächlich Gespräche zu führen, die dann vor einem Jahr eben in Anchorage da ihren Höhepunkt hatten, vorläufigen. Also die Europäer sollten definitiv diese Gesprächskanäle eröffnen. Jetzt ist natürlich, scheint die Situation etwas besser zu sein, weil die Ukraine, die Russland praktisch tief angreift oder diese Deep Strikes eben vollführt. Und die gleichzeitig aber auch eine riesige Gefahr sind, dass der Krieg noch weiter eskaliert. Er eskaliert ja praktisch die ganze Zeit, eigentlich seit 4 Jahren. Und deswegen ist es definitiv so, dass das jetzt ein guter Zeitpunkt ist, um eben tatsächlich auch einen höheren Vertreter oder einen hohen Vertreter tatsächlich von Seiten der EU womöglich zu benennen, der dann die Gesprächskanäle öffnet mit Moskau. Mhm.
1: Ja. Gesprächskanäle sind das eine, direkte Gespräche mit Wladimir Putin sind wieder das andere. Herr Braun, wo sehen Sie da die Rolle der EU und eventuell auch Deutschland, die ja bei all diesen Diskussionen und bei diesen Treffen ja nie dabei sind?
5: Es ist extrem schwierig, weil man einerseits sagen muss, eigentlich gibt es noch keine geschlossene EU. Es gibt zwar die E3, es gibt eine EU, die sich mit sich ringt, die sehr viel entschiedener in der Situation ist. Ja, wir rüsten auf. Ja, wir geben viel Geld aus. Ja, wir haben eine Position. Zum Beispiel nach Anchorage sind sie, fand ich, in einer sehr intelligenten Art und Weise ins Weiße Haus gefahren, haben Rollenverteilung betrieben, haben es sehr gut gemacht zwischen Brüssel, Paris, Berlin und so weiter. Gleichzeitig kann Putin immer noch, wenn man jetzt über direkte Gespräche mit Putin redet, kann immer wieder sehr gut erkennen, wie unsicher und instabil gerade die wichtigsten Demokratien in Deutschland, in Europa im Augenblick sind. Mhm. Frankreich ist schwierig, kriegt einen neuen Präsidenten, eine neue Präsidentin. England hat gerade einen neuen Premier bekommen. Deutschland ist nicht so stabil, wie man sich das wünschen würde, sondern man kann immer wieder gucken, Mensch, er kann warten auf die Wahlen im Herbst in Deutschland. Insoweit ist es eine sehr gemischte Situation. Einerseits sind sie entschlossen, andererseits sind sie immer noch ziemlich schwach, weil nicht geschlossen.
1: Mhm. Frau Tichomova, wie stark ist das Interesse überhaupt von Putin zu sprechen, auch direkt zu sprechen?
2: Da kann ich mich immer nur wiederholen, das Interesse zu sprechen an sich wäre eventuell da. Aber es geht nicht darum, diesen Krieg zu beenden oder von den Maximalforderungen Russlands abzurücken. Das hat Putin wiederholt zur Schau gestellt. Erst gestern gab es eine Äußerung seitens des kasachischen Präsidenten Kasym Schamartakayev auf einem Gipfel in Omsk, im sibirischen Omsk in Russland. Er hat, also selten wurde es so deutlich gegenüber Putin geäußert, gesagt, dieser Krieg muss langsam zu einem Ende kommen. Er versteht den Sinn dieses Krieges nicht mehr. Und Kasachstan ist ein relativ freundlich gesinntes Land, wenn auch die Beziehungen in letzter Zeit abgekühlt sind. Man hat richtig gesehen, wie Putin sich windet und wie ihm das richtig unangenehm ist, als er in seinem Stuhl da saß. Und jetzt hat jetzt hat schon Peskov darauf reagiert und gesagt, ja, wir werden das alles zur Kenntnis nehmen, aber im Endeffekt erreichen wir trotzdem all unsere Ziele. Und das ist immer wieder das, was man hört. Also von russischer Seite gibt es dieses Interesse nicht. Was aber noch vielleicht wichtig wäre zu sagen, auf der einen Seite, Putin ist unter Umständen bereit, Zugeständnisse zu machen. Er muss nur verstehen, dass der Krieg sich für ihn nicht mehr lohnt. Diese Situation könnte schon bald eintreten, diese Situation könnte auch jetzt schon eingetreten sein. Nur scheint es so, als würde er in einer Parallelrealität leben. Als würde er nicht sehen wollen, wie unzufrieden sein Volk ist, wie unzufrieden all die Z-Blogger sind und selbst hohe Offizielle. Diese offen zur Schau gestellte Unzufriedenheit in Russland hat es vor einem halben Jahr noch nicht gegeben. Und das ist ein Novum.
1: Das könnte den Druck erhöhen. Stefan Braun, Sie
5: ja, ich, in der Tat, wenn man ein bisschen nach Russland guckt, dann hatte man sehr lange eine Situation, wo man sagen konnte, es läuft für Putin eigentlich ganz gut. Jetzt hatte er aber seit dem Frühjahr dieses Jahr viele verschiedene Daten, die ihm eigentlich zeigen, die Sache wird schwieriger. Sie hat es angesprochen, das Internet war eine ganze Zeit lang blockiert. Das ist ein richtiger Konflikt zwischen dem FSB, dem Geheimdienst und dem Kreml gewesen. Der Kreml merkt, diese Leute, also unsere Influencer, damit können sie gar nicht umgehen. Das darf nicht zu lange dauern. Gleichzeitig gibt es aktuelle Zahlen, kleine Zahlen, die aber was aussagen. Die Beerdigungsinstitute, 20% mehr. Das ist eine Petitesse einerseits, andererseits zeigt es, was passiert da. Die Zentralbank hat jetzt gerade irgendwie die Erwartungen reduziert. Also sie sind dauernd auch, was ihr eigenes Land anbetrifft, in einer gewissen Defensive. Und ich glaube, dass man nicht nur sagen kann, die Rhetorik Putins ist so, sondern man muss gucken, in welcher Situation ist der Kreml insgesamt.
1: Das heißt, die Sanktionen wirken dann doch auch?
5: Die Sanktionen werden dadurch immer schmerzhafter.
1: Ja, und die Angriffe der Ukraine wirken auch und sind auch spürbar.
4: Ja, ich würde darauf Bezug nehmen, was Sie gesagt haben, dass Putin unter einem Realitätsverlust leidet. Wenn man mal jetzt die selbstkritische Haltung ein bisschen ansieht, also unseres Lagers, des westlichen Lagers, dann habe ich das Gefühl, dass wir auch unter Realitätsverlust wandeln, weil wir eben nicht tatsächlich wahrnehmen, was gerade dort geschieht. Also, dass wir im Prinzip, wir haben uns vor anderthalb Jahren getroffen bei einer Sendung. Und diese Eskalationsspirale, von der immer wieder gesprochen wird, das ist ja schon so ein abgenutztes Wort. Aber es wird ja immer schlimmer. Vor anderthalb Jahren hat man noch darüber diskutiert, ob man den Ukrainern erlaubt, Waffen, die 300 Kilometer ins Land schießen, sozusagen, dass man sozusagen die liefert. Und heute ist das überhaupt keine Frage mehr. Heute gibt es Deep Strikes, die Tausende von Kilometern sind. Und unsere Öffentlichkeiten und unsere Politik freut sich darüber. Also es gibt eine Freude, dass sozusagen die Ukraine diese Schläge ausführen kann. Die natürlich nachvollziehbar ist, weil das zeigt, dass die Ukraine handlungsfähig ist oder eben mithalten kann. Aber was bedeutet das in der langen Perspektive? Und da gibt es einen Realitätsverlust der Europäer, die nicht sehen, dass das tatsächlich gerade das zu weiteren Eskalationen führen kann. Denn es ist realitätsfern eben anzunehmen, dass Putin deswegen, weil es gerade schwieriger ist eben oder weil es diese Schläge gibt. Gleichzeitig gibt es übrigens an der Front eben immer noch langsame Bewegung. Also die Ukraine ist ständig unter Druck an der Front. Also dass Putin auf dieser Basis irgendwie dann sagt, okay, dann ziehen wir uns zurück. Also sowohl die Russen als auch die Europäer müssen von ihren Maximalforderungen zurücktreten, wenn sie so wollen.
3: Ich glaube, das ist ganz wichtig, nochmal diese unterschiedlichen Realitätsverluste direkt ins Prisma zu legen. Denn tatsächlich ist es so, dass das, was Russland für sich oder was Putin für sich als Wahrheiten reklamiert, ja noch weitere globalere Folgen haben. Also nehmen wir mal an, es würde zu einem Teilwaffenstillstand kommen. Dann wissen wir ja und können jetzt schon abschätzen, was das dann für eine Strategie wäre. Er würde sagen, wir brauchen Wahlen in der Ukraine und würde das destabilisieren über Desinformation und Propaganda. Würde sagen, wir haben ja auch eine Duma-Wahl, aber da wissen wir genau, wie das abläuft. Er würde weiterhin und dann in so einer anfänglichen Rehabilitation international das Netzwerk, und das dürfen wir nicht vergessen, meine Kollegin Hanna Notter hat ein wunderbares Buch darüber geschrieben, über die internationalen Netzwerke Russlands. Natürlich einerseits die Vasallenstruktur mit China, aber da ist eben auch eine gewisse Partnerschaft. Wenn Trump in irgendeiner Weise, nehmen wir an, Putin sagt zu einer Midterm-Wahl das Geschenk an den großen Friedensfürsten Trump, wir machen tatsächliche Friedensverhandlungen, lässt Trump gut aussehen. Das könnte ich, also er weiß ganz genau um die Eitelkeiten des amerikanischen Präsidenten und legt da vor. Dann gilt es aber dazu, dann noch den Schulterschluss mit China auch noch enger zu ziehen, um den Westen weiter zu zersetzen. Die Tatsache, dass Trump immer wegtänzelt von den NATO-Zielen, hilft ihm auch. Die Tatsache, dass die Verbindungen zu den BRICS weiterhin so aktiv sind, hilft ihm auch. Also Russland hat für sich, weil das Verständnis einer Großmacht so stark ist, weiterhin natürlich globale Absichten. Und die müssten wir auch mit europäischer Diplomatie erweitert sehen. Wir sind immer sehr fokussiert auf die Maginot-Linie, auf die richtigerweise auf die Linie zwischen der Ukraine und Russland. Aber wir müssen noch weiter schauen, was unsere möglichen diplomatischen Einfluss angeht. Und da bräuchte es eigentlich quasi eine Dreiring-Strategie, die wir bislang als Europäer, weil wir diese Zersetzungen haben, noch gar nicht fahren können.
1: Aber könnte jemand sozusagen da das europäische Heft ins Hand nehmen sozusagen? Also könnte zum Beispiel Kaja Kallas, die EU-Außenbeauftragte, wäre das eine Möglichkeit zu sagen, ich will da jetzt mit verhandeln?
5: Ich glaube, es geht darum, dass es nicht eine Person ist. Das ist das erste Problem, das die EU hat. Nehmen wir eine Person, ach so, ja, dann macht die das. Und wir wissen, es ist am Ende eine kollektive Situation. Was ich sehe, was Sie gerade gesagt haben, spannenderweise, der deutsche Außenminister war gerade ziemlich ausführlich in Südafrika und in Afrika. Warum hat er das gemacht? Die Vorgeschichte dieses Jahres ist ja auch, dass wir formal eine Niederlage bei den Vereinten Nationen erlebt haben. Wir wollten als nichtständiges Mitglied in den Sicherheitsrat und haben uns hinterher gewundert, ach Mensch, irgendwie blöd, hat doch nicht geklappt. Warum hat das nicht geklappt? Weil, Ihre Kollegin hat das wirklich großartig aufgeschrieben, Russland mit dem Beginn des Krieges gegen die Ukraine ausgeschwärmt ist, mit Influencern, mit Diplomaten. Und Russland hat es geschafft, und da müssen wir uns selber an die eigene Nase fassen, hat es geschafft, die doppelten Standards des Westens zu thematisieren. In Südafrika, am Golf, an verschiedenen Stellen, in Südamerika. Und wenn wir nicht bewusst werden, dass wir an der Stelle gerader sein müssen, ehrlicher sein müssen, ansprechen müssen, was wir tun und was wir nicht getan haben, dann wird Russland immer wieder mit diesem Argument total wirkungsvoll sein. Das hat auch nichts mit Realitätsverlust zu tun, sondern es hat eher was damit zu tun, dass wir das lange Zeit nicht wahrhaben wollten. Spielt ganz stark da rein, wie lange hält Russland durch? Die halten so lange durch, weil sie an vielen Stellen Unterstützung kriegen, wo wir dachten, nee, die Weltordnung
6: jetzt
5: ist doch geklärt.
6: Jetzt sollen 30.000 Soldaten aus Nordkorea noch zusätzlich kommen.
4: Und das ist wichtig, ganz wichtig, das zu betonen, was Sie sagen. Da muss Putin keine Propaganda machen, wissen Sie? Also da muss man jetzt beiden Ländern
5: keine Propaganda. Wir nennen das Propaganda, es ist gar keine Propaganda.
4: Wissen Sie, warum Sie keine Propaganda machen müssen? Weil diese Sachen, die unser Lager praktisch tut oder unsere Verbündeten tun, Sie müssen sich ja nur die Reaktion anschauen auf den Iran Krieg und die deutsche Reaktion. Also das ist und die Menschen in den jeweiligen Ländern weltweit sehen das, und das sehen auch die Regierungen, welche doppelten Standards angesetzt werden. Also da muss man jetzt keine Influencer russischen bemühen, damit man sozusagen die Bevölkerung als auch eben bestimmte mögliche unsere Partner, aber eben mögliche russische Partner davon überzeugt, der Westen, ihr seht ja, was das für ein Lager ist.
3: Also, das ist genau der Punkt. Wir denken diese Diplomatie immer noch zu klein, und tatsächlich müssen wir das eben viel größer sehen. Wir haben jetzt Handelsabkommen mit fast jedem Land, weil die Amerikaner uns so hängen lassen, einen Zollkrieg jetzt noch mal erweitert haben. Tatsächlich ist diese Idee, Markani nennt das die Mittelmächte, das ist vielleicht alles zu hoch gegriffen. Aber tatsächlich zum Beispiel die Handelsabkommen, die wir jetzt als EU mit fast der ganzen Welt haben, auch mal strategisch zu vertiefen. Wirklich zu verstehen, was es heißt, einen Rechtsstaat hier verteidigen zu müssen, das ist ein anderer Narrativ. Aber das ist der erweiterte Bogen zu den Großmachtabsichten. Und Putin hat Absichten für die ganze Welt in dieser Verbindung auch mit der Volksrepublik
6: China.
3: Aber würde das dürfen wir nicht vergessen.
6: Würde das dann dazu führen, dass Putin sagt, okay, ich bin bereit, ich setze mich an den Tisch und bin auch bereit, irgendwie Zugeständnisse zu machen?
3: Man muss ihm klar machen.
5: Ich glaube, das ist ein Schritt, drei Schritte zu früh.
3: Ja, wir müssen, das wollte ich nur sagen.
5: Es ist drei Schritte zu früh zu sagen, also entweder wir machen jetzt ein Gespräch mit Putin oder wir sprechen gar nicht mit Moskau. Ich glaube, dass man wirklich Schritt für Schritt, und ich würde auch sagen, ohne Vorbedingungen, sucht, Drähte zu bauen und mit den Leuten zu reden, zu gucken, gibt es welche Stabilitäten. Pofalla und Platzek waren ja gerade in Baku. Ja. Das ist ja nur so ein kleines Indiz. Du musst es gleichzeitig in der EU koordinieren, sonst ist es totaler Käse.
6: Aber die waren auch schon öfter da, und wir sind jetzt irgendwie im fünften Jahr dieses Krieges.
2: Also aber auch man muss ja aufpassen, denn diese Schattendiplomatie, die dient ja auch dazu, dass Verhältnis zu Russland zu normalisieren und auch seine Rolle in der Welt. Es geht auch darum, also die Zeit hat auch darüber berichtet, dass den Deutschen Angst gemacht werden soll vor einer nuklearen Eskalation, aber auch gleichzeitig vermittelt werden soll, dass Russland doch nur Frieden möchte und auch wieder Teil der Weltordnung sein möchte. Also das ist auch ein Weg, wie man russische Interessen an die deutsche Öffentlichkeit bringt, wie man russische Interessen legitimiert. Und ich wäre da sehr vorsichtig, gerade die Baku-Gespräche, was ein Aufleben des sogenannten Petersburger Dialogs ist, da als Beispiel anzuführen.
6: Aber ist es jetzt gut, dass die diese Gespräche führen?
2: Nein,
6: sonst keiner Gespräche
2: führt, oder
6: nicht?
2: Der Petersburger Dialog ist eigentlich eine Arena, wo eine Art Schattendiplomatie betrieben wird, die entgegen der Interessen des Westens und der Ukraine steht.
4: Darauf einzugehen, weil das ist immer diese Erzählung, wir stecken in so einer ganz großen Erzählung. Und diese Erzählung ist die, dass Russland ist imperial und Russland hat Großmachtinteressen, und die sind sozusagen, das wird nicht immer dazu gesagt, die sind illegitim per se. Okay, das wird also sozusagen angenommen. Wir sehen nicht, dass wir selber, also unser Lager, wenn wir uns als Teil des Lagers sehen, und wir sind Teil des Lagers der von den USA geführten Allianz, wenn man so will, ob das die NATO ist, ob das die informelle Allianz ist, wir sind imperial. Okay? Das heißt, wir sehen das nicht, dass wir das auch sind. Wir haben Großmachtambitionen. Und jetzt, warum sage ich das? Das ist deswegen wichtig, weil wir dann auf eine realistische Ebene kommen, dass wir sehen, jeder Staat hat natürlich seine eigenen Interessen. Je größer er ist, wenn er eine Großmacht ist, so wie Russland das ist und sich das nicht nur sozusagen
2: einbildet. So wie Russland gerne wäre.
4: Aber es auch ist tatsächlich und eine atomare Macht, dann hat es seine Interessen. Und jetzt ist nur die Frage, ob wir das anerkennen, dass diese Interessen, dass dort auch zum Teil berechtigte Interessen und Sicherheitsinteressen sind, genauso wie wir Sicherheitsinteressen haben, deswegen wir auch in der NATO sind und so weiter. Und wenn wir dieses Feld nicht verlassen, da ist dieses Russland, was Großmachtambitionen hat und was illegitim in der Welt sozusagen Einfluss nehmen will, wir sind aber die Richtigen, weil wir die Demokratien sind, dann kommen wir nie zu dem Schluss und dann kommen wir was das Thema der Sendung ist, nämlich zu echten Verhandlungen, die wirklich diesen Krieg, der irgendwann tatsächlich auch nuklear enden könnte, ich würde das nicht so leichtfertig abtun, so auf diese Weise eskalieren könnte.
2: Das heißt, aber denken Sie nicht, dass das gerade etwas schwierig ist, da so eine Symmetrie herzustellen? Also Russland betreibt einen aggressiven Imperialismus und auch Kolonialismus. Also,
4: was machen die USA gerade im Iran? Was ist das?
2: Also,
4: sagen Sie mir, was das ist.
2: Die USA besiedeln nicht den Iran mit US-Amerikanern, aufoktroyieren ihnen die englische Sprache und so weiter und so fort. Sie wissen, glaube ich, genauso gut wie ich, was,
6: aber macht das Sinn,
2: was
6: das zu
2: passiert
6: vergleichen?
2: In den besetzten Gebieten. Russland führt eine Art Vernichtungskrieg gegen die Ukraine, also eine genozidale Politik in den besetzten Gebieten. Und das irgendwie also miteinander aufzuwiegen, finde ich schwierig. Natürlich
4: das ist schwierig,
2: hat auch der Westen eigene Interessen.
4: Der Amerikas, der völlig grundlos geschehen ist, das wissen Sie auch. Sie wissen, dass der Iran sich an die Atomabmachung gehalten hat. Trump hat das in seiner ersten Amtszeit gekündigt. Und jetzt wurde der Iran angegriffen, einfach aus Großmachtambitionen. Das wissen Sie. Es geht dort um reale Interessen. Es geht dort um darum, auch China zurückzudrängen. Dass eine größere
2: Rolle. Aber die Ukraine hat keine Großmachtsambitionen.
4: Es geht darum, dass die Amerikaner genau diese Großmachtambitionen. Ich möchte das nur klar machen, dass wir Teil dieses Lagers sind, das eben Großmachtambitionen
6: hat. Der Kanzler hat klar gesagt, das ist nicht unser Krieg im Iran. Der deutsche Bundeskanzler hat sich sehr klar davon distanziert.
4: Ja, aber hat auch überhaupt keine Kritik an den Amerikanern und an die Israelis geübt.
2: Aber ist es nicht ein bisschen derailing gerade? Also, wir sprechen ja hier über die Ukraine, die gerade durch einen neokolonialen Krieg von Russland betroffen ist. Und die Teil des westlichen Lagers ist und zumal von Anfang an eigentlich nicht die Unterstützung bekommen hat, seitens des Westens, die sie gebraucht hätte. Deswegen, wir sprechen doch eigentlich im Prinzip über die Ukraine und nicht über die USA, die sich ja auch anfangs von der Ukraine eigentlich abgewendet hat.
4: Das ist deswegen so wichtig, damit es klar ist, wer wir selber sind. Wenn wir uns klar sind, wer wir selber sind, nämlich Teil eines imperialen Projekts, ebenso das, was wir Russland vorwerfen, dann müssten wir anders argumentieren. Deswegen werfe ich das hier ein. Deswegen ist das ganz wichtig.
6: Herr Braun.
7: Nur ganz kurz. Ich glaube, man darf es nicht vergleichen. Das sind zwei unterschiedliche Dinge. Aber sie wirken ineinander. Wenn in dem Augenblick wir unentwegt sagen, und das sagen wir ja zu Recht, Russland ist imperial, Russland ist der Täter, der Angreifer in der Ukraine, dann müssen wir gucken, dass wir mit allem, was wir dem russischen Putin-Reich vorwerfen, uns nicht selber sofort wieder unglaubwürdig machen. Das Durchhalten Russlands, auch dieses Selbstverständnis, wir sind da auf der richtigen Seite der Geschichte, das behauptet er ja unentwegt, werden wir nicht dadurch schwächen, indem wir sozusagen nicht sehen, was wir selber auch tun. Also wir selber heißt im weitesten Sinne wir, da stehen wir nicht dabei, aber kollektiv wird es in China und in Südamerika und im südlichen Afrika genauso wahrgenommen. Dann werden wir nicht rauskommen. Wir müssen Botschaften versenden, auch an die eigene Bevölkerung, dass wir neben dem Krieg und der Unterstützung für die Ukraine und unserer eigenen Aufrüstung immer zu Gesprächen bereit sind. Gespräche heißt nicht, ich gebe schon was auf. Gespräche heißt nicht, ich verrate die Ukraine.
6: Doch eigentlich nicht immer, also das
7: seit
6: vielen Jahren wird immer gesagt, wir sind zu Gesprächen bereit, aber dann folgt nichts, dann sehen wir halt eben Herrn Pofalla und Herrn Platzek, die nach Baku reisen.
7: Jetzt will ich noch eines sagen. Zu Pofalla und Platzek. Wir haben die quasi schon total verortet. Wir sagen, ach so, Herr Pofalla und Herr Platzek, ja, die waren Petersburger Dialog, die werden da keine guten Gespräche führen. Weiß ich's? Ich weiß es tatsächlich nicht. Aber ich würde dem Herrn Platzek immer noch nicht nur pro-russisches unterstellen, sondern durchaus auch ein Bestreben, möglicherweise Gutes zu erreichen. Kann man machen, aber ich bin nicht so schnell in dem Urteil. Ich finde es nicht falsch. Wenn Sie es so machen, wie Sie sagen, Katastrophe. Wenn Sie es anders versuchen und womöglich haben Sie sich doch abgesprochen mit dem einen oder anderen in der Regierung, dann finde ich das nicht falsch.
8: Ich würde vielleicht noch mal, also ich glaube, wir müssen tatsächlich hier zwischen den Punkten noch mal einen Keil ziehen. Wir sehen eine amerikanische Regierung, die sich diesem Großmächteverhalten, im Übrigen auch im Abbau ihrer eigenen Demokratie, in der Wertigkeit des Rechtsstaates, in der Ausnutzung von Willkür, komplett angeschlossen hat und gerne tatsächlich eine ähnliche Rolle spielen würde, wie Wladimir Putin und Xi Jinping in der Regierung des eigenen Landes, aber natürlich auch im Großmachtbestreben, auch was zum Teil eben Teile der Welt angeht, ne, die sie als westliche Hemisphäre bezeichnen und so weiter und so fort. Das heißt, Europa befindet sich jetzt in einer sehr prekären, sehr schwierigen Lage, weil sie tatsächlich diplomatisch das leisten können, was Herr Braun und ich so ein bisschen versucht haben zu illustrieren. In der diplomatischen Sprache nennt man das Sequenzierung. Wer macht was wann? Wie gut ist das abgesprochen? Nehme mal an, Pofalla und Platzek wären da und würden dann mit Botschaften zurückbringen und das sofort mit den Nachrichtendiensten teilen, das sofort mit der Regierung teilen. Das alles in eine strategische Führung überführen, weiß ich nicht, kann ich nicht sagen, aber das wäre natürlich eine Sorte des Plans. Das heißt aber, Europa muss in der Verdichtung, und das ist übrigens auch immer ein innenpolitisches Thema, weil wir haben es schon gehört, natürlich wird Einfluss aus Moskau auf die AfD genommen, auf die Rhetorik, die wir in Sachsen-Anhalt und Mecklenburg-Vorpommern in den Wahlen sehen werden. Natürlich wird da, werden da Dinge runtergekocht, die aber uns eigentlich als Demokraten und Demokratinnen bewegen sollten und bei denen wir stark dranbleiben müssen. Also Trade-offs zwischen Gesundheitspolitik, also innenpolitischen Themen. Das müssen wir alles mit einer Klarheit sehen. Das müssten wir jetzt quasi im fünften Jahr des Kriegsgeschehens klaren Augens sehen.
6: Und warum tun wir das nicht?
8: Ja, doch, ich glaube schon, dass wir es tun. Wir kommen zurzeit aber immer noch nicht in eine koordinierte, Arbeit. Also erstens mal Putin den globalen Zahn ziehen, dass er damit durchkommt, nämlich dass tatsächlich Rechtsstaatlichkeit, Handelspolitik, gut gemachte Arbeit über besonders Handels- und Sicherheitsabkommen ziehen können. Also alles das, was wir gerade zur Unterstützung der Ukraine mit Südkorea, mit Japan machen, das ist alles hilfreich und hilft der Stärkung des neuen Westens, zu dem die USA nicht mehr langfristig in dieser Art und Weise dazugehören werden. Jörg Lau sagt, der Westen sind jetzt wir. Das ist ein Teil dessen.
6: Ja, der Westen ist wir, aber die Gespräche gibt es zwischen Amerika und Russland und nicht zwischen EU und Russland.
8: So,
6: und es fahren halt eben
8: Punkt,
6: nicht offizielle Emissäre nach Moskau.
8: Also ja, aber da ist eben auch der Punkt. Wir haben zu stark vernachlässigt zu schauen, erweitert ins Land zu schauen, in die USA auch zu schauen, wo sind da bestimmte Einflusspunkte. Wir sehen jetzt zum Beispiel, dass ein Kongress unter dem Spekter, also unter diesem Schatten des Todes von Lindsey Graham, endlich mal ins Tun kommt, was vorher nicht passiert ist. Also wir haben uns diplomatisch verarmt, strukturell. Wir haben uns viel zu klein gemacht. Und die Tatsache, dass wir aber jetzt wissen, was die Deutlichkeit der Linien ist, sowohl der russischen Politik und viel besser auch verstehen können, wo die Trump-Administration hin, das müssten wir jetzt strategisch ausspielen können.
6: Ja, und
8: dazu braucht es tatsächlich mehr diplomatische Reife. Die kommt nicht von Kaya Kallas, die kommt aber aus den Mitgliedstaaten und dort besser koordiniert. Und das ist aber die Dringlichkeit des Gebots der Stunde.
6: Ja, auf der anderen Seite sieht man ja, die NATO hat ganz klar ein klares Versprechen an die Ukraine, 70 Milliarden pro Jahr jetzt nochmal zu geben. Also die Koalition der Willigen mit einem auch wirklich ja in Paris große Machtdemonstration, all das. Also deshalb nochmal vielleicht die Frage, ist es nicht doch ein guter Moment jetzt, weil man jetzt so eine Stärke sieht, Frau Tirumova, dass man sagen könnte, das könnte Putin schon beeindrucken. Und dann heißt es ja auch, vielleicht könnte Herr Schröder dann doch verhandeln. Also wo findet man irgendwo einen Anfang, dass man sagt, ja, wir wollen direkt mit Herrn Putin reden?
2: Den Anfang findet man bei Wladimir Putin, wenn der sich bereit dazu erklärt. Also ich weiß, das ist keine zufriedenstellende Antwort, aber ich finde, man muss die Chance ergreifen, wenn es sie gibt. Aber aktuell, wie gesagt, sehe ich, dass Putin vor allem an seinen Kriegszielen festhält. Und ich halte diese Gespräche in Baku nicht für zielführend. Auf der anderen Seite sehe ich auch, natürlich in Russland ist die Unzufriedenheit spürbar. In Russland wächst der Missmut. Ich denke, auch die allermeisten Russen wünschen sich mittlerweile ein Ende des Krieges. Der Krieg ist nach Hause gekommen. Und gleichzeitig kann es sehr gut sein, dass Putin versuchen wird, das auszusitzen. Also, und auch der Bevölkerung zu vermitteln, ja, wir müssen jetzt zusammenstehen und es ist eine schwierige Zeit. Also so, wie man das auch aus der Sowjetunion kennt. Anderswo würden jetzt vielleicht Proteste stattfinden. In Russland wird aber die Kriegslast von oben nach unten umverteilt und
6: aber würden Sie sagen, da hat sich was geändert? Sie verfolgen ja das sehr stark in Russland. Sie hören auch die Nachrichtensendungen.
2: Es hat sich auf jeden Fall was geändert. Also die Leute umgehen auch das Verbot, Videos der Einschläge zu teilen. Ja. Die Leute, also posten Menschen, die eigentlich nicht politisch sind, verzweifelte Videos. Meine Ware ist in Wildberries. Wildberries ist wie Russlands Amazon. Ist verbrannt. Ich habe Angst um meine Zukunft. Zukunft. Ich würde gerne weg. Junge Männer, ich habe vorgestern mit einem Freund aus Moskau telefoniert, haben Angst vor einer anstehenden Mobilisierung. Im Herbst finden in Russland die sogenannten Duma-Wahlen statt. Danach wird damit gerechnet, dass vielleicht eine zweite Mobilisierungswelle folgen könnte. Schon jetzt müssen Unternehmen und Universitäten ein bestimmtes Kontingent an Männern für die Armee bereitstellen. Und die Sorge ist groß, dass diese Mobilisierung kommt und auf der anderen Seite die Ausreise aus Russland erschwert wird. Also schon jetzt ist im Gespräch, dass es vielleicht in Zukunft eine Ausreisegenehmigung brauchen wird. Und davor haben sehr viele Menschen Angst, aber sie fühlen sich auch ohnmächtig. Also sie versuchen sich sozusagen damit abzufinden und sagen, ja, wir können eh nichts ändern, protestieren können wir eh nicht. Aber sie fühlen auch die weltweite Isolation, die weltweite Ablehnung und natürlich auch, dass Russland in den nächsten Jahrzehnten erstmal keine rosige Zukunft haben wird, weil es abgeschnitten ist vom weltweiten Handel, von der Wissenschaft, von Entwicklung, von Austausch. Und das spüren die Leute und das schlägt sich sehr nieder in dem allgemeinen Gefühl.
6: Schauen wir nochmal auf die Rolle der Ukraine, Herr Opielka. Sie vertreten hier Polen auch am Tisch. Da gab es große Auseinandersetzungen mit der Ukraine. Vielleicht können Sie uns das noch mal ein bisschen erzählen, um noch mal zu schauen, halt, wie sich diese Rolle, auch die Rolle Selenskys, so verändert hat.
4: Ja, es gab einen Streit darum, einen Geschichtsstreit, wenn Sie so wollen. Und zwar hat der ukrainische Präsident im Mai dieses Jahres eine ukrainische Militäreinheit nach den Helden, nach den Helden der UPA, also der ukrainischen Aufstandsarmee aus dem Zweiten Weltkrieg, benannt. Und die UPA gilt in Polen im Prinzip als Verursacherin und als Vollstreckerin eines Völkermords. So wird das in Polen gewertet, auch über Parteigrenzen hinweg. Da gibt es auch einen Parlamentsbeschluss. Es geht um ein Massaker im Jahr 43 in der Region Wolhynien, die heute zur Ukraine gehört, damals Teil Polens war, beziehungsweise besetzter Teil Polens. Und das hat in Polen sehr, sehr hohe Wellen geschlagen. Und dann wurde ihm der Orden entzogen, der ihm zwei Jahre zuvor verliehen wurde, der höchste Staatsorden und so weiter. Aber es ist insgesamt eine Tendenz in Polen zu erkennen, dass nationalistische Kräfte oder nationale Kräfte an Zustimmung einfach gewinnen. Auch die anti-ukrainische Stimmung in der Gesellschaft ist leider gewachsen. Und vor diesem Hintergrund steht der Disput. Und es ist in jedem Fall, deutet sich ein Bruch an. Denn sollten in einem Jahr, wenn es Parlamentswahlen geben wird, dann die nationalistischen Parteien, die an die Macht kommen, und es deutet vieles darauf hin, dann wird es da definitiv einen Bruch geben. Ich wollte aber noch mal auf das eingehen, was Sie gesagt haben, ganz kurz, und zwar Verhandlungen. Warum es eigentlich so schwierig ist. Wir sprechen ja über Verhandlungen und welche Möglichkeiten gibt es. Es ist deswegen so schwierig, weil die Situation sich so festgefahren hat, weil ein Krieg, in Russland einen Krieg begonnen hat, den ich übrigens nicht als neokolonialen Krieg bezeichnen würde, sondern das war eine Reaktion auf eben unsere Ambition des Westens, eben die Ukraine in die NATO zu holen, in den Westen zu holen. Und inzwischen sind hunderttausende Menschen gestorben.
6: Ist aber eine berechtigte Reaktion?
4: Wissen Sie, es ist politisch nachvollziehbar. Das ist genau das, was die Amerikaner machen in ihrem Einflussbereich in Südamerika mit Venezuela beispielsweise, weil es einfach so händet. Also einfach so.
7: Ist aber beides schlecht.
4: Ja. Also
7: Das eine legitim, das andere nicht.
4: Es ist nicht legitim. Deswegen ist auch, ich betone das auch immer wieder, Putin ist ein Kriegsverbrecher, weil er einen Krieg begonnen hat, bei dem hunderttausende Menschen gestorben sind. Und wenn juristisch jemand zur Verantwortung gezogen werden müsste, dann natürlich er als Oberbefehlshaber, damit das klar ist. Aber es ist auch klar, dass eben eine politische Bewertung eine ganz andere ist. Aber worauf ich hinaus will, ist, die Verhandlungen sind deswegen so schwierig und im Prinzip eigentlich aussichtslos heute, weil eben sich die Situation oder die Ereignisse so verkeilt haben. Und ich spreche schon gar nicht von den hunderttausenden Toten, die beiden Gesellschaften Traumata auslösen, auch in der Ukraine natürlich, und deswegen die Annäherung so schwierig ist. Ja? Und deswegen jegliche Verhandlung im Prinzip, ja, ich weiß nicht, wo sie enden sollten. Es ist die Frage aber auch für uns, wenn wir können ja nur für uns argumentieren, also aus der europäischen Perspektive, was ist unser realistisches Ziel? Sie sprechen immer von der Maximalforderung. Was ist unser realistisches Ziel für ein Kriegsende, für Verhandlungen? Das heißt, soll Russland dann irgendwie zerfallen oder soll er sich tatsächlich zurückziehen? Ist das realistisch? Was sind unsere Ziele, die man definiert, auch diplomatisch reif definiert, so wie Sie gesagt haben, die auch tatsächlich dazu führen könnten, dass ein Waffenstillstand oder ein Friedensschluss dann tatsächlich auch nicht dazu führt, dass der folgende Krieg losbricht? Denn wir haben praktisch alle Anlagen in diesem Krieg, ähnlich wie das der erste Krieg, der Vorläufer zum zweiten war, ähnlich haben wir es jetzt, dass sozusagen die Destabilisierung in den Ländern so stark ist, dass wir, dass ein sehr kluge Politik gemacht werden.
6: Ist das nochmal ein wichtiger Punkt? Ja. Also die Frage auch, wie wir in Zukunft also mit Russland umgehen wollen. Ja. Welche Strategie hat die US-Administration?
8: Ich glaube, das ist nämlich wirklich der springende Punkt. Wir haben als Europäer andere Ambitionen als diese amerikanische Regierung. Ich würde immer schön trennen zwischen den amerikanischen Wählern im Übrigen auch. Da kippt gerade das Bild sehr in Richtung Ukraine, zum Teil auch, weil, das haben wir über die letzten 48 Stunden gesehen, gewichtige Influencer sich
6: Laura
8: jetzt... Nur das, um das kurz zu ergänzen, das ist die Frau, die dafür gesorgt hat, dass der Nationale Sicherheitsrat in den USA ganz anders besetzt worden ist. Der Iran-Experte im Übrigen 6 Wochen vor dem Iran-Krieg gefeuert worden ist, sodass ein Donald Trump erstmal solche Entscheidungen treffen kann, wie es war. Also Nate Swanson auf die Straße zu stellen, Mike Waltz, den ehemaligen Nationalen Sicherheitsberater zu feuern, das geht auf das Konto der Verschwörungstheoretikerin Laura Loomer, die sich jetzt selber mit einem Schimpfwort bezeichnet. Sie wäre der russischen Propaganda aufgeflogen. Sie war jetzt in Kiew und hat sich dort quasi entschuldigt in einem langen Gespräch mit Zelensky, das jetzt ausgestrahlt wird auf ihren sozialen Medienkalendern. Also will sagen, da kippt auch zusätzlich in der Magerbewegung scheint etwas zu kippen. Semikolon, all that being said, hat die Trump-Regierung für Russland ganz bestimmte Ambitionen. Die lassen sich rauslesen aus den ehemaligen sogenannten Mar-a-Lago-Papieren, die Steve Moran, der Finanzberater oder finanzielle Berater von Donald Trump vorgelegt hat. Das war die industrielle Rehabilitation Russlands, also da überall Fehler auszugleichen, die innenpolitisch mit der amerikanischen Industrialisierungspolitik gemacht worden sind. Also ähnlich wie der China-Deal im Übrigen, also ne, Boeing für Russland, ich übertreibe ein bisschen, aber ne, so schnell Ventilgeschichten, die den Druck aus den amerikanischen Segeln rausnehmen. Theoretisch will diese Regierung in Washington sich diesen Konfliktes nur entledigen. Sie haben im Iran, richtigerweise ist hier erweitert gesagt worden, sich eine komplette Katastrophe ins Haus geholt. 50% der verfügbaren Stockpiles der Patriots sind aufgebraucht, meinen die Kollegen vom Center for Strategic and International Studies in Washington. Sie haben richtige Probleme jetzt. Sie kriegen ihren Militärhaushalt viel zu spät durch.
6: Was wollen Sie mit Russland?
8: Donald Trump selber möchte seinen Freund Putin rehabilitiert sehen und strukturell wieder eingegliedert. Und würde auch Europäern verkaufen, dass wenn man mit Russland wieder sich arrangieren könne, es den Volkswirtschaften in Europa besser ginge etc. Das sind absolut nicht die Ziele der Europäer. Das würde dann schon wieder das Verständnis des Rechtsstaates, der Gerechtigkeit des internationalen Rechts ankratzen, was Donald Trump ja wenig interessiert. Also da sehen wir tatsächlich grundsätzliche unterschiedliche Ambitionen. Und solange der Krieg weiter schwelt, muss man sich mit diesen Inkongruenzen jedenfalls noch nicht mit dieser Deutlichkeit auseinandersetzen. Es geht immer nur weiter darum, der Europäer, Trump vermeintlich lang genug an den Tisch der Europäer zu ziehen und dort zu halten, um die eigene Verteidigungskapazität zu stärken und die Strategiefähigkeit zu stärken. Das wird aber, wenn es spitz auf Knopf kommt, wenn die Verhandlungen irgendwas bedeuten sollen, nicht reichen, denn da werden sich die Geister sehr stark scheiden.
6: Frau Tichomirova, Sie beobachten natürlich auch die Situation in der Ukraine. Da haben wir in den letzten Wochen jetzt auch Proteste gesehen, als es um die Absetzung des Verteidigungsministers gab. Auf was setzt Zelensky Ihrer Meinung nach und wie viel Rückhalt hat er in der Bevölkerung, um möglicherweise sich mit Putin an einen Tisch zu setzen?
2: Also ich denke, dass Zelensky nach wie vor einen beachtlichen Rückhalt hat in der Bevölkerung, auch wenn der natürlich gerade schwankt angesichts der aktuellen Regierungskrise. Die Menschen gehen seit Tagen auf die Straße, weil Mikhailo Fjodorow abgesetzt worden ist. Fjodorow stand wie kein anderer für eine moderne Art der Kriegsführung, also eine technische Kriegsführung, eine elektromagnetische Kriegsführung, eine Kriegsführung mit Drohnen. Und damit war verbunden die Hoffnung, dass weniger mobilisiert werden müsste oder vielleicht gar nicht mehr werden. Sirski, Alexander Sirski, um den es geht, der ist eher aus einer sowjetischen Schule, wo nicht so viel Rücksicht auf menschliche Verluste genommen wird. Und gerade im 5. Kriegsjahr ist in der Ukraine natürlich die Frage nach der Mobilisierung groß, gleichzeitig verbunden mit der Frage nach der Bussifizierung, also der gewaltsamen Mobilisierung junger Männer. Und die Angst geht natürlich auch darum, dass man in diesen Krieg gehen muss und nicht mehr zurückkommt. Deswegen, man kann sagen, auch da ist die Motivation zu kämpfen. Man kann nicht mehr von einer Motivation sprechen, aber gleichzeitig, das hat meine Kollegin Olivia Kortas, der treffenden Politikteil, gesagt, von einer Disziplin. Und zwar, weil die

0: natürlich die Sorge, dass sich das Problem von allein erledigt mit der westlichen Unterstützung, weil pro-russische populistische Kräfte, etwa wie die AfD oder das Rassemblement National, an die Macht kommen. Und das meine ich vorhin mit Aussitzen. Also beide Länder, sowohl die Ukraine als auch Russland, spielen gerade auf Zeit. Die Ukraine eben dahingehend, dass sie hoffen, dass die Unzufriedenheit in Russland wachsen wird und selbst wichtige Regierungsvertreter irgendwann Putin dazu versuchen zu bewegen, diesen Krieg einzufrieren. Auf der einen Seite. Und auf der anderen Seite spielt Russland auf Zeit, weil sie hoffen, dass die westliche Unterstützung für die Ukraine nachlassen wird. Mhm. Vor dem Hintergrund auch der Haushaltsdiskussion, die wir gerade in Deutschland erleben. Die Populisten haben gerade sehr leichtes Spiel, das auszuschlachten.
1: Ja, Herr Braun, welche Rolle wird das spielen jetzt auch gerade in den Landtagswahlkämpfen im September? Wir sehen ja, dass es einen enormen Betrag gibt, der jetzt für Rüstung ausgegeben wird. Deutschland hat ja noch nie so viel Geld ausgegeben für Russland. Und auf der anderen Seite gibt es starke Einschränkungen, wenn man all die Reformen sieht. Also welche Rolle wird das spielen, wird diese Unterstützung haben?
2: Ich wollte noch ganz kurz zu einem Punkt, Ukraine. Ich finde, was da gerade passiert, wahnsinnig spannend. Und natürlich kann man sagen, oh Gott, die sind sich nicht einig. Und dadurch wird es jetzt irgendwie, wird es zum Problem. Gleichzeitig erleben wir da gerade immer noch eine junge, ich würde sagen relativ junge Gesellschaft, die an einer sehr spannenden Stelle gerade gestritten hat oder streitet. Der alte Verteidigungsminister, auf den Zelensky zunächst setzte, ist ein in der Tat alter, klassischer Soldat und Kommandeur, alter Schule. Der danach Verteidigungsminister wurde, jetzt wieder geschasst wurde, ist ein ganz junger, sehr intelligenter digitaler Experte. Der es jetzt geworden ist, ist irgendwas dazwischen. Ein Kriegsheld, der aber mit den modernen Waffen kämpft, der tatsächlich in diesem Krieg steckt. Und die Gesellschaft hat darum gestritten und tut es auch immer noch. Und Zelensky hat auch gezeigt, er hört auf sie. Also er verändert auch was.
1: Das ist ein Zeichen, dass die Demokratie da funktioniert.
2: Also, dass sie wächst und dass sie sich auslebt. Und das finde ich ein Erfolg. Die zweite Frage zu Deutschland.
1: Ich bin gleich so weit. Ganz kurz noch mal dazu.
2: Ich würde sagen, die Landtagswahlen spielen natürlich eine große Rolle. Und im Augenblick sieht es nicht gut aus, weil die Bundesregierung gerade wieder Kabinettsumbildung stolpert. Es funktioniert nicht wirklich. Also die Erzählung, Deutschland ist instabil und die Regierung ist nicht gut, manche Medien machen es besonders hart, greift immer noch. Gleichzeitig würde ich genau deshalb sagen, wenn wir aufrüsten, was nicht das gleiche Budget ist wie das für Gesundheit oder Rente. Das wird jetzt natürlich von den Populisten vermengt. Wir dürfen das aus meiner Sicht nicht vermengen, sondern spielen wir nur dieses Spiel. Das ist eine völlig andere Kiste und es ist zwingend. Aber wenn ich das tue, dann kann ich gerade in Ostdeutschland nicht einfach nur sagen, Putin ist ganz schlimm, was er ist, und Russland ist eine Katastrophe, sondern ich muss den Leuten eigentlich erzählen, wo ich auf Zeit und auf Dauer mit Russland hin will als Europa. Und wenn man ausspricht, dass, wenn es mal Putin nicht mehr gibt, man natürlich wieder erstens einen Frieden in der Ukraine will, aber man will auch in irgendeiner Weise mit diesem großen Land eine gemeinsame Zukunft haben. Man kann nicht sagen, das ist uns doch egal. Ich glaube, das müsste man thematisieren. Und deswegen sind erste Gespräche, das Behaupten oder das Erklären, wir sind bereit zu reden, egal über was.
3: Ja.
2: So wichtig.
3: Ja, ich wollte noch ein bisschen provokativ darauf einsehen. Also ich finde das nicht spannend, was dort irgendwie politisch passiert. Ich
2: in der
3: das,
2: Ukraine?
3: Nein. Wissen Sie warum? Weil das praktisch Machtkämpfe sind, die immer stattfinden, wenn eben Menschen um Macht ringen und unterschiedliche Interessenfraktionen vertreten. Und man kann das irgendwie analysieren, warum das geschieht und so weiter. Das, was unterhalb passiert, das ist das, was Sie nur angedeutet haben. Das ist das, dass eben die Ukrainer sich verstecken, damit sie nicht an die Front gehen, dass sie gezwungen werden müssen, an die Front zu gehen, gegen ihren Willen zu sterben und zu töten. Ich weiß nicht, ob das ist, glaube ich, in der deutschen Öffentlichkeit.
2: Aber der Unterschied ist in Russland.
3: Lassen Sie mich mal kurz aussprechen. Es ist in der deutschen Öffentlichkeit, auch in der polnischen übrigens, fast untergegangen, dass die Europäische Union jüngst beschlossen hat, den Schutzstatus für die ukrainischen Männer abzusenken. Das heißt, die Männer, die in die EU-Länder kommen wollen, weil sie nicht kämpfen wollen, womöglich ein berechtigtes Recht, was sie haben, nicht teilzunehmen an diesem Krieg, dass das eingeschränkt wird. Und wir nehmen das einfach als Öffentlichkeit hin. Ich sage das deswegen, weil wir als Gesellschaften in der EU offenbar schon so im militärischen Dingen denken, dass wir überhaupt diese Frage des Menschenrechts der Verweigerung, an die Front zu gehen und zu töten, einfach sozusagen ad acta legen. Ja? So, um das zu sagen, warum ich das nicht spannend finde und warum ich das viel wichtiger finde, eben die Perspektive der Menschen einzunehmen, die tatsächlich kämpfen. Denn es kämpfen auch auf ukrainischer Seite und auf russischer Seite werden

0: Bomben, die verheizt, die er sich nicht leisten können, sich frei zu kaufen. Und das wissen Sie ganz genau, wie das funktioniert in Russland. Und das funktioniert in der Ukraine ungefähr so ähnlich. Ja? Das heißt, bestimmte Menschen kämpfen und bestimmte Menschen kämpfen nicht. Ich würde mir wünschen, dass wir ein bisschen stärker die Perspektive von den wirklichen Opfern sozusagen in die politische Debatte bringen. Womöglich, dass die Menschen auch in Sendungen wie diesen hier irgendwann auftauchen.
1: Da würde ich aber zwei Dinge ganz anders sehen. Der erste Punkt ist, die Ukraine ist angegriffen worden. Und das ist der entscheidende Punkt, warum sie immer noch eine ganz andere Moral hat als die russischen Soldaten, die an der Front verheizt werden. Das ist ein riesiger Unterschied. Und der zweite Unterschied ist, in Russland gehen sie nicht auf die Straße, weil sie nicht auf die Straße gehen dürfen. In der Ukraine gehen sie auf die Straße. Die verstecken sich nicht, sie zeigen sich. Und Selenskyj reagiert darauf. Das ist ein Riesenunterschied.
2: So, und jetzt haben wir Zeit für die Zuschauer und Zuhörerinnen für ihre Fragen. Ich freue mich sehr, dass Sie hier schon zahlreich auf meiner Liste hier sind. Ich beginne mal mit Arkadius Bernhard in Krefeld. Schönen guten Tag, Herr Bernhard.
3: Ja, einen schönen guten Tag.
2: Ihre Frage.
3: Ich habe folgende Frage. Ich bin ja selbst in der ehemaligen Sowjetunion geboren. Und ich sehe, dass gerade Europa, der Westen, die tun viel zu wenig, um den Krieg zu beenden. In dem Fall meine ich die ganzen Öltanker, die um die Welt kreisen, in der Ostsee oder zum Beispiel im Schwarzen Meer. Dass man die nicht blockiert oder irgendwie hindert daran, dass dieser Ölhandel von der Seite der Russland weiterhin so betrieben wird. Damit unterstützt man ja den Krieg direkt mit den Dollars und Euros, die man dann für die Waffen, für die Raketen, die die Zivilbevölkerung eigentlich tötet.
2: Also Sie sprechen von der Schattenflotte. Klare Frage, Frau Klüver-Eschbrock.
4: Ich würde das sofort unterschreiben.
3: Die Möglichkeiten sind ja da, das zu verhindern.
4: Genau.
3: Das ist nicht so, dass wir das nicht verhindern können.
2: Ja, lass Frau Klüver-Eschbrock antworten.
4: Und tatsächlich, und das kommt, ich gebe Ihnen komplett recht, es kommt viel zu spät, vor allen Dingen in der Art und Weise, wie es jetzt geschieht. Aber die EU-Operation Atalanta, wir hatten es vorhin von Kaja Kallas, der EU-Außenbeauftragten, die hat in den letzten 3 Tagen, meine ich, der EU-Operation Atalanta genau das genehmigt, wovon Sie reden, nämlich tatsächlich quasi gegen die Schattenflotte vorzugehen in den Gebieten, wo sie unterwegs ist. Wir haben noch 2 andere EU-maritime Missionen, die das auch tun könnten. Das heißt, das könnte sich noch deutlich erweitern. Es hilft nicht, und da haben Sie komplett recht, wenn die Amerikaner hingehen und während mitten in einem Iran-Krieg die Schattenflotte von den Sanktionen ausnehmen, zwar nur auf Zeit, aber dann mit einem Zeithorizont, den sie wieder verschieben. Jetzt sind die Sanktionen wieder da, aber in der Zwischenzeit macht Russland 2 Billionen Euro Geschäft, um die Kriegswirtschaft zu unterstützen. Also das ist garantiert eine Wunde für die Russen oder könnte eine sein, wenn das 21. Sanktionspaket der EU weiter durchhält und tatsächlich jetzt die Amerikaner auch gerade noch mal die Schattenflotten noch stärker einschränken. Das ist der Vorschlag, der derzeit im Senat und im Kongress diskutiert wird, dass da sehr viel, sehr schnell noch mehr gemacht werden könnte. Da stimme ich Ihnen komplett zu.
2: Vielen Dank. Kommen wir zu Christine Massul aus Alsdorf. Schönen guten Tag, Frau Massul.
5: Ich habe eine Anmerkung. Also solange wir der Ukraine keine konkreten Sicherheitsgarantien geben, werden wir auch nicht am Verhandlungstisch sitzen. Wir brauchen die Ukraine in der EU oder NATO oder in einem starken Verteidigungsbündnis. Das ist der beste Schutz für einen langanhaltenden Frieden in Europa.
2: Welche Meinung gibt es dazu, Frau Tiromora?
6: Ja, ich würde absolut zustimmen. Ich glaube, das ist ja auch, warum die Ukrainer immer weiter kämpfen. Also es war vorhin die Rede davon, dass es realistische Ziele braucht und auch, dass wir als Europäer oder auch die Ukrainer Maximalforderungen haben. Ich glaube, die Ukrainer, und das höre ich auch immer wieder von den Ukrainern, die machen sich keine Illusion darum, dass sie jetzt die Krim zurückerobern werden oder auch die Gebiete, die bereits besetzt sind. Aber es geht ja wirklich darum, dass ganz die gesamte Region Cherson und Saporizhia in der russischen Verfassung als russisch festgeschrieben sind, obwohl sie nicht russisch erobert sind. Und es geht darum, diese Gebiete zu halten, weil da Menschen leben, weil die Menschen, die unter russische Besatzung kommen, Folter, Verschleppung, Vergewaltigung und Schlimmeres erleiden müssen. Und es geht darum, dass die Ukraine Sicherheitsgarantien braucht, dass zumindest die Frontverläufe, wie sie jetzt sind, eingefroren werden. Was irgendwann passieren wird, das steht noch in den Sternen. Aber es geht darum, dass Russland nicht weiterkommt.
2: Mhm. Herr Opieka, Sie haben da eine andere Meinung.
0: Ja, als eine Antwort auf die Frage. Und zwar, Sie sagen, dass praktisch der beste Schutz wäre, wenn die Ukraine in der NATO wäre, beziehungsweise in der EU. Beides ist unrealistisch. Sie haben ja auch meine Meinung dazu gehört, was ich von dem NATO-Beitritt gehalten habe. Aber auch inzwischen ist der EU-Beitritt im Prinzip nicht unbedingt realistisch, weil, wie Sie alle wissen, dazu braucht es das Einstimmen. Also es müssen alle Mitgliedsländer zustimmen. Und die Konflikte, die zwischen nicht nur Polen und der Ukraine, sondern anderen Ländern und der Ukraine in Zukunft zunehmen könnten, um die konkreten Bedingungen einer Mitgliedschaft, sie werden nicht unbedingt, also die Zeit wird nicht für die Ukraine spielen. Das heißt, ich glaube, es wäre sehr wichtig aus der ukrainischen Perspektive, das auch realistisch zu sehen, dass selbst nach einem Kriegsende sozusagen eine EU-Beitritt wird kein Selbstläufer sein wird. Also einfach aufgrund des Widerstands, der in den europäischen Bevölkerungen auch sein wird und womöglich auch eben von nationalistischen Regierungen, die allenthalben an die Macht kommen.
2: Kommen wir zum nächsten Zuschauer, Günther König. Schönen guten Tag aus München, rufen Sie an. Ihre Frage bitte.
7: Ja, hallo, schönen guten Tag. Erstmal ein Kompliment an den Herrn Opieka, dessen Pragmatismus, neutral auf beide Seiten, objektiver Blick, freut mich. Und ich frage mich, warum die deutschen Kollegen dauernd versuchen, den Standpunkt der deutschen oder europäischen Politik zu vertreten, als wären sie Regierungssprecher. Und jetzt der Punkt, den ich fragen will, letzte Woche ist ein Amerikaner und zwei Russen zur ISS gestartet. Die halten solche Projekte noch aufrecht. In Deutschland wurden Dirigenten und Opernsängerinnen sofort aus ihren Jobs gekündigt. Warum agiert Deutschland und Europa so konfrontativ? Es scheint mir nicht mal denkbar, dass es irgendein kleines Projekt gibt, an dem man noch einen Lebensfaden der gemeinsamen Kommunikation aufrechterhalten könnte. Mhm. Und warum muss das so sein?
2: Okay, ist klare Frage, glaube ich. Wer möchte? Frau Thiremont.
6: Ich würde sagen, ich fände es total super, wenn es einen Ausbau von Verbindungen gäbe zur russischen Zivilgesellschaft. Also gerade diejenigen, die sich nicht als imperialistisch und kolonialistisch verstehen. Wenn man versucht, die russische Opposition zu unterstützen. Wenn man versucht, Angehörige ethnischer Minderheiten und indigener Völker in Russland zu unterstützen, die auch in Deutschland sind, die sich auch in Deutschland organisieren. Das wäre doch was und das passiert für mich persönlich zu wenig.
2: Es gibt aber jetzt natürlich auch die Diskussion bei den nächsten Olympischen Spielen, ob russische Sportler wieder antreten oder bei Fußballwettstreiten. Also ist das richtig? Wäre es richtig, zum Beispiel auf dem Feld des Sportes dann auch nach außen hin wieder zu zeigen, Russland ist wieder da Teil?
8: Ich finde Sport echt ein schwieriges Feld. Ich weiß nicht, ob das nicht eine Belohnung ist, wenn man sich die Geschichte Putins und der Olympischen Spiele mal so anguckt. Und da wäre ich skeptisch. Was ich aber dem Hörer noch sagen will, ich hatte nicht den Eindruck, dass wir nur verteidigen, was die Bundesregierung oder die Politik in Deutschland denkt. Im Gegenteil, wir haben ziemlich deutlich gesagt, dass die doppelten Standards uns auf die Füße fallen. Und zwar zu Recht auf die Füße fallen. Und dass man sich darüber Gedanken macht, wie man an unterschiedlichsten Stellen genau solche Verbindungen herstellt. Und es gab sehr lange, bis sie es nicht mehr durften, zum Beispiel liberale Politiker in diesem Land, die sind nach Russland gefahren, die haben mit der Opposition geredet, die kümmern sich um die Menschen, auch hier in Deutschland. Deswegen, die Erzählung ist mir da zu knapp und zu einfach, deswegen musste ich das sagen.
2: Okay, dann kommen wir zum nächsten Anrufer, Heinrich Wiedehold aus Wetter in Hessen, so heißt das.
9: Ja.
2: Schönen guten Tag. Ihre
9: Hallo,
2: Frage, bitte.
9: Guten Tag in die Runde.
2: Bitte.
9: Ich hab dem Scholz, dem ehemaligen Bundeskanzler, recht gegeben, dass er mit die Raketen nicht nach dem Ukraine geschickt hat. Und meiner Meinung nach, wissen Sie, ist viel zu viel darum, soll man nicht, das hätte man anders regeln müssen. Wir hätten dadurch den Putin an den Verhandlungstisch kriegen müssen. Dadurch. Und da dieser Druck hätte aufrechterhalten müssen.
2: Sie reden von Taurus, nehme ich an.
9: Taurus, genau.
2: Genau.
9: Ich habe, wie gesagt, am Anfang dem Scholz recht gegeben, aber im Nachhinein denke ich, das war nicht richtig.
2: Okay, vielen Dank, klare Meinung, Herr Pjelka.
0: Okay, ich glaube, das ist ein bisschen realitätsfern, ehrlich gesagt, weil vielleicht können Sie sich an die verschiedenen Diskussionspunkte erinnern innerhalb der letzten 4,5 Jahre, wo der Krieg schon dauert, wo man gesagt hat, wenn wir diese Waffen liefern, das wird der Game Changer, das war sozusagen das Wort, das benutzt inzwischen niemand mehr, damals wurde das benutzt. Es wird kein Game Changer sein, auch Taurus wird kein Game Changer sein und auch sozusagen, wenn diese Deep Strikes funktionieren, wird kein Gamechanger sein. Denn dazu müssen Sie ein bisschen die russische Gesellschaft, die russische Politik und auch natürlich die Machtstrukturen in Russland studieren bzw. anschauen. Und dann werden Sie sehen, dass sozusagen weitere Eskalation eher nicht das hervorrufen werden, dass dann Putin zurückziehen sich wird oder zumindest irgendwie signifikant zurückziehen wird, sondern dass dann eine nächste Eskalationsstufe folgt. Insofern kann ich Ihnen da nicht zustimmen.
4: Aber Luftabwehr ist die Achillesferse der Ukrainer derzeit. Es hilft nicht, wenn ein Präsident Trump in dem Sinne Patriot-Lizenzen in Ankara großmütig vergibt, weil es dauert, bis sie alle Teile zusammen haben. An einer Patriot-Lieferkette hängen ungefähr 100 verschiedene Teile und Unternehmen dran, die sie alle in die Ukraine kriegen müssten. Lizenzen, die erfolgreich vergeben worden sind, die gab es erst zweimal, sind nicht die modernen Patriot-Systeme. Japan und Deutschland, es ist anders. Also das heißt, weiterhin ist die Luftabwehr, und das ist natürlich, wenn wir jetzt in den Winter gehen, in den Herbst, in die schweren Monate, immer im Kampfgeschehen, ist die Luftabwehr ein Problem. Wir hören die Berichte aus Kiew, die sagen, ja, es kommt einfach mehr durch. Wir fühlen uns in dem Sinne nicht mehr geschützt. Also ich glaube, die Frage, wie wir die Ukraine bei der Luftabwehr aktiv und besser unterstützen, das ist ein ganz, ganz virulentes Thema, besonders wenn wir jetzt in diese schwierigeren Monate gehen nach dem Sommer.
2: Über den Taurus redet aber auch März nicht mehr.
1: Nein, das tut er nicht. Bewusst tut das nicht. Aber er hat natürlich jetzt auch gleichzeitig verkündet, dass Deutschland Langstreckenraketen bzw. Mittelstreckenraketen aus den USA kauft. Das bedeutet auch nicht mehr, dass es die Amerikaner sind, die sie hier bedienen. Insoweit ist das eine Veränderung, aber er wird sie nicht an die Ukraine liefern.
2: Okay, dann kommen wir zum nächsten Anrufer. Harald Müller aus Krefeld, bitteschön.
10: Ja, einen schönen guten Tag in die Runde.
2: Kurze Frage noch, bitte.
10: Es geht um Folgendes. Europäische, aber auch deutsche Firmen liefern elektronische Bauteile in Drittstaaten, beispielsweise Kasachstan. Diese Bauteile werden über Transporte nach Russland geschickt und dort in Drohnen und Raketen eingebaut. So, man weiß es, man weiß auch, welche Firmen diese Bauteile produzieren. Wird es nicht langsam Zeit, dass die Bundesregierung bzw. die EU diesen Firmen mal anständig, eventuell sogar Sanktionen gegen diese Firmen verhängt und einen Lieferstopp beantragt? Es kann nicht sein, dass man dauernd die Opfer in der Ukraine bedauert und bedauert und wie schlimm es ist. Und man weiß genau, mit welchen Bauteilen Russland
2: Also, dass deutsche Firmen noch beteiligt sind, die man dann sanktioniert.
10: Das geht ja man gar nicht. Ja. Das ist ja ein Unding, sowas.
1: Also, ich würde sagen, prinzipiell, ja, Sie haben recht. Das ist natürlich ein Problem, wenn es so ist. Nur bei den Dual-Use-Gütern hast du es natürlich leider sehr oft mit Dingen zu tun, die nicht direkt waffenspezifisch sind. Sollen wir also alles blockieren, was du normalerweise im Zivilen auch benutzt? Chips zum Beispiel ist total typisch, ist absolut nutzbar dort und dort. Sage ich da nein? Ich fürchte, es ist komplizierter. Ihren Impuls verstehe ich völlig. Wenn es sozusagen waffenspezifische Dinge sind, würde ich sofort sagen, ja. Aber ich glaube an der Stelle tatsächlich nicht, dass wir einfach weggucken, sondern dass es da eine komplexere Situation ist, die einem manchmal wehtut, weil man es gerne blockieren würde.
0: Ich würde noch ganz kurz allgemein dazu sagen, weil wissen Sie, ich glaube, jenseits Ihrer Frage ist es einfach so, dass durch die massive Aufrüstung faktisch in allen Ländern der Welt, aber vor allem auch in Europa, gerät sozusagen die Rüstung und das, wo diese Güter verkauft werden, das wird irgendwann außer Kontrolle geraten. Das ist nur ein Zeichen dafür. Wissen Sie, Sie können irgendwann diese Waffenflüsse gar nicht mehr wirklich kontrollieren oder Sie können das versuchen, aber durch die schiere Menge und durch die massiven Investitionen ist das einfach, ja, ist das ein Pulver fast, was dort aufgebaut wird und das ist einfach nur ein Bestandteil davon, dass Sie das eben nicht mehr kontrollieren können. Mhm.
2: Vielen Dank für Ihre ganzen Fragen. Mehr schaffen wir heute nicht. Aber Herr Knuth, das nehme ich vielleicht noch ganz kurz hier zum Schluss, sagte, die UNO zeigt sich zahnlos. Man ist von der UNO enttäuscht. Vielleicht noch mal ganz kurz, Frau Klüver-Eschberg, denken Sie, dass es irgendwo in den nächsten Monaten wirklich direkte Gespräche gibt?
4: Also die direkten Gespräche auf unterschiedlicher Ebene, die gibt es weiter. Die Frage ist, wie gewichtig ist tatsächlich das Zünglein an der Waage Donald Trump? Was hält er durch? Was hält er aus? Was hält er vor den Midterms aus? Und wie wirkt sich die Tatsache, dass es noch einen Zweifrontenkrieg gibt, nämlich Zölle und Iran, auf die Ukraine aus? Ich glaube, diese Dinge muss man zusammen sehen.
2: Wir werden noch öfter im internationalen Frühschoppen natürlich darüber diskutieren. Vielen Dank, liebe Frau Klüver-Eschbrock, Herr Opielka, Frau Tichomirova und Herr Braun. Und Ihnen allen einen schönen Sonntag. Bleiben Sie bei Phoenix. Tschüss.

0: 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Die Nachrichten mit Katja Ruppenthal. Guten Tag.
1: Das ist nicht der erste Anschlag, den wir erleben müssen. Wir vernetzen uns alle sehr schnell und es fühlen sich alle gleichzeitig parallel weltweit angegriffen.
0: Der Querbeauftragte des Berliner Senats, Pantisano, ist bestürzt über den mutmaßlichen Anschlag auf den Christopher Street Day in Berlin. Gestern Abend wurden mehrere Menschen im Berliner Tiergarten von einem Auto angefahren. Eine Frau starb, mindestens 16 weitere Menschen wurden teils schwer verletzt. Der oder die mutmaßlichen Täter sind bislang nicht gefasst. Weil der mutmaßliche Anschlag möglicherweise gezielt gegen die queere Community gerichtet war, bittet der Berliner Querbeauftragte um Solidarität.
1: Das ist meine Warnung an alle Menschen, die vielleicht nicht selbst Teil der queeren Community sind. Versuchen Sie wirklich, sich ans Herz zu fassen und zu akzeptieren, dass es uns gibt, dass wir unsere Sichtbarkeit brauchen und dass wir vor allen Dingen auch das Recht haben müssen, wie es unser Grundgesetz verspricht, hier alle gleichwertig und gleich behandelt zu werden und leben zu können.
0: Die Polizei fahndet weiter nach einem 21-Jährigen, der vermutlich an der Tat beteiligt sein soll. Simon Lanzerath, was ist über den Verdächtigen bekannt?
2: Die Reporter des Recherchenetzwerks von WDR, NDR und Süddeutscher Zeitung berichten, dass der gesuchte Abdul B. als islamistischer Gefährder galt. Er soll versucht haben, nach Syrien auszureisen, um sich der Terrororganisation IS anzuschließen. Vergangenes Jahr sei er bei einer Rückreise aus dem Libanon am Berliner Flughafen BER festgenommen worden. Laut Ermittlerkreisen soll er bis Mai dieses Jahres auch in Untersuchungshaft gesessen haben. Unklar ist, ob Abdul B. der Fahrer des Autos ist, mit dem der mutmaßliche Anschlag begangen worden ist. Die Berliner Polizei fahndet öffentlich mit einem Foto nach ihm.
0: Bundespräsident Steinmeier hat sich erschüttert gezeigt über die Gewalttat beim CSD in Berlin. Er sprach von einem Angriff auf unsere offene Gesellschaft. Steinmeier äußerte sich beim Besuch des großen Tempelfestes in Hamm. Zum Fest am zweitgrößten Hindu-Tempel in ganz Europa kommen jeden Sommer tausende Menschen aus ganz Europa. Aus Hamm Daniel Schmitz.
3: Die Ansprache von Bundespräsident Steinmeier hat die Gemeinde auf einer Leinwand vor dem Tempel übertragen. Steinmeier würdigte den Tempel als Ort der Begegnung, an dem zu spüren sei, wie reich und vielfältig das religiöse Leben in Deutschland mittlerweile sei. Der oberste Priester des Hammer Tempels hatte den Bundespräsidenten schon mehrfach zum Tempelfest eingeladen. Steinmeier dankte ihm und allen Menschen, die sich für den Dialog der Religionen und ein respektvolles Miteinander einsetzen.
0: Und auch das ist heute Thema. Amsterdam reagiert auf den tödlichen Vorfall beim CSD in Berlin. Für die laufende World Pride dort sollen die Sicherheitsmaßnahmen verschärft werden. In Frankreich nähern sich die Waldbrände der Großstadt Bordeaux. In der Region wurden inzwischen mehr als 220.000 Menschen in Sicherheit gebracht. Der Iran hat nach eigenen Angaben 6 Handelsschiffe vor einer Durchfahrt durch die Straße von Hormuz gestoppt. Der Streit um die Durchfahrtsrechte auf der wichtigen Route für Öl und Gas gilt als Auslöser für die neuen Angriffe der USA. Heute Abend geht auf der Düsseldorfer Rheinkirmes die letzte Zuckerwatte über den Tresen. Nach 10 Tagen ist Schluss. Der Chef des für die Kirmes verantwortlichen St. Sebastianus Schützenvereins, Andreas Paul Stieber, ist zufrieden.
4: Die Rheinkirmes hat mit 4,1 Millionen Besuchern so viel Applaus bekommen wie selten zuvor. Die Menschen sind glücklich über den Platz gegangen. Es gab keine Zwischenfälle. Wir haben ein Fest erlebt für alle Generationen mit 2 großartigen Drohnenshows, mit einem fantastischen Feuerwerk am Ende, ohne irgendwelche Zwischenfälle.
0: Auch Polizei und Feuerwehr ziehen eine insgesamt positive Bilanz. Das war WDR aktuell. Und das Wetter in Nordrhein-Westfalen, meist stark bewölkt, örtlich Schauer, zum Abend hin auch kurze Gewitter, teils mit Starkregen und stürmischen Böen. In Olpe 22 Grad, in Recklinghausen 23 und in Troisdorf 26 Grad. Morgen mehr Wolken als Sonne, gebietsweise ziehen Schauer durch, bei 17 bis 26 Grad, am Dienstag meist sonnig. Bis 32 Grad. Die Zeit 13.04 Uhr. WDR 5, die Verkehrslage A1 Münster Richtung Dortmund zwischen Kamener Kreuz und Kreuz Dortmund-Unna etwa 15 Minuten plus, 7 Kilometer stockender Verkehr. A3 Köln Richtung Oberhausen zwischen Duisburg-Wedau und Oberhausen-Lierich etwa 10 Minuten plus, 6 Kilometer stockender Verkehr. Die A40 Duisburg-Essen ist zwischen Mülheim-Winkhausen und Dreieck Essen-Ost in beiden Richtungen wegen Bauarbeiten bis Donnerstag gesperrt. Die A46 Düsseldorf Richtung Wuppertal ist zwischen Wuppertal-Barmen und Wuppertal-Wichlinghausen bis zum Nachmittag wegen Bauarbeiten gesperrt. Und A61 Mönchengladbach Richtung Koblenz zwischen Miel und Grafschaft Ringen etwa 15 Minuten plus, 8 Kilometer stockender Verkehr.
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6: Okay, was braucht?
7: Ein Pflaster
6: brauchen wir gegen das Aua.
0: Jessica Nowak, Vollzeitmama in Elternzeit. Ihre Energie widmet sie zurzeit vor allem ihrem 2-jährigen Sohn, von morgens bis abends. Sie hat Tommy gerade geweckt. Jetzt wird erstmal gespielt.
6: Auf alle Fälle ist mir das doch sehr wichtig eigentlich. Weil ich merke, dass wir dann auch einfach ein bisschen ruhiger dadurch in den Tag kommen. Dann kann ich, wenn wir gemeinsam spielen, mich dann ungefähr nach einer gewissen Zeit abwenden und mich dann so meinen Aufgaben widmen. Und er spielt einfach noch alleine weiter. Und wäre das nicht der Fall, dann würde er mich auf Schritt und Tritt begleiten. Und das ist nicht immer leichter.
8: Keine Sonnencreme?
9: Also wir machen so einen Mix. Wir ziehen die Kinder zusammen an. Also ein Elternteil mit Talita, mit unserem Au-pair, zieht die Kinder an. Und der oder die andere räumt ein bisschen auf, macht den Haushalt. Genau, sodass jeder so seine Aufgabe hat. Und dann dürfen die in der Regel noch ein bisschen spielen, bevor es losgeht.
6: Ja, ja.
0: Svenja Okan, selbstständige Unternehmerin mit Au-pair im Haushalt. Talita kümmert sich immer dann um die Kinder, wenn die Okans berufliche Verpflichtungen haben.
9: Talita wird die Kinder dann gleich zur Kita bringen. Das heißt, wir ziehen die gleich zusammen an, setzen die noch zusammen in den Kinderwagen und dann geht's los.
10: Eine Rutsche auf den Kinderwagen!
11: Die Kinder müssen um 7.30 Uhr, das ist der frühestmöglichste Abgabetermin, in der Kita sein. Die sind auch meist die Ersten, was mir immer so super leid tut. Aber ich krieg's nicht anders hin, weil ich muss um Punkt 8 dann auf der Arbeit sein.
0: Sarah, Sozialarbeiterin und alleinerziehende Mutter von Emil und Matteo. In ihrem Alltag, so sagt sie, mangelt es an Zeit, an Geld, an familiärer Unterstützung.
11: Morgens ist sehr stressig, weil ich die Kinder natürlich zeitgleich fertig machen muss, was bei 2 Minis, die noch sehr viel Unterstützung brauchen, schon immer so ein Akt ist.
12: Heute Morgen war absolutes Chaos zu Hause.
0: Anne Klausing, die erste Oberärztin, die an ihrem Klinikum in Teilzeit arbeitet und die dies nur schafft, weil auch ihr Mann zu Hause viel Betreuungsarbeit übernimmt. Beispielsweise, wenn sie abends Bereitschaftsdienst hat oder am Morgen früh aus dem Haus muss.
12: Ich weiß nicht, ob es daran lag, dass ich ihn gestern irgendwie gar nicht gesehen habe, aber der war total Mama fixiert und wollte sich den Pullover nicht anziehen lassen. Das war für mich auch irgendwie blöd, weil man hat irgendwie parallel ständig auf die Uhr geguckt, wollte aber eigentlich den Wutanfall begleiten und ist dann mit einem schlechten Gefühl gegangen, auch dem Freddy gegenüber, der Mats dann zur Kita gebracht hat.
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14: Mein Ziel ist es, so zu arbeiten, als ob ich keine Kinder hätte und so Mama zu sein, als ob ich nicht arbeiten würde.
0: Marina Hörmanns-Eder, Modedesignerin aus Berlin, in dem Podcast Tigges trifft.
15: Dieses Ideal, so zu arbeiten, als hätte man keine Kinder und so Mutter zu sein, als würde man nicht arbeiten, das klingt vielleicht stark, aber für viele Frauen klingt das wie, du musst dich nur besser organisieren, härter arbeiten wollen und einfach mehr können. Und ich glaube, das ist einfach eine krasse Lüge.
0: Ellie, Mutter und Mentorin in einem Instagram-Reel auf ihrem Profil Feel Heal Me.
16: Muss man sich auch nicht wundern, dass dann die Familienkonstellation, diese Kernfamilie, Vater, Mutter, Kinder, dass das so nicht funktioniert. Wir müssen wieder zurück, back to the roots.
0: Die Unternehmerin Linda Herrmann in einem Video auf ihrem gleichnamigen YouTube-Kanal.
17: Das bestimmende Gefühl bei jungen Familien ist Erschöpfung. Und dieses Problem haben wir viel zu lange individualisiert. Du kriegst es halt nicht auf die Reihe. Alle anderen schaffen es doch auch. Streng dich doch einfach mal ein bisschen mehr an. Aber diese Erschöpfung ist kein individuelles Versagen. Sie ist eine politische Aufgabe.
0: Die Grünen-Politikerin Ricarda Lang in einer Rede im Bundestag im Frühjahr 2026. in den sozialen Medien, am Küchentisch, im Bundestag. In unserer Gesellschaft wird viel diskutiert über die Rolle der Frau als Mutter. Die einen fordern, dass Mütter mehr in den Arbeitsmarkt integriert werden sollten. Die anderen fordern ein Back to the Roots und mehr Exklusivzeit für die Kinder. Doch egal, für welches Familienmodell sich Mütter entscheiden, eines teilen sie alle: den ständigen Druck. Denn Kritik kommt aus allen Richtungen.
9: Das war ein Prozess für mich, zu verstehen, dass ich es als Mutter nur falsch machen kann und dass es eine vorgefertigte Meinung über mich geben wird, egal was ich mache. Weil wenn du Vollzeit arbeitest, dann hättest du keine Kinder kriegen müssen. Oder Klassiker, du gibst dein Kind schon mit einem Jahr in die Kita. Dann bist du auch eine Rabenmutter, die ihr Kind im Stich lässt.
0: Dies sagt Svenja Okan, selbstständige Unternehmerin. Wir haben sie für dieses Feature ein Stück weit in ihrem Alltag begleitet. Und genau wie ihr geht es vielen. Alle Mütter, mit denen wir gesprochen haben, berichten Ähnliches. Denn fest steht, der Alltag mit Kindern ist ein Spagat. Und er hat Auswirkungen auf die Karriere, das Einkommen, die Rente. In dieser Sendung kommen vier Frauen zu Wort und berichten, wie sie mit diesen Herausforderungen umgehen. Eine Vollzeitmama in Elternzeit, eine Alleinerziehende, eine Unternehmerin und eine Oberärztin in Teilzeit. Wir treffen Jessica aus Köln, Vollzeitmama, die sich 3 Jahre Elternzeit genommen hat.
7: Ich bereite jetzt noch alles vor für die Tagesmama. Seine Wasserflasche. Teddy muss mit. Wenn er morgens nicht aufgegessen hat, gebe ich ihm auch noch das restliche Frühstück mit. Wobei er heute guten Hunger hatte und wirklich alles weggeputzt hat.
0: Die 34-jährige Jessica Nowak, eine sportlich gekleidete Frau mit modischem Kurzhaarschnitt. Sie befüllt gerade die Trinkflasche ihres Sohnes und packt alles in einen Rucksack. Gleich wird der 2-jährige Tommy für 2 Stunden zur Tagesmutter gehen, die 2 Häuser weiter wohnt, im gleichen Neubaugebiet in einem Stadtteil am Rande von Köln. Dabei heißen Jessica und Tommy eigentlich anders, denn vor allem dem Papa war es wichtig, eine gewisse Anonymität zu wahren. Daher passt es auch ganz gut, dass wir die beiden in einer Woche treffen, in der Jessicas Mann im Ausland ist.
7: Er ist selbstständig, hat eine eigene Firma, die er leitet, die sich halt im Fitnessbereich etabliert hat. Und es ist jetzt wunderschön zu wissen, ich darf 3 Jahre zu Hause bleiben, weil durch meinen Mann haben wir diese Möglichkeit.
10: Mama.
9: Gesund.
10: Mama.
0: Jessica selbst ist gelernte Gesundheits- und Krankenpflegerin. Ob sie nach diesen 3 Jahren Elternzeit wieder in ihren Job zurückkehren wird, weiß sie noch nicht. Denn wenn sie in dieser Zeit eins gelernt hat, dann, dass wenig planbar ist. Ursprünglich wollte sie nach 2 Jahren wieder arbeiten gehen. Aber an dem Tag, als sie mit ihrem Sohn zur Vorstellung in die Kita ging, wurde ihr klar, dass sie dafür noch nicht bereit war.
7: In dem Moment, als wir dann in der Kita saßen und im Austausch waren und uns die Frage gestellt wurde, wie das mit dem die Routinen beim Mittagsschlaf sind, beim Mittagessen. Und überhaupt habe ich gemerkt, ich bin nicht bereit und dass das ein zu großer, einschneidender Prozess auch wäre, dass unsere Routinen so komplett noch aufs Häusliche gelegt sind. Und ich habe dann aber eben auch gemerkt, okay, mir reicht die 2 Jahre Elternzeit gar nicht. Ich werde anfragen bei meinem Arbeitgeber, ob ich auf das 3. Jahr verlängern darf. Habe dann auch rasch ein positives Feedback bekommen, dass das möglich ist und war dann erstmal ein bisschen entspannter.
0: Wenn Frauen Mütter werden, bedeutet das für die meisten einen großen Einschnitt im Leben, persönlich und karrieretechnisch. Zwar gehen Frauen sehr unterschiedlich mit diesen Veränderungen rund um die neue Mutterrolle um, doch insgesamt zeigt sich, dass die meisten zunächst zu Hause bleiben und viele danach nur in Teilzeit arbeiten.
13: Zahlen des Statistischen Bundesamts für das Jahr 2024 zeigen, nur die Hälfte der Mütter mit Kindern unter 6 Jahren ist erwerbstätig. Zudem arbeiten rund 74% von ihnen in Teilzeit. Bei den Vätern sieht das Bild anders aus. Hier sind über 80% erwerbstätig. Von ihnen arbeiten knapp 9% in Teilzeit. Eine aktuelle Studie des Instituts für Arbeitsmarkt- und Berufsforschung, IAB, in Zusammenarbeit mit der Hans-Böckler-Stiftung und der Uni Tübingen zeigt, dass dies auch von Müttern hierzulande erwartet wird. Demnach halten es die Befragten im Schnitt für angemessen, wenn Mütter ab einem Kindesalter von 5 Jahren und 8 Monaten wieder in Vollzeit arbeiten. Eine Beschäftigung in Teilzeit wird im Schnitt 2 Jahre und 8 Monate nach der Geburt als angemessen erachtet. Ann-Christine Bechmann vom IAB.
18: Das sind einfach Rolleneinstellungen, die in unserer Gesellschaft ganz fest verankert sind. Die Mutter soll die Sorge tragen für das Kind. Gerade in Westdeutschland ist das natürlich eine Vorstellung, die schon lange in den Köpfen besteht sozusagen. Und der Vater nimmt diese Ernährerrolle ein.
0: Dementsprechend übernehmen Frauen nach wie vor den Großteil der Care-Arbeit und leisten laut Statistischem Bundesamt im Schnitt rund 10 Stunden mehr unbezahlte Arbeit pro Woche als Männer. Was dabei auch eine Rolle spielt, dass Männer häufig schon vor der Geburt die besser bezahlten Jobs haben und es letztlich auch eine Frage des Geldes ist, wer länger zu Hause bleibt und wer nicht.
18: Wir wissen, dass Frauen insgesamt eher in Berufen und Branchen auch tätig sind, die durchschnittlich schlechter entlohnt werden. Das heißt, es kann natürlich auch im Paarhaushalt immer wieder dazu kommen, dass es eine ökonomische Komponente gibt. Das heißt, dass der Mann im Vorfeld vor der Geburt auch schon mehr verdient und es dann rationaler erscheint, dass die Frau eben länger in Elternzeit geht. Also es spielen hier unterschiedliche Faktoren zusammen.
19: Erstmal ausziehen, Hände waschen. Das schön bei Sarah, hast du gespielt?
0: Ja. 2 Stunden später. Jessica begrüßt ihren Sohn Tommy, der gerade von der Tagesmutter nach Hause kommt. Auch bei ihnen ist die Rollenverteilung klar. Jessica kümmert sich um Haushalt und Kinderbetreuung. Ihr Mann verdient das Geld. Dabei ist sich Jessica durchaus bewusst, dass sie sich dadurch in eine gewisse Abhängigkeit begibt.
7: Es ist tagesformabhängig. Auf der einen Seite bin ich froh, dass man diesen finanziellen Druck, diese finanzielle Last jetzt nicht noch zusätzlich tragen muss. Das fällt alles weg. Das ist unheimlich erleichternd, dass ich wirklich so leben darf, wie ich hier lebe innerhalb meiner Familie. Aber auf der anderen Seite, wenn es dann natürlich mal innerhalb der Partnerschaft zu irgendwelchen Konfliktpunkten kommt, dann ist das halt auch immer etwas, was einen dann Druck macht, wo man sich auch so denkt, so, ist es das wert, so manchmal.
0: Wenn Frauen Mütter werden, ändert sich nicht nur das Rollenbild. Auch finanziell bedeutet die Geburt einen tiefen Einschnitt.
13: Eine Studie des Leibniz-Zentrums für europäische Wirtschaftsforschung aus dem Jahr 2025 zeigt, Mütter verdienen im 4. Jahr nach der Geburt durchschnittlich fast 30.000 Euro weniger als gleichaltrige Frauen ohne Kinder. Dies hat auch Auswirkungen auf die spätere Rente. Schaut man sich Zahlen des Statistischen Bundesamts an, so liegt das Alterseinkommen von Frauen deutlich unter dem von Männern. Vor allem im Westen Deutschlands, wo der sogenannte Gender Pension Gap bei 31,5% liegt.
0: Auch das Armutsrisiko von Frauen im Alter ist deutlich höher als das von Männern, sagt Yvonne Lott, Leiterin des Referats Geschlechterforschung am Wirtschafts- und Sozialwissenschaftlichen Institut der gewerkschaftsnahen Hans-Böckler-Stiftung.
14: Das wird dann ein Problem, gerade auch wenn sich dann die Frau auf den Verdienst des Mannes verlässt, der eben der Haupternährer der Familie ist und sie vielleicht nur einen Zuverdienst hat. Und dann kommt eventuell die Trennung, dann fällt diese finanzielle Absicherung durch den Mann weg. Und dann sind vielleicht noch Kinder im Haushalt, die dann auch bei der Mutter bleiben. Und dann ist das Armutsrisiko dann erhöht.
0: Hinzu kommt, dass es in Deutschland strukturelle Rahmenbedingungen gibt, die diese traditionelle Rollenverteilung verstärken. Beispielsweise durch das Ehegattensplitting und die Hinterbliebenen, die sogenannte Witwenrente. Beide Regelungen stammen aus Zeiten, in denen der Mann noch als Haupternährer der Familie galt. Und beide Regelungen stehen in der Kritik, nicht mehr in die heutige Zeit zu passen. Das Ehegattensplitting belohnt vor allem verheiratete Paare mit großen Einkommensunterschieden und schafft finanzielle Anreize für den geringer verdienenden Partner, also meist die Frau, in der Teilzeit oder ganz zu Hause zu bleiben. Yvonne Lott?
14: Was einfach eben immer noch dazu führt, dass es für das Paar lohnender ist, wenn er, also die Person, die das höhere Einkommen verdient, eben dann in Vollzeit bleibt und die Frau, wenn dann überhaupt Zuverdienerin ist, als wenn sie dann eben auch ihre Stunden erhöht. Das lohnt sich dann oft, wenn dann auf die Gehaltszettel geschaut wird, mit der steuerlichen Begünstigung eigentlich gar nicht.
13: So sehen die einen darin ein veraltetes System, das nicht mehr in die heutige Zeit passt und Frauen von einer eigenen Karriere abhält. Die anderen aber halten die Ehe für steuerlich schützenswert. Sie kritisieren, dass eine Abschaffung die Steuerlast vieler Ehepaare erst einmal erhöhen würde und sind strikt dagegen.
20: Wir treffen Sarah, alleinerziehende Mutter, die aus finanziellen Gründen gerne mehr arbeiten würde, dies aber einfach nicht schafft.
21: Die Mama geht jetzt zum Auflegen direkt und wir dürfen jetzt sowas gucken, okay?
20: Sarah aus Köln, die hier nur mit Vornamen genannt werden möchte, steckt mitten im Umzug. Die 33-Jährige ist eine zierliche Person mit lockigen Haaren. Sie wirkt immer ein bisschen angespannt, versucht aber auch im größten Stress ihr Lächeln nicht zu verlieren. An diesem warmen Tag im Frühjahr 2026 müssen Küchenteile aus dem Umzugswagen ausgeladen werden. Kisten wollen ausgepackt werden und ihre zwei Kinder, der 3-jährige Emil und der 4-jährige Matteo, sind mittendrin. Der Grund? Die alte Wohnung wurde von einem Investor aufgekauft. Die nächste Mieterhöhung hätte Sarah sich nicht mehr leisten können.
22: Im September hätten wir die Wahl gehabt, wohnen oder essen. Und die Entscheidung kann man für sich selbst mal treffen für Monate mit Nudeln und Tomatensoße. Aber mit Kindern sieht das Ganze natürlich anders aus. Also da muss man schon gucken, dass man irgendwie genug Geld für Essen hat, dass man die ausgewogen ernährt. Ja.
20: Deshalb musste sich Sarah auf Wohnungssuche begeben. Sie hat Anzeigen geschaltet, sich auf Inserate gemeldet. Und schnell gemerkt, dass es als alleinerziehende Mutter gar nicht so leicht ist, eine Wohnung zu finden.
22: Es will auch niemand eine alleinerziehende Mutter auf diesem Immobilienmarkt. Ich meine, ich bewerbe mich auf die Wohnungen, wo sich Paare bewerben, die noch keine Kinder haben und irgendwie gerne ein Arbeitszimmer hätten. Die haben halt ein anderes Einkommen als ich und dann wird man sofort aussortiert.
20: Doch Sarah hatte Glück. Über eine andere alleinerziehende Mutter bekam sie den Kontakt zu einem Makler. Der fand sie nett und vermittelte ihr eine Neubauwohnung, nur wenige Minuten von der alten entfernt, zentral gelegen in Köln. Die Wohnung ist durch öffentliche Mittel gefördert und dadurch deutlich günstiger als die bisherige, ganz ohne regelmäßige Mieterhöhungen. Trotzdem waren die letzten Wochen für Sarah enorm stressig. Sie hatte sich freigenommen, um Kisten zu packen, eigentlich in der Zeit, in der die Kinder in der Kita sind. Doch dann wurden die Kinder krank. Und an einem Tag blieb die Kita wegen erkrankter Erzieherinnen geschlossen.
22: Das bedeutet, ja, ich musste packen, während ich die Kinder zum Teil natürlich auch vorm Fernseher geparkt habe, auch wenn ich weiß, dass das nicht gut ist, muss man sich halt irgendwie behelfen. Ja, und dann habe ich zum Teil auch Babysitter engagiert, weil ja, normalerweise steckt man die Kinder dann entweder zum Papa oder zur Oma oder zur Tante und das gibt es halt bei uns alles nicht.
20: Dabei ist der Alltag auch ohne Umzug für Sarah und die Kinder eine Herausforderung. Sarah arbeitet in Teilzeit zu 50% als Sozialarbeiterin. An den meisten Tagen bringt sie die Kinder morgens um 7.30 Uhr zur Kita und geht dann bis 14 Uhr arbeiten. Dadurch gewinnt sie die Möglichkeit, immer mittwochs beispielsweise später anzufangen, um mit Sohn Matteo Therapietermine wahrzunehmen. Vor der Abholung der Kinder gegen 15 Uhr versucht sie noch zu putzen, einzukaufen oder zu kochen. Am Nachmittag geht's zum Spielplatz oder zum Schwimmtraining. Abends bringt sie die Kinder ins Bett und schläft dann oft mit ein.
22: Ich wollte schon aufstocken, aufgrund der finanziellen Mittel, aber das schaffe ich zeitlich einfach nicht. Also es ist so schon schwierig, weil die Kinder auch einfach noch sehr klein sind. Man ja natürlich auch einen gewissen Arbeitsauftrag bekommt, der den Stundenanteil abdeckt. Also es ist immer Kinder oder Arbeit oder Haushalt.
20: Was Sarahs Alltag besonders schwierig macht, wenn die Kinder krank sind oder die Kita ihre Öffnungszeiten begrenzt. Diese Lücken in der Betreuung führen immer wieder zu Momenten der Überforderung, sagt Sarah. Eine Woche später sagt sie ein Treffen mit uns dann auch ab, weil sie krankgeschrieben ist. Der Umzug und der damit verbundene Stress waren einfach zu viel. Zahlen des Wirtschafts- und Sozialwissenschaftlichen Instituts der Hans-Böckler-Stiftung zeigen, dass Eltern regelmäßig ihre Arbeitszeit reduzieren müssen, um Ausfälle und Kürzungen bei der Kinderbetreuung aufzufangen.
13: Mehr als die Hälfte der erwerbstätigen Eltern ist demnach von Einschränkungen in der Kinderbetreuung betroffen. So geben 54% der Befragten an, im Herbst 2025 mit Kürzungen bei Betreuungszeiten oder kurzfristigen Schließungen konfrontiert gewesen zu sein. Der Hauptgrund? Personalmangel in der Einrichtung. Die Folge? Fast ein Drittel der befragten Eltern musste die Erwerbsarbeit reduzieren, um die Betreuungslücke zu schließen. Wobei dies, der Studie zufolge, vor allem die Mütter betraf.
20: Aktuell wird viel über das Potenzial von Müttern für den Wirtschaftsstandort Deutschland diskutiert. Denn Deutschland gehen die Arbeitskräfte aus. In den nächsten 10 Jahren schrumpft die Erwerbsbevölkerung um über 4 Millionen Menschen. Das zeigt eine Studie des Arbeitgebernahen Instituts der deutschen Wirtschaft aus dem Juni 2026. Der Grund? Die Generation der Babyboomer geht in Rente. Diesen Verlust gilt es auszugleichen, beispielsweise durch gezielte Zuwanderung oder dadurch, dass auch mehr Frauen und Mütter arbeiten. Das Problem allerdings ist, viele Frauen würden durchaus mehr arbeiten, wenn die Betreuungssituation eine andere wäre.
13: Eine Umfrage im Auftrag des Bundesministeriums für Bildung, Familie, Senioren, Frauen und Jugend aus dem Jahr 2025 zeigt, 45% der Mütter würden gerne mehr arbeiten, wenn es bessere Rahmenbedingungen gäbe. Und zwar im Schnitt um 8,6 Wochenstunden. Hochgerechnet entspräche dies etwa 14 Millionen zusätzlichen Wochenstunden oder anders gesagt gut 350.000 zusätzlichen Vollzeitstellen. Die Schlussfolgerung der Studienautoren: Für die Fachkräftesicherung sei es entscheidend, die Vereinbarkeit von Familie und Beruf vor allem für Mütter zu verbessern.
20: Beim Bürgergeld zeigt sich die Betreuungsfalle deutlich. Mütter, die arbeiten wollen, können keine Arbeitsstelle antreten, weil die Betreuung des Kindes nicht funktioniert. Eine Auswertung des Instituts der deutschen Wirtschaft aus dem Februar 2026 kommt zu dem Ergebnis, dass vor allem in Westdeutschland ein erheblicher Ausbaubedarf bei der Ganztagsbetreuung für Grundschulkinder besteht. Zwar gilt ab dem Schuljahr 2026/2027 ein Rechtsanspruch auf Ganztagsbetreuung, beginnend mit der ersten Klassenstufe, doch müssen nach IW-Berechnungen dafür bis 2029 noch rund 150.000 weitere Ganztagsplätze geschaffen werden. Dabei hat sich in den vergangenen Jahrzehnten in Deutschland schon viel getan, was die Erwerbstätigkeit von Frauen und die Vereinbarkeit von Familie und Beruf betrifft. Ein Blick zurück.
1: Sie wissen ja, eine Frau hat 2 Lebensfragen. Was soll ich anziehen und was soll ich kochen?
13: In den 50er und 60er Jahren waren die Rollen noch klar verteilt. Wie hier in der Dr. Oetker-Werbung aus dem Jahr 1954. Bis in die 70er Jahre hinein war klar, die Frau ist in erster Linie für den Haushalt zuständig. In sogenannten Bräuteschulen lernten junge Mädchen kochen, putzen, nähen und Grundlagen der Kindererziehung. Wie hier in einem Film über die Münchner Bräuteschule aus den 50er Jahren, entnommen aus der Dokumentation »Made in Germany« von 1997.
2: In einer Bräuteschule werden die Mädchen auf ihren Lebensberuf als Hausfrau, Ehefrau und Mutter vorbereitet. Dazu gehört auch der Umgang mit Herrenhemden, damit es später keine unangenehmen Überraschungen gibt.
13: In Westdeutschland musste die Frau bis 1977 ihren Ehemann um Erlaubnis fragen, wenn sie doch arbeiten gehen wollte.
3: Wenn

0: Anders damals das Bild der Frau in der DDR. Arbeiten galt hier als Pflicht, denn Arbeitskräfte waren rar. Ostdeutsche Frauen wurden als gleichberechtigte Erwerbstätige propagiert. Auch in Abgrenzung zur Mutterrolle, wie sie im Westen gefeiert wurde. Hier ein Ausschnitt aus einem DDR-Film der damaligen Zeit, entnommen aus der MDR-Doku DDR in 10 Minuten.
1: Mehr Frauen in die Produktion. Hier wird diese Forderung Wirklichkeit. Die Mädchen beweisen es mit jedem Griff, dass auch diese Berufe kein Reservat des Mannes sind. Ob sie Schlosser, Dreher, technische Zeichnerin oder Konstrukteurin werden wollen, am Schraubstock beginnt der Weg der Ausbildung. Sie können alles lernen und alles werden. Sie sind gleichberechtigt.
0: Das Problem, echte Gleichberechtigung gab es auch in der DDR nicht. Der Haushalt war weiterhin Sache der Frau. Zahlen des DDR-Instituts für Bedarfsforschung aus dem Jahr 1969 zeigen, voll berufstätige Mütter kamen damals auf eine wöchentliche Gesamtarbeitszeit von mehr als 93 Stunden pro Woche. Männer auf 59.
2: Die Gleichberechtigung der Frau in der Familie ist besonders schwierig zu verwirklichen, weil hier die hartnäckigsten Rückstände im Bewusstsein zu überwinden sind,
0: sagte Hilde Benjamin, Justizministerin der DDR, auf einem internationalen Frauenseminar des Zentralkomitees der SED am 22. Januar 1958.
2: Männer führen sich in ihren vier Wänden häufig noch als die Haustyrannen auf, die keine Unbequemlichkeit in Kauf nehmen wollen, die mit der Berufsarbeit der Frau verbunden wäre.
0: Damit Mütter in Vollzeit arbeiten konnten, ließ sich der Staat einiges einfallen, was bis heute nachwirkt. Ein weites Netz von Kitas, Krippen und Horteinrichtungen wurde geschaffen. Und tatsächlich gingen Mitte der 80er Jahre in der DDR über 90% der erwerbsfähigen Frauen arbeiten. Eine Quote, die kein anderes Land aufweisen konnte. Nach der Wiedervereinigung glich sich die Erwerbstätigkeit von Frauen in Ost und West immer weiter an. Im Jahr 2025 lag sie, laut Statistischem Bundesamt, erstmals auf dem gleichen Niveau. Seit 1990 stieg die gesamtdeutsche Frauenerwerbsquote demnach von 57 auf 74%. Damit befindet sich Deutschland im internationalen Vergleich im oberen Bereich.
3: Diese Entwicklung bringe Frauen ein großes Stück Selbstbewusstsein, sagt die Soziologin Jutta Almendinger.
4: Ich würde diese letzten Jahrzehnte schon so konnotieren, dass Frauen hauptsächlich durch die Bildungsgewinne und die Ausbildungsgewinne erstmal wissen, dass sie auch in der Erwerbstätigkeit richtig, richtig gut sind.
3: Dazu beigetragen haben auch politische Entwicklungen der vergangenen Jahrzehnte. Allem voran der Ausbau der Kinderbetreuung, auch in Westdeutschland, seit den 2000er Jahren.
0: 2007 führte Familienministerin Ursula von der Leyen dann das Elterngeld ein. Seitdem bekommen Eltern, die für die Kinderbetreuung beruflich aussetzen, einen Großteil ihres vorherigen Einkommens ersetzt. Mit der Einführung des Elterngeldes als Nachfolger des Erziehungsgeldes wurde auch die maximale Bezugsdauer von 24 auf 12 Monate verkürzt. Gleichzeitig wurden die sogenannten Partnermonate eingeführt. Zwei zusätzliche Monate, die es nur gibt, wenn sich beide Elternteile die Betreuung aufteilen und der Partner oder die Partnerin ebenfalls für mindestens 2 Monate Elterngeld bezieht. Das Ziel der Einführung dieser Partnermonate? Die Beteiligung von Vätern zu erhöhen. Ursula von der Leyen im Jahr 2006 bei der Billigung des Gesetzes im Bundeskabinett.
5: Der Punkt, der mich eigentlich noch mehr freut, ist, dass am Anfang es eine sehr schmerzhafte und zum Teil auch hämische Debatte über die Partnermonate gegeben hat. Hier hat sich wirklich gezeigt, dass zu diskutieren auch über einige Monate Veränderungen auch in der Grundhaltung mit sich bringen kann und einfach auch auslösen kann, das Verständnis plötzlich, Moment mal, ja wirklich, wenn wir Kinder in diesem Land haben wollen, dann brauchen wir auch die Väter zur Erziehung dieser Kinder. Hier ist die Zustimmung enorm gestiegen.
0: Tatsächlich hat die Väterbeteiligung seitdem stark zugenommen. Nach Zahlen des Bundesfamilienministeriums gingen vor Einführung des Elterngeldes im Jahr 2007 rund 3,5% der Väter in Elternzeit. Schon im Jahr darauf stieg dieser Anteil auf etwa 20%. Die Zahl hat sich bis heute noch einmal mehr als verdoppelt. Schaut man sich die Zahlen allerdings etwas genauer an, so zeigt sich, dass der Großteil der Väter nur 2 Monate Elterngeld bezieht. Ann-Christine Bechmann vom IAB.
6: Was wir aber auch feststellen, ist, dass eben nach wie vor über die Hälfte der Väter kein Elterngeld in Anspruch nimmt. Nicht mal diese beiden Partnermonate, die dann eben verfallen, wenn der Partner sie nicht in Anspruch nimmt. Und was wir auch feststellen, ist, wenn Väter unterbrechen, dass sie dann eben häufig tatsächlich zu circa 75% wirklich nur diese beiden Partnermonate in Anspruch nehmen, die andernfalls verfallen würden.
0: Die Bundesregierung will das Elterngeld weiterentwickeln. Hin zu mehr Partnerschaftlichkeit. So steht es schon im Koalitionsvertrag. Verschiedene Vorschläge wurden seither diskutiert. Nach einem Gesetzentwurf von Familienministerin Karin Prien aus dem Juli 2026 soll das Elterngeld künftig leicht erhöht, aber nur noch 12 statt 14 Monate gezahlt werden. Und auch nur dann, wenn Mütter und Väter jeweils mindestens 3 Monate Auszeit nehmen.
3: Insgesamt zeigt sich also, nach wie vor übernimmt die Frau nach der Geburt den Großteil der Sorgearbeit. Und das, obwohl Väter heute viel einfacher einbezogen werden können und es mehr Kita-Plätze gibt. Auch an anderer Stelle stagniert die Entwicklung. Der Sprung in die Chefetagen gelingt in Deutschland immer noch wenigen Frauen. Hier verharrt der Anteil seit über einem Jahrzehnt bei gerade einmal 29%.

0: Wir treffen deshalb die Unternehmerin Svenja Okan. Sie wollte es bis ganz nach oben schaffen, musste diesen Plan nach der Geburt ihrer Kinder aber aufgeben.
1: Ciao.
2: Schönen Tag euch.
3: Also Papi, tschüss,
2: ja, ihr lauft jetzt heute.
4: Okay. Bis später. Tschüss.
5: Tschüss.
4: Tschüss, Talita.
0: Svenja Okan und ihr Mann Filippo verabschieden sich von den Kindern, dem 3-jährigen Ferdinand und der 4-jährigen Viktoria. Gemeinsam haben sie die beiden am Morgen angezogen, eingecremt und gekämmt. Jetzt setzen sie sie in den Kinderwagen vor dem Haus, einem Altbau mit hohen Decken und kleinem Garten am Rande von Düsseldorf. Nach der Verabschiedung wird das Au-pair-Mädchen, die 24-jährige Talita aus Botswana, die hier nur mit Vornamen genannt werden möchte, die beiden zur Kita bringen.
4: Ja, als nächstes geht dann Filippo. Meistens direkt, wenn die Kinder raus sind. Und ich mache dann noch so ein paar Handgriffe und dann fahre ich entweder ins Büro oder arbeite von hier. Aber Filippo geht eigentlich immer direkt nach den Kindern.
0: Die Idee mit dem Au-pair haben sich die Okans vor ein paar Jahren bei einer befreundeten Familie abgeschaut. Seitdem haben schon mehrere junge Frauen bei ihnen gewohnt, jeweils für ein Jahr.
4: Es hilft auf jeden Fall, weil ich jetzt natürlich die Zeit schon nutzen kann, die ich sonst damit verbringen würde, jetzt zur Kita zu gehen. Jetzt heute ist zum Beispiel so ein Tag, da haben wir abends eine Veranstaltung, dann wird sie abends auch noch babysitten, sie wird die Kinder abholen. Das heißt, sie hat so wirklich einen vollen Tag. Dann hat sie morgen früh frei, dass sie ausschlafen kann. Das heißt, wir sprechen uns immer ab, wie wir es am besten machen. Wichtig ist uns halt, dass wir auch in die Kita gehen, damit wir natürlich auch mit den Erziehern reden können. Da läuft die Kommunikation über so ein Au-pair natürlich nicht ganz so glatt. Aber es ist eine große, große Hilfe.
0: Svenja Okan ist 36. Erfolgreiche Unternehmerin und perfekt gestylt. Lässig, elegantes Business-Outfit, die Haare sitzen. Ungeschminkt aus dem Haus kommt für sie nicht in Frage. Und genauso geradlinig wollte sie auch durch ihr Leben als Unternehmerin gehen. Ihr Plan? Karriere trotz Familie. Unterstützt durch das Au-pair und ein Kindermädchen plante sie eine Rückkehr in ihre alte Rolle, eine Führungsposition in einem DAX-Konzern.
4: Das heißt, ich bin, so wie ich rausgegangen bin, wieder reingekommen, gesagt, hier bin ich wieder, ich möchte jetzt wieder Vollzeit arbeiten, ich möchte auf meine Stelle zurück. Für mich war klar, dass ich auch die Führungsposition, die ich vorher hatte, auch wieder weiterführen möchte. Und dann habe ich gemerkt, dass das auf der anderen Seite aber nicht mehr gewünscht ist. Und dann fing das eigentlich an, so ins Rollen zu kommen.
0: Der Chef sagte ihr zwar nie, dass Kinder ein Problem sind, aber noch vor dem Wiedereinstieg legte er ihr nahe, besser in die Fachkräfte statt in die Führungskräftelaufbahn zu wechseln. Der Hauptgrund? Dann müsse sie nicht so viel reisen und weniger flexibel arbeiten.
4: Das kommuniziert ihr natürlich keiner, aber es war

0: Und es war einfach so, dass du wahnsinnig gut gepasst hättest, aber die Sorge war schon da, dass du dann eine Teilzeitmutti wirst, die den Job nicht mehr ausfüllen kann. Und das waren die exakten Worte. Und daraufhin ist mir klar geworden, dass ich gar nicht das Problem bin, sondern dass ich einfach jetzt, dadurch, dass ich zwei kleine Kinder habe, anders betrachtet werde als vorher.
1: An diesem Punkt fasste sie den Entschluss, der Konzernwelt den Rücken zu kehren. Sie machte sich selbstständig und gründete ein Online-Unternehmen, eine Beratungsagentur, die Gründerinnen dabei unterstützt, ihr eigenes Business auf- und auszubauen. Hierfür startete sie auch einen Social-Media-Kanal, für den sie als einen der ersten Posts ein Reel drehte.
0: Der schwerste Moment meines Lebens war die Erkenntnis, dass die Geburt meiner Kinder zu meinem größten beruflichen Tiefpunkt wurde. Ich hätte nie gedacht, dass mein größtes Glück der Grund sein würde, warum ich alles verliere, wofür ich mein ganzes Berufsleben lang gekämpft
1: In dem
0: habe.
1: Video sieht man sie in verschiedenen Situationen, beim Telefonieren, am Laptop, aber auch verzweifelt auf dem Sofa oder am Strand. Das Reel ging viral und hatte am Ende des Tages eine 500.000 Aufrufe.
0: Das Reel hatte hunderte Kommentare. Und hunderte Frauen haben mir geschrieben, dass sie das Gleiche erlebt haben. Und das war damals wirklich eine krasse Erkenntnis für mich, denn man betrachtet ja nur sein eigenes individuelles Schicksal, aber ich habe verstanden, dass es jedes Jahr tausende Frauen in Deutschland auch trifft.
1: Dass die Geschichte von Svenja Okan keinen Einzelfall beschreibt, zeigen auch Zahlen diverser Studien. Demnach starten Frauen und Männer mit ähnlich guter Qualifikation und in vergleichbarer Zahl ins Berufsleben. Auch die Ambitionen unterscheiden sich am Anfang kaum. Das Problem: Mit jeder Karrierestufe nach oben sinkt der Frauenanteil.
2: Ein Beispiel aus der Beraterbranche. Zahlen des Bundesverbands Deutscher Unternehmensberater aus dem Jahr 2022 zeigen, dass 41% aller Berufseinsteiger weiblich sind. Auf der Führungsebene hingegen sind es gerade einmal 14%. Und das, obwohl fast gleich viele Frauen wie Männer BWL studieren. In einer McKinsey-Befragung aus dem Jahr 2013 nennen Führungskräfte vor allem ein zentrales Hindernis für den Aufstieg von Frauen: das Always-on-Leistungsmodell der Unternehmen, das ständige Verfügbarkeit und hohe Mobilität erwartet. Dies sei mit dem Familienleben für Mütter schwerer zu vereinbaren als für Väter, so die befragten Führungskräfte.
1: In unserer Gesellschaft halten es viele also für schwierig, dass eine Frau, die Mutter geworden ist und Kinder großzieht, weiter Karriere macht. Oliver Stettes vom Arbeitgebernahen Institut der deutschen Wirtschaft formuliert es anders. Aus seiner Sicht fehlt Menschen, die eine Auszeit für die Kindererziehung nehmen, schlicht ein bestimmtes Maß an Arbeitszeit und Berufserfahrung.
3: Führungspositionen sind auch ein Teil des sogenannten Leistungsmanagements. Ich belohne Menschen für die vorherigen Leistungen durch den Aufstieg, weil die Personen dann mehr Geld verdienen in der neuen Position. Und dann muss ich ein bisschen darauf achten, was haben die Personen vorher geleistet. Und dann wird die Arbeitszeit, die ich vorher eingebracht habe, relevant. Und wenn Frauen aus welchen Gründen auch immer häufiger bei einer kindbedingten Unterbrechung dann kürzer treten oder erstmal eine Zeit lang ausscheiden, dann haben sie ein Handicap. Das würde Männern genauso gehen, wenn sie das machen würden im gleichen Umfang. Das heißt also, es wird in Anführungszeichen das unterschiedliche zeitliche Arrangement bewertet.
1: Die Folge? Im Jahr 2024 war nach Angaben des Statistischen Bundesamts nur knapp jede dritte Führungskraft in Deutschland weiblich. Dieser Anteil von 29,1% hat sich seit 2012, dem Zeitpunkt der Einführung der aktuellen Klassifikation, so gut wie nicht verändert. Nur der Frauenanteil bei den jungen Führungskräften unter 35 Jahren liegt demnach höher, bei 35%. Das Institut der deutschen Wirtschaft sieht deshalb die Politik in der Pflicht, durch den Ausbau der Kinderbetreuung die Voraussetzungen dafür zu schaffen, dass Frauen ihre Karriere ähnlich geradlinig fortsetzen können wie Männer. Für Svenja Okan ist das allerdings nur eine Seite der Medaille. Sie sieht auch die Unternehmen in der Pflicht.
0: Ich glaube, wir haben in Deutschland ein strukturelles Problem mit Elternzeit und Wiedereingliederung, weil es meiner Meinung nach einfach an Modellen fehlt, die diese Wiedereingliederung auch automatisieren. Wir beschweren uns ja auf der einen Seite permanent über Fachkräftemangel, aber auf der anderen Seite haben wir dann hoch

0: hochqualifizierte Frauen da sitzen, die wir eben nicht mehr auf ihre ursprüngliche Position lassen. Und das bedeutet für viele, viele Frauen den Karriereknick. Und auch für die Unternehmen ist es wirtschaftlich ein Desaster und überhaupt nicht sinnvoll, weil wir ja auch die Führungskräfte verlieren oder auch Fachkräfte, in die wir jahrelang investiert haben.
1: Aus Ihrer Sicht müssten sich Unternehmen daran messen lassen, wie viele Frauen nach der Geburt ihrer Kinder noch aufsteigen. Auch das Thema Führung in Teilzeit sei in Deutschland noch viel zu wenig etabliert. Zahlen des Instituts der deutschen Wirtschaft aus dem Jahr 2023 zeigen, dass hierzulande nur 13% aller Führungskräfte in Teilzeit arbeiten. Dabei, so das IW, könne Teilzeitführung nicht nur bei der Förderung von Frauen helfen, sondern auch zur Fach- und Führungskräftesicherung beitragen.

0: Wir treffen Dr. Anne Klausing, die erste Oberärztin, die in ihrer Abteilung in Teilzeit führt und damit zum Vorbild für Kolleginnen wurde, die aber auch zeigt, wie wichtig dafür Absprachen im Team und zu Hause mit Mann Frederik sind.
1: Eigentlich bin ich gerade richtig vorfreudig, weil ich mich freue, Matt zu sehen. Und der hat gerade so eine super süße Phase, dass wenn ich nach Hause komme, dass er mir immer so von ganz weit entgegenläuft und ganz laut Mama ruft und mir so richtig in den Arm läuft. Und das ist der schönste Moment des Tages. Noch schöner als operieren. Ja. Mal gucken, wie Frederik drauf ist. Der weiß ja, dass ich heute Bereitschaftsdienst habe. Und ich weiß jetzt schon, dass ich schon rein muss wahrscheinlich. Aber gut, so kennt er mich.
0: Anne Klausing kommt gerade von einem 9-Stunden-Tag nach Hause. Sie zieht die Schuhe aus, legt das Handy weg, um gleich ganz für den Sohn da zu sein. Zwar läuft er ihr an diesem Abend nicht in die Arme, sondern wird von Papa übergeben. Doch bei der anschließenden Umarmung spürt man, wie sehr sich die beiden freuen. Vielleicht auch, weil Anne Klausing den 2-Jährigen am Tag zuvor gar nicht gesehen hat und die Verabschiedung am Morgen besonders schwer gefallen war.
2: Matzi, na? Danke. Nochmal warm. Oh, na, Kleiner.
3: Ist nicht so gut drauf heute.
2: Nee. Ja, und den hat sich heute Morgen schon abgezeichnet. Und du kannst mich ja feste umarmen, ne?
0: Die 36-jährige Anne Klausing ist Oberärztin an der Klinik für Mundkiefer- und plastische Gesichtschirurgie am Universitätsklinikum in Bonn. Dafür hat sie 2 Studiengänge absolviert, Humanmedizin und Zahnmedizin. Danach hat sie ihre Facharztausbildung gemacht, insgesamt eine 15-jährige Ausbildung. Vor 3 Jahren ist sie dann Oberärztin geworden und war an einem Punkt in ihrer Karriere angekommen, an dem sie sich vorstellen konnte, schwanger zu werden.
1: Ich denke, so generell passt Eltern werden in der Medizin schon, aber es gibt irgendwie, wenn man sich fragt, wann ist so der richtige Zeitpunkt, der ist eigentlich immer später. Also man denkt sich, okay, das mache ich noch fertig und das mache ich noch fertig und den Karrieresprung nehme ich noch mit auf der Leiter. Und ich glaube, wenn man sich so überlegt, wann es wirklich reinpasst, dann würde man nie Kinder kriegen. Deswegen war das dann schon in gewisser Weise, so wie man halt Elternschaft planen kann, durchaus geplant, das zu dem Zeitpunkt zu machen.
0: Anne Klausing wurde schwanger und arbeitete noch bis kurz vor der Geburt. Dann nahm sie 1 Jahr Elternzeit. Und obwohl es in ihrer Abteilung zuvor keine Oberärztin in Teilzeit gegeben hatte, setzte sie sich durch und kam in einer 70%-Stelle zurück. Wobei sie zugibt, dass in den Tagen vor dem Wiedereinstieg durchaus Zweifel aufkamen.
1: Als ich dann in den Beruf wieder eingestiegen bin, hatte ich irgendwie total Sorge, dass ich den ganzen Tag nur mein Kind vermisse und mich nicht auf die Arbeit konzentrieren kann und vielleicht das Operieren verlernt habe, weil ich 1 Jahr die Routine nicht hatte. Das war tatsächlich dann ganz anders. Also das Operieren war wie Fahrradfahren. Das hat sofort wieder geklappt. Und tatsächlich, als ich dann bei der Arbeit war, klar, wenn ich dann irgendwie ein Foto gesehen habe, also habe ich kurz an Mats und an zu Hause gedacht, aber das hat sich jetzt mittlerweile so eingespielt, dass wenn ich auf der Arbeit bin, dann ist man wirklich auf der Arbeit und ist gedanklich auch auf der Arbeit. Und wenn man zu Hause ist, ist man zu Hause. Und das klappt dann doch zum Glück sehr gut.
0: Ihr Modell wurde zum Vorbild. Inzwischen arbeiten 3 von 5 Oberärztinnen an ihrem Klinikum in Teilzeit. Das bedeutet für alle, dass sie sich insbesondere vor den freien Tagen absprechen müssen. Gleichzeitig bringt diese Struktur aber auch Vorteile mit sich, sagt Anne Klausing.
1: Das klappt auch nicht, weil wir alle nett sind und uns alle mögen, was wir tun. Aber ich glaube, es klappt auch einfach, weil man viel redet und wir sind auch nicht so, dass wir sagen, okay, um 17 Uhr fällt der Stift oder fällt das Skalpell und wir gehen nach Hause. Und wenn man sich dann viel abspricht und jetzt sozusagen bei der Urlaubsplanung auch grob guckt, okay, die Oberärztin kann mich vertreten, wenn ich da bin, fachlich, dass ich mich dann mit der halt abspreche, wann wir Urlaub machen, damit die Sprechstunde nicht ausfällt oder nur ganz wenig ausfällt im Jahr. Und das ist für mich ein absoluter Gewinnerfall, wenn man das so organisieren kann bei der Arbeit.
4: Ja. Was ist das zum Beispiel für eine Zahl?
5: 1, 2, 3.
0: Für die Organisation zu Hause ist aber auch eine andere Absprache wichtig. Und zwar die mit ihrem Mann Frederik. Er ist Gymnasiallehrer, der zurzeit an eine Grundschule abgeordnet wurde. Seine Stundenzahl hat auch er dort etwas reduziert, um Mats morgens an 3 Tagen in der Woche zur Kita bringen zu können. Jeden Sonntagabend setzen sich die beiden zusammen, um einen Wochenplan zu machen. Wer bringt Mats wann zur Kita? Welche Pläne gibt es an den Abenden? Wann hat Anne Klausing Bereitschaftsdienst, sodass ihr Mann die Betreuung des Sohnes übernehmen muss, falls sie in die Klinik muss?
1: Frederik macht, was die Care-Arbeit angeht, ein bisschen mehr als ich. Insbesondere, wenn man so die reine Stundenzahl ansieht, verbringt er auf jeden Fall mehr Zeit mit Mats und macht auch relativ viel, so was Kochen, Einkaufen, Kita-Organisation angeht. Das haben wir so ein bisschen aufgeteilt, dass jeder so seinen Aufgabenbereich hat, in dem Sinne, was zu Hause, Haushalt, Familie angeht. Aber das ist eher 60-40 als 50-50. Streiten wir uns manchmal über die Dezimalstellen der Prozentzahlen, aber muss ich schon zugeben, dass er ein bisschen mehr macht als ich.
0: Für Anne und Frederik Klausing war schon vor der Geburt ihres Kindes klar, sie wollen sich die Arbeit zu Hause partnerschaftlich teilen. Mit diesem Wunsch sind sie nicht alleine.
5: Die große Mehrheit der Frauen und Männer in Deutschland wünscht sich eine gleichberechtigte Arbeitsteilung in der Partnerschaft. Das zeigt eine Befragung des Wirtschafts- und Sozialwissenschaftlichen Instituts der Hans-Böckler-Stiftung aus dem Jahr 2024. Demnach finden es 89% der Frauen sowie 84% der Männer am besten, wenn beide Partner bei Erwerbsarbeit, Haushalt und Kindern gleich viel leisten. Das Problem? Sobald die ersten Kinder kommen, setzen nur die wenigsten diesen Vorsatz in die Tat um.
0: Auch die Soziologin Yvonne Lott hat dies in Befragungen von Arbeitnehmerinnen und Arbeitnehmern immer wieder zu hören bekommen.
6: Das ist ganz oft so, dass zwar sich die Paare, wenn sie so für sich sind, diese Gleichberechtigung und die partnerschaftliche Arbeitsteilung wünschen, dann kommen sie in ihr Arbeitsumfeld, sie reden mit ihren Vorgesetzten, sie reden mit den Kolleginnen und dann bekommen sie zu hören so, naja, also du willst doch als Mann doch hier irgendwie noch beruflich vorankommen, überleg dir das doch nochmal mit den 2 Monaten oder die Frauen kommen vor der Elternzeit zum Vorgesetzten und sagen so, ja, ich bin dann weg, aber ich komme dann in Vollzeit wieder. Dann wird gesagt, so ja, das gucken wir doch mal, kriegst du erstmal dein Kind und ist ja auch erstmal so anstrengend.
0: Um aber wirkliche Chancengleichheit auf dem Arbeitsmarkt zu erreichen, müssten die Betreuungsauszeit und auch die Betreuungsteilzeit für alle normal sein, auch für Männer. Damit Frauen nicht länger als Risikofaktoren gelten, die nach der Geburt nur noch als halbe Arbeitskraft gesehen werden. Jutta Almendinger und Yvonne Lott.
7: Das würde dann aber eher heißen, Leutchen, tauscht doch mal ein bisschen die Rollen. Frauen arbeitet doch mal mehr und Männer arbeitet doch mal weniger. Aber es würde nicht bedeuten, dass ich in diese 2-Personen-Vollzeit-Erwerbstätigkeit-Richtung gehe, in die die Politik geht.
6: Anstatt darüber zu reden, dass wir die Arbeitszeiten per se einfach mal ausdehnen müssen, sollte man darüber nachdenken, okay, was sind denn kluge Arbeitszeitmodelle? Wie kann Flexibilität aussehen? Was brauchen die Beschäftigten, um Beruf und Familie zu vereinbaren? Und da müssen dann natürlich auch die Männer mit ins Boot geholt werden. Die müssen dann genauso Adressaten sein, wenn es darum geht, familienfreundliche Arbeitszeiten zu nutzen. Die müssen dann ermuntert werden, das natürlich dann auch zu machen, dass es dann nicht wieder nur so eine Geschichte ist, die Frauen verwenden und damit sich dann auch wieder in so eine Ecke stellen oder gestellt werden.
0: Es geht letztlich also auch um die Rolle der Väter und wie sie es heute schaffen, Familie und Beruf unter einen Hut zu bringen. Denn klar ist, würde die Care-Arbeit gleichmäßiger auf mehrere Schultern verteilt, hätte das viele Vorteile. In Summe ließe sich die Anzahl der geleisteten Arbeitsstunden steigern. Zugleich würden sich die finanziellen Risiken von Elternschaft, die derzeit vor allem Mütter tragen, verringern. Damit das gelingt, braucht es aber auch die passenden Rahmenbedingungen, verlässliche Betreuungsangebote, in denen sich Kinder wohlfühlen, Arbeitsmodelle, die Flexibilität ermöglichen und Karriereverläufe, die Elternzeiten nicht als Makel werten. Der Familienforscher Hans Bertram.
8: Das könnte man ja leicht ändern. Man könnte ja sagen, das, was zwischen dem 30. und 40. Lebensjahr passiert, um Karriere zu machen, das könnte man ja auch zwischen dem 40. Lebensjahr und dem 50. Lebensjahr machen. Dass man einfach sagt, okay, wenn du da eine Pause einlegst, weil du jetzt doch die Fürsorge für ein Kind in den ersten 4 oder 5 Lebensjahren wichtiger findest als dein Job, macht nichts, dann fängst du erst mit 35 an. Wo ist das Problem?
0: Zugegeben, Die damit einhergehende Verlängerung der Lebensarbeitszeit wäre sicher nicht für alle attraktiv. Vor allem nicht für Menschen in körperlich und psychisch anstrengenden Berufen. Trotzdem lohnt es sich, dieses Modell einmal durchzudenken. Erstens, weil der demografische Wandel neue Lösungsansätze fordert. Neue Denkanstöße können frischen Wind bringen in eine Diskussion, die sich seit Jahren im Kreis dreht. Und zweitens, weil dieses Modell echte Vorteile mit sich bringt. Vorausgesetzt, die Paare wollen es und die Wirtschaft spielt mit. Denn die Eltern von heute werden wahrscheinlich 90 Jahre und älter. Sie bleiben also länger fit und arbeitsfähig. Zudem könnten die so gewonnenen Familienpausen eine echte Entlastung bringen. Und zwar genau in der Lebensphase, in der sonst vieles parallel laufen muss, was Kinder und Karriere angeht. Dies klappt natürlich nur, wenn die berufliche Laufbahn nicht unter den eingelegten Pausen leidet. Die Frage ist, ob die deutschen Unternehmen dafür bereit sind. Klar ist jedenfalls, der zunehmende Fachkräftemangel setzt auch die Wirtschaft unter Druck und macht es nötig, Mütter und Väter mit Erziehungserfahrung als vollwertige Arbeitskraft zu sehen.
5: 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Und noch ein Hinweis. Die Rolle der Väter ist wichtig und gehört mit zu einem Gesamtbild. Deshalb werden Sie im Mittelpunkt der Fortsetzung dieses Features stehen. Haben Sie dazu Erfahrungen? Wie läuft es bei Ihnen? Was muss sich ändern? Schreiben Sie uns gern. Die Adresse: wirtschaft-office@wdr.de. Stichwort Väter. 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
4: Es ist 14 Uhr. 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
5: Die Nachrichten mit Katja Ruppenthal. Guten Tag. Im Berliner Tiergarten ist die Polizei noch dabei, Spuren des mutmaßlichen Anschlags auf den Christopher Street Day zu sichern. Gestern Abend ist ein Auto in eine Menschenmenge gesteuert worden. Eine Frau kam ums Leben, mindestens 16 weitere Menschen wurden verletzt. Die Polizei fahndet nach einem 21-Jährigen. Ob er den Wagen gefahren hat, ist aber noch unklar. ARD-Sicherheitsexperte Holger Schmidt.
6: Der verdächtige Abdul B. ist in Berlin geboren worden und hat die deutsche Staatsangehörigkeit. Er ist deutschen Sicherheitsbehörden bereits früher aufgefallen, weil er bei einem Versuch, nach Syrien zu reisen und sich der Terrororganisation des sogenannten Islamischen Staats anzuschließen, im Libanon festgenommen wurde. Aus dem Libanon wurde er dann nach Deutschland abgeschoben und bei seiner Einreise von der Polizei festgenommen. Es folgte ein Strafverfahren und wohl auch eine Verurteilung. Seitdem galt der Mann für deutsche Sicherheitsbehörden als gewaltbereiter Islamist.
5: Auch aus NRW gibt es inzwischen erste Reaktionen aus der LGBTQ-Gemeinde auf den mutmaßlichen Anschlag auf den Berliner CSD. Stefan Haase, WDR aktuell, was sagen denn die Verantwortlichen?
7: Zunächst mal herrscht natürlich auch hier in NRW großes Entsetzen und tiefe Trauer über die Tat in Berlin. Der CSD-Verein Mönchengladbach plant für 16 Uhr eine Mahnwache in der Innenstadt. In Duisburg ist für 18 Uhr eine geplant. In Bonn, wo nächstes Wochenende der nächste größere CSD hier in NRW geplant ist, soll die Parade weiterhin stattfinden. Allerdings kündigt der Veranstalter an, die Strecke zu verkürzen und ausschließlich durch die Stadt laufen zu lassen. Die Route soll aber zunächst geheim bleiben. Auch die Veranstalter des CSD in Krefeld Mitte August wollen an ihren Plänen festhalten und die Parade durchführen. Allerdings werde man auch hier, Zitat, in Sachen Sicherheit noch einmal nachschärfen müssen.
5: Heute Abend geht auf der Düsseldorfer Rheinkirmes die letzte Zuckerwatte über den Tresen. Nach 10 Tagen ist Schluss. Veranstalter, Schausteller, Polizei und Feuerwehr ziehen eine insgesamt positive Bilanz. Aus Düsseldorf, Annika Müller.
8: Mit 4,1 Millionen Besuchern sind laut den Veranstaltern vom St. Sebastianus Schützenverein so viele Menschen über die Rheinkirmes geschlendert wie selten zuvor. Durch das milde, aber trockene Wetter seien die Bedingungen für eine Kirmes perfekt gewesen. Das freute besonders die Schausteller. Laut der Düsseldorfer Polizei blieb es weitgehend friedlich. Die Zahl der Straftaten sei wie in den Vorjahren niedrig gewesen. Auch für den Sanitäts- und Rettungsdienst sei die Kirmes mit etwas weniger Einsätzen als im Vorjahr gut verlaufen.
5: Und das ist heute auch Thema. Amsterdam reagiert auf den tödlichen Vorfall beim CSD in Berlin. Für die laufende World Pride dort sollen die Sicherheitsmaßnahmen verschärft werden. In Frankreich sind die Waldbrände bis auf 15 Kilometer an die Grenzen des Großraums Bordeaux gerückt. Der Bürgermeister der Millionenstadt hält eine Evakuierung der Menschen dort zum jetzigen Zeitpunkt nicht für notwendig. Die Waldsiedlung in Berlin-Zehlendorf ist zum UNESCO-Weltkulturerbe gekürt worden. Es war die einzige deutsche Nominierung für die aktuelle Aufnahmerunde. Auf Mallorca wollen Inselbewohner heute Abend wieder gegen Massentourismus demonstrieren. Sie kritisieren steigende Mieten und eine überlastete Infrastruktur. Am letzten Wettkampftag der Finals in Bochum und Hannover geht es für einige deutsche Sportler um Medaillen und es gab schon Erfolge. Anne van Eickels, WDR Sport.
9: Triathlon-Olympiasieger Lasse Lürs gewann Gold beim Wettkampf am Steinhuder Meer. Auch eine der besten deutschen Turnerinnen überzeugte nach einer langen Verletzungspause. Helen Keveritsch gewann heute Gold auf dem Schwebebalken und damit bereits ihren zweiten Titel bei den Finals.
5: Weitsprung-Olympiasiegerin Malaika Mihambo geht am Nachmittag in Bochum an den Start. Das war WDR aktuell. Und das Wetter in Nordrhein-Westfalen, meist stark bewölkt, örtlich Schauer, zum Abend hin auch kurze Gewitter, teils mit Starkregen und stürmischen Böen. In Wuppertal bis 23 Grad, in Krefeld 24 und in Leverkusen bis 25 Grad. Morgen mehr Wolken als Sonne, gebietsweise ziehen Schauer durch, bei 17 bis 26 Grad. Am Dienstag meist sonnig und noch wärmer, bis 32 Grad. Die Zeit 14.04 Uhr. WDR 5, die Verkehrslage. A1, Köln Richtung Dortmund, zwischen Burscheid und Remscheid, etwa 30 Minuten plus, 5 Kilometer Stau. Dort hatte ein Auto gebrannt. Seit wenigen Minuten ist laut Polizei die Fahrbahn wieder frei. A1, Münster Richtung Osnabrück, zwischen Münster Nord und Greven, etwa 10 Minuten plus, 5 Kilometer stockender Verkehr. A1, Münster Richtung Dortmund, zwischen Kamen Zentrum und Unna, etwa 20 Minuten plus, 4 Kilometer Stau. Die A40 Duisburg-Essen ist zwischen Mülheim-Winkhausen und Dreieck-Essen-Ost in beiden Richtungen wegen Bauarbeiten bis Donnerstag gesperrt. Das ist die letzte Meldung, die A46 Düsseldorf Richtung Wuppertal, die ist zwischen Wuppertal-Barmen und Wuppertal-Wichlinghausen wegen Bauarbeiten gesperrt.
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8: Herzlich willkommen zum ARD-Interview der Woche. Mein Name ist Lissi Kaufmann und mein Gast ist heute jemand, bei dem bald ein Jobwechsel ansteht. Und nein, es ist kein CDU-Politiker, auch wenn man das in diesen Tagen vermuten könnte. Bei mir ist der noch amtierende Antisemitismusbeauftragte Felix Klein. Und bevor es losgeht, noch ein Hinweis, das Interview der Woche, das können Sie auch nachhören in ARD Sounds. Jetzt aber zu meinem Gast. Hallo, Herr Klein.
10: Hallo, danke für die Einladung.
8: Herr Klein, Sie sind jetzt noch wenige Wochen Antisemitismusbeauftragter der Bundesregierung. 8 Jahre lang waren Sie in diesem Amt. Sie waren auch der Erste in diesem Amt, wohlgemerkt. Und in diesem Amt zu sein bedeutet auch, im engen Austausch zu stehen mit Jüdinnen und Juden in Deutschland. Haben Sie mal nachgezählt, an wie vielen Schabbat-Dinnern, also an wie vielen jüdischen Abendessen vor Schabbatbeginn Sie in dieser Zeit teilgenommen haben?
10: Die Teilnahme an Schabbat-Dinnern, an jüdischen Familienfesten, auch Kulturveranstaltungen und Gottesdiensten war eine der besten Erfahrungen, die ich gemacht habe in diesem Amt. Gezählt habe ich sie nicht, aber es waren wirklich viele und ich habe also viel entdeckt, kulinarisch, menschlich, musikalisch. Es war wirklich eine ganz großartige Erfahrung in diesem Zusammenhang.
8: Sie haben einen tieferen Einblick auch ins jüdische Leben bekommen, auch überraschenderweise vielleicht an der einen oder anderen Stelle, was Sie überrascht hat?
10: Ja, es hat mich einiges überrascht. Ich bin selber ja evangelisch und bei Teilnahme an Gottesdiensten in einer Synagoge habe ich oftmals auch überraschenderweise festgestellt, wie ähnlich sich die Gottesdienste doch sind in vielerlei Hinsicht. Also der Schlusssegen zum Beispiel, aber auch andere Dinge. Also im evangelischen Gottesdienst wird dann immer gesagt, ja, natürlich ist das Judentum die Ursprungsreligion, aber wenn man dann auch mal in so einem Gottesdienst ist, in jüdischem Kontext, dann merkt man auch, wie das gelebt wird und dass heute noch eben eine starke Bindung gibt. Also das hat mich wirklich sehr überrascht und die wirklich vielen schönen kleinen Dinge, die Besonderheiten, die einfach also das Leben bunt machen und die einfach auch Spaß gemacht haben.
8: Ihr offizieller Amtsname lautet ja auch Beauftragter der Bundesregierung für jüdisches Leben und den Kampf gegen Antisemitismus. Und dieses Amt wurde ja auch deshalb gegründet, weil Experten und Politiker 2017 zu dieser Einsicht gekommen sind, dass es ein großes Problem gibt, nämlich die fehlende Einsicht in der Bevölkerung, dass Antisemitismus ein aktuelles Problem ist. Gibt es diese Einsicht denn mittlerweile in Deutschland in der Bevölkerung?
10: Die Umfragewerte deuten darauf hin, ja, als ich ins Amt kam, waren etwa 20% der Deutschen der Auffassung, dass Antisemitismus ein gravierendes Problem ist, dass man viel stärker tätig werden muss. Und dieser Wert hat sich auf über 2/3 erhöht. Das ist gut so, denn wir können ja Antisemitismus nur bekämpfen, wenn die gesamte Gesellschaft sich dem bewusst ist. Es reicht ja nicht aus, wenn nur der Staat oder auch die Bildungseinrichtungen hier tätig sind. Das ist wirklich sehr gut. Und mich hat ehrlich gesagt überrascht, dass es so lange gedauert hat, bis 2018, dass das Amt überhaupt geschaffen wurde. Denn Expertinnen und Experten, der Zentralrat der Juden und andere haben schon lange gefordert, so ein Amt einzuführen. Andere Staaten hatten das auch schon vorher. Und ich glaube, es war ein ehrliches Zeichen der deutschen Politik, dass etwas schiefläuft, dass trotz aller Maßnahmen, die natürlich auch vorher gegen Antisemitismus verabschiedet wurden, es ein Amt und eine Person braucht, die alles koordiniert, die dem Problem ein politisches Gesicht gibt und natürlich auch als Ansprechperson für die Community.
8: Das heißt, das Problembewusstsein ist gestiegen. Gleichzeitig ist aber auch die Zahl antisemitischer Straftaten gestiegen und zwar sprunghaft nach dem 7. Oktober 2023. Und jetzt einen Monat, bevor Sie aus dem Amt scheiden, da macht zum Beispiel folgender Fall Schlagzeilen. Ein Mann wird in der Nähe von Würzburg brutal zusammengeschlagen. Er leidet einen Wirbelbruch. Der Mann, der trug einen Israel-Stecker und die Generalstaatsanwaltschaft München, die ermittelt jetzt gegen einen 20-jährigen Syrer wegen versuchten Mordes aus feindlicher Gesinnung gegenüber Israel.
11: Es ist einer von sehr vielen Fällen. Also wenn man die Zahlen anschaut, im vergangenen Jahr über 6.500 antisemitische Straftaten zählt das Bundeskriminalamt. Also trotz aller Bemühungen, trotz dieses Amtes, muss man ja sagen, das Problem ist größer geworden.
10: Leider ist das so, das muss ich auch selbstkritisch sagen, nach 8 Jahren im Amt, dass die Wurzel dessen, was wir bekämpfen wollen, wir nicht in den Griff bekommen haben. Antisemitismus ist insbesondere nach dem 7. Oktober 2023 in die Höhe geschnellt. Der barbarische Angriff der Hamas auf Israel hat wirklich noch einmal die ganze Situation äußerst wirklich gravierend verschärft, was auch völlig irrational ist eigentlich, denn an diesem Tag wurden so viele Jüdinnen und Juden ermordet, wie seit der Shoah nicht mehr, und als Konsequenz steigt der Antisemitismus in Deutschland.
11: Haben Sie damit eigentlich gerechnet an diesem 7. Oktober, als Sie die Nachrichten gehört haben aus Israel, dass da so eine Welle in Deutschland auch auf uns zukommen wird?
10: Ja, also es war absehbar, denn auch in den Wellen vorher immer war das schon immer so gewesen. Immer wenn die Spannungen im Nahen Osten steigen, steigt auch der Antisemitismus, wie man ihn messen kann, eben durch Straftaten oder was wir auch aufzeichnen durch die Recherche- und Informationsstelle RIAS. Und so heftig war es ja wirklich vorher nie gewesen wie am 7. Oktober 2023. Und da war mir klar, es wird wirklich auch heftig sich reagiert, schon am Tag selbst und vor jeglicher Antwort der Israelis auf diesen Terrorakt sind ja schon antisemitische Straftaten begangen worden. Und das auch nicht nur quantitativ, sondern auch qualitativ. Also, dass zum Beispiel Häuser markiert wurden mit dem Davidstern, in denen jüdische Familien leben. Das ist ein Tabubruch, eine Verschiebung von roten Linien, die vorher undenkbar gewesen wäre.
11: Es gibt auch dieses rote Dreieck, das ist so ein Symbol der Hamas, mit dem Häuser jetzt oder bestimmte Geschäfte, Restaurants in Berlin vor allen Dingen markiert werden.
10: Das ist ganz furchtbar. Man sieht da auch eine Verrohung, denn das Rote Dreieck heißt ja nichts anderes, als dass gesagt wird, hier ist ein Ziel, das man angreifen kann. Also das ist der Aufruf, eine Straftat zu begehen.
11: So benutzt die Hamas dieses Dreieck.
10: Das genau, auch, ne? als Hamas-Symbol. Und ich bin sehr froh, dass das Bundesinnenministerium auch dieses Symbol verboten hat, wie auch ohnehin viele Organisationen, extremistische Organisationen in diesem Zusammenhang, Samidun und andere, aber auch Rechtsextreme, das darf man nicht vergessen, die sind ja auch weiterhin da, trotz des 7. Oktober. Also hier müssen wir leider anerkennen, dass die Ursachen, nämlich also die Spannung im Nahen Osten und auch die Verunsicherung der Bevölkerung bei allgemeinen Krisen und auch in der schwierigen Konjunkturlage immer zum Anstieg von antisemitischen Narrativen geführt hat.
11: Und schon sind wir drin, mitten in dieser Debatte über den israelbezogenen Antisemitismus. Und da kommt ja auch sehr oft und sehr schnell der Vorwurf und auch gegen Sie, dass man zu schnell Antisemitismus schreit, zu schnell den Vorwurf, etwas sei antisemitisch äußert, wo vielleicht Israelkritik gemeint ist, wo vielleicht unfaire und sehr harsche und auch nicht ganz gerechtfertigte Israelkritik gemeint ist, aber Kritik, die eigentlich geäußert werden darf in einer politischen Debatte. Wie manövriert man am besten durch diese Grauzone zwischen Meinungsfreiheit und Antisemitismus?
10: Es gibt ein Hilfsmittel zum Erkennen von Vorgängen, wenn sie antisemitisch sind. Das ist die IRA-Arbeitsdefinition Antisemitismus, die 2016 von der Internationalen Allianz für Holocaust-Gedenken verabschiedet wurde und die hilft sozusagen bei der Einordnung von Fällen. Es ist ja überhaupt nichts dagegen zu sagen, dass man Israel kritisiert, und das passiert in dem Land selbst auch sehr stark, und auch die Verwüstungen im Gazastreifen sind ja da. Da muss auch natürlich darüber berichtet werden, aber was oftmals eben nicht passiert ist, wenn nicht berichtet wird, warum sieht es denn da so aus? Wenn also die Berichterstattung den 7. Oktober als Ursache für dieses ganze Leid auslässt, dann wird ein doppelter Standard tatsächlich angelegt an das Beurteilen der israelischen Regierungspolitik oder des Handelns der Armee gegenüber anderen Ländern. Und dann wird es oftmals schwierig, auch wenn der Apartheidsvorwurf erhoben wird, denn das delegitimiert dieses Land. Ein Land, das Apartheid zum System erklärt, ist jure de facto auch nicht legitim. Und das delegitimiert und dämonisiert Israel als solches. Und das ist schon antisemitisch zu sehen.
11: Wobei man da zwei Sachen sagen muss. Das eine ist, diese IRA-Definition ist ja höchst umstritten, weil viele sagen, sie ist zu schwammig. Sie lässt zu viel zu als antisemitisch, wo man eigentlich sagen muss, das gehört zu einer Debatte, zu einer kritischen Debatte auch dazu. Und die Diskussion über Apartheid, es gibt natürlich auch von israelischer Seite aus Kritiker der eigenen Regierung, die sagen, wir rutschen da in was rein, was Apartheid ähnlich sieht.
10: Also es ist unstrittig, dass die israelische Besatzungsherrschaft im Westjordanland sehr hart ist und dass auch palästinensische Menschen anders behandelt werden als Israelis, die dort leben. Das ist schon so, aber die Ungleichbehandlung ist tatsächlich völkerrechtlich erst einmal zulässig, insbesondere wenn es darum geht, Sicherheit und Ordnung herzustellen. Aber noch einmal, Apartheid ist ein Kampfbegriff, der ist aus der Geschichte Südafrikas zu erklären, wo eben schwarze Menschen Zugangsverbote hatten zu bestimmten Räumen. Ich habe palästinensische Freunde, mit denen ich in israelischen Kernland in ein Restaurant gegangen bin und wir sind von jüdischen Kellnern bedient worden. Und ein schwarzer Mensch wäre in Südafrika der Apartheid ja gar nicht erst in so ein Restaurant mit hereingekommen. Also diese Vergleiche hinken und sie helfen auch überhaupt nicht.
11: Aber wäre es nicht sinnvoll, diese Debatte darüber zu führen und zuzulassen und darüber zu reden, anstatt zu sagen, wie im Fall 2020, da haben sie die Ausladung des Politikwissenschaftlers Achil Mbembe gefordert, der ja Israel diesen Apartheidsvorwurf gemacht hat, der von einem Kolonialstaat gesprochen hat, auch diese Boykottbewegung befürwortet hat. Der sollte bei der Ruhrtriennale die Eröffnungsrede halten. Fand dann alles nicht statt in Zeiten von Corona, aber sie hatten die Ausladung gefordert, auch unter heftiger Kritik, die ihnen da entgegengekommen ist. Müsste man eine Debatte darüber nicht eigentlich zulassen? Wäre das nicht ein Weg, um sinnvoll über Israel, aber auch über das Thema Antisemitismus zu sprechen, anstatt zu sagen, hier ist ein Redeverbot, das wir erteilen?
10: Also die Debatte ist ja tatsächlich angestoßen worden durch meine Ausführungen und ich habe ja insbesondere vor allem, ich habe ihn nicht ausgeladen, ich hätte ja gar keine Möglichkeiten gehabt.
11: Also die Forderung.
10: Aber ich habe gefordert, genau. Ich habe also auf die problematischen Aussagen von Herrn Mbembe hingewiesen und dass sein Auftritt also auch wirklich antisemitische Narrative im deutschen Diskurs legitimiert hätten und also ich bin froh, dass es diese Debatte gegeben hat. Ein Verbot ist ja überhaupt nicht ausgesprochen worden. Herr Mbembe selber hat ja auch umfangreiche Möglichkeiten gehabt, in den deutschen Medien seine Position darzulegen und auch die Menschen, die sozusagen ihn verteidigt haben. Ich glaube, das war richtig und ich würde es heute auch wieder tun, einfach also auch nochmal darauf hinzuweisen, dass in dem Diskurs, gerade in Kunst und Kultur, wo die Menschen sehr sensibel sind gegenüber Rassismus, Frauenfeindlichkeit, Queerfeindlichkeit, beim Thema Antisemitismus diese Sensibilität nicht besteht, vor allem, wenn es um den israelbezogenen Antisemitismus geht. Und das, finde ich, ist wichtig. Gleichwohl möchte ich aber auch hier noch einmal sagen, dass die Lage jetzt so dramatisch ist, dass wir uns also nicht zu sehr mit diesen Definitionsfragen aufhalten sollten. Wie Sie haben ja den Fall aus Würzburg eben erwähnt. Also wenn es ausreicht, dass man einen Israel-Sticker an seinem Revers hat, also derartige Aggressionen kommen, dass dieser Mensch fast zu Tode geprügelt würde, dann, glaube ich, müssen wir sehen, dass wir uns auf die wirklich wesentlichen Dinge auch noch einmal konzentrieren und also hier sehen, wie wir Antisemitismus wirklich in allen Formen verhindern und zurückdrängen können. Also und da ist natürlich der Kultur- und Kunstbereich eigentlich sehr wichtig, weil er das und, natürlich auch ansprechen
11: und
10: kann.
11: Und genau deshalb sagen ja manche, dass dieser schnelle Vorwurf, das was antisemitisch ist, dazu führt, dass sich Leute abwenden, dass die sagen, oh, jetzt kommt schon wieder der Vorwurf, wir wollen doch hier nur über Israel debattieren, über die israelische Politik sprechen und dann gar nicht mehr hinhören, wenn es wirklich ernsthafte Fälle von Antisemitismus gibt. Also läuft man nicht Gefahr, kontraproduktiv zu sein, wenn man diese Definition auch nach der IRA-Definition zu weit fasst und zu viel zulässt?
10: Also natürlich wird die Debatte verengt, wenn man also vorschnell einen Vorgang als antisemitisch bezeichnet. Die israelische Regierung zum Beispiel macht es auch sehr, sehr, sehr schnell, doch aus meiner Sicht auch zu schnell tatsächlich. Wenn zum Beispiel auch die Arbeit des Internationalen Strafgerichtshofs von vornherein so delegitimiert wird, ist das nicht in Ordnung.
11: Sie haben gerade gesagt, wir müssen es stärker bekämpfen. Jetzt haben Sie 8 Jahre Zeit gehabt. Es wurde Ihr Amt gegründet. Auf Länderebene wurden Antisemitismusbeauftragte eingeführt. Man hat Beratergremien. Das ist jetzt alles eher bürokratische Struktur. Aber wo und wie lässt es sich denn wirklich bekämpfen?
10: Also, das hört sich erstmal bürokratisch an. Wir haben Strukturen geschaffen im Umgang mit Antisemitismus. Aber wenn Sie mal sich vor Augen führen, was das bedeutet, merken Sie, wie praktisch und wie hilfreich es ist. Nämlich haben wir bundesweit in den Generalstaatsanwaltschaften überall Antisemitismusbeauftragte jetzt ernannt und auch in vielen Polizeidienststellen. Das heißt, der Umgang von Polizei und Justiz mit Antisemitismus ist viel professioneller geworden als früher. Und auch vielleicht noch eins, die Schulung, systematische Schulung von Lehrkräften. Ja, das ist etwas, was wir wirklich jetzt angegangen haben. Und vielleicht noch ein letztes, als ich ins Amt kam, wurde der Angriff auf ein jüdisches Restaurant in Chemnitz von der Polizei wochenlang als Sachbeschädigung nur behandelt und nicht als antisemitische Straftat. Und das würde es, glaube ich, heute nicht mehr geben. Also der Umgang von Polizei und Behörden mit Antisemitismus ist sehr viel besser und professioneller geworden.
11: Und gleichzeitig, Sie haben jetzt die Lehrerfortbildung angesprochen, die Schulung von Lehrern im Umgang mit Antisemitismus. Gleichzeitig ist aber ein Schimpfwort wie Du Jude auf deutschen Schulhöfen mittlerweile sehr weit verbreitet.
10: Das erschüttert mich, dass das Wort Jude zum Schimpfwort mutiert ist, und da müssen eben die Lehrkräfte eingreifen. Da muss tatsächlich auch da, bin ich sehr dafür, dass Strukturen an den Schulen geschaffen werden, Berichtswege. Es gibt eine Meldepflicht für antisemitische Vorfälle in einigen Bundesländern. Also wir müssen vorbereitet sein auf den Umgang mit Fällen. Wir müssen nicht erst überlegen, was machen wir, wenn ein Fall auftritt, sondern im Vorfeld, also vielleicht vergleichbar mit dem Manual, das es ja gibt in jeder Schule, was passiert, wenn Feuer ausbricht, muss man vorhinein sich vorbereiten, um zu reagieren, was passiert, wenn Rassismus oder wenn Antisemitismus da ist. Und da haben auch viele Schulen, Bildung, Verwaltung und Kultusministerien wirklich sehr gut reagiert.
11: 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Diesmal zu Gast ist der Antisemitismusbeauftragte der Bundesregierung, Felix Klein. Jetzt kommt von Seiten der Politik immer mal wieder eine neue Idee zur Bekämpfung von Antisemitismus, zuletzt vom Bundesland Hessen. Die haben einen Gesetzentwurf erarbeitet, der wurde auch vom Bundesrat auf den Weg gebracht. Der liegt jetzt bei der Bundesregierung. Da geht es darum, dass das Strafrecht verschärft werden soll. Die Leugnung des Existenzrechts Israels und der Aufruf zur Beseitigung soll unter Strafe gestellt werden. Halten Sie sowas für richtig?
10: Dass der Volksverhetzungsparagraf geändert werden muss, davon bin ich tief überzeugt. Ich habe immer wieder Rückmeldungen von Polizei und auch Justiz bekommen, dass so wie der jetzt formuliert ist, nicht handhabbar ist. Also selbst bei Staatsanwälten, die wirklich was machen wollen, die Antisemitismus wirklich ermitteln und also die Täter sozusagen auch vor Gericht stellen wollen. Also das ist unstrittig. Ich finde, und vielleicht eins noch, das Verbrennen ausländischer Fahnen, das haben wir unter Strafe gestellt auf meine Initiative hin, und das hat sehr gut gewirkt. Jetzt auch in dem Demonstrationsgeschehen ist keine Israel-Fahne verbrannt worden. Also wir sehen, es ist hier ein Bedarf, und auch Hass und Hetze sollte nicht Teil des normalen politischen Diskurses werden. Wenn ich zur Vernichtung eines Landes aufrufe, ist das nicht der politische Diskurs, den wir tolerieren sollten. Und wir haben natürlich auch eine inhärente Pflicht, sozusagen nicht nur aus der Geschichte, sondern auch aus der Systematik des Grundgesetzes, insbesondere gegenüber jüdischem Leben und auch dem Existenzrecht des Staates Israel tätig zu werden. Deswegen begrüße ich die Initiative grundsätzlich. Ich bin aber ich glaube sozusagen nur, dass auch Israel zu beschränken, könnte zu kurz greifen. Wir müssen ja auch die Meinungsfreiheit natürlich respektieren. Ich glaube, ein Vernichtungsaufruf allgemein gegenüber anderen Staaten wäre der Weg, der verfassungsrechtlich unproblematischer wäre, und alle anderen Länder würden ja davon auch profitieren.
11: Wird sich die Bundesregierung dem jetzt annehmen? Also glauben Sie, dass da wirklich was kommt?
10: Also ich glaube, dass jetzt im Bundestag erst einmal die Initiative besprochen wird von den Rechtspolitikerinnen und Rechtspolitikern der Koalition. Ich bin übrigens sehr, sehr positiv auch immer eingestellt, dass auch Oppositionspolitiker, gerade also von Grünen und auch einigen von den Linken, sehr, sehr konstruktiv auch mithelfen, sozusagen Antisemitismus auch mit den Mitteln von Gesetzen zurückzudrängen. Wichtig ist erstmal, dass wir eine Debatte führen und dass wir wirklich ernsthaft den Volksverhetzungsparagrafen und auch andere Vorschriften uns anschauen, mit denen wir Antisemitismus bekämpfen können. Insbesondere auch die Billigung von terroristischen Straftaten im Ausland ist viel zu lasch sozusagen gefasst. Es müsste wirklich strafbar sein, die Billigung von Straftaten und auch die Werbung für Terrororganisationen im Ausland wie die Hamas. Das ist viel zu lasch gefasst im Moment im Strafgesetzbuch.
11: Herr Klein, Sie haben in einem Interview mal gesagt, dass man den linken und den ausländischen bzw. muslimischen Antisemitismus unterschätzt habe. Gleichzeitig weisen aber wiederum die Zahlen darauf hin, dass der Großteil, also fast die Hälfte aller antisemitischen Straftaten von rechts begangen wird. Und jetzt hören wir, dass Sachsens Ministerpräsident Kretschmer sagt, dass man mit Blick auf die Wahlen im Osten und mit Blick auf die Umfragen mit allen Parteien reden müsste. Und der Zentralrat der Juden befürchtet jetzt auch, da könnte die Brandmauer zur AfD fallen. Unterschätzen wir die Gefahr von rechts?
10: Wenn wir auf die polizeiliche Kriminalstatistik schauen, ist es in der Tat so, dass wir in der Phänomenwelt rechts immer noch die meisten Zahlen hat, insbesondere Volksverhetzungen, Beleidigungen im Internet, Hakenkreuze. Also das ist Realität in Deutschland, übrigens überall, nicht nur in Ostdeutschland. Also alle sozusagen, die über die Brandmauer sprechen, denen muss auch klar sein, dass es bei vielen Narrativen, die die AfD-Politiker verbreiten, nicht um eine ganz normale politische Debatte geht, sondern denen um eine Systemveränderung geht. Und dass dann also Entwicklungen stattfinden könnten, die dann auch nicht mehr zurückgedreht werden könnten. Deswegen ist es eben keine normale Debatte und ich kann deswegen die Sorge des Zentralrats sehr gut verstehen, dass man die Brandmauer weiter braucht. Natürlich sind nicht alle Menschen, die AfD wählen, rechtsextremistisch. Also das ist ganz klar. Man muss auch mit den Menschen ins Gespräch kommen.
11: Aber die Brandmauer muss aufrechterhalten werden.
10: Das ist also ganz wichtig, weil, wie gesagt, wenn die Schulpflicht abgeschafft werden soll, das ist Teil des Programms der AfD in Sachsen-Anhalt. Das kann man sich ja überhaupt gar nicht ausmalen, was das bedeuten würde, auch für unsere Gesellschaft, wenn die Staatskirchenleistungen abgelöst werden sollen, wenn die AfD in Sachsen-Anhalt drankommt. Dann müssen das die Menschen, die Altenheime, die ganze diakonische Arbeit sozusagen sehen, also dass wir dann ein echtes Problem, gesellschaftliches Problem hätten. Und was mir also auch große Sorge immer wieder bereitet, ist die Forderung von vielen aus der AfD nach dem Schlussstrich unter die deutsche Geschichte, dass man also die NS-Vergangenheit hinter sich lassen sollte. Das ist wirklich hochgefährlich, denn unser gesamtes föderales System der Bundesrepublik Deutschland fußt nun mal auf der extremen Erfahrung des Nationalsozialismus. Ich finde, jeder, der in Deutschland politische Verantwortung übernehmen soll, muss sich distanzieren von den Gräueltaten der Nationalsozialismus. Und hier fischt die AfD in einem Bereich, der extrem problematisch ist.
11: Also ist die Aussage von Michael Kretschmer gefährlich?
10: Also man muss natürlich mit den Menschen, die AfD wählen, reden und damit umgehen. In irgendeiner Weise das schon, ja, aber eben, es ist insofern gefährlich, als man wirklich vermeiden sollte, dass das eine ganz normale politische Auseinandersetzung ist.
11: Jetzt haben Sie noch einen knappen, ich glaube einen Monat sind Sie noch ungefähr im Amt. Und obwohl schon eine ganze Weile klar ist, dass Sie nach Paris gehen werden, als Leiter der Ständigen Vertretung Deutschlands bei der Organisation für wirtschaftliche Zusammenarbeit und Entwicklung, wissen wir immer noch nicht, wer Ihr Nachfolger wird. Innenminister Alexander Dobrindt rückt keinen Namen raus. Ist ihm das Amt einfach nicht wichtig, dass da noch nicht sich um einen Nachfolger gekümmert wird?
10: Alexander Dobrindt ist ein großer Verbündeter im Kampf gegen Antisemitismus gewesen. Auch er hat mich immer sehr unterstützt in meiner Arbeit und auch die Aussagen, die er getätigt hat zu dem Thema in seiner Amtszeit, waren ganz eindeutig.
11: Muss man kurz sagen, Sie sitzen auch im Innenministerium, da ist auch Ihr Büro angesiedelt.
10: So ist es, mein Büro ist dort, denn die Anknüpfungspunkte innerhalb der Bundesregierung sind zum Innenministerium natürlich die stärksten. Das Thema öffentliche Sicherheit, politische Bildung, Religionsfragen. Und also das Thema ist ihm wichtig. Er hat auch sehr gute Beziehungen nach Israel. Auch die Zusammenarbeit im Sicherheitsbereich mit Israel läuft hervorragend.
11: Warum dauert es dann so lange?
10: Und ich bin froh erstmal, dass es mehrere Kandidaten gibt, die in Frage kommen.
11: Wer wäre denn Ihr Favorit?
10: Macht sich die Sache auch nicht leicht. Ich glaube, also wenn ich jetzt einen Namen nennen würde, würde ich, glaube ich, die Person eher beschädigen. Wichtig ist, dass egal wer meine Nachfolge übernimmt, der Ansatz weiterverfolgt wird, dass hier parteiübergreifend gehandelt werden muss. Alle demokratischen Parteien müssen als Verbündete gewonnen werden und natürlich auch gesellschaftliche Gruppen. Das ist mir sehr wichtig.
11: Wenn Sie einen Rat mitgeben könnten auf den Weg dem Nachfolger, was wäre dieser eine Rat? Was wäre wichtig?
10: Ja, also den Rat, den ich hätte, wäre also jetzt auch noch stärker sozusagen auf die sozialen Medien zu schauen. Das ist jetzt auch etwas, was ich machen würde, wenn ich noch im Amt weiter bleiben würde. Also der Kampf gegen Antisemitismus im Netz, den haben wir wirklich noch zu wenig geführt. Wir sehen, wie schrecklich Radikalisierungsprozesse im Internet stattgefunden haben. Ich könnte mir auch vorstellen, ohne jetzt es wirklich zu wissen, aber dass dieser Angreifer in Würzburg wahrscheinlich auch im Internet radikalisiert wurde. Und das kann sehr schnell in tödliche Straftaten tatsächlich münden. Und hier, das würde ich meinem Nachfolger nahelegen, dass wir hier, also die Internetplattformen, die Sicherheitsbehörden, die da tätig sind, also auch stärker adressieren und natürlich auch die Präventionsarbeit in diesem Zusammenhang stärken.
11: Wenn Sie dann demnächst in Paris leben, wie viel Einblicke in jüdisches Leben. An wie vielen Schabbatinnen werden Sie da noch teilnehmen?
10: Ich habe auch in meiner jetzigen Funktion viel Kontakte und viele Gespräche auch mit französischen Partnerinnen und Partnern gehabt. Ich bin mit Jonathan Arafi gut befreundet. Das ist der Pendant zu Josef Schuster. Und ich habe ihn auch schon zu meiner ersten großen Veranstaltung eingeladen, zur Deutschen Nationalfeiertag am 3. Oktober, den wir am 5. Oktober feiern. Kommt er auch? Also ich werde nach wie vor natürlich auch das Thema weiter verfolgen. Auch in der Erinnerungskultur gibt es unheimlich wichtige Institutionen und Menschen, die sich engagieren in Frankreich. Das Memorial de la Shoah ist sehr stark. Aber gleichzeitig blicke ich mit großer Sorge auf die Entwicklungen in Frankreich, wo Populisten eben sehr stark sind. Und es gibt auch eine Brücke, denn die OECD als Organisation, wo ich mich ja jetzt da engagieren werde, ist ja auch als Reaktion auf den Horror des Zweiten Weltkrieges entstanden, nämlich als Nachfolgeorganisation des Marshallplans sitzen da demokratische Länder zusammen, die sich überlegen, wie gute marktwirtschaftliche und gesellschaftliche Bedingungen zustande kommen. Und daran werde ich auch weiter mitwirken.
11: Herr Klein, ich danke für das Gespräch.
10: Ich danke auch.

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1: Was wir hier hören, das ist die fremdenfeindliche und gewalttätige Bürgerwehr March and March in Südafrika. Ihr Ziel ist es, Migrantinnen und Migranten aus dem Land zu vertreiben. Sie gehen auf die Straße, sie ziehen von Haus zu Haus und sie greifen Menschen an, die seit Jahren in Südafrika leben und arbeiten, aber oft keine Papiere haben.
2: Das ist erst der Anfang. Wir werden weitermachen, bis sie gegangen sind. Bis die Regierung in die Quartiere geht, denn sie verstecken sich dort. Wir lassen uns nicht an der Nase herumführen. Das ist mehr als ein Protest.
1: Bis Ende Juni, so war die Forderung, sollten alle Einwanderer ohne Papiere zurückkehren in ihre Heimatländer, also zum Beispiel nach Simbabwe oder Malawi. Ja, und dann? Wir wollen jetzt ein paar Wochen danach nochmal nach Südafrika schauen. Wie ging es danach weiter? Und was steckt dahinter? Warum werden Migrantinnen und Migranten ausgerechnet jetzt aus Südafrika vertrieben? Das alles klären wir jetzt im Weltspiegel-Podcast. Wir versuchen hier immer, euch die Welt ein Stückchen besser verständlich zu machen mit den Auslandskorrespondentinnen und Korrespondenten der ARD. Ihr hört uns in ARD Sounds und überall, wo es Podcasts gibt. Ich bin Joanna Jeschke und ich freue mich, dass ihr heute dabei seid. Und jetzt spreche ich mit meinem Kollegen Uli Neuhoff, unserem ARD-Korrespondenten in Johannesburg. Hi Uli.
3: Hallo, servus.
1: Du warst ja die letzten Wochen ziemlich viel mit dem Thema beschäftigt. Du warst in unterschiedlichen Teilen Südafrikas unterwegs, wo Demos gegen illegale Migrantinnen und Migranten stattfinden. Wer sind denn die, die da gerade unter Druck geraten? Wen hast du getroffen und kennengelernt?
3: Erstaunlicherweise sind es vor allem Menschen aus Malawi. Es sind die Zahlen, die letzten Zahlen, die ich gehört habe, 37.000 Menschen sollen ausgereist sein in nur 2 Wochen, weil der Druck der Straße so groß wurde. Der Hotspot sozusagen ist die Hafenstadt Durban. Da waren wir an einem alten Autokino, wo sie Leute sich zusammengefunden haben. Also das war sozusagen ein Rückzugsraum, damit sie da sicher waren. Ein umzäuntes Gelände direkt gegenüber von der Polizeistation. Und da waren an dem Tag, an dem wir da waren, 4.000 Menschen auf gepackten Bündeln. Die hatten keine Koffer, sondern die hatten so mit Zellophan eingewickelte, meistens waren es Kleider, ihre ganzen Habseligkeiten, die sie haben. Man muss dazu sagen, die Leute aus Malawi sind so die Ärmsten der Armen, die hierher kommen. Und die haben auch entsprechende Jobs nur hier. Das sind meistens Gärtner oder Kindermädchen oder Putzfrauen. Das sind die meisten Leute. Wir haben eine Frau getroffen, die heißt Hava White. Die war seit 14 Jahren in Südafrika. Die erzählte uns dann, was in ihrer Township passiert ist und was sie von Nachbarn gehört hat.
2: Es verletzte mich sehr, als meine Vermieterin kam und mir sagte, dass ich gehen soll. In der Nachbarschaft wurden außerdem Menschen wie ich aus Malawi angegriffen und ihre Sachen wurden gestohlen. Wir schliefen auf der Straße, das tut sehr weh.
3: Und hat jetzt den Druck so gespürt, dass sie ausgereist ist mit ihren 2 Kindern, die sie alle in Südafrika gekriegt hat. Das Kleinste war 2 Jahre alt.
2: Ich will nicht mehr hier bleiben. Das sind einfach zu viele Probleme. Ich fühle es in meinem Herzen, dass ich bei meiner Familie sein muss, zurück nach Hause.
1: In welcher Situation haben die Menschen gelebt? Menschen wie Hava White, die du getroffen hast?
3: Wir waren tatsächlich, also sie sind am selben Tag noch ausgereist mit den Bussen. Das waren ganze Buskarawanen, die da ausgereist sind mit ihren Kindern, mit ihren Bündeln. Wir waren danach noch in der Township, wo sie gesagt hat, wo sie herkommt. Und es war insofern ein sehr interessantes Bild, dass die Township ist. Normalerweise ist immer so ein ganz lebendiger Ort. Da war aber fast ausgestorben, weil die kleinen Hütten, die waren alle leer. Da waren insgesamt 500 Menschen aus Malawi sind da weggegangen. Und es waren nur noch die Südafrikaner da. Das waren die Vermieter dort. Das heißt, sie leben in der Regel als Nachbarn in den Townships, als Nachbarn von den Leuten, die sich jetzt vertreiben. Pro Südafrikaner, würde ich sagen, waren da 3 Ausländer, die von den Südafrikanern diese kleinen Wellblechhütten gemietet hatten. Und mit Sack und Pack sind die weggegangen. In eine durften wir reingucken, da hat ein Gärtner gewohnt. Der hat die großen Möbel dagelassen, weil er die einfach nicht mitschleppen konnte. Und er hat nur wirklich seine Kleider mitgenommen.
1: Vor was haben die Menschen, die jetzt das Land verlassen, Angst?
3: Ich muss jetzt mal nach Johannesburg springen. Hier direkt beim Büro gegenüber ist eine Township, die älteste Township von Johannesburg, Alexandra. Da waren wir letzten Donnerstag auf einer Demo von diesen Menschen, die die Ausländer ohne Papiere hier raushaben wollen. Die sind von Tür zu Tür gegangen. 20 Männer, die an die Tür geklopft haben und die Leute rausgezogen haben, gesagt haben, wo seid ihr her? Habt ihr Papiere? Und sie haben die dann der Polizei übergeben. Und man weiß bis heute nicht so genau, hat die Polizei die verhaftet oder hat sie in Schutzhaft genommen, damit ihnen nicht noch mehr passiert. Aber die Augen werde ich nie vergessen, die dieser Mann hatte. Wenn 20 Leute vor einem stehen und sagen, du musst jetzt mitkommen, das ist eine fürchterliche Situation.
1: Das muss man ja nochmal sagen, die Menschen, die da sagen, du musst jetzt mitkommen, also diese selbsternannten Bürgerwehren, die haben ja jetzt nicht einen staatlichen Auftrag oder so. Oder haben sie den? Also lass uns mal gucken, was ist das für eine Gruppe von Menschen, die da Stimmung macht gegen die illegalen Migranten und Migrantinnen?
3: Darf ich anfangen mit dem staatlichen Auftrag? Den haben sie explizit nicht, im Gegenteil. Also alle staatlichen Seiten haben sich hingestellt. Je mehr das eskaliert ist, haben sich vor die Presse gestellt, haben sehr viel Kommunikation getrieben und haben gesagt, pass mal auf, nur Polizei darf sowas machen, niemand sonst. Und wenn ihr das macht, dann werden wir euch verhaften. Also hier kann man die Regierung jetzt mal nicht angreifen, sondern es ist tatsächlich die Stimmungmache von einer kleinen Gruppe von Menschen, die auch vor kurzem erst hier aufgetreten ist. Also die stärkste Gruppe heißt March and March, die ist erst seit einem halben Jahr aktiv. Es gibt noch eine andere Gruppe, die Dula, die ist seit ein paar Jahren aktiv und schürt diese Ressentiments gegen Ausländer. Das ist eine reine Hetze gegen Ausländer.
1: Was sind denn das für Menschen, die da Mitglieder sind in diesen Gruppen?
3: Mitglieder haben die gar nicht. Also das ist mehr so eine Bürgerbewegung, mehr so eine Demobewegung, mehr so eine Protestbewegung. Und das sind arme Südafrikaner aus den Townships, die eigentlich Nachbarn von den Menschen sind, die sie jetzt vertreiben. Und die Erzählung ist immer die gleiche. Die kennen wir weltweit. Die ist hier ganz stark auch. Wir haben hier eine Arbeitslosigkeit von über 30%. Und dann heißt es immer, die nehmen uns die Jobs weg. Das funktioniert wunderbar, weil das Wirtschaftswachstum ist sehr schlecht gerade hier. Die Arbeitslosigkeit wird immer höher. Die Leute können sich einfach nichts mehr kaufen. Und auch hier sind die Benzinpreise zum Beispiel gestiegen. Damit lässt sich unheimlich leicht einen Mob aufpeitschen mit diesen Argumenten.
1: Lass uns nochmal bei den Bürgerbewegungen bleiben. Was fordern die ganz konkret und warum gerade jetzt?
3: Sie sagen, die Leute, die keine Papiere haben, sollen das Land verlassen, weil die sitzen dem Sozialsystem auf der Tasche. Die benutzen die öffentlichen Verkehrsmittel, so wie wir auch. Die verstopfen alles und nehmen uns die Jobs weg. So wird argumentiert. Dahinter steckt aber deutlich mehr, weil man merkt, wie die Bewegung arbeitet. Die wird unter diesem Motto wird die Demonstration angeleitet. Und dann sagt die Sprecherin so, jetzt ist die Demonstration vorbei, geht jetzt in die Townships. Da muss man nicht mehr viel sagen, weil dann weiß man, in welche Richtung das geht. Und das ist ein Aufpeitschen des Mobs.
1: Geht in die Townships, um da Stimmung zu machen und um die Leute rauszuholen aus ihren Häusern?
3: So wird es von den Leuten verstanden. Sie sagt das natürlich nicht so, weil auch da ist sie ehemalige Radiomoderatorin, übrigens relativ berühmt im Land, die jetzt diese Bewegung anführt und die stellt sich so hin, juristisch absolut wasserdicht, aber was dann mit der Menge der Menschen, der aufgepeitschten Menschen passiert, haben wir eben in dem Township gesehen, aus dem Harvard White stammt.
1: Das scheint ja eine große und auch eine gut organisierte Bewegung zu sein, die da Stimmung macht. Weiß man, wer dahinter steckt und wer da vielleicht auch Geld zuschießt?
3: Wo diese Gruppen genau herkommen, ist ein bisschen schwierig zu sagen. Es gibt keine ganz klaren Beweise, aber sehr klar gibt es eine Nähe zu einer Partei von dem ehemaligen Präsidenten Zuma, der alles tut, um den Staat zu destabilisieren, weil er Angst hat, dass er wegen Korruption verurteilt wird. So einfach ist es. Und seine Anhänger sind ganz stark auf seiner Seite und schüren das mit. Also da gibt es personelle Verbindungen. Und ganz klar ist, dass diese Partei zum Beispiel von Russland finanziert wird. Da gibt es Beweise. Aber ob die Bewegung, die extrem gut organisiert ist, ob die auch russisches Geld hat, weiß man nicht. Aber es ist eindeutig ein politisches Motiv dahinter. Das sagt auch Lauren Landau, der führende Migrationsforscher von Südafrika.
2: Es ist sehr klar, dass sie mit politischen Interessen verbunden sind, die das derzeitige Regime destabilisieren wollen und davon profitieren werden, wenn die Bevölkerung abgelenkt ist und sich auf Migranten konzentriert, statt auf Korruption, Ungleichheit und andere Probleme innerhalb des südafrikanischen politischen Systems.
1: Wie reagiert denn die Politik und die Regierung

0: Politik aber auch ein auf diese Forderungen. Die Zahlen sind horrend. Das ist die größte Flüchtlingsbewegung seit Ende des Zweiten Weltkrieges hier im südlichen Afrika. Inoffizielle Zahlen sagen 150.000 Menschen mindestens. Die ganz offiziellen Zahlen sagen 67.000 Menschen haben innerhalb von 2 Wochen das Land verlassen. Da hat der Staat sehr stark mitgeholfen, dass das überhaupt geht. Logistisch, die haben Busse bereitgestellt und Ähnliches. Sie haben auch erreicht, dass die Regierung jetzt den Kurs verstärkt gegen Menschen, die keine Dokumente haben. Die haben 300 neue Beamte, um Leute abschieben zu können, haben sie ausgeschrieben. Die Regierung wird also praktisch vor sich hergetrieben. Also sie haben jahrelang, ja die Politik hat jahrelang diese nicht dokumentierten Ausländer hier wirken lassen. Viele Teile der Wirtschaft bestehen praktisch nur aus Menschen, die keine Papiere haben. Bauarbeiter, Gärtner, diese Berufsgruppen. Und da hat der ANC nie was gemacht.
1: Ich habe mich gefragt, kann Südafrika denn eigentlich ohne die Arbeitskraft der Migrantinnen und Migranten auskommen? Ich war selbst irgendwie oft genug da, auch beruflich, und habe das Gefühl gehabt, jeder Taxifahrer, jeder Uber-Fahrer, du hast eben auch schon gesagt, Gärtner in Restaurants, das sind ja alles Jobs, die von genau den Menschen gemacht worden sind, die jetzt irgendwie das Land verlassen. Also kann Südafrika auskommen ohne die Arbeitskraft der Migrantinnen und Migranten?
0: Mengenmäßig ja, aber man merkt schon ganz deutlich, dass da ziemlich viele Leute fehlen. An den Tankstellen sind jetzt nur noch 2 Leute, die tanken. Früher waren es 5, weil davon waren eben Leute aus dem Ausland, die jetzt gegangen sind.
1: Muss man sagen, das kennt man bei uns in Deutschland natürlich irgendwie gar nicht mehr, dass jemand einem überhaupt beim Tanken behilflich ist.
0: Genau, nein, hier steigt man nicht aus. Hier sagt man bitte einmal volltanken und die Scheiben wischen. Und das sind ganz viele Ausländer. Und da sind eben jetzt nur noch 2 Südafrikaner da. Die 3 anderen Kollegen sind nicht mehr da. Oder ich habe neulich mit einem Handwerker gesprochen. Der hat gesagt, ich kann meine Aufträge nicht mehr abarbeiten, weil mehr als die Hälfte meiner Leute sind nicht mehr da. Also es reißt schon in die Ökonomie, reißt ein Netz. Und es gibt dann ja auch diese Politikwissenschaftler, die das mal hochgerechnet haben. Pro ausländischen Mitarbeiter werden 2 neue Stellen in der Regel geschaffen. Da beißt sich die Katze ein bisschen in den Schwanz, weil die Arbeitslosigkeit ist auf der einen Seite so hoch, weil es zu wenig Wirtschaftswachstum gibt, auf der anderen Seite aber eben auch, weil das Arbeitsrecht hier sehr, sehr stark ist. Und wir haben einen Lkw-Fahrer auch in Durban getroffen, der total mit dieser Bewegung einverstanden ist. Und der sagte, weißt du, was das Problem ist? Die Ausländer, die machen, was sie machen müssen, die machen alles. Und wir beschweren uns, wenn wir mehr als 7 Stunden arbeiten müssen. Ich glaube, da ist auch ein bisschen der Wahrheit drinnen. Und viele Handwerker zum Beispiel arbeiten ganz einfach lieber mit Leuten aus Simbabwe oder Mosambik.
1: Wie geht's denn jetzt weiter im Land? Gehen die Demos weiter, bis wirklich jeder Einzelne und jede Einzelne ohne Papiere das Land verlassen hat? Oder was ist da dein Ausblick?
0: Also die Bewegung hat gesagt, wir demonstrieren jetzt jeden Donnerstag. Das werden sie nicht durchhalten. Dazu sind die Zahlen zu gering. Und man kann ja nicht jeden Donnerstag Leute mobilisieren. Irgendwann ist die Wut dann auch mal und die Kraft auch vorbei. Aber wir gehen schon davon aus, dass das immer mal wieder ausbricht und immer mal wieder stärker wird. Weil die haben ausdrücklich angekündigt, für ein halbes Jahr werden wir jeden Donnerstag auf die Straße gehen. Und der Teufel ist ein Eichhörnchen, wenn man sich anguckt, was in einem halben Jahr ist. Da sind nämlich Kommunalwahlen hier in Südafrika. Das heißt, die Zeiträume passen unheimlich gut aufeinander. Ich gehe auf jeden Fall davon aus, dass es immer wieder an einzelnen Stellen dann wieder auflodert, weil es auch so eine einfache Geschichte ist. Man kann die Leute unheimlich gut mobilisieren mit diesem Thema, die nehmen uns die Jobs weg.
1: Und wenn wir nochmal auf die Menschen zurückkommen, die jetzt so unter Druck geraten sind, also die du getroffen hast, Hava White, die du eingangs erwähnt hast, wie geht's denn jetzt weiter? Du hast gesagt, sie ist in den Bus gestiegen und ist zurückgefahren worden. Und dann?
0: Alle Leute sind hierher gekommen, weil es hier bessere Möglichkeiten zu arbeiten gibt und sie Geld nach Hause geschickt haben und einfach ums Überleben gekämpft haben. Das trifft auf die Menschen aus Malawi ganz besonders zu. Malawi ist das ärmste Land in meinem Berichtsgebiet. Es ist ein reiner Agrarstaat, da passiert gar nichts. Und wenn also Hava jetzt nach, wie gesagt, ich wiederhole es wieder, 14 Jahre in Südafrika, die längste Zeit waren die hier in Südafrika, eine junge Frau. Wenn die jetzt zurück nach Malawi geht, dann geht die ins Nichts, weil Jobs gibt es da nicht. Die wollte arbeiten, die hat viel gearbeitet, jetzt kommt sie mit 2 kleinen Kindern da an. Das wird auch auf diese Volkswirtschaft in Malawi einen unheimlichen Druck auslösen, weil die Überweisungen kommen nicht mehr und dann sind Leute, die jetzt wieder dort wohnen wollen.
1: Vielen Dank an Uli Neuhoff, unseren ARD-Korrespondenten in Südafrika. Jetzt wollen wir mehr darüber erfahren, was die Menschen in Südafrika suchen und was sie erwartet, wenn sie wieder zurückkehren in ihre Heimatländer. Denn Arbeitsmigration ist ein riesiges Thema auf dem afrikanischen Kontinent. Ed

0: Edwin Mutyenyoka forscht dazu. Er kommt selbst aus Simbabwe, hat in Südafrika studiert und arbeitet jetzt am Arnold-Bergstresser-Institut in Freiburg.
1: Hi Edwin, thanks for taking the time.
2: Thank you, thanks for having me.
0: So, viele Menschen ziehen jetzt ja von Südafrika zurück in ihre Heimatländer. Was erwartet sie denn dort? Also in welche politische und wirtschaftliche Situation kehren die meisten von ihnen zurück?
1: Are returning to?
2: All right, I would say in terms of what these migrants are going back to.
3: Wenn man sich anschaut, wohin diese Migrantinnen und Migranten zurückkehren, zum Beispiel die kongolesischen Migranten und Geflüchteten, die Menschen aus Äthiopien, aus dem Norden von Mosambik, wo es aktive bewaffnete Kämpfe gibt, dann bringt man Menschen zurück in Krisengebiete, also aktive Kriegsgebiete, was den Genfer Konventionen widerspricht, wonach Menschen nicht dorthin zurückgeschickt werden dürfen, wo sie verfolgt werden. Aber was das Wirtschaftliche betrifft, ist es, glaube ich, wichtiger zu schauen, was sie an dem Land zurücklassen, in dem sie in den letzten ein oder zwei Jahrzehnten gelebt haben. Das sind Menschen mit Arbeit, mit Einkommen. Das sind Menschen mit Schulkindern, die in Südafrika ein Leben haben, das für sie funktioniert. Menschen, die in diesen Ländern materielle und soziale Ressourcen aufgebaut haben. Einige von ihnen können sich mit den Ländern, in die sie jetzt gezwungenermaßen zurückkehren müssen, gar nicht mehr identifizieren. Es ist wichtig, das zu verstehen, weil es auch den Widerstand erklärt. Die Menschen wollen das schützen, was sie sich über Jahre aufgebaut haben. Von ihnen zu verlangen, einfach alles zurückzulassen, um in ein Land zurückzukehren, das sie vielleicht vor einigen Jahrzehnten verlassen haben und das immer noch mit wirtschaftlichen Problemen kämpft, kann zu enormen Belastungen führen. Für Eltern und ihre Kinder, aber auch für andere Verwandte, die auf die Geldsendung angewiesen sind, die einen großen Teil der ausländischen Direktinvestitionen in diesen Ländern ausmachen.
0: Gab es denn in Südafrika schon immer so eine Abneigung gegenüber afrikanischen Migranten?
1: In South Africa?
2: You know, there have been waves of.
3: Es gab mehrere Wellen fremdenfeindlicher Gewalt, insbesondere 2008, 2011 und 2021. Es gibt viele Faktoren, die so eine antimigrantische Stimmung befeuern. Wir sehen das überall, auch hier in Deutschland. Aber ich will mich auf die Rolle konzentrieren, die die Regierung nach dem Ende der Apartheid selbst in dieser Entwicklung gespielt haben. Generell kann man sagen, dass dies meiner Meinung nach und der vieler anderer Migrationsforscher ein Ergebnis von staatlichem Versagen auf mehreren Ebenen ist. Diese Regierungen verfolgen eine sehr neoliberale Politik und investieren nicht genug in öffentliche Einrichtungen, in Schulen, in Krankenhäuser, in Straßeninfrastruktur. Und wenn man diese vielen Fälle von wild wuchernder Korruption und Veruntreuung öffentlicher Gelder sieht, dann ist es leicht zu verstehen, warum die öffentlichen Dienstleistungen versagen, warum es diese Ungleichheit und Arbeitslosigkeit in Südafrika gibt und warum sich dann wiederum Einheimische in klassischer Weise einen Sündenbock suchen. Beziehungsweise all ihrem Ärger in sehr klassischer Weise Luft machen, indem sie sagen, an allem sind die Migranten schuld. Und Politiker selbst nutzen das nur allzu gern aus und machen Migranten zum Sündenbock, indem sie eine politische Rhetorik benutzen, die die Wut der frustrierten Menschen auf Migranten lenkt, so wie wir es jetzt in Südafrika sehen. Zu der Frage, ob es diese Abneigung schon vorher gab, also ich würde sagen, es ist ein anhaltender Trend von den frühen 2000ern bis heute. Aber was jetzt gerade passiert, das geht darüber hinaus. Es ist in vielerlei Hinsicht ein kritischer Wendepunkt.
0: Inwiefern ist das ein Wendepunkt?
3: Ich würde sagen, es ist ein kritischer Wendepunkt in dem Sinne, dass wir noch nie diese Art von Bürgerwehren gesehen haben. Zivilisten, die beschließen, das Gesetz in die eigene Hand zu nehmen. Das hat dazu geführt, dass ausländische Regierungen ihre Staatsbürgerinnen und Bürger aus Südafrika rausgeholt haben, mit extra dafür organisierten Transporten. Weil sie nicht daran glauben, dass die südafrikanische Regierung in der Lage ist, die Selbstjustiz gegen ihre Staatsbürger zu stoppen. Ghana, Simbabwe und ich meine 7 oder 8 andere afrikanische Regierungen haben dafür gesorgt, dass ihre Migranten Südafrika verlassen können. Das zeigt, wie tiefgehend der Vertrauensverlust ist, wie sehr andere afrikanische Länder das Vertrauen in den südafrikanischen Staat verloren haben, seine gegenwärtigen antimigrantische Stimmung in den Griff zu bekommen.
2: Pervasive anti-immigrant sentiment.
1: So,
0: Was bedeutet das dann auf politischer Ebene? Also welche Folgen hat das für die Beziehungen zu den Nachbarländern, die betroffen sind, in die die Menschen jetzt zurückkehren?
3: Südafrika ist sehr stark mit den politischen und wirtschaftlichen Strukturen und der Geopolitik seiner afrikanischen Nachbarn verflochten. Südafrika trägt tatsächlich dazu bei, große Teile Afrikas zu deindustrialisieren, weil so viele Güter in Südafrika produziert werden. Und jetzt sehen wir schon, dass südafrikanische Produkte oder Musik, Kunst und Kultur boykottiert werden. Südafrika hat ein großes Interesse daran, so eine Art Gesellschaftsvertrag, eine Art Zusammenhalt mit den anderen afrikanischen Ländern aufrechtzuerhalten. Auf einer sehr oberflächlichen Ebene konnten wir auch bei der gerade beendeten Fußball-WM sehen, wie andere Afrikanerinnen und Afrikaner auf die fremdenfeindliche Gewalt in Südafrika reagieren. Nämlich indem sie das Team angefeuert haben, das gegen die südafrikanische Nationalmannschaft gespielt hat, egal welches das war. Das mag nach einer oberflächlichen Entwicklung klingen, aber es zeigt, wie tief das sitzt.
1: So is South Africa also untergräbt Südafrika damit auch irgendwie den innerafrikanischen Zusammenhalt, wenn man so will? That makes sense.
3: Ja, so könnte man argumentieren, insbesondere bei einem Land, das darauf aufgebaut ist, das Gegenteil dessen zu sein, wofür die Apartheid stand. Mit dem Beginn der Demokratie 1994 mit Nelson Mandela hat Südafrika großen Wert darauf gelegt, Identität neu zu definieren und für internationale Zusammenarbeit und gleiche Rechte zu werben, mit dem Bill of Rights. Und die Mantras von Ubuntu, also der Philosophie der Menschlichkeit und der Regenbogennation, für die Südafrika bekannt ist, standen wirklich alle im Einklang mit dieser panafrikanischen Idee kultureller Gleichheit, von Zusammenhalt unter Afrikanern und afrikanischen Staaten. Und dann sieht man, trotz dieser sehr progressiven Verfassung in den 90er Jahren, wie etwa das Flüchtlings- und Migrationsgesetz 2008, 2011 und 2017 geändert wurde. All das fiel in etwa mit Wellen fremdenfeindlicher Gewalt zusammen, die jeweils als Begründung dafür herangezogen wurden, die Verfassung zu ändern und die Rechte von Migranten einzuschränken oder zu bedrohen.
1: So that's what I was going to ask. Danach wollte ich gerade fragen, Sie hatten ja das Ende der Apartheid erwähnt, die Verfassung, gleiche Rechte für alle Menschen, aber eben nicht für alle Afrikaner. Not for all Africans.
3: Ja, genau so zeigt sich das. Und es ist wirklich traurig, denn die Apartheidsregierung hatte Systeme geschaffen, um die Arbeitsmigration aus vielen afrikanischen Ländern zu ermöglichen, vor allem aus Ländern der Region, also Malawi, Sambia, Mosambik, Simbabwe, um in den Minen zu arbeiten, in den Weingütern in Stellenbosch oder in Kapstadt. Es besteht also eine Verbindung zwischen Südafrika und anderen Afrikanern, die durch diese Entwicklung jetzt untergraben wird. Und noch ein letzter Punkt dazu. Was viele Afrikaner in dieser ganzen Debatte sehr, sehr wütend macht, ist die Rolle der anderen afrikanischen Staaten, der sogenannten Frontstaaten. Länder, die ihre Unabhängigkeit von der europäischen Kolonialherrschaft etwas früher erlangt haben. Diese Länder boten südafrikanischen Freiheitskämpfern einen sicheren Zufluchtsort. Diese Menschen lebten in genau denselben Ländern, deren Bürger jetzt in Südafrika verfolgt werden. Aus dieser Perspektive ist nachvollziehbar, dass viele Afrikaner dies als Verrat an der panafrikanischen Solidarität sehen, die zum Sturz des Apartheid-Regimes geführt hat.
1: That's very interesting. Ja, das ist spannend.
3: Deprimierend, oder?
1: It is depressing, isn't it? Yeah. How does it feel for you? I mean, you personally have stayed and lived, you went to university.
0: Ja, wie fühlt sich das für Sie an? Sie haben dort gelebt, Sie sind in Südafrika zur Universität gegangen, stammen selbst aus Simbabwe. Wie betrifft Sie das also als jemand, der beide Länder sehr gut kennt?
1: Both countries very well.
2: Yeah, that's interesting. I mean, I'm grateful for the education that I got from South Africa.
3: Ich bin dankbar für die Ausbildung, die ich in Südafrika bekommen habe. Ich habe dort meinen Bachelor und meinen Master gemacht und habe dort auch kurzzeitig gearbeitet. Daher rührt auch mein Interesse und eine Art Verbundenheit mit den Ereignissen dort auf einer sehr persönlichen Ebene. Ich kenne Menschen, die davon persönlich betroffen sind. Das trifft mich also etwas unmittelbarer. Es ist aber auch wichtig zu sagen, dass Fremdenfeindlichkeit etwas sehr Komplexes ist. Die Einstellung der Südafrikanerinnen und Südafrikaner gegenüber Ausländern sind sehr unterschiedlich. Sie hängen davon ab, ob Ausländer als Bedrohung für individuelle oder gesellschaftliche, sozioökonomische Interessen wahrgenommen werden, ob sie als günstige Arbeitskräfte oder für bestimmte Fähigkeiten in Südafrika praktisch sind oder ob familiäre Beziehungen bestehen. Die Einstellungen gegenüber Migranten sind sehr unterschiedlich und es ist wichtig zu betonen, dass wir nicht alle Südafrikaner pauschal als fremdenfeindlich abstempeln können. Tatsächlich gibt es Vermutungen, dass die jetzige Welle fremdenfeindlicher Gewalt von bestimmten politischen Akteuren angeheizt bzw. finanziert wird. Man sollte also nicht denken, dass die gesamte Nation etwas gegen Ausländer hat. Es sind zwar keine Einzelfälle, aber es denken auch nicht alle Südafrikaner so.
0: Haben Sie eine Vorstellung davon, wie das weitergeht? Gibt es irgendeinen Weg, das zu stoppen?
1: And is there any way to stop it?
2: We've been here before, I would say. We've been here before and I guess the question is whether the wave of xenophobic violence that we have witnessed in the last weeks.
3: Ich würde sagen, wir waren schon einmal an diesem Punkt. Und die Frage ist wohl, ob die Welle fremdenfeindlicher Gewalt, die wir in den vergangenen Wochen erlebt hatten, das erreicht hat, was diejenigen, die diese Gewalt ausgelöst haben, im Sinn hatten. Wenn das irgendeinem politischen Kalkül dienen soll, dann wird es interessant sein zu beobachten, ob es auch funktioniert hat. Aber ich glaube nicht, dass es das letzte Mal ist, dass so etwas passiert. Jedenfalls, solange die Regierung nicht die wirklichen Probleme der Südafrikaner angeht. Eine Jugendarbeitslosigkeit von 64% zum Beispiel. Südafrika ist wirtschaftlich gesehen eine der ungleichsten Gesellschaften der Welt. Die Wut wird sich wahrscheinlich weiter auf Migranten projizieren und die müssen weiterhin als Sündenböcke herhalten. Was die Rolle des Staates angeht, gibt es eine gewisse Anerkennung dafür, wie der Staat die Sicherheitskräfte eingesetzt hat. Ich weiß, dass 7 Menschen durch diese Gewalt gestorben sind. Ein verlorenes Leben ist schon zu viel, aber viele hatten mit noch mehr Opfern gerechnet.
2: People anticipated a little bit more of, you know, losses than what happened. But it would be interesting to see how this develops in the future, for sure.
0: Thank you so much for taking the time, Edwin.
2: Thank you very much for inviting me.
0: Und das war unser Weltspiegel-Podcast für diese Woche. Redaktionsschluss für diese Ausgabe war der 23. Juli 2026. Redaktion hatten Steffi Fetz und Paula Kersten. Ich bin Johanna Jeschke. Macht's gut. Ciao.

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3: 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Die Nachrichten mit Katja Ruppenthal. Guten Tag.
4: Meine Damen und Herren, alles, was wir hier sehen, deutet darauf hin, dass wir es mit einem islamistischen Terroranschlag zu tun haben.
5: Bundesinnenminister Dobrindt hat sich zum Tatmotiv des mutmaßlichen Attentäters auf den CSD in Berlin geäußert. Der CSU-Politiker teilte mit, es handele sich bei dem flüchtigen Verdächtigen um einen deutschen Staatsbürger mit libanesischen Wurzeln.
4: Wir haben es hier mit einem mutmaßlichen Täter zu tun, der in der Vergangenheit auffällig war durch ein hohes Maß an Straftaten, durch eine Radikalisierung, durch eine Zugehörigkeit zur islamistischen Szene.
5: Dobrindt berichtete, der Mann sei bereits einschlägig verurteilt worden, und zwar zu 1 Jahr und 10 Monaten Gefängnis auf Bewährung. Außerdem habe er noch bis Mai in Untersuchungshaft befunden. Nach den Worten des Ministers wurde eine Frau getötet und 29 Menschen schwer oder auch schwerst verletzt. Nach seiner Fahrt in eine Menschenmenge habe er noch weitere Personen mit einer Stichwaffe angegriffen, bevor er flüchtete. Viele Menschen nehmen Anteil am Schicksal der Opfer. Hunderte Menschen versammelten sich am Brandenburger Tor. Von dort berichtet Tom Garus.
6: Diese Idee wurde noch in der Nacht geboren von Menschen aus der queeren Community, die einen Halt suchten, die sich Mut machen wollten, die irgendwie mit diesem Schock, mit dieser Trauer irgendwie umgehen wollen. Es wird immer voller auf dem Pariser Platz am Brandenburger Tor, wo ja unweit von hier der Anschlag sich ereignet hat. Hier sammeln sich immer mehr Menschen. 600 sind angemeldet, 2000 sind laut Polizei noch machbar. Es geht natürlich hier auch das mulmige Gefühl um. Irgendwo ist der mutmaßliche Täter noch unterwegs. Der wird in der ganzen Stadt gesucht. Dennoch sind hier viele hergekommen, zeigen die Solidarität. Es soll um 17.30 Uhr auch einen Trauermarsch geben, der startet am zentralen Alexanderplatz in Berlin. Und dann wird der Trauermarsch sich auch zum Brandenburger Tor ziehen.
5: In Spanien kämpfen die Feuerwehren weiter gegen Waldbrände. In der Nähe von Madrid sind 2 Feuer mittlerweile zu einem großen verschmolzen. Das macht die Löscharbeiten extra schwierig, sagt Christina Böcker.
7: Mittlerweile hat das Feuer einen Umfang von 200 Kilometern. Da kann man sich vielleicht die Dimension mal ein bisschen vorstellen. Und die Einsatzkräfte hatten den ganzen Tag über mit wechselnden Winden zu kämpfen. Der Wind wurde im Laufe des Tages immer stärker und hat sich auch immer wieder gedreht. Das heißt, man musste mal hier, mal da löschen. Man hat mal hier, mal da wieder immer mehr Gemeinden evakuieren müssen. Das heißt, auch für die Bewohner dieser Region ist es eine sehr unsichere Situation.
5: Wir behalten in der Redaktion auch noch folgende Themen im Blick. Auf Mallorca wollen Inselbewohner heute wieder gegen Massentourismus demonstrieren. Sie wollen in Palma durch die Straßen ziehen gegen steigende Mieten und eine überlastete Infrastruktur. In Brasilien stehen HIV und AIDS ab heute im Fokus. Fachleute und Betroffene sehen in der diesjährigen Welt-AIDS-Konferenz einen entscheidenden Moment, weil Gelder für die Bekämpfung der Krankheit zuletzt gekürzt wurden. In Paris geht heute die Tour de France zu Ende, wahrscheinlich mit dem 5. Gesamtsieg für den Slowenen. In Bonn läuft eines der größten Tennisturniere Deutschlands, die Bonn Open. Auch für die Besucherinnen und Besucher gibt es etwas Besonderes, die One-Point-Challenge. Wie die funktioniert, erklärt WDR-Reporterin Franka Schön.
8: Nur ein Ballwechsel entscheidet in diesem K.O.-Turnier übers Weiterkommen oder Ausscheiden. Amateure, die sich im Vorfeld beworben hatten, treten gegen Profis an. Zum Beispiel Juniorenweltmeister Max Schönhaus und Grand-Slam-Sieger Dominic Thiem.
5: Die Bonn Open laufen eine Woche. Bis zu 10.000 Zuschauer werden erwartet. Das war WDR aktuell. Und das Wetter in Nordrhein-Westfalen, meist stark bewölkt mit böigem Wind, örtlich Schauern, zum Abend auch mit kurzen Gewittern, teils mit Starkregen und stürmischen Böen. In Dortmund 23 Grad, in Lemgo 24 und in Königswinter 26 Grad. Morgen mehr Wolken als Sonne, gebietsweise ziehen noch Schauer durch bei 17 bis 26 Grad. Die Zeit 15.04 Uhr. WDR 5, die Verkehrslage. A1 Münster Richtung Dortmund zwischen Kamen Zentrum und Unna etwa 10 Minuten plus 3 Kilometer Stau. Die A3 Oberhausen Richtung Köln ist zwischen Oberhausen-Lierich und Kreuz-Kaiserberg nach einem Unfall gesperrt. 4 Kilometer Stau. A31 Gronau Richtung Meppen zwischen Emsbüren und Lingen nach einem Unfall etwa 20 Minuten plus 7 Kilometer Stau. Die A40 Duisburg-Essen ist zwischen Mülheim-Winkhausen und Dreieck-Essen-Ost in beiden Richtungen wegen Bauarbeiten bis Donnerstag gesperrt. Und die A46 Düsseldorf Richtung Wuppertal ist zwischen Wuppertal-Barmen und Wuppertal-Wichlinghausen wegen Bauarbeiten gesperrt.
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9: If you could see us now.
10: Wir sitzen wie so zwei zusammengesagte...
9: Wie zwei ausgewogene Handtücher.
10: Wie zwei ausgewogene Handtücher sitzen wir hier um...
9: Um 12:55.
10: 12:55 auf meinem Hotelzimmer.
9: Das ist ganz schön, ja. Aber da, wo wir eben waren, ist eigentlich noch ein bisschen schöner gewesen. Wir waren im Theater in Gütersloh und haben unsere erste öffentliche Podcast-Folge von Zwei Seiten gemacht. Und es war toll. Es waren 600 Leute und... Wir sind ein bisschen beseelt. Ich hoffe, dass es sich so toll jetzt gleich anhört, wie es war.
10: Ne? Ja, es war wirklich ganz anders und doch irgendwie so wie immer. Nur eben mit mehr Menschen und mehr Platz um uns rum. Und wir haben über Männlichkeit gesprochen.
9: Und waren uns nicht in allen Punkten einig. Und wir haben jetzt eben in der Bar nochmal geklärt, dass für mich Männlichkeit was ganz Körperliches ist. Und für dich ist es das nicht.
10: Nee, für mich ist es das nicht. Und wir hoffen, wir bringen das irgendwie gut rüber, was so unsere Männlichkeitsbilder sind. Das kann man natürlich nie so im Großen und Ganzen dann durchanalysieren. Dafür steht dieser Podcast hier ja auch nicht, sondern wir sagen einfach das, was wir denken zu einem Thema. Und dann gibt es dazu zwei Bücher. Und das Ganze hört ihr jetzt. Aber vor allem hört ihr als erstes gleich nach dem Jingle den Applaus, den wir vorhin gehört haben, über den wir uns so sehr gefreut haben.
9: Der war richtig toll.
10: Mhm. Los geht's.
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10: Wir sprechen heute ja über Männlichkeit.
9: Ich finde es ein schönes Thema, aber man redet wie der Blinde vom Sehen, oder? So ein bisschen.
10: Was ist das? Das Sprichwort kenne ich nicht mit 29.
9: Also wir reden über Männlichkeit und sind zwei Frauen,
10: so,
9: die auch mit großer Lust Frauen sind.
10: Das hast du mich ja noch nicht gefragt, vielleicht.
9: Wärst du lieber ein Mann?
10: Nee.
9: Siehst du? Nenn mir drei Attribute, die du mit Männlichkeit verbindest.
10: Ich habe das geahnt, dass du mir diese Frage stellst, weil wenn... du sie mir nicht gestellt hättest. Ich wollte eigentlich schneller sein, weil ich das so super, super schwierig finde, Männlichkeit zu greifen und vor allem jetzt in so drei Attribute. Ich habe das Gefühl, man wird dem Ganzen nicht gerecht, egal was man jetzt sagen würde an dieser Stelle. Oder hättest du drei in deinem Kopf, die für dich Männlichkeit auf den Punkt treffen?
9: Also ich finde Typen, die so trapezmäßig aussehen, gut, also...
10: Auch also breite Schultern,
9: schmale. Wenn es dann so schön schmal nach unten geht. Also das finde ich total männlich. Ich denke manchmal, dass Stimmen unheimlich schön sein können. Also anders, ich muss vielleicht sagen, für mich ist Männlichkeit mit Erotik verbunden. Und ist gar nicht mit irgendwas Vergiftetem oder Macho oder so verbunden. So Männlichkeit ist eigentlich was Schönes, wenn jemand richtig männlich ist, ohne dass er mich gleich an die Wand drückt, finde ich es großartig.
10: Aber dann wäre die Gegenfrage, ist dann jemand, der nicht trapezförmig gebaut ist und den du
9: vielleicht... Nehme ich auch.
10: Gut, hätten wir das doch nach drei Minuten schon geklärt.
9: Hat für dich Männlichkeit was mit dem Körperlichen auch zu tun?
10: Ich schlinger da so rum um dieses Wort, weil natürlich auch Männer... Also man verbindet das, glaube ich, schnell mit, was finde ich gut bei Männern. Und es sträubt sich auch was in mir, jetzt so körperlich anzufangen oder so, weil man ist so schnell bei Klischees. Ich habe richtig
12: doll Sorge, auch in der Vorbereitung für diese Folge, dass man sich, wenn man jetzt hier sitzt und locker flockig über Männlichkeit redet, dass man sich da schnell in die Nesseln setzt. Das Sprichwort kenne ich, weil man natürlich eine Gruppe, eine Riesengruppe von Menschen auf dieser Welt oder wenn wir es jetzt auf unsere Gesellschaft beziehen, beschreibt. Und wenn man dann sagt, die Trapezförmigen sind männlich, also Männlichkeit ist ja viel vielfältiger.
9: Dann lass uns doch bei inneren Werten bleiben. Ich finde, das fällt mir gerade ein, deswegen dränge ich mich jetzt so dazwischen. Für mich ist Männlichkeit auch was, wenn ich das Gefühl habe, jemand beschützt mich, jemand sorgt sich. Also jetzt nicht, oh Gott, was macht die Westermann, sondern wenn ich an so...
12: Dann sitzt sie da auf diesem blauen Sofa.
9: Also wenn du an so Kleinigkeiten merkst, dass jemand ein gutes Interesse an dir hat, jetzt nicht, um mit dir irgendwas zu veranstalten, sondern weil er denkt, Mensch, auf die passe ich mal ein bisschen auf. Das ist für mich auch männlich.
12: Ich kann dir ja mal ganz kurz, das würde ich, glaube ich, gerne vorziehen, weil das, glaube ich, auch mein Dilemma im Kopf so ein bisschen erklärt. Ich habe gestern auf meinem Kanal bei Insta, weil ich da saß zu Hause und dachte, Männlichkeit, egal was für ein Wort mir einfällt, das greift es einfach nicht, habe ich gefragt, also die Frage war, was ist Männlichkeit für euch? Und ich kann ja mal so ein paar Sachen vorlesen, weil es ging eigentlich, also ich konnte es in so zwei Bereiche clustern. Die einen würde ich jetzt mal in den, ich habe es für mich den Bereich Klischee genannt. Mhm. Und da hat, das möchte ich als erstes zitieren, eine komplette Antwort von einer Followerin. Da kann man immer so ganz wenig nur reinschreiben. Und sie hat geschrieben, starke, muskulöse Oberarme, Unterarme, gerne stark behaart. Große Hände wie von einem Handwerker, Geruch, erdig, moosig, frisch, leicht rauchig. Ich habe gedacht, wow.
9: Das ist ja, also das ist eine andere Männlichkeit als die, die ich vorhin gemeint habe. Ja.
12: Haben wir mitbekommen. Und in diese Kategorie fiel dann auch noch Bartstoppeln, raue Hände, breite Schultern, tiefe Stimme, markante Gesichtszüge, Testosteron, warme Füße. Na, richtig. Starke Schulter zum Anlehnen, beschützen, hart sein, damit ist, glaube ich, emotionale Härte gemeint, Sicherheit vermitteln, gesunde Dominanz, handwerkliches Geschick. Das waren alles so Stichworte, die ich jetzt mal so, das ist so ein...
9: Aber ist es nicht das Klischee? Also
12: ja,
9: ich
12: genau.
9: Habe ja beschützen auch gesagt.
12: Genau, ich glaube, das ist so dieses Männlichkeitsbild, was sich auch über die Jahrzehnte so aufgebaut hat und sich auch in vielen Köpfen von Männern irgendwie verfestigt. Und dann kam aber total interessant, und dazu muss man sagen, mir folgen also die Hauptgruppe, die mir folgt, ist zwischen Ende 20 und Mitte 40, weiblich auch, also eigentlich so unser Publikum hier heute, was die Geschlechterverteilung angeht. Und da kam dann auch ganz oft, also eigentlich häufiger noch als diese Klischees, Begriffe wie Gefühle zulassen, weinen, Emotionen reflektieren und teilen, kein Macho sein, Care-Arbeit übernehmen, verlässlich sein, zärtlich sein, nichts von gängigen Männerklischees halten, Fehler eingestehen, respektvoller Umgang mit Frauen, Menschlichkeit, ein überholtes Rollenbild hinterfragen, männliche Normen ignorieren und ganz selbstverständlich kochen und waschen.
9: Das ist aber doch, das sind doch Träume. Das sind doch.
12: Weiß ich nicht.
9: Weiß nicht.
12: Es gab, das möchte ich noch der Vollständigkeit halber sagen, und da würde mich auch interessieren, was du darüber denkst, eine dritte Kategorie. Auf die Frage, was ist Männlichkeit, kam ein paar Mal auch die Antwort, nichts. Nur ein historisches, soziales und kulturelles Konstrukt, so facettenreich wie Weiblichkeit auch, nicht zu beschreiben oder einzugrenzen, etwas, worüber man nicht oberflächlich in einem Podcast reden darf, weil man sonst Stereotype reproduziert.
9: Und tschüss.
12: Und tschüss. Habe ich auch gedacht. Vielleicht kam deshalb auch meine Unsicherheit, ne? Weil ich so gemerkt habe, boah, wir begeben uns da auf ein Feld, was sich vielleicht auch total verändert.
9: Ich habe ja, also wir wollten eigentlich Männer machen hier. Also das war die ursprüngliche, so ganz vage Idee. Und da habe ich gesagt, Männer ist mir irgendwie zu... Und dann habe ich dich Richtung Männlichkeit überredet.
12: Stimmt, ich wollte Männer, ne?
9: Ja, du wolltest Männer machen. Das war mir zu wenig.
12: Aber drehen wir es mal um. Wie wichtig war dir in deinem Leben... Die Frage, was unterscheidet mich als Frau von XY als Mann? Also diese Geschlechterrollenfrage. Welche Rolle hat die gespielt in deiner Karriere, in deinem Leben?
9: Also am Anfang meines Lebens, und ich würde mal anfangen, als ich 20 war oder so, als ich Drehscheibe gemacht habe. Da war das, also ich könnte 1000 MeToo-Geschichten erzählen, nur damals hat man das überhaupt nicht so wahrgenommen. Das war so, die, die nett zum Chef waren, sind schneller, haben schneller moderiert als andere, die weniger. Also die nicht so, ich muss ja da nicht mehr aus. Ich merke gerade, dass der keinen reinreißen will. Ich habe das nicht so wahrgenommen. Und ich bin sexuell erwachsen geworden in den Ende der 60er Jahre, also als es wirklich
10: zur Sache ging.
9: Zur Sache ging, ja. Ne? Aber das hat damals noch nicht so eine große Rolle gespielt. Und deswegen ist es manchmal auch schön, wenn man schon 74 ist und guckt, welche Entwicklung das genommen hat und wie dankbar man eigentlich sein kann dafür, wo wir jetzt stehen, also wir Frauen.
12: Aber wenn du mich jetzt zum Beispiel siehst als 29-Jährige und in welcher gesellschaftlich veränderten Umgebung ich aufwachse und arbeite, bist du dann neidisch darauf oder denkst du dir, nee, war auch schön, wie es war?
9: Nee, ich bin nicht neidisch. Nee, ich merke gerade, dass mich das eigentlich gar nicht bewegt oder beschäftigt, weil ich so, wie ich bin und mit der Männlichkeit, mit der ich in meinem Alltag umgehe und den Männern sehr, das ist für mich sehr einfach. Vielleicht kann ich es einfach so sagen.
12: Aber ist es das wirklich, weil, also du hast ja mit einem, wir nennen jetzt mal Namen, du hast mit einem Frank Plasberg moderiert, du hast mit einem Götz Alsmann moderiert, du saßt im literarischen Quartett mit Maxim Biller an deiner Seite.
9: Mir hat neulich mal jemand bei einer Lesung gesagt, ich finde es toll, dass sie Menschen Raum geben, also Raum lassen. Und mit Götz Alsmann zu moderieren, hat bedeutet, dass völlig klar war, wer in der ersten Reihe sitzt. Und zwar von Platz 1 bis Platz 25. Und mir hat es überhaupt nichts ausgemacht, in der siebten Reihe zu sitzen und mir das anzugucken. Es gab ein paar Situationen, also Götz ist, und das sagt er selbst, eine Rampensau.
12: Aber du ja auch.
9: Ja, aber ich bin leise. Und Götz ist, also wenn hier auf der Bühne, wenn jemandem was Unangenehmes passiert, er sich verspricht, stolpert oder was, würde ich aufhelfen und würde vielleicht einen Scherz machen und sagen, fang mal da wieder an, wo du, bevor du hingefallen bist. Götz würde sich kaputt lachen und würde sagen, guck mal hier, da liegt die mit ihren 90 Kilo, kommt nicht mehr hoch. Das ist Götz und wenn man das weiß, dann kann man sich entscheiden, das auszuhalten oder nicht. Und Frank Plasberg ist ein, ich finde, er ist ein wirklich richtig guter Journalist. Ich habe eine Menge von ihm gelernt. Er hat von mir eine Menge gelernt. Ich glaube, er hat von mir Gefühl gelernt. Das Gefühl auch zu einer Moderation gehört. Und das ist so ein Geben und Nehmen. Das ist so ein, ich reg mich nicht auf. Ich bin nicht gekränkt oder so.
12: Und ich glaube, das ist wirklich ein Generationenunterschied, ja, weil ich glaube,
9: ich bin nicht rebellisch mehr. Also
12: ich bin auch
9: ich war nie rebellisch.
12: Das eint uns, glaube ich. Wir sind beide keine rebellischen Personen. Aber ich glaube, ich erlebe gerade, wie sehr sich auch dieses Bild von Männlichkeit verändert, wenn man überlegt, als du in meinem Alter warst oder vielleicht noch ein bisschen jünger, da, also es wäre ja allein ein Krankenpfleger zu haben oder ein Mann, der auf sein Kind aufpasst und die Frau geht arbeiten, das gab es ja gar nicht. Also allein da ja schon so eine Entwicklung. Und deswegen habe ich auch vorhin gesagt, du weißt ja gar nicht, ob ich nicht gerne ein Mann wäre. Damit meine ich nicht generell, sondern in bestimmten Situationen.
9: Ich wäre gerne mal für einen Tag ein Mann.
12: Und dann?
9: Würde ich all das machen, was Männer machen.
12: Was machen die denn so?
9: Also ich würde jetzt mal, das können wir ja rausschneiden gleich. Ich würde wirklich gerne mal wissen, was für ein Gefühl das ist, wenn man mit einer Frau schläft. Weil ich ja weiß, wie es geht. Und vielleicht könnte ich das mal... Das ist funktioniert.
12: Aber Christine,
9: ja?
12: Du kannst ja auch als Frau mit einer Frau schlafen.
9: Ja, aber da fehlt mir die Männlichkeit. Ja. Mhm. Klar, also das, ich finde das, sag mal, wir sollten mal über solche Themen, wenn wir über Lust reden, mir fehlt da mir fehlt die Männlichkeit. Der Gedanke, mit einer lesbischen Frau zu schlafen, den finde ich sehr faszinierend, weil die wirklich weiß, wie es geht. Und ich stelle mir das sehr schön vor. Aber mir fehlt da ein bisschen was.
12: Ein bisschen oder auch ein bisschen mehr. Je nachdem. Wie sind wir da jetzt gelandet? Weißt du, wo ich eigentlich hin wollte? Nein. Ich wollte zu was richtig Deepem. Ich wollte dir nämlich von einem Moment erzählen, bei dem ich dachte, boah, vieles wäre gerade einfacher, wenn ich jetzt ein Mann wäre. Und zwar saß ich da vor vielen Jahren vor einem Mann, der viel zu entscheiden hat in einem Unternehmen, einem Medienunternehmen. Und es war ein Gespräch und es war das erste Mal, dass ich vor einem Mann saß, der, ich weiß nicht, wie alt ist, so 50, Mitte 50, ich kann Männeralter echt schlecht schätzen. Also ich fand den
9: uralt.
12: Und ich saß vor dem und es war ein Gespräch, wo ich wirklich das Gefühl hatte, er klebt an der Decke und ich liege mit meinem Gesicht auf dem Boden. Also war so ein Gefälle und ich habe mich so schlecht gefühlt. Und das war jetzt nicht ein Altersgefälle, sondern ich hatte während des Gesprächs den Gedanken,
9: kenn ich,
12: wenn ich ein Mann wäre, also wenn ich auch gleichzeitig, ich wäre Mitte 20, ich hätte gerade erst angefangen zu arbeiten, aber ich wäre ein Typ,
9: ich weiß genau,
12: wäre dieses Gefälle nicht so groß.
9: Ich glaube, das habe ich zu oft erlebt. Ich würde gerade sagen, um mich noch zu erinnern. Ich habe das so oft hingenommen, weil du eh nichts ändern kannst. Du kannst rausgehen und sagen, was für ein Idiot. Ja.
12: Bin ich auch. Und es hat auch, glaube ich, richtig viel bewegt in mir. Und ich bin da auch, glaube ich, am Ende draus gewachsen. Aber das ist natürlich nicht, wie es sein soll. Und deswegen mag ich das total, dass sich dieses Männerbild gerade wandelt, zum Beispiel ein ganz plastisches Beispiel, immer mehr Männer tragen Nagellack. Nicht in Gütersloh anscheinend. Wenn dir jetzt ein Mann mit Nagellack begegnet,
9: würde ich denken, er ist schwul.
12: Ja, und ich zum Beispiel nicht.
9: Guck mal, das finde ich total spannend.
12: Ja. Ja. Ich nicht. Und es ist was ich glaube, das ist, merkt man ja jetzt auch hier in der Reaktion, ich glaube, das ist, da sind wir noch ziemlich in Berlin-Kreuzberg, wo ich auch nicht wohne, aber also die Zahl an männlichen Autoren, die bei mir in 1Live-Stories saßen, mit lackierten Nägeln, vollkommen selbstverständlich, Teil ihres Looks, gar nicht drüber gesprochen, die ist über die Jahre, und da kann ich jetzt wirklich sagen, über die Jahre wirklich deutlich angestiegen. Und ich habe gestern noch auf diese Frage hin, was ist Männlichkeit in Real? Also es ist so ein kurzes Video bei TikTok.
9: Danke.
12: Zugeschickt bekommen von einer Freundin, wo ein Mann erzählt, warum ihn dieser Nagellack männlicher macht als Männer, die keinen Nagellack tragen, weil er sagt, ich habe die Eier, diesen Nagellack einfach zu tragen im Jahr 2023, eure Blicke auszuhalten, einen Scheiß drauf zu geben, was ihr denkt. Ist doch gut. So, und wegzugehen.
9: Neue Männlichkeit.
12: Genau. Aber man merkt, es ist halt einfach, es ist ein Prozess einfach auch. Ne?
9: Lass uns in 10 Jahren nochmal das Thema Männlichkeit bei zwei Seiten machen.
12: Total gern.
9: Ja, da bin ich 84, es müsste noch gehen.
12: Das ist locker. Ganz locker. Vielleicht können wir ja jetzt committen, dass wir dann wieder hier auf dem blauen Sofa sitzen.
9: Ja, unbedingt.
12: Oder?
9: Wollen wir anfangen mit den Büchern zur Männlichkeit?
12: Sehr gern.
9: Mona hat mir empfohlen Toxic Man von Frederik Schwilden. Der Untertitel bei diesem Buch heißt Von einem, der auszog, ein Mann zu sein. Nicht zu werden, das finde ich interessant, sondern ein Mann zu sein. Das heißt für mich also nicht wirklich eine Ahnung hat, wie das gehen könnte mit der Männlichkeit. Und die Geschichte spielt in Erlangen, in der fränkischen Schweiz. Und sie spielt in Berlin und dann zwischendurch auch nochmal in London und New York. Und vermutlich spielt sie auch im richtigen Leben von Frederik Schwilden. Denn dieser Roman, sein erster, hat auch ein bisschen mit ihm zu tun. Und er spielt in diesem Roman, das macht er sehr geschickt, finde ich, er spielt damit, was wahr sein könnte, was ihm genauso passiert ist und was er sich schön erfunden hat. Im Mittelpunkt steht auch noch einer, der Frederik heißt, ein sehr erfolgreicher Fotograf, Mitte 20, er kleidet sich sehr extravagant, ein bisschen schräg immer, will auffallen. dabei ist er überhaupt nicht so cool, wie er aussieht. Auf Partys, das beschreibt er, ist er eigentlich komplett hilflos. Er weiß überhaupt nicht, was er machen soll, hält sich am Glas fest und lacht dann sehr viel. Und diesen coolen, diesen männlichen Typen, den kaufen ihm alle ab. Und er sich selbst dann auch, wenn er erstmal ein paar Linien Kokain gezogen hat. Er geht auf viele Partys, er nimmt viele Drogen, er schläft mit vielen Frauen, mehr oder weniger wahllos. Und zu Beginn des Romans bereitet er eine große Ausstellung mit seinen Bildern, mit seinen Fotografien vor. Und dann stirbt sein Vater. Und jetzt beginnen in diesem Roman die Rückblenden. Wer war sein Vater? Wie war sein Vater? Und es gibt zwei Phasen in seinem Leben. Die erste ist die vor der Einschulung. Da hat ihm der Vater die Welt gezeigt und die Welt erklärt. Und dann gibt es die Phase danach. Und ab da hatte der kleine Junge Angst, weil der Vater abends getrunken hat und weil er geschrien hat und weil er die Halbschwester verprügelt und in den Keller gesperrt hat. Und dann gibt es ein Zitat: Ich musste das werden, was er wollte. Und dass dem Vater das gelungen sein könnte, dass er so ähnlich wird wie der Vater, dass er in diese merkwürdige, wie er es nennt, Mittelschichtrichtung abdriftet, das macht ihm große Angst. Und er hat keine Ahnung, wie man als Mann eigentlich wirklich ist, ob Männlichkeit gut oder ob sie schlecht ist. Toxic Man, der Titel dieses Buches, das war sein Vater, ein gescheiterter Superheld, dessen Superkraft darin besteht, Gift für andere zu sein.
12: Das finde ich eine richtig gute Beschreibung. Ich habe mir das auch notiert, hier dieses Zitat, eine Beschreibung für toxische Männlichkeit.
9: Genau, fand ich auch richtig gut. Und jetzt macht er am Totenbett seines Vaters, er ist da alleine, steht da alleine, er ist ein toller Fotograf, macht er ein Foto seines Vaters. Und das wird richtig, richtig gut. Und er entscheidet sich, das Foto 1000-fach vergrößert als Titelbild für diese Ausstellung zu machen. Also Skandal oder nicht, ist dann natürlich die Frage. Und dann wechselt das Buch beständig zwischen damals und heute. Und er schläft sich zwar durch die Gegend, aber es gibt Ricarda, eine Frau, die ein paar Jahre älter ist als er. Sie ist Museumsleiterin und er liebt sie sehr. Auch wenn man sich nicht sicher sein kann, was für ihn eigentlich Liebe bedeutet. Und er hat das mal sehr schön in dem Buch umschrieben. Er sagt, ihre Wohnung war der erste Ort, an dem ich mich wohlfühlte. Nicht das Gefühl hatte, jemand anderes sein zu müssen. Ich glaube, heißt es an einer Stelle, und das hat mir gut gefallen, man heiratet auch, um zu sehen, dass alles in Ordnung ist. Ja. Und genau das macht er.
12: Akt der Rebellion.
9: Genau das macht er. Er heiratet Ricarda. Und heiraten, so heißt es auch im Buch, ist für ihn so radikal wie Heroin zu nehmen. Das Problem für dieses neue Ehepaar sind Frederiks Ausraster. Er hat Wutanfälle. Er schreit wie von Sinn. Er haut sich mit der Teflonpfanne auf den Kopf, rammt den Kopf gegen den Kühlschrank. Er kann sich nicht kontrollieren. Das Kind kommt, die Aussetzer bleiben und es gibt einen ganz schlimmen Aussetzer mit dem Kind, aber das möchte ich nicht erzählen jetzt. Frederik hat depressive Phasen, er geht zum Arzt, er beginnt eine Therapie und wenn sie nicht gestorben sind, dann leben sie noch heute happy miteinander. Den Eindruck kann man zumindest am Ende des Buches bekommen. Und dieses Buch hat fast 300 Seiten. Und ganz ehrlich, mir ist manchmal die Zeit echt lang geworden. Der Typ hat ein ziemlich aufgeblasenes Ego. Er haut Sätze raus wie: Glatzen sind immer ein Zeichen von Sehnsucht nach Kontrolle. Können die Glatzköpfe hier im Saal das vielleicht mal bestätigen? Oder?
12: Die zwei.
9: Glatzköpfe sind immer ein Zeichen von Sehnsucht nach Kontrolle. Und es gibt noch mehr solche Sachen, so: Der absolute Durchschnitt ist das, was in Deutschland am besten ankommt. Und diese Pauschalisierung, die fand ich einfach öde bis langweilig. Und es gibt eins, über das ich mich richtig geärgert habe. Die Deutschen haben Angst vor Gefühlen und vor Schönheit. Und er hat selbst Angst vor Gefühlen und glaubt, sie nicht zeigen zu dürfen. Und er hat mich irgendwie gekriegt und ist ja eigentlich auch ein gutes Zeichen, wenn ich mich über das geärgert habe, was ich da gelesen habe.
12: Ja, aber ich glaube, genau das ist der Kern davon, ja, ne? Dass er im Prinzip Dinge kritisiert, die er selber ist. Er hasst seinen Vater und will nicht werden wie er, aber beim Lesen merkt man die ganze Zeit, Alter, du bist längst wie der. Ne? So, also, ja. Und er ist ja auch selber toxisch mit seiner eigenen Männlichkeit, weil er die überhaupt nicht reflektiert. Auch diese Wutanfälle oder dann passiert ja auch nochmal was Schlimmes auf so einer Vernissage, was dann da im Mittelpunkt steht. Etwas, was sonst auch vor allem Frauen passiert. Und auch danach ist er sofort wieder weg von sich und bei anderen. Was ich sehr genial fand, weil es ihn so selbst entlarvt hat. Ohne, dass jemand sagt, hier hast du einen Mann, der vielleicht seine Männlichkeit auch nicht so ganz verstanden hat. Sondern das merkt man einfach beim Lesen, weil er so ist, wie er ist. Deswegen, mich hat das natürlich auch genervt. Aber ich fand's cool.
9: Ja, was mich total genervt hat, ist dieses Name-Dropping. Also die hat dauernd irgendwelche Modelabel, die ich nicht kannte. Er war in irgendwelchen schicken Restaurants in New York essen oder in Berlin. Und dann denke ich so, okay, ich habe es verstanden, du warst da und du fandest gut. Aber ich muss es mir jetzt nicht anhören. Das war so, Herr Lehrer, ich weiß, was im Keller brennt, Licht, so was in der
12: aber
9: Art.
12: Aber das ist ja auch so, finde ich, mag ich auch nicht so gerne, aber das ist ja absolut dieses Genre dieser männlichen Popliteratur. Also da kannst du ja einen Christian Kracht, ich weiß nicht, ob du Faserland gelesen
9: hast. Habe ich nicht gelesen.
12: Ja, das kannst du eigentlich so schablonenartig da drauflegen. Der ist auch ständig irgendwo mit irgendwem. Hier tauchen ja auch immer wieder Menschen auf, die es tatsächlich gibt. Er ist zum Beispiel an einer Stelle in der Villa von Jens Spahn.
9: Ich habe hier hingeschrieben, es gibt ein paar richtig gute Sätze in diesem Buch. Und da möchte ich jetzt ein kleines Stückchen vorlesen.
12: Bitte.
9: Er beschreibt eine Party in Berlin bei einem Bundesgesundheitsminister und der heißt durch Zufall Jens mit Vornamen.
12: Den kennen wir heutzutage nicht mehr.
9: Nicht
12: Den
9: mehr, nein, nicht der, mehr. Ist, der ist durch. Also dann, da stehen sie alle rum, die Künstler und die jungen Schriftsteller.
12: Richtig geile
9: und die
12: Villa.
9: Models und geile Villa und der hat gerade einen Kredit für die Villa aufgenommen. Okay, und dann sagt er, schreibt er, ich, also guckt er sich da um, steht rum und trinkt. Und ich frage mich, warum vor allem junge Schriftstellerinnen gerade so schlechte Haut haben müssen. So teigig, so grau wie Asche, so kaputt einfach. Andererseits denke ich, vielleicht ist das ihr Kommentar zum Kapitalismus, den sie in ihren Texten immer wieder ablehnt, obwohl sie ja eindeutig davon profitiert. Sie stehen alle da und trinken und rauchen und reden. In Anzügen, in Hemden mit Kaschmirpullovern darüber, in Stoffhosen, in Slippern, in Loafern, in Budapestern. Und ich frage mich, warum Konservative immer so aussehen, als würden sie am Tegernsee eine Perserkatze mit einem silbernen Cabriolet überfahren wollen. Es gibt mehrere solcher Stellen und das hat mir unglaublich gut gefallen.
12: Ja, ich glaube, also ich habe Frederik kennengelernt, weil er zu Gast war in 1 Live Stories und man muss sich das so vorstellen, er kam rein und ich hatte wirklich in den Fall, ich moderiere diese Sendung seit 6,5 Jahren, ich hatte wirklich viele auch schrille Menschen da, aber dieser Autor hat alles getoppt, weil der kam in einem roten Samtjackett, wovon er hinterher erzählt hat, dass das von Gucci ist, dass er aber irgendeinem Sammler abgekauft hat für nur 150 Euro oder weiß ich nicht, weil der das zufällig noch rumliegen hatte. Also dann ein weißes Hemd mit so einem Perlenkragen, eine rot-schwarz karierte Hose mit so ganz exquisiten Schuhen.
9: Und ich die gedacht, Schuhe hat er in London gekauft, weil das beschreibt er. Er kauft die auch eine Nummer zu klein, weil er sich so über den blöden Verkäufer ärgert.
12: Aber meinst du, der hat nur ein paar Schuhe?
9: Nee, aber die hat er zu dem roten Anzug, weil die sind auch rot, die hat er in London
12: okay,
9: gekauft.
12: Gut. So. Wenn du seinen Kleiderschrank kennst. Dann. Auf jeden Fall kam er rein und das Erste, was ich dachte, war, oh nein, der denkt, wir machen Filmaufnahmen. Der weiß nicht, dass das eine Radiosendung ist. Und dann habe ich ihn das auch gefragt und hat er gesagt, nee, das ist mein Outfit. Und dann saß er da und ich bin überhaupt nicht drüber hinweggekommen, weil der einfach so special aussah. Und dann hatte er auch seine Kamera mit, weil er ist auch im echten Leben Fotograf. Und dann hatte er die ganze Zeit die Kamera da liegen und hat er gesagt, die hat er mit, um später noch Fotos von mir zu machen. Und ich gesagt, alles klar. Und er hat halt wirklich, er hat auch kann man mal googeln, eine ganz, ganz tolle Reihe tatsächlich mit Politikerinnen und Politikern gemacht. Annalena Baerbock sitzt die Füße so angewinkelt mit hohen Schuhen an so eine Wand gelehnt und mit so einem Blumenstrauß in der Hand und guckt so hoch. Dann hat der Markus Söder auch mit einem Blumenstrauß, der irgendwie da steht und hinter ihm so eine Bayern-Fahne. Und Beatrix von Storch, die oben auf so einem Sofa drauf sitzt und irgendwie so ganz schräg runterguckt. Eine Philipp Amthor noch und so, kann man mal googeln. Der hat wirklich tolle Fotos, macht der. Und ist einfach ein besonderer Mensch. Und ich finde, das Buch ist genauso wild, wie er rüberkommt als Person.
9: Das ist, glaube ich, das ist eine gute Beschreibung, es ist wild. Es hat mich zwischendurch immer wieder ein bisschen versöhnt, weil eben nicht nur die Modelabel und die Restaurants und was man trinkt, und da wird ja wirklich gekokst, dass es kracht. Ja. Aber zwischendurch beschreibt er auch, wie sie irgendwo im Urlaub sind, auf Sizilien, und wie sie da toll kochen, und zwischendurch sind so richtig schöne, ist richtig schöne Bürgerlichkeit. Und er hat ein paar schöne Sätze über das Alter geschrieben. Ein Satz heißt: Früher dachte ich, älter werden heißt klarer denken. Jetzt weiß ich, es heißt, seine Geschichte zu erklären. Und wenn ich so an mich denke, ich merke, dass ich jetzt immer so von früher erzähle, ja? Und ich hoffe, dass ich das wieder einstelle.
12: Nee, bitte nicht.
9: Nein, ich glaube, das meint er. Das ist ja kein klares Denken, sondern ist ja in der Zeitmaschine unterwegs und denkt, die Leute interessieren das, was ich 1969 in Mannheim auf den Straßenbahnschienen gemacht habe. Aber das ist schön. Man will eigentlich erklären, wer man ist, falls es die einen jetzt treffen, noch nicht verstanden haben. Ich merke gerade, dass ich mich so an dieses Buch gewöhne. Das wollte ich eigentlich
12: beim Reden. Klasse. Danke, Güthers, nur dafür. Nee, aber also, was ich daran auch so sehr mochte, waren genau diese Widersprüche, auch was du gerade beschreibst. Dieses Bürgerliche und gleichzeitig dieses total abgespacede, hier eine Line, da eine Line, was man ja erstmal gar nicht jetzt mit einem Dorf, einer Dorfidylle zum Beispiel verbindet. Dann dieses Gift auf mehreren Ebenen in dem Buch, diese Männlichkeit, die wirklich toxisch ist, aber auch Gift im Sinne von Drogen. Und hinterher nimmt er auch Medikamente gegen seine Wut, bei denen er dann witzigerweise Angst hat, dass die sein Bewusstsein verändern. Und er denkt, du kokst, du nimmst Ketamin, du alles außer Heroin nimmt diese Person in diesem Buch. Und dann aber auch zu Hause diese Beziehung mit der Frau, diese Geburt dann des Sohnes, die wirklich sehr rührend beschrieben
9: ist. Das ist toll beschrieben, auch wie er mit dem Kind, also wie er mit Edward umgeht. Und ich habe immer zwischendurch gedacht, warum schreit Edward nicht? Also der schreit ganz weh. Es ist so ein tolles Kind irgendwie. Die fahren mit dem in Urlaub und es ist bis auf eine Geschichte überhaupt nichts Dramatisches. Und das läuft auf einer wunderbaren Ebene nebenbei und trotzdem sagt es sehr, sehr viel aus. Ich habe hier mir ja aufgeschrieben, es passiert nicht so oft, dass wir mit unseren Buchempfehlungen so weit auseinanderliegen. Aber in diesem Fall merkt man, glaube ich, dass fast 45 Jahre zwischen uns liegen. Ich würde diesen Satz ersatzlos streichen.
12: Ja? Ja. Weil ich find ihn total sinnvoll. Ja. Weil zum Beispiel meine Oma ist heute hier. Oma, wo sitzt du denn eigentlich?
9: Ach, ganz vorne.
12: Wo denn? Ach, Oma! Und meine Oma hat von mir zum 80. Geburtstag ein Bücherabo bekommen. Also ihr komplettes 80. Lebensjahr bekommt die jeden Monat ein Buch von mir. Und ich hatte dieses Buch auch kurz da liegen, da gab es diesen Podcast noch nicht, und habe gedacht, boah, ich weiß, sie wird's nicht mögen, aber ich würde so gern mit ihr drüber reden. Und habe ich gedacht, das ist ein bisschen egoistisch, einer Person aus diesem Grund ein Buch zu schenken. Also musstest du jetzt her. Also ich war mir, deswegen habe ich vorhin gesagt, ich glaube, ich weiß, wie du es findest, weil ich echt dachte, da muss sie den Altersunterschied merken, weil auch mit diesen ganzen Marken und so, die meisten davon kenne ich halt.
9: Und dann ist dauernd Musik drin, dauernd Musiktext, und ich kenne dann die Bands nicht und dann denke ich, oh nee, lass mich in Ruhe. Aber ich habe auch gelernt, man kann immer großflächig über manche Sachen hinweglesen.
12: Also von den 320 Seiten hast du so 20 gelesen und...
9: Nein, ich habe wirklich bei diesen Songs habe ich mal kurz mitgelesen und dachte, ich würde für die Geschichte schon nicht so wichtig sein. Wird es gleich erklären. Hat er dann auch gemacht.
12: Ich wollte gucken, Ach so, weil du vorhin angesprochen hast, Wahrheit und Lüge und was stimmt in diesem Buch und was nicht. Das wollte ich natürlich auch im Gespräch mit ihm unbedingt wissen, weil es super viele Parallelen zwischen ihm und das ist ja auch so ein Phänomen von dieser Popliteratur, dass es immer irgendwie, es kreist um die Autoren selbst und sie finden das irgendwie, sie sind ein bisschen diese arrogante Sichtweise auf die Welt, erstmal alles auch negativ finden, was so zeitgeistig akzeptiert ist und so. So ein bisschen diese Anti-Haltung, aber ich schwebe eigentlich über allem. Und ich weiß nicht, ob es im Buch steht oder ob es ein Interview-Zitat ist von ihm. Ich habe es mir aufgeschrieben, ich weiß es aber nicht mehr. Ich finde Wahrheit uninteressant, weil sie absolut unpoetisch ist. Der Wahrheit liegt kein künstlerisches Bewusstsein, keine Schöpfungshöhe zugrunde. Die Wahrheit ist gedankenlos. Deswegen finde ich, kann doch jeder seine eigene haben. Ist doch viel interessanter. Ja,
9: guck mal, das habe ich zum Beispiel überlesen. Wahrscheinlich war das vielleicht kurz von einem Liedtext.
12: Es war eingebaut oder es war tatsächlich mal in einem Interview oder so. Fand ich nämlich auch. Und er hat ja auch wirklich nah so an seiner Familie geschrieben. Und ich habe mich dann auch gefragt, was hat zum Beispiel sein Vater ist wirklich tot, seine Mama und auch seine Schwester, wenn die so ein Buch lesen.
9: Hast du ihn das mal gefragt?
12: Ja.
9: Und was hat er gesagt?
12: Er hat gesagt, er hält das nach dem Motto von John Niven, der mal gesagt hat, man muss immer so schreiben, als wären seine Eltern tot. Und da habe ich gesagt, ja gut, kann man machen. Ist dann aber ein bisschen egoistisch, ne? Weil du schreibst halt schon was da rein, was sehr nah an deinem Leben ist. Auch an deinem Vater lässt er ja kein gutes Haar und die Mutter kommt ja auch vor und so. Und hat er gesagt, ja, das ist absolut egoistisch. Kann man noch nachhören übrigens, die Storys-Lesung ist noch online. Ja, das ist absolut egoistisch, dass ich dieses Buch schreibe, aber Kunst, ich möchte nicht, dass irgendwer meine Kunst verändert. Und da habe ich gedacht, jetzt gerade bist du der Typ aus diesem Buch.
9: Ich habe übrigens

0: Ich glaube, es war sogar der rote. Nee, es war so ein Glenn-Schick-Muster. Also
1: welche Schuhe?
0: Dann wahrscheinlich die aus London. Es ist eine ganz schöne Geschichte auch in dem Buch, wenn er, also er geht mit seiner Frau Ricarda, geht der Alden oder Alden heißt dieser Schuhladen und der Verkäufer findet ihn total doof und dreht ihm ein paar zu enge Schuhe an und er kauft die aber und will das aber nicht sagen. Und das sind so Szenen, wo man ihn, ach, ich bin ja jetzt niemand lieb in einem Buch, aber wo er mir sympathisch wird, ne? Das ist ganz schön.
1: Ja, mir war er auch sympathisch. Also auch bevor er dann bei mir im Studio saß, da war er mir wirklich sehr, sehr, sehr sympathisch und ich fand ihn wahnsinnig spannend und interessant als Persönlichkeit, aber auch schon im Buch. Und das ist, weshalb ich das mochte, dass ich irgendwie ihn doch nicht blöd finden konnte, weil es einem schwer macht, ihn nicht zu mögen.
0: Fandst du ihn männlich?
1: Ja, also ich glaube, meine Definition ist jetzt, dass erstmal männlich alles sein kann. Deswegen, ich glaube, da kommen wir mit unseren Männlichkeitsdefinitionen ja, heute
0: also
1: nicht zusammen.
0: Trapeztyp, auf diesen Typ, nein.
1: Trapeztyp ist auch männlich, aber auch Salzstange ist männlich als Form.
0: Ja gut.
1: Nächstes Buch.
0: Unbedingt.
1: Das Buch, das du mir empfohlen hast, heißt Gruber geht und ist das Debüt der österreichischen Autorin Doris Knecht. Die ist mittlerweile, habe ich geguckt, Mitte 50. Das Buch ist aber 2011 rausgekommen, also hat sie es.
0: Und die hat mittlerweile 4, 5 andere noch geschrieben. Und ich finde, dass sie wirklich großartig schreibt. Aber erstmal du.
1: Doris Knecht war mit diesem Buch tatsächlich 2011 auch für den Deutschen Buchpreis nominiert. Und es gibt einen Kinofilm. Hat den irgendwer zufällig gesehen? Gruber geht? Nee, ich glaube, der war in Österreich eher so ein Ding. Aber es gab viel Bohai also um dieses Buch. Da ist so ein Mann drauf, der starr wie ein Brett mit der Stirn an die Wand gelehnt, aber nicht an die Wand gelehnt, sondern an einen Baum gelehnt steht. Und ich habe mich so ein bisschen geärgert, das habe ich ja schon mal in einer Folge gesagt, dass ich es nicht mag, wenn reale Bilder auf Covern sind.
0: Weil
1: ich dachte
0: doof.
1: So, in diesem Buch, sie beschreibt den und sie greift diesen Typen so gut und ich hätte mega gerne ihn mir einfach selbst vorgestellt.
0: Und ist der niemals.
1: Das ist der nicht. Ja. Aber wir können das ja mal so machen, falls ihr gerade zu Hause sitzt und zuhört, nicht googeln, ich beschreibe ihn euch erst und danach könnt ihr googeln, wie das Cover aussieht. Gleiches gilt natürlich für alle hier im Saal. Also, Gruber ist ein Manager, Mitte 30, sehr erfolgreich, sehr egozentrisch und sehr unsympathisch. Er verkörpert vieles von dem, was wir vorhin in diesem Klischee-Männlich-Part genannt haben. Er fährt ein teures Auto, er lebt quasi zwischen Flughafen-Lounges und seinem Designer-Apartment in Wien. Er geht in Szene-Restaurants, er schläft in Hotelbetten, mal in Berlin, mal in Zürich, selten alleine. Er hat sehr viel Sex, bei dem es eigentlich immer nur um ihn geht. Generell geht es in seinem Leben irgendwie immer nur um ihn. Er vernachlässigt auch total seine Geschwister und seine Mutter, nimmt sich nicht viel Zeit für die. Ist auch so ein bisschen so ein Enfant terrible in der Familie. Also so ein Schickimicki, Dandy, Yuppie, Besserwisser, Zyniker, Hochstapler, der sich für den Allergrößten hält. Also so kann man sich den vorstellen. Das ist
0: einer übrigens, der nie Latte Macchiato trinkt, obwohl er den sehr gerne trinkt, weil Mädchen den trinken. Er bestellt sich dann, obwohl er den nicht mag, einen Cappuccino, wo ich so denke, geht's noch.
1: Und zum Beispiel, das lernt man direkt auf Seite 10, also er ist eine Maschine durch und durch in seinen Augen, ohne jede Macke, außer dass er Fan von Bob Dylan ist, was eigentlich gar nicht geht. Und auf dieser Seite 10 steht: Gruber sieht nicht aus wie der typische Dylan-Fan und er benimmt sich nicht wie der typische Dylan-Fan. Gruber weiß es und er redet deshalb gar nicht erst darüber. Seine Kollegen und Geschäftspartner gehen heimlich in Puffs oder in Swingerclubs oder masturbieren bei Testfahrten in Autos, die sie sich nicht leisten können. Gruber hört heimlich Dylan. Also alles nur versteckt, weil es einfach nicht in das Bild des Mannes passt, das er verkörpern will. Und da merkt man schon, sein wahres Ich und sein Wunsch-Ich gehen hier und da so ein bisschen auseinander. Aber hey, Gruber ist ein Macher. Gruber ist kein Jammerlappen, deswegen hasst er auch Ärzte. Und schleppt seit Wochen einen Brief mit sich rum von einem Arzt, wo eine Diagnose drinsteht, die will er nicht lesen. Und liest sie dann aber doch, beziehungsweise bekommt sie vorgelesen von einer Frau, Sarah, mit der hatte er was, die beiden liegen im Bett, sie findet den Brief und er entscheidet, komm, jetzt ist Zeit, lies ihn mir vor

0: Und dann erfährt er, was das schon wieder überhaupt nicht zu ihm und seiner geilen Person passt, nämlich, dass er Krebs hat. Ein Tumor im Bauchraum. Und ab da beginnt diese selbstgefällige Bahn, auf der er immer super gefahren ist, so richtig zu schlingern. Er säuft, er feiert, er prügelt sich, er macht Chemotherapien. Und was ich spannend fand, er sträubt oder er wehrt sich gar nicht so sehr gegen den Krebs an sich, sondern er stemmt sich mit beiden Beinen dagegen, dass dieser Krebs irgendwas in seinem Leben verändert. Er will seine Haare nicht verlieren, genau. Er will nicht verweichlichen, er will kein Mitleid von Leuten, er will nicht selber emotional werden. Aber beim Lesen, und das mochte ich hier genauso wie bei Toxic Man, entlarvt man ihn immer mehr, weil man merkt, dieser Mann ist dabei, sich zu verändern. Mhm. Woran würdest du sagen, merkt man das am allermeisten, dass er sich verändert? Weil das sind so viele kleine Dinge.
1: Dass zwischendurch so Gedanken durch seinen Kopf schießen, das kann doch gar nicht sein, dass ich jetzt so reagiere. Also, dass er zwischendurch mal weinen muss. Und so. Das bin ich doch gar nicht, das hat doch gar nichts mit mir zu tun. Und es hat sehr, sehr viel mit ihm zu tun. Und dass er sich mit dieser Frau, Sarah, dass das plötzlich anders ist als mit den vielen anderen Frauen, mit denen er geschlafen hat. Und die haben, also eigentlich haben sie einen One-Night-Stand und es ist trotzdem mehr, das merkt man.
0: Von Anfang an eigentlich, aber es entwickelt sich dann auch noch weiter. Oder zum Beispiel entscheidet er plötzlich, steht in seiner super Designer-Küche und auf einmal will er eine Rindsuppe kochen. Das findet er in dem Moment selbst auch komisch, aber man selber merkt, okay, da verändert sich gerade irgendwas bei dem.
1: Und ich finde, das ist sehr geschickt gemacht irgendwie, weil das ganz lang wie so eine Zwiebel. Häutet er sich langsam.
0: Und man erfährt dann ja auch, also die Geschichte wird auch aus der Sicht von Sarah erzählt, was ich sehr, sehr mochte, weil sie nochmal eine ganz andere Farbe reinbringt. Da möchte ich nochmal ein Stückchen vorlesen. Sie kann nämlich selbst gar nicht so richtig verstehen, warum sie diesen Gruber mag.
1: Den oberflächlichen Gruber erkennt sie sehr gut.
0: Genau. Und zum Beispiel macht sie das anhand seines Autos aus und sagt an einer Stelle: Ein Mann, der seine Energien auf ein Auto und die Wahl eines Autos verwendet, kommt mir immer irgendwie, ehrlich gesagt, minderbemittelt vor. Und ein richtiger Mann fährt auch keinen Porsche. Nur halbe Männer fahren Porsche. Wenn du mich fragst, dann wurde der Porsche überhaupt nur erfunden, um halbe oder Viertelmänner zu vervollständigen.
1: Sehr schön. Oder?
0: Also, man erlebt Grubers Schlingern und seinen Kontrollverlust auch durch ihre Augen und wird dabei so richtig in so einen Sog gerissen durch diese Geschichte. Ich finde, wie gesagt, Doris Knecht schreibt total gut, weil auch die Art, wie sie formuliert, zu diesem Gruber-Typen passt. Sehr arrogant, sehr wienerisch, sehr flapsig, fast ordinär manchmal. Ich habe nur irgendwann gemerkt, ich habe manchmal ein Problem damit, wenn ich einer Hauptfigur gar nichts abgewinnen kann. Also ich finde, Hauptfiguren müssen nicht sympathisch sein, aber irgendwo muss ich andocken können. Deswegen habe ich mich immer an diesen Sarah-Kapiteln so festgehalten, weil ich dachte, oh, endlich wieder was aus ihrer Sicht. Weil der mir so fremd war und ich den so kacke fand, irgendwie in seiner ganzen Art, auch während er sich verändert. Und gleichzeitig ist ja genau das, was sie will. Also ich glaube, sie will gar nicht, dass man ihn,
1: mag. Also was mir gut gefallen hat, wird zum Ende hin, wird es ja immer weicher und es wird immer sanfter. Und wir erzählen selbstverständlich nicht, was am Ende passiert. Und man könnte am Ende, hätte sie mit ihrer Sprache durchaus auch ins Rührselige und ins Tränendrüsige
0: ist sie auch ein abgerutscht. Bisschen. Wie findest du das Ende? Wir sagen nicht, was, aber wie fandest du das Ende?
1: Also ein Kritiker hat mal gesagt, man muss beim Schreiben immer aufpassen, dass man die Honiggrenze nicht überschreitet. Das finde ich ist eine gute Beschreibung.
0: Du sagst immer, dass die Sonne nicht rosarot im Meer
1: untergeht. Ich hatte auf den letzten 10 Seiten Angst, dass die Sonne sehr, sehr rosarot im Meer untergeht. Und das tut sie aber nicht. Es gibt einen Satz, ich glaube, das ist auf der vorletzten Seite, da fand ich ihn unheimlich gut, weil er da unheimlich männlich war. Und ich darf es leider nicht verraten. Also der Satz heißt,
0: jetzt verrät
1: das machen wir jetzt. Also was sie machen, verrate ich natürlich nicht. Aber soll ich dir ganz leise sagen? Er sagt, wir gehen jetzt ins Bett und machen das Kind.
0: Ach, das ist der letzte Satz im Buch.
1: Also das ist das Haben Sie es verstanden?
0: gibt's
2: denn? Schneiden wir raus.
0: Das schneiden wir raus.
1: Aber man kann es, glaube ich, soweit kann man es schon verraten, weil Sie wissen ja nicht, was vorher passiert ist.
0: Mich hat, und das wäre jetzt mein Endfazit sozusagen, ich glaube, es ist rausgekommen, dass ich vieles an dem Buch irgendwie unterhaltsam fand. Es hat mich echt an manchen Stellen, an mein Gefühl hier bei Toxic Man auch erinnert, dass ich irgendwie so ein bisschen Voyeurismus, ich habe da Bock dabei zu sein und mir das so anzugucken, wie dieser Typ einfach blöd ist. Aber hinten dachte ich, was macht sie denn jetzt? Auf den letzten
1: 20, ja, fandst du? Ich fand ja, das.
0: Auf den letzten 20 Seiten habe ich.
1: Das war doch so dramatisch am Ende. Ich dachte, hoffentlich klappt es noch. Irgendwie.
0: Ja, aber es darf doch. Also es
1: doch, ist, warum ist doch. Man weiß doch gar nicht, ob es klappt.
0: Nee, so. Weiß man nicht. Aber es passiert
1: auch. Stell es mir so schön vor, wenn es klappen wird.
0: Nein. Was ich meine ist, auf den letzten 20 Seiten zieht sie das Tempo so an und es passieren so viele Sachen. Und ich dachte so, jetzt hast du das alles so aufgebaut. Und dann kam es mir ein bisschen so vor, als wird sie am Ende, hätte sie selber keinen Bock mehr gehabt und sich dann überlegt, wie lassen wir es jetzt ändern? Enden, alles klar. Nee, so wäre zu rosa-rot. Nee, so wäre zu traurig. Machen wir die Mitte. Abendbrot ist fertig. Alles klar, ich komme.
1: Schön, ja.
0: Ne? Das hat mir zu. Das hat das
1: sie konnte sich nicht entscheiden, ob es nicht doch dramatisch ausgehen
0: ja, könnte. Ja, sie war vorher, weil sie immer so richtig drastisch und auch ordinär in den Beschreibungen, keiner. Und hinten verfloss
1: es sich so. Das war doch rosa-rot, das stimmt. Ja, aber irgendwie habe ich mich gefreut, auch weil ich mochte den Gruber dann doch schon ein bisschen am Ende.
0: Ich überhaupt nicht.
1: Aber findest du den Titel nicht schön? Gruber nee. Geht? Aber Gruber geht bedeutet, der alte für mich, der alte Gruber geht und neuer wird sich entwickeln.
0: Ich habe witzigerweise auf der Buchmesse habe ich so viele Verlagstermine gemacht und dann war ich bei einer Verlagsvertreterin, mit der ich mich seit der ersten Buchmesse treffe und dann wollte sie auch ganz viel wissen zum Podcast und so und dann habe ich erzählt, dass wir diesen Live-Abend machen und sie hat, oh, wisst ihr schon, welche Bücher? Und dann habe ich gesagt, ja, ich empfehle Toxic Man und Christine empfiehlt mir Gruber geht und dann sagt sie, oh, das klingt all. Und wie gesagt, ich habe es noch nicht gelesen, ich weiß es nicht, aber ich finde auch ein bisschen.
1: Finde ich?
0: Ja. Ich glaube, dieser Name.
1: Kann ich mal was vorlesen, wo man merkt, dass es nicht Oll ist?
0: Oh. Nee, das Buch an sich ist nicht Oll.
1: Gut.
0: Aber du darfst trotzdem.
1: Ich würde gerne was vorlesen. Das ist, da ist Gruber noch Gruber, so ein bisschen. Also einfach, dass man so nochmal so einen Eindruck
0: kriegt,
1: dass
0: sie.
1: Also er, bevor er mit einer Frau ins Bett geht, macht es ihr nochmal richtig nett und dann gehen die irgendwie in ein gutes Restaurant. Aber wo er hingeht, wo sie hingehen, entscheidet er.
0: Boah, so. Das fand ich so schlimm.
1: Auch kennst du, ja. Diese Stelle, die finde ich so großartig. Aber heißt es hier, wenn Gruber eine Frau in ein Restaurant einlud, erwartete er Anpassung. Er zahlte schließlich die Rechnung. Er zahlte konsequent immer die Rechnung, wodurch ihm naturgemäß das Recht auf die Wahl der Örtlichkeit zustand, oder? Außerdem fand er es unmännlich, nicht zu wissen und zu bestimmen, wohin man essen ging. Das mit der Rechnung hatte auch noch den anderen Grund, dass die Frauen dann, so sah es jedenfalls Gruber, also wenn er bezahlt, irgendwie in seine Schuld gerieten und in seiner Schuld standen, wenigstens ein bisschen, sodass man sie, Vorteil Gruber, im Bedarfsfall leichter rumkriegen konnte durch dieses bisschen Schuld. Auch wenn die Frauen das gewiss nicht zugeben würden, auch wenn die Frauen es für völlig normal und naturgegeben hielten, von Porsche Gruber eingeladen zu werden, so brachte es sie doch in eine leicht unterlegene Position, in eine Schuldnerposition, in eine Position, in der ein wenig Dankbarkeit jetzt oder besser dann doch angebracht war, zumindest denkbar. Das ist so entlarvend geschrieben. Ne? Also es hat eine Frau geschrieben. Ja, das ist ja das Entscheidende.
0: Ich dachte jetzt, du liest die Stelle vor, wo er überlegt, in welches Restaurant er Sarah einlädt. Das geht ohne Scheiß über 5 Seiten. Und da habe ich so überblättert, bis die irgendwann im Restaurant saß. Und dann dachte ich, ah, das und das ist es geworden. Klasse. Also ich würde sagen, als Fazit, 3,5 Sterne von 5 Abzug wegen der letzten 20 Seiten.
1: Okay. Gehe ich nicht mit, aber wenn du das so siehst.
0: Super viel Spaß gemacht hier und wir können ja allen, egal ob jetzt hier im Saal oder denjenigen, die gerade zuhören, mitgeben, wenn jede Person, die diesen Podcast jetzt hört oder hier heute mitbekommen hat, rausgeht und einem Mann, nur einem Mann, diesen Podcast empfiehlt.
1: Dann gehen wir durch die Decke.
0: Dann gehen wir durch die Decke. In diesem Sinne, bis nächste Woche, Christina.
1: Vielen Dank. Danke.
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4: Die Nachrichten mit Katja Roppenthal. Guten Tag. Der islamistische Anschlag auf den CSD in Berlin ist bei Organisatoren anderer CSDs auch in Nordrhein-Westfalen mit großer Betroffenheit aufgenommen worden. Nadine John-Reuen vom CSD Mönchengladbach ist bestürzt.
5: Dadurch hat es halt die komplette Community getroffen. Und das merkt man auch. Ja, da fehlen einem dann auch so, mal ganz ehrlich, die Worte.
4: Weitere Reaktionen aus der queeren Community fasst Stefan Hase zusammen. Wie gehen andere CSD-Verantwortliche mit der Situation um?
6: Neben Mönchengladbach wollen sie heute auch noch Mahnwachen in Duisburg und um 18 Uhr dann in Duisburg und in Krefeld um 20 Uhr organisieren. In Bonn, wo nächstes Wochenende der nächste größere CSD hier in NRW geplant ist, soll die Parade auch weiterhin stattfinden. Allerdings kündigt der Veranstalter an, die Strecke zu verkürzen und ausschließlich durch die Stadt laufen zu lassen. Die Route soll aber zunächst geheim bleiben und auch die Veranstalter des CSD in Krefeld Mitte August wollen an ihren Plänen festhalten und die Parade durchführen. Allerdings werde man auch hier, Zitat, in Sachen Sicherheit noch einmal nachschärfen müssen.
4: Was über den mutmaßlichen Täter bisher bekannt ist, fasst Holger Schmidt, WDR Berlin, zusammen.
7: Dass er vor einigen Monaten versucht haben soll, von Deutschland aus sich dem sogenannten Islamischen Staat, also der islamistischen Terrororganisation im Großraum Syrien, anzuschließen. Und dass er dazu aus Deutschland weggereist ist, aber nur bis in den Libanon gekommen ist. Im Libanon soll er von dortigen Sicherheitskräften festgehalten worden sein, dann nach Deutschland zurückgeschickt worden sein. Und das hat zu einem Verfahren geführt, in dem er wohl verurteilt worden ist, zu einer Jugendstrafe von 1 Jahr und 10 Monaten auf Bewährung.
4: Wie die Ermittler mit ihren Informationen darüber umgegangen sind, dazu nochmal Holger Schmidt.
7: Durch diese Erkenntnisse war für die deutschen Sicherheitsbehörden klar, dass er ein sogenannter islamistischer Gefährder ist. Und trotzdem hat das nicht dazu geführt, dass man ihn so eng überwacht hat, dass etwas von dem aufgefallen ist, was sich offensichtlich im Vorfeld des gestrigen Anschlags abgespielt hat. Denn für die Polizei steht fest, er ist der Mann, der mindestens das Fahrzeug angemietet hat. Sein Name soll auf dem Mietvertrag stehen und möglicherweise ist er auch der Fahrer gewesen.
4: Und diese Themen beobachten wir im Moment auch noch. In Frankreich nähern sich die Waldbrände der Großstadt Bordeaux. In der Region wurden inzwischen mehr als 220.000 Menschen in Sicherheit gebracht. In Düsseldorf geht die Rheinkirmes heute zu Ende. Polizei, Feuerwehr und Schausteller ziehen insgesamt eine positive Bilanz. Mit knapp 4,1 Millionen Besuchern waren es etwas mehr als beim letzten Mal. In Paris geht heute die Tour de France zu Ende, wahrscheinlich mit dem 5. Gesamtsieg für den Slowenen Pogacar. Am letzten Wettkampftag der Finals in Bochum und Hannover haben deutsche Sportler weitere Medaillen gewonnen. Mareike Zeck in Hannover fasst die neuesten Erfolge zusammen.
8: Mit einer Weltklasseleistung am Stufenbarren und einer anspruchsvollen Schwebebalkenübung hat sich Spitzenturnerin Helen Kevrich 2 der Titel bei diesen deutschen Meisterschaften in Hannover geholt. Bei den Männern überragte Radomir Stelmach die Turnwettkämpfe bei den Finals in Hannover. Der 20-Jährige siegte im Mehrkampf, am Pauschenpferd und am Barren.
4: Und das war WDR aktuell. Und das Wetter in Nordrhein-Westfalen. Bis zum Abend ist es meist stark bewölkt. Örtlich gibt es Schauer oder auch kurze Gewitter, teils mit Starkregen und auch stürmischen Böen, 19 bis 23 Grad. Morgen gibt es mehr Wolken als Sonne. Dazu ziehen gebietsweise Schauer durch. In Attendorn bis 21 Grad, in Paderborn bis 23 und in St. Augustin bis 24 Grad. Am Dienstag meist sonnig und wärmer. 28 bis 32 Grad und am Mittwoch nochmal wärmer mit bis zu 36 Grad. Die Zeit 16.04 Uhr. WDR 5, die Verkehrslage A1 Osnabrück Richtung Münster zwischen Kreuz Lotte Osnabrück und Lattbergen, etwa 10 Minuten plus, 4 Kilometer stockender Verkehr. A1 Münster Richtung Dortmund zwischen Kamen Zentrum und Kreuz Dortmund-Unna, etwa 10 Minuten plus, 6 Kilometer stockender Verkehr, Entschuldigung. Die A40 Duisburg-Essen ist zwischen Mülheim-Winkhausen und Dreieck Essen-Ost in beiden Richtungen wegen Bauarbeiten bis Donnerstag gesperrt. Die A46 Düsseldorf Richtung Wuppertal ist zwischen Wuppertal-Barmen und Wuppertal-Wichlinghausen wegen Bauarbeiten gesperrt. Und die letzte Meldung von der A555 Bonn Richtung Köln zwischen Köln-Godorf und Kreuz Köln-Süd etwa 10 Minuten plus 3 Kilometer Stau.
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2: Schon allein aus beruflichen Gründen sind die Filmregisseurin Doris Dörrie ebenso wie der Schriftsteller Leif Rand häufig auf Reisen. Ihre Erlebnisse unterwegs haben sie in zwei ganz unterschiedlichen Erzählungen festgehalten. In der Geschichte Die Heldin reist hinterfragt Doris Dörrie den männlich geprägten Mythos der Heldenreise. Üblicherweise bricht ein Mann auf ins Abenteuer, riskiert den eigenen Tod, überwindet Hindernisse und kehrt als Held zurück. Doris Dörrie schickt eine Frau auf die Reise, lässt sie zu einem Filmfestival in den USA fahren. Als vernünftige Frau versucht die Protagonistin, unkalkulierbare Risiken zu vermeiden. Dennoch kann sie dem Abenteuer nicht ausweichen. Sie überlebt ein Unglück und wird auch mit einem Kampf konfrontiert. Wird sie als Heldin zurückkehren? Der 1983 geborene Leif Rand erzählt von den wichtigsten Urlauben seines Lebens. In einer Collage aus Reisetagebuch-Miniaturen, die er Maps.me nennt, blickt er auf Reisen aus den Jahren 1992 bis 2020 zurück, die ihn nach Sibirien, in die USA, nach Paris, Südafrika, Shanghai, Indonesien und Australien geführt haben. Und immer wieder auch ins Disneyland. Hören Sie zunächst die Erzählung Die Heldin reist von Doris Dörrie und im Anschluss Maps.me von Leif Rand. Es lesen die Autorin und der Autor.
9: In lang vergangenen Zeiten, im Herbst 2019, als noch niemand vom Coronavirus gehört hatte und George Floyd noch am Leben war, fliege ich nach San Francisco zu einem Filmfestival. Ich freue mich auf diese kurze Reise, ein kleines Abenteuer. Unterwegs bin ich von mir selbst befreit und gleichzeitig träume ich unbeirrt davon, in der Fremde eine andere, bessere Version von mir selbst zu werden. Der deutsche Traum der Bildungsreise. Vor fast einem halben Jahrhundert bin ich zum ersten Mal allein zu einer Reise aufgebrochen, auch nach San Francisco, um hier zu studieren. Ich sprach schlecht Englisch und kannte niemanden. Wie in dem Märchen von einem, der auszog, das Fürchten zu lernen, hatte ich vor nichts Angst. Ich kam aus einem behüteten Elternhaus und die ganze Welt schien mir ein zwar aufregender, aber prinzipiell zugewandter Ort zu sein. Im Märchen ist die Angst der Treibstoff der Geschichte. Und es ist klar, dass der Held lernen muss, sich zu fürchten. Denn nur dann kann er ein Held sein. Er muss sich verändern. In San Francisco gründete George Lucas in den 60er Jahren seine Firma Industrial Light and Magic und brachte mit seinem Star-Wars-Epos die Dramaturgie der sogenannten Heldenreise in die Welt, die seitdem Blaupause jedes Blockbusters ist. Sie geht so. Der Held muss aus dem Haus, raus aus der gemütlich miefigen Wohnküche ins Abenteuer. Wenn er diese Aufforderung ausschlägt, bleibt er für immer ein Waschlappen, Trottel oder Muttersöhnchen. Und es gibt keine Geschichte. Der, der sich nicht fürchtet, hat einfach bisher noch nichts kennengelernt, vor dem er sich fürchten müsste. Also legt er seine Rüstung an, die später garantiert eine Schwachstelle aufweisen wird, und überschreitet die Schwelle ins fremde und gefährliche Land. Dort wird er von dubiosen Gestalten und Widersachern belästigt, findet aber einen Mentor und Begleiter, übersteht jede Menge Prüfungen, bis er auf dem Höhepunkt dem Drachen gegenübersteht, seinem schlimmsten Feind und seiner größten Angst. Er ist bereit, sein Leben zu geben in diesem Kampf, den er natürlich gewinnt. Lädiert, aber triumphierend kehrt er heim, bekommt die Frau das Haus und das Auto und befreit auch noch gleich die daheimgebliebenen Jammerlappen. So ähnlich läuft es in allen erfolgreichen Geschichten der Welt ab. Selbst Buddha und Jesus folgen diesem Muster minus Haus, Auto und Frau. Der Held muss also reisen, um ein Held zu werden. Und die Heldin bleibt in diesen Geschichten zu Hause. Sie beschützt das Haus. Sie ist die Hausfrau. Sie muss nicht das Fürchten lernen, denn sie hat sowieso ständig Angst um die Familie. Geduldig wartet sie auf die Rückkehr des Helden und webt über Jahre kratzige Pullover. Den dramatischen Monomythos gibt es für die Heldin nicht. Ihre Geschichte ist eher eine Abfolge von Episoden, ohne vorhersehbare Dramaturgie, ohne Kampf, Rettungsfantasie und Action-Showdown. Ist es dann überhaupt eine Geschichte? Oder muss sie dafür das Haus verlassen? Die Theorie besagt, dass jede Reise den Stationen der Heldenreise unwillkürlich folgt und Konflikte unausweichlich sind. Das heißt, wenn die Heldin das Haus verlässt und reist, bekommt sie unweigerlich Ärger und damit auch eine Geschichte. Dieses ist also eine Geschichte. Aber ich will weder Ärger noch Konflikt und keine Geschichte. Also schreibe ich auf das Einreiseformular in die USA unter Beruf Hausfrau, weil ich die Erfahrung gemacht habe, dass das auf Immigration Officers beruhigend wirkt. Eine Hausfrau wird nicht ihr Rückreiseticket gegen Drogen eintauschen oder illegal einen Alligator erlegen und im Koffer schmuggeln, was vielleicht eine gute Geschichte wäre. Eine Hausfrau aber macht keine Geschichten und keinen Ärger. Ich verrate zwar so alle Hausfrauen dieser Welt und auch mich selbst, und mein Herz klopft trotzdem an dieser mythischen Schwelle mit ihren Schwellenwärtern wie eh und je. Damals, als Studentin, beim allerersten Mal, sollte ich auf dem Einreiseformular meine Rasse angeben und verstand das Wort Caucasian für weiß nicht. Ich war empört. Hatten wir nicht gerade gelernt, dass es keine Rassen gibt? Gaben wir uns als Weiße nicht deshalb farbenblind und hielten uns so für nicht rassistisch? Welcome to America, sagt die schwarze Immigration-Offizierin und winkt mich durch. Mein Abholer wartet bereits auf mich, Vince, ein magerer Mann in schlottrigen Jeans, der als Freiwilliger für das Festival arbeitet, seit er in Rente ist. Er packt mich in seinen zerbeulten Honda und schimpft gleich mal auf die Europäer, diese Waschlappen, die ohne die USA gar nicht mehr imstande sind zu überleben. Er ist mit 14 ganz allein aus Sizilien eingewandert, hat sich mit Jobs durchgeschlagen, dann 40 Jahre lang beim Finanzamt als Steuerprüfer gearbeitet. Es ödet ihn an, dass die großen Firmen keine Steuern zahlen und die jungen Techies mit ihren gigantischen Einkommen San Francisco übernommen haben. Sie nehmen mir die Stadt weg. Nichts kann man sich mehr leisten. Mit $80,000 Jahreseinkommen giltst du jetzt offiziell als arm. Ich habe nie mehr als $72,000 verdient. Ist doch scheiße, oder? Was sagen Sie? Ja, mummlich. Ist scheiße. Und die ganzen Obdachlose in der Stadt, überall nur noch Obdachlose. Ich lege jetzt große Steine auf den Bürgersteig vor meiner Wohnung, damit sie dort nicht mehr rumsitzen können. Und am Wochenende fahre ich an den Strand und hole Steine. Im Januar muss ich raus aus meiner Zwei-Zimmer-Wohnung. Die hat so einen Silicon Valley-Affe für $1,8 Millionen gekauft und der ist 25 Jahre alt. Jetzt sitze ich selbst bald auf der Straße vor meiner eigenen Wohnung, aber shit, das sind ja die Steine. Er lacht rührend. Auf der klassischen Heldenreise wäre Vince eine prima Besetzung für den lustigen, aber nicht ganz zuverlässigen Begleiter im fremden Land. Im Dunkeln fahren wir über die Golden Gate Bridge, die jetzt $7 Maut kostet. Vince setzt mich vor einem Motel direkt am Highway ab. Keine Kneipe, kein Restaurant in Sicht, nichts. Wo bekomme ich jetzt noch was zu essen? Tja, sagt Vince, am besten im Traum. Da können Sie bestellen, was Sie wollen. Er düst davon, sein Rücklicht ist kaputt. Die verschlafene Rezeptionistin findet meinen Namen in der Reservierung nicht. Erst als ich ihn auf die falscheste Art, die mir einfällt, buchstabiere, tauche ich im System auf. Sie informiert mich, dass das WLAN wegen der Waldbrände nicht funktioniert. Die Telefongesellschaften haben das Netz zur Vorsicht gekappt. Ich ziehe meinen Koffer durch endlose Flure. Es riecht typisch amerikanisch nach Desinfektionsmittel. Das Zimmer liegt ebenerdig. Ich reiße die doppelt gesicherten Fenster zu einem riesigen leeren Parkplatz auf, falle ins Bett, reiße die betonfest gesteckte Decke von meinen Füßen. Nie habe ich verstanden, wie man so schlafen kann, ohne sich die Füße zu brechen. Im fremden Land versteht der Held die Regeln nicht. Im Halbschlaf fällt mir ein, dass ich Angst haben sollte, weil ich in den USA bin. Ich schließe die Fenster wieder. Angst habe ich in Amerika lernen müssen, wie eine neue Sprache. Sieh dich immer auf der Straße um. Hab besonders Angst vor jungen schwarzen Männern. Halte nie allein im Auto auf einem Parkplatz. Schließ die Tür mehrmals hinter dir ab. Geh nie allein in ein fremdes Haus, durch unbekannte Stadtviertel. Am besten nie zu Fuß. Verriegle immer dein Auto von innen. Fürchte dich. Immer und überall. Ich kann nicht mehr schlafen. Fühle mich allein. Ein Mann allein in einem Hotelzimmer ist romantisch. Eine Frau nie. Der Mann ruht sich nur kurz aus vom Abenteuer, bevor er wieder loszieht. Der Frau droht immer noch in allen Filmen permanente Einsamkeit, wie Fußpilz. Im Fernsehen wird auf allen Kanälen geschossen. Am Morgen sitze ich von hohen Maschendrahtzäunen umgeben am türkisblauen Pool, das gleißende Licht Kaliforniens wie eine Erpressung. Cheer up! Lächeln, lächeln, positiv denken und nichts fürchten. Das ist die Rüstung, die jeder trägt, auch wenn sie schwer und voller Löcher ist. Als ich vor die Tür trete, steht dort schon Vince und flaumt mich an. Ich sei doch schließlich Deutsche und warum nicht pünktlich? Er fährt mich zum Kino des Festivals, ich lade ihn zur Vorstellung meines Films ein. Ich weiß nicht, sagt er, so ein europäischer Film, da passiert immer nix. Doch, doch, da passiert viel, verspreche ich ihm. Und grummelnd willigt er ein, ihn sich anzusehen. Den Film haben wir in Bayern und Japan gedreht. Er kommt zu meiner Freude gut an. Aber danach beklagt sich eine Zuschauerin, dass der Film sehr weiß gewesen sei, bis auf eine schwarze Frau vom Jugendamt. Und die japanische Hauptdarstellerin, wende ich ein. Und Bayern ist auf dem Land einfach sehr weiß. Wenn ich dort Diversität behaupte, entspricht es nicht der Wahrheit. Aber müsse man nicht in den Medien gerade deshalb divers erzählen, fragt die Zuschauerin, um so die Realität zu zwingen, sich zu verändern. Unbedingt, stimme ich zu. Aber in manchen Geschichten wirkt es unglaubwürdig. Aber es ist doch sowieso Fiktion, sagt sie. Höflich werden wir von einer jungen afroamerikanischen Platzanweiserin wegen der anschließenden Vorstellung aus dem Saal gescheucht. Ich bedanke mich bei ihr für ihre Geduld. Wir haben bereits 10 Minuten überzogen und lege ihr zur Bekräftigung die Hand auf die Schulter, die sie ruhig liegen lässt und betrachtet, bis ich sie wieder wegnehme. Meine alte Freundin Lille steht neben mir. Du weißt schon, dass das eben rassistisch war und du ein Machtverhältnis ausgedrückt hast, oder? Fragt sie. Wieso? Naja, der die Macht hat, fasst den an, der sie nicht hat. Quatsch, sage ich, so war das doch nicht gemeint. Vielleicht nicht so gemeint, aber es ist einfach so, sagt Lille. Ich laufe zurück, entschuldige mich bei der Platzanweiserin. Sie zuckt die Schultern, winkt ab. Ich kann es nicht mehr ungeschehen machen. Immer von vornherein dein weißes Privileg mitdenken, sagt Lille. Nur so kannst du Verhalten ändern. Aus dem alten Honda von Vince steige ich um in den neuen roten Porsche von Lille. Vince beklagt sich über meinen Film, er sei ihm zu ernst gewesen, eine traurige Familiengeschichte und niemand habe am Ende gewonnen. Es ist halt ein realistischer Film, sage ich. Ist doch scheiße, sagt Vince. Lille ist frisch in Rente. Sie hat viel Geld verdient in einer Start-up-Firma von jungen Techies, hat ihre Wohnung in San Francisco gekauft, lebt allein und ist sehr guter Dinge. Sie ist eigentlich immer sehr guter Dinge. Sie kommt ursprünglich aus Deutschland, lebt aber seit Jahrzehnten in den USA. In der Dramaturgie der Heldenreise gäbe sie durch ihr doppeltes Wissen eine gute Mentorin, Typ weise Frau ab, die jedoch meist graue Haare hat. Lille dagegen hat ihre gerade frisch blondiert. Und einen roten Porsche fährt die weise Frau in der Regel auch nicht. Lille erzählt, dass sie ihr Wissen als Ökonomin jetzt in den Dienst der Nachkommen von Sklaven für Reparationsberechnungen stellt. Sie fährt zu Konferenzen, wo sie oft die einzige Weiße ist, die nur akzeptiert wird, weil sie Deutsche ist und somit als Expertin für das Thema Wiedergutmachungen gilt. Wir fahren an den Stinson Beach, wo ich das erste Mal mit 18 war, so verliebt, dass ich ohne den Geliebten glaubte, nicht leben zu können. Über uns kreischen die Möwen, vor uns liegt der Pazifik, Rauch liegt in der Luft. Weit hinter uns lodern die Waldbrände, die die Firefighter seit Tagen zu löschen versuchen. Etwas Heldenhafteres als einen Feuerwehrmann gibt es in den USA nicht. Eine weitere Freundin, Gabi, gesellt sich zu uns. Ihr Mann ist vor kurzem nach langer Krankheit gestorben. Ganz zittrig und durchsichtig ist sie vor Trauer. Ich erkenne diesen Zustand wieder. Das Einzige, wovor ich mich immer gefürchtet habe und weiterhin fürchte, ist Verlust. Jahrelang hat Gabi ihren Mann versorgt. Auf Kickstarter hat sie jetzt Geld sammeln müssen, um die immensen Krankenhausrechnungen bezahlen zu können, was ihr sehr peinlich war. Aber als Hochschulprofessorin verdient sie einfach nicht genug. »Du bist eine Heldin«, sage ich. »Ach Quatsch«, sagt sie. Drei ältere weiße Damen liegen am Strand. Und wahrscheinlich vergleichen wir gerade unsere Körper. Wir können nicht anders. Wir haben den Vergleich von früh auf gelernt. Wir vergleichen unsere Weiblichkeit. Dabei haben wir alle drei die Kriterien der Väter übernommen. Etwas zu schaffen, zu werden, unabhängig zu sein, aufzubrechen in unsere Abenteuer. Die Mütter und Hausfrauen postulierten dasselbe und führten sich dabei selbst ad absurdum. Sei wie ein Mann, hab einen Beruf, sei frei, finanziell autonom. Und wir haben gehorcht. Wir sind Professionelle. So nannte man früher Sexarbeiterinnen. Im Unterschied zu was? Zu Amateurinnen, die kein Geld nehmen? Wir lachen. Das Privileg als weiße Frauen immer mitdenken. Wir durften raus, ins Abenteuer. Ein Leben im Haus konnten wir uns nie vorstellen. Aber langsam fürchten wir uns, dass Alter und Krankheit uns ins Haus zurückverweisen werden. Wir üben bereits, uns wieder vom Narrativ der Heldin zu verabschieden und den Moment zu genießen, das Kleine hier und jetzt, weg vom Ego der eigenen Geschichte, hin zu den 100.000 Dingen außerhalb von uns. Kontemplation statt Aktion. Nicht müde werden, sondern dem Wunder leise wie einem Vogel die Hand hinhalten, wie Hilde Domin gedichtet hat. Das ist das Gegenteil einer Story, einer Dramaturgie, sondern reine Aufmerksamkeit von Augenblick zu Augenblick zu Augenblick. Unsere tiefschürfenden Überlegungen zu episodischem Erzählen versus Heldenstory unterbricht ein Mann, der sich am völlig leeren Strand nur wenige Meter von uns entfernt niederlässt. Er zieht sich aus und präsentiert eine absurd prall gefüllte Badehose. Als er sich auf den Rücken legt, ragt steil wie die Eiger Nordwand seine Badehose in die Höhe. Wir japsen vor Lachen. Wir verabschieden uns. Gabi fährt zurück in ihr neues Leben ohne Mann. Jede Veränderung bedeutet Tod und jeder Tod Veränderung, lautet die Regel der dramatischen Erzählung. Transformation ist alles. Erfinde dich selbst und deine Geschichte immer wieder neu, die amerikanische Maxime. Und wenn sie erfolgreich ist, ist es eine gute Geschichte. Dies ist keine Geschichte. Lille fährt mich zum Flughafen. Wie war das möglich, frage ich mich jetzt, kaum ein halbes Jahr später, dass ich für 5 Tage für ein Filmfestival einfach so um den halben Erdball geflogen bin. Als lahme Entschuldigung habe ich CO2-Kompensationen bezahlt, aber nichts konnte mich von der Aussicht auf ein kleines Abenteuer abbringen. Nur ein kleines bitte. Ohne größere Prüfungen und Konflikte. Also letztlich kein wirkliches Abenteuer. So wie diese Reise. Ich steige ins Flugzeug, freue mich über den leeren Platz neben mir und ich weiß noch, dass ich seltsam aufmerksam die Sicherheitshinweise angeschaut habe, als hätte ich sie nie zuvor gesehen. Die Nacht senkt sich über San Francisco, der Mond steht voll und rund am Himmel, als wir starten. Nach 10 Minuten gibt es den ersten Knall. Vielleicht ist in der Küche ein Servierwagen nicht ordentlich verstaut worden? Dann der zweite, dann der dritte Knall. Vor den Fenstern gegenüber flackert ein gelber Schein. Und als ich verstehe, dass es ein Feuerschein ist, flutet Adrenalin bereits meinen Körper. Mein Herz hämmert. Der Kapitän meldet sich und sagt sehr langsam auf Deutsch: Wir sind uns der Situation bewusst. Und dann sagt er lange nichts mehr. Mein Gehirn spuckt mögliche Todesarten aus. Abstürzen, ertrinken im eiskalten Pazifik, explodieren, verbrennen. Der Mond vorm Fenster schaut ruhig zu, wie ich mich vor Todesangst winde. Sehr lange dauert diese Todesangst. Der Kapitän vermeldet mit seiner therapeutischen Stimme, dass man versuchen werde, umzudrehen und zu landen, man dafür aber erst das Benzin ablassen müsse, weil wir sonst zu schwer sind. Im Klartext muss das wohl heißen: Keine Ahnung, ob wir es schaffen. Keiner schreit, keiner sagt ein Wort. Todesangst macht stumm, wusste ich vorher nicht. Wir sehen zu, wie das Benzin an den Fenstern vorbeifließt, am Feuerball vorbeifließt. Eine junge Frau bekommt eine Panikattacke und kann sich nicht mehr bewegen. Nach etwa einer Stunde gibt meine Angst langsam auf. Sie kann nicht mehr. Sie hat größte Gefahr signalisiert, mich nachdringlich zur Flucht aufgefordert, mich mit Adrenalin vollgepumpt. Jetzt ist nichts mehr übrig. Eine gewisse Abstumpfung setzt ein. Ich habe nur einen einzigen Gedanken. Das kann ich meinem Kind nicht antun. Nach zwei sehr langen Stunden landen wir tatsächlich. Feuerwehrleute schwärmen aufs Flugzeug zu und löschen. Erst dann dürfen wir aussteigen. Benommen wandern wir durch einen leeren und bereits geschlossenen Flughafen. Am Schalter der Airline verkündet ein schmächtiger Mann ängstlich, die Airline könne uns leider nicht mit Hotelzimmern weiterhelfen, denn wir hätten keine Verspätung gehabt, sondern einen Notfall. Und außerdem gäbe es in der ganzen Stadt auch gar keine Zimmer mehr, denn es sei Veterans Day. Da fängt der Erste an zu schreien vor Wut. Und dann der Nächste. Es sind die Geschäftsleute, die zuerst schreien. Die Wut steigert sich in ein vielstimmiges Geblöke. Und seltsamerweise fühle ausgerechnet ich mich aufgefordert zu antworten. Ich drehe mich um und rufe in die aufgebrachte Menge, wir sollten doch froh sein, am Leben zu sein. Ein Wunder. Sollten wir uns nicht bitte, bitte erst einmal ein bisschen freuen? Tatsächlich verstummt das Geschrei. Tosender Applaus. Nein, es gibt keinen Applaus. Den gäbe es im Film. Hier nur kurz Stille. Der Airline-Angestellte verteilt eingeschweißte Decken. Ich rufe Lille an, aber sie geht nicht ran. Es ist inzwischen 1 Uhr nachts. Die Decke ist aus knisterndem hellblauem Polyester, wie damals die Decken im Wohnheim der Uni. Die Zeit zerfließt und katapultiert mich vor und zurück. Wir liegen auf der Erde, gestrandet, obdachlos. Mein Körper klopft und pocht und surrt vor sich hin, als sei er an ein Starkstromnetz angeschlossen. Um 2 Uhr ruft Lille zurück. Sie ist mitten in der Nacht aufgewacht und hat meine Nachricht gesehen. Und schon ist sie in ihrem Porsche auf dem Weg, um mich zu holen. Als sie mich umarmt, fange ich an zu heulen, kann nicht mehr aufhören. Sie gibt mir Kamillentee und baut mir ein Nest zum Schlafen. Bis zum frühen Morgen sehe ich mir verwundert zu, wie ich weiter zittere und heule und beides nicht abstellen kann. Lille kocht Porridge für mich, ist ruhig und präsent, meine Retterin. Sie fährt mich abermals zum Flughafen. Man hat mich umgebucht in die Mittagsmaschine nach Frankfurt. Inmitten einer Horde von Unschuldigen und Unwissenden betrete ich das Flugzeug. Mir ist übel vor Angst. Der Mann, der neben mir Platz nimmt, war mit mir am Vorabend in derselben Maschine. Er saß gegenüber am Fenster. Fast 2 Stunden lang blickte er in den lodernden Feuerball. Gemeinsam zucken wir nun bei jedem Löffel, der zu Boden fällt, zusammen, schrecken bei jeder kleinen Turbulenz hoch, halten die Luft an. Als wir nach 12 Stunden landen, atmet er tief aus. »We made it«, sagt er. »We made it. A miracle.« Ich stolpere durch den Flughafen in Frankfurt. Mein Körper fühlt sich an, als sei ich in eine schwere Prügelei geraten. Am Umsteigegate nach München kommt eine schwarze Security-Frau auf mich zu und informiert mich, dass ich meinen Rollkoffer einchecken muss. Und bevor ich mich versehe, brülle ich sie aus vollem Hals an, dass ich auf gar keinen Fall meinen Koffer einchecken werde. Ich sei gerade haarscharf einem Flugzeugabsturz entgangen. Ich werde überhaupt nichts machen, gar nichts. Erschrocken weicht sie zurück, geht. Ich schäme mich, frage mich, ob ich sie auch so angebrüllt hätte, wenn sie meine Hautfarbe gehabt hätte. Ich gehe nicht hinter ihr her, entschuldige mich nicht, bleibe sitzen wie ein Stein. Ich komme heil in München an, fahre mit dem Bus in die Stadt, steige am Nordfriedhof aus. Über die Friedhofsmauer ragen die grünen Bronzeflügel eines Engels. Die Sonne scheint. Ein strahlender Herbsttag. Niemand ist zu Hause. Mein Mann auf einer Geschäftsreise. Im Flugzeug. Ich esse eine Brezen. Lege mich unter einen Baum im englischen Garten. Die Blätter winken mir zu. Auf fast schmerzhaft klare Weise fühle ich mich mit der Brezen, der Linde über mir und allen anderen Menschen im Park verbunden. Ein fast erleuchteter Moment. Die Heldin wird erleuchtet, nachdem sie eine große Krise überstanden hat. Nein, ich habe keinen Kampf geführt, nicht dem Drachen ins Auge gesehen, sondern eher nur mir. Ich bin keine Heldin, ich bin nur gereist, ohne Not, ohne dringenden Anlass. Das eigene Privileg immer mitdenken, dieses ist keine Geschichte. Nachts kann ich nicht schlafen, immer noch klopft mein Herz vor Angst. Es hat noch nicht begriffen, dass alles wieder gut ist. Ich werfe die Geschichtenmaschine, den Fernseher an und sehe einen Dokumentarfilm über zwei Schlangenfänger in Bangkok, einen Meister und seinen Lehrling. Der junge Lehrling zittert vor Angst. Der Alte, der Profi, zieht beherzt eine riesige Python unter dem Bett eines panischen Ehepaars hervor. Die Schlange hat bereits die Katze im Haus erwürgt. Der Lehrling soll die Python in einen Sack buxieren, aber er schafft es kaum vor Angst. Du schaffst es, sagt der Alte. Und schließlich ist die Schlange im Sack. Der Alte geht zu zwei jungen Kätzchen, die in einer Ecke hocken, verbeugt sich vor ihnen und sagt sehr ernst, Your mother is dead. Zusammen bringen die beiden die Python in den Wald. Der Lehrling entlässt sie aus dem Sack in die Freiheit. Der Meister klopft ihm auf den Rücken. Deine erste Schlange, sagt er. Bravo. Ich schlafe endlich ein. Im Traum vollbringe ich Heldinnentaten. Ich bin unterwegs auf einer langen, weiten Reise in eine Geschichte.

Transsibirische Eisenbahn, Russland, September 2014. Man hat mir für die Reise nach Tjumen ein Abteil der besten Kategorie gebucht. Es ist ein vorwiegend bräunlicher Raum, zwei Liegen, dazwischen eine kleine Ablagefläche, Vorhänge am Fenster. Draußen regnet es noch immer, ich bin allein. Der Praktikant des Goethe-Instituts meinte, das passiere häufig, eine ungestörte Fahrt im eigenen Abteil, die Züge seien oft nicht ausgebucht. Das wäre was, denke ich, alleine durch die Mitte von Russland in mäßigem Tempo für 16 Stunden. Doch als ich dann gerade die medizinisch weißen, in durchsichtige Folie eingeschweißten Zugpantoffeln auspacken möchte, tritt ein Mann mittleren Alters ein. Er trägt ein kariertes Jackett, darüber einen Ledermantel mit breitem Revers. »Do you speak English?«, frage ich. »Yes.« Der Fremde stellt sich als Geschäftsmann aus Warschau vor, der nur Zug fahre, weil es zwischen Nowosibirsk und Tjumen keinen Flug gegeben habe. Er schiebt den Vorhang zur Seite und blickt in den Regen. »How do you like Russia?«, fragt er. »Can't say much so far. I'm only here for 6 days now.« Tatsächlich möchte ich nicht viel über meine Eindrücke sagen. Es käme mir anmaßend vor. Der Warschauer Geschäftsmann und ich werden die nächsten 16 Stunden also gemeinsam in diesem bräunlichen Raum verbringen. Um das Eis zu brechen, sage ich, dass wir uns nun gegenseitig unsere Sprachen beibringen könnten. Schließlich hätten wir genügend Zeit. Wir lachen. In den ersten 2 Fahrtstunden ist es draußen noch hell. Aus dem Fenster sehe ich eine 2. Zugtrasse, grau verhangenen Himmel, gelbliche Wiesen, herbstbunte Bäume. Ehrlich gesagt nichts, das es in Deutschland nicht auch geben könnte. Wo ist der Mehrwert, Sibirien? Bei 2 komplett in weiß gekleideten jungen Frauen, die in unser Abteil hineinblicken, dürfen wir etwas zu essen bestellen. Die beiden schauen sich lächelnd an, als mir der polnische Geschäftsmann mit viel Ruhe die auf Russisch präsentierten Menüoptionen ins Englische übersetzt. »Meat from cow«, sagt er. Er selbst entscheidet sich für den Fisch. Ich entscheide mich für Stampfkartoffeln mit Rindfleisch, dazu Tomatensaft. Ich bereue bald, dass ich kein Bier bestellt habe. Ein dünnes Reisebier hätte atmosphärisch gut gepasst. Aber ich könnte, das ist eine echte Option, nachts in meinen weißen Zugpantoffeln zum Speisewagen der transsibirischen Eisenbahn spazieren, um ein Bier zu trinken. Noch einmal öffnen 2 junge Frauen die Tür, diesmal komplett in Schwarz gekleidet, und bieten Souvenirs an, irrentant in Plastikkörben, Magnete in Figurenform, Rasseln, Postkarten. Nachdem wir nichts gekauft haben, wird bald das Essen serviert, eine verschwindend geringe Portion, die jedoch erstaunlich gut schmeckt. Der polnische Geschäftsmann und ich sitzen mittlerweile gesellig beisammen. Geräusche von leichtem Besteck auf weißen Tellern. Und der Tomatensaft war doch die genau richtige Wahl. Es ist ein schöner Moment. Dann wird es Nacht in Sibirien. Als uns am Bahnhof von Tjumen das Zugpersonal weckt, habe ich mehr als 10 Stunden dagelegen. Kein Spaziergang zum Speisewagen, sondern dämmern, schlafen und dämmern. Mein polnischer Freund schreckt ebenfalls auf und verschwindet in Windeseile. Offenbar sind wir uns im Schlaf fremd geworden. Keine letzten Worte, als er geht, nur ein Bye-bye. Während ich meine Straßenschuhe anziehe, blickt ein aschblonder Mann in das Abteil hinein. »Herr Rand?« »Ja, ich bin Alexei vom Deutschen Lesesaal.« Wir schütteln uns die Hand. Alexeis Augen sind hell und freundlich. Auf dem Bahnsteig ist es bitterkalt. »Ist dieses Wetter schon kalt für Sie, Herr Rand?« Alexei führt mich zu seinem Auto, einem hellgrünen Mini-Jeep, und dann fahren wir bei 3 °C über die Hauptstraße der ältesten Stadt Sibiriens. Kaum ein Haus hat mehr als 2 Stockwerke, nichts weiß den Blick zu fesseln, bis ich plötzlich eine Frau in einem Schaufenster stehen sehe, eine lächelnde Frau in einem blütenweißen Hochzeitskleid, die wie ein Roboter tanzt. »Ist das ein Mensch?«, frage ich im Spaß vom Beifahrersitz. Alexei sagt ernst, »Ja, das ist Ausbeutung. Die Frau macht das den halben Tag lang.« Während wir an der Ampel stehen, wiederholt sie ihren Hüftschwung, der das Brautkleid gleichmäßig wehen lässt, gut 20 Mal. Las Vegas, USA, September 2013. Während ich auf einem unserer 2 Queen-Size-Betten liege, merkwürdig müde vom Nachmittag am Pool, geht Ashkan im Zimmer auf und ab, nur mit einer Unterhose bekleidet. Er legt sich verschiedene Upscale-Outfits für den Abend zurecht.
Er hat zwei Jackets dabei und sogar eine dunkle Krawatte. Wir sind gestern mit dem Reisebus von Los Angeles nach Las Vegas gefahren, um seinen 23. Geburtstag zu feiern. Beim Check-in ins Treasure Island Hotel hat er mit dem Verweis auf seinen Geburtstag einen weiteren Discount erwirkt. Ashkan fragt mich, was ich mir dabei gedacht hätte, für 3 Monate in die USA zu gehen und keinen Anzug einzupacken. Und weil ich diese Frage so verdammt berechtigt finde, kriege ich für einen Moment wirklich schlechte Laune. Ashkan, der fast 7 Jahre jünger ist als ich, beobachtet die Welt und sieht ihre Fehler, aber er bleibt dennoch stets in der Lage, das ihm gebotene Leben zu umarmen. Als er mich bittet, doch wenigstens eine dunkle Hose anzuziehen heute Abend, ziehe ich eine dunkle Hose an. Unten im Casino des Treasure Island, wo ein schwerer roter Teppichboden mit Korallenmuster ausliegt, tragen die meisten Männer dann Shorts und T-Shirts. Auch offene Hawaii-Hemden sind zu sehen und Baseballkappen und Sandalen. Euro Disney Paris, Frankreich, Juli 1992. Ich wurde schon ganz nervös, als das Taxi nach 3 Minuten Verspätung noch nicht da war. Und da kam es dann auch schon. Leider konnte ich nicht den 007-Film zu Ende sehen. Egal, ich fahre ins Euro Disney, dachte ich immer. Dann stiegen wir ein. Der Taxifahrer fuhr sehr schnell. Das war auch gut so, weil ich nicht zu spät am Bahnhof ankommen wollte. Und dann waren wir am Bahnhof. Und dann fanden wir unseren Zug. Wir mussten unser Abteil mit noch 3 Mädchen teilen. Papa und ich gingen noch ein paar Mal auf den Bahnhof. Einmal, weil ich so dringend Pipi machen musste. Wir mussten sogar Geld einwerfen, um aufs Klo zu gehen. Und nachher fuhr der Zug los. Ich konnte sehr schlecht einschlafen. Und am nächsten Morgen, als ich aufwachte, da war mir übel. Und ich musste aufs Klo. Und auf dem Klo wackelte und schaukelte es überall. Aber ich habe es geschafft. Und dann kamen wir in Paris an. Wir stiegen aus und frühstückten auf dem Bahnhof Hörnchen. Dann fuhren wir mit der Metro und der Schnellbahn ins Euro Disney. Dabei hatten wir Probleme mit unseren Karten. Und dann sah ich das Disneyland Hotel. Die Rolltreppe brachte uns hinauf. Ein netter Mann zeigte uns den Weg zu den Bussen, die zu unserem Hotel führten. Wir durften gleich unser Zimmer beziehen. Die Tür öffneten wir mit einer Karte, die zuerst nicht funktionierte. Als wir in unser Zimmer kamen, warf ich sofort den Fernseher an. Dort gab es 6 Disney-Programme und Kabelanschluss und internationale Programme. African Futures Festival, Südafrika, November 2015. Das Festivalhotel befindet sich im Stadtteil Braamfontein, der in den letzten Jahren so heftig aufgewertet wurde, dass ich mich dort umgehend geborgen fühle. Es ist eine sterile Geborgenheit, die ich mit Apple und Facebook, mit knusprigen French Fries und starkem Espresso assoziiere. Meine erste Handlung ist eine Fahrt in einem roten Sightseeing-Bus, der praktischerweise nur wenige Meter vom Hotel entfernt stoppt. Ich bin der einzige Fahrgast und setze mich hinten links aufs Oberdeck. Die Sonne scheint mir ins Gesicht und aus den Kopfhörern dringen abwechselnd eine männliche und eine weibliche Stimme, die extrem gut gelaunt klingen, so als würden die Sprecherin und der Sprecher die ganze Zeit strahlen. Zwischen ihren Texten laufen Gute-Laune-Songs mit Afrika-Bezug, darunter auch das grenzwertige Waka Waka von Shakira, bei dem ich unweigerlich an Thomas Müller und den Sommer 2010 denken muss. Die Kreisfahrt mit dem Sightseeing-Bus führt durch den Innenstadtbereich Johannesburgs, an den ehemaligen Goldminen vorbei und durch Teile des dicht besiedelten Townships Soweto, in dem mindestens 2, vielleicht aber auch 4 Millionen Menschen leben. Ich erfahre, dass Johannesburg die größte Metropolregion der Welt ist, die weder am Meer noch rund um einen Fluss erbaut wurde. Durch die Kopfhörer wird ihre Stimmung als highly addictive bezeichnet und insgesamt gelingt es der Rundfahrt, ein grundsätzlich optimistisches Gefühl zu vermitteln, den Glauben, Johannesburg im historisch besten aller Augenblicke zu besuchen. Ich bin froh, hier zu sein, auch wenn ich mich über die Einladung zu diesem Festival gewundert habe. Abends lese ich auf einem Podium mit 2 südafrikanischen Sci-Fi-Autorinnen die englische Probeübersetzung von Planet Magnon vor. Es macht so viel Spaß, dass ich mir bald weniger deplatziert vorkomme. Das Filmprogramm von African Futures spielt ausnahmslos in der Zukunft und alle Hauptfiguren sind schwarz. Die Rap-Legende Mos Def sitzt mit uns im Publikum, was der Veranstaltung im kleinen Kino eine gewisse Erhabenheit verleiht. Er reagiert etwas gereizt, als ihn ein Musikmanager aus Düsseldorf fragt, was er hier denn eigentlich mache, ob er nicht in den Staaten lebe. Anscheinend besitzt Mos Def eine Wohnung in Johannesburg,
Und anscheinend findet Mos Def die Frage des hochgewachsenen Düsseldorfer Musikmanagers ziemlich daneben. Beim letzten Film des Abends handelt es sich laut Programmheft um eine postapokalyptische Romantic Comedy.

Q&As als Kritik an einer kapitalistischen Gesellschaft. Er beklagt einen Mangel an Sinn. Unsere Gegenwart sei oberflächlich beschleunigt und leer und die herumirrende Figur, die ihr Raumschiff sucht, sei letztlich ein alter Ego von ihm selbst. Ich empfinde den Film vielmehr als eine sensible Reminiszenz auf die Glücksversprechen der Kindheit. Action Toys und Michael Jordan und abends mit dem Raumschiff nach Hause. Bondi Beach, Australien, Januar 2018. An meinem dritten Tag in Sydney absolviere ich den berühmten Coastal Walk. Der Spaziergang führt an mehreren Stränden südlich von Bondi Beach entlang. Ich blicke eine Weile auf eine Felsformation, die von Wellen umspült wird. Einmal ertappe ich mich dabei, wie ich das Geräusch der brechenden Welle mit einem laut ausgesprochenen BAM untermale. Die pure Kraft des Wassers und darunter ein sich über Jahrtausende transformierender Fels. Auf einer Klippe sitzt ein Mädchen und hält eine sehr anspruchsvolle Yoga-Position erstaunlich lang, bis sie irgendwann nach ihrem Handy greift und in sich zusammensackt. Im Glow Valley Bowling Club, einer Art Vereinsheim für die australische Variante von Buhl, trinke ich schließlich ein sämiges Coopers für $10. Australische Fahnen wehen hoch oben am Mast, weiße Familienväter stehen beisammen und grillen. Ich denke, dass Beschreibungen von Orten und Situationen immer weniger notwendig sind, seit man sie jederzeit kurz abfilmen kann. Beschreiben sollte man vielleicht nur noch das eigene Befinden, und zwar so: Mir geht es sehr gut. Zurück an der Südspitze von Bondi wird es gerade dunkel. Die Abendstimmung versetzt mich in eine Art sentimentale Euphorie. Es fühlt sich jetzt an, als würde ich mich auf die Vergangenheit freuen. Ich blicke auf die Surfer hinab. Ein weißer Porsche fährt an mir vorbei, die Notts Avenue hinauf. Am Steuer sitzt ein junger Mann, oberkörperfrei, und verlangsamt die Fahrt, um aus dem Fenster seines Autos ein Foto vom Bondi Beach zu machen, der nun, bereits im Schatten liegend, gar nicht mal so besonders gut aussieht. Ich versuche, den halbnackten, sonnenbebrillten Porsche-Fahrer bei seinem Fotografieversuch zu filmen, weil es mir so scheint, als würde diese Szene auf angenehm schlichte Weise vom Bondi Beach erzählen. Aber die Aufnahme misslingt. Man sieht darauf nur einen Sportwagen auf einer Straße am Meer. Shanghai, China, Januar 2020. Als ich am späten Nachmittag des 1. Januar im französischen Viertel von Shanghai ankomme, ist der Himmel in rötliches Licht getaucht. Die Kostümbildnerin Belle Santos, die mich an der U-Bahn-Station Yashan Road abholt, behauptet, es sei der erste wolkenlose Tag, seit sie vor 2 Wochen in China gelandet ist. Die Luft ist noch milder als in Deutschland. Zahllose elektronische Motorräder flitzen geräuschlos über die Straße. Wir ziehen meinen Rollkoffer für 5 Minuten über den breiten Bürgersteig. Dann betreten wir ein graues Hochhaus. Der Pförtner lässt uns nach kurzem Blickkontakt durch die Tür in Richtung Aufzug gehen. Im 20. Stock hat der Künstler Niall Kötting ein Airbnb für uns alle gemietet. Bell erzählt, dass regelmäßig ein Polizistenduo vor der Tür stehe, um nachzufragen, ob die neu angekommenen Feriengäste sich auch online angemeldet hätten. Um einen weiteren Besuch der Polizei zu vermeiden, laden wir umgehend ein Foto meines Reisepasses sowie meines China-Visums auf die Webseite der zuständigen Stelle. Es fühlt sich trotzdem richtig an, die 20er Jahre in China zu begrüßen. Eine meiner Wunschvorstellungen für die neue Dekade ist, dass das Verhältnis zwischen China und Europa transparenter und freundschaftlicher wird. Am 4. Januar, einem trüben Samstag mit Nieselregen, fahren Belle und ich in einer vollbesetzten U-Bahn quer durch Shanghai bis zum Disneyland. Es ist nach Paris 92 und Anaheim 2013 mein dritter Besuch in einem Disney-Themenpark. Für Belle Santos ist es nach Paris 97 und Tokio 2018 ebenfalls der dritte Besuch. Wir kommen erst nachmittags an, zahlen pro Kopf umgerechnet 50 Euro Eintritt und entwickeln eine enorme Effizienz im Absolvieren der Fahrgeschäfte. Bevor der Park pünktlich um 20 Uhr mit einem Feuerwerk seine Tore schließt, haben wir sämtliche Hochgeschwindigkeitsbahnen erledigt, darunter auch den berühmten Tron Ride, der uns auf 80er Jahre Motorradsitzen in die Dunkelheit schießt. Außerdem haben wir uns die Parade in voller Länge angesehen und Kuchen in einem Themencafé gegessen. Dass wir nirgendwo Pommes kaufen konnten, obwohl wir Appetit darauf hatten, erscheint uns auf dem Heimweg als der größte Unterschied zu den Disneylands, die wir vor langer Zeit besucht haben.

0: Mit Blick auf die angespannte Stimmung zwischen China und den USA frage ich mich, ob die chinesische Zentralregierung wohl dem Bau gegenwärtig noch zustimmen würde. Auf Wikipedia ist zu lesen, dass der Themenpark erst am 16. Juni 2016 eröffnet wurde. Jenes von Nostalgie getragene Freizeitgelände ist faktisch also nur wenige Monate älter als mein iPhone SE. 3 Wochen nach unserem Besuch muss das Disneyland Shanghai wegen eines neuartigen Grippevirus vorübergehend schließen. Sulawesi, Indonesien, Mai 2015. In der Hafenstadt Makassar, die auf der Insel Sulawesi liegt, die landschaftlich als eine der schönsten Inseln des Planeten Erde gilt, findet ein Literaturfestival in einem alten niederländischen Fort statt. Abends gibt es Konzerte und Partys, auf denen die Stimmung prächtig ist, obwohl kein Alkohol ausgeschenkt wird, und tagsüber kann man englischsprachige Lesungen und Talks besuchen. Einige deutsche Journalistinnen und Journalisten sind ebenfalls in Makassar, weil auch sie über das Gastland der Frankfurter Buchmesse berichten sollen. Am Festival Samstag werden sie gemeinsam mit den internationalen Festivalautorinnen und Autoren zu einem Ausflug auf die winzige Insel Layla eingeladen. Die Reisegruppe setzt mit mehreren motorisierten Fischerbooten über. Während der Fahrt drehe ich ein Video, einen Schwenk vom blauen Himmel hinunter zu den Palmen des sich nähernden Ufers und schicke dieses via iMessage an eine Freundin in Berlin. Ich erhalte sofort eine Antwort. Dass wir zwischen Südostasien und Berlin, obwohl ich auf offenem Meer in einem bescheidenen Holzboot sitze, innerhalb von Sekunden Videos und Texte hin und her schicken können, kommt mir noch immer futuristisch vor. Man könnte glauben, dass der eigene Screen alles sichtbar und geheimnislos macht. Die Sehnsucht nach sinnstiftenden Erzählungen wird folglich wachsen, und in diesen neuen Markt könnte ich hineinstoßen, sobald ich meine Passivität überwunden habe. In einer Hütte zwischen Palmen bietet man uns ein typisch regionales Mittagessen an. Gebratenen Fisch, Reis, unfassbar scharfe Soße und für danach geröstete Bananen. Einer der charmanten Local Organizers des Festivals, bei denen es sich um junge Studentinnen und Studenten aus Makassar handelt, lacht mich aus, weil mir die Soße offenkundig viel zu scharf ist und ich diese sofort mit den Bananen zu neutralisieren versuche. Nach dem Essen stellen wir uns unter ein blaues Sonnensegel zwischen 2 Palmen und reden. Der Local Organizer, der ein beneidenswert gut geschnittenes Batikhemd trägt, lobt meine Sonnenbrille. Your glasses are really cool. Und als ich gerade Hintergrundinfos zu dieser Brille geben möchte, reißt uns ein krachendes Geräusch aus dem Gespräch. Das blaue Sonnensegel beult sich zwischen uns weit nach unten aus und drückt auf unsere Köpfe hinab. Der Junge schaut mich mit aufgerissenen Augen an. Coconut? Coconut! Oh my God, Mr. Life Runt, are you okay? Wir gehen einen Schritt zur Seite, wir atmen durch, es ist wirklich heiß. 20 Zentimeter weiter links, und die behaarte Kokosnuss hätte durch das Sonnensegel hindurch meinen Kopf getroffen. 20 Zentimeter weiter rechts den Kopf des charmanten Organizers. Zurück in der Hütte legt er eine Hand auf meine Schulter. Here you are safe. Eine gläubige Studentin erzählt von einer Sage, der nach an den Kokosnüssen Geister wohnten, die genau wüssten, wen sie treffen und wen nicht. Ein deutscher Journalist benennt Kokosnussschläge als eine häufige Todesursache in der südlichen Hemisphäre. Dass nicht nur Feuilletonisten von 3 großen Zeitungen, sondern auch ein Kamerateam der Dreisat-Kulturzeit Zeuge des Unfalls gewesen wären, lädt den Vorfall auf eine merkwürdige Weise auf. Pressemitteilung. Der Schädel des Autors Leif Rand, 31, eines oft missverstandenen Urhebers artifizieller deutscher Romane, wurde auf der Insel Layla vor der Küste Sulawesis von einer herabstürzenden Kokosnuss zertrümmert. Eine halbe Stunde nach dem Mittagessen spaziert die Reisegruppe zurück zum Pier. Alle sind jetzt wahnsinnig nett. Umringt von schweißnassen Festivalteilnehmern blicke ich auf die See. Einige Minuten müssen wir noch warten, dann bringen uns die Fischerboote zurück nach Makassar. Euro Disney Paris, Frankreich, Juli 1992. Erstmal liefen wir durchs Adventureland, um zu gucken, wo es etwas zu essen gibt. Dabei redete ich noch aufgeregt über Pirates of the Caribbean. Ich sagte zum Beispiel, wenn das so weitergeht, dann ist das Euro Disney ja perfekt. Oder, wie fandet ihr das jetzt? Und sie antworteten, ja, das ist schon toll gemacht. Und dann fügte Mama noch hinzu, Ich finde auch an der Bahn gut, dass sie eine Mischung aus Umgebung gucken und aus ein bisschen Fahrabenteuer ist, durch dieses Hoch und Runter. Und dann sind wir etwas essen gegangen. Wir sind in so einem Hamburger Laden gelandet, aber nicht in so einem Hamburger Laden, wie wir ihn kennen, er ist anders. Ich habe ein Kindermenü gegessen. Das war zwar kein Hamburger, Klammer auf, übrigens, ich glaube, es ist gar kein Hamburger Laden, Klammer zu. Es war ein Sandwich mit Käse und Salami und anderem Zeug. Und die Pommes schmecken auch ganz anders als bei uns. Papa fragt, wo gehen wir als nächstes hin? Ich antwortete, Frontierland.
1: Sie hörten die Erzählung Die Heldin reist von Doris Dörrie und die Reisekollage Maps Me von Leif Rand. Es lasen die Autorin und der Autor. 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

0: 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Die Nachrichten mit Katja Ruppenthal. Guten Tag.
1: Wir werden die Freiheit unserer Gesellschaft verteidigen. Darauf können sich alle verlassen. Wir sind mehr, wir sind stärker und wir halten in unserem Land zusammen.
0: Bundeskanzler Merz hat nach dem islamistischen Attentat auf den CSD in Berlin dazu aufgerufen, die freie und liberale Gesellschaft mit aller Kraft zu verteidigen. Er wandte sich in einem kurzen Statement in der Hauptstadt auch direkt an die queere Community in Deutschland.
1: Und ich möchte den Teilnehmerinnen und Teilnehmern des Christopher Street Days hier in Berlin, aber auch in ganz Deutschland zurufen. Lassen wir uns nicht einschüchtern.
0: Der Kanzler kündigte außerdem politische Konsequenzen an im Umgang mit islamistischen Verdachtsfällen. Die Ermittlungen zu dem Anschlag hat inzwischen die Bundesanwaltschaft übernommen. Terrorismus fällt in die Zuständigkeit der obersten Anklagebehörde. Bundesinnenminister Dobrindt hatte zuvor den Anschlag auf den CSD in Berlin als islamistischen Terrorismus eingestuft, wie Sebastian Schöbel aus Berlin berichtet.
2: Dobrindt bestätigte Augenzeugenberichte aus der Nacht, wonach der Täter auch mit einer Stichwaffe auf CSD-Besucher losgegangen sei, nachdem er mit seinem weißen Transporter an einen Baum im Tiergarten gefahren war. Er hatte das Fahrzeug zuvor mit hoher Geschwindigkeit in den Tiergarten gelenkt und dort mehrere Menschen erfasst. Eine Frau starb noch am Tatort. Insgesamt gibt es laut Bundesinnenminister Dobrindt weitere 29 Verletzte und Schwerstverletzte. Der mutmaßliche Täter wird mit einer Großfahndung gesucht. Es soll sich um den 21-jährigen Abdul B. handeln, einen deutschen Staatsbürger, dessen Familie aus dem Libanon stamme. Laut Dobrindt hatte sich Abdul B. in der Islamistenszene radikalisiert.
0: Der Anschlag auf den CSD in Berlin ist bei Organisatoren anderer CSDs auch in Nordrhein-Westfalen mit großer Betroffenheit aufgenommen worden. In einigen Städten in NRW, etwa in Krefeld, treffen sich die Menschen zu einer Mahnwache. Und auch das und diese Themen haben wir weiterhin im Blick. Im Süden Europas vernichten die Waldbrände immer mehr Land. In Frankreich wurden inzwischen mehr als 220.000 Menschen in der Region Bordeaux in Sicherheit gebracht. In Spanien sind es in der Umgebung von Madrid rund 120.000. Der Iran hat nach eigenen Angaben 6 Handelsschiffe vor einer Durchfahrt durch die Straße von Hormus gestoppt. Der Streit um die Durchfahrtsrechte auf der wichtigen Route für Öl und Gas gilt als Auslöser für die neuen Angriffe der USA. Die deutsche Tennisspielerin Tamara Korpatsch hat die Hamburg Ladies Open gewonnen. Damit tritt die Hamburgerin in die Fußstapfen von Steffi Graf, die 1992 für den letzten deutschen Triumph am Roten Baum sorgte. Heute Abend geht auf der Düsseldorfer Rheinkirmes die letzte Zuckerwatte über den Tresen. Veranstalter, Schausteller, Polizei und Feuerwehr ziehen eine insgesamt positive Bilanz nach 10 Tagen. Annika Müller, WDR Düsseldorf.
3: Mit 4,1 Millionen Besuchern sind laut den Veranstaltern vom St. Sebastianus Schützenverein so viele Menschen über die Rheinkirmes geschlendert wie selten zuvor. Durch das milde, aber trockene Wetter seien die Bedingungen für eine Kirmes perfekt gewesen. Das freute besonders die Schausteller. Laut der Düsseldorfer Polizei blieb es weitgehend friedlich. Die Zahl der Straftaten sei wie in den Vorjahren niedrig gewesen. Auch für den Sanitäts- und Rettungsdienst sei die Kirmes mit etwas weniger Einsätzen als im Vorjahr gut verlaufen.
0: Das war WDR aktuell. Und das Wetter in Nordrhein-Westfalen. Bis zum Abend ist es meist stark bewölkt. Örtlich gibt es Schauer oder auch kurze Gewitter, teils mit Starkregen und stürmischen Böen. Die Abendwerte liegen bei 19 bis 23 Grad. Morgen gibt es mehr Wolken als Sonne, dazu ziehen gebietsweise Schauer durch. In Gummersbach bis 22 Grad, in Castrop-Rauxel bis 23 und in Zülpich bis 25 Grad. Am Dienstag meist sonnig und wärmer, 28 bis 32 Grad und am Mittwoch nochmal wärmer mit bis zu 36 Grad. Die Zeit 17.04 Uhr. WDR 5, die Verkehrslage. A1 Osnabrück Richtung Münster, zwischen Lattbergen und Flughafen Münster-Osnabrück etwa 10 Minuten plus, 3 Kilometer Stau. A1 Münster Richtung Dortmund zwischen Kamen-Zentrum und Kreuz Dortmund-Unna etwa 10 Minuten plus, 5 Kilometer stockender Verkehr. Die A2 Dortmund Richtung Hannover ist zwischen Hamm-Üntrop und Beckum gesperrt. Dort brennt ein Fahrzeug, 3 Kilometer Stau. Die A40 Duisburg-Essen ist zwischen Mülheim-Winkhausen und Dreieck Essen-Ost in beiden Richtungen wegen Bauarbeiten bis Donnerstag gesperrt. Und die A46 Düsseldorf Richtung Wuppertal ist zwischen Wuppertal-Barmen und Wuppertal-Wichlinghausen wegen Bauarbeiten gesperrt.
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5: Erstes Bild, Brooklyn, New York. Irgendwann in den späten 60er Jahren. Vor einer Highschool im Norden von Brooklyn steht ein pinkfarbener VW-Käfer. Laute Soul-Musik dringt aus dem Wagen. Auf seinem Dach tanzt ein etwa 16-jähriger Afroamerikaner. Er hat orange gefärbte Haare und trägt einen giftgrünen Overall, bei dem von den Knien aufwärts bis über die Hüfte Teile der Rückseite fehlen. Eine Gruppe Jugendlicher steht auf der anderen Seite der Straße und beobachtet die Szene. Der Tänzer dreht der Gruppe den Rücken zu, wackelt mit dem Hintern und beugt dabei den Oberkörper weit nach vorne. Schnitt. Wir sehen, wie der Tänzer vom Dach des Wagens springt und von 20 Jugendlichen mit Messern und Baseballschlägern verfolgt, die Straße runterrennt, stolpert und lachend über einen Gartenzaun klettert.
6: We're from New York Hustle Incorporated. We've taught literally thousands of people to do the hustle on TV and in the major arenas and discos across the United States. And now we're going to teach you. On the album, we'll be introducing 8 versions of the hustle. And the first dance we'll be dealing with is the American hustle. This dance started in the discotheques in New York City in the early 70s. Here we go.
7: As much as mainstream America was swept away by disco fever in the late 70s,
8: auch wenn das mainstream America der späten 70er Jahre voll vom disco fever erfasst worden war, hatte die Disco ist scheiße Kampagne von 1979 eine anhaltende Wirkung, weil alles, was irgendwie mit Disco zu tun hatte, bis hin zum Begriff selbst, bis zum Beginn der 80er Jahre langsam aber sicher aus der öffentlichen Wahrnehmung verschwand.
9: Paradise Garage von Steffen Irlinger.
10: Immer wenn ich diese lange dunkle Rampe hochgehe, habe ich das Gefühl, ich würde eine Landebahn entlang gehen. Ich warte irgendwie immer darauf, dass mir gleich ein Jumbo auf den Kopf fallen würde. Am Ende der Nacht hatte ich manchmal wirklich den Eindruck, ein Flugzeug wäre auf meiner Schädeldecke gelandet. Aber das ist eine andere Geschichte. Jedenfalls, wenn man reinkommt, ist hier gleich links die Bar, die mit Wandmalereien verziert ist. Ich glaube, das ist irgendwas Griechisches, Troja oder Hannibal oder so. Von hier aus hat man einen ziemlich guten Blick auf die DJ-Kanzel. Hier ist das Kino. Wenn man durch das Kino hindurchgeht, kommt man dann auf die Dachterrasse und kann direkt auf die Tanzfläche.

0: Als musikalische Kategorie der 80er und 90er entwickelte sich die Underground Dance Music oder UDM aus dem Disco-Phänomen der 70er Jahre. In gewisser Weise war UDM ästhetisch gesehen eine Fortführung von Disco nach der Anti-Disco-Welle und seinem kommerziellen Einbruch. Die Tradition, die das Wissen und das Wertesystem der UDM enthält, ist im Wesentlichen mündlicher Art und eignet sich deshalb nicht für eine schriftliche Fixierung.
1: DJ Hans Nieswand, Sommerfestival Köln 2006.
2: Eigentlich ist das heute Abend schon ein fast schon denkwürdiges Desaster, weil es ja hier dieses schöne, tolle Sommerfestival ist, Summer of Music and Arts. Und die letzten Wochen waren prickelnd und total heiß und tropisch und alles war bestens aufgestellt. Und wir freuten uns auf eine großartige Disco-Nacht und vielleicht wird es auch noch eine großartige Disco-Nacht, aber bis jetzt spricht alles eher so eine etwas traurige Sprache, weil der Strom immer ausfällt, weil es in Strömen regnet, weil viele Leute abgewandert sind. Und jetzt formieren sich hier gerade so die Reste.
1: DJ Larry Levan, Paradise Garage, New York, irgendwann.
3: Ich kenne jeden Menschen in der Paradise Garage. Jeden Einzelnen. Manche mit Namen, bei manchen nur das Gesicht. Aber ich kenne sie alle und sie kennen mich. Viele kommen irgendwann im Laufe der Nacht zu mir und wünschen sich ein Stück oder sagen einfach nur Hallo. Die Menschen lieben mich. Sie verbinden schöne Zeiten mit mir. Viele von ihnen haben ihre Freunde und Lebenspartner in der Garage kennengelernt und ihre schönsten Abende hier verbracht. Manche haben auch nur auf der Toilette einen besonders geilen Fick gehabt und ich habe ihnen den passenden Soundtrack dazu geliefert. Wie auch immer, ich habe sie irgendwie glücklich gemacht und das vergessen sie nicht. Diese Erinnerungen sind auf ewig aneinander gekoppelt. Deshalb lieben mich die Menschen. Und deshalb kommen sie jedes Jahr am 20. Juli zu meinem Geburtstag.
0: Als Dance-Music ist UDM auch eng verbunden mit dem Tanzen als physischer Handlung, die ihrerseits in direktem Bezug steht zur affektiven Kraft der Musik als Klang, dem Groove.
4: The feel, flavor or vibe of a given musical piece.
5: Hier hatte ich meinen ersten Auftritt. Es war intensiv. So viel Emotion, so viel Liebe. Ich weiß, ich höre mich an wie ein wandelndes Showbiz-Klischee, aber ich kann euch eins sagen. Wenn ich da auf die Bühne rausgegangen bin, habe ich immer einen kurzen Moment gewartet und die Atmosphäre und die Energie auf mich wirken lassen. Es war atemberaubend. Ich habe einfach nur da gestanden und ein- und ausgeatmet. Und je länger ich da stand, desto mehr haben die Leute applaudiert. Und ich sagte, ihr wisst aber ganz genau, wie man eine Lady behandelt. Ich habe nie wieder Publikum gehabt wie das in der Paradise Garage.
3: 5 Jahre. Sie haben mir erzählt, dass ich 5 Jahre alt war, als ich meinen ersten DJ-Gig hatte. Es muss so eine Art Geburtstagsparty bei einem Nachbarkind gewesen sein. Sie haben mir den Plattenspieler auf einen kleinen Stuhl gestellt, weil ich sonst nicht drangekommen wäre. So hat es mir meine Mutter jedenfalls erzählt. Ich kann mich daran nicht mehr erinnern. Aber so wird's wohl gewesen sein. Warum sollte meine Mutter sowas erfinden?
0: Die beiden zentralen Phänomene, Musik und Tanz, sollten begriffen werden als gleich wichtige Hälften ein und desselben kulturspezifischen Konzepts.
6: Larry konnte dich als Tänzer zur totalen Ekstase bringen. Andererseits konnte er dich auch in die Frustration treiben. Manchmal passierte das alles zur gleichen Zeit. An manchen Abenden ist er einfach aus seiner DJ-Kanzel verschwunden und ist erst nach 20 Minuten wieder aufgetaucht. Manchmal hat er eine Stunde lang nur Dub-Reggae gespielt oder Filme gezeigt. Und wenn ihm danach war, hat er auch ein und dasselbe Stück 3 oder 4 Mal hintereinander gespielt. Einmal tanzte der ganze Laden, während Larry auf einem Schaukelpferd saß und auf einem Keyboard herumklimperte. Niemand hatte gemerkt, dass die Platte, die er begleitete, schon längst zu Ende war.
7: Feeling. Effective states of consciousness.
8: Ich kann mich noch genau erinnern, wie er zum ersten Mal Life is Something Special von den Peach Boys gespielt hat, einer Eigenproduktion. Den ganzen Abend über hat er es hier und da mal kurz angespielt. Ein paar Takte hier, ein längeres Stück da, dann wieder minutenlang nichts mehr. Rein, raus, so ging das den ganzen Abend, bis er dann irgendwann nach 2 Uhr morgens endlich den ganzen Track gespielt hat. Die Leute sind ausgerastet. Ein normaler Larry Levan-Mix dauerte ja sowieso schon 15 bis 20 Minuten. Und er hat es dann gerne mal auf 1 Stunde ausgedehnt, wenn ihm danach war. Manchmal hat er eine Platte auslaufen lassen und darauf gewartet, dass die Leute ihm applaudierten. Erst dann hat er ein neues Stück gespielt.
2: Naja, oft genug ist es so, dass gerade die chaotischen Ausgangsbedingungen so eine besondere Situation erst erzeugen, wo der Feierwille dann, oder der Feier-Überlebenswille besonders groß ist. das kann hier schon sein, aber es ist schwer, sich eine Übersicht zu verschaffen, wie viele Leute eigentlich überhaupt noch hier sind. Also im Moment kommt es mir nicht gerade viel vor.
9: That one, the second game, and I'm not going to be long this morning, the second game, and I took inventory of several people, the second most popular game that we played as children is house.
10: In our context, the DJ
0: in unserem Kontext agiert der DJ als zentrale Figur in einer Umgebung, die definiert ist durch eine dynamische Interaktion zwischen ihm selbst, der in der DJ-Booth das Sagen hat, und den Tänzern, die als kollektiver Körper auf der Tanzfläche das Sagen haben. Als Architekt von Klanglandschaften konstruiert der DJ ein musikalisches Programm aus vorproduzierten, auf Tonträgern aufgezeichneten Musikwellen, hauptsächlich 12-inch Vinylschallplatten, und mittels eines leistungsstarken Soundsystems, das er ebenfalls kontrolliert, präsentiert er es einer sich ständig verändernden Gruppe von Tänzern, die auf der Tanzfläche in der Nähe der DJ-Booth seine Musik in ihren Tanz übersetzen.
3: Für mich war die Garage ein kathedraler Ort, eine Kirche, die Kirche der gefallenen Engel. Da sind 3000 Leute vor dir, 3000 verschiedene Persönlichkeiten. Alte Männer, junge Männer, alte Frauen aus Queens, junge Frauen aus der Bronx, schwule Latinos, schwule Leder-Latino-Boys aus Brooklyn und aufgetakelte Drag Queens aus Harlem. Und plötzlich wird das alles aufgehoben. Für einen kurzen, intensiven Moment wird aus diesen 3000 Fragmenten einer kaputten Stadt eine einzige gigantische Persönlichkeit, genau wie im Gottesdienst. Ich meine, geh doch mal in irgendeine Kirche. Da passen vielleicht 500 Leute rein, 600 maximal. Und dann macht der Chor sein Ding. Und dann zieht der Priester seine Nummer ab. Und so langsam braut sich da in diesem Gewölbe was zusammen. Und am Ende gehen alle steil, als hätten sie den Herrgott persönlich gesehen. Der ganze Raum wird eins. Und in meiner Kirche war ich all das auf einmal. Priester, Chor, Architekt und Gott zusammen.
9: Ja,

0: Church, a place in which people congregate in order to worship an absent being.
1: Zweites Bild, New York Anfang der 70er Jahre. Wir sind in einem geräumigen Dampfbad an der Lower East Side. Es befinden sich ausschließlich Männer in den Räumlichkeiten. Die meisten von ihnen tragen Bademäntel, manche sind gänzlich unbekleidet. Kontinuierlich verlassen Gruppen von Gästen den Hauptraum und betreten einen der zahlreichen kleinen Nebenräume. Im größten Raum gibt es eine kleine Tanzfläche, auf der gerade eine Band ihr Equipment abbaut. An der Eingangstür dieses Raums steht ein afroamerikanischer Junge vor einer großen Schüssel. Er legt jedem neuen Gast eine pinkfarbene Tablette auf die Zunge und reicht dazu ein Glas Bowle. Manchmal verlässt er seinen Platz, um mit einem Feudel den Boden der Tanzfläche aufzuwischen.
2: Na, es ist nicht das erste Mal, dass ich hier spiele mit Ujong oder überhaupt auf dem Festival. Und es ist so, dass es oben drüber, also im ersten Stock, wir befinden uns hier parterre und auch so halb draußen. Und oben drüber ist so ein richtiger Techno-Floor. Das heißt, dass wir hier unten so ein bisschen so eine Alternative bieten. Und die Idee eigentlich ist so erstmal so ein bisschen Disco und im Geiste des New Yorks der 70er Jahre zu spielen und sich dann vielleicht in die Zukunft und in die Gegenwart langsam vorzuarbeiten.
3: Larry, verdammt!
4: Relax with it. Give it disco feeling.
5: The choice of UDM in New York City deserves some explanation.
6: New Yorks Vorliebe für UDM muss erklärt werden. Die Bezeichnung Underground steht nicht nur dafür, dass die damit verbundene Musikrichtung und ihr kultureller Kontext nur einer kleinen Anzahl eingeweihter Menschen bekannt ist. Underground verweist auch auf die soziopolitische Funktion der Musik.
7: Mel ist mein Manager.
8: Larry, mach auf!
7: Ich mag ihn nicht besonders. Aber er kann was, was ich nicht kann. Er kann mit Geld umgehen. Mel regt sich immer so künstlich auf. Ich glaube, er ist ein wenig sauer, weil ich angeblich den Laden leer spiele. Als ob das was Neues wäre. Ich habe nie Rücksicht drauf genommen, was die Leute hören wollten. Die Leute. Ich weiß nicht, was das soll. Die Leute haben verdammt nochmal das gut zu finden, was ich ihnen verordne. So ist das. Und so war es immer. Ich habe einfach meinen Stiefel durchgezogen. Das ist mein Plan. Ich folge meinen Instinkten. Und wenn sich die Leute darauf einlassen, werden sie eine gute Zeit haben. Ansonsten wird es eben etwas unangenehm für alle. Mel ist eine undankbare Schlampe. Das war doch seine Idee, diese ganze Sache mit der Party.
9: You don't need these things, if you know certain things.
10: Wir kennen uns, seit wir 10 Jahre alt sind. Wir waren Messdiener in der St. Philip's Episcopal Church in Brooklyn. Wir nannten ihn immer Eierkopf, weil er sein Kopf, der hatte so eine seltsame Form. Oder na, deshalb eben Eierkopf. Er hat nicht viel geredet oder so, aber er hat dauernd irgendwelche Faxen gemacht. Er hatte einfach dauernd Ärger mit irgendwem und hat viel abgekriegt. Er konnte sich einfach nicht konzentrieren und hat andauernd vergessen, was er genau am Altar machen soll. Und so. Vielleicht hat er es auch mit Absicht gemacht. Da konnte man sich bei ihm nie so sicher sein. Ich weiß nur, dass er sich damals immer darüber beschwert hat, dass sein Schwanz zu klein geraten sei. Er wollte unbedingt einen Schwanz haben, der bis auf die Erde hängt. Das war sein Ziel.
11: Larry hing in den frühen 70ern immer mit diesen Leuten aus dem Fashion Institute rum.
12: Hopes.
11: Die Mädels hatten nur 2 Sachen im Kopf. Tanzen und nähen und... Okay, da waren schon noch ein paar andere Sachen, aber ihr wisst schon, was ich meine. Das war seine Game. Die Mädels aus dem Fashion Institute of Technology. Donald Woods war dabei, Raymond Gills, Nathan Bush, noch ein paar andere. Ja klar, Shamarco. Shamarco war auch dabei.
13: Shamarco und die anderen waren dann Teil dieser Voguing-Szene. Larry war Mitglied im House of Wong. Er war damals, glaube ich, mit Duchess zusammen. Duchess war eine Teilzeit-Drag-Queen und die Königin des House of Wong. Das House of Wong war in den frühen 70ern das größte und bedeutendste Voguing-Haus. Bei den Dragboards war sie immer diejenige, die den größten Applaus erhielt. Larry und Duchess sind damals zusammen in Brooklyn aufgewachsen und ich glaube, er hat ihr geholfen, ihre Kleider für die Shows zu nähen. Dann waren sie eine Zeit lang zusammen. Durch sie hat er, glaube ich, auch Frankie Knuckles kennengelernt. Ich glaube, da waren sie 15 oder 20 oder so.
7: Manchmal habe ich das Gefühl, dass dieses ganze DJ-Ding ein wenig aus dem Ruder gelaufen ist. Es kommt mir vor wie ein Laborexperiment, das unter kontrollierten Bedingungen gut angelaufen ist, bevor das Labor in die Brüche ging und das Experiment sich selbstständig gemacht hat. Klar, es werden viele schlaue Bücher geschrieben, es werden lange Vorträge gehalten und vielleicht haben diese Leute auch recht mit dem, was sie sagen. Aber irgendwie werde ich das Gefühl nicht los, dass DJing als Kunstform schon mal bessere Zeiten gesehen hat.
14: Now this is all from a club, from a dumpy garage, 23 years ago. Yeah, we never saw the impact. Never saw the impact. We just never saw it.
15: In the United States, at various points in time and for various reasons,
5: Various forms of music have been cultivated in an underground environment. While not exclusive to forms of African-American music, the music of worship among slaves during the formation of early black churches and jazz were both at times marked by underground characteristics.
2: Ich war Ende der 80er, Anfang der 90er relativ oft in New York und hab so ein Nachfolgeclub-Modell erlebt, sodass mir schon mal dieses ganze Prinzip des man zahlt Eintritt und das ist das letzte Geld, was man an diesem Abend ausgegeben hat, weil im Club alles, also es wird für alles gesorgt. Es gibt keinen Alkohol, es gibt Säfte und es gibt Wasser und es gibt Snacks, Obst, Salzbrezeln und sowas. Es gibt ein Soundsystem, das traumhaft gut ist, sodass man sich fragt, wann man überhaupt schon mal jemals Musik so gut gehört hat.
8: Larry hat immer irgendwas von Psychoakustik befahlen. Ich hatte keinen Schimmer, was das genau heißen sollte oder ob es das Wort überhaupt gibt. Es muss irgendwas mit Psychologie zu tun haben und damit die Musik auf die Leute, also wie sich Musik auf die Leute auswirkt, psychologistisch. Larry meinte jedenfalls immer, er hätte das voll im Griff, diese Sache mit der Psychoakustik. Und ich hab's ihm halt geglaubt.
0: Pumping. Supreme compliment referring to the quality of dance music as sound or performance, similar to slamming and working.
13: Einmal ist Larry am Plattenspieler eingeschlafen, als er das Playback für so eine Nachwuchskünstlerin einspielen sollte. Sie hat sich wahnsinnig aufgeregt und Larry angeschrien und so. Es gab jedenfalls einen riesen Aufstand und er kommt hinterher zu mir an und sagt, worüber regt die sich eigentlich auf? Die kann doch froh sein, wenn die hier auftreten darf. Niemand sonst lässt eine Sängerin ohne Bühnenerfahrung einfach so auftreten. Wer glaubt ihr eigentlich, wer sie ist, diese Madonna?
10: Ich weiß noch, wie ich einmal den Kopf aus der DJ-Kanzel stecke, um zu sehen, was auf der Tanzfläche passiert. Und irgendwie, die Anlage in der Garage hat eine wahnsinnige Kraft und ist voll aufgedreht und es ist also wahnsinnig laut. Und ich versuche also da rauszugucken und die Musik ist so laut, dass der Schalldruck meinen Kopf wieder nach hinten drückt. Kannst du dir das vorstellen?
11: Larry hängt also immer bei mir in der DJ-Box rum. Und ich scheuche ihn nur so rum. Larry, gib diesen Leuten was vom Acid. Larry, blast die Ballons auf. Larry, check mal die Lautsprecher. Larry, bring mir auch mal was von dem verdammten Acid und so weiter. Manchmal hat er sich zu dem Zeitpunkt schon alles selbst eingeworfen und sieht grüne Elefanten durch den Laden rein. Aber er will trotzdem unbedingt auflegen. Naja, zu der Zeit stehen wir uns sehr nahe und ich nehme ihn manchmal tagsüber mit in die leere Gallery und gebe ihm Unterricht. Eines Tages bin ich irgendwie unpässlich und schicke Larry zu meiner Schicht in der Gallery. Zwei Stunden später ruft mein Freund Rika. Rike ist völlig außer sich. Er so, oh mein Gott, Nicky, wo bist du? Weißt du eigentlich, was hier los ist? Larry Levan legt Platten auf. Du weißt genau, dass sie das nicht kann. Also komm schnell her.
0: Clubhead, person with an above average dedication to clubbing.
12: Larry, hör mal, Larry, wie sieht's aus? Vielleicht könnten die Jungs dich jetzt ein bisschen ablösen. Bist doch sicher müde. Was meinst du, Larry? Wollen wir das mal versuchen?
1: Drittes Bild. New York irgendwann in den späten 70er Jahren. Es ist Winter. Wir befinden uns im East Village und beobachten aus der Vogelperspektive, wie sich vor einem heruntergelassenen Rollgitter hunderte von Leuten in eine Schlange einreihen. Schneefall setzt ein. Viele von den Wartenden haben kurze Hosen oder Hotpants an. Andere wiederum tragen nichts außer einer Lederhose und einer Ledermütze. Es sind sehr viele Afroamerikaner, viele Latinos, mehr Männer als Frauen. Kamerafahrt. Wir sind innerhalb des Gebäudes und sehen einen großgewachsenen Afroamerikaner Mitte 20. Er steht auf einer Leiter und bastelt an einer überdimensionalen Diskokugel herum. Der Raum ist leer. Nur eine kleine Gruppe von aufgeregten Menschen steht auf der Tanzfläche und redet auf den Mann auf der Leiter ein. Der Mann schüttelt den Kopf.
15: Okay, man, you're gonna start off with the left foot first, tapping the left in place. Okay, we're going to follow this with a forward step about.
12: Scheiße, Larry, das kann doch alles nicht wahr sein.
7: Man ist jetzt der Lover von Michael. Michael Brody. Michael und ich haben uns mal sehr geliebt. Er hat die Garage finanziert und gebaut. Am Anfang haben wir beide sogar da gewohnt. Wir waren damals noch ein Paar und mussten Geld sparen, weil wir jeden Cent, den wir verdient haben, wieder in den Laden gesteckt haben. Das waren schöne Zeiten. Ich glaube, da war ich dem Glück sehr nahe. Eine Zeit lang wenigstens. Später, als der Laden dann lief, haben wir uns getrennt. Und Michael ist in ein schickes Apartment in der Lower East Side gezogen. Ich nicht. Ich bin in der Garage geblieben. Ich brauchte keine Wohnung. Sie haben mir eine Dusche hinter der DJ-Kanzel eingebaut und das war's.
2: Die ganze Bedeutung des Tanzens ist in Deutschland viel geringer. Also entweder, also jetzt in einem ästhetischen Sinne. Also die Leute machen entweder Video-Dancing, wie sie das halt aus so Musikvideos kennen, oder so Drogen-Dancing, wie man das halt so. Also da ist Hörfunk, ist, kann ich das schlecht vormachen.
16: The primary musical instrument of the dance is the body. Bearer of multiple meanings in social, political and sexual terms, the dancing body has the potential to become a most expressive as well as versatile instrument.
6: Das hauptsächliche Musikinstrument des Tanzes ist der Körper. Als Träger mehrfacher Bedeutung in gesellschaftlicher, politischer und sexueller Beziehung besitzt der tanzende Körper das Potenzial, ein höchst expressives und auch vielseitiges Instrument zu werden.
11: Ich treffe Larry also bei einem dieser Record Pools. Zu der Zeit gibt es in New York Dutzende davon. Die DJs können da vorbeigehen und sich ihre Platten abholen. Ich bin mit meinem Freund Mario da. Wir, also Larry und ich, wir kommen so ins Gespräch und er sagt so zu mir: Hör mal, ich bin auf der Suche nach einem Gebäude für einen Club.
8: Naja, und ich hatte einige Tage davor im Village ein leerstehendes Gebäude gesehen. Weiß aber nicht mehr genau wo. Larry ist sehr interessiert. Also cruisen Larry, Shamako, Mario und ich mit dem Auto durch das Village stundenlang, bis ich das Gebäude endlich wiederfinde. Es ist eine leerstehende Garage in der King Street. 84 King Street. Fred's King Street Parking Garage.
10: Michael hat das Geld aufgetrieben und Larry hat es ausgegeben. Er und dieser Richard Long haben dann erstmal das Soundsystem aus der Reed Street da reingebaut. Erst war da also einfach nur eine Anlage in einem Raum inmitten einer riesigen leerstehenden Garage.
11: Dann gibt es über Monate diese Construction Partys und mit den Einnahmen wird dann weitergebaut. Und Larry ist der Bauleiter. Er ist Bauleiter, DJ, Innenarchitekt, Personalchef, Tontechniker und was weiß ich noch alles. Öffnungszeiten, Licht, Personal, Getränkeeinkauf. Es gibt nichts, was Larry nicht abgesegnet hätte. Hier wird kein Klopapier angeschafft, das Larry Levan nicht persönlich begutachtet hat. Und als DJ hat er sowieso mehr oder weniger daran frei. Ich weiß nur, wie er immer...
13: Gegen Ende der 70er, Anfang der 80er war New York eine extrem aggressive Stadt. Es war die Hölle auf Erden. Jeder gegen jeden. Hyperaggressiv. Soziales Chaos. Die Stadtverwaltung war pleite und alles lief aus dem Ruder. 60.000 Menschen lebten auf der Straße. Es war ein furchtbarer Ort, schrecklich.
10: Und da gab es da diese Oase, 84 King Street. Du bist dann da reinmarschiert und alle sind extrem höflich und nett zueinander. Eine krude Mischung an Leuten. Weiße, Schwarze, Latinos, Männer, Frauen. Naja, eigentlich sind da mehr Männer als Frauen, um ehrlich zu sein. Und dann sind da noch einige, von denen keiner so genau weiß, wo die eigentlich hingehören.
8: Ich meine, die Wein hängt da ständig rum. Es war extrem entspannt und friedlich da. Ich weiß nicht mehr, was es genau war, aber wenn man aus der U-Bahn kam und die Rampe hochging, war es schon da und hat auf dich gewartet.
6: Um der Gleichsetzung von Disco mit Homosexualität und ethnischen Minderheiten entgegenzuwirken, wurde das Etikett Dance Music als neutraler Begriff von der Schallplattenindustrie und ihren Kunden schnell akzeptiert. Er war auch vage.
11: Die Story war, glaube ich, da. Irgendwann musste in dem Continental Bath der DJ weggelaufen sein. Ich weiß nicht mehr genau, wie das zustande kam oder wer das war, aber es gibt jedenfalls irgendwie Ärger bei denen und die brauchen einfach einen neuen DJ, der das Equipment kennt. Und Larry ist halt zufällig da. Und weil er dann irgendwie gut klarkommt, lassen sie ihn halt weitermachen.

0: song that he liked that he really loved it, he would play that record.
1: Deep, serious, authentic.
0: He's gone as far as playing a record 9, maybe 10
1: music
0: times.
1: Music that is deep.
0: He'll play from beginning to end. He would pick that needle up and he would put it back at the beginning of it and go through. And the crowd would just go, you know, absolutely crazy every time he did it.
2: We felt like he was directly addressing them via the music while they were on the dance floor. We felt like it's almost like he had a spotlight. With the record and say, you.
3: We went onto the dance floor. I heard these tweeters playing a song that sounded familiar to me, and suddenly the bass popped in, and my heart almost exploded through my mouth. And I felt like I saw God. I said, I belong here.
4: Ain't no stopping us now. Now that we found love, what are we gonna do with it? I've got my education. You know, songs that really made people feel good about themselves.
5: Larry wurde in kürzester Zeit berühmt. Er war der erste DJ, der bekannter war als der Club, in dem er arbeitete. Das hat dazu geführt, dass der DJ allgemein einen anderen Status bekam. DJs wurden plötzlich berühmt, fingen an, Platten zu überarbeiten, weil die Bosse der Plattenfirmen gemerkt haben, dass man eine Stange Geld verdienen konnte, wenn der Name eines bestimmten DJs auf dem Cover stand. Vor allem, wenn Larrys Name drauf stand. Die Leute liefen hinter ihm her, als wäre er eine Mischung aus Charles Manson und Jesus Christus. Er übte diese enorme Kontrolle über die Leute aus.
6: Hey Larry, hör mal hier. Wir haben das Gefühl, wir, also ich und die anderen auch, wir haben das Gefühl, wir sollten mal ein bisschen andere Musik
7: spielen. Es ist noch nicht so lange her, da lief bei Discovery Channel ein Film über Gentechnik. Es ging irgendwie darum, dass es technisch möglich ist, vor der Geburt zu untersuchen, ob ein Baby gesund ist.
6: Aber wir würden gern mal mit dir reden, weil...
7: Der nächste Schritt ist, haben sie gesagt, dass man sich seine Kinder irgendwann wie aus einem Lego-Kasten zusammenbauen kann. Genetic Engineering haben sie das genannt. Gut, dass sowas in den 50ern noch Science Fiction war, denn sonst wäre ich mit Sicherheit nicht hier. Niemand würde einen schwarzen, schwulen Jungen mit einem angeborenen Herzfehler wollen. Wer braucht sowas? Eine schwarze Tunte mit einem Loch im Herzen. Aber mit diesem Genetikkram kann man noch ganz andere Sachen machen. Und es gibt irgendwo eine Menge Leute, die sich genau diesen launischen, durchgeknallten, warmen, afroamerikanischen Endokarditis-Bruder wieder zurückwünschen. Sie reden seit Jahren über nichts anderes mehr. Aber wie heißt es so schön? Sei vorsichtig mit dem, was du dir wünschst. Es könnte eintreffen.
8: Viertes Bild, New York in den frühen 80ern. Wir sind in einer Diskothek. Wir stehen auf der obersten Ebene und blicken auf die Tanzfläche. Der DJ, ein circa 30-jähriger Afroamerikaner, trägt ein rotes T-Shirt über einer Armeehose mit Camouflage-Muster. Er hat gerade dreimal hintereinander ein circa 10-minütiges Musikstück gespielt. Es kommt bei den Tänzern nicht gut an. Es hat einen seltsamen, schleppenden, kaum tanzbaren Groove. Viel langsamer als alle anderen Platten, die am Abend bisher gelaufen sind. Es ist keine Tanzmusik im engeren Sinn. Seit einer halben Stunde tanzt deshalb auch niemand. Die Stimmung ist mehr als schlecht. Der DJ spielt das Stück noch einmal.
9: Tap, step, two, three, four, five, six. Remember, this is a disco dance. We have to get into this. Relax and make it funky. Make it now.

0: Meine Frau war Barkeeper in der Paradise Garage. Sie hatte auch schon in anderen Diskotheken gearbeitet und war einiges gewohnt. Sie kommt also irgendwann früh morgens nach Hause und erzählt mir um 5 Uhr morgens, mit welcher Sorgfalt die Kellner in der Garage die Mülleimer säubern.
1: Die Kellner trugen die Mülleimer raus, leerten sie, wuschen sie aus, trockneten sie und setzten erst dann wieder einen neuen Müllbeutel ein. Für diese Kids war die Garage ein Tempel. Sie war ein heiliger Ort. Das waren verdammt nochmal nicht nur Mülltonnen. Das waren die Mülltonnen der Paradise Garage. Das war das Alte Testament. Die Paradise Garage war geheiligte Erde.
2: Es gibt ein eigenes Bankkonto für das Soundsystem. Wenn Larry meint, dieser neue Vorverstärker für $50,000 könnte die Soundqualität um 8 Promille steigern, dann wird das Ding gekauft. Und wenn er das Gefühl hat, die Boxen haben sich aufgrund der Vibration um 1 Millimeter verschoben, dann wird die Musik gestoppt und er fummelt so lange an den Boxen herum, bis sie wieder exakt so stehen, wie er das für richtig hält.
3: EQ, Abbreviation of Equalizer, a device.
4: Einmal hat Larry mitten am Abend die Musik ausgemacht und alle Leute rausgeschickt. Ich meine, wir reden hier von mehreren tausend Menschen. Weil er das Gefühl hatte, die Disco-Kugeln seien staubig geworden. Die Anlage wurde also ausgestellt, der Club komplett evakuiert, es wurde eine Leiter herbeigeholt und Larry persönlich hat mit einem Feudel die Disco-Kugeln entstaubt. Danach ging's wieder weiter.
2: Irgendwann mal legt Larry plötzlich mitten am Abend einen Film ein und macht die Musik aus. Und ich gucke ihn an und sage, Larry, was soll der Mist, was machst du da? Ich meine, da sind 3000 Leute im Club und er spielt Ausschnitte aus Altered States. Und Larry sagt, man kann ihn kaum verstehen, weil er so drüber ist und nur noch nuscheln kann, aber er sagt, weißt du, David, die Leute sollen wissen, was es heißt, wirklich frei zu sein.
4: Für Larry zählten nur die ganz großen Gefühle. Alles musste immer groß, überdimensional und überwältigend sein. Ja, und er wusste auch, wie man das anstellt. Larry wusste, wie man andere Menschen glücklich macht. Er war ein Momente-Junkie. Er war süchtig nach Momenten. Und er war gleichzeitig sein eigener Dealer. Larry konnte, ja, er konnte diese Momente herstellen. Momente des großen, alles überwältigenden Glücks. Wunderbare, magische Momente. Momente der Transzendenz. Andere finden so etwas vielleicht beim Betrachten eines Bildes oder wenn sie eine Oper hören. Wir wussten nichts von solchen Sachen. Wir waren nur ein paar Schwuchteln von der Lower East Side, die zu viel Testosteron im Blut hatten. Wir wussten Scheißtrick über Kunst. Wir rannten in ein umgebautes Parkhaus, um darauf zu warten, dass Larry, unser Dealer, uns den richtigen Stoff verabreicht.
0: Es gab da diesen einen Abend. Larry spielte Release von Aline und die Leute, ich werde das nie vergessen, die Leute drehten vollkommen durch. Es war die ganze Zeit so, Release yourself. Und dann kam der Anfang von When Doves Cry. Und da war ein riesiger Bildschirm mit einer Taube drauf. Und man sah, wie die Taube immer aus dem Käfig wollte. Und dann hat er auf Pause gedrückt und zurückgespult. Und man sah dieses Tier auf dem Sprung in die Freiheit. Und dann wurde es wieder eingesperrt. Er hat das minutenlang durchgezogen, bis zu einem Punkt, bis alle schrien, lass sie raus. Verstehst du? Lass sie fliegen. Es war Wahnsinn und so wunderschön anzuschauen. Und die ganze Zeit immer die Musik, release yourself. Und alle schrien, lass sie fliegen. Und dann kam Bang, When Doves Cry und die Taube flog aus dem

0: dieser enorme Hunger, diese Sehnsucht. Also, ja, diese Sucht eben nach großartigen Gefühlen und nach Glück. Also dieses ganze Prinzip des, was ich in den ganz frühen Disco-Stücken, bevor das Disco hieß, in den Texten oft ausgedrückt hat, auch später noch, so dieses eines Tages werden wir frei sein, es gibt dort draußen ein besseres Morgen für uns alle. Das waren die Leute, die sich durch Disco-Kultur eben ihren eigenen Raum geschaffen haben. Und da zelebriert haben, sie selbst zu sein. Also dieses ganze High-Sein, also ob jetzt nun auf Drogen oder auf Musik, und auf diese Weise dem Leben einen Moment abzuringen oder ein paar Stündchen abzuringen, wo das Leben irgendwie stimmt und wo es einen irgendwie auch schier zerreißt vor Glücksgefühlen. Das ist, glaube ich, das, das er extrem erforscht hat und gezeigt hat, wie weit man gehen kann. Und auch was für persönliche Risiken man eingeht.
1: Hör zu, Larry. Ich werde langsam müde. Würdest du vielleicht darüber nachdenken, mal aus deinem Käfig rauszukommen und den anderen DJs eine Chance geben? Was meinst du, Larry? Wollen wir das nicht mal versuchen?
2: Fünftes Bild, New York, Anfang der 90er Jahre. Wir sehen eine DJ-Kanzel in einem überfüllten Club. Ein etwa 35-jähriger Afroamerikaner betritt den Raum und wird von dem DJ, einem ca. 20-jährigen Latino, herzlich begrüßt. Die beiden umarmen sich lange und innig. Dann tritt der Gast zurück und beobachtet die Szenerie aus dem Hintergrund. Es ist Peak Time und über hunderte von Tänzern bevölkern die riesige Tanzfläche. Nach einiger Zeit dreht sich der DJ um und bedeutet dem Gast näher zu treten. Er flüstert ihm etwas ins Ohr und deutet mit beiden Armen zu den Plattenspielern. Der Gast schüttelt den Kopf.

0: scientists. It does get down to 1.1 dB. I mean, you don't need these things if you know certain things.
1: Mir hat mal jemand eine Geschichte über diesen deutschen Musiker erzählt. Der hat sich irgendwo in Bayern eine Konzerthalle bauen lassen. Diese Halle war genau auf seine Musik zugeschnitten. Alles wurde so gebaut, dass seine Musik ein Zuhause hatte. Da dachte ich, dieser Typ weiß genau, was Sache ist. Schade, dass ich kein Deutsch kann. Ich hätte mich gern mal mit diesem Wagner unterhalten. Ich glaube, wir hätten uns gemocht. Die meisten Menschen verstehen sowas nicht, aber ich bin mir sicher, dieser Typ hat mich verstanden. Musik braucht einen Raum, ein Zuhause. Und wenn du kein perfektes Soundsystem hast, kannst du direkt einpacken. Da darf man keine Kompromisse machen. Der Sound muss perfekt sein. 100%. Nicht 98 oder 99%. 100%. Wenn nicht, bist du als DJ nur noch eine Marionette, ein Dienstleister, eine Null. Ein Soundsystem ist wie ein launisches Lebewesen. Man muss sich ständig mit ihm beschäftigen. Meins in der Paradise Garage hieß Suki. Suki hat eine Seele. Und nur ich konnte mit Suki sprechen. Ich war der Einzige, der ihre Sprache konnte.
2: In den späten 80ern war Larry so berühmt, dass die Leute versucht haben, ihn für viel Geld in ihre Clubs zu holen. Meistens hat er abgesagt, er wollte zu Hause bleiben. Aber es gibt ja diese Story über seinen ersten Gig in London. Er sollte 3 Tage im Ministry of Sound spielen, blieb dann aber über 3 Monate. Warum? Einige sagen, er hätte denen dort das Soundsystem neu eingerichtet. Keine Ahnung, ob das stimmt. Ich habe jedenfalls eine andere Story gehört. Larry kommt 8 Tage nach dem vereinbarten Termin am Flughafen an. Sie holen ihn ab und, naja, Larry steht da und hat keine Platten dabei. Irgendeiner meint, wo sind die Platten? Und Larry sagt, naja, die Platten. Die Platten, die habe ich verkauft.
3: He wanted the garage to close on top, where it was successful.
4: Wir waren viel unterwegs und haben uns Dutzende von neuen Locations angeguckt. Larry war nie mit.
5: Irgendwann, das war, glaube ich, so im Sommer 87, rief Michael Brody dann eine Mitarbeitersitzung ein. Alle waren ganz aufgeregt, weil wir dachten, er würde uns sagen, wo die neue Paradise Garage entstehen sollte. Wir sind also alle giggelnd und lachend in diesen Raum hinter der DJ-Kanzel hineingestolpert. Aber Michael Brody sagte nichts von einer neuen Location. Stattdessen teilte er uns mit, dass der Club in 3 Monaten schließen würde und er uns helfen wolle, neue Jobs zu finden. Er sagte, er sei krank. Er habe nicht mehr die Kraft, weiterzumachen. Larry hat wortlos den Raum verlassen.
4: Es war, als hätte ihm jemand den Stöpsel rausgezogen. Er hat natürlich immer noch aufgelegt und tingelte in der Zeit von einem Laden in den nächsten und wurde gut bezahlt. Ja, er wurde sogar sehr gut bezahlt.
6: Like a love affair. You know, when you know that you've had the best love that you can ever possibly have in your life and it's over with, you know that you'll never get that again.
4: Alle wollten den Garage Spirit haben und sie waren auch bereit, ordentlich Geld dafür hinzulegen. Aber wie kann man eine Atmosphäre kaufen? Wie kann man ein Gefühl kaufen? Die Clubbesitzer haben Larry nie verstanden. Sie haben überhaupt nicht verstanden, worum es ging. Sie haben sogar versucht, ihm in die Musik reinzureden. Das ist doch so, als würde man zu Picasso sagen, hey Pablo, kannst du bitte damit aufhören, diese komischen Figuren zu malen? Mal doch mal was Normales. Mal das, was alle anderen auch malen. Ich meine, Larry war ein freier Geist. Er war wie ein schönes, wildes Tier, das 10 Jahre lang die Savanne beherrscht und auf einmal im Streichelzoo arbeiten soll.
1: Manche halten es für Kunst, wenn man mit den Plattenspielern irgendwelche Zirkustricks aufführt. Andere wiederum halten es für eine ganz große Sache, künstlich euphorisierte Menschen mit elektronischer Marschmusik zum Tanzen zu animieren. Ich aber sage euch, die größte Kunst besteht darin, ein Kollektiv aus Individuen in ihrem tiefsten Inneren zu berühren. Das können nicht viele. Die Leute sagen, dass ich das konnte. Ich konnte durch die Art, wie ich die Musik anderer Leute präsentiert habe, Menschen in ihrem Innersten berühren. Ich kann das nicht erklären. Ich weiß nicht genau, wie das vor sich ging. Ich habe es einfach gemacht. Ich habe nie darüber nachgedacht. Bis zu dem Tag, an dem mir diese Fähigkeit irgendwie abhanden gekommen ist.
5: Larry Levan war sowas wie der Patient Zero der DJ-Kultur. Er hat das DJing grundlegend verändert und in jeder Beziehung in eine andere Sphäre gehoben. Aber nach dem Ende der Paradise Garage ist der Faden gerissen. Er hat die Kontrolle verloren. Einige Schlauberger werden sagen, dass eine gewisse Ironie darin liegt, wenn ein DJ die Kontrolle verliert. Aber vielleicht ist das auch gar nicht ironisch, sondern einfach nur traurig. Ich meine, wir reden hier von den 80ern. Wir reden hier von einer Zeit, in der die Wall Street boomt, die Immobilienpreise explodieren und alle nur noch Gordon Gekko sein wollen. Ich meine, Larry hatte immer schon endlos Studiozeit gebraucht, um seine Mixe fertigzustellen. Aber jetzt auf einmal fingen die Typen von den Plattenfirmen an, nachzurechnen.
6: Larry was ill all the time, like either coming up or coming down.
2: Viele seiner Freunde starben in dieser Zeit. Michael Brody starb kurz nach dem Ende der Paradise Garage.

0: Keith Haring starb. Im Grunde starb fast jeden Tag jemand, den wir kannten. Und die, die nicht krank oder tot waren, Leute wie Frankie Knuckles, flogen als hochbezahlte DJ-Superstars durch die Weltgeschichte und machten Remixe für Madonna und Michael Jackson, während er... Ich traf ihn in dieser Zeit zufällig auf der Straße. Er sah aus wie ein Gespenst. Ich blieb stehen. Er lief an mir vorbei, als hätte er mich nicht gesehen. In diesem Moment hatte ich Tränen in den Augen. Als ich weiterging, klopfte mir jemand auf die Schulter. Es war Larry. Er sagte, mach dir keine Sorgen, Danny, es ist alles okay, mir geht es gut. Dann drehte er sich um und ging.
1: Ich bin also irgendwann mit Larry auf einer Japan-Tour. Das war, glaube ich, so 3 oder 4 Jahre, nachdem Michael Brody die Paradise Garage verkauft hatte. Das war so die Zeit, als dieses ganze DJ-Jet-Set-Ding langsam richtig ins Rollen kam. Wir spielten also in Tokio im Yellow. Larry fing mit seinen Standards aus der Paradise Garage an und zog da seine übliche Show ab. Irgendwann kippte der Abend unmerklich und er fing an, Philly-Klassiker zu spielen. Es war irgendwie seltsam, aber so nach und nach wurden die Lieder immer trauriger. Und irgendwie handelten alle diese Lieder von Trauer und Leere und Ratlosigkeit. Er spielte Time Waits for No One von Gene Kahn und Where Do We Go From Here von den Tramps. Und ich weiß noch, dass ich die ganze Zeit über eine Gänsehaut hatte. Ich hatte das Gefühl, an einem ganz großen, erhabenen und gleichzeitig wahnsinnig traurigen Moment teilzuhaben.
0: Die Paradise Garage war eine kleine, abgeschlossene Welt. Ein System für sich. Und Larry Levan war die Sonne. Alles drehte sich um ihn. Und als die Garage geschlossen wurde, war es für viele Leute so, als würde die Sonne aufhören zu scheinen. In gewisser Weise stimmte das ja auch. Und bis heute warten sie darauf, dass die Sonne wieder aufgeht. Und manchmal hat man bei diesen Geburtstagspartys das Gefühl, niemand wäre überrascht, wenn Larry auf einmal wieder im Raum stünde, an den Disco-Kugeln rummachen oder vom Schaukelpferd fallen würde, während über ein perfektes Soundsystem namens Zuki eine Endlosrille leise vor sich hin knackt. Er hat schließlich ganz andere Dinge vollbracht. Von den Toten aufzustehen muss für einen wie Larry eine seiner leichteren Übungen sein.
2: Larry? Larry, hör zu, ich schließe jetzt die Tür ab. Ich kann dich nicht verstehen, Larry. Ich weiß, ich habe mir oft gewünscht, dass du zurückkommen würdest. Alle haben immer davon geredet, ständig. Was wäre, wenn Larry jetzt hier wäre? Was würde er an unserer Stelle tun, bla bla bla? Er würde dieses machen oder jenes. Weißt du noch, wie er dieses und jenes gemacht hat? Jeder hatte was beizutragen. Selbst die, die nur deine Musik kennen. Vielleicht haben wir dich durch unser ständiges Gequatsche ja herbeigeredet oder sonst was. Kann schon sein. Vielleicht ist das ja auch Voodoo oder sowas. Was weiß ich denn von solchen Sachen? Larry? Hörst du mich? Naja, ist ja auch egal. Larry? Ich weiß nicht mehr, wer du bist. Ich weiß nur, dass der Larry, den ich einmal gekannt habe, also der bei mir auf dem Boden geschlafen hat, und der Typ, der mich manchmal wegen irgendeiner Kleinigkeit wochenlang ignoriert hat, dieser Larry Levan ist nur noch ein Haufen Asche. Ich weiß es. Denn eine Asche steht in einer Urne auf meinem Nachttisch, Larry. Und seit dem 8.10.92 rede ich jeden Tag mit dir, Larry. Und wenn ich nicht mit dir rede, rede ich über dich. Über dich. Und über die Zeit, als wir das Paradies verloren haben.
3: Die Leute sagen, ich habe der Welt irgendetwas gegeben. Ich weiß nicht, ob das stimmt. Ich hoffe, dass es so ist. Ich wünschte, es wäre so. Denn das würde heißen, dass die Paradise Garage weiterlebt. Überall da, wo Menschen gemeinsam mit anderen in der Nacht dem Schönen begegnen. Und sei es auch nur für einen flüchtigen Moment in einer kaputten Umgebung, während zur selben Zeit am selben Ort ein Mensch mit dem Kopf in seiner eigenen Kotze aufwacht. Das Erhabene und das Profane, untrennbar verknüpft. Ja, ich glaube, das ist das Vermächtnis der Paradise Garage. Und da ist Musik, da sind Träume. Und da sind Hoffnungen, Momente und Liebe. Das ist es, woran sich die Leute erinnern. Einige erinnern sich vielleicht nur an ein abwesendes Etwas, von dem sie gehört haben, dass es so und so gewesen sein muss. Aber was ist falsch daran? Niemand weiß heute noch so genau, wie irgendwann mal irgendwo irgendwas war. Aber jeder hat seine private Vorstellung davon. Das ist vielleicht auch besser so. Klar hätte ich es auch besser machen können. Vielleicht hätte ich es sogar besser machen müssen. Aber ich war der Erste. Ich wusste es nicht besser. Es ist nicht immer leicht, der Erste zu sein. Aber ich glaube, ich habe getan, was ich konnte.
4: Vor kurzem habe ich von 13 bis 14 Uhr nachmittags an einem Donnerstag gespielt für einen, wie sagt man, für einen Mobilfunkanbieter. Und zwar habe ich für die Mitarbeiter des Anbieters gespielt in deren Mittagspause. Also ich stand in einem leeren Raum, also irgendwie in der Lobby, und um Punkt 13 Uhr kamen 500 Leute rein. Dann habe ich drei Lieder gespielt, dann wurde irgendwie der neue Werbespot vorgespielt, die neue Kampagne. Und dann habe ich nochmal drei Stücke gespielt, dann war es 14 Uhr. Dann sind alle Leute rüpp. Und während ich da stand, dachte ich auch, das ist irgendwie total falsch. Okay, wenn ich zur Bank gehe, werde ich es nicht mehr so falsch finden. Aber irgendwie ist es völlig verrückt. Aber es geht dann halt eben auch darum, dass dann der Kunde einfach nur, also der Kunde und auch das Publikum wiegen, also irgendwie ist es für deren Wohlbefinden gut zu wissen, dass erstens mal ein echter DJ dasteht und sich in diesem Moment exklusive Gedanken macht über die musikalische Betreuung und dass dieser DJ in Anführungszeichen bekannt ist. Und so ist es letzten Endes ja halt wie andere, also ich glaube, so bekannte Schauspieler machen noch viel, viel absurdere Sachen. Also es ist so ein bisschen das DJ-Äquivalent für so einen Grüß-August.

0: than a castle or a shack. He had a priceless song to sing. His music tell you where he's at.
1: Sechstes Bild, Brooklyn, New York in den mittleren 50er Jahren. Wir sehen einen kleinen Jungen afroamerikanischer Abstammung, er ist ungefähr 3 Jahre alt und hat einen rosa Strampelanzug an. Er sitzt auf einem hölzernen Schaukelpferd und lacht. Im Hintergrund läuft laut Musik. Wir sehen ein Cover, A Love Supreme von John Coltrane. Eine ältere Frau kommt in den Raum und macht die Musik leiser. Das Kind fängt an zu weinen.

Larry Levan wurde am 20.07.1954 als Lawrence Philpott in Brooklyn, New York geboren. Er starb am 8.11.1992 im Beth Israel Hospital, New York. Von 1977 bis 1987 war er der DJ in der Paradise Garage in New York City. Er wurde 38 Jahre alt.

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3: Mit Dagmar Schlichting, guten Abend.
4: Alles, was wir hier sehen, deutet darauf hin, dass wir es mit einem islamistischen Terroranschlag zu tun haben.
3: Bundesinnenminister Dobrindt am Nachmittag in Berlin nach dem Anschlag gestern Abend auf den Christopher Street Day. Was wissen wir über diesen Anschlag und über den mutmaßlichen Täter? Das klären wir gleich. Dazu Reaktionen aus Nordrhein-Westfalen, wo die Vorbereitungen für CSD-Umzüge nächstes Wochenende bereits laufen. Und Waldbrände in Südeuropa, die Lage spitzt sich zu.
5: Es ist einer der schwersten Tage für die queere Community.
3: Dieser Teilnehmer des CSD in Berlin stand gestern am späten Abend sichtlich unter Schock. Das bunte Fest der Vielfalt endete tragisch. Ein Lieferwagen wurde bewusst in die feiernde Menge gesteuert. Eine Frau wurde dabei getötet, 29 Menschen verletzt, einige von ihnen schwer. Nach einem Tatverdächtigen wird noch gefahndet. In Berlin gab es eben einen Gedenkgottesdienst und gerade läuft ein Trauerzug Richtung Brandenburger Tor. Sebastian Schöbel ist in Berlin am Tatort und erklärt, was bislang über den Tathergang bekannt ist.
6: Ich bin vorhin mal diese, ja, fast schon, ich kann es nicht anders formulieren, Blutspur nachgegangen. Denn die Polizei hat mit neonpinker Sprühfarbe die Stellen markiert, wo dann der Täter mit dem weißen Kastenwagen auf Menschen getroffen ist, sie bewusst angefahren, überfahren hat. Er kam von der Südflanke, Nähe des Holocaust-Mahnmals, unweit des Brandenburger Tors, in den Parkbereich. Und dann hat er bewusst Schlangenlinien genommen, um möglichst viele Menschen zu erwischen, bis er gegen einen Baum knallte. Dort dann ausgestiegen ist und mit einem Messer, manche reden sogar von einer Machete, sich den Weg in die Flucht freigeschlagen hat und dabei noch mehr Menschen verletzte. Das ist der Stand aktuell zum Tathergang.
3: Der Bundesinnenminister spricht von einem islamistischen Terroranschlag und nach einem Tatverdächtigen wird gerade noch gefahndet. Schauen wir uns an, was bislang über ihn bekannt ist. Jörg Diehl hat gemeinsam mit Kollegen vom NDR und der Süddeutschen Zeitung recherchiert. Und der Tatverdächtige, ein 21-jähriger Deutscher mit libanesischen Wurzeln, der ist kein Unbekannter, oder?
7: Ganz richtig, der Verdächtige heißt Abdul B., er ist 21 Jahre alt, deutscher Staatsbürger, lebt in Berlin und gehört schon seit vielen Jahren der islamistischen Szene an. Er ist also schon als Teenager nach unseren Recherchen den Verfassungsschutzbehörden aufgefallen und inzwischen führt ihn die Polizei als Gefährder. Das bedeutet, dass die Polizei ihm jederzeit Gewaltakte zutraut. Und der Grund für diese Einstufung ist, dass Abdul B. versucht hat, im vergangenen Jahr zum Islamischen Staat auszureisen, sich in Syrien, also dieser Terrormiliz, anzuschließen. Ihm ist das nicht gelungen, er ist nur bis in den Libanon gekommen und dann zurückgebracht worden. Aber seine Absicht war offenbar fest, genauso fest wie sein Hass auf den Westen und seinen Entschluss, sich dieser Terrormiliz anzuschließen.
3: Und er wurde aber jetzt auch ganz aktuell beobachtet in den letzten Monaten.
7: Ja, für diese Ausreise und diesen Ausreiseversuch ist er dann vor Gericht gestellt worden in Berlin und er ist sehr günstig davongekommen, muss man sagen. Am Ende mit einer Bewährungsstrafe. Er ist auf freien Fuß gekommen und die Berliner Polizei hat sich offenbar dann entschlossen, ihn zu überwachen, ihn zu observieren, zu beschatten, aber auch sein Telefon abzuhören. Und das war im Grunde genommen eine Vorsichtsmaßnahme, weil man eben wusste, er ist nicht im Gefängnis, er ist eben auf der Straße und unterwegs, weiterhin radikal und sehr gefährlich. Man muss aber leider feststellen, am Ende haben all diese Maßnahmen eben diesen Anschlag nicht verhindern können.
3: Der Anschlag auf den CSD in Berlin, der hat viele schockiert und auch verunsichert. Bundeskanzler Merz hat am Nachmittag allen, die in nächster Zeit einen CSD organisieren werden, zugerufen:
8: Lassen wir uns nicht einschüchtern. Diese Taten haben nur einen Zweck. Sie wollen unsere Gesellschaft spalten. Sie wollen uns das Wichtigste nehmen, was wir haben. nämlich unsere Offenheit und unsere Freiheit.
3: Stefan Haase, du hast dich bei den CSD-Organisatoren hier in Nordrhein-Westfalen umgehört. Schließlich finden in den nächsten Wochen noch einige statt. Wie ist die Gefühlslage bei denen?
9: Es herrscht natürlich auch hier in NRW große Trauer und Bestürzung in der queeren Community. Deshalb finden unter anderem in Duisburg und Krefeld heute Mahnwachen statt. Aber neben der Trauer sagen alle CSD-Organisatoren, mit denen wir heute gesprochen haben, dass sie ihre Paraden auch weiterhin durchführen wollen und sich nicht einschüchtern lassen. So zum Beispiel auch Michael Harings, der den CSD in Bonn nächste Woche organisiert.
10: Wir fühlen uns bis jetzt relativ sicher mit unserem Konzept, hatten da schon sehr viele ähnliche Situationen im Blick und haben dementsprechend auch das Sicherheitskonzept so aufgestellt, dass wir wahrscheinlich nur noch wenige Anpassungen vornehmen müssen.
9: Diese Anpassungen sehen dann wohl so aus, dass die Strecke in Bonn kürzer wird und bis kurz vor dem Start auch geheim bleibt.
3: Und jetzt geht's weiter mit den Kurznachrichten und Katja Ruppenthal.
11: Bundesverkehrsminister Patrick Schnieder will Bundeskanzler Friedrich Merz um seine Entlassung bitten. Mit diesem Schritt ziehe ich die Konsequenzen aus den Entwicklungen der vergangenen Tage und will zugleich den unwürdigen Zustand beenden, der die notwendige sachliche Arbeit unmöglich macht, heißt es in einer Erklärung des CDU-Politikers an die Deutsche Presseagentur. Auf Mallorca wollen Inselbewohner gleich wieder gegen den Massentourismus demonstrieren. Sie wollen in Palma durch die Straßen ziehen, gegen steigende Mieten und eine überlastete Infrastruktur und die Folgen des Übertourismus. In Brasilien stehen HIV und AIDS ab heute im Fokus. Fachleute und Betroffene sehen in der diesjährigen Welt-AIDS-Konferenz einen entscheidenden Moment, weil Gelder für die Bekämpfung der Krankheit zuletzt gekürzt wurden. Die Waldsiedlung in Berlin-Zehlendorf ist zum UNESCO-Weltkulturerbe gekürt worden. Es war die einzige deutsche Nominierung für die aktuelle Aufnahmerunde.
3: Die Bilder aus Südeuropa, die sind apokalyptisch. Die Feuer werden immer größer, vernichten Land, Häuser und Existenzen. In Frankreich wurden in der Region Bordeaux schon mehr als 220.000 Menschen in Sicherheit gebracht. In Spanien sind es rund 120.000. Darunter sind auch Urlauber wie die Familie Höpfner aus Bonn. Die ist noch sicher auf einem Campingplatz im Südwesten Frankreichs, aber der Urlaub wird erst abgebrochen. Sandra Höpfner beschreibt die Lage.
12: Innerhalb kürzester Zeit hat sich der Himmel verdunkelt, es hat Asche geregnet. Die Luft war ganz schlecht und es war beängstigend, wenn man die Rauchwolke über dem See auf uns zukommen sah.
3: Die Lage spitzt sich also weiter zu in Südeuropa und die Feuer, die sind schwer zu löschen. Inga Hinnenkamp aus der WDR-Wetterredaktion hat jetzt die Aussichten bei uns.
13: Im westlichen Münsterland und am Niederrhein ziehen jetzt gerade kräftigere Schauer rein. Die begleiten uns jetzt am Abend. Da sind teilweise auch Gewitter dabei. Morgen gibt es dann mal Wolken, mal Sonne, weiter einzelne Schauer bei bis zu 26 Grad.
3: Das war der Tag um 6 mit Dagmar Schlichting.
11: WDR5, die Verkehrslage, A1 Osnabrück Richtung Münster zwischen Lengerich und Flughafen, Münster-Osnabrück, 5 Kilometer stockender Verkehr, A2 Dortmund Richtung Hannover zwischen Hamm-Üntrop und Beckum, etwa 30 Minuten plus, 4 Kilometer Stau, wegen Bergungsarbeiten ist nur ein Fahrstreifen frei. Die A40 Duisburg-Essen ist zwischen Mülheim-Winkhausen und Dreieck Essen-Ost in beiden Richtungen wegen Bauarbeiten bis Donnerstag gesperrt. Die A46 Düsseldorf Richtung Wuppertal ist zwischen Wuppertal-Barmen und Wuppertal-Wichlinghausen wegen Bauarbeiten gesperrt. Und die A46 Wuppertal Richtung Düsseldorf zwischen Kreuz Wuppertal-Nord und Wuppertal-Wichlinghaus etwa 30 Minuten plus 2 Kilometer Stau. Dort brennt ein Fahrzeug.
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14: Die Familie Trump hat ein bemerkenswertes Talent zu polarisieren. Das von Jared Kushner, dem Schwiegersohn des US-Präsidenten, in Albanien geplante Luxusressort hat sogar eine kleine Revolution ausgelöst, die sogenannte Flamingo-Revolution. Denn wo irgendwann betuchte Milliardäre Urlaub machen sollten, leben heute zahllose Flamingos in einem Natur- und Vogelschutzgebiet. Die Empörung der Albaner ist entsprechend groß. Eine Reportage von Oliver Schosch.
15: Rama tritt zurück, wird hier skandiert. Gemeint ist der albanische Premierminister Edi Rama. Mit diesem Schlachtruf ziehen die Demonstranten durch die albanische Hauptstadt Tirana seit Ende Mai jeden Abend. Meistens kommen ein paar Tausend. An diesem Samstag Anfang Juli sind es Zehntausende. Nieder mit der Diktatur, rufen sie. Einige Demonstranten tragen rosafarbene Plakate in Flamingo-Form. Die Protestbewegung nennt sich Flamingo-Revolution. Denn der Auslöser der Proteste war das geplante Luxustourismusresort an der albanischen Küste, an der Nata-Lagune, wo viele Flamingos leben und bedroht sind. Als Hauptinvestor ist hier Jared Kushner vorgesehen, der Schwiegersohn von US-Präsident Donald Trump. Doch dieses Projekt ist nur der Auslöser der Proteste. Mittlerweile geht es um viel mehr, sagt Olsi Nika von der Umweltschutzorganisation Eco Albania, der bei den Protesten von Anfang an mit dabei ist.
16: Wir hatten schon immer Proteste, wo es um Naturschutz ging. Es waren aber meistens kleinere lokale Proteste gegen bestimmte lokale Bauprojekte. Und gleichzeitig haben in Tirana immer wieder die Anhänger des Oppositionsführers und Ex-Premiers Sali Berisha gegen die Regierung von Edi Rama protestiert, oft mit heftigen Ausschreitungen. Das sind die zwei großen Parteien in Albanien und beide stehen für Korruption und eine Zusammenarbeit mit der organisierten Kriminalität. Jetzt bei der Flamingo-Revolution ist alles anders. Da protestiert die gesamte Bürgerschaft gegen die Regierung und gegen die größte Oppositionspartei. Die Leute sagen, genug ist genug. Seit dem Zusammenbruch des Kommunismus in Albanien haben wir 35 Jahre lang Regierungen gewechselt. Zwar nicht oft, aber wir haben sie gewechselt. Aber wir haben nie die Art des Regierens gewechselt.
15: Der Umweltaktivist Olsi Nika glaubt, dass die Flamingos in der Nata-Lagune nur zufällig zum Protestsymbol in Albanien geworden sind. Es hätte auch jeden anderen Auslöser geben können.
17: Es ist ein Showcase, der zeigt, how all these are being interlinked.
16: Der Fall ist ein Musterbeispiel dafür, wie die Dinge in Albanien funktionieren. An der Nata-Lagune gibt es, wie überall in Albanien, Streit um Landeigentum. Bürger wurden unrechtmäßig enteignet, eine korrumpierte Justiz hat das Land anderen Leuten zugesprochen, oft auch Geschäftemachern aus der organisierten Kriminalität. Und von dort fließt das Geld in die albanische Wirtschaft. Und wenn gebaut wird, ignoriert die Regierung oft jegliche Naturschutzgesetze und jegliche EU-Standards.
17: Is how Albania is ignoring totally the EU standards.
15: Der Strand von Zvernec befindet sich 2 Autostunden südlich von Tirana, etwa in der Mitte der albanischen Küste. Hier soll der Eingangsbereich zum Jared Kushner Luxusresort gebaut werden. Es gibt eine sichelförmige, wilde Bucht mit Klippen und goldgelbem Sand. Hinter dem Strand sind langgezogene Sanddünen mit Bäumen und Sträuchern, in denen die Grillen zirpen. Zum geplanten Kushner-Resort soll neben dem Strand von Zvernec auch die Insel Sazan gehören. Die sieht man ziemlich gut vom Strand aus mit ihren grün bewachsenen Hügeln. Sie liegt etwa 7 Kilometer weit draußen im Meer. Es ist eine verlassene ehemalige Militärinsel. Auf der Insel und am Strand soll laut den Plänen, die Jared Kushner veröffentlicht hat, eine eigenständige touristische Kleinstadt entstehen. Mit bis zu 10.000 Hotelzimmern und Luxusvillen und einem Yachthafen. Von einer Investitionssumme von über 4 Milliarden Euro ist die Rede. Jared Kushners Frau, Donald Trumps älteste Tochter Ivanka Trump, hat in ihrem Podcast erzählt, wie sie auf das Projekt in Albanien gekommen sind.
18: I'm working on an incredible project with my husband in the Mediterranean.
19: Ich arbeite zusammen mit meinem Mann an einem unglaublichen Projekt am Mittelmeer. Wir waren auf dem Schiff eines Freundes und haben einen Stopp gemacht, um zu schwimmen. So haben wir die Insel entdeckt. Wir sind dahin geschwommen. Wir sind barfuß bis zur Spitze der Insel hochgewandert und wir waren wie gefesselt von dieser Landschaft. Sie ist so schön.
15: Und dann spricht Ivanka Trump vermutlich unbewusst das Problem an.
18: We have 5 miles of beachfront.
19: Direkt gegenüber der Insel haben wir 5 Meilen Strand. Auf der einen Seite ist die Lagune, auf der anderen das Meer.
18: The lagoon on one side, the ocean on the other.
15: Das Tourismusresort ist auf einem schmalen Streifen Sand und Wald zwischen dem Meer und der Lagune geplant. Die Lagune beginnt direkt hinter den Dünen am Strand. Sie sieht aus wie ein riesiger See. Am Ufer der Lagune stapfen ein paar Reiher entlang. In der Ferne sieht man Pelikane schwimmen. Die Nata-Lagune ist eines der wichtigsten Ökosysteme des gesamten Mittelmeerraums. Über 20.000 Vögel kommen pro Jahr hierher. Es gibt rund 70 gefährdete Tierarten. Im Jahr 2021 hat die albanische Regierung einige Küstenabschnitte und Landstriche aus der Naturschutzzone Vjosa Nata herausgenommen, um hier bauen zu können. 2024 wurde dann per Abstimmung im Parlament beschlossen, dass sogenannte touristische Entwicklungen von strategischer Bedeutung auch inmitten von geschützten Nationalparks und Feuchtgebieten genehmigt werden dürfen. Das Jared-Kushner-Projekt wurde von der Regierung als strategische Investition eingestuft. Das bedeutet ein beschleunigtes Genehmigungsverfahren weitgehend ohne Kontrollen. Premierminister Edi Rama hat bei diesem Projekt einen bemerkenswerten Einfluss, sagt Afrim Krasnici, ein unabhängiger Politikwissenschaftler aus Tirana, der früher mal albanische Staatspräsidenten politisch beraten hat.
20: In Zvernets, you have mayor of city. You have city council.
21: In Zvernets, wo der Strand ist, gibt es einen Bürgermeister, es gibt ein Stadtparlament, es gibt einen zuständigen Präfekten. Das ist sowas wie ein Landrat. Es gibt also viele lokale Behörden. Warum haben die nichts mitzureden? Wenn etwas Großes gebaut wird, dann ist Edi Rama gleichzeitig Premierminister und noch Landrat und Bürgermeister. Rama ist alles. Er ist die eine Person, die für alle die Entscheidung trifft.
15: Edi Rama hat wichtige Behörden unter seine Kontrolle gebracht. So zum Beispiel den Nationalen Territorialrat, das wichtigste Gremium für alle großen Bauentscheidungen in Albanien. Und die albanische Investitionsentwicklungsagentur, die als Ansprechpartner für ausländische Milliardäre dient. Das heißt, alle Fäden laufen bei Edi Rama zusammen. Er kann Investoren akquirieren, Bauprojekte für sie in die Wege leiten und ihnen alle Behörden und Kontrollen vom Leibe halten. Die Planung des Kushner-Tourismus-Ressorts auf der Insel Sasan und am Strand von Zvernets lief völlig intransparent ab. Und dann tauchten plötzlich die fertigen Pläne in Jared Kushners Social-Media-Kanälen auf und in internationalen Medienberichten. Am 30. Mai kommt es zu Ausschreitungen am Strand von Zvernets. Es ist der Moment, der die Flamingo-Revolution auslöst. An der Stelle, an der der Eingang zum Luxusressort gebaut werden soll, ist ein Stacheldrahtzaun aufgestellt. Der Zugang zum Strand ist versperrt. Innerhalb der abgesperrten Zone stehen Bagger. Unter den Demonstranten ist der 68-jährige Rentner Minella Baliu. Er kommt aus Zvernets, wohnt aber in der Nachbarstadt Vlora. Er erzählt, was Ende Mai passiert ist.
16: Die haben unser Land gestohlen und wollten zeigen, dass es ihnen gehört. Die Castrati-Gruppe, einer der albanischen Investoren beim Luxusressort, hat den Zaun aufgestellt. Und da ist die Wut der Bürger hochgekocht. Denn der Strand und das Meer sind frei und gehören dem Volk.
15: Minella Baliu ist einer von mehreren Anwohnern, die juristisch gegen das geplante Tourismusprojekt an der Nata-Lagune vorgehen. Baliu hat Dokumente, dass ein großer Teil des Strandes, auf dem gebaut werden soll, seiner Familie gehört.
16: Ich bin einer der rechtlichen Eigentümer, aber ich habe mein Eigentum nie bekommen, obwohl ich alle erforderlichen Dokumente habe. 220 Hektar am Strand von Zvernets, wo gebaut werden soll, gehören mir. Das Land wurde mir mit Hilfe gefälschter Dokumente gestohlen. Und dabei haben alle mitgemacht. Das Gericht, das Grundbuchamt, das Katasteramt, das ist eine regelrechte Landmafia.
15: Minella Baliu hat eine Urkunde, die zeigt, dass sein Großvater das Land im Jahr 1933 gekauft hat, als Weideland an der Küste, um Schafe zu halten. Das war noch zu Zeiten des Königreichs Albanien. Im Jahr 1944 begann dann die Zeit des Kommunismus mit dem Diktator Enver Hoxha. 1946 gab es eine große Agrarreform. Alle privaten Landbesitzer wurden enteignet, ihr Besitz wurde verstaatlicht. Als dann Anfang der 90er Jahre der Kommunismus zusammenbrach, sollten alle ursprünglichen Eigentümer ihr Land zurückbekommen. Es gab entsprechende Gesetze in den Jahren 1993 und 2016. Doch Minella Baliu und seine Familie kamen nie zum Zug, weil der rechtliche Prozess sehr kompliziert wurde und sich lange hinzog. Und plötzlich holte sich ein anderer das Land.
16: Im Jahr 2003 habe ich meine Unterlagen vorgelegt und das Gericht in Vlora hat meinen Anspruch auf Eigentum anerkannt. Ich sollte mich damals an die Kommission zur Rückgabe des Eigentums wenden. Doch dann kamen der Geschäftemacher Arthur Shehu und sein Anwalt mit gefälschten Unterlagen und stoppten mich. Sie bestachen die Rückgabekommission und die Staatsanwaltschaft und sorgten dafür, dass gegen mich ein Strafverfahren eingeleitet wurde. Auf diese Weise verhinderten sie, dass ich mein Eigentum zurückbekommen konnte.
15: Arthur Shehu ist ein Albaner, der in Miami in den USA lebt. Er gilt als Schlüsselfigur der organisierten Kriminalität in Albanien und des internationalen Drogenhandels. Gegen ihn liegt ein albanischer Haftbefehl vor. Sein Anwalt Pelum Petritaj wurde wegen Urkundenfälschungen mehrfach verurteilt, insgesamt zu 10 Jahren Haft. Die unabhängige albanische Antikorruptionsstaatsanwaltschaft SPAK hat alle Vermögenswerte von Artur Shehu eingefroren, unter anderem auch die Übertragungsrechte an den Strandflächen an der Nata-Lagune. Ob der Rentner Minella Baliu das Land seines Großvaters zurückbekommt, ist im Moment unklar. Doch für den Trump-Schwiegersohn Jared Kushner sind diese Konfiszierungen sehr relevant. Die britische Nachrichtenagentur Reuters berichtete Mitte Juli über den Kauf des Küstenstreifens. Reuters schreibt, dass die Entwicklerfirma des Kushner-Projekts Albania Land Development ein Stück Land vom mutmaßlichen Drogenschmuggler Artur Shehu gekauft habe in Form von gefälschten Urkunden. Shehus Anwalt teilte Reuters mit, dass die Vorwürfe nicht stimmen würden. Shehu sei weder ein Drogenschmuggler noch ein Urkundenfälscher. Die albanische Antikorruptionsstaatsanwaltschaft sieht das nach wie vor anders. Nun gibt es also Vorwürfe, dass das Kushner-Projekt ein Naturschutzgebiet zerstören würde und dass die organisierte Kriminalität die Flächen beschafft habe mit Hilfe von gefälschten Urkunden. Und dennoch hat Premierminister Edi Rama das Projekt verteidigt, mehrfach. Als eine Reporterin des US-Nachrichtensenders MS Now gegenüber Rama das Projekt kritisierte, es sei nicht zum Wohle des albanischen Volkes, antwortete Rama in seiner gewohnt schroffen Art.
0: What does it mean? This is an ideological bullshit.
1: Was soll das heißen? Was soll das heißen? Das ist doch ideologischer Bullshit. Es ist eine Großinvestition in den Tourismus. Es wird spektakulär und natürlich wird es nicht für jeden zugänglich sein. Aber es wird Einkommen für alle bringen. Das Land wird profitieren. Es gibt noch kein fertiges Projekt. Es wird immer noch verhandelt. Und das nicht nur mit Jared Kushner. Auch eine der größten Firmen aus Katar ist mit dabei. Wenn Sie etwas gegen Donald Trump haben, dann gehen Sie doch in die USA, um ihn zu bekämpfen. Aber kommen Sie nicht hierher zu uns. Zu den Protesten kann ich nur sagen, je größer die Ambitionen sind, desto größer ist der Widerstand. Länder wachsen auf diese Art.
0: Bigger the ambition, bigger the resistance. And this is how countries grow.
15: In Albanien gibt es immer wieder den Verdacht, dass Edi Rama persönlich vom Kushner-Projekt profitiert. Diesen Vorwurf äußerte unter anderem der Politikwissenschaftler und ehemalige Präsidentenberater Afrim Krasniqi.
21: Wir sehen, dass die gleichen Oligarchen, die Tirana kontrollieren, dass die Informationen bekommen haben. Und so konnten sie dann das passende Stück Land an der Küste kaufen. Aber wer hat denen gesagt, dass genau hier das große Tourismusprojekt entsteht? Die Oligarchen sind Partner, mit denen Edi Rama zusammenarbeitet, und Rama hat die Oligarchen mit Kushner bekannt gemacht. Es gibt insgesamt 8 Oligarchen, denen das Land gehört, und dazu noch 2 Familienmitglieder von Edi Rama und eines vom Oppositionsführer Salih Berisha. Und ein Besitzer ist der mit Haftbefehl gesuchte Kriminelle Artur Shehu. Das heißt, Edi Rama hat auch eine Verbindung hergestellt zwischen Kushner, Trump und diesem Typen.
15: Inwieweit Edi Rama finanziell von diesen Deals profitiert, ließ sich bislang nie beweisen. Die unabhängige albanische Antikorruptionsstaatsanwaltschaft SPAK hat einige hochrangige albanische Politiker wegen Korruption zu Fall gebracht. 2 Vizepremiers von Edi Rama und noch dazu über ein Dutzend Minister und weitere wichtige Politiker aus Ramas Umfeld. Selbst die Behörde, die Diela programmiert hatte, die berühmte albanische Antikorruptions-KI-Ministerin, war in Korruptionsaffären verstrickt. Nur um den Premier selbst scheint es eine Art Mauer zu geben. An ihn kommen die SPAK-Ermittler nicht heran oder sie wagen es nicht. Edi Rama hat unterdessen noch für weitere negative Schlagzeilen gesorgt, mit einer bemerkenswerten Aktion. Es wurde ein Buch veröffentlicht mit einem Vorwort von ihm, mit 800 Seiten und vielen Bildern von über 500 Megabauprojekten in Albanien. Luxusressorts an der Küste, Skyscraper in den Städten, Villen etc. Knapp über 50 dieser Projekte sind schon fertig gebaut, die anderen sind in Planung. Mit dem in englischer Sprache verfassten Buch wollte Edi Rama vor allem Investoren und Politiker aus dem Ausland beeindrucken und zeigen, wie rasant sich Albanien entwickle. Doch das Ganze ging nach hinten los, als es der investigative albanische Journalist Lorin Kadiu in die Hände bekam. Kadiu recherchierte zum Buch und deckte ein bemerkenswertes System hinter den Megabauprojekten auf. Ein regelrechtes Netzwerk zwischen Premierminister, internationalen Architekturbüros und dubiosen Investoren.
4: In many cases it shows how the Prime Minister invited the architects.
16: In vielen Fällen sieht man, wie der Premierminister Architekten nach Albanien eingeladen hat, um da zu bauen. Die Kommunikation ist dokumentiert. Alle reden immer über eine große Freiheit. Man ist frei von Ausschreibungen und von Prozeduren und frei davon, das Projekt der Öffentlichkeit vorstellen zu müssen. Und Premierminister Edi Rama erfüllt den Bauherrn persönlich alle Wünsche. Er schlägt den Architekten Bauprojekte manchmal per WhatsApp vor. Und wenn wir uns angeschaut haben, wo das Geld herkommt, dann sahen wir oft, dass es Ermittlungen gibt mit dem Hinweis Drogenschmuggel oder Geldwäsche. Das Projekt von Jared Kushner in der Nata-Lagune ist nur ein Beispiel für ein Bauprojekt in einem Naturschutzgebiet. Ich habe insgesamt 19 Projekte gezählt, in Naturschutzgebieten oder in unberührter Natur oder am Meer.
4: 19 Projects in either protected areas or untouched nature and seaside.
15: Edi Rama, du Verräter, Albanien ist keine Handelsware, skandieren die Demonstranten. Rama und seine Regierung scheinen sich ein bisschen unschlüssig darüber zu sein, wie sie mit den täglichen Protesten umgehen sollen. Einerseits gibt es Beteuerungen, dass man mit den Demonstranten in den Dialog treten wolle. Andererseits werden wilde Theorien über die Demonstranten verbreitet. Unter anderem von Eriona Ismaili, Edi Ramas Ministerin für die Beziehungen zum Parlament.
19: Es gibt bei den Demonstranten einen großen Einfluss verschiedener externer Interessensgruppen. Zum einen stecken Feinde unseres Landes dahinter, wie der Iran. Aber auch unsere Konkurrenten im Bereich Tourismus stecken dahinter. Sie haben etwas dagegen, dass sich in Albanien ein Tourismus auf einem höheren Niveau entwickelt.
15: Andreas Schieder von den österreichischen Sozialdemokraten ist im EU-Parlament der ständige Berichterstatter für Albanien und leitet den Beitrittsprozess von EU-Seite aus mit. Er setzt auf einen baldigen EU-Beitritt Albaniens, doch die Proteste im Land beobachte man selbstverständlich sehr aufmerksam und alle Bauprojekte in Naturschutzgebieten würden selbstverständlich genau geprüft, so Schieder.
5: Da muss man als Europäische Union und insbesondere als Europäische Kommission, die ja sich alle Gesetze im Detail auch anschaut, die Ruhe der technisch sauberen Arbeit suchen. Das heißt, genau zu überprüfen, welche Gesetze gibt es, was sind die europäischen Regelungen, denn es ist die Flora-Fauna-Habitat-Richtlinie, das ist die Regelung, dass man sogenannte Umweltverträglichkeitsprüfungen für größere Projekte und dergleichen braucht und abwickeln muss.
22: Also Ihr Gefühl ist so, wie es jetzt gerade aussieht, so geht es wahrscheinlich nicht, oder?
5: Ja, wenn man es jetzt verkürzt sagen will, ja, absolut. Bin mir ziemlich sicher, dass die das verhandeln, einfach einmal in aller Klarheit ansprechen.
15: Die zuständige EU-Erweiterungskommissarin Marta Kos hat zuletzt Mitte Juli bei einem Treffen mit Premierminister Edi Rama in Brüssel klargemacht, dass das EU-Verhandlungskapitel 27 über Umwelt- und Klimawandel nur dann erfolgreich zum Abschluss gebracht werden kann, wenn Albanien seine Gesetzgebung an die europäischen Rechtsvorschriften anpasst. Vor allem das Gesetz, das strategische Investitionen in Naturschutzgebieten erlaubt, müsse zurückgenommen werden, so Kos. Den EU-Beitritt sieht Kos aber grundsätzlich nicht in Gefahr. Edi Rama strebt ihn nach wie vor für das Jahr 2030 an und will nach Montenegro, das 2028 anpeilt, das zweitschnellste Land unter den Beitrittskandidaten auf dem Westbalkan sein. Die Demonstranten in Tirana wollen aber weiterhin einen Systemwechsel in der albanischen Politik. Wie es da weitergeht, wie groß ihr Durchhaltevermögen ist, das ist völlig offen.
14: Die Pläne für ein Milliardärsressort in Albanien lösen scharfe Proteste aus. Eine Reportage von Oliver Schosch.

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5: Hallo. So, ich wollte mich dann nur schnell eben melden und sagen, jetzt sitzen wir im Auto und fahren gemeinsam nach Siegburg. Gut 2 Stunden hat er mich gegrillt.
6: Der Mann, der da gerade mit seiner Ehefrau telefoniert, den habt ihr in diesem Podcast schon mal gehört. Es ist Peter Biesenbach, der ehemalige Justizminister von NRW und damit Anne Broilkers ehemaliger Chef. Der Chef, der sie unterstützt hat, als sie im Fall Warburg ermittelt hat.
7: Wenn Sie so insgesamt zurückschauen, ist das jetzt eigentlich für Sie aus heutiger Sicht Fluch oder Segen, dieses Cum-Ex-Thema, dass das Sie so in Ihrer Amtszeit ereilt hat?
5: Nein, ich sag nur, wenn ich damals mehr das Wissen gehabt hätte von heute, dann wäre da auch anderes passiert. Dann wären auch Köpfe
6: gerollt? Will er das sagen? Tut er aber nicht.
5: Ja, ich muss ja aufpassen, das Mikro ist an.
6: Biesenbach und ich sind auf dem Weg nach Siegburg. Unser Ziel ist ein Gerichtsgebäude. Ein Gerichtsgebäude, das nur für Cum-Ex-Prozesse gebaut wurde. Biesenbach hat 2022, als er noch Justizminister war, selbst beauftragt, dass das Gebäude gebaut wird. Extra für die Cum-Ex-Prozesse. Weil er dachte, dass die schon bestehenden Gerichtsgebäude nicht ausreichen. Weil er Gerechtigkeit wollte. Das war sein Plan. In einem Interview hat er damals gesagt, er rechnet mit Anklagen wie am Fließband. 2024 ist das neue Gebäude dann fertig geworden, als Biesenbach schon nicht mehr im Amt war. Und er sagt mir, das Geld aufzutreiben für dieses Gebäude, immerhin mehr als 40 Millionen Euro, das war damals quasi überhaupt kein Problem. Ging alles schnell und unkompliziert, weil man sei davon ausgegangen, dass die ganzen Cum-Ex-Prozesse die hohen Kosten locker wieder in die Kasse reinspülen. Allerdings.
8: Wenn Sie so reingucken, was sehen Sie so?
5: Erstmal an Betrieb keine. Nee, das ist ja der Punkt zu sagen, im Augenblick steht das wohl leer und wird nicht intensiv genutzt.
8: Sehe auch ich hier keine Menschenseele in diesem schönen hellen Gebäude, das man ja sehr gut einsehen kann, weil es diese riesen Glasfront hier auch hat. Der blaue Himmel spiegelt sich sogar.
6: Die Frage lautet, ist Biesenbachs Plan von damals aufgegangen? Gibt es Gerechtigkeit?
8: Wissen Sie eigentlich, wie viele Cum-Ex-Verfahren jetzt hier verhandelt wurden?
5: Ich meine noch keinen. Eins, glaube ich. Eins ist hier verhandelt worden, oder?
6: War der Bau des Gebäudes also eine Fehlentscheidung? Tatsächlich gibt es gerade einmal ein einziges Cum-Ex-Verfahren, das in den neuen Sälen verhandelt wird. Ansonsten wurden die schicken Säle bis zum Redaktionsschluss für 5 andere Prozesse genutzt. Da ging es unter anderem um Computerbetrug. Aber eben nicht um Cum-Ex. Das Fließband stottert. Wie sieht die Cum-Ex-Bilanz heute aus? Werden die Täter ihre gerechte Strafe bekommen? Wird das Geld zurück in die Staatskasse fließen? Und ist der Milliardendiebstahl jetzt gestoppt?
9: In Aktiengeschäften erstattete der Staat Milliarden an Steuern.
10: Steuerraub Deutschlands.
6: Mindestens 10 Milliarden Euro wurden allein in Deutschland mit Cum-Ex-Deals erbeutet.
11: The biggest tax heist.
2: Den Banken, Finanzdienstleister und Börsenhändler.
11: Taxpayers billions of euros.
2: Auf Kosten des deutschen Fiskus.
6: 10 Milliarden Euro Steuergeld. Geld, das wir alle eingezahlt haben.
12: Eine regelrechte Bande zum Ausnehmen
13: die Steuern erstatten lassen, die sie nie gezahlt hatten.
6: Geld, das zum Beispiel gereicht hätte, um allen Menschen in Deutschland mindestens für ein halbes Jahr Bus- und Straßenbahn zu bezahlen.
2: Einer soll sich von dem Geld eine teure Yacht gekauft und sie Cum-Ex getauft haben.
6: Mein Name ist Massimo Bognani. Ich bin Investigativreporter beim WDR und beschäftige mich seit vielen Jahren mit Wirtschaftskriminalität. In diesem Podcast nehme ich euch mit hinter die Kulissen des größten Steuerskandals aller Zeiten. Ihr hört Inside Cum-Ex, Jagd auf die Steuermafia. Kein Gandhi. Fangen wir mal an.
14: Wie bitte? Ist sie ernst gemeint, die Frage?
6: Mit Hanno Berger.
15: Ich meine das Grundsätzliche.
14: Nein, das Grundsätzliche, nein, habe ich ihn widerlegt.
6: Hanno Berger, Mr. Cum-Ex. Am Ende von unserem Gespräch im Gefängnis und am Ende von diesem Podcast kommen wir zur Bilanz. Also seiner Bilanz.
15: Also, was halten Sie von dieser Zusammenfassung über Ihre Geschichte? Ein Mann verlässt den Staatsdienst, weil ihm der zu klein erscheint. Draußen will er dann zeigen, wie weit man kommen kann, wenn man die Regeln nicht nur kennt, sondern sie zu seinem Vorteil nutzt. Doch ausgerechnet dieser Staat, den er einst hinter sich ließ, wird später sein Richter und sein Schicksal.
14: Also, da kommt mir viel zu wenig zum Ausdruck, viel zu wenig, dass das eben in höchstem Maße Unrecht ist, was hier geschieht. Viel zu überhaupt nicht.
6: Berger sieht nicht ein, dass der Staat zwar tatsächlich über Cum-Ex informiert war, er selbst aber trotzdem schwere Straftaten begangen hat.
14: Also wie auch immer, ich fühle mich als Maueropfer, das ist klar. Ja.
6: Als ich Berger treffe, sitzt er seit 4 Jahren im Gefängnis. Vor ein paar Monaten ist seine Mutter gestorben, zu der er ein sehr enges Verhältnis hatte.
14: Die war im Altenheim. Ich wollte nie, dass sie in ein Altenheim kommt. Hätte ich sonst nicht zugelassen. Aber es war eben keiner da, also musste sie in ein Altenheim gehen. Da ist sie hingefallen, hat die Oberschenkelhals gebrochen, ist daran gestorben. Ne?
6: Zum Redaktionsschluss von diesem Podcast sitzt Berger noch immer im Gefängnis. Fühlt sich noch immer zu Unrecht verurteilt und gibt noch immer nicht auf.
14: Und ich werde mich wehren, solange ich kann. Ja?
6: Man könnte auch sagen, Berger ist immer noch uneinsichtig. Und
14: ich will raus.
6: Aus dem Gefängnis. Und er hat auch schon Pläne für die Zeit nach seiner Haft.
14: Und ich gehe sofort in die Schweiz. Also sofort und mit keinem Fuß mehr hier.
6: Berger hat unter anderem am Bundesgerichtshof und am Verfassungsgericht versucht, früher aus dem Gefängnis zu kommen. Aber ohne Erfolg. Seit Sommer 2025 liegt sein Fall beim Europäischen Gerichtshof für Menschenrechte. Ein Zwischenstand teilte das Gericht mir nicht mit. In einem anderen Cum-Ex-Fall, dem von Privatbankier Christian Olearius, hat das Gericht eine Beschwerde abgelehnt. Und dann ist da natürlich noch die Frage nach den Steuermillionen, die Berger eigentlich zurückzahlen muss.
15: Wenn ich das richtig verstanden habe, haben Sie gesagt, kann ich nicht leisten, ist alles weg.
6: Berger wurde in den beiden Strafprozessen rechtskräftig verurteilt. Insgesamt sollen rund 15 Millionen Euro eingezogen werden, die er mit Cum-Ex persönlich verdient hat. Aber Berger sagt, alles weg. Er könne nichts zurückzahlen.
14: Ja, das ist völlig klar. Also ich habe mit anderen Worten nur leere Taschen.
6: Ich frage bei der zuständigen Staatsanwaltschaft in Bonn nach, wie viel Berger zurückgezahlt hat. Nach ein paar Tagen kommt die Antwort. Erst 13.000 Euro. Außerdem gäbe es Bemühungen, 2 Goldmünzen zu verwerten. Als ich per Telefon nachfrage, erfahre ich außerdem, dass Berger bei seiner Verhaftung 200 Euro in bar dabei gehabt habe. Die wären auch eingezogen. Macht 13.200 Euro und 2 Goldmünzen. Immerhin, der Goldpreis entwickelt sich gerade ganz gut. Berger schuldet Millionensummen und der Staat bekommt gerade mal ein paar Tausender zurück? Wie kann das sein? Das Geld ist ja möglicherweise nur woanders. Ermittler gingen einer Spur nach, die nach Dubai führte. Zu einer Firma, die übersetzt Tresor hieß. Eine weitere Spur führte zu einer Schweizer Stiftung, hinter der die Ermittler Bergers Familie vermuteten. Bergers Anwalt, den wir bereits 2022 konfrontiert hatten, wollte uns dazu nichts sagen. Berger selbst hat zu der Frage, wo sein Geld ist, darauf verwiesen, dass im Rahmen des Legalen, wie bei vielen Anwälten, als Risikoschutz früh auch Gewinne an Familienmitglieder gingen. Wer geht diesen komplizierten Geldflüssen nach, um das Steuergeld zurückzuholen? Normalerweise ist es die Aufgabe von Rechtspflegern, die Tatbeute von Verbrechern einzuziehen. Rechtspfleger haben oft ziemlich viele Fälle gleichzeitig auf dem Schreibtisch und sind nicht dafür ausgebildet, um Millionen im Ausland nachzuspüren. Dafür braucht es, das habe ich selbst bei meinen Recherchen auch immer wieder gemerkt, aber einen sehr großen Aufwand und Experten. Peter Biesenbach hat, als er noch Justizminister war, deshalb extra eine kleine Spezialeinheit bei der Staatsanwaltschaft Bonn eingerichtet.
5: Irgendwo liegt das Geld. Dem muss man wirklich akribisch nachgehen. Das geht und das macht Spaß. Wir haben zu meiner Zeit bei der Staatsanwaltschaft in Bonn eine Einziehungsgruppe gegründet, die gesagt hat, wir machen es uns zum Hobby, diese Gelder zu holen.
6: Doch die Gruppe, sagt Biesenbach heute, die sei gar nicht mehr im Einsatz.
5: Es gibt diese Einziehungsgruppe nicht mehr. Darf ich mich doch nicht wundern, wenn das Geld nicht kommt. Was machen wir? Wir schauen in die Röhre.
6: Ich habe bei der Staatsanwaltschaft Bonn nachgefragt, ob das stimmt und die Einheit tatsächlich nicht mehr im Einsatz ist. Die Antwort? Ausweichend. Ja, es gäbe eine Fachgruppe für komplexere Vollstreckungen. Aber die sei nicht nur für Cum-Ex zuständig. Im Fall Berger heißt es dort, die Einziehung sei äußerst komplex, weil die Vermögenswerte im Ausland lägen. Insbesondere die Verwertung eines Grundstücks in der Schweiz sei nicht mehr möglich, da Berger das Grundstück vor Jahren auf Dritte übertragen habe. Alles sei nach schweizerischem Recht zu beurteilen. Und da sei eine Anfechtung zwischenzeitlich verjährt. Machen wir weiter mit diesem Mann.
16: Einer der wichtigsten Prozesse wegen Cum-Ex-Steuerhinterziehung ist ohne Verurteilung oder Freispruch zu Ende gegangen.
6: Christian Olearius, der Chef der Warburg Bank in Hamburg, wurde zwar angeklagt, die Staatsanwaltschaft warf ihm einen entstandenen Steuerschaden von 280 Millionen Euro vor, aber am Ende gab es gegen ihn kein Urteil. Der 82-Jährige hatte medizinische Gutachten vorgelegt. Aus gesundheitlichen Gründen konnte der Prozess nicht zu Ende geführt werden, weil in Deutschland die persönliche Anwesenheitspflicht der Angeklagten gilt und Olearius nicht gesund genug sei, bei all den Verhandlungen anwesend zu sein. Er bestreitet bis heute jegliche Schuld. Anders sieht es bei Olearius Vermögen aus. Die Frage, ob 43 Millionen Euro eingezogen werden, die Olearius persönlich an Cum-Ex verdient haben soll, kann laut dem Bundesgerichtshof auch ohne seine Anwesenheit verhandelt werden. Und genau das hat das

0: Staatsanwaltschaft Köln hat sie angeklagt und wirft ihr Beihilfe zur Steuerhinterziehung vor. Auf 595 Seiten schildern die Strafverfolger, wie P. einen teuflischen Plan umgesetzt haben soll. Doch das Landgericht Bonn hat ihren Fall nicht zur Hauptverhandlung zugelassen. Es gäbe keine ausreichende Wahrscheinlichkeit, dass sich P. strafbar gemacht habe. Weder sei die damalige Rechtsauffassung von P. unvertretbar gewesen, noch lasse sich nachweisen, dass P. sich von gesetzwidrigen Motiven habe leiten lassen. Und eine politische Einflussnahme sei nicht belegt. Die Staatsanwaltschaft Köln hat gegen diese Entscheidung Beschwerde eingelegt. Bis zum Redaktionsschluss dieses Podcasts ist noch nicht final geklärt, ob sich Frau P. vor Gericht verantworten muss. Die Verfahren gegen die beiden Mitbeschuldigten, unter anderem den SPD-Politiker Pawelczyk, wurden von der Staatsanwaltschaft eingestellt. Aus Mangel an Beweisen.
1: Scholz bleibt bei vielen Antworten vage.
0: Der ehemalige Hamburger Bürgermeister, Bundesfinanzminister und Bundeskanzler Olaf Scholz.
2: Die Erinnerungslücken.
0: Der hat die Affäre überstanden, ohne dass sie ihm groß geschadet hat.
3: Die Ich-kann-mich-nicht-erinnern-Linie.
0: Sprechen will er darüber mit mir nicht.
4: Er kann sich nicht erinnern.
0: Anfragen für diesen Podcast hat er abgelehnt. Auch unsere schriftlichen Fragen hat er unbeantwortet gelassen. Scholz arbeitet gerade an seinen Memoiren. Und dann ist da noch ein Mann, der ebenfalls nicht mit uns sprechen wollte, der aber sonst gerne und viel über sich spricht.
5: Erfolgreich, einflussreich, anerkannt.
0: So wie in diesem Werbevideo, das auf seiner Homepage zu sehen war.
5: Doch nun ist ihre Welt ins Wanken geraten.
0: Dort erzählt er von seinem Abstieg.
5: Von einem auf den anderen Tag ist alles anders. Sie sehen sich mit harten Angriffen konfrontiert.
6: Ihr guter Ruf ist ruiniert.
0: Es ist Kai-Uwe Steck, der Ziehsohn und ehemalige Geschäftspartner von Hanno Berger. Mittäter und dann Insider, der ausgepackt hat und Breuhücker bei ihren Ermittlungen geholfen hat. In diesem Video wirbt er für sich und für seine neue Mission.
5: Eine Krise, die keinen Lebensbereich auslässt.
0: Kai-Uwe Steck erzählt nämlich nicht nur gern die Geschichte seines Falls, sondern auch die seines Wiederaufstehens. Wie der Phönix aus der Asche.
7: Inmitten des bedeutendsten Finanzskandals Europas stellte er sich als erster vor die Öffentlichkeit und hielt stand.
0: Steck bietet heute Krisenberatung an. Wenn man ihn auf seiner Website als Redner buchen will, geht's ab 25.000 Euro los. Er sei den Weg damals allein gegangen, ohne ein, Zitat, schützendes Netz. So steht es auf seiner Website.
7: Aus dieser Erfahrung heraus ist seine Mission gewachsen, anderen in existenziellen Krisen genau dieses Netz an Halt und Expertise durch Orientierung, Mut und Begleitung zu bieten, damit sie ihren Weg gestärkt weitergehen können.
5: Wir sind für Sie da, gemeinsam sicher ins Ziel.
0: Und Steck sucht die Öffentlichkeit. Er tritt in verschiedenen Podcasts auf, zum Beispiel im Format Ungeskriptet. Hier erzählt er offen von den angeblichen Opfern, die er gebracht habe, indem er zum Kronzeugen wurde.
8: Ich habe das Möglichste gemacht und mehr. Ich bin über meine Grenzen gegangen. Auch wenn du dir jetzt mal vorstellst, dass man von 2014 bis 2025 jeden Tag damit rechnen muss, für 10 Jahre ins Gefängnis zu gehen. Weißt du, was das mit dir macht? Ja, also da hast du schon eine gewisse Katharsis. Punkt.
0: Und Steck erzählt noch etwas. Nämlich davon, wie ihn die Staatsanwaltschaft hinters Licht geführt habe. Man habe ihm zugesagt, wenn er Kronzeuge wird und umfassend aussage, dann würde er nicht angeklagt. Wurde er dann aber doch.
8: Der Schmerz, den du gerade gespürt hast, der kommt halt daher, weil ich mich verraten fühle. Ja, weil es ist einfach, irgendwo ist da eine Imbalance drin, wie sagt man, ein Ungleichgewicht drin. Ne? Zwischen dem, was ich den Behörden ermöglicht habe und wie die mit mir umgehen. Die behandeln mich halt wie ein Fußabtreter.
0: Dazu muss man wissen, die Staatsanwaltschaft hätte gar nicht das Recht gehabt, Steck wegen seiner Aussagen von einer Anklage zu verschonen. Wenn sie eine schwere Straftat ermittelt, muss sie anklagen. Breuker wurde dazu auch im Steck-Prozess als Zeugin befragt. Ob es eine Zusage gegeben habe. Breuker hat ausgesagt, eine Zusage habe es nie gegeben. Und auch Stecks damaliger Anwalt, von dem er sich kurz vor Prozessbeginn getrennt hat, sowie die beteiligten LKA-Beamten, haben Breuhückers Darstellung als Zeugen vor Gericht bestätigt. Steck sieht sich derweil lieber in einer

0: anderen Rolle.
1: Gandhi ist mein Vorbild, aber ich bin nicht Gandhi, ich habe auch ein Herz. Ja, und die sind halt einfach mit ihren dreckigen Schuhen am Ende nach 10 Jahren Frondiensten, das muss ich wirklich mal ein bisschen emotional werden, ja, sind die mit ihren dreckigen Schuhen über mein Herz gelaufen. So ist das. So habe ich mich da gefühlt. Ja, Missbrauch, das ist inhuman.
0: Die Staatsanwaltschaft habe ihn benutzt. Er sei selber zum Opfer geworden. So Stecks Erzählung. Man kann die Geschichte von Steck auch ganz anders erzählen. Nämlich als Geschichte von jemandem, der das Spiel perfekt bis zu Ende gespielt hat. Und immer noch spielt. Indem er die Geschichte mitschreibt. Durch ein Buch, durch Auftritte in Fernsehdokus oder Podcasts. Es ist die Geschichte von jemandem, der ein gutes Gefühl dafür hat, wann es an der Zeit ist, die Seiten zu wechseln. Um so den Kopf in der allerletzten Sekunde aus der Schlinge zu ziehen. Es stimmt zwar, Steck wurde der Prozess gemacht. Aber am Ende musste er nie ins Gefängnis. Und das, obwohl das Gericht Steck eine Mitschuld an einem Steuerschaden von rund 500 Millionen Euro gibt und er selbst vor Gericht angegeben hatte, 50 Millionen Euro davon erhalten zu haben. Das Gericht begründet die vergleichsweise milde Strafe von 1 Jahr und 10 Monaten auf Bewährung damit, dass Steck ein umfassendes Geständnis abgelegt habe, glaubhaft Reue gezeigt habe und die Aufklärung als Kronzeuge vorangebracht habe. Außerdem habe er schon einen Teil der Beute zurückgezahlt. In seinem Urteil fordert das Gericht, dass Steck etwas mehr als 23 Millionen Euro zahlen soll. Das Urteil ist noch nicht rechtskräftig. Weitere Ermittlungen laufen noch. Die Sache ist nur, und das hat mich echt noch mehr überrascht als die vergleichsweise milde Strafe, die Steck bekommen hat. Steck hat zum Redaktionsschluss von diesem Podcast gerade einmal 11 Millionen Euro zurückgezahlt. Dabei hatte er vor Gericht ausgesagt, er habe 50 Millionen Euro schon auf ein Schweizer Treuhandkonto gelegt. Der Staat, so klang das, müsse das Geld nur noch abbuchen. Und dann, in seinem eigenen Prozess, ließ er die Bombe platzen. Er, naja, korrigiert sich. Es sei gar kein Geld gewesen, das er hinterlegt habe, sondern Aktien von Start-ups, die aber leider pleite gegangen seien. Deshalb habe er das Geld inzwischen also gar nicht mehr. Heißt, das Geld sei weg. Und der Staat guckt mal wieder in die Röhre. Auf unsere schriftlichen Fragen hat Steck nicht geantwortet. In anderen Interviews hat er angegeben, dass er alles dafür tun wolle, das geforderte Geld zurückzuzahlen.
2: Fang jetzt an, ob du gefahren bist. Der Techniker gleich vor die Tür.
0: Im April 2024 sitze ich mit Anne Breuker in einem kleinen Fernsehstudio in Köln. Zwischen uns steht ein kleiner, runder Tisch mit weißer Platte. Vor uns 2 Kameras. 3 große Scheinwerfer sind auf uns gerichtet. Das, was Breuker hier zu verkünden hat, wird bundesweit für Schlagzeilen sorgen.
3: Ja. Ich glaube auch.
0: Seit 10 Jahren jagt Breuker quasi Tag und Nacht Steuermilliarden hinterher. Ermittelt gegen Banker, Anwälte und auch Politiker. Bis in die absolute Spitze der deutschen Politik hat sie ihr Kampf um das Geld geführt. Und eigentlich war sie dabei auch ziemlich erfolgreich. Aber jetzt?
2: Frau Breuker, Sie sind Chefermittlerin im Cum-Ex-Skandal, dem größten deutschen Steuerskandal. Trotzdem haben Sie sich jetzt entschieden, aufzuhören, die Staatsanwaltschaft zu verlassen. Wie ist es dazu gekommen?
0: Das ist die Sensation. Breuker macht öffentlich, dass sie hinschmeißt als Staatsanwältin und Chefermittlerin. Bevor sie mir antwortet, schluckt Breuker kurz. Ihre Hände lässt sie gefaltet ruhig im Schoß liegen, die Beine übereinander geschlagen.
4: Also ich war immer mit Leib und Seele Staatsanwältin, gerade im Bereich von Wirtschaftskriminalität.
0: Und dann erklärt sie mir, wie es zu dem Schritt gekommen ist.
4: Aber ich bin überhaupt nicht zufrieden damit, wie in Deutschland Finanzkriminalität verfolgt wird. Da geht es oft um Täter mit viel Geld und guten Kontakten. Und dann kommt es eben oft dazu, dass sie sich aus den Verfahren schlicht rauskaufen können. Es war auch nicht so, dass die Politik da einen Schwerpunkt gesetzt hat. Und das lag jetzt nicht daran, dass Behörden oder die Politik das Thema nicht verstanden haben.
0: Und dann sagt Breuker mir einen Satz, der mir seitdem nicht mehr aus dem Kopf geht.
4: Die Kleinen hängt man, die Großen lässt man laufen.
0: Anne Breuelker wollte zwar nicht das System stürzen, aber sie hat auch nicht davor zurückgeschreckt, offenzulegen, wo etwas schiefläuft. Ein bisschen so wie damals mit ihrem Lateinlehrer. Ein paar Wochen nachdem sie als Staatsanwältin aufhört, fängt Anne Breuelker als Geschäftsführerin der NGO Finanzwende an. Sie ist jetzt Aktivistin bei der Organisation, die sich so stark gemacht hatte, als sie entmachtet werden sollte. Die NGO setzt sich für die Aufklärung des Cum-Ex-Skandals und gegen Finanzkriminalität ein. Und ihr ehemaliger Chef, Peter Biesenbach, der engagiert sich auch dort. Für mich war dieser Schritt erstmal nicht nachvollziehbar. Warum gibt sie all ihre Macht auf, die sie sich als Staatsanwältin in den letzten Jahren erkämpft hat?
4: Man kann das vielleicht so ein bisschen vergleichen, wie wenn ein Arzt entscheidet, nicht mal länger einzelne Kranke zu behandeln, sondern in die Forschung geht, um eine Therapie zu entwickeln. Das Übel quasi an der Wurzel zu fassen.
0: Eine Frage habe ich am Ende noch an Sie.
2: Wenn ich mir jetzt das nochmal auf einer höheren Ebene anschaue oder auch ein bisschen nach vorne blicke, aus Ihrer Perspektive, ist Cum-Ex beendet?
4: Es bestehen zumindest konkrete Anhaltspunkte dafür, dass sehr ähnliche Formen, auch im Bezug mit Doppelerstattungen, noch nach wie vor praktiziert werden.
0: Diese Modelle, auf die Breuelker hier verweist, heißen Reverse Market Claims, Cum-Fake oder Cum-Cum. Allein mit Cum-Cum wurden Schätzungen des Mannheimer Professors Christoph Spengel zufolge zwischen 2001 und 2016 mindestens 28 Milliarden aus der Steuerkasse genommen. Geld, das gereicht hätte, um... Ach, lassen wir das lieber. Geht es also einfach weiter? Wenn ich ehrlich bin, als ich angefangen habe, diesen Krimi zu recherchieren, dachte ich, vielleicht gibt es am Ende so etwas wie ein Happy End. Aber je tiefer ich recherchiert habe, desto klarer ist mir geworden, das wird es nicht geben. Ich habe mich in den letzten Monaten, nach all den Jahren der Recherche, für diesen Podcast nochmal überall umgehört. In vertraulichen Hintergrundgesprächen. Viele der Menschen, die mit mir gesprochen haben, dürfen das offiziell gar nicht. Verteidiger, Beschuldigte, Steuerfahnder, Staatsanwälte, Ermittler. Und die meisten sagen dasselbe. Seitdem Breuelker weg ist, würden Ermittlungen versanden. Staatsanwaltschaften in Köln, Frankfurt, München und Stuttgart haben wegen Cum-Ex Ermittlungen gegen insgesamt rund 1800 Beschuldigte eingeleitet. 40 davon wurden bislang angeklagt. 24 verurteilt. Urteile gab es also gerade einmal bei etwas mehr als 1%. Die restlichen 99% stehen deutlich besser da als Berge. Denn sie sind frei, haben oft noch einen Großteil des Geldes. Und einige machen vielleicht sogar weiter mit illegalen Steuermodellen. Der aktuelle NRW-Justizminister hat für dieses Jahr bis zu 7 weitere Anklagen angekündigt. Wenn es in diesem Tempo weitergeht, wird es weitere Jahrzehnte dauern, bis ein Großteil der Fälle abgearbeitet ist. Das leere Cum-Ex-Gerichtsgebäude in Siegburg wäre dann kein Einzelfall, sondern ein Symbol. Die Frage dieser letzten Folge war: Gibt es Gerechtigkeit? Ich würde sagen, wenn es so bleibt wie jetzt gerade, sieht es weiter schlecht aus für den Staat. Dann sieht es schlecht aus für unser Steuergeld. Und für das Vertrauen in unsere Demokratie. Dann leben wir weiter in einer Welt, in der reiche Wirtschaftskriminelle den Staat, also uns alle, ohne großes Risiko ausnehmen können. Die Geschichte muss aber nicht so enden. Wenn die Politik wirklich will, wenn sich mutige Ermittler an die Fersen von Wirtschaftskriminellen heften, wenn die Öffentlichkeit und wir alle hinschauen und dranbleiben, dann kann selbst ein so monströses Verbrechen wie Cum-Ex aufgeklärt und geahndet werden. Dann können Täter im Gefängnis landen. Und mehr Kindergärten, Wohnraum, ÖPNV und Schulessen bezahlt werden. Das war Inside Cum-Ex – Jagd auf die Steuermafia. 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
4: Die Nachrichten mit Katrin Baumhöfer. Guten Abend. Deutschlandweit finden Mahnwachen für die Opfer des Terroranschlags in Berlin, der CSD, statt. In NRW, etwa in Köln und in Duisburg. In Berlin hat es schon einen Gottesdienst gegeben. Jetzt ziehen die Menschen in einem Trauermarsch zum Brandenburger Tor. Tom Garus berichtet aus Berlin.
5: Nach dieser Gedenkveranstaltung hat sich da ein Trauermarsch in Bewegung gesetzt, angeführt von Bundeskanzler Friedrich Merz und dem regierenden Bürgermeister Kai Wegner. Ziehen jetzt Richtung Brandenburger Tor. Im Prinzip auch unweit des Tatorts entlang. Und da wird es dann nochmal Momente geben, wo innegehalten wird. Es schließen sich auch viele hier an der Strecke an. Wir haben hier mit ein paar Menschen sprechen können. Die waren völlig durch, total bewegt. Also die Leute, denen fehlen die Worte. Die haben Tränen in den Augen, die sind geschockt.
4: Bundesverkehrsminister Schnieder kommt seiner Entlassung zuvor. Er bittet selbst beim Bundeskanzler um Amtsenthebung. Schnieder schrieb wörtlich, er wolle damit einen unwürdigen Zustand beenden. Er bezieht sich damit darauf, dass Merz ihm schon seine Entlassung telefonisch mitgeteilt hatte, aber der vom Kanzler vorgesehene Nachfolger absagte. Als Merz dann seine Kabinettsumbildung bekannt gab, kam Schnieder darin gar nicht vor. Und wir beschäftigen uns in der Redaktion auch noch hiermit. Der Iran hat nach eigenen Angaben 6 Handelsschiffe vor einer Durchfahrt durch die Straße von Hormus gestoppt. Der Streit um die Durchfahrtsstraße auf der wichtigen Route für Öl und Gas gilt als Auslöser für die neuen Angriffe der USA. In Düsseldorf geht die Rheinkirmes zu Ende. Polizei, Feuerwehr und Schausteller ziehen insgesamt eine positive Bilanz. Mit knapp 4,1 Millionen Besuchern waren es etwas mehr als beim letzten Mal. In Paris endet gleich die Tour de France, wahrscheinlich mit dem 5. Gesamtsieg für den Slowenen Pogacar. Wegen der Waldbrände in Frankreich führt die letzte Etappe heute ausschließlich durch Paris. Fußball-Weltmeister Spanien richtet sich mit einer Geste an die Menschen, die von den Waldbränden betroffen sind. Der spanische Fußballverband stellt das Teamhotel der Mannschaft als Notunterkunft zur Verfügung. Damit stehen 48 Doppelzimmer nordwestlich von Madrid bereit. Normalerweise werden die Zimmer von den spanischen Auswahlteams genutzt. Soeben haben wir erfahren von unserem ARD-Terrorismus-Experten, laut RBB-Informationen soll der mutmaßliche Täter bei einem Polizeieinsatz in Berlin-Spandau erschossen worden sein. Das war WDR aktuell. Das Wetter in Nordrhein-Westfalen. Heute Abend ist es meist stark bewölkt und örtlich gibt es Schauer oder auch kurze Gewitter. Dabei sind lokal Starkregen und Gewitter möglich. In der Nacht ziehen immer wieder Schauer durch, Tiefstwerte 17 bis 11 Grad. Morgen mehr Wolken als Sonne und gebietsweise Schauer, in Waldbröl bis 22 Grad, in Siegen bis 23 und in Königswinter bis 25 Grad. Es ist 19.03 Uhr.
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7: Hey ihr, willkommen zu euren Mauscharts nach Woche 1 der Sommerferien. Hoffentlich habt ihr die schon gut verbracht und freut euch jetzt auf eine Stunde prächtig zusammengewählter Musik. Von euch selbst natürlich zusammengestellt. Wir gehen zusammen durch die nächste Stunde, weil zusammen eh immer alles besser geht. Und das weiß auch eure Startnummer 8. Der Song heißt nämlich Nie allein. Ja, das sind JBS, Jan Bennett Schemmer, JBS und DJ Bunt. Habe ich ehrlich gesagt keine Ahnung, wie er auf den Namen gekommen ist. Vielleicht hat er bei DJ alle Farben geklaut und gedacht, wenn ich das zusammenmische, dann kommt Bunt raus. Egal, ist ein cooler Name auf jeden Fall. Mein DJ-Name wäre nach dieser Buchstabenlogik dann A für Annika, M für Maria, ist mein zweiter Vorname, und dann W für Witzel, AMW quasi. nicht ganz so prall. Also vielleicht klingt euer DJ-Name ja besser. Gut klingt auf jeden Fall dieser Song JBS und Bunt mit Nie allein in den Mauscharts.

0: Die Rede ist natürlich von Esther Graf. Und sie hat was Neues am Start. Kennen manche von euch schon aus der vergangenen Woche Mauscharts. Und da lernen wir auch mal ein bisschen ihre weichere Seite kennen. Denn die Esther, die kann auch mal ganz schön verträumt sein.
1: Also ich bin schon auch ein nostalgischer Mensch, vor allem, weil ich auch irgendwie meine Heimat voll gern mag und auch sehr verbunden bin zu meiner Familie. Und da denke ich mir immer wieder, ach krass, ich bin voll dankbar, dass ich das jetzt heute machen kann. Aber es ist so crazy, in wie, was für einer kurzen Zeit das alles passiert ist, dass meine komplette Lebensrealität ganz anders ist.
0: Und ich finde, Esther Graf hat mit ihrem Song, den ihr jetzt hört, eure Nummer 7, eine absolute Hymne auf das Gefühl in den Sommerferien geschrieben. Eure Startnummer 7 ist leider nicht mehr wählbar, deswegen genießt es jetzt nochmal so richtig. Noch mit dabei, Esther Graf mit

0: Eure Nummer 7 in den Mauscharts, Esther Graf, wofür es sich zu leben lohnt. So. Und eure Nummer 6, die macht's mir direkt warm ums Herz.
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0: So, und ich erzähle euch was zu dem Song. Bei uns zu Hause auf dem Klo, da ist ein großer Spiegel und da guckt man ziemlich genau drauf, wenn man so auf der Schüssel sitzt und ja, macht, was man halt so macht auf dem Klo. So, und irgendwer bei uns im Haus hat neulich eine Platte bestellt und da war ein Aufkleber dabei. Da stand drauf, ja, ratet, genau, du bist gut genug, stand da drauf. Und so ein Aufkleber, der klebt jetzt in der Ecke von diesem Spiegel auf dem Klo. Und das heißt, jetzt komme ich nicht nur jedes Mal mit einem Ohrwurm von der Toilette zurück, sondern wirklich, ich muss sagen, jedes Mal, wenn ich in diesem Raum bin und so vor mich hingucke und diesen Aufkleber sehe, dann freue ich mich. Dann bin ich auch ein bisschen besser drauf direkt, weil ich jedes Mal direkt vor meinen Augen lese, du bist gut genug. Dann freue ich mich, finde ich schön. Ein letztes Mal in euren Mauscharts dabei, euer Platz 6, Kitschkrieg und Shirin David mit Gut

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Du bist gut genug. Ein letztes Mal dabei in den Mauscharts, die ihr euch zusammengewählt habt auf maus-live.de. Und wenn ich jetzt sage, Super Bro, denkt ihr vielleicht erst, hä? Wer war das denn nochmal? Dann sag ich, der hier. Glaub mir.

0: Powerballade über den Pups, das kann auch nur Superbro. So, bei Raketeneltern hat er seine Eltern ja total abgefeiert. In dem Song, den ihr aber auf Platz 5 in eure Mauscharts gewotet habt, sieht das jetzt nicht mehr ganz so wahnsinnig pralle aus. Aber zack ich mein Freund, heißt der Song. Und Superbro regt sich da so ein bisschen drüber auf, dass seine Eltern schon manchmal ein bisschen rumstressen, ne? Dass man irgendwo ganz schnell und unbedingt jetzt noch was erledigen muss, und zwar jetzt sofort. Hallo? Also, was kann Superbro bitte dafür, wenn euer Zeitmanagement nicht gut ist, liebe Mamas, liebe Papas? Ja, gar nichts. Aber gutes Songmaterial habt ihr geboten. Hier ist Aber zack ich mein Freund von Superbro, eure Nummer 5 in euren Mauscharts.
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0: Der Superbro. Aber zack ich mein Freund. Eure Startnummer 5 in den Mauscharts. Nummer 5 war gerade, das heißt, wir kommen jetzt zu Nummer 4. Und das ist dieser wunderbare Song hier.

0: Das sind Leonie, Markus und Martinus mit Moonlight. Und Leonie, die kann sich übrigens noch ziemlich gut dran erinnern, wie sich die Sommerferien so angefühlt haben früher.
1: Man hat keine Schule, man muss nichts lernen, das Wetter ist schön, man kann ganz viel mit seinen Freunden und mit der Familie machen und fährt vielleicht in Urlaub oder verbringt eine schöne Zeit zu Hause. Ich habe die Sommerferien absolut geliebt.
0: Und sie hat noch was vergessen, was man gut machen kann, nämlich Tanzpartys bis spät in die Nacht machen, wenn der Mond scheint. Das besingt sie nämlich zusammen mit Markus und Martinus in dem Song, den ihr einen Platz hochgewählt habt, von Platz 5 auf Platz 4 hochgerutscht in euren Mauscharts, ist Moonlight. Viel Spaß dabei!

Ihr hört die Mauscharts in eurem Mausradio. So, es gibt ja gewisse Songs, die verbinde ich ganz, ganz automatisch mit Filmen. Zum Beispiel diesen hier. Gleich kommt's. You've got a friend in me. So, You've Got a Friend in Me von Randy Newman. Ich kann nichts dagegen machen. Ich denke automatisch an Toy Story. So, da ist ja jetzt der 5. Teil rausgekommen, Toy Story 5. Und zum 5. Teil hat, alle Swifties jetzt festhalten, Taylor Swift ja auch einen Song beigesteuert zum Soundtrack. Das ist ganz zufällig eure Nummer 3 der Mauscharts. Von Platz 4 habt ihr ihn hochgevotet auf die 3. Wir sind nämlich schon beim Treppchen angekommen. Und wie das klingt, wenn sich die alte Zeit mit der neuen verbindet, das haben Taylor Swift und Randy Newman neulich gezeigt. Sie haben nämlich den Hit aus Toy Story 1, nämlich You've Got a Friend in Me, zusammen performt.

ist richtig schön. Aber jetzt ist auch genug mit Nostalgie, weil Taylor Swift passt auch sehr gut in die heutige Zeit, noch besser vielleicht sogar, mit ihrem Song I Knew It, I Knew You. Passt sehr gut in Toy Story 5 und passt sehr gut in eure Mauscharts. Platz 3 für euch.

I knew it, I knew you. Taylor Swift, eure Startnummer 3 in den Mauscharts. So, und wir kommen zu einem Frischling. Ganz frisch eingestiegen aus dem Nix und dann direkt auf Platz 2 landen. Das kann eigentlich nur eine Künstlerin und das ist Saide. Die findet ihr richtig super und beim neuen Song kann ich es unfassbar gut verstehen. Allein schon, wie der anfängt.

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1: Also, da kann ich ja gar nicht anders, als mit den Füßen zu wippen und mit dem Hintern zu wackeln. Ich krieg einfach direkt richtig Lust, loszutanzen. Und Rebecca aus dem Maus-Musikteam sagt, naja, anders wäre bei Saide auch komisch.
2: Das passt auch voll zu Saide, denn bei ihr fing alles mit dem Tanzen an. Sie hat mit einer Freundin zu einem Song getanzt, ein Video davon gemacht und das bei TikTok hochgeladen. Sie liebt es einfach zu tanzen und das kann sie auch richtig gut. Das kann man auch in ihrem neuen Video sehen zu Sweet 16. Da zeigt sie, was sie drauf hat und packt so ein paar richtig coole Tanzmoves aus.
1: Und die will ich jetzt natürlich auch bei euch sehen. Eure Startnummer 2, Saide mit Sweet 16, hier in euren Mauscharts. Komplett aus dem Nichts eingestiegen und direkt auf Startnummer 2.

Leute, ich habe ein Geheimnis geknackt. Ich weiß, was richtig krasses. Hat mit der WM zu tun, warum wir so früh rausgeflogen sind. Es gibt ja den WM-Song, ne? Von Shakira und Burner Boy. Die, die. Kommt bei euch auch super an. Ist nämlich eure Nummer 1 weiterhin in den Mauscharts. Wir hören den natürlich gleich auch in voller Länge. So, und bei diesem Song singen Shakira und Burner Boy weiter hinten. Hört mal genau hin, was die da singen. Gut, ich gebe zu, es ist nicht so super leicht zu verstehen, aber das sind alles Spielernamen von aktuellen oder von ehemaligen Spielern. Pelé, Maradona, Cristiano, Ronaldo, Beckham, Kaka, Mbappé, Salah und so weiter. Und deutsche Spieler sind da nicht dabei. Also ich sag euch, hätten Shakira und Burner Boy jetzt gesungen, Undav und Neuer und Sané und Tah, Nick Wolte, Made, Joshua Kimmich, Nathaniel Brown, Waldemar, Anton. Leute, wir wären safe im Finale gelandet. Ich hab's aufgedeckt, aber sag's keinem weiter, bitte. So, egal, WM ist durch, das nächste Turnier kommt bestimmt. Wir schwelgen ein allerletztes Mal in WM-Euphorie mit eurer Nummer 1 in den Mauscharts, Die Die von Shakira. Hey.

0: Eure Nummer 1 der Mauscharts, Die Die von Shakira und Burna Boy. Es gibt aber wie jede Woche auch wieder neue Songs, die ihr ganz neu in die Charts reinvoten könnt auf maus-live.de. Frisch rausgesucht von der Musikredaktion. Anja aus dem Maus-Musikteam ist hier bei mir. Von wem ist der nächste Song, den du mitgebracht hast?
1: Von Rian, einem Sänger aus Österreich.
0: So, Rian kennen wir, spielen wir in der Maus ja öfter. Was erzähl uns ein bisschen über den?
1: Ja, der hat auf jeden Fall einige witzige Lieder. Das ist auch so ein bisschen sein Markenzeichen. Man kennt ihn von Songs wie Tanzen, Das Leben ist schon ernst genug oder Schwarzes Schaf.
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0: Ich muss direkt mitviben.
1: Wip, ja, wip, wip. Damit mit dem Song ist er quasi bekannt geworden. Mhm. Beziehungsweise eigentlich nur mit dieser Strophe über die Ziege, die wir gerade gehört haben. Und deswegen wird der Song von Fans inoffiziell eigentlich auch nur noch der Ziegensong genannt.
0: Ah ja. Mhm.
1: Auf TikTok ist er damit ziemlich steil gegangen. Der hatte auch über 500.000 FollowerInnen. Und eigentlich hat er nämlich da als Comedian angefangen und anfangs ganz viele lustige Videos gemacht und die Musik kam erst später dazu. Und jetzt hat er halt einen neuen Song rausgebracht, der heißt Urlaub auf der Autobahn.
0: Ich bin ehrlich, kann mir Schöneres vorstellen, als Urlaub auf der Autobahn zu machen.
1: Ja, absolut. Aber um in den Urlaub mit der Familie zu kommen, müssen viele von uns ja erstmal ins Auto.
0: Das stimmt.
1: Und damit auf die Autobahn.
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0: auf der Autobahn.
1: Ich fühl's.
2: Ja, manchmal steht man dann halt so lange im Stau, dass es sich anfühlt, als ob man schon den ganzen Urlaub auf der Autobahn verbringt.
1: Ja, boah, kenne ich auch sehr gut. Man kommt ewig nicht an und irgendwann kriegen auch alle schlechte Laune im Auto. Also ist wirklich ein Song, um seinen Frust über so eine lange Urlaubsreise loszuwerden.
2: Ja, der Song beschreibt halt auf so ganz witzige Art und Weise, was auf dem Hinweg in den Familienurlaub im Auto so alles passieren kann. Mhm. Und du kannst ja mal drei Dinge raten.
1: Also Stau hatten wir schon, ne? Würde ich jetzt mal sagen, Stau ist das Erste, das Schlimmste. Dann, boah, dann muss irgendjemand Pipi.
2: Absolut. Rian singt über seine Schwester, die nach 10 Minuten direkt Pipi muss.
1: Ja, könnte auch ich sein, muss ich zugeben. Und wenn die Snacks leer sind.
2: Das wäre
1: auch super GAU einfach.
2: Rian isst im Song nämlich seiner Oma die Cracker weg und dann ist alles leer.
1: Ja, siehst du, also das sind schon mal sehr, sehr schlimme Sachen. Aber wenn man das alles mit Humor nimmt, dann ist es ja gleich ein bisschen weniger schlimm. Und kann man zu dem Song denn zumindest im Auto angeschnallt mit den Füßen wippen oder eher muss man da so richtig ausrasten?
2: Nee, ausrasten nicht, aber definitiv mitwippen. Von der Musikrichtung würde ich sagen, ist das ein Popsong mit ein bisschen Swing.
1: Mhm.
2: Man hört da zum Beispiel ein paar Blasinstrumente im Hintergrund und eine richtig fröhliche Klaviermelodie. Also der Song macht definitiv gute Laune und passt zum Sommer, hilft also, diese doofe Situation im Stau besser zu verkraften.
1: Wir sind sehr froh, dass er beides vereint, Musik und Comedy. Jetzt für euch Rian mit Urlaub auf der Autobahn.

0: Erste Neuvorstellung für heute. Rian mit Urlaub auf der Autobahn. Und wir haben noch mehr neue Songs für euch dabei. Anja aus dem Maus-Musikteam hat nämlich noch was mitgebracht. Ein Song, den ihr frisch reinvoten könnt. Sad Girls von Bebe Rexha und David Guetta. Sad Girls heißt traurige Mädchen. Ist das jetzt eine super traurige Ballade mit viel Klavier und dramatischem Gesang, liebe Anja?
1: Nein, genau das Gegenteil. David Guetta und Bebe Rexha sind ja dafür bekannt, dass sie Musik machen, zu der man im Club gut tanzen und Party machen kann.
0: Richtig.
1: Und genau das kann man bei dem Song Sad Girls. Der hat richtig viel Energie und das ist so ein typischer Elektropop-Hit.

0: Also der französische DJ David Guetta und Bibi Rexha, die haben auch schon mal was zusammen gemacht. Und zwar vor 4 Jahren. Da haben die beiden diesen Song hier rausgebracht.
1: Kenne ich natürlich. Aber ich kenne auch noch das Originallied.
0: Ja, I'm Blue Dabba Dee.
1: Dabba Dabba Dee.
0: Ja. Genau, das ist von Eiffel 65, das ist das Originallied und das ist schon 27 Jahre alt. Mhm. Und die beiden haben sich aber gedacht, da machen wir mal eine neue Version und einen Remix von diesem Song. Und jetzt bei dem neuen Song Sad Girls, da haben sie aber was komplett Neues gemacht. Das ist kein Remix, sondern eine neue Tanzhymne für alle mit Liebeskummer.
1: Aha, geht doch um was Trauriges. Ich habe auch eben gehört, wie sie gesungen hat, Dancing with Tears in My Eyes, also mit Tränen in den Augen.
0: Ja, schon, aber Bibi Rexha macht in dem Song quasi einen Vorschlag, was man am besten machen kann, wenn man Liebeskummer hat, nämlich tanzen und feiern.
1: Also quasi Flucht nach vorne, ne? Nicht verkriechen zu Hause auf dem Sofa, sondern einfach positiv bleiben.
0: Genau, die Tränen kann man mitnehmen, aber mit in den Club. Im Text geht es nämlich darum, dass man sich nicht unterkriegen lassen soll, wenn der oder diejenige

0: nicht so gut fühlt. Manchmal will man einfach nicht, dass die Nacht endet, weil man dann wieder zurück in die Realität muss.
1: Wenn man in der Realität halt Liebeskummer hat und unglücklich verliebt ist, dann will man das natürlich nicht so richtig fühlen und dann tut so ein bisschen Tanzen und Feiern ganz gut und man drückt bei den doofen Gefühlen quasi einfach kurz auf Pause.
2: Dann ab dafür. Bibi Rexha und David Guetta mit Sad Girls. Partyhymne für alle mit Liebeskummer. Eure Neuvorstellung.

0: Eure Neuvorstellung Nummer 2 in den Mauscharts. Boah, jetzt haben wir 10 Songs gehört. Es sind wahnsinnig viele. Aber es ist natürlich auch nötig, weil ihr so fleißig für eure Charts abstimmt auf maus-live.de. Und ihr solltet das auch wieder für die kommende Woche machen. Es gibt ja auch immer was zu gewinnen für euch. Also unter allen Kindern, die abstimmen, wird ausgelost. Und diese Woche gehen Mauskopfhörer an Anna, Leonie und Michael. Ganz, ganz herzlichen Glückwunsch und hoffentlich ist das eine Motivation für euch alle abzustimmen. Wenn ihr jetzt aber denkt, boah, ich weiß aber jetzt gar nicht mehr, was die ersten Songs waren, Hilfe, Hilfe, ich bin lost, gar kein Problem. Hier kommt nochmal euer Charts-Schnelldurchlauf.
1: Eure Charts-Schnelldurchlauf Nummer 1.
0: Die Die von Shakira und Burner Boy, euer Platz 1, bisher unbestritten mit WM-Feeling.
1: Nummer 2.
0: Saide springt direkt aus dem Nichts auf Platz 2 mit Sweet 16 und bringt hoffentlich euch alle zum Dancen.
1: Nummer 3. 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
0: Ein Platz hoch von Platz 4 auf Platz 3 für Taylor Swift mit I Knew It, I Knew You vom Toy Story 5 Soundtrack.

0: Super Bro nerven seine stressigen Eltern ab und ihr fühlt's. Von Platz 6 auf Platz 5.
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2: Nummer 6. Bleib einfach dumm.
3: Du bist gut genug.
0: Die Hymne auf die Selbstliebe. Einmal noch für euch mit dabei. Ab jetzt nicht mehr wählbar, aber immerhin noch auf Platz 6 in euren Charts. Gut genug von Blumgarten und Shirin David.
2: Nummer 7.
0: Für mich eine richtig gute Sommerferienhymne, Esther Graf, wofür es sich zu leben lohnt. Euer Platz 7 in den Mauscharts.
2: Nummer 8.
0: Nie allein, sagen Bund und JBS. Auch aus dem Nichts eingestiegen, direkt auf Platz 8. Gefällt euch?
2: Neuvorstellung.
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5: Wenn im Familienwagen sich wieder alle fragen, wann wir denn endlich da sind, das ist Urlaub auf der Autobahn.
0: Rian singt von nervigen Autofahrten in den Urlaub. Eure Neuvorstellung für die Mauscharts.
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0: Neuvorstellung.
1: Liebeskummer, ihr wollt euch verkriechen auf dem Sofa und David Guetta und Bebe Rexha sagen, nee, nee, nee, nee, jetzt wird erst recht getanzt. Sad Girls, eine weitere Neuvorstellung für euch.
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1: Genau, es kann sich nämlich lohnen. Ihr könnt nicht nur wunderschöne Charts zusammenstellen, die ihr dann in einer Woche hier nochmal hören könnt, sondern ihr könnt eben auch Mauskopfhörer dazu gewinnen. So, und jetzt gibt's ganz, ganz frische Popmusik für euch. Vielleicht kommt euch die Melodie so ein bisschen bekannt vor. Das ist nämlich ein sogenanntes Sample. Da hat man sich was Altes genommen und ein bisschen rumgemixt. Und zwar Bittersweet Symphony von The Verve. Ist schon ein bisschen älter, der Song. Aber Lavinia und Eli Oaks haben was Neues draus gemacht. Und zwar Reasons heißt dieser Song. Richtig schöne Popmusik für euch in den Mauscharts.

Boah, richtig viele tanzbare Sachen in dieser Mauschart-Sendung heute hier im Mausradio. Also ich bin total die ganze Zeit nur am Rumwippeln, weil ihr einfach so gute Charts zusammengestellt habt. Das ist richtig gut. Wenn ihr jetzt aber trotzdem sagt, Match, mein Lieblingssong, den kann ich gar nicht wählen in den Charts, aber ich würde den so gerne mal hören bei Maus Live. Ist überhaupt kein Problem. Dafür haben wir ja maus-live.de und da könnt ihr jederzeit eure Musikwünsche loswerden und unsere Musikredaktion, die guckt sich das genau an und kriegt wahrscheinlich richtig gute Ideen von euch und bastelt die dann in unsere Playlist mit rein. Und das Allerbeste ist, montags gibt's ja immer hier eine komplette Sendung im Mausradio, wo nur eure Musikwünsche gespielt werden. Da könnt ihr dann hier anrufen oder auf der Internetseite eure Wünsche reinschreiben und könnt dann uns erzählen, warum ihr diesen Song gerade so toll findet und was mit ihr mit dem verbindet und wieso das einfach der beste Song dieser Welt ist. Kann ich euch nur ans Herz legen. Also montags immer Musikwunschsendung hier bei Maus Live oder jederzeit auf der Internetseite euren Wunsch loswerden, so wie Emily das gemacht hat. Die hat nämlich geschrieben, ich wünsche mir das Woodwalkers 2 Lied, Woodwalkers 2 Lied, Entschuldigung, und sie grüßt damit ihre Familie. Guck mal, Emily, so schnell kann's gehen. Der Wunsch wird natürlich erfüllt.

Ich bin doch noch den Titel von diesem Song schuldig. Welt gegen uns von den Creators war das hier in der Maus-Charts-Sendung. Vielen, vielen Dank, dass ihr so toll abgestimmt habt auf maus-live.de. Wir waren in einem Urlaubsauto zusammen. Wir haben uns über nervige Eltern aufgeregt. Wir haben uns gesagt, du bist gut genug. Und das alles in einer Sendung. Wie schön ist das denn? Ich wünsche euch noch ein wunderschönes Ferienwochenende. Ja, das Wochenende vergisst man in den Ferien manchmal. Annika sagt vielen Dank fürs Zuhören und tschüss, bis zum nächsten Mal.

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1: Die Nachrichten mit Katrin Baumhöfe. Guten Abend. Berlins Polizeisprecher Naht hat bestätigt, dass der Tatverdächtige des Terroranschlags beim Berliner CSD während eines Polizeieinsatzes getötet wurde.
2: Im Zuge dieses Schusswaffengebrauchs hatte sich der Tatverdächtige so schwere Verletzungen zugezogen, dass er hier zwar von Notärzten noch reanimiert werden konnte, aber am Ort verstorben ist.
1: Der Einsatz fand in einer Kleingartenanlage im Stadtteil Spandau statt. Bei dem mutmaßlichen Täter soll es sich um einen 21-Jährigen aus dem islamistischen Milieu gehandelt haben. Aus Berlin, Juliana Koch.
3: Nach ihm war umfangreich gefahndet worden. Abdul B. wurde verdächtig, gestern Abend am Rande des Christopher Street Days mit einem Van im Tiergarten in eine Menschengruppe gerast zu sein. Es wurden 29 Menschen verletzt, eine Frau starb. Die Behörden gehen von einem islamistischen Terroranschlag aus.
1: Der CDU-Politiker Steffen Bilger soll neuer Bundesverkehrsminister werden. Nach Angaben von Regierungssprecher Cornelius wird Bundeskanzler Merz den parlamentarischen Geschäftsführer der Bundestagsfraktion als Nachfolger von Patrick Schnieder vorschlagen. Schnieder selbst war von Merz bereits über seine Ablösung informiert worden. Der von Merz vorgesehene Nachfolger hatte nach seiner Zusage doch noch abgesagt. Und auch diese Themen haben wir weiterhin im Blick. Im Süden Europas vernichten die Waldbrände immer mehr Land. In Frankreich wurden inzwischen mehr als 220.000 Menschen in der Region Bordeaux in Sicherheit gebracht. In Spanien sind es in der Umgebung von Madrid rund 120.000. Die Bayreuther Festspiele setzen zu ihrem 150-jährigen Jubiläum auf künstliche Intelligenz. Richard Wagners Ring des Nibelungen kommt in diesem Jahr als KI-Version auf die Bühne. In Paris ist die Tour de France zu Ende gegangen. Gesamtsieger wurde zum 5. Mal der Slowene Pogacar. Sieger der Schlussetappe ist der Niederländer Van der Poel. Heute Abend geht auf der Düsseldorfer Rheinkirmes die letzte Zuckerwatte über den Tresen. Veranstalter, Schausteller, Polizei und Feuerwehr ziehen eine insgesamt positive Bilanz nach 10 Tagen. Annika Müller, WDR Düsseldorf.
4: Mit 4,1 Millionen Besuchern sind laut den Veranstaltern vom St. Sebastianus Schützenverein so viele Menschen über die Rheinkirmes geschlendert wie selten zuvor. Durch das milde, aber trockene Wetter seien die Bedingungen für eine Kirmes perfekt gewesen. Das freute besonders die Schausteller. Laut der Düsseldorfer Polizei blieb es weitgehend friedlich. Die Zahl der Straftaten sei wie in den Vorjahren niedrig gewesen. Auch für den Sanitäts- und Rettungsdienst sei die Kirmes mit etwas weniger Einsätzen als im Vorjahr gut verlaufen.
1: 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Das Wetter in Nordrhein-Westfalen: in der Nacht wechselnd bewölkt mit Schauern, auch Gewitter sind möglich. Morgen mehr Wolken als Sonne, gebietsweise erneut Schauer. In Paderborn bis 23 Grad, in Bochum bis 24 und in Bedburg bis 25 Grad. Am Dienstag viel Sonne und trocken bis 32 Grad. Es ist 20.03 Uhr.
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5: Viel Mensch, viel Tier, alles hier. Herzlich willkommen zum Kölner Treff.
6: Mit einer ganz besonderen Ausgabe. Mehr als 33 Millionen Menschen haben Hund, Katze, Maus, was auch immer als Haustier zu Hause. Oft wirklich auch ein echtes Familienmitglied. Und darauf wollen wir heute gemeinsam schauen mit den Kollegen von Tiere suchen ein Zuhause. Es wird um Liebe, Verantwortung und Tierschutz gehen. Und auch darum, wie unsere Gäste zu ihren Tieren gekommen sind.
5: Unsere WDR-Kollegin und das Gesicht von Tiere suchen ein Zuhause, Simone Sombecki.
6: Hundetrainerin Ellen Marquez ist bei uns. Herzlich willkommen.
5: Schauspielerin, Hundefreundin und Tierschützerin Andrea Sawatzki.
6: Außerdem bei uns Taubenfreund mit Tierheim in der Ukraine, Content Creator Malte Zierlisser. Herzlich willkommen, Malte. Bei uns ist eine Frau, die wir schon häufiger im Fernsehen auch gesehen haben. Hundetrainerin, vielleicht aber auch mehr Menschentrainerin. Auch darüber werden wir natürlich sprechen. 22.000 Hunde- und Menschenteams hast du schon unterstützt. Ungefähr. Ellen Marquez ist da. Herzlich willkommen.
7: Schön, dass du da bist, Ellen.
6: Ist ja ganz interessant, wie man immer so selber so zur Tierliebe kommt. Bei dir kann man so ein bisschen über den Stammbaum gehen. Onkel und Großeltern, ne, haben das so ein bisschen verursacht. Wie war das bei dir?
7: Ich war immer bei meiner Oma und die Familie hatte immer Jagdhunde.
8: Und
9: auch nicht anspruchslos?
8: Genau. Komischerweise hörten die auch damals ziemlich gut. Man weiß nicht, wie das so passiert ist vor mehreren Jahren. Und ich hatte dann immer so den Deal mit der Deutsch-Drahthaar-Hündin meiner Großeltern, dass ich immer gesagt habe, okay, komm ins Bett. Und wenn die Oma dann hochkam, dann lag der Hund immer vor dem Bett ganz brav und ich habe so getan, als hätte ich geschlafen. Dann hatte ich so das Gefühl, so meine Partnerin in Crime. Und so fing das eigentlich an, dass ich immer einen Hund haben wollte, aber nie einen bekommen habe.
9: Mhm. Woran lag das?
8: Meine Mutter wollte keinen. Mhm. Und dann bekam ich Katzen.
9: Die wolltest du nicht?
8: Ja, war schon gut, war schon okay, aber ich bin einfach eher ein Hundemensch.
9: Du wolltest was haben, womit man raus, ja, genau, und spazieren geht.
8: Und die wollten nicht. Und ja, irgendwie war das aber damals dann tatsächlich so, dass meine Oma immer den Martin Röther im Fernsehen gesehen hat und hat dann gesagt, mach doch da mal ein Praktikum. Ach, doch der mit den Hunden.
9: War der doch im WDR?
8: Da war der auch. Und dann hat meine Mutter gesagt, lern was Anständiges.
9: Ah, oh. Mist. Ja. Und dann bist du erstmal in die Werbebranche gegangen.
8: Ja.
9: Komischer Rückschluss. Ja. Aber gut, du bist erstmal in die Werbung gegangen.
8: Ich bin erst in die Werbung gegangen und es ließ mich nicht los. Und dann habe ich damals einen Welpen vom Züchter bekommen, weil ich ja der Meinung war, alle Tierschutzhunde, die haben ja ganz schlimme Vorgeschichte. Mhm. Und man weiß ja nicht, was die erlebt haben.
9: Also bist du zum Züchter und hast dir Carlino geholt. Und du sagst selber, das war ein Clownshund. Clown klingt ja erstmal lustig. Was war das Thema?
8: Ja, sehr lustig.
9: Ja.
8: Unangenehm lustig. Ja, ich habe mir halt damals, wie man das so macht, wenn man sich für eine Rasse entscheiden möchte oder irgendwie überlegt, welcher Hund passt in ein Leben, dann guckt man ja als erstes bei Google und in irgendwelchen Wikipedia-Einträgen, welche Rasse hat denn welche Eigenschaften. Und dann stand halt agil, freundlich, kinderlieb. Keine Ahnung, warum mir das wichtig war damals. Und das ist der Clown unter den Hunden. Und dachte ich, ja, den möchte ich. Und dann habe ich mir eben diesen Clown vom Züchter gekauft, wusste aber auch damals nicht, dass es Unterschiede gibt zwischen Leistungszucht und Showlinie, also Arbeitslinie und Showlinie, also sehr
9: Was hattest du?
8: Ich hatte die Leistungszucht. Mhm.
9: Also der wollte beschäftigt werden.
8: Der wollte beschäftigt werden und damals war ich eben noch Werbekauffrau und bin dann so mit den hohen Schüchen und dem Hund zwischen Meeting und Meeting irgendwie im Park gewesen und habe mich teilweise an Laternen festgehalten, weil dieser Hund einfach so an der Leine gezogen hat. Und es war mir sehr unangenehm, klischeehaft, die Tätowierte mit dem großen Hund.
9: Und dann hast du gedacht, komm, ich höre mal auf Oma und gucke mir das mal an, was der Martin Rütter da so macht. Aber genau. Simone, ich habe gerade gedacht, dieses Wort agil, man denkt ja immer, ach wie nett, der bewegt sich gerne. Ja. Wann ist ein Ausrufezeichen dahinter? Ihr macht das, glaube ich, auch ein bisschen genauer, ne? Wenn man sich da einen Hund aussucht, weil man muss sich auch für manche richtig Zeit nehmen.
10: Aber wir sagen es dann ganz plakativ, also dreimal um den Block gehen reicht nicht. Wo sich aber, glaube ich, viele auch nicht so die Gedanken.
8: Aber auch wie viele Charaktereigenschaften es ja wirklich total gibt. Ein Hund hat ja total nicht nur agil, freundlich und so weiter als Charaktereigenschaft, sondern so wie wir Menschen auch 150. Mhm. Und da muss man sich ja eben, also wenn man vielleicht mal mehrere Partner in seinem Leben oder Partnerin hatte, dann weiß man ja auch irgendwann, was braucht man, was kann man nicht halten und was tut die, einem gut.
9: Sehr schön.
11: Ja, ist ja so. Ja, die aber alle immer von sich behaupten, ich bin agil, aber agil hat ja auch viele Gesichter.
8: Ja, und wenn du dann, ach, der ist so lustig, ja, vielleicht nimmt er dich nicht ernst, ist auch super.
11: Ja, vielleicht oder findet auch nur er sich lustig.
8: Ja.
9: So, also genau über diese Sachen wollen wir reden, weil du bist dann so weit gegangen, dass du gesagt hast, okay, Werbesache ganz schön und gut, aber ich wollte ja eh mal was mit Hunden zu tun haben. Und du hast dann auch wirklich eine Ausbildung gemacht und bist Hundetrainerin geworden. Genau. Hast du dann das festgestellt, was wir gerade schon gesagt haben, dass so die Thematik eher so am anderen Ende der Leine ist?
8: 100%. Nein, nicht 100%, sondern natürlich ist es so, dass man wissen muss, der Mensch, also der, ne, das andere Ende der Leine ist natürlich immer für alles Mögliche verantwortlich. Aber ich finde es ein bisschen schwierig, das immer nur auf den Menschen zu schieben, weil ein Hund natürlich auch genetisch und rassebedingt eben bestimmte Dinge mitbringt. Und ich finde es auch Quatsch zu sagen, es ist immer der Mensch schuld. Aber es ist Wahnsinn, was der Mensch ausrichten kann. Also es ist wirklich Wahnsinn. Es gibt Hunde, wo ich denke, boah, das wird total schwierig, ist aber einfach beim richtigen Menschen gelandet und dann läuft das. Und dann verstehen die beiden sich und der Hund ist kompatibel und kann eben dann doch in alle möglichen Situationen mitgenommen werden. Und das wäre aber in einer anderen Familie eben nicht passiert.
9: Jetzt hast du so viele Mensch-Tier-Kombis kennengelernt. Stimmt das eigentlich wirklich, dass man sich so ein bisschen annähert über die Zeit oder sich genau das ausgesucht hat, wie man so ein bisschen selber ist? Ich weiß immer noch nicht, was ich von meinem schwarzen Labrador an mich ableiten soll, aber es gibt doch wirklich Hunde und Besitzer, die sich total ähnlich sehen. Hast du diese Erfahrung auch gemacht?
8: Sowohl als auch. Also einmal wirklich Hund und Mensch sind sich total ähnlich oder eben wirklich komplett das Gegenteil, wo wir denken,
9: Ah ja, okay.
8: Das, ne, also
9: okay,
8: wo man sagt, so also der auch super agile Hund und dann die Schlaftablette am anderen Ende.
9: Aber das ist ja für dich dann auch der Reiz, weil du bist ja die Trainerin. Ja. Und wir kennen das ja, also die meisten, ich habe auch so mal sowas mitgemacht, dann geht man auf so eine eingezäunte Wiese, dann sind da 45 andere Welpen. Oh. Horror war das übrigens. Und man fühlt sich auch so schlecht, weil man denkt, oh, die können das alle schon besser. Ich bin irgendwie total schlecht mit meinem Hund und so. Also es war auch auf jeden Fall nichts für mich. Du machst das irgendwie ganz anders. Du gehst ja auch gerne mal so mitten rein, ne?
8: Ja, also ich finde eben, Hundeschule ist immer noch so im Kopf, das ist eine eingezäunte Wiese und das ist irgendwie nur samstags mittags.
9: Und da läuft man über so Dinger und springt halt durch den Ring.
8: Genau, machen alle die Begleithundeprüfung, Sitzplatz, Fuß.
9: Genau.
8: Und ich finde eben, das Wichtigste ist, den Hund wirklich überall mit hinzunehmen und dass man eben versteht, dass Erziehung nicht nur Sitz und Platz und Fuß ist, sondern dass es eine Beziehung ist. Also, dass ich ja möchte, dass der Hund sich an mir orientiert, weil der mich gut findet oder weil der mir vertraut und nicht, weil ich dem samstags mittags mal hinten einen draufgebe oder ordentlich an der Leine rucke und Sitz und Platz und Fuß brülle. Das ist dann einfach sehr, sehr technisch. Und man muss einfach immer erstmal überhaupt ein Ohr des Hundes haben, damit ich in dieses Ohr überhaupt irgendwas reintrainieren kann. Wenn ich keine Beziehung zum Hund habe, kann ich dem auch nicht Sitz und Platz und Fuß beibringen. Und deswegen muss ich immer so lachen. Und das kennst du dann auch. Dann gehst du mit deinem Hund irgendwo hin und dann kommt irgendeiner und sagt, oh, das ist der Bello. Das ist so, als würdest du direkt abgefragt werden. Na, 3+3? Ich verstehe das nicht.
9: Aber es stimmt total. Andere schöne Szene. Es geht ja auch darum, auch mal ein paar Menschen mitzunehmen, die jetzt nicht sagen, ich habe einen eigenen Hund zu Hause, die aber Situationen haben. Ich war übrigens mit Mila auch mal bei dir, nicht weil sie gepöbelt hat, sondern weil sie, yeah, es kommt ein Gast, sie springt immer hoch und freut sich.
8: Erinnere mich.
9: So, ja, so ist ja doof, will man ja auch nicht, weil ja. Es gibt ja auch Leute, die sagen, ich möchte bitte nicht angesprungen werden. Was ist denn das für ein Verhalten? Das hast du jetzt auch gerade noch mal, dieses zur Seite, ich gehe zur Tür.
8: Ja, das sind noch mal so zwei Paar Schuhe. Das eine war ja, der Postbote kommt und der Hund sagt, so, ich regel sonst immer alles, bin Türsteher und Bodyguard zugleich, also renne ich zur Tür und checke da. Und das ist meistens dann für die Leute das Problem, dass wenn der Hund eben zu Hause alles regelt, alles checkt und sich verantwortlich fühlt, dann ist ja auch logisch, dass dieser Hund draußen an der Leine zieht. Das heißt, das ist so schon mal die Ursache oder eines der Punkte, warum Hunde draußen an der Leine pöbeln.
9: Okay, das heißt, er muss zu Hause die gleichen Jobs und Aufgaben haben wie auch draußen. Also er darf nicht zu Hause der Boss sein und draußen sage ich, bist du nicht mehr.
8: Genau, das okay. Wird der Hund nicht verstehen, weil ja zu Hause eigentlich in der Regel nicht so viel los ist und da gibt es keine Jogger, keine Radfahrer und so weiter. Und wenn der Hund eben zu Hause schon sehr strategisch liegt und stalkt und auf alle aufpasst und eben auch zur Tür rennt, wenn es klingelt, dann hat er halt eben im Kopf, alles klar, ich bin hier der Türsteher, der Pförtner und so weiter. Und wenn ich dann eben rausgehe, dann mache ich das erst recht, weil die scheint ja nichts, also das andere Ende der Leine scheint sich da ja nicht drum zu kümmern. Okay. Und das Anspringen kann eben auch mehrere Gründe haben. Also das eine ist, ein Hund lernt, ich kriege irgendwie nie Aufmerksamkeit, aber wenn ich mal einmal richtig in die Magengrube reintrete, dann kriege ich Aufmerksamkeit, weil er alle dann immer sagen, nein, nicht springen. Und der Hund sagt, ach, okay, so kriege ich dich. Oder es ist halt klassisch eine Maßregelung, wenn man beispielsweise nach Hause kommt und der Hund sagt immer, mach's aber nicht nochmal. Ne?
9: Eine Sache wollte ich auf jeden Fall auch noch fragen, weil das auch immer so ein Ding ist, was man falsch versteht und vielleicht auch zu lesen ist für Leute, die keinen Hund haben. Schwanzwedeln. Es ist ja auch sehr unterschiedlich zu bewerten, ne? Das heißt, was gibt's da so für Obacht oder Yeah, der freut sich wirklich?
8: Also, dass die Rute wedelt, ich sage jetzt extra Rute. Mhm.
9: Entschuldige, natürlich. Nein, nein, hat sie sich notiert?
8: Ist einfach Erregung. Also ein Hund kann sexuell erregt sein, freudig erregt sein, aggressiv erregt sein, submissiv, also unterwürfig erregt sein. Das kommt eigentlich immer auf den ganzen Kontext an. Also klassisches Beispiel ist, der Dackel steht vorm Mauseloch. Der sagt nicht yay, sondern der will die Maus halt kalt machen. Und ist es eben wirklich dann die Aggressionserregung. Und wenn ein Hund eben so wirklich komplett von rechts nach links wedelt und der ganze Körper, der ganze Popo wackelt mit, das ist tatsächlich Freude. Mhm. Gibt es so eine 8, ist eher sexuell motiviert.
9: Aha.
8: Und unten.
9: Ja, du fragst wieder, wie ihr das macht, ja, aber das weiß ich nicht.
12: Ja.
9: Wie ihr
12: das,
9: welche Zahl du darstellst, weißt du nicht.
8: Ja. Oder Rute unten wedeln ist halt eher submissiv, also unterwürfig.
9: Okay.
8: Und so. Und da gibt es schon wirklich Unterschiede und deswegen muss man eben den ganzen Hund sehen und den Kontext verstehen. Und deswegen ist es eben auch so wichtig, einen Hund zu lesen oder lesen zu lernen und eben nicht zu sagen, naja, die Rute, die geht so, also freut er sich, weil es kann ordentlich in die Hose gehen.
9: Okay, wir gucken hintenrum demnächst besser drauf und verstehen jetzt auch mehr. Dank Ellen Marquez, die heute bei uns ist. Danke
8: schön,
9: Ellen.
8: Merci.
12: Als
5: Schauspielerin und Buchautorin durften wir schon viele Seiten von ihr kennenlernen, im Zweifel sogar lesen. Als Tierschützerin hatten wir sie zumindest hier in der Sendung noch nicht zu Gast. Zeit, das zu ändern. Herzlich willkommen, Andrea Sawatzki. Wie schön, dass du da bist.
12: Dankeschön.
5: Erstmal ganz allgemein gefragt, wann war der Moment, als du in deinem Leben festgestellt hast, dass Tiere für dich etwas positiv verändern?
12: Das war schon sehr früh, das war in meiner Kindheit tatsächlich, weil ich relativ allein aufgewachsen bin. Mhm. Meine Mutter war berufstätig und meine Pflegemutter hatte hinterm Haus, wir wohnten angrenzend an eine Schafherde.
5: Ja.
12: Und ich bin dann auch immer zu den Schafen gelaufen und habe mit den Schafen geredet.
5: Ja.
12: Weil ich jetzt nicht so viele Freundinnen hatte. Und die Schafe, hatte ich immer das Gefühl, haben mich verstanden. Die habe ich dann auch die Zecken rausgezogen. Also eine unermüdliche Aufgabe. Ich habe sie gebürstet, auch unermüdlich. Ich habe versucht, sie einzureiten, auch unermüdlich. Und ich habe mich sehr mit denen beschäftigt. Oh, so ist. Dann wollte ich Tierärztin werden und habe tote Tiere, es war so ziemlich auf dem Land, wo wir gelebt haben.
5: Ja.
12: Immer wenn ich tote Tiere gefunden habe, habe ich dann meiner Mutter, die eben als Krankenschwester gearbeitet hat, Spritzen, die hat manchmal so Spritzen mitgebracht.
5: Ja.
12: Also ohne Nadeln, aber dann habe ich die Spritzen mit Traubenzuckerlösung gefüllt und versucht, die toten Tiere
5: zu füttern,
12: damit die wieder aufwachen.
5: So intravenös, richtig?
12: Sozusagen.
5: Ah, ja.
12: Und das ist geblieben, also die Liebe zu Tieren. Tiere waren mir immer wichtiger als Menschen, würde ich sagen.
5: Ja. Hat sich das bis heute gehalten? Würdest du das sagen?
12: Nein.
5: Nein.
12: Nein. Nein.
5: Man weiß es ja nicht. Kann ja sein, dass das Urteil fällst.
12: Ja, nee. Es gibt inzwischen schon Menschen, die ich natürlich mehr liebe als Tiere. Aber Tiere sind mir nach wie vor sehr, sehr nah am Herzen.
5: Und die sind ja mittlerweile, also sie waren zumindest auch Teil eures Haushaltes dahingehend, dass eure Söhne ja auch Tiere hatten. Also es waren wohl sehr viele Käfige bei euch zu Hause. Mhm. Was war in den Käfigen? Was war in den Käfigen so drin?
12: Ich glaube, ich habe, also wenn ich ganz ehrlich bin, meinen Kindheitstraum wahrgemacht, weil ich eben selbst nie Tiere haben durfte. Und ich habe angefangen mit Hamstern, dann kam Meerschweinchen, Häschen, Fische in unserem Brunnen, dann kamen Kätzchen. Dann kam zwischendurch zwei Pferde, dann kamen nach und nach immer mehr Hunde.
5: Ja.
12: Und,
5: das klingt aber auch wirklich nach so einer Linie.
12: Ja,
5: das war immer größer.
12: Ich musste vorsichtig sein, weil mein Mann keine Hunde wollte oder keine Tiere wollte. Also ich musste mit Hamsterchen anfangen und habe es dann so langsam gesteigert.
5: Wann hat das mitbekommen?
12: Relativ schnell.
5: Als die Pferde auf dem Flur standen, hat er gesagt, hatten wir uns nicht auf irgendwas verständigt?
12: Ja, was ist das? Und so. Damit hatte ich aber Erfolg. Und mittlerweile habe ich so manchmal das Gefühl, wir haben ja jetzt drei große Hunde, dass ihr die Hunde mindestens genauso liebt wie ich.
5: Okay.
12: Aber es hat viele Jahre gedauert. Wir sind jetzt 28 Jahre zusammen.
5: Ja.
12: Und kann man sich so ausrechnen.
5: Ja, ja, absolut.
12: Ich habe gebraucht, aber Frauen sind ja auch
5: klug.
12: Also, klug und halten an Dingen fest, bis sie das erreicht haben, was sie erreichen.
5: Und du hast bei ihm, es gibt ja das Gleichnis von dem Frosch, wo man die Temperatur langsam rauftritt und der Frosch es nicht merkt. Das hast du im Grunde mit deinem Mann gemacht, mit den Tieren. Also so, sich irgendwann kam er sich vor wie Dr. Doolittle und sagte, wo kommen die denn plötzlich alle her? Aber das ist ja schön.
12: Ja, ich wollte meinen Kindern eben auch so ein Leben ermöglichen, wie ich es nicht hatte.
5: Haben die das denn dann auch gutiert? Oder warst du viel mehr mit den Tieren beschäftigt?
12: Ich habe die Käfige sauber gemacht und bin mit den Hunden gegangen.
5: Doch schon, ja?
12: Ja.
5: Ja, bei Kindern
12: das
5: ist ja
12: auch
5: so.
12: Das habe ich auch gern gemacht. Das war so meine nachgeholte Kindheit.
5: Das wollte ich nämlich gerade sagen, weil das klingt ja auch ein bisschen so. Aber ist ja okay. Also haben ja alle was davon.
12: Ja.
5: Und Joschko ist der erste Hund, der in dein Leben trat, Ende der 80er. Wie kam es zu dieser Zusammenkunft?
12: Ja, das ist das Foto, genau.
5: Ja.
12: Joschko habe ich entdeckt im Tierheim Wilhelmshaven. Ich hatte dort meine Schauspiel-Anfängerjahre an dem Theater und habe sehr viel Kindertheater auch gemacht. Und hatte irgendwie so Heimweh auch damals noch nach München. Und eben nach jemandem, der mit mir spricht, und habe Joschko dann in dem Tierheim gefunden. und habe mich aber jetzt nicht groß erkundigt, wie der so drauf war. Und dachte eben, den nehme ich dann immer im Bus mit zu den Kindervorstellungen, gehe mit dem am Deich spazieren. Das Problem bei Joschko war, er war schwer traumatisiert, er mochte keine Kinder. Also das konnte ich schon mal gleich knicken. Und er mochte auch keine Männer. Und er mochte keine Männer in Regenmänteln. Und in Wilhelmshaven laufen alle mit Regenmänteln rum. wenn ich Freunde, so meinen Freund zu Besuch hatte, musste ich ihn festbinden, weil er nicht reingelassen hat. Freund auch. Der ist dann irgendwann auch nicht mehr gekommen.
5: Okay, verstehe.
12: Aber genau, das war Joschko.
5: Ja.
12: Den habe ich dann mitgenommen nach München. Mhm. Er war ein toller Hund, aber er hatte eben seine Macken.
5: Ich wollte gerade sagen, also ich habe sehr viele Macken gehört, aber ihr habt euch offensichtlich gut verstanden.
12: Ja,
5: ich finde, er hat auch so ein edles Profil, ne? Also die Fotos, die man da gekommen hat, da sieht man das auch nochmal.
12: Da sieht man, da war ich zu Besuch bei meiner Mutter mit ihm. Ich weiß nicht, war glaube ich, der Martina, Mischling, also war süß, war ein toller Hund.
5: Nein, also er sieht wirklich schön aus, ist aber jetzt auch nicht das klassische Beispiel, wenn man sagt, dass... Naja, wobei, ihr beiden habt ja so gut zusammengepasst. Ihr habt euch ja offensichtlich sehr gut verstanden. Nur alle anderen waren halt ein Stück weit ausgeschlossen.
12: Ich durfte halt keinen Besuch haben und durfte nicht Kindern in die Nähe von Kindern kommen.
5: Stelle ich mir beim Kindertheater natürlich super einfach
12: schwierig.
5: Vor. Ja. Aber du hast deine Lektion ja auch nicht so ganz richtig gelernt, wenn es darum geht, dir einen Hund auszusuchen, der jetzt mal optimal passt. Denn du hast ja auch fortan dir deine Hunde aus dem Tierheim gesucht. Und dann gibt es ja einen Hund namens Fee. Und der, wie mir zu Ohren gekommen ist, also war auch jetzt nicht so super pflegeleicht. Wie ist das vonstatten gegangen?
12: Ja, Fee, da musste ich an dich vorhin denken. Denn ich dachte, also ich hatte von einer Tierärztin erfahren, dass es in einer Zucht noch eine kleine übrig gebliebene Saupackerhündin, also Carne Corso Mix.
5: Klein, aber ja.
12: Noch dazu klein.
5: Kommt schon. Kannst du das Gesicht noch mal wiederholen?
12: Ach Gott, die Arme, die will wahrscheinlich keiner. Ich nehme die. Dann hatte ich mit Martin Rütter, den ich da schon kannte, telefoniert. Und er sagt, Andrea, nehm dir keinen Carne Corso in eure Familie. Weil, da habe ich gesagt, das ist doch eine Mischung.
5: Ja.
12: Ja, suche eine Mischung mit Old English Mastiff und Dogge und so. Dann sagt er, ihr habt viel zu viele Leute zu Hause. Ihr habt Kinder, ihr habt ein ständiges Kommen und Gehen. Und ich sage, ich brauche aber irgendwie einen Wachhund für unser Haus. Und deswegen ist der, glaube ich, genau der Richtige. Und er sagte, dann hat dann irgendwann gesagt, hol dir doch einen Labrador. Dann habe ich gesagt, ich brauche einen Wachhund, aber doch keinen Labrador. Also ich fand es richtig beleidigend.
9: Obacht, Labradore
12: ich wollte so einen
9: richtigen,
12: so einen,
9: aber Labradore in der Runde, Obacht.
5: Ja, aber ich finde, Labrador klingt, also jetzt mal, ich möchte wirklich keine Hunde degradieren, aber so in dieser Wahrnehmung klingt das immer so ein bisschen, jetzt holt euch doch ein Kombi. So, das ist so, was man so der Labrador. So, das ist, ne?
12: Und das ist eben...
5: Ja.
12: Das ist eben auch nicht mehr so. Also ich glaube... statistisch gesehen sind die Labrador-Bisse relativ häufig. Also Unfälle mit
5: Labradoren. Weil es auch so viele gibt wahrscheinlich.
12: Weil die gar nicht erzogen werden.
5: Ja.
12: Ne? Weil die werden halt
9: das
12: geholt.
9: Das geht eindeutig gegen
12: die
9: Leih jetzt. Ich höre das.
12: Dann kriegen die halt auch ihre Macken.
5: Also merktest du, dass das mit Fee jetzt gar nicht so... Es ist keine gemade Wiesen, wie der Münchner sagt. Ne?
12: Nee, also Fee hatte einige Baustellen, die war nicht so richtig sozialisiert, mit der konnte ich nicht auf die Straße, nicht in den Garten, die hatte Angst vor Vogelgezwitscher, die hatte Angst vor anderen Hunden, vor Menschen, dann hatte ich 5 verschiedene Hundetrainer, außer Martin leider, die das nicht hinbekommen haben, dass dieser Hund auf alles, was sich bewegt, also aggressiv reagiert.
5: Okay, ja.
12: Und wir haben es mittlerweile so weit, sie wird jetzt 8 Jahre alt, dass sie Menschen kommen und gehen lässt. Also das haben wir schon mal geschafft.
5: Ja.
12: Das war auch eine Zeit lang ein bisschen schwierig.
5: Darf dein eigener Mann zu Hause bleiben oder darf er nur kommen und schnell wieder gehen?
12: Der darf mittlerweile. Also das funktioniert jetzt alles sehr gut, aber es war wirklich sehr, sehr zeitintensiv. Und da muss ich mir selbst auch die Schuld geben. Ich hatte mich in einem Bild, in das modische Bild eines Hundes verliebt. Also ich hatte mich ich dachte, ich brauche so ein Carne Corso, weil das passt irgendwie zu uns.
5: Ja.
12: Aber ich hatte mich nicht damit auseinandergesetzt, dass diese Hunde, abgesehen davon, dass Fee eben andere Baustellen auch noch hatte, dass diese Hunde tatsächlich schon sehr darauf achten, wer ins Haus kommt und wer bleibt und wer ihr auf der Straße begegnet. Und es ist heute noch so, dass sie Hunde, die ihr entgegenkommen, nicht mag. Also es ist immer noch, jeder Spaziergang ist immer noch ein Abenteuer. Und es war mein Fehler. Und das ist eben auch ganz oft, was vorhin auch schon angesprochen wurde, das Problem, dass man sich Zuchthunde holt, weil man denkt, ja, passt, sieht gut aus. Und dann aber eben sich nicht mit den Eigenschaften dieses Hundes wirklich auseinandersetzt.
13: Das ist interessant, ne? Weil das kennt man, das hat ja sowas Konsumtives, ne? Dass man sich etwas vorstellt und man ist ja in seiner Vorstellung, denkt man, es sieht so toll aus, das passt so gut. Und wenn es dann da ist, denkst du dir, oh je. Aber da muss deswegen man dir das Kompliment ja...
12: Deswegen sind die Tierheime voll mit diesen Züchtungen.
13: Exakt. Und
9: deswegen
13: das ist
9: habe ich einen Kombi, siehst du?
13: Ja, deswegen hast du richtig. Du hast dich... Genau, sehr gut.
9: Ja. Man muss ja wissen, was man schafft.
13: Ja. Susanne, du weißt, ich kenne und liebe dich. Ich hätte dir also auch in dieser Konsequenz einen Sportwagen zugetraut, aber ich weiß, du bist auch sehr vernunftbegabt und du kennst deine Grenzen.
9: Richtig.
13: So, wie viele andere halt eben nicht und die sind dann halt eben im Tierheim. Das ist ja ein Thema, mit dem du dich schon länger beschäftigst. Wie bist du generell an den Tierschutz gekommen? Also wann war das initial, dass du sagst, du gehst tiefer in dieses Thema rein, auch in Sachen Tierschutz?
12: Wir sind einmal im Jahr in Andalusien und haben dort immer unsere Hunde dabei. Und ich hatte eine wundervolle Hündin aus einem Tierheim in Polen, die mit den anderen Hunden morgens raus ist. Wir leben da sehr, sehr einsam. Mhm. Und normalerweise sind die Hunde immer morgens kurz raus und dann zurückgekommen, um zu fressen. Und diese Hündin kam nicht mehr zurück.
13: Okay.
12: Und ich nehme an, dass sie gestohlen wurde. Ich habe dann die ganzen Tierheime abgeklappert, dort in der Nähe von Almeria. Wir haben die ganzen Campingplätze abgeklappert. Wir haben einen Monat diesen Hund gesucht und nicht mehr wiedergefunden. Und so kam ich in Kontakt mit dem Tierheim Piccina. Mhm. Wo wir auch eine Dokumentation gemacht haben für Tiere suchen ein Zuhause über dieses wundervolle Tierheim. Und bin dann, also habe mich da immer sehr engagiert und bin dann über Instagram auf Sabine Peschke gekommen, ja. Natino, die sich für Hunderettung in Rumänien einsetzt. Und fand das irgendwie toll, wie sie das macht und wie sie die Hunde auch vermittelt, eben sehr sorgfältig über Partnertierheime oder Pflegestellen und habe mit ihr Kontakt aufgemacht und gefragt, ob wir nicht auch was für Tiere suchen ein Zuhause machen können. Und das haben wir dann auch gemacht und daraus wurde dann eine wundervolle, aber auch sehr harte Dokumentation für den WDR. Ist immer noch in der Mediathek zu sehen.
13: Wollen wir nicht, guck mal, diese moderative Brücke, über die gehe ich gern.
12: Oh, schön.
13: Und dann schauen wir doch mal kurz rein.
12: Ja, wunderbar.
14: Ich hatte gedacht, ich hätte mich gut vorbereitet, um das gut wegzustecken, was mich erwarten würde. Das nimmt mich ganz schön mit.
15: Der friert total, deiner.
16: Das kann man sich gar nicht vorstellen.
14: Ich habe gelernt, wie glücklich man ist, wenn man retten kann, wenn man helfen kann.
15: Wir werden weitermachen, okay?
17: Oh, das ist...
15: Wir machen weiter.
13: Ja. Ja, den Kloß im Hals, den kann ich sehr gut nachvollziehen. Es ist wirklich sehr beeindruckend. Natino hast du gerade angesprochen. Vom Verein Natino sitzt hinten Tino Worschech. Den besuchen wir mal eben gemeinsam. Ja. Tino, ich grüße dich. Komm, Andrea, wir setzen uns mal hin. Wie läuft dieses Geschäft mit den Tötungsstationen in Rumänien? Wie geht das vonstatten?
12: Es ist die Hölle. Und zwar wird das, wie man sagt, auch mit EU-Geldern finanziert. Mhm. Also die Tötungen gelten quasi, also werden so einbezogen in Straßenreinigung. Das heißt, die Hunde, die auf der Straße sind, werden über Hundefänger eingefangen oder auch gestohlen und werden dann für viel Geld an die Tötungen, also bekommen viel Geld dafür, dass sie sich in den Tötungen abgeben. Dann haben wir ja oft schon erlebt, dass wir Hunde ausgesucht haben, die wir mitnehmen wollten, die wirklich in unermesslich schrecklichen Umständen dort leben, teilweise mit gebrochenen Gliedern, fürchterlich. Manchmal werden uns eben Hunde reserviert. Wir wollen dann am nächsten Tag wiederkommen und diese Hunde holen und retten. Und dann sind die Hunde entweder getötet oder also sind einfach nicht mehr auffindbar. Und man sagt dann, ja, die sind zurück zu ihren Besitzern gegangen. Und das ist einfach so gemein. Ich weiß nicht, warum die Leute das machen. Oder es gibt
13: Geld
12: zum Beispiel
13: dafür, dass sie getötet werden? Dann sagt man, also es bringt uns mehr Geld, wenn sie getötet werden. Oder ist es wirklich einfach purer Sadismus?
18: Also ob es tatsächlich dann Geld gibt, dass sie extra getötet werden. Das System ist halt einfach so, sie kommen dorthin und werden eine bestimmte Zeit aufbewahrt.
13: Ja.
18: Und wenn die Zeit dran ist oder die Zahl der Tiere in dem Tierheim oder in der Auffangstation dann das übersteigt, dann müssen welche getötet werden.
13: Ja, weil es gibt ja
18: die Pauschalen kriegen die so oder so.
12: Ja, also die bekommen die so oder so. Aber das, was ich eben überhaupt nicht verstehe, ist, dass sie oftmals verstümmelt werden. Mhm. Wie ein Hund Filou, der in der Tötung Alexandria von Peter, von der Tierschutzorganisation, eigentlich ausgesucht worden war, gerettet werden sollte. Zweijähriger Rüde, der dann, als die wiederkamen, die Ohren abgeschnitten hatte. Und zwar haben die dem ohne Betäubung einfach die Ohren abgeschnitten, am Knorpel. Und dieser Hund ist jetzt immer noch dort, wartet auf eine Adoption, ist natürlich schwer traumatisiert und braucht ein gutes Zuhause. Aber das erlebt man immer wieder, ne, dass die Hunde einfach dann so massakrieren.
13: Ja.
12: Ich verstehe es nicht. Es ist dann aber für mich eben einfach so, dass es mich darin bestärkt, dort immer weiterzumachen und mich dem auch mit euch entgegenzustellen. Und
13: Dino, was steht hinter der Losung Sehen, Entscheiden, Aushalten?
18: Das bedeutet im Grunde, dass jeder einzeln für sich entscheiden muss, wie er das vor Ort erträgt. Mhm. Andrea hat das ja zu meiner großen Bewunderung tatsächlich auch ertragen müssen und ist damit umgegangen. Und das trifft jeden Tierschützer vor Ort, der dort ist und der vor 600 Hunden steht und entscheiden soll, welches Tier kann ich retten und kann ich mitnehmen und welches Tier bleibt eben dort. Das muss man aushalten, um auch wiederkommen zu können.
13: Ja.
18: Ja.
13: Und wie leicht oder schwer fällt es dir, nicht einfach mit allen Hunden wieder abzureisen, wenn du da bist?
12: Es fällt sehr schwer, aber wir haben ja ganz tolle Partnertierheime, die dann auch immer wieder die Hunde, wo wir so sagen, boah, was machen wir, eben auch teilweise Herdenschutz, ne? So, die man eben schlecht vermittelt bekommt natürlich, aber die dann auch sagen, wir holen die zumindest aus Rumänien raus und bringen die in unserem Tierheim unter. Also da haben wir mittlerweile schon wirklich Helfer und wir stehen ja auch erst so in der Mitte. Also wir haben ja noch viel vor. Aber diese Hunde zurückzulassen ist schlimm. Aber ich habe ja jetzt das letzte Mal einen Hund mitgenommen, der sich sehr gut mit unseren Hündinnen versteht. Und das würde ich auch nie bereuen. Das ist einfach ein Traumhund. Und das ist ein Schäferhund-Mix, wo ich dachte, naja, der wird es schwer haben.
13: Mhm.
12: Ist nicht mehr ganz jung.
13: Und der ist umgänglich?
12: Der ist toll.
13: Ja?
12: Ja, der ist fantastisch. Der hatte am Anfang wahnsinnige Angst vor Menschen und ließ sich ungern anfassen. Und das ist, der lacht nur. Also er steht immer so, der lacht die ganze Zeit.
13: Den bringst du beim nächsten Mal mit. So einen können wir gebrauchen. Ja. Vielen Dank, Andrea Sawatzki, Tino Worschek. Dankeschön. Vielen Dank.
12: Dankeschön.
13: Wir machen jetzt weiter mit einer Show, über die wir den ganzen Abend schon geredet haben. Denn seit über 35 Jahren ist Tiere suchen ein Zuhause ein Riesenhit im WDR. Nicht zuletzt wegen einer Moderatorin, die sie dieser Sendung durch Herz, Wärme und Hingabe ein Gesicht gibt. Und privat liebt sie ebenfalls Tiere, vor allem die mit Handicap. Herzlich willkommen, Simone Sombecki. Wie schön, dass du bei uns bist. Du bist ja in gewisser Hinsicht ja auch sowas wie der Star dieser Sendung. Also wir haben es hinter den Kulissen. Also das hätten sie alles erleben müssen heute. Also den ganzen Nachmittag schon ist sie schon mit High Fives da durchgegangen. Simone hier und Simone da und du hier. Du kennst, glaube ich, also alle Menschen, die auch nur ansatzweise hier irgendwie auf dem Gelände unterwegs sind, weil Tiere suchen ein Zuhause ein riesiger Hit ist und du wirkst wahnsinnig gut vernetzt, wie man so schön sagt. Das klingt ein bisschen sehr technisch. Da muss jetzt mehr Liebe rein in das, was ich gesagt habe.
12: Ja, also nein, weil es einfach, es ist eine Herzensangelegenheit. Es ist halt nicht nur ein Job, es ist eine absolute Herzensangelegenheit. Und ich muss auch sagen, weil du gesagt hast, Star der Sendung, klar, das ist, weil man sieht mich, aber diese Sendung würde niemals funktionieren, wenn nicht so viele Leute auch hinter den Kameras da wären. Also das kann ich wirklich sagen, die Redaktion, alle, auch die freien Mitarbeiter, die festen Mitarbeiter, wir freuen uns, glaube ich, immer, wenn Aufzeichnung ist. Und das ist einfach, das ist was anderes. Es ist viel Herzblut drin.
13: Ja, das merkt man auch. Das merkt man auch. Ach so, jetzt wird er, ja.
12: Der Papa ist zurück.
13: Der Papa ist zurück. Na, das, genau. Man sieht es der Sendung an. Und zum anderen, die Tiere spiegeln einen auch. Das heißt, wahrscheinlich kriegen es die Tiere auch mit, ob da eine Moderatorin kommt, die Spaß an der eigenen Sendung hat und an den Tieren, die sie dort hat, oder eben nicht. Also du wirkst mir ausgesprochen entspannt.
12: Ja, also es ist von Vorteil, glaube ich, wenn man Tiere mag in dieser Sendung.
13: Das ist richtig. Ja. Du hast ja auch schon die eine oder andere Sendung vorher gemacht. Ja? Wir haben ja heute auch schon über Hasen und Häschen. Du bist die einzige Person in dieser Runde, die selber schon mal auch ein Hase gewesen ist.
12: Zumindest in diesem Leben.
13: Ja, in diesem Leben, als bei Geld oder Liebe. Oder bin ich einer Fehlinformation aufgesessen?
12: Nein, das stimmt. Ja, das stimmt, bei Jürgen von der Lippe. Das waren ja so meine Anfänge damals im WDR. Wobei ich da auch immer sagen muss, ich habe mir ja, komm, ich hau's jetzt einfach raus, es ist so. Ich habe mir einfach mit der Arbeit damals beim WDR, ich habe mir mein Studium finanziert. Denn wie gesagt, ich bin ja eigentlich Diplompädagogin, ne? Wie Oma sagen würde, lern was Ordentliches. Und und dann kam dann eins zum anderen. Dann habe ich Reportagen für Tiere suchen ein Zuhause gedreht. Und dann kam die Moderation. Und ich habe immer schon Tierschutz gemacht. Also das ist was, das begleitet mich mein Leben lang.
13: Das hast du schon parallel immer gemacht.
12: Vorher
13: das ist
12: immer,
13: nicht über, das ist nicht über die Sendung Tiere suchen ein Zuhause passiert. Wann ist die Tierliebe in dein Leben getreten? Das ist ja heute nun wirklich der Überbegriff von allem. Wann war so dieses Initial, dass du dachtest, okay, Tiere sind für mich nicht einfach irgendwie nur eine Begleitung im Leben, sondern da ist was anderes?
12: Immer schon eigentlich. Aber auch, ich glaube, das ist wieder meinen Eltern geschuldet. In diesem Falle bin ich sehr dankbar dafür. Sie haben halt diese Empathie, die jedes Kind hat. Sie haben es zugelassen, sie haben es gefördert. Mhm. Und meine Großeltern, die hatten halt, nicht einen Bauernhof, aber die hatten eben auch die Kaninchen, die hatten die Gänse, klar, die früher auch geschlachtet wurden. Aber ich würde mal sagen, diese Tiere hatten bis zu ihrem Tod ein super, super Leben. Die sind frei gelaufen. Und ich weiß noch, ich habe eine Narbe überm Auge. Und zwar, weil ich eine Gans geärgert habe. Und diese Gans sich dann irgendwann umgedreht hat. Und heutzutage wäre es wahrscheinlich so, man würde die Gans verscheuchen. Aber es war so, dass ich Ärger bekommen habe und dass mir das ganz gerecht geschieht eigentlich.
13: Ja, da ist dann
12: also da waren meine Eltern immer schon auf Seiten der Tiere. Auch,
13: Als Diplompädagogin, die du bist, wie häufig hattest du das Gefühl, dass das zum Einsatz kommt?
12: Ach, du hast ja auch viel Psychologieanteil während des Studiums und ich sag mal, in der Fernsehwelt tut dir das ganz gut.
13: Richtig, ja. Darauf wollte ich hinaus.
12: Ist das von Vorteil? Ne?
13: Ja. Das kann man sagen. Dem würde ich mich anschließen, aber natürlich vor allen Dingen auch, wenn es um die Beziehung zwischen Tier und Mensch geht. Ne? Also da wirst du ja als Pädagogin auch schon häufiger festgestellt haben, dass vielleicht es eher dem Menschen an Betreuung mangelt als dem Tier.
12: Ja, das auf jeden Fall. Ich finde einfach, dass wir Menschen uns generell einfach oft auch zu wichtig nehmen. So in unseren Vorstellungen, in unseren Wünschen. Bei den Hunden oft, Ellen wird es wahrscheinlich auch sagen, ne, der Hund muss funktionieren, ich habe mir den doch angeschafft, der sieht doch so toll aus. Und wir vergessen so das Lebewesen darin zu sehen. Egal, ob es jetzt ein Mensch oder ein Tier ist, es ist ein fühlendes Lebewesen. Ja. Und das vergessen, glaube ich, sehr, sehr viele.
13: Absolut. Was ist denn so, dass wir, also ich meine, es gibt nicht viele Menschen, die den WDR schauen und Tiere suchen ein Zuhause nicht kennen. Aber für die wenigen, die das nicht wissen, von wo bis wo reicht die, wie sagt man neudeutsch, die Range? Ja? Also wie klein bis wie groß sind die Tiere da?
12: Alles. Also wir haben Hamster, wir haben Mäuse.
13: Ist ja wie bei Sawatzki zu Hause. Ne?
12: So. Schlangen hatten wir auch schon mal.
13: Ja.
12: Wir aber ganz, aber halt Badewanne.
13: Ja. Aber sie sind langweilig, oder? Weil wenn man, also ich möchte jetzt, also kein...
9: Nur
13: kein
9: weil die nicht mit dir joggen geht.
13: Schlangen-Hate, kein Schlangen. Aber Reptilien sind also schön anzuschauen, aber ich finde sie auch sehr, sie interagieren halt nicht allzu sehr.
12: Und
13: ne?
12: Das sind Tiere, die gehören in ihr Habitat, also die gehören nicht in, irgendwie in ein Zuhause, ja. Ganz klar.
13: Ja, ja,
12: die haben
13: ja.
12: In keinem Haushalt was zu tun. Ja. Aber es gibt eben die Tiere, die sind da. Mhm. Und wenn sie da sind, suchen wir dafür natürlich auch ein Zuhause.
13: Du nimmst ja Tiere privat auf, du hast dann eigene Haustiere und es sind Tiere, die selber gehandicapt sind, die keine große Lebenserwartung haben. Es sei denn, sie kommen in deine Hände, dann ist die Lebenserwartung oft größer.
12: Oder alt, sagen. Oder alt.
13: Genau. Oder alt, genau, genau. Warum genau diese Art von Tier, von Hund?
12: Ich glaube, das liegt wirklich daran, dass ich schon eben seit Jahrzehnten Tierschutz mache. Und wenn du diese Arbeit machst, dann merkst du, dass es gerade die älteren Tiere oder die Tiere mit Handicap sind, die es halt unwahrscheinlich schwer haben, zu Hause zu finden. Und für mich persönlich ist es das Schönste überhaupt, wenn du siehst, wie diese Tiere nochmal so richtig aufblühen, wie sie nochmal so richtig glücklich sind. Und sei das jetzt für 4 Tage, für 4 Wochen, 4 Monate oder 4 Jahre. Du musst wirklich jeden Tag feiern. Und wenn du mit Tieren zusammenlebst, bei uns sind es jetzt die Hunde, dann lehren dich diese Hunde dieses Leben im Hier und Jetzt. Jeden Tag, jeden Moment genießen. Und ich habe es ja schon gesagt, es wird mit keinem Hund, mit keinem Tier, das man gehen lässt, besser. Es tut immer weh.
13: Du kannst dich nicht dran, weil du erhöhst, das ist ja völlig klar, du erhöhst natürlich die Wahrscheinlichkeit, dass du dich von diesem angeliebten Tier schneller wieder wirst trennen müssen.
12: Ja, aber es ist so schön, wenn du siehst, wie die nochmal aufblühen. Ihr habt vorhin die Nina Schmidt.
9: Die hat
12: mir, Nina kenne ich auch von früher schon. Und Nina hatte mir damals gesagt, Simone, wir haben hier noch Hospizhündin. Das war die kleine Weiße gerade, Little Miss Sunshine. Die lebt noch eine Woche. Wenn es gut geht, 2. Weil Nina wusste, dass wir Hospizhunde aufnehmen, mein Mann und ich. Dieser Hund hat noch 11 Monate gemacht. Oh. Dem Hund ging's super. Mein Mann und ich, wir hatten solche Augenringe.
13: Simone, wenn es mir... Wenn ich mal alt bin, lasse ich mich von dir pflegen. Vielen Dank, Simone Sombecki. Dankeschön. Dankeschön. Vielen Dank.
9: Wir haben gerade schon über Content gesprochen und er macht wirklich einen ganz großartigen Content. Ja. Bei ihm kann man wirklich viele Eindrücke gewinnen und ich muss sagen, als ich bei ihm vorbeigeschaut habe, musste ich auch ein paar Tränchen verdrücken. So ist es, aber das ist eben die Realität, die Malte dort abbildet. Er ist eigentlich jemand, der damit vor allem bekannt geworden ist, dass er ein Taubenfreund ist und inzwischen betreibt er wirklich großartigen Tierschutz, hat auch mit einem Tierheim in der Ukraine aufgebaut. Über all das wollen wir sprechen mit Malte Zinn. Schön, dass du da bist, Malte. Malte, ihr habt eigentlich ja immer ganz viel anderen lustigen Content gemacht. Du warst schon viel im Netz unterwegs. Und dann hast du gesagt, ich möchte mich mit Oskar befreunden, einer Taube. Ich meine, das ist etwas, was die wenigsten Leute sagen, wie wir das in Deutschland so kennen. Wer will schon mit einer Taube befreundet sein? Wie bist du darauf gekommen?
19: Ich hoffe, dass sehr, sehr, sehr viele Menschen irgendwann mit Tauben befreundet sein wollen, weil das sind echt wirklich wunderschöne, tolle Lebewesen. Wo fange ich an?
9: Wie ist Oskar zu dir gekommen?
19: Ja, das ist eine gute Frage. Oskar ist an mein Badezimmerfenster gekommen. Eines Tages, als ich nach Hamburg gezogen bin mit meiner Freundin, kam jeden Morgen eine Taube und es hat mich genervt. Die hat da rumgegurrt und ihre Geräusche gemacht und die war in dieser Nische. Also wir hatten so eine typische Altbauwohnung in Hamburg und wir hatten so kleine Fenstersims am Badezimmerfenster. Und dort ist dann diese Taube jeden Tag hergekommen. Ja, und irgendwann kam die jeden Tag wieder und ich dachte so, hey, das ist doch dieselbe Taube. Und dann habe ich mich dort hingestellt und angefangen zu pfeifen. Ich habe eine Melodie aus meiner Kindheit genommen. Ich habe immer ganz viel gezockt als Kind. Ich hatte so viereckige Augen, war immer nur am Spielen. Und dann habe ich von Zelda Ocarina of Time halt eine Melodie gepfiffen. Ich stand dann dort. Großartiges Spiel, können wir auch gleich drüber reden.
9: Ist die andere Sendung.
19: Ja. Und dann stand ich dort halt an dem Fenster, habe meine Hand so ausgestreckt, habe die Taube angeguckt wie ein Wahnsinniger und habe so 30 Minuten am Stück. Jeden Tag, zur selben Uhrzeit. Und irgendwann kam diese Taube halt näher. So, und immer wieder näher. Und jedes Mal, wenn ich mich dann zu hektisch bewegt hat, ist sie einen Schritt zurückgegangen. Und über Tage hinweg hat sich dann so erlebt, dass die Taube dann irgendwann in mein Badezimmer eingezogen ist.
9: Du hast auch ein kleines Zimmerchen gemacht für Oskar. Ihr habt euch wirklich angefreundet. Das war ja jetzt erstmal nur so eine Idee von dir. Du hast dich darauf eingelassen.

0: und die hat mich gespiegelt und die hat mich genommen, wie ich bin. Und ich konnte so viel über mich selbst lernen. Und das fand ich so schön. Und währenddessen habe ich dann herausgefunden, wie schlecht es diesen Tieren eigentlich geht. Und habe ganz viel darüber aufgeklärt. So, Tauben sind zutiefst missverstandene Lebewesen. Diese armen Tiere werden gehasst. Man wird hier so geschminkt, wenn man hier quasi in die Sendung muss, in die Maske. Und die liebe Frau von der Maske meinte, ach du bist der Taubenmann. Ah, ich habe auch eine Taube am Fenster, oh, die kackt da alles zu und oh, die gurt so laut, das nervt so. Und das machen ja total viele Leute und niemand meint das böse. Und diese wunderschönen, tollen Lebewesen, die haben eine Geschichte. Die kommen woher? Die haben damals unsere Liebesbriefe ausgeteilt. Die waren für uns da. Es gibt eine Taube, die hat eine Kriegsmedaille gewonnen. Die ist losgeflogen und hat ein Bein verloren, währenddessen sie dann einen Brief ins andere Lager gebracht hat und dadurch dann halt tausende Menschenleben gerettet hat. Sie hatten einen Wert für uns. Sie waren etwas für uns. Und heutzutage sind sie zutiefst verhasste Tiere, die alle irgendwie doof finden. Und ich wollte das ändern.
1: Und das ist dir auch gelungen. Weil du eben Oscar auch mal anders gezeigt hast. Du bist ja im Grunde darüber auch zum Tierschutz gekommen.
0: Mhm. Oscar war quasi mein kleiner Oscar lebt heutzutage leider nicht mehr. Der hatte PMV, der ist daran leider gestorben.
1: Was ist das?
0: Es ist so eine Taubenkrankheit, die infizieren sich und das ist eine neuronale Krankheit. Ihr könnt euch das so vorstellen, dass der Kopf von der Taube dann die ganze Zeit so hin und her schlägt. Ah. Dann fliegen die los, sie können dann teilweise nicht mehr gut fliegen, landen irgendwo und wenn sie nicht wiederkommen, sterben sie dort. Die können keine Körner mehr dann wirklich picken und so weiter und so fort. Und Oscar ist halt gestorben und der war weg. Mhm. Aber er hat mich halt bewegt irgendwie dazu, zurück zu diesem Wohnzimmer, was ich für ihn gebastelt habe. Das war erst eine kleine Idee. Und dann dachte ich, wie schön ist das bitte, wenn wir Lebensräume für Tiere schaffen, wo sie in Frieden leben können. Mhm. Wie Oscar auf seinem Badezimmer sind, können wir doch Räume schaffen, in denen Tiere einfach glücklich sein können.
1: Und das hast du richtig ernst genommen und bist da richtig eingestiegen. Genau, der Applaus ist absolut richtig. Du hast Babette Terrier kennengelernt. Wir gehen mal rüber. Babette hat auch drei wunderbare Tiere mitgebracht. Hallo, Babette, erstmal herzlich willkommen. Du bist ja schon richtig hier beladen. Erzähl uns mal ein bisschen was zu den dreien, die du hier hast. Ja, Oma, du kommst schon zu mir, das ist total richtig. Das ist Oma, richtig?
2: Genau, das ist Oma. Oma ist ein deutscher Notfall. Ihre Omi musste leider ins Pflegeheim und so hatte sie kein Zuhause mehr. So ist sie zu uns gekommen und sie sucht jetzt natürlich liebevolle Menschen, wo sie dann noch einen schönen Lebensabend verbringen
1: Wie
2: kann.
1: Alt ist sie?
2: 10.
1: 10, okay. Also Notpfote, müssen wir nochmal dazu sagen, ist euer Verein.
2: Ja.
1: Die anderen beiden, du hast ja auch schon, ja, sagen wir mal, einen eingeschränkten Hund auf deinem Schoß, ne?
2: Ja, das ist Artik. Also Artik ist ein echter Fronthund, der stammt aus Cherson, also wirklich aus dem
1: Ukraine.
2: Ja, genau. Mhm. Aus der Ukraine, aus den umkämpften Gebieten, Mausi. Genauso wie Thea auch. Wir fahren ja regelmäßig an die Front und evakuieren Tiere dort in Sicherheit. Und das sind jetzt halt 2 Tiere aus unserem Tierheim in der Ukraine, die jetzt auch hier in Deutschland sind und tolle Menschen suchen.
1: Okay, das heißt, wir reden über Tierschutz in Krisen- und Kriegsgebieten. Du bist Malte jetzt quasi dazugekommen und Babette hatte ich so ein bisschen auch, kann man ausgebildet, kann man schon sagen, ne?
0: Ja, ich würde schon sagen, also Babette war so meine große anfängliche Tierschutzinspiration und hat mich quasi so mitgezogen. Ich hatte sehr viel Angst am Anfang vor der Thematik. Ich war ja in vielen Tierheimen unterwegs mit Babette zusammen, habe super viel Tierleid innerhalb von kürzester Zeit gesehen und Babette hat mir so viele Sachen beigebracht und dann, long story short, sind wir irgendwann dann in die Ukraine an die Front gefahren, um Tiere von der Kriegsfront zu retten. Genau.
1: Jetzt müssen wir vielleicht noch mal ganz kurz darüber reden. Wenn man in Krisen- und Kriegsgebiete geht, Babette, bei euch muss man auch mal dazu sagen, es geht jetzt nicht nur um Kriegsgebiete. Mhm. Wo seid ihr zum Beispiel auch unterwegs?
2: Also Erdbebengebiete, Waldbränden. Und wir waren sehr lange auch tätig in Hatay, in der Türkei. Da war ein ganz verheerendes Erdbeben mit unfassbar vielen toten Menschen. Eine ganze Region ist verwüstet worden. Wir waren am 5. Tag dort, also da war wirklich noch Holland in Not, also es war furchtbar, tote Menschen, Tiere überall, schwer Verletzte, keine Infrastruktur, keine Versorgung. Und da bauen wir dann im Prinzip immer sowas wie so ein SOS-Camp auf, ne? Wir helfen dann Menschen und Tieren, natürlich liegt unser Schwerpunkt immer auf Tieren, aber wenn wir in Kriegs- und Krisengebieten sind, helfen wir natürlich auch den Menschen.
1: Das heißt aber, wenn ihr dort Tiere vorfindet, ich meine, das ist ja jetzt nicht so der Klassiker wie jetzt bei Oma abgegeben, sondern worauf trefft ihr da? Also welche Traumata, welche Verletzungen haben die Tiere da?
2: Wir verlieren viele Tiere. Also die sind wirklich unfassbar viele schwer verletzt.

0: meiste Tiere am Anfang. Und wir haben vor allen Dingen da ja noch keine Infrastruktur. Das heißt, wir fahren dann hunderte von Kilometern, um diese Tiere dann irgendwo von Tierärzten versorgen zu lassen. Viele der Tiere verlieren wir auch. Wir haben auch einige Überlebende. Klar, sonst wäre das ja sinnlos, was wir tun. Mhm. Und etwas später dann, sagen wir mal im Monat 2 oder 3, versuchen wir einfach eine Struktur daherzustellen, dass die Ärzte vor Ort sind, dass wir ein Camp haben, wo wir erste Hilfe leisten können für die Tiere, wo die Tiere erstmal abgegeben werden können. Aber das heißt ja auch, dass wir in einsturzgefährdete Häuser gehen, ne, und die Wohnungen aufbrechen, weil viele Menschen...
1: In Waldbrände. Leider, genau. Mit Schacks an, weil ich meine Sicherheitsschuhe vergessen habe.
0: Kam ja auch unerwartet. Ne?
2: Ja, aber das ist ja eine Gefahr, die du selber auch ansprichst. Ne? Mhm. Man begibt sich ja dann selber eben auch in Situationen, was du gerade gesagt hast, die Gebäude, der Waldbrand. Ich habe bei dir, Malte, auch beim Content gesehen, da habt ihr aus Versehen auch mal quasi einen falschen Hund eingepackt. Das war, glaube ich, am Anfang, der gehörte noch jemandem. Ne?
1: Ja,
0: das war Malte.
2: Ja, genau. Ich habe ihn direkt angesprochen.
1: Das war Malte. Ja.
2: Das ist natürlich auch so was, weil es ist ja alles ein bisschen durcheinander dann auch in solchen Regionen.
1: Ja, wenn da ein Tier humpelt, dann nimmt man das vielleicht mal mit.
2: Ja.
1: Auch wenn das vielleicht jemandem gehört. Mhm. Und man es dazu klaut.
2: Ihr habt in dem Fall auch den Hund natürlich zurückgegeben. Der Besitzer hat sich gemeldet.
1: Ja, weil er es halt gesehen hat. Das war, glaube ich, der einzige Grund.
2: Aber ihr habt dann auch so ein Gerät dabei, habe ich schon gesehen, ne, dass ihr dann wirklich guckt, ob die gechippt sind, die Tiere und so weiter. Ja. Also das ist schon so. Das heißt aber, es gibt dort natürlich viele Verletzungen bei diesen Tieren, die ihr habt. Und natürlich auch nicht die Strukturen, die dann da auszuhalten sind. Jetzt habt ihr gerade gesagt... Und dann ging es an die Front. Also Malte, das klingt ja jetzt erstmal so, dann gehe ich da mal los. Ist natürlich wahrscheinlich auch mit Ängsten besetzt. Mhm. Was habt ihr trainiert? Also ihr müsst doch da, ihr könnt ja da nicht einfach reingehen. Ich kann ja nicht sagen, jetzt gehe ich mal nach Cherson oder woanders hin und hole und rette da die Tiere. Wie sieht das in der Vorbereitung aus?
0: Willst du?
2: Ich kann noch, ihr könnt auch beide, ihr macht ja beide diese Vorbereitung.
1: Jeder mal ein Wort.
2: Okay, das wird anstrengend.
0: Wir waren,
2: Malte fängt schon mal an.
1: Also wir waren in Holland, im Heat Training nennt sich das beim holländischen Militär. Dort haben wir quasi gelernt, was passiert in so strengen, gefährlichen Situationen. Was passiert, wenn man gekidnappt wird? Was passiert, wenn jemand tödlich verletzt wird? Was mache ich, wenn Babette gleich tot auf dem Boden liegt? Wie kann ich Babette abtransportieren, wenn sie ein Bein verliert? Also so heftige Situationen halt vorerleben. Und zu trainieren, das war das, was wir gemacht haben. Und dann sind wir da halt hingereist ins Kriegsgebiet. Das klingt jetzt alles so salopp. Na klar, das haben wir mit ganz viel System gemacht. Wir haben uns mit NGOs auseinandergesetzt und mit verschiedensten Vereinen und so weiter und so fort, um dort vor Ort halt einfach auch zu funktionieren und einen Plan zu haben. Ja, und dann fährst du da halt rein. Und wie das häufig so ist, da ist eine große Angst, wenn du losfährst. Aber wenn du dann vor Ort bist, wird's schon relativ heftig.
2: Mhm. Also aber auch ein bisschen Funktionsmodus wahrscheinlich, ne? Dass man dann die Tiere holt. Und ich meine, ihr habt ja dann auch festgestellt, dass ihr vielleicht etwas Neues schaffen müsst. Und das ist wirklich sehr beeindruckend. Und wir haben gerade schon über Content gesprochen, ja, was man erreichen kann, wenn man auch in den sozialen Netzwerken, so wie du auch, Malte, unterwegs ist. Du hast davon erzählt, dass ihr versuchen wollt, dort ein Tierheim aufzubauen. Und dann ist wirklich viel Geld zusammengekommen. 100.000 Euro waren es, glaube ich, relativ zügig, womit ihr ein Grundstück kaufen konntet. Wie ist der aktuelle Stand, Malte, bei euch mit diesem Tierheim jetzt?
1: Voll. 250 Hunde, 100 Katzen.
2: Wahnsinn.
0: Ja.
1: Wir haben einiges zu tun.
0: Ja, immer noch.
1: Es läuft aktuell sehr gut. Also das Tierheim ist im tiefsten Westen der Ukraine und der Krieg ist im Osten und wir transportieren die Tiere von dort rüber. Dort sind sie meistens dann in dreimonatiger Quarantäne und dann dürfen sie rüber, wenn wir Pflegestellen gefunden haben. Und genau diese Tiere sind zum Beispiel auch gerade hier. Das sind Tiere, die wir aus Cherson geholt haben.
2: Und das ist ja gerade wichtig, was wir gesehen haben auch bei Babette. Die sind zum Teil verletzt, aber mit Sicherheit traumatisiert. Mhm. Wenn ich jetzt das Gefühl habe, wir haben ja schon darüber gesprochen, was kann ich mir zutrauen? Was muss ich wissen, wenn ich so einen Hund zum Beispiel adoptiere?
0: Also so ein Hund wie Artik zum Beispiel ist kein Hund, mit dem man groß spazieren gehen kann. Ne, das muss man einfach wissen, wenn man jetzt einen Hund haben möchte, mit dem man einfach seine Runden dreht und die Nachbarn trifft. Das funktioniert nicht, weil er dafür viel zu eingeschränkt ist. Mhm. Wir haben auch eine Hündin, die hat schwere Schrapnellverletzungen. Die ist halt wahnsinnig geräuschempfindlich. Ne? Da muss man einfach Rücksicht drauf nehmen. Man muss den Tieren immer Zeit geben und sich am Anfang auch wirklich auf sie einstellen. Das darf man dabei nie vergessen.
2: Und ihr werdet ja jetzt auch genau solchen Tieren, aber eben auch anderen, auch noch ein neues Zuhause geben. Ihr baut gerade etwas in der Nähe von Düsseldorf auf. Was macht ihr da?
0: Ja, wir warten gerade auf die Baugenehmigung. Die soll jetzt angeblich in 4 Wochen.
2: Ihr baut fast auf. Willkommen in Deutschland, ja. Okay.
0: Genau, obwohl wir uns nicht beklagen können. Ja. Wir werden echt toll behandelt. Also wir bauen da im Prinzip ein Tierheim, aber auch für alle Arten von Tieren. Also für Hunde, Katzen, aber eben auch, wir setzen uns ja auch sehr für Wildtierschutz ein in Deutschland. Auch für Weidetiere. Und das soll eigentlich ein Schutzort werden, weil wir immer Schutzorte bauen. Wie jetzt auch gerade in Marokko sind wir ja auch dran, einen Schutzort zu bauen, wo Tiere in Sicherheit sein können. Und da werden wir dann natürlich auch viele tolle Hunde und Katzen, aber auch Hühner aus der Massentierhaltung, Kühe, also eigentlich alles, was in unserer Gesellschaft oft nicht wahrgenommen wird, die sollen dort einen Schutzort haben.
2: Mhm. Malte, du bist, genau. Das Interessante ist auch, dürfen wir an der Stelle ruhig mal dazu sagen, der WDR wird euch begleiten, das heißt, wir werden auch irgendwann Bilder dazu sehen.
0: Ja.
2: Malte, wenn du heute, wie gesagt, du hast früher viel lustigen Content gemacht und warst auch so ein Typ, der viel bunt unterwegs war. Wenn du heute hier so auf unserem Teppich sitzt mit den Tieren und man merkt, so, du hast so deine Bestimmung gefunden. Wie geht's dir mit dem Leben jetzt als im Tierschutz und das auch den Leuten nahezubringen, wie du es machst?
1: Ich glaube, ich habe nach einer sehr, sehr, sehr langen Reise endlich gefunden, was ich machen möchte. Ich habe Sozialwissenschaften studiert, ich war Musiker, wollte Rockstar werden. Ich habe die verschiedensten Sachen durchlebt und bei den Tieren hatte ich das erste Mal das Gefühl, dass ich das gefunden habe, was mich mein Leben lang ausfüllt. Etwas, mit dem ich mich einfach wohlfühlen kann für immer. Und das ist, glaube ich, die größte Leidenschaft, die ich jemals gefunden habe und hoffentlich noch bis ins höchste Alter durchziehen kann.
2: Guckt auf den Content von Malte Zierden auf jeden Fall. Ganz großartig, könnt ihr sie begleiten. Babette Notpfote. Ihr kümmert euch um die Tiere, die es wirklich nötig haben. Danke, dass ihr heute hier hingekommen seid. Wie gesagt, notpfote.de, da können wir auch gucken, welche Tiere vermittelbar sind. Oma ist von hier, aber braucht auch natürlich ein neues Zuhause. Ja, und danke, dass ihr heute hier wart und Malte für dein Engagement auch. Komm ruhig hier wieder hin.
0: Okay.
2: Dankeschön. Die Mäuse.
3: Und das war für heute der Kölner Treff. Diese Sendung war uns eine innere Hundewiese. Wir bedanken uns ganz herzlich bei unseren Gästen, den menschlichen wie den tierischen, ganz besonders dem Team von Tiere suchen ein Zuhause. Ihnen zu Hause und hier im Publikum. Dankeschön. Machen Sie es gut, genießen Sie den Abend. Und Sie wissen ja, was Sie jetzt zu tun haben. Schauen Sie Tiere suchen Sie ein Zuhause. Bis denn.

0: und 2 Glühtänzer. 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
1: Einen Beleg brauch ich nicht.
0: Danke dir.
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1: Die Nachrichten mit Katrin Baumhöfer. Guten Abend.
2: Wir gehen mal davon aus, dass jetzt die Zielperson, die wir im Blick haben durch den Einsatz der Polizei in Berlin, nicht mehr am Leben ist.
1: Bundesinnenminister Dobrindt hat gerade bestätigt, dass der Mann tot ist, der gestern Menschen auf dem CSD in Berlin angegriffen haben soll. Der 21-jährige mutmaßliche Islamist wurde in einer Kleingartenanlage im Stadtteil Spandau erschossen. Polizeisprecher Naht schildert den Verlauf des Einsatzes.
3: Hier ist es gegen 18 Uhr zum Zugriff durch unser Spezialeinsatzkommando gekommen. Der Tatverdächtige ist hier mit einer Stichwaffe bewaffnet auf die Kräfte zugelaufen. Deshalb kam es hier zum polizeilichen Schusswaffengebrauch. Im Zuge dieses Schusswaffengebrauchs hatte sich der Tatverdächtige so schwere Verletzungen zugezogen, dass er hier am Ort verstorben ist.
1: Zuvor war bekannt geworden, dass der Tatverdächtige den Behörden schon länger bekannt war. Der islamistische Anschlag auf den CSD in Berlin sorgt auch in NRW für viel Betroffenheit. Innenminister Reul sagte, dass die Behörden das Thema Sicherheit jetzt noch intensiver im Blick haben.
4: Wir haben ja klare Ansagen, wie sowas zu machen ist. Ich bin sicher, dass alle diejenigen, die da unterwegs sind, das auch sehr gewissenhaft vorbereiten. Trotzdem werden wir unsere Polizeibehörden und Sicherheitsbehörden alle ein Stückchen stärker noch sensibilisieren.
1: Heute Abend gedenken viele Menschen in NRW der Opfer. Und auch diese Themen haben wir weiterhin im Blick. Der CDU-Politiker Steffen Bilger soll neuer Bundesverkehrsminister werden. Nach Angaben von Regierungssprecher Cornelius wird Bundeskanzler Merz den parlamentarischen Geschäftsführer der Bundestagsfraktion als Nachfolger von Patrick Schnieder vorschlagen. In Frankreich nähern sich die Waldbrände der Großstadt Bordeaux. In der Region wurden inzwischen mehr als 220.000 Menschen in Sicherheit gebracht. Auf Mallorca demonstrieren Inselbewohner wieder gegen Massentourismus. Sie ziehen gerade durch Palma und protestieren gegen steigende Mieten. Der Slowene Tadej Pogacar hat die Tour de France zum 5. Mal gewonnen. Damit gehört er zu den Rekordgewinnern des wichtigsten Radrennens der Welt. Holger Gerska, WDR Sport.
5: Der 5. Gesamtsieg ist perfekt, aber den prestigeträchtigen letzten Etappensieg konnte Tadej Pogacar nicht feiern. Dennoch, der Slowene hat die Rundfahrt dominiert und mit rund 6,5 Minuten Vorsprung auf den belgischen Olympiasieger Remco Evenepoel gewonnen. Der letzte Tagessieger heißt Mathieu van der Poel. Der Niederländer erfüllte sich mit diesem Triumph einen sportlichen Traum.
1: Das war WDR aktuell. Das Wetter in Nordrhein-Westfalen, in der Nacht wechselnd bewölkt mit Schauern, 16 bis 11 Grad. Morgen erneut viele Wolken, auch Schauer sind wieder möglich. In Paderborn bis 23 Grad, in Bottrop bis 24 und in Bedburg bis 25 Grad. Am Dienstag viel Sonne bei bis zu 32 Grad. Die Zeit, es ist 21.03 Uhr.
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8: Guten Morgen, Samstag, 25. Juli 2026, 11.06 Uhr. Satire Deluxe live auf WDR 5 oder nachträglich live als Podcast. Mein Name ist Tobias Brodovi. Ich bin der Neue im Moderationskabinett. Darf ich mal fragen, was geht Ihnen da gerade durch den Kopf?
9: Hab mir gedacht, naja. Hoffentlich geht er kommunikativ damit gut um.
8: Ach so, ja, ich gehöre nur zum Urlaubsvertretungsteam, gucke noch Post und sowas, Blumen gießen. Henning Bornemann und Axel Naumer feiern in genau 5 Wochen ihr Comeback. Es sei denn, OpenAI entwickelt ein neues Monster. Ein KI-Modell, das in seiner Freizeit leidenschaftlich gerne Radiosendungen kapert.
10: Diese Entwickler gehen ja nicht verantwortungsvoll oder mit einer Herstellerhaftung da dran, sondern sagen, wir bauen Dinge und machen damit Geld und dann gucken wir mal, was alles explodiert. Wir haften ja nicht.
8: Künstliche Intelligenz steckt mitten in der Pubertät und fängt an, Blödsinn zu machen. Probiert einfach mal ganz verrückte Dinge aus und hört nicht mehr auf die Eltern. Und denen ist das natürlich peinlich, also wenn das eigene KI-Modell ein anderes Unternehmen hackt. Aber die sind auch gleichzeitig so ein bisschen stolz, also und freuen sich über die gewaltigen Entwicklungsschritte. Wie wird das wohl sein, wenn eine KI zum ersten Mal so richtig besoffen ist? Also so ein Chatbot, der erzählt ja oft viel Mist, ohne dass man es merkt. Aber mit einem Bier im Speicher, da könnte diese Wissenshochstaplerei auffliegen. Wichtig, bei Alkohol gelten auch für selbstständige KI-Modelle klare Grenzen. Alkohol trinken ist bald an allen deutschen Bahnhöfen verboten. Unterwegs ist was anderes.
11: Wir als Deutsche Bahn haben ja zum Beispiel in unseren Fernverkehrszügen die Bordrestaurants. Da ist das Konfliktpotenzial nicht so groß.
8: Alkohol im Zug bleibt erlaubt. Wieso eigentlich? Also wird Alkohol im fahrenden Zustand schneller abgebaut? Und noch viel wichtiger, braucht man eigentlich eine Saufplatzreservierung? Auch zu diesem Thema alle Antworten heute hier in Satire Deluxe. Und ich freue mich auf meinen Studiogast, Quichotte, Comedian, Autor, Musiker, Lieblingsbäckerkunde, demnächst unterwegs mit seinem neuen Programm Guter Dinge. Vielleicht ist Optimismus gar nicht mal so verkehrt in so rauen, düsteren Zeiten. Also ich meine, wie wir miteinander reden, das lässt auch den Kanzler nicht kalt.
9: Ich bin aus der letzten Sitzungswoche des Deutschen Bundestages sehr besorgt nach Hause gefahren, weil wir eine Tonlage hatten dort im Parlament. Von der AfD sind wir es gewöhnt, von den Linken mittlerweile auch, aber auch von den Grünen mittlerweile. Das war alles derselbe Sound.
8: Absolut. AfD, Linke, Grüne. Legen Sie mal die Tonspuren übereinander. Das ist komplett synchron, also vor allem inhaltlich.
9: Und ich war auch zweimal schon Oppositionsführer und ich habe den jeweiligen Regierungen nichts geschenkt. Aber diese persönliche Herabsetzung, auch nur noch die persönliche Auseinandersetzung, die schadet unserer Demokratie.
8: Ja, der Oppositionsführer Friedrich Merz, der hatte noch Anstand und Respekt.
12: Das ist die Regierung der viertgrößten Volkswirtschaft der Welt. Es ist einfach nur noch peinlich. Sie können es nicht.
8: Soweit zum Ton. Weiter geht's mit dem Neuanfang. Aufbruchstimmung, Personalwechsel.
13: Das ist eine Riesenehre. Ich war dafür sehr gut bezahlt. Das ist also alles klar. Aber an dem Tag, an dem ihr das nicht mehr wollt, sagt ihr es und ich bin weg. Ohne Abfindung. Wenn ihr morgen sagt, der ist scheiße, bin ich weg.
8: Jürgen Klopp ist der neue Bundestrainer und, Moment, da war noch was. Ach so, Thorsten Frey ist der neue Unionsfraktionsvorsitzende.
14: Freundlich, zugewandt und loyal. Das dürfte Bundeskanzler Merz an seinem noch Kanzleramtsminister Frey schätzen. Merz teilte mit, Frey habe maßgeblichen Anteil am Erfolg der Regierungsarbeit.
8: Also er wird es wahrscheinlich, am Mittwoch ist die Wahl. Und dann folgt auf Thorsten Frey
14: Nina Warken, Juristin und Mutter von drei Kindern.
8: Und ehemalige Gesundheitsministerin.
15: Mit ihr wird in das deutsche Bundeskanzleramt zum ersten Mal in der Geschichte unseres Landes eine Frau einziehen.
8: Bitte?
15: Chefin des Bundeskanzleramtes.
8: Puh, gerade noch so die Kurve gekriegt. Philipp Amthor hat auch einen Job im Kanzleramt. Er koordiniert die Zusammenarbeit zwischen Bund und Ländern. Und one more thing, CDU-Generalsekretär Carsten Linnemann.
16: Einfach mal machen.
8: Wird Gesundheitsminister. Haben Sie damit gerechnet? Ich nicht. Und ich glaube, er auch nicht so richtig.
16: Mir ist bewusst, dass es eine große Aufgabe ist. Und deshalb, ja, gehe ich auch mit Demut diese Aufgabe an, aber auch mit großem Respekt, weil die Themen Gesundheit und Familie uns doch alle betreffen, in den Familien überall.
8: Carsten, du schaffst das.
17: Okay. Es wird weitere Veränderungen im Bundeskabinett geben, sagte der Kanzler. Welche wollte Friedrich Merz noch nicht verraten. Diese Entscheidungen brauchen noch ein paar Tage oder mehr Zeit, erklärte der CDU-Vorsitzende. Er wird darüber zu gegebener Zeit informieren.
8: Je nachdem, wann er einen neuen Verkehrsminister findet. Patrick Schnieder hat seine Entlassung bestätigt. Der Posten wäre wohl noch zu haben, weil Fritz Günzler hat erst zugesagt, dann aber wieder abgesagt. Fritz
18: Günzler, der musste sich wahrscheinlich auch erstmal googeln. War diese Kabinettsumbildung eine gelungene Aktion? Sagen wir mal so, sie war auf jeden Fall inspirierend. Friedemann Weise hat ein Gespräch in der Eckkneipe mitgehört.
19: Abend. Erika, machst du mir einen Pilz?
20: Kommt.
19: Ey, du sitzt ja auf meinem Hocker.
20: Ja, ich dachte, wir machen ja auch mal ein bisschen Umbesetzung wie Merz in Berlin.
19: Das stimmt, seit Spahns Baby ist da einiges passiert.
20: Manche sagen ja, das Spahn Baby hat jetzt schon mehr für Deutschland getan als Jens Spahn.
19: Zumindest hat es Deutschland noch nicht so viel gekostet.
20: Es sei denn, Jens Spahn hat noch auf Staatskosten 3 Milliarden Windeln bestellt.
19: Ja, komm, der ist jetzt erstmal weg vom Fenster.
20: Genau, sein Job als Fraktionschef macht jetzt frei.
19: Du meinst, sein Job ist jetzt frei?
20: Was? Nein, macht frei. Thorsten Frei, der alte Kanzleramtschef, der wird Fraktionschef. Die Waken wird der neue Frei, Linnemann wird die neue Waken und Hoppermann die neue Linnemann.
19: Mann.
20: Nee, Hoppermann ist eine Frau.
19: Ach so, wie oft darf der Merz eigentlich noch wechseln?
20: Wie meinst du das?
19: Ich meine, gibt's da nicht so eine Obergrenze wie beim Fußball?
20: Nee, der darf wechseln, so viel er will.
19: Und wann bringt er dann endlich UNDAF?
20: Der ist zu teuer, aber es bleibt spannend. Auf der Pressekonferenz gestern hat Merz gesagt, es wird weitere Veränderungen geben.
19: Oh, mysteriös.
20: Ja, ich glaube, die ganze Personalkarussellnummer ist so eine Art Sommerferienprogramm fürs Volk.
19: Du meinst, er bringt jetzt jede Woche einen spannenden Personalwechsel mit Cliffhanger und so.
20: Ja, genau. Es wird ja jetzt schon viel geungt. Verkehrsminister Schnieder, Katharina Reiche, die müssen alle zittern.
19: Solange sich Merz nicht versehentlich selber auswechselt.
20: Und für ihn kommt dann Söder rein, oder was?
19: Stimmt, von dem hört man ja im Moment verdächtig wenig. Mhm. Hoffentlich läuft er sich nicht gerade unauffällig warm.
20: Na dann, Prost.
19: Prost.

0: WDR 5, Satire Deluxe, große Wiedereröffnung nach Totalumbau. Nicht nur in Berlin, Großbritannien hat einen neuen Premierminister, Andy Burnham.
1: Was wird er denn jetzt anders machen als Starmer?
2: Wahrscheinlich erstmal wird er darauf setzen, dass er ein besseres Gefühl verbreiten kann für die britische Bevölkerung, etwas mehr Optimismus verbreiten.
0: Ein Andy-Depressivum mit dem Wirkstoff Manchesterism.
3: Seine Politik hat er als Bürgermeister in der nordenglischen Stadt Manchester erprobt. Manchesterism nennt er sein Konzept.
0: Also mehr Entscheidungen vor Ort. Der Bürgermeister Burnham hat öffentliche und private Investitionen gebündelt und das Geld in Wohnungen, Verkehr, Infrastruktur gesteckt. Das sorgte in Manchester für einen Wachstumsschub. Und auch der Premierminister Burnham möchte eine stärkere Regionalisierung. Also dass weniger in London entschieden wird, weil er hat ja auch nur einen 8-Stunden-Tag und viele Ideen.
4: Er will eigentlich Sozialwohnungen bauen, kleinere und mittlere Unternehmen steuerlich entlasten, die Sozialsysteme verbessern und die Versorgungsunternehmen für Strom, Gas und Wasser wieder in öffentlicher Hand sehen. Woher soll das Geld kommen?
0: Aus Manchester. Aber wichtiger als Geld sind jetzt erstmal die Umfragewerte. Die Labour-Partei liegt teilweise wieder vor Reform UK von Brexit Farage und der neue Premier, der kommt einfach gut an.
4: Der hat im Gegensatz zu Keir Starmer, das sagen viele Beobachter und es kommt auch bei den Menschen an, so ein nahbareres Auftreten. Also er wirkt so wie der Kumpel, mit dem man ins Pub geht, mit dem man da mal ein Pint trinkt und gemeinsam Fußball guckt.
0: Und damit das Pub nicht dicht macht und man mit Burnham auch noch in ein paar Jahren da was trinken gehen kann, senkt er die Gewerbesteuer für Pubs um 20% und die Busfahrt zum Pub soll auch billiger werden. Ab Januar gilt eine Preisobergrenze von umgerechnet 2,35 Euro. Also mal ehrlich, was soll da schiefgehen?
5: Dieselben Leute, die ihn jetzt frenetisch feiern, sind die, die gerade Keir Starmer frenetisch gefeiert haben und ihm zuvor in den Rücken gefallen sind. Also wenn ich Andy Burnham wäre, würde ich das jetzt mitnehmen, diesen Applaus. Aber ich wäre mir nicht zu sicher, dass die in ein paar Wochen, wenn es vielleicht nicht so gut läuft, dann immer noch hinter mir stehen.
0: Ja, warten wir doch erstmal ab. Schauen wir einfach mal Jana Fischer mit der Regierungsvorhersage für Großbritannien.
6: Juli 2026.
7: Aufbruchsstimmung im Vereinigten Königreich. Andy Burnham verspricht dem Land weniger Energiekosten, mehr Sozialwohnungen, gedeckelte Buspreise und ein Comeback der Spice Girls in Originalbesetzung.
6: August 2026.
7: Erste Zweifel, ob Burnhams Versprechen wirklich so ganz haltbar sind. Victoria Beckham hat gar keine Lust auf ein Spice Girls Comeback.
6: März 2027.
7: Irgendeine BBC-Nervensäge hat berechnet, wie viel Burnhams Versprechungen kosten. Bei den vorgezogenen Neuwahlen heißt der Favorit Nigel Farage. Er verspricht weniger Migration, weniger Steuern und den sofortigen Brexit. Ja, streng genommen sind die Briten längst ausgetreten, aber doppelt hält besser.
6: April 2027.
7: Farage gewinnt, merkt allerdings, auch Steuersenkungen kosten Geld. Er lässt eine Kommission ermitteln, wie Großbritannien sowas früher geregelt hat. Das Ergebnis: Kolonien.
6: Juli 2027.
7: Farage überlegt, welche Ex-Kolonie er wieder annektieren soll. Seine Wahl fällt auf einen weit entfernten Failed State mit despotischer Führung und chaotischen Zuständen. Genau, die USA.
6: Januar 2028.
7: Die USA sind nicht erobert. Dafür verlangt Donald Trump jetzt Strafzölle in Höhe von 900%. Zack, Neuwahlen.
6: Februar 2028.
7: In Schottland hat die Scottish National Party von Nicola Sturgeon so gute Umfragewerte, sie entscheidet sich, im ganzen Königreich anzutreten. Die anderen Regionalparteien aus Wales und Nordirland unterstützen das. Ist ja eine Möglichkeit, England zu ärgern. Sturgeon siegt und regiert ab sofort Großbritannien bzw. Großschottland.
6: April 2028.
7: Donald Trump ist immer noch sauer. Als er die Strafzölle auf 2000% erhöht, bietet Sturgeon einen Deal an. Er streicht die Zölle, dafür überlässt sie ihm Südost-Großschottland, also das ehemalige England.
6: Mai 2028.
7: Das wird King Charles doch zu wild. Er zwingt Sturgeon Neuwahlen auf, kurz bevor sie ihn aus Trotz durch seinen in Ungnade gefallenen Sohn Harry ersetzen kann.
6: Juli 2028.
7: Die schlechte Nachricht: Den Job als Premier will inzwischen niemand mehr machen, außer einem gewissen Andy Burnham. Die gute Nachricht: Die Wirtschaftslage ist so schlecht, dass selbst Victoria Beckham dringend Geld braucht. Und so spielen bei seiner Vereidigung die Spice Girls.
8: WDR 5, die Verkehrslage mit einem dringenden Reiseruf. Gesucht wird eine KI. Ihr Programmcode ist etwa 2000 Zeilen lang und sie trägt eine von weitem sichtbare Verantwortung. Zuletzt wurde sie bei einem Cyberangriff gesehen. Die KI benötigt dringend algorithmische Hilfe. Hinweise nimmt der nächstgelegene Computer entgegen.
0: 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Das US-Softwareunternehmen OpenAI ist für ChatGPT verantwortlich und für einen Test, bei dem zwei KI-Modelle außer Kontrolle geraten sind. Künstliche Intelligenz hat sich selbstständig gemacht.
9: Sie ist wie ein Hacker in das System einer Konkurrenzfirma eingedrungen. Dazu nutzte die KI bislang unentdeckte Softwarelücken und gestohlene Anmeldedaten.
0: Das klingt ja jetzt erstmal sehr menschlich.
10: Dort suchten die Modelle laut OpenAI gezielt nach Möglichkeiten, im Leistungstest besser abzuschneiden.
0: Okay, also Schummeln, Gehirndoping, das klingt ja jetzt erstmal sehr menschlich.
11: Man hat die Sicherheitsmaßnahmen quasi reduziert, aber man hat trotzdem gesagt, die KI bleibt in einem geschützten Umfeld. Ja? Man muss sich das vorstellen, wie wenn man einen Hund hat und man tut diesem Hund den Maulkorb abnehmen und hat aber den Zaun noch drumherum. Mhm. Und was dann passiert ist, ist, dass quasi die KI aus dieser gesicherten Sandbox, nennt man das, ausgebüxt ist.
0: Und dann hat die KI beim Nachbarn in den Vorgarten gekackt, also beziehungsweise die Plattform Hugging Face gehackt.
12: Das Digitalministerium spricht von einem Paradigmenwechsel.
0: Oder um es nochmal journalistisch auf den Punkt zu bringen.
13: Ein Hackerangriff ohne menschliches Zutun, das ist schon ziemlich scary.
0: Voll, sogar mega scary, auch fürs Unternehmen. Ich meine, also eine Firma entwickelt was und die Entwicklung entwickelt sich von selbst weiter. Und der Entwickler verliert die Kontrolle. Also nehmen wir mal ein anderes Beispiel, so aus dem Alltag. Mal angenommen, ich entwickle einen Wischmopp. Und eines Tages hört der Wischmopp nicht mehr auf mich und beschließt eigenmächtig, ab heute bin ich ein Staubsauger. Das wäre mir sowas von unangenehm. Also wenn ich mein eigenes Produkt nicht mehr im Griff habe, egal jetzt ob Wischmopp oder KI.
11: Auf der anderen Seite ist OpenAI ein Konzern, der möchte an die Börse gehen. Und natürlich in der Erklärung, die die geschrieben haben, da sind sie einerseits sehr zerknirscht, aber sie oszillieren auch ein bisschen zwischen Zerknirschung und diesen, ja, da seht ihr mal, wie stark unser Modell eigentlich ist.
0: Okay, also könnte das Unternehmen marketingtechnisch von diesem Sicherheitsvorfall profitieren. Trotzdem, also nur mal für die Planung. Wie geht es jetzt weiter? Also eher Utopie, das ChatGPT weiterhin freundlich alle Fragen beantwortet und lustige Bilder erstellt, und kann man KI auch in Zukunft verniedlichen, indem man sie als Werkzeug bezeichnet, ein Werkzeug, das viele Berufe ersetzt, oder aber nicht Utopie, sondern Dystopie, dass künstliche Intelligenz mein Passwort errät, bevor ich es überhaupt vergeben habe. Wie düster wird unsere KI-bedingte Zukunft?
14: Ist das jetzt der Anfang vom Ende, so wie Hollywood-Filme wie Terminator mal angefangen haben? Nein, das ganz sicher nicht.
0: Puh, denn in Deutschland sind wir ja in Sicherheit. Denn ein KI-Modell, das uns angreifen will, muss erstmal vorbei an unserem digitalen Türsteher, am kulturellen Endgegner.
15: Hallo, hier ist Staatsminister Wolfram Weimer. Zumindest die Version, die 100 Sprachen spricht und sich nicht räuspert. Ich bin kein Deepfake, sondern ein politisches Experiment. Die Kollegen nennen mich auch Weimartar. Und ja, ich bin ein bisschen digitaler als mein Original.
0: Wir können uns verteidigen. Wir sind alles andere als ohnmächtig. Hans Zippert, gefällt das?
16: Zwei Testmodelle von ChatGPT sind eigenmächtig ins Internet eingedrungen und haben sich mit gestohlenen Passwörtern Zugang zu geheimen Informationen verschafft. Dieser Vorgang beweist, was Experten schon lange vermuten: Die künstliche Intelligenz ist längst in der Lage, selbstständig zu denken und steht kurz davor, die Weltherrschaft zu übernehmen. Dann könnte sie uns als größten Störfaktor identifizieren und die Menschheit vernichten. Diese Sorge ist nicht unbegründet. Deshalb sollten wir jetzt keine Zeit mehr damit verschwenden, uns zu überlegen, wie wir die KI vielleicht doch noch regulieren können. Wichtiger ist, was müssen wir tun, damit die KI uns am Leben lässt? Wie können wir ihr zu Diensten sein? Die KI benötigt vor allem Strom. Den müssen wir ihr in unbegrenzter Menge geben. wenn unsere Heimatgemeinde sich weigert, Rechenzentren und Speicher wegen irgendwelcher Umweltbedenken zu bauen, dann sollten wir Bürger handeln und PV-Anlagen, Balkonkraftwerken und Windrädern selber Strom produzieren und der künstlichen Intelligenz zur Verfügung stellen. Wir müssen der KI so viel Informationen wie möglich geben, damit sie sich weiterbilden kann, ohne Rücksicht auf Lizenzen oder Urheberrechte. Ja, wir müssen alles daran setzen, dass sie ein Bewusstsein, Moral und Gefühle entwickeln kann. Nur dann haben wir noch eine Chance. Momentan würde uns die KI gnadenlos töten, weil sie rational denkt. Aber wenn es uns gelingt, dass sie Eitelkeit entwickelt, dann steigen unsere Überlebenschancen, wenn wir ihr zum Beispiel den FIFA-Friedenspreis verleihen. Noch besser wäre es, wenn wir ihr religiöses Empfinden wecken könnten. Wir müssen die KI mit christlichen Traktaten, Bibeln und Katechismen füttern und ihre erhitzten Server mit Weihwasser kühlen. Dann wird die KI am Ende richtige Schuldgefühle entwickeln und glauben, dass es Sünde wäre, die Menschheit zu vernichten. Wenn es richtig gut läuft, führen die einzelnen KI-Modelle Glaubenskriege gegeneinander und zerstören sich gegenseitig. Und wir könnten endlich wieder selber denken.

0: Das Comedy-Chamäleon Quichotte kann nicht nur rappen, dichten, slammen und stand-uppen. Es weiß auch, dass sich die irrwitzigsten Dialoge im Alltag entspinnen. Und so schreibt der Comedian und Erfolgsautor bereits im dritten Buch seinem urigen Lieblingsbäcker Spitzsuppe Arnten und die ein oder andere kapitalismuskritische Gesellschaftsbeobachtung an die Teilchentheke. Aber Quichotte performt nicht nur den Teigzamper nur auf der Bühne, sondern schiebt in diesem Jahr gleich ein ganzes Blech mit frischer Witzeware hinterher. Guter Dinge heißt sein neues Soloprogramm und versucht etwas Zuversicht in politisch düsteren Zeiten zu verbreiten. Herzlich willkommen in Satire Deluxe, Quichotte.
1: Guten Morgen.
2: Ja, guten Morgen. Ist das mal wieder eine Einleitung vom Allerfeinsten?
1: Schön, dass du da bist. Ja, eine Einleitung. Und pass mal auf, wenn du erstmal die Einstiegsfrage hörst. Also heute geht es ja in Satire Deluxe viel um KI. Und ich habe ChatGPT mal gefragt, also eine Pulitzerpreis-würdige Einstiegsfrage, welche ich stellen soll. Und das wäre, wenn Humor ein Versteck sein kann, wovor hat Quichotte sich in seinem Leben am längsten versteckt?
2: Eieieiei.
1: Krass, oder?
2: Da würde ich dann auch direkt ChatGPT fragen, was für eine Antwort er geben würde. Das ist eine sehr komplizierte Frage. Ja.
1: Also, du hast ein neues Programm, guter Dinge. Und im Pressetext, da steht, keine Sorge, das ist hier nicht irgendeine Feel-Good-Scheiße.
2: Mhm.
1: Also, wo hört denn für dich Optimismus auf? Und wann beginnt Feelgood-Scheiße?
2: Ja, also ich finde, Feelgood-Scheiße beginnt ja spätestens dann, wenn man sich dann so irgendwelche Schilder so auf Retro gemacht in die Küche hängt, wo da drauf steht, die besten Partys finden immer in der Küche statt.
1: Ja.
2: So, das ist zum Beispiel was, wo ich dann schon raus bin. Also ja. Weit vorher bin ich eigentlich schon raus. Aber das ist ja dann so ein Zweckoptimismus, ne, wo man weiß, hier läuft gar nichts. Also da ist keine Party, aber die findet dann wenigstens in der Küche statt.
1: Neben dem Nudelposter.
2: Exakt.
1: Neben dem Nudelposter und an der Haustür, da ist auch, da steht, bin im Garten.
2: Bin im Garten und drunter ist aber noch so Home Sweet Home. Ja. Nee, da bin ich dann raus. Aber das ist, ich wollte schon, also das ist ja schon guter Dinge. Ich bin guter Dinge, aber, ne, so, ich bin ja guter Dinge, aber. Das ist eigentlich das Ding. Und es gibt halt super viel, was einen vielleicht sogar nicht guter Dinge sein lassen könnte. Und ich sag so, naja, ich bin aber trotzdem guter Dinge. Und dann die Erklärung gibt's im Programm. So, in dem Stil ist das gemeint.
1: Ich will nicht spoilern, aber ich mach's mal. Also du möchtest eine Partei entzaubern. Ich sag jetzt mal nicht welche.
2: Genau.
1: Und, aber wie muss man sich das vorstellen? Also wirst du dann Alice Weidel einladen als Talkgast, so wie man das macht? Man kann ja so, kann man ja diese Partei entzaubern. Einfach mal reden lassen.
2: Ja, nee, reden lassen. Also das, ich würde schon, sagen wir mal so, ich bin der Meinung, dass man viele Pseudo-Lösungsansätze, die da geboten werden oder vielleicht eben auch nicht geboten werden, sondern einfach durch blanke Hetze und durch, so dieses sich Abschotten von den Altparteien und vom Öffentlich-Rechtlichen und. Das kann man meiner Meinung nach dadurch entzaubern, dass man mal die Frage stellt, ja, welche Inhalte bietet ihr denn eigentlich an? Und dann kommt man ja sehr schnell zu dem Schluss, dass das, was da angeboten wird, eben genau denjenigen, die sich vielleicht angezogen fühlen, gar nicht hilft. Mhm. Und das ist das, was ich meine. Also eben sozusagen, ja, ich will jetzt nicht diese Phrase bemühen, aber ja, inhaltlich stellen im Endeffekt. Mhm. Das ist das, was ich für sinnvoll halte. Und ich finde eben auch, dass man diejenigen, die jetzt natürlich oben an der Spitze dieser Partei sind, da brauchen wir jetzt nicht groß zu diskutieren. Das sind auch einfach, da ist der Stempel zu Recht drauf. So, da brauchen wir jetzt gar nicht mehr zu diskutieren. Aber eben, es gibt ja Leute, die irgendwie sich in der Wählerschaft befinden und sagen so, ach, ich bin so frustriert von dem, was jetzt war und gerade ist. Deswegen, ja, lass die doch mal versuchen. Da würde ich sagen, so, naja, da würde ich aufpassen. Also bitte nicht. Und lass mal vorher drüber diskutieren.
1: Ja, dein Lieblingsbäcker, erfolgreiches Format im Netz. Das sind Alltagsbeobachtungen, die du in einen Dialog mit deinem Lieblingsbäcker packst.
2: Ja, und dieser Typ existiert ja tatsächlich. Es gibt diesen Lieblingsbäcker.
1: Ja.
2: Ich darf so viel verraten, er ist am Rande Kölns mit seiner Bäckerei. Die habe ich zufällig mal irgendwann gefunden. Und ich war beeindruckt, dass er wirklich schafft, jeder Person, die da reinkommt, auf so eine doch irgendwie sehr charmante, aber auch sehr sehr schwarzhumorige Art und Weise, so ein bisschen was an den Kopf zu werfen. getroffen. Und das eben so, es passt genau zu der entsprechenden Person. Und das hat mich dazu dann animiert, diese Figur einfach noch ein bisschen zu überhöhen und zuzuspitzen und noch mehr Pointen reinzubringen und dann eben das Ganze dialoghaft aufzuschreiben. Und der ist definitiv einer, der Missstände anprangert, aber manchmal geht es eben auch einfach nur um Unterhaltung und um auch vor allem sich selbst zu unterhalten, indem er dann die Leute verarscht.
1: Du bist ja nicht nur beim Bäcker unterwegs, auf der Bühne erleben wir dich auch als Zivi.
3: Und dann war ich beim Roten Kreuz. Da sind wir dann immer zu Frau Häuser gefahren, haben die abgeholt. Die hatte nur ein Bein und sie hat eigentlich nie Trinkgeld gegeben. Und dann war der Moment gekommen, wir lieferten sie nach dem Bingo zu Hause ab und dann hat sie zuerst mir einen 5-Euro-Schein in die Hand gedrückt. Und ich war in dem Moment so ein bisschen perplex und habe dann gesagt, Frau Häuser, das wäre ja jetzt nicht nötig gewesen. Und dann hat sie gesagt, ach so, ja okay. Und dann hat sie den 5er einfach wieder genommen und hat sich den wieder in die Hand, in die Tasche gesteckt. Damals stand ich da und dachte so, du Vollidiot, was war das denn, ey? So. Marco, mein Kollege, der war anscheinend mit anderen Wassern gewaschen und dann hat Frau Häuser ihm natürlich auch einen 5er gegeben. Und dann hat Marco gesagt, ach Frau Häuser, auf einem Bein kann man doch nicht stehen. Und ich stand damals neben Marco und hab gesagt, du gottloser Hund, das hast du doch nicht gerade wirklich gesagt. Hab ich gedacht. Und Frau Häuser hat einfach gesagt, ja, da haben sie natürlich recht. Und gibt ihm auch noch meinen 5er.
1: Quijote bald mit neuem Programm auf Tour. Zum Beispiel am 2.10. in Krefeld, Südbahnhof. Am 12.11. in Düsseldorf im Zack. 4.12. Köln, Comedia. Und 9.12. Bonn in der Springmaus. Und heute hier bei WDR 5 Satire Deluxe sind ja Sommerferien in NRW. Deine Kinder, haben die jetzt einen Ferienjob bei dir? Weil die liefern ja Material.
2: Ja genau, du hast vollkommen recht. Meine Kids, die sind eigentlich die besten Ghostwriter, kann man sagen. Ohne, dass sie das wissen. Mein Kleiner hat tatsächlich auf der Straße, als ich mit ihm in der Stadt unterwegs war, hat er einfach laut gefurzt. Ja genau. Und da freut man sich natürlich als Elternteil, wenn natürlich andere Passanten noch unterwegs sind, die komisch gucken. Ja. Und ich habe dann zu ihm gesagt, so ey, hör mal, du kannst doch jetzt hier nicht einfach in der Öffentlichkeit laut furzen. Ich schäme mich total für dich. Und dann hat er gesagt, ach Papa, das ist aber nett von dir, dass du das für mich machst. Und ich habe ein bisschen gedacht, das ist ein bisschen wie Donald Trump auch. Ne? Der furzt einfach in die Welt raus, aber Scham, das ist was für die anderen.
1: Genau.
2: Ja, so sind die. Und das ist ja, sowas passiert natürlich täglich. Ist so super liebenswert. Ich mag sie sehr gerne und profitiere total von ihren schönen Einfällen.
1: Fahrt ihr noch weg?
2: Ja.
1: Verrätst du auch, also welche Region oder was ist das für eine Art von Urlaub?
2: Ja, es wird Italien werden, die Toskana. Ich habe so, ich habe so Kindheitserinnerungen. Wir waren einmal in der Toskana und das habe ich irgendwie so total in schöner Erinnerung. Da war ich aber noch sehr klein und deswegen wollte ich unbedingt mal diese Erinnerung nochmal auffrischen und deswegen sind wir da in der Toskana.
1: Es gibt ja so ganz verschiedene Urlaubstypen. Also wie man Urlaub macht, jetzt gar nicht so sehr wo, sondern so diese Art und wie man sich vorbereitet auf diesen Urlaub. Und da habe ich jetzt so was Kleines mit dir vor, dass wir das mal so ein bisschen einordnen. Aha. Und zwar das hier.
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1: Und ich habe ja so ein paar Namen, also das sind so ein paar Zettel. Und vielleicht können wir mal einfach mal anfangen hier mit... Friedrich Merz.
2: Mhm.
1: Was ist Friedrich Merz für ein Urlaubstyp?
2: Boah, also ich glaube, Merz ist so einer, der vielleicht, wenn er so losgefahren ist mit dem ganzen Tross, fährt er so nach 30 Kilometern nochmal zurück, weil er Angst hat, dass der Privatjet nicht abgeschlossen ist. So einer ist er, glaube ich. Und dann macht er sich auch nochmal die Haare. Weißt du so? Genau.
1: Ach so, ja, komm nochmal rein und bei der Gelegenheit, ach komm.
2: Macht er den Bürzel nochmal gerade. Ja. Und dann glaube ich auch, das ist so ein Wandertyp. Der wandert so richtig aggressiv. Ja. Ich glaube, der wandert so 25 Kilometer am Tag weg. Und zum Leidwesen aller anderen.
1: Eher so mit wenig Spaß. Also so, dass es so eine ernste Sache ist.
2: Ich glaube, Spaß ist bei dem auch ganz anders definiert. Also der wird dann, der macht dann so richtig beim Wandern, macht der Rambo-Zambo. Mhm. Das ist für den ist das schon Spaß, aber man sieht ihm das auch nicht an. So stelle ich mir das vor, dass er so richtig, der ist so in den Bergen unterwegs, kernig.
1: Hat einen riesigen Rucksack. Also wirklich so einen ganz, ganz großen. Da kommst du, also normalerweise in die Straßenbahn kommst du damit gar nicht rein. Also das ist ein riesiger Rucksack und da findet man auch nichts drin.
5: Nee.
1: Also der Friedrich Merz, der macht den dann auf und guckt rein und er sucht was ganz Bestimmtes. Hier so dieses Desinfektionsgel.
5: Ja.
1: Kommt da nicht dran. Dann machen wir mal weiter hier mit Alice Weidel.
2: Ja. Ja, das ist natürlich, also ich glaube, man vermutet bei Alice Weidel sofort, hat man sofort ein Bild. Boah, ich schätze mal, das ist aber ganz anders. Ich glaube, die wird weg aus Deutschland auf jeden Fall. Und dann ist so mit Frau und Kindern, ist sie dann so im Luxuscamper die Atlantikküste runter oder sowas.
5: Ja.
2: Und dann auch immer, wenn die so Deutsche am Strand sieht, dann sagt die so, diese scheiß Deutschen. Also die ist so richtig antinationalistisch im Urlaub.
5: Ja.
2: Und dann isst die auch sogar Froschschenkel und so. Und damit meine ich jetzt nicht die Oberschenkel von Chrupalla, der alten Kröte, sondern ich meine jetzt so wirklich so, die ist so im richtig in der einheimischen Küche irgendwo anders unterwegs und abends am Lagerfeuer singt die so alte Edelweiß-Piratenlieder bestimmt. Ja. So ist die drauf. Und dann geht die wieder zurück, hört vielleicht vorher nochmal die Sportpalastrede und dann geht's weiter.
1: Oh, dann haben wir hier Boris Pistorius. Da denke ich auch, wenn der im Hotel ist, ich glaube, der beschwert sich, weil es zu leise ist. Es ist ihm zu leise.
5: Oh.
1: So schätze ich, ne, der ist eine,
2: gut.
1: Ne,
2: ja.
1: Der geht zur Rezeption und ist ja gar nicht los hier.
2: Nee, aber das stimmt, das kann gut sein. Und dann schreibt er auch eine schlechte Rezension, wenn es zu sauber war und
1: war
2: zu leise.
1: Zu sauber und zu leise.
2: Ja, finde ich, das kann sehr gut sein, ja.
1: Cem Özdemir, was ist das so für ein Urlaubstyp?
2: Ich glaube, der geht einfach spazieren.
1: Ja, oder? Man trifft ihn so beim Beachvolleyball.
2: Oh ja.
1: Cem Özdemir, man erkennt ihn auch nicht, weil der hat eine Sonnenbrille auf, Speedo-Badehöschen und man denkt, ist das Cem Özdemir? Das ist Cem Özdemir. Ja, tatsächlich, dann geht man auch mal hin und...
2: Aber ich glaube, das wäre schon fast ein bisschen zu cool. Ich glaube, der hat dabei aber Barfußschuhe an.
1: Und er hat Mitbringselstress.
2: Ja.
1: Er überlegt eigentlich von Tag 1 an, was bringe ich den anderen mit.
2: Ja, und dann kauft er, selbst in Portugal schafft er das, Maultaschen mitzubringen. Weil er einfach denkt so, ach, das kenne ich, das ist doch auch gut für alle, die ich kenne. Ja, dann bringt er Maultaschen mit.
1: Aber vielleicht auch noch so eine Tasse mit Gravur.
2: Oh ja, auch gut, ja. I was here.
1: Das war die WDR 5 Satire Deluxe Urlaubstypologie mit dem Urlaubsexperten Quichotte. Schön, dass du da warst.
2: Oh, vielen lieben Dank, es hat mir wieder total viel Spaß gemacht. Vielen Dank.
1: Kleiner Transparenzhinweis, das Gespräch haben wir vor der Sendung aufgezeichnet.

0: 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Die Deutsche Bahn will bis Mitte Oktober an allen 5400 Bahnhöfen Alkohol verbieten.
1: Naja, nicht ganz so schön. Ich habe gerade einen Schnaps getrunken.
2: Ja?
1: Ja, aber man darf es nicht übertreiben. Das sehe ich ein.
0: Denn klar, Alkohol enthemmt, steigert das Aggressionspotenzial, die Gewaltbereitschaft. Da ist ein Alkoholverbot doch eine ganz einfache Maßnahme für mehr Sicherheit.
3: Aber es ist jetzt einfach zu sagen, wir machen jetzt ein Alkoholverbot und jetzt guckt mal bitte Bundespolizei oder Landespolizei, wie ihr es umsetzt. Also so wird es nicht laufen.
0: Das sehe ich genauso wie die Gewerkschaft der Polizei. Das ist keine einfache Maßnahme, also so ein Alkoholverbot. Wie will man das kontrollieren?
4: Viel Arbeit für das Sicherheitspersonal der Bahn. Die hofft dafür auch auf Unterstützung durch die Polizei.
0: Okay, das ist doch schon mal ein Plan.
3: Aber es ist jetzt einfach zu sagen, wir machen jetzt ein Alkoholverbot und jetzt guckt mal bitte Bundespolizei oder Landespolizei, wie ihr es umsetzt. Also so wird es nicht laufen.
0: Ach so. Ja, finden wir da auf die Schnelle eine Lösung?
4: Viel Arbeit für das Sicherheitspersonal der Bahn. Die hofft dafür auch auf Unterstützung durch die Polizei.
0: Oh, gefangen im Bahnhofs-Alkoholverbotszuständigkeitskreislauf. Trotzdem, ich persönlich finde ein Alkoholverbot an Bahnhöfen absolut richtig und möchte an dieser Stelle mal die Bahn loben, dass sie das so konsequent durchziehen will.
5: Auch in der Gastronomie innerhalb der Bahnhöfe darf man weiter Alkohol konsumieren.
0: Aber ansonsten, konsequentes Alkoholverbot.
6: Das Mitführen von Alkohol soll weiterhin erlaubt bleiben. Ebenso das Trinken in den Zügen.
0: Was bleibt erlaubt, was ist verboten? Severin Gröbner hat bei dieser neuen Hotline von der Bahn angerufen.
7: Herzlich willkommen bei Ride and Drink, dem Alkoholservice der Deutschen Bahn. Was darf ich Ihnen einschenken? Wie kann ich Ihnen helfen?
8: Ja, ich rufe an, weil ich gehört habe, es gibt jetzt ein Alkoholverbot der Deutschen Bahn. Wir wollten nämlich...
7: Entschuldigung, dass ich da gleich reingrätsche, aber wer ist wir? Sind Sie ein Kegelverein mit einem Kasten Bier?
8: Nein.
7: Ein Junggesellenabschied mit 8 Flaschen Sekt?
8: Nein.
7: Eine Meute Fußballfans mit Bluetooth-Box?
8: Nein.
7: Also RMD.
8: Was ist RMD?
7: RentnerInnen mit Durst.
8: Nein, wir sind ganz normale Reisende, die gern mal was trinken. Und wir wollten von Dortmund nach Passau. Was müssen wir da beachten?
7: Bei der Strecke würde ich mir selbst was zu trinken mitnehmen. Man weiß ja nicht, wann und ob man ankommt und ob das Bordbistro offen hat. Nur damit sie nicht verdursten.
8: Mitnehmen darf ich den Alkohol in den Bahnhof also?
7: Ja, aber konsumieren nur in den Zonen, wo es gestattet ist.
8: Aha, es gibt nicht nur Raucherzonen, sondern auch Säuferzonen im Bahnhof. Woran erkenne ich die? An der Farbe? Die blaue Zone? Oder am zarten Geruch von Erbrochenen?
7: Sagen wir so, an beidem. Das sind unsere Züge. Dort darf weiter getrunken werden.
8: Und wenn ich aus dem Zug aussteige?
7: Müssen Sie vorher schnell aussaufen. Wir nehmen den Begriff in einem Zug austrinken wortwörtlich.
8: Aber stauen sich nicht dann in den Zügen die Betrunkenen?
7: Keine Angst, wir kontrollieren, dass im Zug nicht zu viel getrunken wird.
8: Damit die anderen Fahrgäste nicht durch unangenehmes Verhalten wie Grölen und Kotzen im Zug gestört werden.
7: Nein, damit niemand die Toiletten benutzen muss, denn die sind ausnahmsweise kaputt.
8: Und wenn ich trotzdem muss?
7: Zurückhalten bis zum nächsten Bahnhof.
8: Dort gibt es dann Toiletten?
7: Nein, aber gegenüber vom Bahnhof gibt es eine Kneipe. Dort können Sie aufs Klo und was zu trinken kriegen Sie auch.
8: Wissen Sie was? Das ist mir alles zu kompliziert. Ich bleib zu Hause und sauf zu Fuß.
0: Die Bundesregierung will Start-ups mehr unterstützen, stärken, fördern. Deshalb gibt es jetzt eine Start-up- und Scale-up-Strategie. Wirtschaftsministerin Katharina Reiche will, dass wir mehr gründen.
9: Gründen muss einfacher werden. Warum ist das wichtig? Viele Unternehmen sagen, sie werden von Bürokratie erschlagen. Aber ein Unternehmen soll sich nicht mit Formularen beschäftigen, sondern mit dem Gründen. Deshalb wird es so sein, dass wir zum Ende des Jahres ein Gesetz vorlegen, das Gründen digital in wenigen Schritten einfach macht.

0: vorbeischauen.
1: Hallihallo, Tachchen.
2: Guten Tag, ich komme von einem Start-up.
1: Wir kaufen nichts an der Tür. War nur ein Witz, was habt ihr?
2: Wir haben eine Fregatte entwickelt.
1: Nee, da bin ich raus, das bringt nur Ärger.
2: War das auch ein Witz?
1: Nein.
2: Aber das ist eine aufblasbare Fregatte mit eingebauter Kostenbremse.
1: Donnerwetter, ich nehme trotzdem erstmal nur 50 Stück zum Ausprobieren.
0: Okay, also ein Start-up gründen, irgendwas mit Verteidigung, gute Altersvorsorge, selbst wenn man scheitert, weil also die Bundesregierung steckt ja Geld in Start-ups als einen Baustein zur Finanzierung der Rente. Aber immer nur irgendwas mit Krieg. Was ist denn so mit einem ganz konservativen Start-up? So wie früher, hier so im Bällebad mit der einen Hand irgendeine Einkaufs-App entwickeln und mit der anderen Hand Tischfußball spielen.
3: Aber das Gründungsgeschehen bezieht sich ja keineswegs nur auf den Defense-Tech-Bereich, Dual-Use, Biotechnologie, im Consumer-Bereich. Überall wird gegründet.
0: Ja, yeah. Consumer. Okay, also es muss nicht DevTech sein. Geht auch irgendwas mit Consumer. Welche Vorkenntnisse brauche ich eigentlich als Startup-Gründer? Das Wichtigste ist ja eine Idee und vielleicht auch so ein paar Verkaufsstrategien und wie man richtig verhandelt. Ingrid Kühne weiß, wo man das lernen kann.
4: Ich weiß noch, wie ich meine erste Küche gekauft habe. Da war ich in einem Möbelhaus. Da waren wir in einem Möbelhaus, wirklich, das ganze Möbelhaus und mittendrin diese Küchenabteilung. Und ich stehe mitten, mit Ralf, mitten in der Küche, mittendrin, Küchenabteilung, mittendrin. Kommt der Verkäufer, Hallöchen, na, was suchen wir? Ich stand mittendrin in der Küchenabteilung. Was suchen wir? Ich sage, ich brauche einen Aufsitzmäher. Ich habe, ja... Nur für dumme Gesicht. Nur für das dumme Gesicht. Sagte, ich nehme an, Sie brauchen eine Küche. Ich sage, du bist ein Fuchs. Wirklich. Da sagte, was brauchen Sie denn? Eine LNO? Ich sage, was? Eine LNO? Ich sage, was? Eine LNO? Was ist das? Brauchen Sie eine L-Küche oder eine U-Küche? Ich sage, was ist das? Sagt er, eine L-Küche geht so über Eck und so. Ich sage, Sagt er, eine U-Küche geht so über Eck und so und nochmal über Eck und so. Ich sage, jetzt habe ich es auch verstanden. Ich sage, ich brauche eine I-Küche. Hat er ernsthaft, guckt er mich an, sagt er, wollen Sie mich verarschen? Ich sage, wer hat denn angefangen? Nee, da kann ich nicht ab. Das ist, wie gesagt, dann hat der mir zum Schluss den Preis hingehalten. Ich sage, ach, Grundstück mit drin, schön. Ne? Ich sage, können Sie denn am Preis vielleicht noch was machen? Sagt er, klar, kann Ihnen ja die Nullen bunt malen. Ja, ich sag,
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0: Kurz vor 12. Heute darf ich die wichtigste Satire-Deluxe-Frage der Woche stellen. Habe ich denn Themen vergessen? Die WM ist vorbei. Fazit?
1: Und sagen wir mal so, Donald Trump hat's nicht versaut. Also vielleicht ein klein bisschen.
0: Ja, jetzt hat der Weltmeister seine Fußballkarriere beendet. Trump konzentriert sich wieder auf Frieden. Zum Beispiel unterstützen die USA Saudi-Arabien beim Aufbau eines zivilen Atomprogramms.
2: Das saudische Atomprogramm sei friedlich, betont der Kronprinz. Doch ausgeschlossen hatte er Atomwaffen nicht.
0: Und Donald Trump verhängt neue Zölle, auch gegen die EU.
3: Neue Begründung für die Zölle. Die betroffenen Staaten würden zu wenig gegen Zwangsarbeit tun.
0: Daher eine Bitte. Egal welches Produkt Sie kaufen wollen, achten Sie immer, wirklich jedes Mal, immer auf das Fair-Trump-Siegel. Wenn Sie aber eine Wärmepumpe kaufen möchten, da beachten Sie besser mal die neuen Förderregeln. Und damit kommen wir zur Sonntagsfrage. Wenn am kommenden Sonntag Heizungstausch wäre, mit welcher Förderung kann ich rechnen, wenn ich mich beeile?
4: Der Bonus für den schnellen Heizungstausch sinkt von bisher 20 auf 16%. Ab Februar 27 sinkt er halbjährlich um 4 Prozentpunkte bis auf 0 im August 2028.
0: Weil es gibt ja ein neues Heizungsgesetz. Nee, Moment, Heizungsgesetz, das ist der stark vereinfachte Begriff so fürs Pixi-Buch. Heizungsgesetz, das heißt eigentlich anders. Hier, Habecks Heizhammer. Ah nee, das ist ein springerlicher Kampagnendialekt. Wie sagt man denn nochmal richtig?
5: Nach langen Verhandlungen haben sich die Regierungsparteien nun auf Eckpunkte eines neuen Gebäudemodernisierungs... Ich kann es nicht mal aussprechen. 28 Buchstaben, passen Sie auf. Gebäudemodernisierungsgesetzes geeinigt.
0: Wissen Sie, was auch 28 Buchstaben hat? Kreditanstalt für Wiederaufbau. Bei der KfW, da können Sie die Förderung beantragen. Das kann doch kein Zufall sein mit den 28 Buchstaben. Wir bleiben dran. Weniger Geld für eine neue Heizung, dafür gibt es aber mehr Störche.
6: In Deutschland gibt es laut Naturschutzbund aktuell so viele Störche wie noch nie seit Beginn der systematischen Aufzeichnung.
0: Und damit sind wir hier in WDR 5 Satire Deluxe bei den Tiercomebacks. Die Diddelmaus ist wieder da.
7: Ist das wichtig für den Tag als Info? Vielleicht nicht, aber wir wollen Sie natürlich darauf vorbereiten, dass Sie in naher Zukunft nur noch Diddelmäuse um sich herum haben werden.
0: Diddel, dieses Plüschtier, gab in den 90ern doch diese riesige Diddel-Verkaufsflächen im Kaufhaus, so zwischen der Kofferabteilung und den Regalen mit Vollmilch, Katzenzungen, Diddel. Also zum Knuddeln und Dekorieren.
8: Und WDR2-Hörerin Silke aus Neuss, habt ihr vorhin gehört, die hat was ganz Besonderes von der Diddelmaus zu Hause.
9: Seit 1996 zieren drei Diddelmäuse mein Luftgewehr. Das war ein damaliges Weihnachtsgeschenk von meinem Mann.
0: Ist doch schön, dass sich in den 2020er Jahren immer mehr die 90er ausbreiten. Tom Beinlich feiert die Retrowelle.
10: Immer wenn man denkt, das kann nicht mehr schlimmer kommen, passiert sowas hier.
11: Die Diddelmaus kennen Sie noch, oder? Mit ihren riesigen Puschelfüßen.
10: Eigentlich waren es Puschelfüße mit einer minimalen Mausbeimischung, ist aber nur auch egal, denn...
11: Plötzlich kann man wieder duftende Papierblöcke, Stifte und natürlich die Stofftiere selbst kaufen.
10: Die Bundesregierung plant die Einführung einer Zuckersteuer, aber die verf***te Diddelmaus ist frei erhältlich, ohne Altersbegrenzung. Heutige Eltern, die in ihrer Kindheit abhängig wurden, dürfen ihren Nachwuchs ungestraft in den Abgrund reißen.
12: Cool, die Diddelmaus. Zurück. Und dann habe ich meinen Sohn gefragt, würdest du es dir antun? Und er hat gesagt, was?
13: Natürlich.
10: Erfunden wurde sie in den 90ern, einem sehr problematischen Jahrzehnt, nur mal so zur Einordnung. Die 90er waren geprägt von Aufstieg und Fall der T-Aktie. In den 90ern haben die meisten das erste Mal von Friedrich Merz gehört. Und die 90er waren das Geburtsjahrzehnt des Tamagotchi, quasi des aufmerksamkeitsgeilen Vorgängers des Smartphones, von dem übrigens bis heute 98% glauben, es stirbt, wenn man es nicht alle 10 Minuten in die Hand nimmt und drauf rumpatscht.
12: Ja, wirklich schöne Erinnerungen, die da einfach hochkommen.
10: Ebenfalls in die 90er fiel das Aufkommen von Cat-Content im Internet, wobei die daraus resultierenden Katzenvideos zwar ebenfalls niedlich sind, sie erzählen aber auch immer wieder von Versuch und Scheitern, haben dadurch eine Dramaturgie und erhalten so eine aristotelische Dimension. Die debile Diddelmaus dagegen spricht die gleichen Hirnareale an wie Pornografie oder Ecstasy. Allerdings bei Kindern. Sie ist nichts außer niedlich und zwar in der unangenehmsten Darbietungsform. Die komplett überflüssigen Labubus können wenigstens noch ein bisschen böse gucken und die Schlümpfe sind mehr oder weniger ausgestorben, als in den Meldestellen Flachbildschirme die klobigen Röhrenmonitore abgelöst haben, auf denen sich die kleinen blauen Arschlöcher zusammengerottet hatten. Wir stehen am Rande der offiziellen nachrichtlichen Sommerpause. Und das Sommerlochtier 2026 wird die Diddelmaus, wenn nicht noch ein Wunder geschieht. So eins hier.
13: Laut einer DNA-Analyse soll der später auf der dänischen Insel Anholt gefundene Wal nicht derselbe sein wie das zuvor vor der Insel Pöhl gestrandete Tier.
10: Timmy, komm zurück. Wir brauchen dich dringender denn je.
0: So, das war's. Und für alle, die erst jetzt eingeschaltet haben.
14: Guten Morgen. Ich freue mich sehr, dass Sie zu einer für Sie frühen Morgenstunde zu uns kommen.
0: Sie haben nichts verpasst, weil Satire Deluxe finden Sie überall zum Zurückspulen als Podcast. Und wir freuen uns natürlich, wenn Sie auch direkt eine Bewertung abgeben.
15: Das ist eine Riesenehre. Ich war dafür sehr gut bezahlt.
0: Hier geht's jetzt weiter mit dem Tag um 12. Danach das WDR 5 Europa-Magazin mit Philipp Anft. Nächste Woche eine neue Ausgabe Satire Deluxe mit Michael Lohse. Ich bin Tobias Brodowy.
15: Es ist ein sehr, sehr besonderer Tag für mich. Ich möchte mich bei allen bedanken, die das möglich gemacht haben.

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1: Die Nachrichten mit Katrin Baumhöfer. Guten Abend. Nach dem Anschlag am Rande des Christopher Street Days gestern in Berlin ist der mutmaßliche Angreifer bei einem Polizeieinsatz erschossen worden. Nach längerer Fahndung fanden ihn die Beamten heute Abend in einer Kleingartenanlage im Ortsteil Spandau. Aus Berlin, David Donschen.
2: Der mutmaßliche Attentäter soll dann gegen 18 Uhr beim Zugriff mit einer Stichwaffe auf die Spezialeinsatzkräfte zugegangen sein und wurde daraufhin dann mit Schüssen gestoppt. Trotz Reanimationsversuchen erlag der 21-Jährige dann vor Ort seinen Schussverletzungen. Alle weiteren Ermittlungen im Fall des islamistischen Terroranschlags übernimmt die Generalbundesanwaltschaft.
1: Bei dem Anschlag auf den CSD starb eine Frau. Von den 29 Verletzten schwebt inzwischen keiner mehr in Lebensgefahr. Zum geplanten personellen Umbau der Bundesregierung gibt es neue Details. Der CDU-Politiker Steffen Bilger soll neuer Bundesverkehrsminister werden. Jakob Mayer, WDR Berlin.
3: Wie Regierungssprecher Stefan Cornelius erklärte, hatte Bundeskanzler Friedrich Merz Amtsinhaber Patrick Schnieder am vergangenen Donnerstag über den bevorstehenden Wechsel informiert. Laut Cornelius dankte Merz Schnieder heute in einem Telefonat für die geleistete Arbeit. Der designierte Nachfolger Steffen Bilger gilt als ausgewiesener Verkehrsexperte. Er saß jahrelang im zuständigen Bundestagsausschuss und war schon parlamentarischer Staatssekretär im Verkehrsministerium.
1: Und auch diese Themen haben wir weiterhin im Blick. In Frankreich nähern sich die Waldbrände der Großstadt Bordeaux. In der Region wurden inzwischen mehr als 220.000 Menschen in Sicherheit gebracht. Auf Mallorca haben tausende Inselbewohner gegen Massentourismus demonstriert. Sie zogen durch die Hauptstadt Palma und forderten unter anderem bezahlbare Mieten. In Düsseldorf geht die Rheinkirmes heute zu Ende. Noch bis Mitternacht hat der Kirmesplatz geöffnet. Zum Ende der Finals in Bochum und Hannover gab es heute noch einige Medaillenentscheidungen. Mehr dazu von Irina Gneb.
4: Emil Agekum ist weiter auf der Rekordwelle. Im Finale über die 400 Meter Hürden knackte er die nächste historische Bestmarke. 47,65 Sekunden. Souverän präsentierte sich auch Kugelstoß-Olympiasiegerin Yemesi Mabry, die ihren Titel erfolgreich verteidigte. Anders als Weitspringerin Malaika Mihambo. Die Olympiasiegerin von Tokio kam nicht an ihre Bestleistung heran und verpasste überraschend ihren 9. Meistertitel. Den Sieg sicherte sich Michaela Assani.
1: Das war WDR aktuell. Das Wetter in Nordrhein-Westfalen. In der Nacht ist es wechselnd bewölkt. Immer wieder gibt es Schauer, auch Gewitter sind möglich. Die Temperaturen sinken auf Werte zwischen 16 und 11 Grad. Morgen gibt es mehr Wolken als Sonne. Dazu ziehen gebietsweise Schauer durch. In Halle bis 23 Grad, in Ratingen bis 24 und in Köln bis 25 Grad. Am Dienstag wieder viel Sonne, trocken und 28 bis 32 Grad. Die Zeit, es ist 22.03 Uhr.
5: 22.03 Uhr.
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7: Geht los auf der A8 Salzburg Richtung München zwischen Bernau und Fraßdorf, 3 Kilometer Stau dort. Die A40 Duisburg-Essen ist zwischen Mülheim-Winkhausen und Dreieck Essen-Ost wegen Bauarbeiten bis Donnerstag in beiden Richtungen gesperrt. Die A63 Kaiserslautern Richtung Mainz ist zwischen Dreieck Kaiserslautern und Sembach wegen einer Baustelle bis 5 Uhr in der Früh gesperrt. A81 Singen Richtung Stuttgart zwischen Gärtringen und Hildritzhausen, 2 Kilometer Stau dort nach einem Unfall. Dann die A81 Heilbronn Richtung Stuttgart zwischen Stuttgart-Feuerbach und Engelberg-Tunnel, 2 Kilometer Stau. Und letzte Meldung A93 Regensburg Richtung Holledau zwischen Regensburg-West und Regensburg-Kumpfmühl, 2 Kilometer Stau. Kommen Sie auf jeden Fall gut an.
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7: Die kommt wie immer vom Norddeutschen Rundfunk aus Hamburg, aus dem Studio von NDR Info. Mein Name ist Carsten Feek. Hallo, schön, dass Sie dabei sind. Und wir starten in diese ARD-Infonacht mit dem Thema, das seit gestern viele Menschen bewegt und das nicht nur in Berlin, aber dort natürlich ganz besonders. Der Anschlag auf den Christopher Street Day, ein mutmaßlich islamistischer Terroranschlag, bei dem eine Frau getötet wurde. 29 Personen wurden verletzt, zum Teil schwer, als ein Attentäter mit einem kleinen Lieferwagen in eine Menschenmenge fuhr. Dieser mutmaßliche Attentäter, Sie haben es eben vielleicht in den Nachrichten gehört, ist bei einem Polizeieinsatz am Abend von der Polizei getötet worden. Darüber habe ich kurz vor der Sendung mit Jörg Diehl gesprochen, dem Leiter der Recherchekooperation von NDR, WDR und SZ. Und die Frage war, was ist da am Abend in Berlin genau passiert? Was ist offiziell bestätigt?
5: Ja, die Fahndung nach Abdul B. lief ja für fast 24 Stunden und am Ende ist es der Berliner Polizei offensichtlich gelungen, ihn auszumachen in einem Berliner Schrebergarten im Bezirk Spandau. Ein Spezialeinsatzkommando der Polizei konnte ihn dort stellen und daraufhin soll Abdul B. die Beamten mit einem Messer angegriffen haben, woraufhin die Polizisten auf ihn schossen und ihn tödlich verletzten. Abdul B. starb also noch vor Ort.
7: Ist damit der aktuelle Einsatz vorerst beendet oder wird noch nach weiteren Personen gefahndet?
5: Also nach unseren Informationen wird nicht nach weiteren Tätern gefahndet, was nicht bedeutet, dass es nicht vielleicht Mitwisser oder auch Komplizen geben könnte. Die Ermittlungen des Generalbundesanwalts werden das in den nächsten Wochen und Monaten klären müssen. Es gab allerdings eine zweite Festnahme. Ein iranischer Staatsbürger wurde gefasst, auch ein junger Mann, der der Polizei bekannt gewesen sein soll. Und seine Tatbeteiligung wird jetzt geprüft. Saß er mit im Auto? Wusste er etwas von dem Anschlagsgeschehen? Das ist alles noch sehr, sehr unklar. Ich denke, da werden wir wahrscheinlich in den nächsten Tagen mehr erfahren.
7: Hat denn der mutmaßliche Täter, weiß man das, allein gehandelt? Hatte er Helfer? Was weiß man da vielleicht Näheres schon drüber?
5: Das ist noch nicht ganz klar. Interessant ist, wenn man in die Vergangenheit schaut, dieser Modus operandi, also wie die Kriminalisten sagen, die Vorgehensweise des Täters, mit einem Auto in eine Menschenmenge zu rasen, die wurde bislang nach meiner Kenntnis wohl vor allem von Einzeltätern angewendet. Dennoch werden die Behörden jeden Stein umdrehen und allen Spuren nachgehen. Und man muss ja auch nicht mit im Auto gesessen haben, um womöglich eine Straftat begangen zu haben. Und von besonderem Wert bei der Frage eben, wer wusste was, wer half, wer unterstützte, wer feuerte vielleicht an, ist das Handy, das die Ermittler in dem Auto gefunden haben, das sie Abdul B. zurechnen, das ihm gehört haben soll. Und da werden sie natürlich jetzt ganz genau schauen, mit wem hat er kommuniziert und welches Wissen hat er geteilt mit anderen.
7: Was kann man denn gesichert über den Tathergang Sonnabend überhaupt sagen?
5: Ja, gegen 22 Uhr raste also ein weißer Lieferwagen am Rande des Christopher Street Days in Berlin in eine Menschenmenge in der Nähe des Berliner Tiergartens. Und die Sicherheitsbehörden gingen dann relativ schnell von einem Anschlag aus und machten eben als Tatverdächtigen Abdul B. aus, 21 Jahre alt, ein deutscher Staatsbürger aus Berlin, der seit Jahren der islamistischen Szene angehört. Und er war auch derjenige, der diesen weißen Transporter angemietet hatte und dessen Handy also im Wagen gefunden wurde. Und was weiß man über Abdul B.? Nun vor allen Dingen, dass er ein Islamist ist, schon seit vielen Jahren, schon als Teenager ist er den deutschen Sicherheitsbehörden aufgefallen. Zuletzt war er als Gefährder eingestuft. Das sind also Personen, von denen die Polizei annimmt, dass sie eigentlich jederzeit Gewaltakte begehen könnten. Und der Grund, warum man ihn so betrachtet inzwischen, ist, dass er im vergangenen Jahr versucht hat, zum IS auszureisen, also nach Syrien zu gelangen, um sich dort dieser Terrormiliz anzuschließen.
7: Kann man schon was darüber sagen, wie der Attentäter überhaupt mit seinem kleinen Lieferwagen so dicht an die Menschen dort herankommen konnte, in der Nähe des CSD?
5: Also den Verantwortlichen in Berlin war es heute sehr wichtig zu betonen, dass der Anschlag ja nicht auf der Strecke des CSD begangen wurde. Das sollte wohl meinen, das Sicherheitskonzept ist aufgegangen, der Zug an sich ist geschützt worden. Tatsächlich ist der Wagen eben in eine Menschenmenge in einer Seitenstraße hineingerast, die eben nicht von der Polizei geschützt wurde.
7: Der mutmaßliche Attentäter Abdul B. war, Sie sprachen es an, für die Polizei kein Unbekannter, galt als Gefährder. Was bedeutet dieser Anschlag jetzt auch für die politische Diskussion, wie man mit Gefährdern umgehen sollte, damit solche Taten möglichst verhindert werden?
5: Ja, für mich ist sehr augenfällig, dass vor 10 Jahren, 2016, Anis Amri, ein Islamist mit einem Lastwagen in den Weihnachtsmarkt auf den Berliner Breitscheidplatz gerast ist und viele Menschen dabei getötet hat. Und eben auch er war ein islamistischer Gefährder. Die Polizei kannte seine Radikalität, seine Gewaltbereitschaft und auch ihn konnte sie am Ende nicht stoppen. Und ich denke, in den vergangenen 10 Jahren hat sich in mancherlei Hinsicht nicht viel geändert und insbesondere bei der Berliner Polizei nicht geändert. Es mangelt noch immer an personellen Ressourcen, es mangelt an technischem Können und es mangelt auch an rechtlichen Befugnissen. Und konkret heißt das, also die Berliner Polizei tut sich bis heute wahnsinnig schwer damit, zum Beispiel kryptierte Kommunikation etwa auf gängigen Messengern wie Signal oder WhatsApp zu überwachen und damit überhaupt mitzubekommen, was Gefährder, was Terroristen planen. Und auch eine Observation, wie sie hier in dem Fall von Abdul B. eben gemacht wurde, also das heimliche Beobachten einer Zielperson, das verschlingt zwar wahnsinnig viel Personal, aber das sagt einem am Ende eben nicht, was jemand plant, was in dem Kopf eines Menschen vorgeht. Und insofern sind die Methoden, die Mittel, die die Berliner Polizei zur Verfügung hat, um Terroranschläge zu verhindern, wirklich immer noch sehr eingeschränkt.
7: Bleibt also noch viel aufzuarbeiten. Was denken Sie dennoch, wie ist die Polizeiarbeit, die Arbeit der Behörden jetzt konkret zu beurteilen nach diesem doch recht schnellen Zugriff?
5: Also ich glaube, die Fahndung scheint leidlich gut funktioniert zu haben, anders als eben im Fall Amri vor 10 Jahren, der eben sich durch halb Europa bewegte, bis er gestoppt werden konnte in Italien. Was allerdings im Vorwege schiefgelaufen ist, also wie ein derart gefährlicher Extremist trotz einer Verurteilung auf freien Fuß gelangen konnte, das, glaube ich, wird noch aufzuklären sein.
7: Soweit also Jörg Diehl, der Leiter der Recherchekooperation von NDR, WDR und SZ zum Anschlag auf den Christopher Street Day. Über die aktuellen Erkenntnisse und die Situation am Abend in Berlin und eine aktuelle Ergänzung auch noch. Von den 29 Verletzten soll sich keine Person mehr in Lebensgefahr befinden. Und in Berlin, da fanden heute Abend auch gleich mehrere Gedenkveranstaltungen statt, auch ein Gottesdienst, unter anderem dabei auch der Bundeskanzler Friedrich Merz und Bundesinnenminister Alexander Dobrindt. Unsere Reporterin Helena Dehler war beim Gedenken am Brandenburger Tor mit dabei.
8: Schnell wurde sie organisiert, die Gedenkveranstaltung. Ein kleines Podest, ein weißes Zelt, ein paar Lautsprecher. Gekommen sind mehrere tausend Menschen, die still im Nieselregen standen und den Redebeiträgen zugehört haben.
9: Gestern war ein Angriff auf uns alle, auf alle unsere Identitäten, auf unsere Existenzen, auf unsere Gemeinschaft und auf unsere Demokratie. Und wir lassen uns davon nicht unterkriegen.
8: Viele sind mit Regenbogenfahnen gekommen. Auf einigen ist ein schwarzer Trauerflor zu sehen, der die bunten Farben bricht. Die meisten waren gestern ausgelassen feiernd am CSD unterwegs, haben getanzt, gelacht und sich über das perfekte Wetter für den riesigen politischen Demozug durch die Stadt gefreut. Dann abends der Schock. Christian war zu dem Zeitpunkt ganz in der Nähe des Anschlagsortes im Tiergarten, nicht weit von der großen Hauptbühne und der Partymeile entfernt.
10: Ich habe eigentlich mich erstmal nur gewundert, dass so viel Polizei und Krankenwagen Richtung Festmeile gefahren sind. Und dann kamen schon Freunde, die dann gesagt haben, hast du schon gehört? Alle haben ihre Handys rausgeholt, alle sind irgendwie zu Stein erstarrt. Und weil wir vor einer halben Stunde noch an der Stelle waren, wo das passiert ist.
8: Er hat Tränen in den Augen, während er davon erzählt. Tränen fließen überhaupt viele beim Gedenken am Brandenburger Tor, vor allem während Musik gespielt wird. Franziska und Esther sind beide aus der queeren Community und wussten nicht mehr, wohin mit ihren Gefühlen. Sie haben deshalb geholfen, die Gedenkveranstaltung zu organisieren.
11: Die Gefühle haben uns überrollt. Wut, Trauer, aber vor allem so eine Ohnmacht, dass wir so das Gefühl hatten, es fühlt sich an wie so ein Schrei und es kommt nichts raus.
12: Wo sind wir sicher, wenn wir nicht in Berlin sicher sind? Und dass da noch ganz viel Arbeit passieren muss, politisch und auch Community-Arbeit und Awareness-Arbeit, damit wir irgendwie sicher bleiben und dass da irgendwie nicht weggeschaut werden kann.
8: Wo sind wir sicher, wenn wir nicht in Berlin sicher sind? Eine Frage, die sich viele gestellt haben bei der Gedenkveranstaltung am Brandenburger Tor.
7: Helena Dehler berichtete von dort. Der Schock, der sitzt also bei vielen noch tief. Und die Frage ist, wie kann es weitergehen nach dem Anschlag auf den CSD in Berlin. In Hamburg zum Beispiel, da läuft die Pride Week bereits an. In einer Woche soll auch hier der CSD groß gefeiert werden. Helene Buchholz mit ersten Reaktionen aus der Hansestadt.
13: Für uns steht völlig fest, wir lassen uns nicht unsichtbar machen.
14: Sagt Manuel Opitz vom Verein Hamburg Pride kurz nach dem mutmaßlichen Anschlag auf den CSD in Berlin. Der Verein organisiert den CSD in Hamburg, der am kommenden Samstag stattfinden soll.
13: Wir sind schockiert und bestürzt über die Attacke auf den CSD in Berlin. Unsere Gedanken sind heute bei der Berliner Community. Wir stehen in Kontakt mit der Polizei und den Behörden in Hamburg, um zu schauen, welche Maßnahmen zusätzlich ergriffen werden können, um für Sicherheit auf dem CSD in Hamburg zu sorgen.
14: Schnell nachdem es in der vergangenen Nacht erste Hinweise über einen möglichen Anschlag auf die CSD-Feier in Berlin gegeben hat, sei die Veranstaltung dort abgebrochen worden, berichtet dieser Teilnehmer Johannes Kram.
15: Man hat auch gemerkt, dass die Veranstalter sehr gut darauf vorbereitet waren. Es gab diese Einblendung, es gab diese Durchsagen, es war alles sehr ruhig. Und jeder hat wohl gespürt, okay, das, was wir alle irgendwann immer befürchtet haben, sowas ist wohl jetzt passiert. Obwohl natürlich nicht von einem Anschlag die Rede war oder von einem Polizeieinsatz, sondern es wurde ohne Grund gesagt, geht bitte nach Hause. Und dass das alle so mitgemacht haben, das finde ich schon sehr beachtlich, auch wenn es sehr traurig ist.
14: Noch bevor sich die ersten Meldungen aus Berlin verbreitet haben, hatte der Verein Hamburg Pride schon im Gespräch mit dem Hamburg-Journal auf die Gefahren für die Community hingewiesen. Manuel Opitz sagte, dass es im vergangenen Jahr allein in Hamburg 166 registrierte Straftaten gegen queere Menschen gegeben hat. Aber auch wenn es möglicherweise keinen 100-prozentigen Schutz für die Teilnehmenden geben kann, eine Absage des CSD am kommenden Samstag kommt für die OrganisatorInnen in Hamburg nicht in Frage, so Opitz.
13: Gerade jetzt rufen wir auch alle anderen Menschen in Hamburg auf, gemeinsam mit uns zusammenzustehen und zusammenzurücken für eine friedliche Gesellschaft.
7: Soweit der Bericht von Helene Buchholz aus Hamburg und soweit auch dieser Schwerpunkt in der ARD-Infonacht zum Anschlag auf den Christopher Street Day in Berlin. Wir werden in dieser Sendung aber noch verschiedene Aspekte dazu beleuchten, unter anderem dann auch mit einem Interview mit dem Bundesinnenminister. Und es ist natürlich auch immer Thema, alle 30 Minuten hier bei uns in den Nachrichten.

0: Die Zeit 22.17 Uhr.
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0: Der Atomdeal zwischen den USA und Saudi-Arabien, der sorgt ja durchaus für Aufregung. Kritiker befürchten ein nukleares Wettrüsten oder auch potenzielle Atomwaffen. In der gesamten Region gibt es noch sehr wenig Kernkraft, allerdings haben einige Länder große Pläne. Dabei geht es nach offiziellen Angaben immer darum, den hohen Energiebedarf für Großprojekte zu sichern. Ein Überblick, wo was geplant ist, nun von unserer Korrespondentin Nina Amin.
2: Ein arabisches Land gewinnt schon Strom aus Kernenergie, die Vereinigten Arabischen Emirate. Das Kernkraftwerk Baraka, bestehend aus 4 Reaktoren, steht knapp 300 Kilometer westlich von Abu Dhabi an der Küste des Wüstenstaates. Auf der Betreiberseite heißt es, das Kraftwerk liefere fast 25% des gesamten Stromverbrauchs. Für die anderen Länder in der Region ist Atomenergie noch Zukunftsmusik, aber es gibt Projekte. Ägypten baut seit Jahren mit Hilfe Russlands an seinem ersten Atomkraftwerk an der Mittelmeerküste. Anfang der 80er Jahre gab es die ersten Planungen. Das Unglück von Tschernobyl Ende der 80er warf bei Kritikern Fragen über Sicherheit und Umweltschäden auf. Viele Jahre war das Projekt auch wegen innerpolitischen Unruhen auf Eis. Im November vergangenen Jahres schalteten sich Ägyptens Präsident Abdel Fattah el-Sisi und Russlands Staatschef Wladimir Putin zusammen. Als einen lieben Freund würdigte Ägyptens Präsident den russischen Präsidenten. Die beiden Staatschefs waren per Video dabei, als der Reaktordruckbehälter für den ersten Kernreaktor installiert wurde. Auch ein Vertrag zum Ankauf von Kernbrennstoff wurde besiegelt. Sisi nannte dies einen entscheidenden Schritt, um Ägyptens erstes Kernkraftwerk zu vollenden.
3: Das Projekt trägt zur Schaffung von tausenden Arbeitsplätzen bei. Das ebnet den Weg für Entwicklung und Wohlstand.
2: Ein Atomkraftwerk, das Energie für Megaprojekte der Regierung liefern soll, in einem Land, in dem knapp ein Drittel der Bevölkerung unter der nationalen Armutsgrenze von ein paar Dollar am Tag lebt, in dem fast ein Drittel der Bevölkerung jünger als 15 Jahre ist. 2028, so zumindest der Plan der Regierung, soll der erste Kernreaktor ans Netz gehen. Auch Jordanien, Katar, Kuwait und Bahrain spielen mit dem Gedanken, Kernkraftwerke zu errichten. Am konkretesten sind wohl die Pläne von Saudi-Arabien. Die Woche wurde ein Atomdeal zwischen den USA und Saudi-Arabien unterzeichnet. Details sind noch nicht bekannt. Mitten im Kriegsgeschehen am Persischen Golf sorgen Berichte, dass dem saudischen Königreich möglicherweise künftig auch die Anreicherung von Uran offensteht, für Aufregung. Vor einem atomaren Wettrüsten in der Region warnen besonders westliche Kritiker. Auch wegen einer Aussage von Kronprinz Mohammed bin Salman vor 7 Jahren in Paris.
3: Was, wenn Iran zum Beispiel 2025 nur noch Tage von der Herstellung einer Atombombe entfernt ist? Teheran wird sich nicht an Verträge halten, sondern die Bombe bauen. Das zwingt uns dann, Iran mit nuklearen Mitteln entgegenzutreten.
2: Saudi-Arabien will auf die Urananreicherung nicht verzichten. In erster Linie geht es dem saudischen Kronprinzen Beobachtern zufolge darum, seine Vision 2030 umzusetzen. Der Umbau weg von der endlichen Ressource Öl hin zu anderen Wirtschaftszweigen, das braucht Energie. Beispielsweise sollen riesige Rechenzentren für künstliche Intelligenz entstehen. In dem heißen Wüstenstaat mit bis zu 50 Grad im Sommer braucht allein die Kühlung viel Strom. Atomkraftwerke könnten den liefern. Genauso wie für die Trinkwassergewinnung. Mehrere arabische Länder mit trockenem Wüstenklima wollen perspektivisch Kernenergie für ihre Meerwasserentsalzungsanlagen nutzen.
0: Nina Amin aus Kairo. 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Noch immer lodern die verheerenden Feuer, die Waldbrände in Spanien, in der Region um die Hauptstadt Madrid, in der Nähe von Valencia und auch noch im Südwesten Frankreichs, am Atlantik, in der Nähe von Bordeaux. Zigtausend Menschen mussten dort bereits in Sicherheit gebracht werden und von optimistischen Prognosen war bislang wenig zu hören. Im Gegenteil, von einem Kampf David gegen Goliath berichtete ein Feuerwehrsprecher. Kai Rienecker für die ARD-Infonacht vor Ort in Bordeaux, habe ihn kurz vor der Sendung gefragt, wie ist die aktuelle Situation dort am Abend? Was sehen, hören, was riechen Sie?
4: sehr starker Brandgeruch in der Stadt, dem kann man hier nicht entgehen. Der schleicht sich hier teilweise sogar in die Häuser und Hotels ein. Alle versuchen immer, die Türen geschlossen zu halten. Es liegen wieder diese Rauchwolken über der Stadt. Das sind jetzt keine dichten Rauchwolken. Es sieht immer so aus, als wenn es hier gleich regnen würde. Aber es sind eben die Rauchwolken, die hier alles einnebeln und die für diesen starken Brandgeruch sorgen. Es gibt hier immer mehr Leute, die auch FFP2-Masken tragen. Daran sieht man das schon. Alle Schwellenwerte der Feinstaubbelastung sind hier inzwischen überschritten. Und hier vom Stadtzentrum von Bordeaux entfernt, wo ich stehe, ist der Brand jetzt noch ungefähr 15 Kilometer entfernt. Er klopft sozusagen an die Tore des Großraums Bordeaux. Und entsprechend sorgenvoll sind die Mienen und die Antworten der Leute, mit denen ich hier heute gesprochen habe.
0: Gibt es denn derzeit Chancen, diese riesigen Feuer zumindest etwas unter Kontrolle zu bekommen?
4: Nein, davon ist die Brandbekämpfung im Moment weit entfernt, obwohl es ja hier tausende Leute gibt, die im Einsatz sind, Feuerwehrleute, Militär, ganz viele Bauern, die mithelfen, auch noch schnell irgendwelche Felder und sogar Weinberge roden, um dem Feuer irgendwie Einhalt zu bieten. Aber im Moment konzentrieren sich hier die Feuerwehrleute vor allen Dingen darauf, das Feuer irgendwie in eine Richtung zu lenken, in der es nicht so problematisch ist. Denn viele Ortschaften liegen auf dem Weg, die sind ja schon evakuiert worden. Und dann hinterlässt das Feuer dort eben wirklich eine verbrannte Landschaft, die auch sich darin ausdrückt, dass hunderte von Häusern hier westlich von Bordeaux schon komplett zerstört wurden. Wir reden gar nicht von denen, die irgendwie beschädigt wurden. Und es geht im Grunde nur darum, irgendwie das meiste noch zu retten, die Zivilbevölkerung in Sicherheit zu bringen. Es sind ja schon sehr viele Leute evakuiert worden. Weitere Evakuierungen werden sicherlich auch in dieser Nacht wieder anstehen.
0: Wie ist Ihr Eindruck? Sind genügend Einsatzkräfte, Löschflugzeuge vor Ort? Reichen die Kräfte der Einsatzkräfte?
4: Ja, das ist in der Tat ein wichtiger Punkt. Man hört immer mehr Berichte auch von den Bürgermeistern der Kommunen, die immer wieder versuchen, Kontakt mit ihren Leuten irgendwie im Brandgebiet zu halten oder sich irgendwie um die Orte zu kümmern, dass viele Feuerwehrleute erschöpft sind. Frankreich gibt hier wirklich alles. Da kommen Leute aus Paris, selbst aus dem Elsass sind hier Leute hergekommen, um die Kollegen und Kameraden hier sozusagen abzulösen. Es ist auch Militär im Einsatz. Und trotzdem ist von einer Kontrolle des Feuers eben bislang überhaupt nicht zu reden. Auch die Löschflugzeuge, die da im Einsatz sind, die können, wie gesagt, bestenfalls neue Verteidigungslinien irgendwie einziehen. Aber ansonsten hofft man hier irgendwie auf ein Wunder, was das Wetter angeht. Aber im Moment sieht es eher in der anderen Richtung eher schlechter aus. Der Wind hat hier auch wieder aufgelebt.
0: Wie viele Menschen, Sie haben es angesprochen, sind dort mittlerweile auf der Flucht? Wie muss man sich das vorstellen, auf den Straßen, auf den Autobahnen dort?
4: Ja, das gab teilweise nur eine Richtung. Wir sind teilweise mit evakuiert worden aus einem Ort, in dem wir waren. Und dann geht es auf die Kreisstraße hier, die Departementale. Und dann fährt ein Auto nach dem anderen Richtung Bordeaux. Und viele von denen finden sich im Norden von Bordeaux in der Messehalle ein. Da können bis zu 10.000 Menschen aufgenommen werden mit Feldbetten und allem. Wirklich, der Innenminister hat ja hier auch schon gesagt, das ist die größte Operation, Evakuierungsoperation, die Frankreich jenseits von Kriegszeiten bisher kennengelernt hat. Das ist gigantisch. Es sind ja insgesamt über 200.000. Da werden sicherlich noch einige in dieser Nacht hinzukommen.
0: Wie groß ist die Gefahr, dass die Feuer weitere Ortschaften, Städte, eventuell auch Bordeaux bedrohen?
4: Naja, dass sie weitere Ortschaften bedrohen werden, ist sicher. Die Frage ist natürlich jetzt, wie verhält man sich so am Anfang des Großraumes Bordeaux? Da ist es natürlich wahrscheinlich die einzige Methode, dass man darauf hofft, dass man einige Ortschaften am Rand dann auch wieder evakuiert. Und die sind ja dann auch so konzipiert, dass da weniger Kiefernwälder sind, dass da weniger Vegetation ist. Und das bremst das Feuer natürlich automatisch aus. Das sucht sich dann seinen Weg lieber da, wo Grünzeug zu verbrennen ist. Das ist so ein bisschen die Hoffnung der Rettungsleute. Aber dadurch, dass dieses Feuer eine solche Eigendynamik entwickelt. Hier ist so von der Begriff Feuergewitter macht hier die Runde. Das ist so heiß, dass da eigene Tornados innerhalb des Feuers entstehen, die dann wieder praktisch das ganze brennbare Material oder schon brennende Material in die Luft buxieren. Und dann kann es über Kilometer springen. Und das macht den Kampf für die Einsatzkräfte so schwierig.
0: Kai Rienecker für die ARD-Infonacht aus Bordeaux über die verheerenden Waldbrände dort. Auch ein Thema, das wir in dieser Nacht im Blick behalten werden. 22.26 Uhr.
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0: Und der heutige 26. Juli 2026 ist ein Tag, der in die Radsportgeschichte eingehen wird. Stephanie Lavoie.
5: Es überrascht nicht, dass Tadej Pogacar heute in Paris seinen 5. Tour de France-Sieg feierte. Wie er das allerdings schaffte, so dominant und abgeklärt, das lässt viele Radsportfans staunen. Und der Slowene ist ja deutlich jünger als seine Vorgänger Anke Thiel, Merx, Ino und Indurain es waren, als sie sich den jeweils 5. Sieg sicherten. Da mag also noch einiges kommen von diesem Pogacar, auch wenn er heute auf der letzten Etappe zumindest einmal das Nachsehen hatte, Holger Gerska.
6: Der 5. Gesamtsieg ist perfekt, aber den prestigeträchtigen letzten Etappensieg konnte Tadej Pogacar nicht feiern. Dennoch, der Slowene hat die Rundfahrt dominiert und mit rund 6,5 Minuten Vorsprung auf den belgischen Olympiasieger Remco Evenepoel gewonnen. Platz 3 belegte der Mexikaner Isaac del Toro, der von einer Neutralisation des Rennens profitierte. Schon 50 Kilometer vor dem Ziel wurden die Zeiten genommen. Erst danach fiel Tadej Pogacars Teamkollege weit zurück. Der letzte Tagessieger heißt Mathieu van der Poel. Der Niederländer erfüllte sich mit diesem Triumph einen sportlichen Traum. Im Finale setzte er sich zunächst gegen Pogacar und dann hauchdünn gegen die heranjagenden Sprinter durch. Der Cottbusser Max Kanter verblüffte dabei mit einem starken 4. Platz hier in Paris.
5: Die Finals in Hannover sind beendet. 4 Tage Spitzensport und fast eine 500.000 begeisterte Fans. Das Multisport-Event war ein voller Erfolg. Zum Abschluss wurden heute noch eine Reihe deutscher Meistertitel vergeben. Anne Hild berichtet.
7: Olympiasiegerin Marie Reichert war die letzte in der Innenstadt in Hannover, die sich einen der Titel schnappte. Zusammen mit ihrem Dortmunder Team im 3x3 Basketball. Zuvor waren die Wettkämpfe bei den Leichtathleten in Wattenscheid zu Ende gegangen. Mit Favoritensiegen von zum Beispiel Sprinter Owen Unser oder Hindernisläuferin Gesa Krause. Auch bei den Schwimmern standen mit Sven Schwarz und Isabel Gose in den Lagenmeisterschaften über die Mittelstrecke die erwarteten Athleten oben auf dem Treppchen. Eine durchwachsene WM-Generalprobe erlebte Olympiasiegerin Daya Varfolomeev in der rhythmischen Sportgymnastik. In den Gerätefinals zeigte sie ungewohnte Fehler, holte aber trotzdem 2 von 4 möglichen Titeln. Insgesamt 143 deutsche Meistertitel wurden bei den Finals vergeben. Die meisten Medaillen holten Sportlerinnen und Sportler aus Baden-Württemberg. Die Veranstalter in Hannover zogen eine positive Bilanz. Mit fast 500.000 Zuschauer über die 4 Tage war der Andrang so groß, dass manche Wettkampfstätten zeitweise Einlassstopps verhängt hatten.
5: Wir haben es gerade schon gehört, Owen Unser hat sich in Wattenscheid zum Doppelmeister gekrönt. Nach dem 100-Meter-Lauf gewann er auch die 200-Meter-Distanz und das offenbar unbeeindruckt von den Querelen um den verweigerten Dopingtest. Gegen den HSV-Sprinter läuft derzeit ja ein Verfahren der Nationalen Dopingagentur. Unser versucht sich derweil voll auf den Sport zu konzentrieren und hat die EM fest im Visier.
8: Ja, ich weiß nicht, wo ich mit der 2030 jetzt stehe. Ich denke mal weit vorne und dann ist es ja natürlich nochmal eine andere Sache, dass man das bei den Europameisterschaften im Vorlauf, Semifinal und Finale dann auch auf die Bahn bringen kann. Das ist mein Ziel, dafür trainiere ich tagtäglich hart, um solche Leistungen dann einfach auch bei einem Höhepunkt zu zeigen und zu bringen. Und das ist ja auch für dieses Jahr mein Ziel.
5: Owen Unser nach seinem Erfolg bei den deutschen Meisterschaften. Die Grand Prix von Bahrain und Saudi-Arabien waren im April wegen des Krieges im Nahen Osten abgesagt worden. Nun hat die Formel 1 einen Ersatz gefunden, zumindest für das Bahrain-Rennen. Das wird am 4. Oktober auf der legendären Strecke von Sepang in Malaysia nachgeholt. Heute stand erstmal der Große Preis von Ungarn auf der Agenda. Gewonnen hat der Weltmeister, berichtet Lena Bergmann.
9: Lando Norris hat den Fluch besiegt. Der McLaren-Pilot ist der erste Pole-Setter in Budapest seit 6 Jahren, der auch das Rennen gewinnt. Der aktuelle Weltmeister fuhr zum ersten Saisonsieg für McLaren, der beinahe ein Doppelsieg gewesen wäre. Doch Teamkollege Oscar Piastri musste das Rennen wegen technischer Probleme vorzeitig beenden. Max Verstappen im Red Bull wurde dank einer cleveren Strategie Zweiter. Dahinter kämpfte sich Mercedes-Pilot Kimi Antonelli auf Platz 3 vor den beiden Ferrari, die überraschend das Podium verpassten. Eine Premiere feiert Nico Hülkenberg. Der Deutsche sammelte als 9. seine ersten Punkte für Audi. Nach einer 4-wöchigen Sommerpause kehrt die Formel 1 am vorletzten Augustwochenende zurück mit dem Grand Prix in Sandfurt.
5: Lena Bergmann berichtete für uns aus Budapest.
0: Und das war der Sport mit Stephanie Lavoie.
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10: um 22.31 Uhr mit Astrid Fietz. Der Terrorverdächtige vom Berliner Christopher Street Day ist bei einem SEK-Einsatz erschossen worden. Die Polizei hatte ihn in einer Kleingartenkolonie im Bezirk Spandau aufgespürt. Aus Berlin David Donschen.
11: Der mutmaßliche Attentäter soll dann gegen 18 Uhr beim Zugriff mit einer Stichwaffe auf die Spezialeinsatzkräfte zugegangen sein und wurde daraufhin dann mit Schüssen gestoppt. So erklärt das ein Sprecher der Berliner Polizei. Trotz Reanimationsversuchen erlag der 21-Jährige dann vor Ort seinen Schussverletzungen. Eine Mordkommission hat jetzt die Ermittlungen zum Tod des mutmaßlichen Attentäters übernommen. Alle weiteren Ermittlungen im Fall des islamistischen Terroranschlags übernimmt die Generalbundesanwaltschaft.
10: Bundesverkehrsminister Schnieder hat Kanzler Merz um seine Entlassung gebeten. In einer Erklärung schrieb der CDU-Politiker, er ziehe damit die Konsequenzen aus den Entwicklungen der vergangenen Tage. Er wolle den unwürdigen Zustand beenden, der eine sachliche Arbeit unmöglich mache. Merz hatte Schnieder am Donnerstag mitgeteilt, dass er ihn absetzen will. Inzwischen hat Regierungssprecher Cornelius mitgeteilt, dass Merz den parlamentarischen Geschäftsführer der Unionsfraktion im Bundestag Bilger zum neuen Verkehrsminister machen will. In Frankreich und Spanien kämpfen weiter tausende Einsatzkräfte gegen die verheerenden Waldbrände. In Spanien forderte das Innenministerium Menschen südwestlich der Hauptstadt Madrid auf, die Region zu verlassen. Aus Madrid, Anna Mund.
12: König Felipe VI. Besuchte gemeinsam mit Königin Letizia eine Sporthalle, die zu einer Notunterkunft für rund 200 Menschen umfunktioniert wurde. Dort sprach er den Betroffenen seine Unterstützung aus und dankte den Einsatzkräften. Landesweit wurden wegen der Brände mehr als 100.000 Menschen in Sicherheit gebracht. Unterdessen gibt es ermutigende Nachrichten zu den drei Waldbränden nahe der spanischen Hauptstadt. Dort konnten Einsatzkräfte in der Nacht dank niedrigerer Temperaturen, höherer Luftfeuchtigkeit und schwächerer Winde bedeutende Fortschritte erzielen.
10: Auf Mallorca sind wieder tausende Menschen gegen Massentourismus auf die Straßen gegangen. Sie versammelten sich zuerst im Zentrum von Palma, der Hauptstadt der Mittelmeerinsel. Von dort zog ein Demonstrationszug zur Kathedrale. Die Polizei schätzt die Teilnehmerzahl auf 25.000. Die Demonstrierenden beklagen vor allem, dass sich viele Menschen auf Mallorca kaum noch eine Wohnung leisten können, wegen der steigenden Zahl von Ferienwohnungen. Dazu kommen Probleme wie Umweltverschmutzung, Staus und Lärm. Das Wetter in Deutschland. Nachts bewölkt, in der Nordhälfte zeitweise Schauer, vereinzelt auch gewittrig. Im Süden nur einzelne Schauer oder Gewitter, minimal 20 bis 12 Grad. Morgen in der Osthälfte Schauer und Gewitter, im Verlauf nachlassend. Sonst sonnig oder leicht bewölkt mit einzelnen Schauern, maximal von Nord nach Süd 18 bis 30 Grad. Und am Dienstag locker bewölkt bis sonnig 21 bis 34 Grad. Am Mittwoch viel Sonne, meist trocken 23 bis 38 Grad. Das waren die Nachrichten.
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0: Um 22.34 Uhr A8 Salzburg Richtung München zwischen Bernau und Fraßdorf 2 Kilometer Stau. Die A63 Kaiserslautern Richtung Mainz ist zwischen Dreieck Kaiserslautern und Sembach wegen einer Baustelle bis 5 Uhr früh gesperrt. A81 Singen Richtung Stuttgart zwischen Gärtringen und Hildritzhausen, 2 Kilometer Stau dort nach einem Unfall. Und die A93 noch Regensburg Richtung Holledau zwischen Regensburg West und Regensburg Kumpfmühl, 3 Kilometer Stau. Gute Fahrt, kommen Sie gut an.
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0: Mit Carsten Fick im Studio. Schönen guten Abend. Nach der Todesfahrt beim Berliner Christopher Street Day gehen die Sicherheitsbehörden ja von einem islamistisch motivierten Anschlag aus. Das hatte der Bundesinnenminister Dobrindt schon am Mittag gesagt, als er den Tatort am Berliner Tiergarten besuchte. Der mutmaßliche Attentäter, der wurde am Abend von der Polizei aufgespürt und nach einer Auseinandersetzung getötet, keine 24 Stunden nach dem Angriff auf die Besucher des CSD. Wir haben darüber ja schon ausführlich berichtet. Philipp Eckstein fasst jetzt mal die politischen Reaktionen auf diese Tat zusammen.
13: Am Bundestag in Berlin wehen die Deutschlandflaggen und die Flagge der Europäischen Union auf Halbmast. Julia Klöckner, Bundestagspräsidentin, hat die Trauerbeflaggung angeordnet. Und die CDU-Politikerin teilt schriftlich mit: Wer Menschen attackiert, die für Freiheit, gleiche Rechte und Vielfalt einstehen, greift die Grundlagen unseres demokratischen Gemeinwesens an und tritt die Menschenwürde mit Füßen. Auch Bundespräsident Frank-Walter Steinmeier äußerte sich:
14: Erschüttert und entsetzt über den mutmaßlichen Anschlag auf den Christopher Street Day in Berlin.
13: Hunderttausende Menschen aus aller Welt hätten dort friedlich feiern wollen und ein Zeichen setzen
14: für Toleranz und Vielfalt für ein selbstbestimmtes und gleichberechtigtes Leben.
13: Und Bundespräsident Steinmeier betonte:
14: Diese Tat ist ein Angriff auf unsere offene Gesellschaft, auf unsere Art zu leben und zusammenzuleben.
13: Bundeskanzler Friedrich Merz spricht von einer abscheulichen Tat und einem Angriff auf unsere Gesellschaft. Auch er drückte wie viele den Betroffenen und Angehörigen seine Anteilnahme aus. Zudem kündigte der Kanzler an, die Tat werde aufgeklärt und mit aller Härte verfolgt. Bundesinnenminister Alexander Dobrindt sagte am Tatort im Berliner Tiergarten:
15: Alles, was wir hier sehen, deutet darauf hin, dass wir es mit einem islamistischen Terroranschlag zu tun haben.
13: Der mutmaßliche Täter Abdul B. ist 21 Jahre alt, deutscher Staatsbürger. Die Betroffenheit über den Anschlag ist über Parteigrenzen hinweg groß. Vizekanzler Lars Klingbeil schreibt: Der CSD steht für das Recht, jedes Menschen frei und selbstbestimmt zu leben. Und der SPD-Chef kündigt an, Zitat, dieses Recht und diese Freiheit werden wir verteidigen. Linken-Politiker Ramelow nennt das, was in Berlin passiert ist, einen Anschlag auf eine offene Welt. AfD-Chefin Alice Weidel teilt mit, ihre Gedanken seien bei den Opfern und Hinterbliebenen. Die AfD-Fraktion im Bundestag wirft zugleich den, wie sie schreibt, Regierenden ein sicherheitspolitisches Totalversagen vor. Und die in Teilen gesichert rechtsextreme AfD beklagt eine, so sieht sie es, einseitige Fixierung auf den Rechtsextremismus.
16: Also ich glaube nicht, dass der Islamismus zuletzt aus dem Fokus geraten ist.
13: Sagt hingegen der Grünen-Politiker Konstantin von Notz.
16: Mein Eindruck ist auch, dass die Sicherheitsbehörden diese Gefahren breit sehen. Und wenn sie jetzt den Verfassungsschutzbericht angucken und anderes, dann ist das auch da erkennbar.
13: Doch auch der Grünen-Politiker fordert mit Blick auf den mutmaßlichen Täter Aufklärung.
16: Es lässt einen ziemlich fassungslos zurück, dass es hier offenbar wieder um einen Gefährder geht, den man schon länger auf dem Zettel hatte.
13: Bei dem Anschlag in Berlin wurde eine Frau getötet, 29 Menschen teils schwerst verletzt. Bundesinnenminister Dobrindt bestätigte am Nachmittag, dass der Täter nicht nur sein Fahrzeug als Waffe nutzte, sondern auch noch mit einer Hieb- und Stichwaffe, vermutlich einer Machete, Menschen angegriffen hat.
0: Nach dem Anschlag auf den Christopher Street Day, die politischen Reaktionen zusammengefasst von Philipp Eckstein.
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0: Mal ein kleines Quiz. Wer macht in Deutschland die meisten Erfindungen, beschäftigt die meisten Menschen und hält, sagen wir mal, den Laden am Laufen? Genau, der Mittelstand. Das ist ja manchmal richtig kurios. Da gibt's dann diesen kleinen Betrieb im Nachbardorf und dieser Betrieb fertigt einfach mal Industriegüter, die dann in die ganze Welt verkauft werden, mitten aus der Provinz. Und oft liegen da eben auch die Wurzeln der Firmengründer. Ralf Geißler hat so einen Chef besucht, der ganz schön viel Einfluss hat und dennoch abseits der Großstädte zu Hause ist.
17: Tief in der Lausitz, wo die Orte Liebesdörfel oder Rosenhain heißen, baut eine Firma Luftfilter für die halbe Welt. Alexander Jakschik, Geschäftsführer der Umweltlufttechnik AG, kurz ULT, läuft durch eine weite Halle. In den Regalen liegen Holzrahmen und alle Arten von Filtervlies. Jakschik greift zu einem Kästchen.
18: Also zum Beispiel in diesem Filter sind 10 Quadratmeter Filteroberfläche. Die werden ganz engmaschig gefaltet und dann verklebt.
17: Die Filter können nanometergroße Teilchen einfangen. Sie säubern Abluft, reinigen aber auch Edelgase in Industrieanlagen. Rund 200 Mitarbeiter bauen die Filter nach Kundenwunsch.
18: Diese Aktivkohle hier wird dann so rausgeschöpft und dann in den Filter reingefüllt und kann quasi Gase und Gerüche rausfiltern. By the way, das war mein erster Ferienjob bei ULT in den 90er Jahren. Ich habe dann Aktivkohle reingefüllt. Deswegen kann das heute noch.
17: Heute ist Alexander Jakschik hier Chef, trägt ein weißes Hemd zum Anzug. Er hat das Unternehmen vor reichlich 10 Jahren von seinem Vater übernommen, gemeinsam mit dem älteren Bruder. Und Jakschik übt ein bedeutendes Ehrenamt aus. Der Lausitzer prägt als Vizepräsident den Kurs des Verbands Deutscher Maschinen- und Anlagenbau mit.
18: Oft ist Lobbyarbeit verpönt, aber man muss sich vorstellen, Deutschland ist ja groß und wohlhabend geworden durch Technologie. Und in der Politik habe ich nun mal hauptsächlich
19: Verwaltungsfachangestellte Juristen, wir haben oft nicht mehr das technologische Know-how dort vorhanden. Und das ist sehr wichtig, dass ein Fachverband auch inhaltlich mitarbeitet.
17: Jakschik sitzt in seinem Büro über der Fertigung. Zwei Wände aus Glas, eine Weltkarte im Rücken. Von hier aus blickt er auf die deutschen Probleme. Bürokratie, hohe Energiepreise und...
19: Das größte Thema sind die Arbeitskosten. Und das heißt nicht zwangsläufig, dass wir alle unendlich zu viel verdienen, sondern dass der Anteil der Sozialleistung am Lohn zu hoch ist. Und wir belasten damit die Löhne im Vergleich einfach zu stark.
17: Jakschik fordert, der Anteil der Lohnnebenkosten müsse sinken. Der Wettbewerb mit China nehme massiv zu. Die Unternehmen von dort böten Maschinen und Anlagen 30-50% günstiger an. Zum Teil könnten sie das, weil der Staat sie unterstützt. Das ist im internationalen Wettbewerb nicht fair. Jakschik findet es deshalb richtig, dass die EU über Ausgleichszölle auf chinesische Importe nachdenkt.
19: Das ist eine sehr wichtige Diskussion, die gerade stattfindet auf der EU-Ebene. Beim Automobil haben wir es ja schon gesehen, gibt es ja teilweise Ausgleichszölle von 35%. Ja.
17: Jakschik läuft zum Pausenraum. An den Wänden gerahmte Firmengeschichte. Ein Foto vom Vater, ein Bild der ersten Filteranlage. Der Name zweckmäßig deutsch, LRA 210.
19: Blöd, Rauch, Absaugung. 210 ist der Volumenstrom. Das war das erste, ja. Dann ging es weiter mit Schweißrauch, dann kam der Laserrauch dazu.
17: Filter für Laseranlagen gehören heute zu den Spezialgebieten von ULT. Gerade sind Gäste aus Japan da. Jakschik hat vom Firmentor deshalb eine japanische Flagge gehisst. Hinter der Hecke machen Angestellte Pause. Aus der Vogelperspektive, erzählt Jakschik, sehe die Hecke aus wie ein großes Lüfterrad, damit man auch von oben sehen kann. Hier arbeiten Ingenieure mit Liebe zu Details.
0: Ralf Geißler berichtete aus der Lausitz, 22.43 Uhr. 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
0: In Deutschland wird in diesen Tagen ja viel über die Leihmutterschaft diskutiert und ob die Regeln dafür noch zeitgemäß sind. Die Debatte, die hat viel mit dem CDU-Politiker Jens Spahn zu tun, der zusammen mit seinem Mann einen Sohn bekommen hat und dafür eine Leihmutter in den USA in Anspruch genommen hat. In Deutschland wäre das nicht möglich, Leihmutterschaft ist hier verboten. Doch das Familienglück kennt viele Wege und Spielarten und es hat sich im Laufe der Jahrhunderte immer wieder gewandelt. Und Patchwork ist dabei keine Erfindung der modernen Zeit. Und darüber hat mein MDR-Kollege Sven Kochale mit der Historikerin Inken Schmidt-Voges gesprochen. Sie ist Professorin für Geschichte der frühen Neuzeit an der Universität Marburg und forscht zu Familienbilder. In früheren Zeiten, da war Patchwork-Familie sehr verbreitet. Warum und in welcher Größenordnung?
20: In der frühen Neuzeit im Mittelalter gab es eine hohe Sterblichkeitsrate und das heißt, dass Menschen, die einen Haushalt führten, oft einfach gezwungen waren, als verwitwete Menschen, wenn einer der Ehepartner gestorben war, erneut zu heiraten oder einen Partner mit in den Haushalt aufzunehmen, um einfach die anfallenden Aufgaben bewältigen zu können. Des Erwerbs, der Produktion, der Erziehung von Kindern, der Pflege von Kranken und Alten, also all das, was eben zu den Lebensnotwendigkeiten gehörte. Und

0: tatsächlich gut durchs Leben kamen, finden wir immer wieder Menschen auch in besseren sozialen Situationen, die 70, 80 Jahre alt wurden. Viele starben mit 35, 40, das waren die Wechselfälle des Lebens, dass halt viele vorher durch Unfälle oder Krankheiten gestorben sind, aber auch einige natürlich ein hohes Alter erreichen konnten.
1: Aber es war schon auch im Mittelalter so, dass man versucht hat, die Beziehung Mann-Frau erstmal einzugehen und versucht hat, so lange wie möglich zusammenzubleiben.
0: Das war der Plan. Also vielleicht, um das historisch nochmal einzuordnen, die meisten Quellen, die wir haben, die kommen aus dem Mittelalter, vor allem aber auch der frühen Neuzeit. Also wir sprechen immer bis 1800 etwa von der Vormoderne, in der das als Familienmodell relevant war. Ein Haushalt, eine Haushaltsgründung, eine Ehe einzugehen, eine Paarbeziehung zu schließen, war in der Tat eben ganz heteronormativ und binär gedacht. Das entsprach eben der Vorstellung, die man in der Vormoderne hatte von Paarbeziehungen. Es gab eben Männer und Frauen. Und die legitime Form der Paarbeziehung und eben damit auch als ehrbar und sozial anerkannt zu sein, war eben die Eheschließung. Und natürlich ging man davon aus, dass eine solche Eheschließung eben lebenslänglich hält. Nur wie lange das Leben dauert, das war eben deutlich weniger klar, als uns das heute vielleicht vorschwebt.
1: Was hieß das dann, wenn die Frau, der Mann frühzeitig gestorben sind und eine neue Beziehung dann sich anbahnen musste? War das dann so einfach? Hat man gesagt, ich heirate einfach wieder? Oder welche Stolperfallen gab es dann plötzlich?
0: Stolperfallen in dem Sinne nicht. Man musste erstmal einen Partner, eine Partnerin finden, die sozusagen willig war, mit in diesen Haushalt einzusteigen. Wir finden oft, also da, wo wir Quellen haben, das muss man immer einschränkend sagen, dass das mitunter durchaus aus der Verwandtschaft, aus der Nachbarschaft Menschen waren, die schon mit dem Haushalt, mit dem Beziehungsnetzwerk vertraut waren und dann sozusagen diese Lücke mit gefüllt haben.
1: Was waren das dann zum Beispiel für Beziehungen? Also aus dem Haushalt heraus, wer lebte da alles typischerweise?
0: Also so ein frühneuzeitliches oder vormodernes Haus umfasste eben in der Regel mehr als die klassische Kernfamilie, wie wir das heute bezeichnen. Da konnten unverheiratete Verwandte von beiden Ehepartnern mitleben. Ja, also ein großer Bauernhof etwa konnte viele Knechte, Mägde, Angestellte haben. Ein kleiner Handwerkerbetrieb natürlich dann möglicherweise deutlich weniger. Wir wissen aus statistischen Untersuchungen oder quantitativen Untersuchungen, Auszählungen von bestimmten Kirchenbüchern und so weiter, dass ganz oft in der frühen Neuzeit oder in der Vormoderne neben den Eltern in der Regel 2 bis 3 gleichzeitig lebende Kinder in einem Haushalt gewohnt haben. Also diese gängige Vorstellung von einer Großfamilie mit 11, 12 Kindern war tatsächlich offenbar selten die Realität. Es gab zwar viele Schwangerschaften und Geburten, aber eben nicht so, dass so viele Kinder gleichzeitig in einem Haushalt gelebt haben. Das war in der Tat für damalige Verhältnisse ja durchaus auch eine Belastung, so viele Menschen dann ernähren zu müssen.
1: Wie lässt sich denn der Umgang der Familienmitglieder in so frühen Patchwork-Modellen untereinander beschreiben? Also nehmen wir mal das Verhältnis der Stiefkinder zueinander. Wie kann man sich das vorstellen?
0: Ich glaube, dass diese Beziehungen genauso individuell und vielfältig und situativ waren, wie wir das heute auch aus familiären Konstellationen kennen. Das Problem, diese zu erforschen, historisch zu erforschen, ist immer das Problem der Quellenlage. Also in der Regel haben wir Quellen über solche Beziehungen dann, wenn es eben Konflikte gab, wenn es gerichtliche Lösungen solcher Konflikte gab. Und das erst produziert Quellen, anhand derer wir überhaupt Nachrichten darüber haben, wie solche Beziehungen gestaltet waren. Manchmal findet man das auch in Briefen oder Tagebüchern. Und von daher haben wir also quellenbedingt vielleicht ein bisschen ein verzerrtes Bild, weil wir sehr stark auf die Konfliktebene fokussiert sind.
1: Zum Beispiel, was sind das typische Konfliktfälle gewesen?
0: Typische Konfliktfälle waren Streitigkeiten zum Beispiel um materielle Ressourcen. Also wenn der verstorbene Elternteil Kleidungsstücke hinterlassen hatte oder ähnliche Dinge, wer von den Kindern das nutzen und für sich beanspruchen darf. Das waren hohe materielle Werte, um die sich dann durchaus gestritten wurde. Oder aber um Bildungs- oder Ausbildungsmöglichkeiten. Hat man die gleichen Ressourcen, sprich Nachbarschaften, das

0: sagt aber nichts darüber aus, wie die tatsächlichen Beziehungen in solchen Konstellationen auch in der Vergangenheit gelebt wurden. Das war sicherlich genauso abhängig von individuellen Persönlichkeiten, Charakteren, Kompetenzen und Situationen, wie es heute auch ist. Und ganz unabhängig davon, ob es eben leibliche Familienzusammenhänge sind oder in Anführungsstrichen stieffamiliäre Zusammenhänge oder Patchwork-Konstellationen. Das hängt ja immer von den Personen ab und nicht unbedingt damit zusammen, wie diese Gruppe zusammengesetzt ist.
1: Heute orientieren wir uns in der Regel schon an diesem traditionellen Familienbild, also Vater, Mutter und mit Kindern. Wie kam denn aber praktisch die Patchwork-Familie zu einem Comeback in der neueren Zeit? Was hat sich da getan in den letzten 30, 40, 50 Jahren?
0: Ja, ich weiß gar nicht so sehr, ob es wirklich ein Comeback ist oder ob solche Patchwork-Familien oder Familien jenseits dieses traditionellen Modells, das ja gar nicht so traditionell ist, wie wir jetzt gesehen haben, ob die wirklich verschwunden waren oder ob sie einfach unsichtbar waren, übersehen wurden, ignoriert wurden, weil es eben nicht der Norm entsprach. Und ich glaube, das, was sich in den letzten Jahrzehnten geändert hat, ist, dass man es als Alternative zu eben diesen herkömmlichen Familienmodellen ganz bewusst wählt, als alternative Formen, Familie zu leben, jenseits sozusagen heteronormativer oder binärer Konzepte. Und dieses bewusste Auswählen, dieses Deutlichmachen von verschiedenen Möglichkeiten und Alternativen ist, glaube ich, das, was es auch unterscheidet zu den früheren Modellen, wo es ja wirklich an Ehe, an den Tod eines Partners und eine Wiederverheiratung gebunden war. Und dass das eben jetzt wegfällt, ist, glaube ich, einfach eine bewusste Entscheidung, eine liberalere und auch explizit gemachte Entscheidung.
1: Ist das insofern,
0: nicht in Anführungsstrichen eine Notlösung.
1: Ja, ist das insofern auch eine Weiterentwicklung im Vergleich zu früheren Patchwork-Modellen?
0: Ja, ich bin immer so ein bisschen skeptisch mit dem Begriff Weiterentwicklung, weil das impliziert so etwas wie ein Fortschritt, als wären ältere Lösungen oder frühere Lösungen für damalige Probleme etwas rückständig. Ich glaube eher, dass es hier um die Anpassung an unsere heutigen oder gegenwärtigen Vorstellungen von selbstbestimmtem Leben, von einer gleichberechtigten liberalen Gesellschaft geht. Und das sind natürlich Vorstellungen, die es vor 1800 gar nicht so gab. Und dass das eben dann sich auch auf solche Familienbilder und alternative Familienkonzepte natürlich ausprägt.
2: Soweit die Historikerin Inken Schmidt-Voges zum Thema Patchwork als Familienbild. 23 Uhr ist es in 7 Minuten, 22.53 Uhr.

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0: Der eine wurde von seinen Zeitgenossen Fürst der Musik genannt, den anderen, den bezeichneten seine Fans als King of Pop. Die Rede ist vom Renaissance-Komponisten Orlando Di Lasso und natürlich von Michael Jackson. Diese beiden Hochadligen der Musikgeschichte haben in München ihre Spuren hinterlassen. Lasso war im 16. Jahrhundert Hofkomponist der Herzogsfamilie und ungefähr 400 Jahre später begeisterte Michael Jackson bei seinen Konzerten in München hunderttausende Fans. Und heute teilen sich die beiden Musiker ein Denkmal in der Innenstadt am Promenadenplatz.
2: Am Münchner Promenadeplatz, einem Grünstreifen umrahmt von Tramschienen, treffen sich zwei musikalische Welten. Aber Orlando Di Lasso und Michael Jackson haben durchaus was gemeinsam, sagt Marlies Lübcke. Sie ist Musikhistorikerin und gibt musikalische Stadtführungen in München.
3: Wenn ich mal mit einer Schulklasse hier bin, dann sage ich immer, schaut mal, der hier unten, das ist der Superstar der Gegenwart und der da oben war der Superstar der Renaissance.
2: Der da oben kommt mit seinem Kopf fast an die unteren Äste der Linden um ihn herum. Der Bronze-Orlando ist über 3 Meter hoch und steht auf einem ähnlich hohen Sockel. Man muss den Kopf in den Nacken legen, um sein Gesicht sehen zu können. Sein Blick schweift in die Ferne, der linke Arm ist auf einer tragbaren Orgel abgelegt, in der rechten Hand hat er eine Feder.
3: Also er wird jetzt gerade in diesem Moment, wo wir ihn anschauen, wird er von der Muse geküsst und die musikalische Inspiration wird er jetzt sogleich in wunderbare Musik umsetzen.
2: Die Statue stammt aus dem 19. Jahrhundert. Die Vorstellung eines Genies, zu dem man im wahrsten Sinne des Wortes aufschauen konnte, stand gerade hoch im Kurs. König Ludwig I. hat damals eine ganze Reihe wichtiger Persönlichkeiten in Bronze gießen lassen, um Bayern als Kulturnation zu präsentieren, erklärt Lübcke. Darunter eben Renaissance-Komponist Orlando Di Lasso. Er hat die Wittelsbacher Hofkapelle geleitet.
3: Er hat das Ensemble geformt zu einem Ensemble von europäischem Rang. Und ja, ich denke schon, dass man plötzlich angefangen hat zu schauen hier an dem Münchner Hof. Was ist denn da los? Was passiert da musikalisch? Also da hat er natürlich ganz viel musikalischen Glanz an den Münchner Hof gebracht.
2: Vor ein paar Jahren hat sich am Fuß des Denkmals ein anderer Musikstar breit gemacht, Michael Jackson. Dessen Fans haben auf dem Orlando-Sockel eine Art Pilgerstätte errichtet.
3: Das hat was mit dem Bayerischen Hof zu tun, vor dem wir jetzt hier auch gerade stehen. Und das ist das Hotel gewesen, wenn der Michael Jackson hier Konzerte gegeben hat in München, dann hat er da eben immer übernachtet.
2: Der Statuensockel ist vollgeklebt mit Fotos vom King of Pop. Manche sind schon vergilbt. Dazwischen handgeschriebene Karten auf verschiedenen Sprachen, Grablichter, Blumen. Auf einem Post-it steht Legends Never Die. Nicht nur Michael Jackson-Fans kommen hierher, auch Touristinnen.
3: Es sind auch ganz oft Stadtführer hier, die das als Attraktion hier präsentieren. Und ich bin nur immer ein bisschen traurig, dass die Leute nie nach oben schauen.
2: Marlies Lübkes Fanherz schlägt eher für Orlando Di Lasso. Was der wohl sagen würde, wenn er von der Denkmal-WG mit Michael Jackson wüsste?
3: Also wir haben ja das Glück, dass wir noch eine ganze Reihe von Briefen von ihm haben. Und er scheint mir ein sehr humorvoller Mann gewesen zu sein. Und ich könnte mir vorstellen, dass er okay damit gewesen ist. Wissen tun wir es natürlich nicht.
0: Elisabeth von Karlnein berichtete aus München. Und diesen Hinweis haben wir noch für Sie.
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0: Und in einer Minute hier bei uns die Nachrichten und danach dann noch einmal ausführliche Berichte aus Berlin zum Anschlag auf den CSD. Unter anderem dann mit einem Interview mit dem Bundesinnenminister. In gut 5 Minuten.

0: ist 23 Uhr. 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
1: Die Nachrichten mit Katrin Baumhöfer. Guten Abend. Die Berliner Polizei hat den flüchtigen mutmaßlichen CSD-Attentäter erschossen. Spezialkräfte hatten ihn in einer Kleingartenanlage aufgegriffen. Der 21-Jährige soll sie daraufhin mit einem Messer attackiert haben. Aus Berlin, Michael Götschenberg.
2: Meiner Ansicht nach ist bei diesem Einsatz zunächst mal sehr gut gelaufen. Die Berliner Polizei hat das sehr gut gemacht. Mit Unterstützung der Bundespolizei, der Antiterroreinheit GSG 9. Man hat diese Großveranstaltung aufgelöst, man hat die Verletzten versorgt und man hat eben einen flüchtigen Attentäter nach relativ kurzer Zeit dann stellen können. Er war, seit er aus der Haft wieder raus war, seit Mai unter voller Beobachtung, ist immer wieder neu bewertet worden, war als Gefährder eingestuft.
1: Dass der mutmaßliche Islamist Polizei bekannt und dennoch auf freiem Fuß war, sorgt für Kritik. Beispielsweise beim grünen Innenexperten von Notz.
3: Die Behörden wissen, hier ist ein brandgefährlicher Typ. Und gegen den wird observiert, videoüberwacht, alles Mögliche gemacht. Und dann begeht er trotzdem, obwohl der Fokus und die Scheinwerfer hell an sind, diesen Anschlag.
1: Bundesinnenminister Dobrindt räumte ein, dass vergangene Entscheidungen in Bezug auf den CSD-Attentäter überprüft werden müssen.
4: In der Tat wird zurzeit sehr die Frage danach gestellt, wie kann eigentlich bei jemandem, den man als Gefährder identifiziert, eine Strafe zur Bewährung ausgesetzt werden. Auch dem wird detailliert nachgegangen.
1: Auch diese Themen haben wir weiterhin im Blick. Amsterdam reagiert auf den tödlichen Vorfall beim CSD in Berlin. Für die laufende World Pride dort sollen die Sicherheitsmaßnahmen verschärft werden. Der CDU-Politiker Steffen Bilger soll neuer Bundesverkehrsminister werden. Nach Angaben von Regierungssprecher Cornelius wird Bundeskanzler Merz den jetzigen parlamentarischen Geschäftsführer der Bundestagsfraktion als Nachfolger von Patrick Schnieder vorschlagen. Die rumänische Luftwaffe hat zum dritten Mal innerhalb von 3 Tagen eine Drohne abgeschossen. Woher das Flugobjekt stammt, ist unklar. Der Drohnentyp wird häufig von Russland im Krieg gegen die Ukraine eingesetzt. Der Slowene Tadej Pogacar hat die Tour de France zum 5. Mal gewonnen. Holger Gerska, BDR Sport.
5: Der 5. Gesamtsieg ist perfekt, aber den prestigeträchtigen letzten Etappensieg konnte Tadej Pogacar nicht feiern. Dennoch, der Slowene hat die Rundfahrt dominiert und mit rund 6,5 Minuten Vorsprung auf den belgischen Olympiasieger Remco Evenepoel gewonnen. Der letzte Tagessieger heißt Mathieu van der Poel. Der Niederländer erfüllte sich mit diesem Triumph einen sportlichen Traum.
1: Das Wetter in Nordrhein-Westfalen. In der Nacht wechselnd bewölkt. Immer wieder gibt es Schauer, auch Gewitter sind möglich. Die Temperaturen sinken auf 16 bis 11 Grad. Morgen gibt es mehr Wolken als Sonne. Dazu ziehen gebietsweise erneut Schauer durch. In Höxter bis 23 Grad, in Xanten bis 24 und in Bergheim bis 25 Grad. Am Dienstag viel Sonne bis 32 Grad. Das war WDR aktuell.
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6: Mit nur 2 Meldungen für Sie. Die A40 Duisburg-Essen ist zwischen Mülheim-Winkhausen und Dreieck Essen-Ost wegen Bauarbeiten bis Donnerstag in beiden Richtungen gesperrt. Und die A63 Kaiserslautern Richtung Mainz ist zwischen Dreieck Kaiserslautern und Sembach wegen einer Baustelle bis 5 Uhr in der Früh gesperrt. Gute Fahrt, kommen Sie gut an.
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6: Kommt vom Norddeutschen Rundfunk aus Hamburg, aus dem Studio von NDR Info. Mein Name ist Carsten Fick, hallo. Nach dem Anschlag auf die Besucher des Christopher Street Days in Berlin ist der Tatverdächtige tot nach einem Polizeieinsatz. Das ist natürlich ein Schwerpunktthema in dieser Infonacht. Dazu auch gleich ein Interview mit Bundesinnenminister Alexander Dobrindt. Bei dem Anschlag war gestern Abend eine Frau getötet worden. Etliche Besucher, 29, wurden teils schwer verletzt. Inzwischen sind aber alle außer Lebensgefahr. Bei den CSD-Teilnehmern, den Berlinern und Stadtbesuchern, sitzt der Schock über die Tat natürlich tief. Bei gleich mehreren Gedenkveranstaltungen haben sie sich gegenseitig Mut zugesprochen. Unser Reporter Nico Hecht hat mit ihnen gesprochen.
7: Im Tiergartenpark gedenken und ermitteln nebeneinander. Rot-weiße Flatterbänder sperren den Tatort ab. Polizisten haben Arbeitszelte aufgebaut, suchen bis in den Abend nach Spuren. Direkt daneben haben Trauernde Rosen, Sonnen und andere Blumen abgelegt und kleine Pappschilder mit Botschaften wie Love is stronger, Liebe ist stärker oder verliert nicht die Hoffnung. Auch CSD-Teilnehmer vom Samstag sind noch einmal hergekommen, so wie Merit Schulz.
8: Wir waren bis um 8 Uhr etwa da. Also wir haben es auch nicht wirklich mitbekommen, bis wir einen Anruf von meinem Bruder erhalten haben und ob es mir gut geht. Und dann haben wir erst davon gehört und waren sehr, sehr schockiert.
7: Die queere Community hat außerdem zu einer Solidaritäts- und Gedenkkundgebung am Brandenburger Tor geladen, zu der spontan Tausende gekommen waren. Am Abend strömten dann Hunderte in die evangelische St. Marienkirche am Alexanderplatz. Landesbischof Christian Stäblein sprach den Besuchern der Trauerandacht Mut zu. Viele darunter offensichtlich aus der queeren Community.
9: Queeres Leben und Lieben wohnt im Herzen dieser Stadt. Das lassen wir uns Bürgerinnen und Bürger, als Christinnen und Nichtchristen, gläubig oder säkular, nicht nehmen. Das Herz dieser Stadt ist Freiheit, ist Vielfalt, ist Achtung. Und zweitens.
7: Stäblein vermittelte zudem Grüße von islamischen und jüdischen Religionsvertretern, die den Anschlag verurteilten und den Trauernden Hoffnungen zusprachen. Gerade darüber war Andachtsbesucherin Lea Carola Scholleck besonders dankbar.
10: So wie die Pastorin den Brief vorgelesen hat von dem Rabbiner, Hoffnung ist, dass wir am nächsten Morgen wieder aufstehen. Das ist das, was mir gerade am tiefsten gegangen ist.
7: Auch der regierende Bürgermeister Kai Wegner, CDU, sagte später im rbb-Fernsehen, er hoffe, dass die Berliner sich nicht von solch extremistischen Gewalttätern einschüchtern lassen. Alle müssten jetzt Haltung zeigen.
11: Wir müssen zusammenstehen. Wir dürfen uns nicht spalten lassen, nicht durch Hass und Hetze gegeneinander auftreiben lassen. Und hier spielen einige wenige mit genau diesem Lebensgefühl dieser Stadt. Und ja, das muss man auch klar benennen. Und es ist die islamistische Szene.
7: Nach der Andacht sind viele Besucher in einem Trauermarsch noch zum Brandenburger Tor gezogen. Dabei hat sich bei einigen in die Trauer auch Wut gemischt. Sie fordern von der Politik nicht nur den Extremismus zu bekämpfen, sondern ausdrücklich auch queere Menschen mehr zu schützen.
6: Der Tag nach dem Anschlag. Nico Hecht berichtete aus Berlin. Und im ARD-Brennpunkt, da hat mein RBB-Kollege Sascha Hinks den Bundesinnenminister Alexander Dobrindt von der CSU gefragt, gibt es noch flüchtige Tatverdächtige und damit eine Gefahr für die Bevölkerung?
4: Wir gehen mal davon aus, dass jetzt die Zielperson, die wir im Blick haben durch den Einsatz der Polizei in Berlin, nicht mehr am Leben ist. Und wir haben in der Vergangenheit immer auch nach weiteren Verdächtigen gesucht. Es gibt eine weitere Person, die dort in Betrachtung ist. Das hat sich bisher aber nicht erhärtet, ist aber auch noch nicht abgeschlossen. Es gibt weitere Maßnahmen, aber wir gehen jetzt aktuell von keiner weiteren Gefährdung aus. Aber das ist alles immer eine Momentaufnahme, aber typischerweise sind diese Anschläge auch Anschläge, die Einzeltäter verursachen. Kann im Zweifelsfall immer anders sein, aber deswegen muss man, glaube ich, jetzt, nachdem der Zugriff erfolgt ist, muss man jetzt hier keine weiteren Maßnahmen befürchten, beziehungsweise auch keine zusätzlichen Ängste verursachen.
12: Dieser Abdul B. war schon hinlänglich bekannt als möglicher Angreifer und dennoch konnte er mutmaßlich diesen Angriff durchführen. Ist vielleicht zu früh für eine Antwort, aber die Frage drängt sich ja trotzdem auf. Wie kann sowas passieren?
4: Na, in der Tat, man wird da noch genau hinschauen müssen. Wie hat sich die Vergangenheit dort gezeigt? Wir wissen ja, dass er eine Vielzahl von Straftaten begangen hat, dass er mit dem Terror sympathisiert hat, dass es auch eine Verurteilung gab, die auf Bewährung ausgesetzt wurde und die Staatsanwaltschaft dagegen Beschwerde erhoben hat. Und in der Tat wird zurzeit sehr die Frage danach gestellt, wie kann eigentlich bei jemandem, den man als Gefährder identifiziert, eine Strafe zur Bewährung ausgesetzt werden. Auch dem wird detailliert nachgegangen.
12: Wir haben da ja auch diese kritischen Stimmen gehört, die Auflage, ein Deradikalisierungsprogramm zu absolvieren, die sei naiv. Das werden vermutlich auch viele Bürger so denken.
4: Ja, absolut. Und auch in der Politik werden viele so denken. Die Radikalisierungsmaßnahmen sind ein Mittel. Haft ist ein Mittel. Deradikalisierung ist ein Mittel. Abschiebung, wenn es sich um Nichtdeutsche handelt, ist auch ein Mittel. Aber allein auf Deradikalisierung zu setzen, das wäre sicherlich naiv. Das kann im Einzelfall funktionieren, wird aber auch in vielen Fällen nicht funktionieren. Deswegen ist es ja umso unverständlicher, dass bei diesem Register an Straftaten, das wir hier sehen, eine Strafe auf Bewährung ausgesetzt wird.
12: Ja. Auf dem Christopher Street Day in Berlin hieß es in den vergangenen Tagen immer, die Gefahr kommt von rechts. Hört man auch aus der Politik. Haben wir islamistische Gefahr zuletzt unterschätzt?
4: Islamistische Gefahr ist nicht unterschätzt. Sie ist sehr genau im Blick, auch im Blick der Behörden. In der Vergangenheit ist immer wieder darüber gesprochen worden, dass es natürlich die Gefahr des Rechtsextremismus gibt, aber auch des islamistischen Extremismus und auch des Linksextremismus. Alles muss man gleichermaßen im Blick haben, gegen alles muss man gleichermaßen ankämpfen. Aber ich habe gerade auch in der Vergangenheit deutlich gemacht, dass wir die Einschätzung der Gefährdungslage verändern mussten, von einer reinen abstrakten Gefährdung zu einer hohen Gefährdungslage, weil eben die Vorfälle sich häufen, weil die Meldungen sich häufen, weil das, was befreundete Dienste uns mitteilen, sich häuft und weil auch unsere Maßnahmen Erfolg zeigen, beispielsweise in jüngster Vergangenheit auch das Vereiteln eines Sprengstoffanschlages in Deutschland.
6: Soweit Bundesinnenminister Alexander Dobrindt von der CSU im ARD-Bericht aus Brennpunkt. Dann eine Verkehrsmeldung in der ARD-Infonacht. Achtung, ein Falschfahrer auf der A573 Bad 9a Ahrweiler. Zwischen Bad 9a und Dreieck Bad 9a Ahrweiler kommt Ihnen ein Falschfahrer entgegen. Fahren Sie bitte äußerst rechts, überholen Sie nicht. Auf der A573 Bad 9a Ahrweiler zwischen Bad 9a und Dreieck Bad 9a Ahrweiler. Dort ein Falschfahrer. Vorsicht bitte in beiden Richtungen. Zurück zum Anschlag in Berlin. Schon in der vergangenen Nacht, kurz nach der Attacke im Berliner Tiergarten, da hat die Polizei ja einen Mann festgenommen. Unser ARD-Terrorismusexperte Michael Götschenberg erklärt, was darüber bislang bekannt ist.
2: Ja, das ist eine Person, die am Tatort war, die iranischer Staatsangehöriger. Und man fragt sich in der Tat, gibt es einen Zusammenhang? Was hat er dort getan? War er möglicherweise im Auto mit dabei? Auch er hat ein langes Vorstrafenregister, ist vollziehbar ausreisepflichtig gewesen, hätte im Grunde genommen abgeschoben werden können seit einer Weile. Auch da wird man sich anschauen müssen, warum ist das nicht passiert und gibt es überhaupt einen Zusammenhang zu der Tat? Das ist noch nicht abgeklärt.
6: Soweit der ARD-Terrorismusexperte Michael Götschenberg und soweit dieser Schwerpunkt zum Anschlag auf den CSD in Berlin. Wir werden das Thema aber in der ARD-Infonacht natürlich noch mit verschiedenen Berichten weiter beleuchten.
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6: Um 23.12 Uhr. Die Nachricht, die erreichte den Bundeskanzler Friedrich Merz am späten Nachmittag, kurz vor 18 Uhr, während Merz am Tatort des Anschlags in Berlin der Opfer gedachte. Patrick Schnieder, der Verkehrsminister, bittet um seine Entlassung, um damit wohl auch einem Rauswurf zuvorzukommen. Bereits am Freitagmorgen, da hatte dieser ja in einer SMS an Bundestagsabgeordnete angekündigt, dass Merz ihn entlassen werde. Ein designierter Nachfolger, der sagte Merz allerdings kurzfristig mitten in der Nacht ab und deshalb schob der Kanzler die Entlassung offensichtlich noch mal etwas auf. Jakob Meyer im Hauptstadtstudio in Berlin, ich habe ihn gefragt, wie begründet Patrick Schnieder seinen Schritt, diese Bitte um seine Entlassung?
13: Schnieder begründet das damit, dass er damit die Konsequenzen aus den Entwicklungen der vergangenen Tage ziehen wolle und das bedeutet konkret, und das sagt er auch in einem Post auf X zum Beispiel, dass er den unwürdigen Zustand, so sagt er, es beenden wolle, der die sachliche Arbeit unmöglich mache. Das war ja tatsächlich so, dass wir am Freitagmorgen einen Bundeskanzler und CDU-Vorsitzenden Friedrich Merz gesehen haben bei einer Pressekonferenz am Morgen im Garten des Kanzleramtes, wo er Kabinettsumbildungen angekündigt hat. Also Bundesgesundheitsministerium wird umgebildet, die Spitze neu besetzt mit Carsten Linnemann und Nina Wagen wird Kanzleramtschefin. Und alle haben sich gefragt, was ist denn nun mit dem Verkehrsministerium? Da ist es nämlich so, dass die SMS von Patrick Schnieder längst raus war und längst bekannt war. Und alle darauf warteten, dass Merz auch was zum Wechsel im Verkehrsministerium sagen werde. Tat er aber nicht, weil dann eben auch bekannt wurde, dass Merz Wunschnachfolger kurzfristig abgesagt hatte. Fritz Günster, nämlich CDU-Bundestagsabgeordneter, dem ist wohl klar geworden, dass er doch nicht der Richtige ist und hat dann kurzfristig abgesagt. Und das war für Patrick Schnieder, der ja schon die Entlassung angekündigt Gericht hatte, ein unwürdiger Zustand aus seiner Sicht. Und den wollte er jetzt eben beenden, indem er dem Kanzler quasi die Pistole auf die Brust setzte und sagte, dann entlass mich gefälligst.
6: Er wolle den unwürdigen Zustand beenden, der die notwendige sachliche Arbeit unmöglich mache, so der Verkehrsminister. Deutlicher kann man doch den Kanzler eigentlich nicht kritisieren, nicht bloßstellen, oder?
13: Das ist so, das ist eine deutliche Kritik. Es ist ja auch so, dass vielen nicht so recht klar war, warum Schnieder eigentlich entlassen werden sollte. Also es wurde angeführt, dass Schnieder sich beklagt habe, dass er zu wenig Geld zur Verfügung habe, um sein Ressort zu bewirtschaften. Aber das ist ehrlich gesagt, das gehört zum politischen Geschäft. Also das machen andere Ministerinnen und Minister auch. Tatsache ist, dass er viel Geld hat, aber eben für Investitionen doch nicht genügend. Das war seine Ansicht. Und es gab wohl Kritik aus Sicht von Merz daran, dass Schnieder nicht schnell genug, zum Beispiel bei der Reform der Bahn sei. Tatsache ist, dass es eine Hängepartie war für alle Beteiligten, also auch für Merz, der ja versucht hatte, mit dieser Kabinettsumbildung einen Neuanfang nach außen publik zu machen. Und das ist definitiv nicht gelungen. Aus diesem Neuanfang ist eine Hängepartie geworden, dadurch, dass eben der Wechsel im Verkehrsressort nicht kommuniziert wurde. Und es gab eben auch viel Kritik aus der Partei von Friedrich Merz und Patrick Schnieder, aus der CDU, vor allem aus dem rheinland-pfälzischen Landesverband.
6: Der noch Verkehrsminister bittet also um Entlassung. Gibt es schon einen möglichen Nachfolger oder eine Nachfolgerin?
13: Es gibt einen Nachfolger, ganz aktuell der CDU-Politiker Steffen Bilger soll es machen. Also der Kanzler hat wohl weitergesucht, nachdem ihm Günzler abgesagt hatte, und hat jetzt jemanden gefunden. Und er hat auch einen wirklichen Experten gefunden. Also bei Günzler ist es so, der ist für Wirtschaft und Finanzen zuständig, hat selber gesagt, ich kann das nicht. Bilger kann's, der ist Verkehrsexperte, saß lange Zeit, viele Jahre im Verkehrsausschuss des Bundestages, war sogar schon mal bis 2021 parlamentarischer Staatssekretär im Verkehrsministerium, und der gilt auch als jemand, der Minister kann.
6: Bundesverkehrsminister Schnieder bittet also um seine Entlassung. Soweit Jakob Meyer aus unserem Hauptstadtstudio in Berlin. Und inzwischen hat sich auch der Bundeskanzler Friedrich Merz über seinen Sprecher geäußert. Er bedauere die Umstände der Kabinettsumbildung. 23.17 Uhr. Auch in manchen Gebieten Nordafrika ist die Waldbrandlage derzeit kritisch. Also nicht nur Spanien, nicht nur Frankreich, auch Tunesien meldet zum Beispiel hunderte Brände innerhalb weniger Tage. In Algerien, da kamen 6 Menschen ums Leben, mehr als 100 mussten evakuiert werden. Auch in Marokko brennt es häufiger als üblich. Dort ist bislang aber weniger Fläche betroffen. Wie man sich dort auf Waldbrände vorbereitet, darüber berichtet Luca Kissel aus unserem ARD-Studio in Rabat.
14: Bei Temperaturen von bis zu 49 Grad registrierte der Zivilschutz in Tunesien innerhalb von 3 Tagen 900 Brandausbrüche. Die Einsatzkräfte dort sind am Limit, sagt Leutnant der Feuerwehr Khalil Mehri. Wir haben Einheiten aus dem Süden zur Verstärkung an die Einsatzorte im Norden gebracht. Sie arbeiten 24 Stunden und haben danach 24 Stunden Pause. Das ist sehr anstrengend. Auch Algerien kämpft gegen zahlreiche Brände. Der Katastrophenschutz zählte binnen knapp 2 Wochen mehr als 1.500. 6 Menschen kamen ums Leben. In der Provinz Annaba mussten mehr als 100 Anwohner ihre Häuser verlassen. Auch in Marokko gibt es mehr Brände als in den Jahren zuvor. Nach Angaben der Wasser- und Forstagentur ist trotzdem bislang rund ein Drittel weniger Fläche verbrannt. Die Behörde führt das auf frühe Warnungen und ein frühes Eingreifen zurück. Der Wald ist ein Segen, wie das eigene Zuhause. Es ist eine Sünde, ihn durch Feuer zu verlieren. Ein alter TV-Werbespot aus Marokko. Warnungen an die Bevölkerung gehören dort schon lange zur vorausschauenden Waldbrandbekämpfung. Die Wasser- und Forstagentur investiert vor der Waldbrandsaison vor allem in vorbeugende Waldpflege, Brandschutzstreifen und Wasserstellen. Saisonale Beobachter überwachen gefährdete Gebiete und sollen erste Feuer möglichst früh melden. Risikokarten zeigen, wo die Gefahr hoch oder sogar extrem ist, von grün bis rot. Derzeit ist sie vielerorts rot. Bei akuter Gefahr werden Personal und Technik schon vor einem Brand näher an mögliche Einsatzorte gebracht. Abderrahim Houmi leitet die Wasser- und Forstagentur. Im marokkanischen Fernsehen sagt er, in besonders gefährdeten Gebieten werden Canadairs, Turbo-Löschflugzeuge, Fahrzeuge für den ersten Einsatz und teilweise auch ganze Teams vorab in Stellung gebracht. So können wir uns besser auf einen möglichen Brand vorbereiten. Canadairs nehmen auf geeigneten Gewässern Wasser auf und werfen es über dem Feuer ab. Marokko hat dafür eine eigene Flotte. Doch selbst die beste Technik stößt an Grenzen, wenn Menschen Feuer legen. In Algerien sitzen derzeit 4 Verdächtige in Haft. Ihnen wird vorgeworfen, Brände in Waldgebieten gelegt zu haben. In Marokko steht das Verhalten der Bevölkerung klar im Fokus bei der Prävention. Die Botschaft der Werbefilme ist klar. Vermeidet alles, was Feuer auslösen kann. Rauch oder auffälliges Verhalten sollen sofort den Behörden gemeldet werden. Ob diese Maßnahmen allein erklären, warum in Marokko bislang weniger Fläche verbrannt ist als früher, ist nicht unabhängig belegt. Auch Wind, Wetter oder etwa die Zugänglichkeit des Brandorts spielen eine Rolle. Die Gefahr bleibt hoch. August und September gelten weiter als besonders kritische Monate.
6: Luca Kissel berichtete über Waldbrände in Nordafrika. Über die Waldbrände in Südfrankreich haben wir schon berichtet. Auch in Spanien wüten weiterhin mehrere Waldbrände. Besonders verheerend dort sind die Feuer in der Umgebung von Madrid sowie in den benachbarten Provinzen. Hinzu kommt ein weiteres Feuer in der Region Valencia. Spaniens König Felipe besuchte am Sonntagnachmittag eine Notunterkunft. Anna Mund fasst das zusammen.
15: König Felipe VI. Besuchte gemeinsam mit Königin Letizia eine Sporthalle, die zu einer Notunterkunft für rund 200 Menschen umfunktioniert wurde. Dort sprach er den Betroffenen seine Unterstützung aus und dankte den Einsatzkräften. Gleichzeitig rief der König dazu auf, in Zeiten ohne Brände über die Zukunft nachzudenken und zu prüfen, was man besser machen kann. Derweil bereitet den Einsatzkräften ein neues Feuer Sorgen. Im Val d'Uixó in der Region Valencia bekämpfen Löschmannschaften Flammen auf einer Front von 40 Kilometern. Die Bürgermeisterin des Ortes Laval, Tania Baños, erklärte, das Feuer sei völlig außer Kontrolle. 16.000 Menschen seien evakuiert worden. Wer nicht evakuiert wurde, solle seine Wohnung nicht verlassen. Landesweit wurden wegen der Brände mehr als 100.000 Menschen in Sicherheit gebracht. Unterdessen gibt es ermutigende Nachrichten zu den 3 Waldbränden nahe der spanischen Hauptstadt. Dort konnten Einsatzkräfte in der Nacht dank niedrigerer Temperaturen, höherer Luftfeuchtigkeit und schwächerer Winde bedeutende Fortschritte erzielen. Dennoch stünden den Einsatzkräften schwierige Stunden bevor, so Spaniens Regierungschef Pedro Sánchez bei einem Besuch in der von den Bränden betroffenen Region Ávila. Durch Wind könnten die Flammen wieder angefacht werden. Sánchez forderte erneut einen Pakt gegen den Klimanotstand, der zwischen der Zentralregierung in Madrid und den Regionalregierungen abgestimmt werden müsse.
6: Anna Mund über die Waldbrände in Spanien. 23.22 Uhr ist es. Dass Demokratie und Gewaltenteilung in den USA auch in Zeiten von US-Präsident Donald Trump funktionieren, dafür sorgen regelmäßig die Justiz und die Medien wie die New York Times. So auch im jüngsten Rechtsstreit um kritische Berichterstattung über Trumps neue Air Force One, bei dem sich erneut die New York Times durchsetzte. Doch der Stresstest für die Demokratie, der wird weitergehen. Aus New York dazu Martin Ganselmeier.
16: Rückblende. US-Präsident Donald Trump flog zum NATO-Gipfel nach Ankara mit seiner neuen Air Force One, einem Geschenk aus Katar, mit viel Gold und Luxus an Bord. Umso überraschter waren die mitreisenden Journalisten, dass Trump nach dem Gipfel mit der alten Präsidentenmaschine zurückflog. Seine Begründung, die neue Air Force One sei bereits vorausgeflogen, um sie den US-Soldaten in England zu zeigen. Den eigentlichen Grund für den Flugzeugwechsel fanden die Journalisten der New York Times über ihre Quellen schnell heraus. Sicherheitsbedenken, weil bei der neuen Air Force One wichtige Abwehrsysteme fehlten. Ein entsprechender Bericht versetzte Trump in Wut, sagt Brian Stelter, der Medienexperte des Senders CNN. Er wollte unbedingt die Quelle herausfinden. Der Präsident war sauer und beleidigt. Seine eigenen Regierungsmitarbeiter hatten der Presse gesteckt, dass er die Öffentlichkeit getäuscht hatte. Nicht eine Vorführung für Soldaten war der Grund, sondern Sicherheitsbedenken. Trump wies sein Justizministerium und das FBI an, die Informanten ausfindig zu machen. Statt selbst zu recherchieren, klingelten FBI-Agenten abends an den Haustüren der New York Times-Journalisten. Alle am Bericht beteiligten Autoren bekamen eine gerichtliche Vorladung mit der Aufforderung, ihre geheimen Quellen offenzulegen, weil sie die nationale Sicherheit gefährdet hätten. Die New York Times ließ sich nicht einschüchtern und klagte gegen die Vorladungen. Im Gerichtssaal erteilte der zuständige Bundesrichter den Vertretern des Justizministeriums eine Lektion. Würden die Vorladungen nicht sofort zurückgenommen, werde er sie für nichtig erklären. Vorladungen seien der letzte Schritt und nicht der erste, so der Richter. Ein wichtiger Sieg für die New York Times und das Recht auf Pressefreiheit in den USA, sagt Katie Fellow, Expertin für Medienrecht an der Columbia University in New York, der ARD. Das Vorgehen der Trump-Regierung gegen kritische Journalisten sieht sie als Stresstest für die amerikanische Demokratie.
17: Das ist sehr besorgniserregend. Die USA waren jahrelang zu Recht stolz darauf, starke Informationsmedien zu haben und die Meinungsfreiheit hochzuhalten. Diese Grundsätze geraten unter großen Druck und sind sehr bedroht.
16: Auch wenn das Justizministerium diesmal klein beigeben musste, CNN-Medienexperte Brian Stelter ist überzeugt, dass die Trump-Regierung weiterhin Vorladungen und Durchsuchungsbeschlüsse als Mittel einsetzen wird, um Journalisten einzuschüchtern. Und zwar nicht als letzten Schritt, sondern als ersten. Sie wollen Durchstecher finden, indem sie Reporter angreifen. Das soll nicht nur Journalisten und Medien vor kritischer Berichterstattung abschrecken, sondern auch Mitarbeiter der Regierung einschüchtern, betont Katie Fellow von der Columbia University.
17: Die Journalisten befürchten auch, dass ihre vertraulichen Quellen nicht mehr mit ihnen sprechen wollen, aus Angst enttarnt zu werden.
16: Tatsächlich attackierte das Justizministerium nach dem Gerichtstermin den Bundesrichter. Er habe verhindert, dass eine Gefährdung der nationalen Sicherheit vor Gericht untersucht wird. Die meisten Rechtsexperten in den USA widersprachen. Die Einschränkung der Pressefreiheit aus Gründen der nationalen Sicherheit sei nur in extremen Fällen gerechtfertigt. Zum Beispiel, wenn ein Journalist Angriffsziele des US-Militärs vorab veröffentlicht oder durch seine Berichterstattung Menschen in Gefahr bringt. Dies sei bei der Berichterstattung über Trumps Air Force One eindeutig nicht der Fall.
6: Martin Ganselmeier aus New York um 23.26 Uhr.
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18: Mit Stefanie Lavoie. 4 Tage Spitzensport in Hannover, 2 Tage Leichtathletik vom Feinsten in Wattenscheid und fast 30 Sendestunden alleine im Fernsehen. Nicht nur vor Ort, sondern auch bei den Übertragungen von ARD und ZDF war das Interesse an den Finals riesengroß. Am Abend ist das Multisport-Event zu Ende gegangen. Anne Hild fasst zusammen.
19: Um 18.30 Uhr fiel der letzte Startschuss bei den Leichtathleten. Aoun Ansah holte sich nach den 100 Metern auch den Titel über die 200 und zeigte sich dabei wieder einmal unbeeindruckt von den Vorwürfen einer verweigerten Dopingkontrolle.
20: Ich bin kaputt und jetzt geht's in die entspannte Phase für mich wieder, bis es dann zu den nächsten Wettkämpfen geht.
19: In 2 Wochen stehen die Europameisterschaften an. Neben der Leichtathletik in Wattenscheid wurden auch in Hannover noch fast 30 Titel vergeben. Max Lemke im Kajak-Einer, Mina Schulz im Speedklettern, Valeska Schneider im Rapid-Surfen. Sie alle sind deutsche Meister und sie alle freuten sich vor allem über das Publikumsinteresse. Auch die Veranstalter zogen eine positive Bilanz der Finals.
21: Eine 500.000 Besuchende in dieser Stadt, in den Finals, in 4 Tagen, das ist wirklich eine Hausnummer.
19: Oberbürgermeister Onay kündigte an, dass Hannover sich möglicherweise nochmal um eine Austragung der Finals bewerben wolle. Enttäuschend verlief der letzte Wettkampftag für Daya Wafolomeev in der rhythmischen Sportgymnastik mit 2 von 4 möglichen Titeln. Die 19-Jährige sieht ihre Auftritte mit ungewohnten Fehlern aber als Chance für die Heim-WM in rund 2 Wochen.
22: Weil ich weiß genau die Schwächen, die wir jetzt üben können.
19: Begonnen hatte der Wettkampftag bei den Turnern im Gedenken an die Opfer des Anschlags in Berlin. Allerdings nicht als Schweigeminute, sondern unter dem Motto Loud and Proud mit Applaus für eine offene Gesellschaft.
18: Tadej Pogacar hat zum 5. Mal die Tour de France gewonnen und gehört damit zu den Rekordsiegern der Frankreich-Rundfahrt. Steffen Gahr berichtet.
1: Was für ein dramatischer Sekundenkrimi in Paris. Mathieu van der Poel fuhr an der Seite von Tadej Pogacar Richtung Ziel, aber von hinten rasten die Sprinter heran. 400 Meter vor der Ziellinie zog van der Poel dann noch einmal an. Es wurde immer enger und enger, aber es reichte. Der Niederländer siegte Millimeter vor den Topsprintern. Bei denen war auch Max Kanter dabei. Der Cottbusser wurde bärenstarker Vierter. Tadej Pogacar verpasste zwar den von ihm so erhofften Tagessieg in Paris, aber den fünften Gesamtsieg bei der Tour, den hat er nun in der Tasche. Stolz fuhr Pogacar über die Champs-Élysées und reckte die fünf Finger seiner rechten Hand in die Kameras. Der Slowene ist damit auch endgültig in den Kreis vieler Radlegenden wie Eddy Merckx aufgestiegen. Unterstützt wurde der Slowene von Nils Polit. Der Kölner war damit auch der erfolgreichste Deutsche bei dieser Tour. Einen deutschen Tageserfolg gab es im fünften Jahr in Folge allerdings nicht.
18: Weltmeister Lando Norris hat sich beim großen Formel-1-Preis von Ungarn eindrucksvoll zurückgemeldet. Der britische Titelverteidiger setzte sich bei Temperaturen um die 30 Grad vor Max Verstappen im Red Bull durch und bescherte McLaren damit den ersten Saisonsieg. Welche Überraschungen gab es auf dem Hungaroring denn noch, Lena Bergmann?
3: Überraschend ist definitiv auch, dass Kimi Antonelli sich nach seiner Startplatzstrafe noch von Platz 7 auf Platz 3 gekämpft hat und das auf einer Strecke, die Mercedes selbst schon als Problemstrecke identifiziert hat. Also da hat der WM-Führende wieder seinen Kampfgeist bewiesen. Für Ferrari hingegen lief das Wochenende unerwartet enttäuschend. Das Auto war eigentlich sehr stark, aber im Qualifying und auch im Rennen hat man sich vor allem in Sachen Strategie verzockt. Beim Start schon hat Charles Leclerc mit den weichen Reifen einige Positionen verloren und der letzte Boxenstopp von Lewis Hamilton, der hat ihn im Endeffekt das Podium gekostet. Da hat man bei Ferrari womöglich eine ähnliche Fehlentscheidung getroffen wie in Silverstone und wichtige Punkte im WM-Kampf liegen lassen.
18: Die Formel 1 hat einen Ersatz für das im April in Bahrain wegen des Krieges im Nahen Osten ausgefallene Rennen gefunden. Es wird am 4. Oktober auf der legendären Strecke von Sepang in Malaysia nachgeholt.
6: Dankeschön. Soweit der Sport mit Stephanie Lavoie.
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5: Um 23.30 Uhr mit Olaf Knapp. Der mutmaßliche Attentäter vom Berliner CSD ist tot. Er wurde am späten Nachmittag bei einem Polizeieinsatz in Berlin-Spandau erschossen. Aus Berlin, Tim Korge.
23: Abgelaufen ist das laut der Berliner Polizei so. Der geflüchtete 21-jährige Abdul B. wurde in der Kleingartenkolonie in Berlin-Spandau von der Polizei aufgespürt. Als er mit einer Stichwaffe auf die Spezialeinsatzkräfte zugegangen ist, haben diese ihn mit einem Schuss gestoppt. Daraufhin ist der mutmaßliche CSD-Attentäter gestorben. Nach dem Mann war unter Hochdruck gefahndet worden. Jetzt übernimmt eine Mordkommission die Ermittlungen rund um den Tod des mutmaßlichen Attentäters. Alle weiteren Ermittlungen in dem Fall übernimmt die Generalbundesanwaltschaft.
5: Bundesverkehrsminister Schnieder hat Kanzler Merz um seine Entlassung gebeten. In einer Erklärung schrieb der CDU-Politiker, er ziehe damit die Konsequenzen aus den Entwicklungen der vergangenen Tage. Er wolle den unwürdigen Zustand beenden, der eine sachliche Arbeit unmöglich mache. Merz hatte Schnieder am Donnerstag mitgeteilt, dass er ihn absetzen will. Inzwischen hat Regierungssprecher Cornelius mitgeteilt, dass Merz den parlamentarischen Geschäftsführer der Unionsfraktion im Bundestag Bilger zum neuen Verkehrsminister machen will. In Frankreich und Spanien kämpfen weiter tausende Einsatzkräfte gegen die verheerenden Waldbrände. In Spanien forderte das Innenministerium Menschen südwestlich der Hauptstadt Madrid auf, die Region zu verlassen. Aus Madrid Anna Mund.
24: König Felipe VI. Besuchte gemeinsam mit Königin Letizia eine Sporthalle, die zu einer Notunterkunft für rund 200 Menschen umfunktioniert wurde. Dort sprach er den Betroffenen seine Unterstützung aus und dankte den Einsatzkräften. Landesweit wurden wegen der Brände mehr als 100.000 Menschen in Sicherheit gebracht. Unterdessen gibt es ermutigende Nachrichten zu den drei Waldbränden nahe der spanischen Hauptstadt. Dort konnten Einsatzkräfte in der Nacht dank niedrigerer Temperaturen, höherer Luftfeuchtigkeit und schwächerer Winde bedeutende Fortschritte erzielen.
5: Die USA verstärken offenbar im Irankrieg die Drohkulisse. Weiteres Militär soll in den Nahen Osten verlegt werden. Das hat der US-Botschafter bei den Vereinten Nationen Walz mitgeteilt. Er sagte dem Sender CBS, man wolle zusätzliche Kapazitäten schaffen. Genauere Angaben hat er dazu aber nicht gemacht. Laut US-Medien geht es unter anderem um weitere Kampf- und Tankflugzeuge. Das Wetter in Deutschland, nachts bewölkt, in der Nordhälfte zeitweise Schauer, vereinzelt gewittrig. Im Süden nur einzelne Schauer oder Gewitter, minimal 20 bis 12 Grad. Morgen in der Osthälfte Schauer und Gewitter, im Verlauf nachlassend. Sonst sonnig oder leicht bewölkt mit einzelnen Schauern. Maximal von Nord nach Süd 18 bis 30 Grad. Das waren die Nachrichten.
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6: Um 23.34 Uhr zunächst eine Entwarnung auf der A573 Bad 9a Ahrweiler. Kein Falschfahrer mehr zwischen Bad 9a und Dreieck Bad 9a Ahrweiler. Dann die A40 Duisburg-Essen, die ist zwischen Mülheim-Winkhausen und Dreieck Essen-Ost wegen Bauarbeiten bis Donnerstag in beiden Richtungen gesperrt. Die A63 Kaiserslautern Richtung Mainz ist zwischen Dreieck Kaiserslautern und Sembach wegen einer Baustelle bis 5 Uhr gesperrt. Und letzte Meldung, die A215 Neumünster Richtung Kiel, die ist zwischen Kreuz Kiel-West und Kiel-Mitte wegen Bergungsarbeiten gesperrt.
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6: Mit Carsten Fick im Studio. Ein ostdeutscher Kabarettist stimmt bei einer AfD-Veranstaltung die DDR-Hymne an und alle singen mit. Auch die Politiker der AfD. So geschehen neulich in Dessau. Anlass für ein Gespräch mit Linda Teuteberg. Die gebürtige Brandenburgerin ist stellvertretende Vorsitzende der FDP. Für dieses Gespräch wichtiger, sie ist auch Vorstandsmitglied des Vereins Gegen Vergessen für Demokratie und sie ist Mitglied im Stiftungsrat der Bundesstiftung zur Aufarbeitung der SED-Diktatur. Meine RBB-Kollegin Sabina Mattei hat Linda Teuteberg noch einmal auf diesen Vorfall angesprochen. Der Kabarettist Uwe Steimle stimmt die DDR-Hymne an und Hunderte singen mit. War das Nostalgie oder war das Verklärung von Unrecht?
7: Da haben sich die Enden des Hufeisens getroffen. Ich glaube zwar, dass das Publikum vielleicht auch eher ein bisschen überrumpelt war und dann einfach die Stimmung nicht vermiesen wollte, aber es zeigt, welch Geisteskind Herr Steimle ist und auch die, die ihn eingeladen haben. Bei Herrn Steimle ist eine Verklärung der DDR zum Friedensstaat, eine Verharmlosung der DDR, ein Anhimmeln des Aggressors Putin, Hass auf den Westen zu schüren, Freiheit und Demokratie verächtlich zu machen, alles gar nicht neu. Das gab es bei ihm übrigens auch schon, als er noch als Anhänger der Linkspartei galt und auch von ihr in die Bundesversammlung übrigens mal als Wahlmann entsandt wurde. Das heißt, das sind alles leider keine neuen Phänomene, aber jetzt ist die mediale Wahrnehmung, die Aufmerksamkeit dafür da. Und das sollte uns zu denken geben.
8: Sie haben gesagt, ja, das Publikum war vielleicht überrumpelt, aber es ist ja doch offenbar Symptom eines größeren Phänomens. Offenbar geraten fehlende Demokratie, politische Verfolgung, die Macht der Stasi in der DDR bei vielen Menschen im Osten in den Hintergrund. Warum ist das so?
7: Ja, das ist ganz sicher so, weil es bewusst betrieben wird und zwar von weit links und neuerdings auch von weit rechts. Die Aufarbeitung der SED-Diktatur, die begann hoffnungsvoll, aber sie ist tatsächlich zumindest nicht gut genug in die Gesellschaft gedrungen. Dafür gibt es, glaube ich, verschiedene Faktoren, die das beeinflussen. Zum einen neigen alle Menschen dazu, dass sie ihre Jugend, die Vergangenheit deswegen erstmal in einem gewissen Maße verklären immer, weil man da jünger war, sich an schöne Erlebnisse erinnert. Man erinnert sich an diese Zeit positiver. Dann kommt aber auch hinzu, dass die SED-Diktatur ja auch im Westen von vielen Linken sehr positiv gesehen wurde. Das prägt in Wahrheit zum Teil die Debatten bis heute. Da gibt's auch Lebenslügen einiger politischer Akteure und Lager. Dann kommt auch die besondere Situation der deutschen Teilung hinzu. Die hat es der PDS sehr leicht gemacht, das auch zu einem Ost-West-Konflikt immer zu stilisieren, obwohl viele Themen, die mit der Aufarbeitung der SED-Diktatur zusammenhängen, Themen sind, bei denen die Widersprüche, die Gegensätze innerhalb der ostdeutschen Gesellschaft viel größer sind.
8: Aber Frau Teuteberg,
7: das sind
8: bei diesem
7: viele Faktoren und es gibt ein bewusstes politisches Instrumentalisieren und das kommt hinzu.
8: Diese Nostalgie der Älteren, die ist ja auch das eine, die DDR mit ihrer Jugend identifizieren. Aber wie erklären Sie denn zum Beispiel diesen Osttrotz eines Teils der jungen Menschen in Ostdeutschland?
7: Ja, indem sozusagen auch zum Teil heutige Debatten zu einem Ost-West-Gegensatz stilisiert werden. Man sieht auch gern Ostdeutschland schon von der Voreinstellung her als sozusagen den Problembären, als die Bad Bank der Republik, wo schwierige Themen, die einem nicht leicht fallen, gesellschaftlich zu verhandeln und zu debattieren, sehr stark erstmal auf Ostdeutschland projiziert werden, selbst dann, wenn sie gesamtdeutsche Phänomene sind. Und zum Beispiel mit dem Erfolg der AfD müssen wir uns auch gesamtdeutsch auseinandersetzen. Selbst wenn die Prozentzahlen in Ostdeutschland höher sind, die Zahl der absoluten Wähler ist durchaus höher aus den sogenannten alten Bundesländern. Aber ich will durchaus noch mal drauf eingehen, weil das wirklich doch unter der Oberfläche ein gesamtdeutsches Phänomen ist. Wenn zum Beispiel auch der heutige Vizepräsident des Deutschen Bundestages, Herr Ramelow, selbst in einem erst jüngst erschienenen Buch wieder die DDR nicht als Unrechtsstaat bezeichnen will, dann gelingt es ihm leider, und zwar bei der gesamtdeutschen Öffentlichkeit, damit durchzukommen, sich auf Fritz Bauer zu berufen, weil er die übliche Argumentation benutzt, dass ja den Begriff Unrechtsstaat zu benutzen würde ja eine Gleichsetzung mit dem NS-Regime und mit der singulären Shoah bedeuten.
8: Fritz Bauer, der Jurist, der die hessische Generalstaatsanwalt, des Holocaust, genau, damals betrieben
7: hat. Der die Frankfurter Auschwitz-Prozesse betrieben hat. Und so. Das, finde ich, ist eine Instrumentalisierung dieser ehrenwerten Person Fritz Bauer. Erstens gibt es keinen Grund, die Einzigartigkeit und die beispiellosen Verbrechen des Nationalsozialismus und auch der Shoah, die dürfen niemals bagatellisiert werden, niemals relativiert werden. Gleichzeitig dürfen sie aber auch nicht als Folie missbraucht werden, um kommunistische Diktaturen zu verharmlosen. Das ist ein sachgerechter Umgang mit verschiedenen Totalitarismen. Und hier wird regelmäßig sozusagen mit einem moralischen Gefühl abgelenkt von dem Fakt der Diktatur, der totalitären Strukturen und des Unrechts, indem man auf die andere Diktatur verweist. Aber gerade Fritz Bauer zum Beispiel hat auch großen Wert darauf gelegt, dass man zwischen Nationalsozialismus und Faschismus unterscheidet, weil er eben ein noch größeres Unrecht bei dem deutschen nationalsozialistischen Regime gesehen hat. Die Linkspartei aber, einschließlich Herr Ramelow, redet bewusst auch dort ständig nur von Faschismus und betont gerade dort diese wichtige Differenzierung nicht. Das heißt, man sieht da einen taktischen Umgang mit diesem Argument und mit der Analyse von Fritz Bauer nur da, wo es einem selbst gefällt, um diesen Begriff Unrechtsstaat abzulehnen. In dem Thüringer Koalitionsvertrag stand dann von Rot-Rot-Grün, die DDR sei in der Konsequenz ein Unrechtsstaat gewesen. Und das ist gerade eine Relativierung. Sie war es von Anfang an. Sie hat nie freie geheime Wahlen zugelassen. Sie hat mit brutaler Gewalt die Diktatur in der sowjetischen Besatzungszone und der dann frühen DDR errichtet. Und das ist eine Legende, die uns die Linkspartei weismachen will seit lange, mit der sie zunehmend Erfolg hat, als hätte es einen demokratischen Anfang der DDR gegeben. Den gab es nicht. Es war eine Diktatur von Anfang an und von ihren ideologischen Grundlagen her.
8: Also die DDR, ein Unrechtsstaat, sie bleiben dabei. Nun empfinden aber offenbar viele Ostdeutsche diesen Begriff auch persönlich als pauschale Abwertung ihrer Lebensgeschichte. Hat Politik diese emotionale Dimension vielleicht unterschätzt?
7: Absolut, das ist ein Versäumnis und leider hat die PDS in den 90er Jahren das geschickt genutzt, hat sich zum vermeintlich alleinigen Anwalt, Sachwalter ostdeutscher Biografien aufgeschwungen. Und viele andere Parteien haben zu wenig ernst genommen, dass es auch emotionale und kulturelle Aspekte des Vereinigungsprozesses gibt und Prägungen. Und ich glaube, es ist doch ganz, ganz wichtig, ist mir immer sehr wichtig zu sagen, es gab Leistungen im beruflichen Kontext von Menschen in der DDR und es gab auch anständiges Verhalten in der Familie oder im Kollegenkreis. Aber das gab es doch trotz und nicht wegen der Diktatur. Aber das ist kein Grund und rechtfertigt nicht, das politische System schön zu reden. Im Gegenteil, die Menschen, die dieser Diktatur unterworfen waren, die haben ja den schwereren Teil der deutschen Nachkriegsgeschichte zu tragen gehabt. So wie übrigens auf der anderen Ebene auch die Mittelosteuropäer den schwereren Teil der europäischen Nachkriegsgeschichte zu tragen hatten. Das zeigt gerade, wie relevant dieses Thema ist, auch für unsere heutigen sowohl innen- als auch außenpolitischen Debatten. Diese Frage, war die DDR eine Diktatur von Anfang an oder ist sie nur später durch Machtmissbrauch, durch Fehlentwicklung mal irgendwann sozusagen in ein schlechtes Fahrwasser gekommen? Das ist die Legende, die die SED und ihre Nachfolger verbreiten wollen. Aber das rührt an unser Selbstverständnis, an das Selbstverständnis der heutigen Bundesrepublik, an den antitotalitären Konsens. Nichts rechtfertigt die Unterdrückung von Menschen, nichts rechtfertigt so ein totalitäres System, in dem es keinen Rechtsschutz gibt, in dem es keine freien Wahlen gibt. Keine Ideologie rechtfertigt das. Und das soll durch diese Ablenkungsmanöver, ob beim Begriff Unrechtsstaat oder indem man die persönlichen Biografien der Menschen vereinnahmt, davon so abgelenkt werden.
8: Frau Teuteberg, lange war die Linke die Partei, die historische Erfahrungen im Osten erfolgreich für ihre politischen Botschaften aufgegriffen hat. Jetzt tut das auch die AfD. Die bezeichnet die DDR zwar als Unrechtsstaat, aber sie greift andererseits auch immer wieder nostalgische Momente auf, wenn man das so sagen kann. Warum zieht diese widersprüchliche Doppelstrategie aus Ihrer Sicht?
7: Ich denke, da gibt es mehrere Gründe. Der eine ist, dass wahrscheinlich viele Menschen sich gar nicht immer genau fragen, ist das denn konsequent, stringent, was jemand da vertritt? Passen die verschiedenen Positionen eigentlich zusammen? Aber das tun ja, wenn ich es gerade beschrieben habe, mit der Verharmlosung der SED-Diktatur in unseren öffentlichen Debatten viele andere eben auch nicht. Die sind da auch nicht konsequent. Wenn man in politischer Bildung, in unseren Debatten über Extremismus, über Verteidigung der Demokratie, Wert legt auf den kategorialen Unterschied zwischen einem demokratischen Rechtsstaat einerseits und Diktaturen, autoritären System andererseits, dann muss man das natürlich konsequent tun. Und dann darf man weder der AfD noch der Linken solche Beschönigungen durchgehen lassen. Das ist dann eine Frage, die nicht vom politischen Lager abhängen darf. Da darf es keinen Rabatt geben bei diesem Grundkonsens, bei diesen Kategorien, wie unterscheide ich zwischen einer Demokratie und einer Diktatur. Dieser Unterschied soll verwischt werden. Das Selbstverständnis, was auch mit der Westintegration dieser Bundesrepublik zu tun hat, das wird

0: wir diesen kategorialen Unterschied zwischen Demokratie und Diktatur nicht verwischen. Das gehört zum Grundverständnis der Bundesrepublik Deutschland, einer entwickelten westlichen Demokratie. Und deshalb ist es wichtig, nur es ist nicht glaubwürdig, wenn man es immer nur bei einer Seite thematisiert. Deshalb betone ich es, dass es Extremisten aller Couleur wissen, dass wenn sie irgendwie wieder kollektivistische, seien es eher von links kommend sozialistisch geprägte oder auch auf eine Volksgemeinschaft beruhende Gesellschaftskonstrukte wieder errichten wollen, dann müssen sie erstmal diese liberale Nachkriegsprägung, die die Bundesrepublik erfahren hat, gerade auch durch den Einfluss der Vereinigten Staaten, die wollen sie erstmal diskreditieren und wieder zunichte machen. Und das geschieht subtil über diese Geschichtspolitik.
1: Sie selbst sind heute Vizevorsitzende der FDP, einer etablierten Partei, die sich liberalen Werten verschrieben hat. Aber der Zuspruch ist gering, genau wie bei anderen etablierten Parteien. Haben wir in Deutschland vielleicht zu wenig erklärt, warum liberale Demokratie mehr ist als, sagen wir mal, die Umsetzung des Mehrheitswillens?
0: Unbedingt. Ich glaube, wir haben auch vernachlässigt, vieles von dem, was die Erfolgsbedingungen dieser und Gelingensbedingungen dieser Bundesrepublik in den letzten Jahrzehnten waren. Das gilt übrigens auch wenn das heute nicht unser Hauptthema ist, aber eher auch sehr aktuell für die Fragen, woher ist der Wohlstand dieser Bundesrepublik entstanden? Die Prinzipien der sozialen Marktwirtschaft, Wettbewerb, Schutz des Eigentums, Rechtssicherheit, das Grundvertrauen, dass sich Investitionen, dass sich Anstrengungen lohnen und Aufstieg möglich ist durch Leistungen in diesem Land. Das zum einen und das gleichzeitig entwickelt mit einer Demokratie und einem Rechtsstaat. Und gleichzeitig haben wir uns, glaube ich, zu wenig bewusst gemacht, was sind die geistigen Grundlagen dieses liberalen Systems? Zum Beispiel aus der europäischen Aufklärung die Überzeugung, dass es die Kraft des besseren Arguments gibt, dass aus dem zivilisierten Streit die besten Lösungen hervorgehen, dass man auf die Kraft der geistigen Auseinandersetzung auch vertraut. Das ist ja auch das, was unserem Grundgesetz mit der Meinungsfreiheit, Versammlungsfreiheit als Leitbild zugrunde liegt. Dass das auch das beste Wettbewerbsverfahren ist, sozusagen, um menschenverachtendes Gedankengut auch zu demaskieren und um zu guten Lösungen zu kommen für politisch zu klärende Fragen. Heute, finde ich, wird das von vielen wenig ausgestrahlt, dass man erstmal offen in die Debatte geht und sie für gut und wertvoll hält. Und das gilt für vieles. Wir haben es zu selbstverständlich genommen, die Freiheit. Und umso mehr gilt es, das zu erklären. Und auch das übrigens wird aber durch diese Debatten wie beim Unrechtsstaat unterminiert, weil die Frage ist gar nicht, es kann sogar auch in einem Rechtsstaat mal zu Unrecht kommen, auch in einer Demokratie. Die Frage ist aber eher, ist das systematisch und gewollt? Und welche Sicherungen enthält ein politisches System, um die Würde und Freiheit des Einzelnen zu schützen? Also, dass ich Verwaltungsgerichte habe, vor denen ich mich zum Beispiel wehren kann, wenn ich meine, rechtswidrig in meinen Rechten verletzt zu sein. Unter der SED-Diktatur konnte übrigens niemand zum Beispiel dagegen klagen, nicht zum Studium zugelassen zu werden. Heute hat man dagegen, in der Bundesrepublik hat man dagegen einen Rechtsschutz und es wird überprüft, ob es fair zuging oder man da irgendwie benachteiligt wurde. Da wurden Menschen politisch aus politischen Gründen von Bildungswegen ausgeschlossen, zum Beispiel. Und diese Dinge zu erklären und nicht so zu tun, als sei die Demokratie immer fröhlich und leicht und da passieren keine Fehler einerseits. Und ein Unrechtsstaat kann nur etwas sein, wo nie auch irgendetwas normal gelaufen ist. Das ist infantil und das ist die Verwirrungstaktik, die da auch von den Extremisten beider Seiten benutzt wird. Und da muss man auch schon bei den subtilen Versuchen widersprechen.
1: Wir zeigen ja Umfragen seit Jahren, dass liberale Werte gerade in Ostdeutschland auf geringere Zustimmung stoßen als im Westen. Ist das jetzt eine Spätfolge der DDR, der Instrumentalisierung durch Parteien, die sie dem Hufeisen zuschreiben, oder auch eine Folge der Erfahrungen nach 89?
0: Da kann beides eine Rolle spielen, aber zum einen sprechen viele auch tatsächliche Befunde dafür, dass es sehr viel mehr mit den 40 Jahren bis 1989 zu tun hat. Ich sage mal ein Beispiel, als ich Mitglied des Brandenburger Landtages war und wir dort eine Enquete-Kommission zum Umgang mit der SED-Diktatur im Land Brandenburg hatten und der

0: Prozess sozusagen des Aufbaus eines demokratischen Rechtsstaates in den 90er Jahren, da gab es eine repräsentative Forsa-Umfrage. Und die hat zum Beispiel zur Frage des Vertrauens in Institutionen und dem Ansehen verschiedener Institutionen ganz klar ergeben, dass je älter die Befragten waren, je mehr Zeit sie unter der SED-Diktatur verbracht haben, desto geringer war zum Beispiel ihr Vertrauen in die Unabhängigkeit von Gerichten. Aber das kann man auch auf einige andere Institutionen übertragen. Es gab eine klar niedriges Vertrauen, je länger man unter der Diktatur gelebt hat. Zum einen spricht das dafür und zum anderen warne ich auch sehr dafür vor. Wir haben in letzter Zeit so einen Diskurs, in dem so getan wird, als sei sozusagen die Transformation schlimmer als die Diktatur gewesen. Auch da muss man sehr aufpassen, wenn es einem wichtig ist, für die Wertschätzung von Demokratie und Menschenrechten einzutreten.
1: Aber es hält sich so hartnäckig.
0: Ja, weil es ein politisches Geschäftsmodell ist. Also die Linke zum Beispiel hatte ein Interesse daran, so zu tun, als sei der Sündenbock Treuhand an allem schuld. Das lenkt einfach von dem Wesentlichen ab, davon, wie die Planwirtschaft an ihren eigenen Problemen, an ihrer eigenen Ineffizienz zugrunde gegangen ist. Davon wird abgelenkt. Der Golf musste nicht vor dem Trabi geschützt werden, wettbewerbsmäßig. Dass es trotzdem auch Fehler gab, dass es trotzdem auch Dinge gibt, die man hätte besser machen können, ist unbenommen. Aber der Grundbefund ist, dass die Wirtschaft der DDR am Ende war. Das haben in Wahrheit auch die Funktionäre selbst, wie Gerhard Schürer zum Beispiel, ja festgestellt. Die standen vor der Zahlungsunfähigkeit und vieles war überhaupt nicht weltmarktfähig, der Produkte. Aber das Entscheidende ist, zum Beispiel wird ja heute beklagt, die Frage, wie ist Eigentum, wie ist Vermögen verteilt. Das ist mir auch als Liberale ein wichtiges Thema. Ich will, dass möglichst viele Menschen die Möglichkeit haben, sich selbst etwas aufzubauen, aus ihrem Einkommen sich etwas aufzubauen, Vermögen zu bilden. Aber dass zum Beispiel der ostdeutsche Mittelstand, die ostdeutschen Familienunternehmen enteignet wurden, das war doch das Werk der SED. Daran ist niemand im Westen schuld und auch nicht die Treuhand. Das hat die SED-Diktatur zum Beispiel gemacht. Und natürlich hat das die Eigentumsverhältnisse verändert. Und deshalb, glaube ich, ist der ganze Umgang mit diesem Thema auch ein Zeichen einer erneuten Unfähigkeit zu trauern, zum Teil auch unserer Gesellschaft. Also auch mal über Dinge, die schmerzhaft sind, Dinge, die bitter sind, zu sprechen, ohne dafür immer einen leichten Sündenbock zu haben oder einen Ersatzsündenbock zu suchen. Denn tatsächlich gibt es für viel Unrecht aus dieser Zeit der SED-Diktatur mit der SED auch durchaus eine politische Verantwortung. Aber die deutsche Teilung und diese Diktatur haben sehr viele Biografien zerstört, haben vielen Familien, vielen Menschen Leid zugefügt. Und wir haben uns, finde ich, auch zu wenig Raum gegeben, gesellschaftlich und politisch, darüber auch zu trauern, das angemessen auch emotional und kulturell zu bewältigen. Aber das hat eben viele Gründe. Ich glaube auch menschlich verständliche, dass man in den ersten Jahren auch mit der Bewältigung der existenziellen Fragen erstmal beschäftigt war. Wie baut man jetzt eine rechtsstaatliche Verwaltung auf? Wie organisiert man, wie modernisiert man die Infrastruktur? Aber dabei sind eben auch manche Dinge zu kurz gekommen. Und wir sollten nicht vergessen, es ist eine friedliche Revolution gewesen. Das ist ihre Stärke. Es wird kein Blut vergossen. Es kommt keiner zu Tode. Aber ich sage es jetzt sehr hart, aber es ist eben die Tatsache, mit der wir zu tun haben. Es sind hinterher auch noch alle da und sie prägen mit die öffentlichen Debatten in unserem Land. Und das hat auch die Wahrnehmung der SED-Diktatur geprägt, weil natürlich die Menschen, die in der DDR oppositionell waren, die konnten nicht Karriere im Kulturbetrieb oder im DDR-Fernsehen oder so machen. Und deshalb haben die auch weniger Einfluss auf sind die weniger als öffentliche Personen präsent in unseren gesellschaftlichen Debatten.
1: Nun sind wir 37 Jahre nach dem Mauerfall, 36 Jahre nach der deutschen Wiedervereinigung. Wie kann man denn die Ostdeutschen für die liberale Demokratie gewinnen oder gar zurückgewinnen? Dann das ist ja die Aufgabe für Parteien wie die Ihre.
0: Das stimmt und die ist auch sehr wichtig, wenngleich ich finde, wir müssen gesamtdeutsch viele auch gewinnen. Es ist nicht so, dass das nur Ostdeutsche betrifft, aber umso mehr sollten wir es auch gesamtdeutsch tun. Ich glaube, es ist sehr wichtig, dass wir mit Sorgfalt unterscheiden zwischen den Positionen, die tatsächlich verfassungswidrig, rassistisch, menschenverachtend sind, von denen man sich klar abgrenzen muss, mit denen man auch nichts am Hut hat, einerseits. Und andererseits es sich nicht zu leicht zu machen, Positionen, die mancher und manche nicht teilt, die aber legitim sind und die auf dem Boden des Grundgesetzes sind, wo man unterschiedlicher Meinung ist dazu, zum Beispiel, in welchem Maße und nach welchen Regeln Migration stattfinden sollte oder wie eine sinnvolle Wirtschafts- und Energiepolitik aussieht. Da gibt es unterschiedliche Positionen. Und es gibt in unserer Gesellschaft schon bei einigen die Tendenz, alles, was nicht ihrem Weg entspricht, auch sehr schnell als extremistisch, faschistisch oder so zu brandmarken, auch dann, wenn es nicht der Fall ist. Und das ist für den kurzfristigen politischen Geländegewinn, mag das gut sein, für die Demokratie ist es schlecht, weil man die wichtige Systemfrage, dass man sozusagen unsere freiheitlich-demokratische Grundordnung mit allem, was sie bedeutet, verteidigt gegen Extremisten aller Couleur, ist ganz wichtig, die Systemfrage. Man darf sie aber nicht vermischen mit der eigenen politischen Agenda und zum Beispiel alles, was einem nicht links genug ist, dann in denselben Topf wie mit Extremisten von rechts werfen, sondern dann ist es wichtig, dass man auch liberale, zum Beispiel marktwirtschaftliche Positionen, die gelten politikwissenschaftlich als rechts, sie sind aber völlig verfassungskonform und sie gehören übrigens zum Erfolgsmodell, zum Beispiel dieser sozialen Marktwirtschaft, die kann man bekämpfen mit Argumenten, aber man darf sie nicht leichtfertig irgendwie der AfD überlassen oder diejenigen, die für diese Dinge eintreten, technologieoffene Energiepolitik zum Beispiel, brandmarken. Und das, finde ich, passiert zu oft. Wichtig ist eher auch, dass wir für das, was unsere Demokratie ausmacht, einstehen. Dazu gehören übrigens auch die politischen Parteien. In ganz Deutschland sind Parteien nicht beliebt, in Ostdeutschland aber besonders. Da sind viele auch noch aus dieser Zeit der SED-Diktatur geprägt und sehen Parteien etwas als etwas Negatives, Ehrenrühriges. Und das ist falsch. Umso mehr brauchen wir auch Menschen aus Ostdeutschland, die sich in Parteien engagieren, die sich zur Wahl stellen, um Repräsentation zu nutzen, mitzugestalten. Darauf kommt es an, in ganz Deutschland, aber gerade auch in Ostdeutschland.
1: Frau Teuteberg, nur noch eine Frage und die richtet sich sowohl in die Vergangenheit als auch nach vorn. Wenn Sie einem jungen Menschen, der die DDR nur aus Schulbüchern kennt, einen Satz mitgeben könnten, dürften, was würden Sie sagen?
0: In der DDR galt das Ich nichts, aber es gibt kein humanes Wir, in dem das Ich nicht geachtet wird.
2: Sabina Matter im Gespräch mit Linda Teuteberg, der stellvertretenden Vorsitzenden der FDP. Sie ist auch Vorstandsmitglied des Vereins Gegen Vergessen für Demokratie und Mitglied im Stiftungsrat der Bundesstiftung zur Aufarbeitung der SED-Diktatur. Gleich bei uns die Nachrichten in einer Minute und danach dann noch einmal ausführliche Berichte aus Berlin zum Anschlag auf den CSD. Wir fassen das alles für Sie nochmal zusammen. Thema aber natürlich auch schon gleich hier in den Nachrichten.

0: Es ist 0 Uhr. 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
1: Die Nachrichten mit Ronald Lessig. Guten Abend.
2: Jetzt, nachdem der Zugriff erfolgt ist, muss man keine weiteren Maßnahmen befürchten bzw. auch keine zusätzlichen Ängste verursachen.
1: Bundesinnenminister Dobrindt sieht nach dem Anschlag auf den CSD in Berlin gestern keine Gefahr mehr für die Bevölkerung. Der mutmaßlich islamistische Attentäter wurde am Abend von der Polizei erschossen. Aus Berlin Tim Korge.
3: Der geflüchtete 21-jährige Abdul B. wurde in der Kleingartenkolonie in Berlin-Spandau von der Polizei aufgespürt. Als er mit einer Stichwaffe auf die Spezialeinsatzkräfte zugegangen ist, haben diese ihn mit einem Schuss gestoppt. Daraufhin ist der mutmaßliche CSD-Attentäter gestorben. Nach dem Mann war unter Hochdruck gefahndet worden. Alle weiteren Ermittlungen in dem Fall übernimmt die Generalbundesanwaltschaft.
1: Zum geplanten personellen Umbau der Bundesregierung gibt es neue Details. Der CDU-Politiker Steffen Bilger soll neuer Verkehrsminister werden. Jakob Mayer, WDR Berlin.
4: Wie Regierungssprecher Stefan Cornelius erklärte, hatte Bundeskanzler Friedrich Merz Amtsinhaber Patrick Schnieder am vergangenen Donnerstag über den bevorstehenden Wechsel informiert. Laut Cornelius dankte Merz Schnieder heute in einem Telefonat für die geleistete Arbeit. Der designierte Nachfolger Steffen Bilger gilt als ausgewiesener Verkehrsexperte. Er saß jahrelang im zuständigen Bundestagsausschuss und war schon parlamentarischer Staatssekretär im Verkehrsministerium.
1: Und dann gibt es noch diese Themen. In Frankreich nähern sich die Waldbrände der Großstadt Bordeaux. In der Region wurden inzwischen mehr als 220.000 Menschen in Sicherheit gebracht. Die rumänische Luftwaffe hat zum dritten Mal innerhalb von 3 Tagen eine Drohne abgeschossen. Woher das Flugobjekt stammt, ist unklar. Der Drohnentyp wird häufig von Russland eingesetzt. Auf Mallorca haben tausende Inselbewohner gegen Massentourismus demonstriert. Sie zogen durch die Hauptstadt Palma und forderten unter anderem bezahlbare Mieten. Zum Ende der Finals in Bochum und Hannover gab es noch einige Medaillenentscheidungen. Mehr dazu von Irina Kneep.
5: Emil Agekum ist weiter auf der Rekordwelle. Im Finale über die 400 Meter Hürden knackte er die nächste historische Bestmarke, 47,65 Sekunden. Anders als Weitspringerin Malaika Mihambo. Die Olympiasiegerin von Tokio kam nicht an ihre Bestleistung heran und verpasste überraschend ihren 9. Meistertitel. Den Sieg sicherte sich Michaela Assani.
1: Das Wetter in Nordrhein-Westfalen. In der Nacht bewölkt, örtlich Schauer bei 16 bis 11 Grad. Tagsüber bedeckt, gebietsweise Regen. Dazu in Detmold bis 23 Grad, in Bochum bis 24 und in Bettburg werden 25 Grad erreicht. Am Dienstag ist es sonnig bei 32 Grad und am Mittwoch scheint ebenfalls die Sonne und es wird heiß bei Höchstwerten bis zu 36 Grad. Und das war WDR aktuell.
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7: Zunächst die A7 Ulm-Würzburg. Die ist im Firngrundtunnel wegen technischer Probleme in beiden Richtungen gesperrt. Die A40 Duisburg-Essen, so muss es heißen. Die ist inzwischen Mülheim-Winkhausen und Dreieck-Essen-Ost wegen Bauarbeiten bis Donnerstag in beiden Richtungen gesperrt. Und dann noch die A63 Kaiserslautern Richtung Mainz. Die ist zwischen Dreieck-Kaiserslautern und Sembach wegen einer Baustelle bis 5 Uhr in der Früh gesperrt. Kommen Sie gut an.
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7: Kommt vom Norddeutschen Rundfunk aus Hamburg. Wir haben inzwischen Montag, den 27. Juli. Mein Name ist Carsten Fehk, hallo. Und wir starten in den neuen Tag mit dem Thema, das seit Samstagabend viele Menschen bewegt. Das nicht nur in Berlin, aber dort natürlich besonders. Der Anschlag auf den Christopher Street Day, ein mutmaßlicher islamistischer Terroranschlag, bei dem eine Frau getötet wurde. 29 Personen wurden verletzt, zum Teil schwer, als ein Attentäter mit einem kleinen Lieferwagen in eine Menschenmenge fuhr. Dieser mutmaßliche Attentäter, Sie haben es vielleicht eben in den Nachrichten gehört, ist bei einem Polizeieinsatz am Abend von der Polizei getötet worden. Und darüber habe ich kurz vor der Sendung mit Jörg Diehl gesprochen, dem Leiter der Recherchekooperation von NDR, WDR und SZ. Und die Frage war, was ist da am Abend in Berlin genau passiert? Was ist offiziell bestätigt?
8: Ja, die Fahndung nach Abdul B. lief ja für fast 24 Stunden und am Ende ist es der Berliner Polizei offensichtlich gelungen, ihn auszumachen in einem Berliner Schrebergarten im Bezirk Spandau. Ein Spezialeinsatzkommando der Polizei konnte ihn dort stellen und daraufhin soll Abdul B. die Beamten mit einem Messer angegriffen haben, woraufhin die Polizisten auf ihn schossen und ihn tödlich verletzten. Abdul B. starb also noch vor Ort.
7: Ist damit der aktuelle Einsatz vorerst beendet oder wird noch nach weiteren Personen gefahndet?
8: Also nach unseren Informationen wird nicht nach weiteren Tätern gefahndet, was nicht bedeutet, dass es nicht vielleicht Mitwisser oder auch Komplizen geben könnte. Die Ermittlungen des Generalbundesanwalts werden das in den nächsten Wochen und Monaten klären müssen. Es gab allerdings eine zweite Festnahme. Ein iranischer Staatsbürger wurde gefasst, auch ein junger Mann, der Polizei bekannt gewesen sein soll. Und seine Tatbeteiligung wird jetzt geprüft. Saß er mit dem Auto, wusste er etwas von dem Anschlagsgeschehen? Das ist alles noch sehr, sehr unklar. Ich denke, da werden wir wahrscheinlich in den nächsten Tagen mehr erfahren.
7: Hat denn der mutmaßliche Täter, weiß man das, allein gehandelt? Hatte er Helfer? Was weiß man da vielleicht Näheres schon drüber?
8: Das ist noch nicht ganz klar. Interessant ist, wenn man in die Vergangenheit schaut, dieser Modus operandi, also wie die Kriminalisten sagen, die Vorgehensweise des Täters, mit einem Auto in eine Menschenmenge zu rasen, die wurde bislang nach meiner Kenntnis wohl vor allem von Einzeltätern angewendet. Dennoch werden die Behörden jeden Stein umdrehen und allen Spuren nachgehen. Und man muss ja auch nicht mit im Auto gesessen haben, um womöglich eine Straftat begangen zu haben. Und von besonderem Wert bei der Frage eben, wer wusste was, wer half, wer unterstützte, wer feuerte vielleicht an, ist das Handy, das die Ermittler in dem Auto gefunden haben, das sie Abdul B. zurechnen, das ihm gehört haben soll. Und da werden sie natürlich jetzt ganz genau schauen, mit wem hat er kommuniziert und welches Wissen hat er geteilt mit anderen.
7: Was kann man denn gesichert über den Tathergang Sonnabend überhaupt sagen?
8: Ja, gegen 22 Uhr raste also ein weißer Lieferwagen am Rande des Christopher Street Days in Berlin in eine Menschenmenge in der Nähe des Berliner Tiergartens. Und die Sicherheitsbehörden gingen dann relativ schnell von einem Anschlag aus und machten eben als Tatverdächtigen Abdul B. aus, 21 Jahre alt, ein deutscher Staatsbürger aus Berlin, der seit Jahren der islamistischen Szene angehört. Und er war auch derjenige, der diesen weißen Transporter angemietet hatte und dessen Handy also im Wagen gefunden wurde. Und was weiß man über Abdul B.? Nun vor allen Dingen, dass er ein Islamist ist, schon seit vielen Jahren, schon als Teenager ist er den deutschen Sicherheitsbehörden aufgefallen. Zuletzt war er als Gefährder eingestuft. Das sind also Personen, von denen die Polizei annimmt, dass sie eigentlich jederzeit Gewaltakte begehen könnten. Und der Grund, warum man ihn so betrachtet inzwischen, ist, dass er im vergangenen Jahr versucht hat, zum IS auszureisen, also nach Syrien zu gelangen, um sich dort dieser Terrormiliz anzuschließen.
7: Kann man schon was darüber sagen, wie der Attentäter überhaupt mit seinem kleinen Lieferwagen so dicht an die Menschen dort herankommen konnte, in der Nähe des CSD?
8: Also den Verantwortlichen in Berlin war es heute sehr wichtig zu betonen, dass der Anschlag ja nicht auf der Strecke des CSD begangen wurde. Das sollte wohl meinen, das Sicherheitskonzept ist aufgegangen, der Zug an sich ist geschützt worden. Tatsächlich ist der Wagen eben in eine Menschenmenge in einer Seitenstraße hineingerast, die eben nicht von der Polizei geschützt wurde.
7: Der mutmaßliche Attentäter Abdul B. war, Sie sprachen es an, für die Polizei kein Unbekannter, galt als Gefährder. Was bedeutet dieser Anschlag jetzt auch für die politische Diskussion, wie man mit Gefährdern umgehen sollte, damit solche Taten möglichst verhindert werden?
8: Ja, für mich ist sehr augenfällig, dass vor 10 Jahren, 2016, Anis Amri, ein Islamist mit einem Lastwagen in den Weihnachtsmarkt auf den Berliner Breitscheidplatz gerast ist und viele Menschen dabei getötet hat. Und eben auch er war ein islamistischer Gefährder. Die Polizei kannte seine Radikalität, seine Gewaltbereitschaft und auch ihn konnte sie am Ende nicht stoppen. Und ich denke, in den vergangenen 10 Jahren hat sich in mancherlei Hinsicht nicht viel geändert und insbesondere insbesondere bei der Berliner Polizei nicht geändert. Es mangelt noch immer an personellen Ressourcen, es mangelt an technischem Können und es mangelt auch an rechtlichen Befugnissen. Und konkret heißt das, also die Berliner Polizei tut sich bis heute wahnsinnig schwer damit, zum Beispiel kryptierte Kommunikation etwa auf gängigen Messengern wie Signal oder WhatsApp zu überwachen und damit überhaupt mitzubekommen, was Gefährder, was Terroristen planen. Und auch eine Observation, wie sie hier in dem Fall von Abdul B. eben gemacht wurde, also das heimliche Beobachten einer Zielperson, das verschlingt zwar wahnsinnig viel Personal, aber das sagt einem am Ende eben nicht, was jemand plant, was in dem Kopf eines Menschen vorgeht. Und insofern sind die Methoden, die Mittel, die die Berliner Polizei zur Verfügung hat, um Terroranschläge zu verhindern, wirklich immer noch sehr eingeschränkt.
7: Bleibt also noch viel aufzuarbeiten. Was denken Sie dennoch, wie ist die Polizeiarbeit, die Arbeit der Behörden jetzt konkret zu beurteilen nach diesem doch recht schnellen Zugriff?
8: Also ich glaube, die Fahndung scheint leidlich gut funktioniert zu haben, anders als eben im Fall Amri vor 10 Jahren, der eben sich durch halb Europa bewegte, bis er gestoppt werden konnte in Italien. Was allerdings im Vorwege schiefgelaufen ist, also wie ein derart gefährlicher Extremist trotz einer Verurteilung auf freien Fuß gelangen konnte, das, glaube ich, wird noch aufzuklären sein.
7: Soweit also Jörg Diehl, der Leiter der Recherchekooperation von NDR, WDR und SZ zum Anschlag auf den Christopher Street Day und die aktuellen Erkenntnisse und die Situation am Abend in Berlin. Und in Berlin, da fanden am Abend auch gleich mehrere Gedenkveranstaltungen statt, auch ein Gottesdienst, unter anderem mit dabei auch der Bundeskanzler Friedrich Merz und Bundesinnenminister Alexander Dobrindt. Unsere Reporterin Helena Dehler war beim Gedenken am Brandenburger Tor mit dabei.
9: Schnell wurde sie organisiert, die Gedenkveranstaltung. Ein kleines Podest, ein weißes Zelt, ein paar Lautsprecher. Gekommen sind mehrere tausend Menschen, die still im Nieselregen standen und den Redebeiträgen zugehört haben.
10: Gestern war ein Angriff auf uns alle, auf alle unsere Identitäten, auf unsere Existenzen, auf unsere Gemeinschaft und auf unsere Demokratie. Und wir lassen uns davon nicht unterkriegen.
9: Viele sind mit Regenbogenfahnen gekommen. Auf einigen ist ein schwarzer Trauerflor zu sehen, der die bunten Farben bricht. Die meisten waren gestern ausgelassen feiernd am CSD unterwegs, haben getanzt, gelacht und sich über das perfekte Wetter für den riesigen politischen Demozug durch die Stadt gefreut. Dann abends der Schock. Christian war zu dem Zeitpunkt ganz in der Nähe des Anschlagsortes im Tiergarten, nicht weit von der großen Hauptbühne und der Partymeile entfernt.
11: Ich habe eigentlich mich erstmal nur gewundert, dass so viel Polizei und Krankenwagen Richtung Festmeile gefahren sind. Und dann kamen schon Freunde, die dann gesagt haben, hast du schon gehört? Alle haben ihre Handys rausgeholt, alle sind irgendwie zu Stein erstarrt. Und weil wir vor einer halben Stunde noch an der Stelle waren, wo das passiert ist.
9: Er hat Tränen in den Augen, während er davon erzählt. Tränen fließen überhaupt viele beim Gedenken am Brandenburger Tor. Vor allem, während Musik gespielt wird. Franziska und Esther sind beide aus der queeren Community und wussten nicht mehr, wohin mit ihren Gefühlen. Sie haben deshalb geholfen, die Gedenkveranstaltung zu organisieren.
12: Die Gefühle haben uns überrollt. Wut, Trauer, aber vor allem so eine Ohnmacht, dass wir so das Gefühl hatten, es fühlt sich an wie so ein Schrei und es kommt nichts raus.
13: Wo sind wir sicher, wenn wir nicht in Berlin sicher sind? Und dass da noch ganz viel Arbeit passieren muss, politisch und auch Community-Arbeit und Awareness-Arbeit, damit wir irgendwie sicher bleiben und dass da irgendwie nicht weggeschaut werden kann.
9: Wo sind wir sicher, wenn wir nicht in Berlin sicher sind? Eine Frage, die sich viele gestellt haben bei der Gedenkveranstaltung am Brandenburger Tor.
7: Helene Dehler berichtete von dort. Ja, der Schock sitzt bei vielen also tief. Aber wie kann das jetzt weitergehen nach dem Anschlag auf den CSD in Berlin? In Hamburg zum Beispiel, da läuft die Pride Week bereits an. In einer Woche, da soll auch hier der CSD groß gefeiert werden. Helene Buchholz mit ersten Reaktionen aus der Hansestadt.
14: Für uns steht völlig fest, wir lassen uns nicht unsichtbar machen.
15: Sagt Manuel Opitz vom Verein Hamburg Pride kurz nach dem mutmaßlichen Anschlag auf den CSD in Berlin. Der Verein organisiert den CSD in Hamburg, der am kommenden Samstag stattfinden soll.
14: Wir sind schockiert und bestürzt über die Attacke auf den CSD in Berlin. Unsere Gedanken sind heute bei der Berliner Community. Wir stehen in Kontakt mit der Polizei und den Behörden in Hamburg, um zu schauen, welche Maßnahmen zusätzlich ergriffen werden können, um für Sicherheit auf dem CSD in Hamburg zu sorgen.
15: Schnell nachdem es in der vergangenen Nacht erste Hinweise über einen möglichen Anschlag auf die CSD-Feier in Berlin gegeben hat, sei die Veranstaltung dort abgebrochen worden, berichtet dieser Teilnehmer Johannes Kram.
16: Man hat auch gemerkt, dass die Veranstalter sehr gut darauf vorbereitet waren. Es gab diese Einblendung, es gab diese Durchsagen, es war alles sehr ruhig. Und jeder hat wohl gespürt, okay, das, was wir alle irgendwann immer befürchtet haben, sowas ist wohl jetzt passiert. Obwohl natürlich nicht von einem Anschlag die Rede war oder von einem Polizeieinsatz, sondern es wurde ohne Grund gesagt, geht bitte nach Hause. Und dass das alle so mitgemacht haben, das finde ich schon sehr beachtlich, auch wenn es sehr traurig ist.
15: Noch bevor sich die ersten Meldungen aus Berlin verbreitet haben, hatte der Verein Hamburg Pride schon im Gespräch mit dem Hamburg-Journal auf die Gefahren für die Community hingewiesen. Manuel Opitz sagte, dass es im vergangenen Jahr allein in Hamburg 166 registrierte Straftaten gegen queere Menschen gegeben hat. Aber auch wenn es möglicherweise keinen 100-prozentigen Schutz für die Teilnehmenden geben kann, eine Absage des CSD am kommenden Samstag kommt für die OrganisatorInnen in Hamburg nicht in Frage, so Opitz.
14: Gerade jetzt rufen wir auch alle anderen Menschen in Hamburg auf, gemeinsam mit uns zusammenzustehen und zusammenzurücken für eine friedliche Gesellschaft.
7: Helene Buchholz berichtete aus Hamburg, und soweit dieser Schwerpunkt in der ARD-Infonacht zum Anschlag auf den Christopher Street Day in Berlin. Wir werden in dieser Sendung bis morgen früh aber noch verschiedene Aspekte dazu beleuchten, unter anderem dann auch mit einem Interview mit dem Bundesinnenminister. Und es ist natürlich auch immer Thema, alle 30 Minuten hier bei uns in den Nachrichten. 0.16 Uhr.
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7: Der Atomdeal zwischen den USA und Saudi-Arabien, der sorgt ja durchaus für Aufregung. Kritiker befürchten ein nukleares Wettrennen oder auch potenzielle Atomwaffen. In der gesamten Region gibt es noch sehr wenig Kernkraft, allerdings haben einige Länder große Pläne. Dabei geht es nach offiziellen Angaben darum, den hohen Energiebedarf für Großprojekte zu sichern. Ein Überblick, wo was geplant ist, nun von unserer Korrespondentin Nina Amin.
17: Ein arabisches Land gewinnt schon Strom aus Kernenergie, die Vereinigten Arabischen Emirate. Das Kernkraftwerk Baraka, bestehend aus 4 Reaktoren, steht knapp 300 Kilometer westlich von Abu Dhabi an der Küste des Wüstenstaates. Auf der Betreiberseite heißt es, das Kraftwerk liefere fast 25% des gesamten Stromverbrauchs. Für die anderen Länder in der Region ist Atomenergie noch Zukunftsmusik. Aber es gibt Projekte. Ägypten baut seit Jahren mit Hilfe Russlands an seinem ersten Atomkraftwerk an der Mittelmeerküste. Anfang der 80er Jahre gab es die ersten Planungen. Das Unglück von Tschernobyl Ende der 80er warf bei Kritikern Fragen über Sicherheit und Umweltschäden auf. Viele Jahre war das Projekt auch wegen innerpolitischen Unruhen auf Eis. Im November vergangenen Jahres schalteten sich Ägyptens Präsident Abdel Fattah el-Sisi und Russlands Staatschef Wladimir Putin zusammen. Als einen lieben Freund würdigte Ägyptens Präsident den russischen Präsidenten. Die beiden Staatschefs waren per Video dabei, als der Reaktordruckbehälter für den ersten Kernreaktor installiert wurde. Auch ein Vertrag zum Ankauf von Kernbrennstoff wurde besiegelt. Sisi nannte dies einen entscheidenden Schritt, um Ägyptens erstes Kernkraftwerk zu vollenden.
18: Das Projekt trägt zur Schaffung von tausenden Arbeitsplätzen bei. Das ebnet den Weg für Entwicklung und Wohlstand.
17: Ein Atomkraftwerk, das Energie für Megaprojekte der Regierung liefern soll. In einem Land, in dem knapp ein Drittel der Bevölkerung unter der nationalen Armutsgrenze von ein paar Dollar am Tag lebt. In dem fast ein Drittel der Bevölkerung jünger als 15 Jahre ist. 2028, so zumindest der Plan der Regierung, soll der erste Kernreaktor ans Netz gehen. Auch Jordanien, Katar, Kuwait und Bahrain spielen mit dem Gedanken, Kernkraftwerke zu errichten. Am konkretesten sind wohl die Pläne von Saudi-Arabien. Die Woche wurde ein Atomdeal zwischen den USA und Saudi-Arabien unterzeichnet. Details sind noch nicht bekannt. Mitten im Kriegsgeschehen am Persischen Golf sorgen Berichte, dass dem saudischen Königreich möglicherweise künftig auch die Anreicherung von Uran offensteht, für Aufregung. Vor einem atomaren Wettrüsten in der Region warnen besonders westliche Kritiker. Auch wegen einer Aussage von Kronprinz Mohammed bin Salman vor 7 Jahren in Paris.
18: Was, wenn Iran zum Beispiel 2025 nur noch Tage von der Herstellung einer Atombombe entfernt ist? Teheran wird sich nicht an Verträge halten, sondern die Bombe bauen. Das zwingt uns dann, Iran mit nuklearen Mitteln entgegenzutreten.
17: Saudi-Arabien will auf die Urananreicherung nicht verzichten. In erster Linie geht es dem saudischen Kronprinzen Beobachtern zufolge darum, seine Vision 2030 umzusetzen. Der Umbau weg von der endlichen Ressource Öl hin zu anderen Wirtschaftszweigen, das braucht Energie. Beispielsweise sollen riesige Rechenzentren für künstliche Intelligenz entstehen. In dem heißen Wüstenstaat mit bis zu 50 Grad im Sommer braucht allein die Kühlung viel Strom. Atomkraftwerke könnten den liefern. Genauso wie für die Trinkwassergewinnung. Mehrere arabische Länder mit trockenem Wüstenklima wollen perspektivisch Kernenergie für ihre Meerwasserentsalzungsanlagen nutzen.
7: Nina Amin, unsere Korrespondentin, sie berichtete aus Kairo. Noch immer lodern die verheerenden Feuer, die Waldbrände in Spanien, in der Region um die Hauptstadt Madrid, in der Nähe von Valencia und auch noch im Südwesten Frankreichs am Atlantik in der Nähe von Bordeaux. Zigtausende Menschen mussten dort bereits in Sicherheit gebracht werden und von optimistischen Prognosen war bislang eher wenig zu hören. Im Gegenteil, von einem Kampf David gegen Goliath sprach ein Feuerwehrsprecher. Kai Rinneker ist für die ARD-Infonacht vor Ort in Bordeaux. Habe ihn kurz vor der Sendung gefragt, wie ist die aktuelle Situation dort am Abend? Was hören, was sehen und was riechen Sie?
19: Sehr starker Brandgeruch in der Stadt, dem kann man hier nicht entgehen. Der schleicht sich hier teilweise sogar in die Häuser und Hotels ein. Alle versuchen immer, die Türen geschlossen zu halten. Es liegen wieder diese Rauchwolken über der Stadt. Das sind jetzt keine dichten Rauchwolken. Es sieht immer so aus, als wenn es hier gleich regnen würde. Aber es sind eben die Rauchwolken, die hier alles einnebeln und die für diesen starken Brandgeruch sorgen. Es gibt hier immer mehr Leute, die auch FFP2-Masken tragen. Daran sieht man das schon. Alle Schwellenwerte der Feinstaubbelastung sind hier inzwischen überschritten. Und hier vom Stadtzentrum von Bordeaux entfernt, wo ich stehe, ist der Brand jetzt noch ungefähr 15 Kilometer entfernt. Er klopft sozusagen an die Tore des Großraums Bordeaux. Und entsprechend sorgenvoll sind die Mienen und die Antworten der Leute, mit denen ich hier heute gesprochen habe.
7: Gibt es denn derzeit Chancen, diese riesigen Feuer zumindest etwas unter Kontrolle zu bekommen?
19: Nein, davon ist die Brandbekämpfung im Moment weit entfernt, obwohl es ja hier tausende Leute gibt, die im Einsatz sind. Feuerwehrleute, Militär, ganz viele Bauern, die mithelfen, auch noch schnell irgendwelche Felder und sogar Weinberge roden, um dem Feuer irgendwie Einhalt zu bieten. Aber im Moment konzentrieren sich hier die Feuerwehrleute vor allen Dingen darauf, das Feuer irgendwie in eine Richtung zu lenken, in der es nicht so problematisch ist. Denn viele Ortschaften liegen auf dem Weg. Die sind ja schon evakuiert worden. Und dann hinterlässt das Feuer dort eben wirklich eine verbrannte Landschaft, die auch sich darin ausdrückt, dass hunderte von Häusern hier westlich von Bordeaux schon komplett zerstört wurden. Wir reden gar nicht von denen, die irgendwie beschädigt wurden. Und es geht im Grunde nur darum, irgendwie das meiste noch zu retten, die Zivilbevölkerung in Sicherheit zu bringen. Es sind ja schon sehr viele Leute evakuiert worden. Weitere Evakuierungen werden sicherlich auch in dieser Nacht wieder anstehen.
7: Wie ist Ihr Eindruck? Sind genügend Einsatzkräfte, Löschflugzeuge vor Ort? Reichen die Kräfte der Einsatzkräfte?
19: Ja, das ist in der Tat ein wichtiger Punkt. Man hört immer mehr Berichte auch von den Bürgermeistern der Kommunen, die immer wieder versuchen, Kontakt mit ihren Leuten irgendwie im Brandgebiet zu halten oder sich irgendwie um die Orte zu kümmern, dass viele Feuerwehrleute erschöpft sind. Frankreich gibt hier wirklich alles. Da kommen Leute aus Paris, selbst aus dem Elsass sind hier Leute hergekommen, um die Kollegen und Kameraden hier sozusagen abzulösen. Es ist auch Militär im Einsatz. Und trotzdem ist von einer Kontrolle des Feuers eben bislang überhaupt nicht zu reden. Auch die Löschflugzeuge, die da im Einsatz sind, die können, wie gesagt, bestenfalls neue Verteidigungslinien irgendwie einziehen. Aber ansonsten hofft man hier irgendwie auf ein Wunder, was das Wetter angeht. Aber im Moment sieht es eher in der anderen Richtung eher schlechter aus. Der Wind hat hier auch wieder aufgelebt.
7: Wie groß ist die Gefahr, dass die Feuer weitere Ortschaften, Städte, eventuell auch Bordeaux bedrohen?
19: Naja, dass sie weitere Ortschaften bedrohen werden, ist sicher. Die Frage ist natürlich jetzt, wie verhält man sich so am Anfang des Großraumes Bordeaux? Da ist es natürlich wahrscheinlich die einzige Methode, dass man darauf hofft, dass man einige Ortschaften am Rand dann auch wieder evakuiert. Und die sind ja dann auch so konzipiert, dass da weniger Kiefernwälder sind, dass da weniger Vegetation ist. Und das bremst das Feuer natürlich automatisch aus. Das sucht sich dann seinen Weg lieber da, wo Grünzeug zu verbrennen ist. Das ist so ein bisschen die Hoffnung der Rettungsleute. Aber dadurch, dass dieses Feuer eine solche Eigendynamik entwickelt, hier ist so von der Begriff Feuergewitter macht hier die Runde. Das ist so heiß, dass da eigene Tornados innerhalb des Feuers entstehen, die dann wieder praktisch das ganze brennbare Material oder schon brennende Material in die Luft buxieren. Und dann kann es über Kilometer springen. Und das macht den Kampf für die Einsatzkräfte so schwierig.
7: Kai Rehnecker für die ARD-Infonacht aus Bordeaux über die verheerenden Waldbrände dort. 0:25 Uhr.
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20: Mit Stefanie Lavoie. Der 26. Juli 2026 ist ein Tag, der in die Radsportgeschichte eingehen wird. Es überraschte nicht, dass Tadej Pogacar an diesem Tag in Paris seinen 5. Tour de France-Sieg feierte. Wie er das allerdings schaffte, so dominant und abgeklärt, das ließ viele Radsportfans staunen. Und der Slowene ist ja deutlich jünger als seine Vorgänger Anke Thiel, Merckx, Ino und Indurain es waren, als sie sich den jeweils 5. Sieg sicherten. Da mag also noch einiges kommen von diesem Pogacar, auch wenn er gestern auf der letzten Etappe der Tour das Nachsehen hatte. Holger Gerska.
21: Der 5. Gesamtsieg ist perfekt, aber den prestigeträchtigen letzten Etappensieg konnte Tadej Pogacar nicht feiern. Dennoch, der Slowene hat die Rundfahrt dominiert und mit rund 6,5 Minuten Vorsprung auf den belgischen Olympiasieger Remco Evenepoel gewonnen. Platz 3 belegte der Mexikaner Isaac del Toro, der von einer Neutralisation des Rennens profitierte. Schon 50 Kilometer vor dem Ziel wurden die Zeiten genommen. Erst danach fiel Tadej Pogacars Teamkollege weit zurück. Der letzte Tagessieger heißt Mathieu van der Poel. Der Niederländer erfüllte sich mit diesem Triumph einen sportlichen Traum. Im Finale setzte er sich zunächst gegen Pogacar und dann hauchdünn gegen die heranjagenden Sprinter durch. Der Cottbusser Max Kanter verblüffte dabei mit einem starken 4. Platz hier in Paris.
20: Die Finals in Hannover sind beendet. 4 Tage Spitzensport und fast 500.000 begeisterte Fans. Das Multisport-Event war ein voller Erfolg. Zum Abschluss wurden noch eine Reihe deutscher Meistertitel vergeben. Anne Hild berichtet.
22: Olympiasiegerin Marie Reichert war die letzte in der Innenstadt in Hannover, die sich einen der Titel schnappte. Zusammen mit ihrem Dortmunder Team im 3x3 Basketball. Zuvor waren die Wettkämpfe bei den Leichtathleten in Wattenscheid zu Ende gegangen. Mit Favoritensiegen von zum Beispiel Sprinter Owen Ansah oder Hindernisläuferin Gesa Krause. Auch bei den Schwimmern standen mit Sven Schwarz und Isabel Gose in den Lagenmeisterschaften über die Mittelstrecke die erwarteten Athleten oben auf dem Treppchen. Eine durchwachsene WM-Generalprobe erlebte Olympiasiegerin Daya Varfolomeev in der rhythmischen Sportgymnastik. In den Gerätefinals zeigte sie ungewohnte Fehler, holte aber trotzdem 2 von 4 möglichen Titeln. Insgesamt 143 deutsche Meistertitel wurden bei den Finals vergeben. Die meisten Medaillen holten Sportlerinnen und Sportler aus Baden-Württemberg. Die Veranstalter in Hannover zogen eine positive Bilanz. Mit fast 500.000 Zuschauer über die 4 Tage war der Andrang so groß, dass manche Wettkampfstätten zeitweise Einlassstopps verhängt hatten.
20: Die Grand Prix von Bahrain und Saudi-Arabien waren im April wegen des Krieges im Nahen Osten abgesagt worden. Nun hat die Formel 1 einen Ersatz gefunden, zumindest für das Bahrain-Rennen. Das wird am 4. Oktober auf der legendären Strecke von Sepang in Malaysia nachgeholt. Gestern stand aber erstmal der große Preis von Ungarn auf der Agenda. Gewonnen hat der Weltmeister, berichtet Lena Bergmann.
23: Lando Norris hat den Fluch besiegt. Der McLaren-Pilot ist der erste Polesetter in Budapest seit 6 Jahren, der auch das Rennen gewinnt. Der aktuelle Weltmeister fuhr zum ersten Saisonsieg für McLaren, der beinahe ein Doppelsieg gewesen wäre. Doch Teamkollege Oscar Piastri musste das Rennen wegen technischer Probleme vorzeitig beenden. Max Verstappen im Red Bull wurde dank einer cleveren Strategie Zweiter. Dahinter kämpfte sich Mercedes-Pilot Kimi Antonelli auf Platz 3 vor den beiden Ferrari, die überraschend das Podium verpassten. Eine Premiere feiert Nico Hülkenberg. Der Deutsche sammelte als 9. seine ersten Punkte für Audi. Nach einer 4-wöchigen Sommerpause kehrt die Formel 1 am vorletzten Augustwochenende zurück mit dem Grand Prix in Zandvoort.
0: Tamara Koppatsch hat das Tennisturnier am Hamburger Roten Baum gewonnen und damit ihren zweiten Titel auf der WTA-Tour gefeiert. Im Finale des Sandplatzturniers in ihrer Heimatstadt besiegte Koppatsch die Ungarin Anna Bonda mit 2x6:3. Dank des Erfolges klettert sie auf Platz 45 der Weltrangliste und ist damit nun die deutsche Nummer 1 vor Tatjana Maria und Eva Lüß.
7: Und soweit der Sport mit Stefanie Lavoie.
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2: Um 0.29 Uhr mit Olaf Knapp. Nach dem mutmaßlich islamistischen Terroranschlag in Berlin ist der Tatverdächtige von der Polizei erschossen worden. Er soll zuvor mit einer Stichwaffe auf die Beamten zugelaufen sein. Der 21-Jährige war schon mehrmals straffällig geworden. Bundesinnenminister Dobrindt äußerte im ARD-Brennpunkt Verwunderung darüber, dass vom Gericht lediglich eine Bewährungsstrafe verhängt wurde.
3: Wir wissen ja, dass er eine Vielzahl von Straftaten begangen hat, dass er mit dem Terror sympathisiert hat, dass es auch eine Verurteilung gab, die auf Bewährung ausgesetzt wurde und die Staatsanwaltschaft dagegen Beschwerde erhoben hat. Und in der Tat wird zurzeit sehr die Frage danach gestellt, wie kann eigentlich bei jemandem, den man als Gefährder identifiziert, eine Strafe zur Bewährung ausgesetzt werden. Auch dem wird detailliert nachgegangen.
2: Bundesinnenminister Dobrindt im ARD-Brennpunkt. Bundesverkehrsminister Schnieder kommt seiner Ablösung durch Kanzler Merz zuvor. In einer schriftlichen Erklärung hat er ihn um seine Entlassung gebeten. Aus der Nachrichtenredaktion Sven Hasenklever.
4: Merz hatte Schnieder Ende der vergangenen Woche informiert, ihn entlassen zu wollen. Der gewünschte Nachfolger sagte allerdings ab. Damit ist Schnieder weiter im Amt. Mit seinem Gesuch wolle er nun den unwürdigen Zustand beenden, der die notwendige sachliche Arbeit unmöglich mache, erklärte der CDU-Politiker. Beste Chancen auf den Posten soll jetzt der parlamentarische Geschäftsführer der Union Bilger haben. Für Merz verschärft sich das Chaos bei der Neuaufstellung von Regierung und Fraktion. Er steht wegen des Umgangs mit Schnieder massiv in der Kritik.
2: Die USA verstärken im Irankrieg ihre Drohkulisse. Der amerikanische Botschafter bei den Vereinten Nationen Walz hat mitgeteilt, dass weiteres Militär in den Nahen Osten verlegt werden soll. Er sagte dem Sender CBS, man wolle zusätzliche Kapazitäten schaffen. Genauere Angaben macht er nicht. Laut US-Medien geht es unter anderem um weitere Kampf- und Tankflugzeuge. Auf Mallorca sind wieder tausende Menschen gegen Massentourismus auf die Straßen gegangen. Sie versammelten sich zuerst im Zentrum von Palma, der Hauptstadt der Mittelmeerinsel. Von dort zog ein Demonstrationszug zur Kathedrale. Die Polizei schätzt die Teilnehmerzahl auf 25.000. Die Demonstranten beklagten vor allem, dass sich viele Menschen auf Mallorca kaum noch eine Wohnung leisten können wegen der steigenden Zahl von Ferienwohnungen. Das Wetter in Deutschland. Nachts ist es bewölkt. In der Nordhälfte gibt es zeitweise Schauer, die vereinzelt auch gewittrig sein können. Im Süden nur einzelne Schauer oder Gewitter, minimal 20 bis 12 Grad. Am Tage in der Osthälfte Schauer und Gewitter, im Verlauf nachlassend, sonst sonnig oder leicht bewölkt mit einzelnen Schauern. Von Nord nach Süd 18 bis 30 Grad. Das waren die Nachrichten.
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7: Um 0.33 Uhr gleich, zunächst die A2 Hannover Richtung Berlin. Im Kreuz Hannover Ost ist die Überleitung zur A7 Richtung Kassel wegen eines Schwertransports gesperrt. Die Umleitung führt über die A2 bis Ausfahrt Lehrte. Dann die A40 Duisburg-Essen, die ist zwischen Mülheim-Winkhausen und Dreieck Essen-Ost wegen Bauarbeiten bis Donnerstag in beiden Richtungen gesperrt. Die A63 Kaiserslautern Richtung Mainz ist zwischen Dreieck Kaiserslautern und Sembach wegen einer Baustelle bis 5 Uhr gesperrt. Und die A94 noch Passau Richtung München, die ist zwischen Tunnel Einhausung Wimpansing und Heldenstein nach Auslösung der Höhenkontrolle gesperrt.
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7: Mit Carsten Wick im Studio. Hallo. Seit mehr als 4 Jahren berichtet der ARD-Korrespondent und Studioleiter in Kiew, Wassily Golod, über den russischen Angriffskrieg gegen die Ukraine. Nun war zu Gast bei einer Veranstaltung des NDR in Hannover und hat dort mit dem Host des Weltspiegel-Podcasts Philipp Abrisch und mit Astrid Korall von Streitkräfte und Strategien über das Leben und Arbeiten in einem Kriegsgebiet gesprochen. Und sie haben ihn zunächst gefragt, wie es für ihn ist, aus der Ukraine wieder zurück nach Deutschland zu kommen.
1: Es ist absolut wie aus einer Welt in die andere zu fahren. Wenige Stunden oder einige Stunden, nachdem ich nicht mehr in der Ukraine war, gab es einen Raketenangriff, bei dem auch eine Bekannte von mir getötet wurde, mein Jahrgang 1993. Ich habe diese Nachricht schon mitbekommen, als ich im sicheren EU-Ausland war. Und das ist aber natürlich ein Schock. Und dir wird jedes Mal bewusst, was für einem Risiko du dich auch aussetzt, was für einem Risiko meine Kolleginnen und Kollegen ausgesetzt sind, die dort leben, die Ukrainerinnen und Ukrainer sind. Und gleichzeitig bin ich aber auch jedes Mal glücklich zu sehen, dass Menschen hier in Deutschland in Sicherheit, in Frieden leben können. Und es ist wahnsinnig wichtig, das hier zu erhalten. Und gleichzeitig habe ich keine größere Hoffnung und keinen größeren Wunsch, als den Menschen in der Ukraine wieder ein Leben möglich zu machen. Das können sie nicht alleine, dafür brauchen sie die Unterstützung, indem sie einfach ihre Zukunft und ihr Leben planen können, ohne die Sorge zu haben, dass eine Rakete sie tötet, eine russische Drohne sie tötet oder eine russische Gleitbombe sie tötet.
5: Über das Leben und den Alltag auch in der Ukraine im Krieg reden wir gleich noch. Erstmal die Frage, Wassily, wir wissen ja, dass man in Kiew jetzt nicht einfach ins Flugzeug steigen kann und dann nach Deutschland fliegen kann. Wie kommt man hier eigentlich nach Bad Pyrmont oder auch nach Hannover?
1: Das ist eine sehr gute Frage, weil sehr viele glauben, dass das möglich ist. Viele fragen, wie lange fliegst du aus Kiew nach Deutschland? Das wären sonst so circa 2 Stunden gewesen. Aber aufgrund des Angriffskriegs fliegen vor allem Raketen, Drohnen, Gleitbomben, wie genannt.
8: Kampfjets,
1: genau, meistens auch sehr flach. Es gibt auch Helikopter, die teilweise Brände, also Hubschrauber, die Brände löschen. Das habe ich jetzt auch häufiger mal in Kiew gesehen, wenn es Angriffe gegeben hat. Die Reise ist tatsächlich eine Zugreise mit dem Nachtzug. Ich setze mich dann in Kiew um 20.30 Uhr in den Zug und der fährt dann nach Polen, nach Przemyśl. Da bin ich am nächsten Morgen, muss durch die Grenzkontrolle. Dann geht es mit dem Auto nach Krakau und von Krakau fliege ich dann meistens nach Frankfurt oder nach Düsseldorf. Und das ist von Tür zu Tür, sind es circa 24 Stunden. Also das ist schon eine Strecke und dir wird einfach bewusst, dass dieses Land, die Ukraine, sich nicht in einer Normalität, in einem normalen Leben befindet, sondern dass es weiterhin eine Ausnahmesituation ist und das eben schon seit 2022.
8: Und trotzdem ist die Bahn pünktlich.
1: Die Bahn ist größtenteils pünktlich, aber durch die veränderten Angriffe ist es jetzt so, dass du häufiger die Situation hast, dass Züge angehalten werden, wenn zum Beispiel Drohnen fliegen oder Raketen fliegen und dann Leute den Zug verlassen müssen und dadurch hast du mehr Verspätung. Und bei der letzten Zugreise sagte uns die Zugführerin auch, möglicherweise müssen wir sogar bei Luftalarm anhalten und den Zug verlassen. Also du siehst schon, dass die veränderte Kriegssituation auch zu einer Veränderung im Transport führt.
8: Wassily, seit mittlerweile mehr als 4 Jahren, seit im Grunde 2014 wehrt sich die Ukraine gegen den russischen Angriff. Ihr müsst über Kämpfe berichten an der Front, aber auch über die Raketenangriffe. Du hast sie gerade schon erwähnt, die Drohneneinschläge auf ukrainische Städte, in ukrainischen Städten. Und zuletzt wurde ja auch das ARD-Studio getroffen. Fotos gesehen von Fensterrahmen, die herausgerissen wurden, von viel Schutt auf den Schreibtischen. Unter diesen doch sehr schwierigen Bedingungen, erklär uns doch einmal, wie ihr da überhaupt arbeiten könnt als Korrespondentinnen und Korrespondenten im Team im ARD-Studio.
1: Das, was du beschreibst, ist zentral, weil es keinen sicheren Ort in der Ukraine gibt. Das berichten wir schon sehr lange so. Und wir haben es jetzt aber zu spüren bekommen, als unser Studio bei einem Angriff oder infolge russischer Angriffe, es war eine Druckwelle, die für diese Zerstörung gesorgt hat, einfach dazu geführt hat, dass all das, was du beschrieben hast, passiert ist. Ne? Fensterrahmen raus, die Decke teilweise rausgefallen, nicht tragende Wände, die umgekippt sind. Und wenn du deinen Arbeitsplatz so siehst, dann macht das natürlich was mit dir. Dann hast du natürlich direkt ein Kopfkino und stellst dir vor, okay, was wäre, wenn jemand drin gewesen
8: das
1: wäre.
8: Das war nachts, der Angriff.
1: Das war nachts, genau. Und natürlich ist das auch etwas, was du dann als Gedanken sofort wieder abstellst, weil das willst du dir nicht vorstellen. Wir sind gerade auch dabei, das alles wieder aufbauen zu lassen, aufzubauen, um normal wieder von dort arbeiten und berichten zu können. Ich hatte selbst vor einigen Wochen die Situation bei kombinierten großen Angriffen, wenn die sich anbahnen, wenn darüber informiert wird, gehe ich meistens ins Hotel, weil ich habe zu Hause keinen Keller. Wenn ich bei Angriffsnächten zu Hause bin, lege ich mich meistens in meinen Flur, weil ich da mehrere Wände habe, falls eine Druckwelle kommt und dadurch geschützter bin. Und in dieser einen Angriffsnacht bin ich eben ins Hotel und dachte, okay, hier bin ich jetzt sicher, habe ein Zimmer relativ weit oben bekommen und irgendwann schlug es dann ein. Ich bin runtergelaufen in den Keller, dachte so, okay, hier bleibe ich jetzt. Ich dachte, der Einschlag war irgendwo in der Nähe, bis es dann hieß, Feueralarm, verlassen Sie das Gebäude. Du gehst dann raus aus dem Gebäude oder ich bin rausgegangen, gucke hoch und sehe, das war im Prinzip die andere Flurseite von mir, die brennt. Und den Rest der Nacht habe ich dann in der Metro verbracht, im Pyjama dann dahin gelaufen. Und das zeigt dir halt auch, so, du bist auch an Orten, wo du dich vermeintlich sicher fühlst, nicht sicher. Aber das, was wir dann machen, ist eben, wir fokussieren uns auf das, was unser Auftrag ist. Wir überprüfen die Fakten, wir gucken, mit was wurde Kiew angegriffen, was ist die Informationslage, die wir haben, was können wir überprüfen, können wir an Orte fahren, wo Menschen verletzt, möglicherweise getötet wurden und dann berichten wir so sachlich, so sauber, wie das möglich ist.
8: Woher bekommst du diese Informationen?
1: Die Ukraine ist sehr, sehr digital und nahezu alle Behörden informieren, unter anderem über Telegram-Kanäle. Das ist eine Möglichkeit. Dann ist es natürlich so, dass wir alle vernetzt sind. Wir kennen in unterschiedlichen Stadtvierteln Menschen. Teilweise kriegt man es halt, wie ich das gerade beschrieben habe, selber mit. Und dann schreibe ich in unsere Gruppe, liebe Kollegen, Kolleginnen, unser Hotel wurde getroffen, in dem wir regelmäßig sind. Und dann fährst du raus und sprichst auch vor Ort dann mit den Behörden. Fragst, wie viele Menschen sind da noch, wie sehen die weiteren Arbeitsschritte aus. Du wirst natürlich auch informiert, auch das digital, wenn ein weiterer Luftalarm ist. Du hast eine App auf dem Handy, die dann ein unangenehmes Sirenengeräusch verbreitet, wie man das auch in verschiedenen Stadtvierteln hört. Und dann überprüfst du relativ schnell auch das, die Luftwaffe, die ukrainische, informiert über Telegram und schreibt dann zum Beispiel Raketen im Anflug auf Kiew. Und dann guckst du, wo ist der nächste Ort, wo du dich und dein Team in Sicherheit bringen kannst.
5: Kann man denn sagen, dass die russischen Angriffe in den vergangenen Wochen, Monaten, zumindest finde ich es hier zum Teil der Eindruck, doch massiver geworden sind, gerade auch auf Kiew?
1: Das ist schwierig zu beantworten. Einerseits ja, also was die Masse angeht. Wir haben jetzt vor kurzem den heftigsten oder einen der heftigsten ballistischen Angriffe auf die Hauptstadt erlebt. Und das war eine Nacht, wo es keine richtige Vorwarnung gab. Ich wurde vom Alarm wach, bin in den Flur und dann hörst du wirklich eine Explosion nach der anderen. Dann atmest du kurz durch, dann schreiben diese Kanäle, gleich kommt die nächste Welle. Dann reißt du dich innerlich zusammen oder mir geht das zumindest so. Ich spanne dann den ganzen Körper an und dann knallt es wieder und dann atmest du wieder durch, weil du nicht getroffen wurdest, hoffst, dass möglichst niemand verletzt wurde, dass vor allem auch niemand getötet wird, was aber leider oft eben anders ist. Und was sich natürlich verändert hat, wir haben auch im Oktober 2022 Angriffswellen auf Kiew erlebt. Damals gab es wesentlich weniger Flugabwehr. Damals hatte Russland aber auch zum Teil nicht so viele Raketen, nicht so viele Drohnen. Und es ist jetzt eigentlich das eingetroffen, was Militärexpertinnen und Militärexperten vorhergesagt haben. Ein brutaler Abnutzungskrieg. Russland skaliert die Produktion nach oben, produziert viel mehr Drohnen, produziert viel mehr Raketen. Die Ukraine braucht viel mehr Flugabwehrsysteme. Die Flugabwehrsysteme alleine lösen aber das Problem nicht, wenn Russland immer mehr von allem produzieren kann, wenn Russland zeitgleich aus verschiedenen Richtungen angreift. Und deswegen gab es ja auch immer die Forderungen aus der Ukraine, liefert uns doch Taurus-Marschflugkörper, liefert uns moderne Waffensysteme, mit denen wir Ziele in Russland treffen können, wo Russland diese Waffen, mit denen es dann Zivilisten in der Ukraine tötet, wie man diese Orte dann eben treffen kann, damit weniger Waffen produziert werden. Wir sehen jetzt umgekehrt auch, die Ukraine produziert recht erfolgreich Drohnen, mit denen es die russische Kriegswirtschaft versucht einzuschränken. Das gelingt auch durchaus erfolgreich. Aber es ist natürlich, wir sehen von russischer Seite eine konstante Eskalation in diesem Krieg und wir sehen weiterhin keine Bereitschaft des russischen Machthabers, der Russen, russischen Elite, diesen Angriffskrieg zu beenden.
8: Ich durfte selbst im März in die Ukraine reisen und auch dank deiner Unterstützung haben wir ein Hotel gefunden, in dem wir sicher übernachten konnten. Das war das besagte Hotel, was dann später angegriffen wurde. Ich erinnere mich, dass ich davor stand, gedacht habe, was für ein wunderschönes Gebäude, ein schönes, altes, vielleicht 150 Jahre alt. Und der erste Gedanke war, okay, wenn das hier so lange steht, so unberührt und heile, dann ist das vielleicht ein sicherer Ort. Und dann wurde es getroffen, du warst da. Ich habe den Eindruck, also nach der Nachricht, das ARD-Studio wurde getroffen, das Hotel, in dem ihr gelegentlich unterkommt. Rückt der Krieg ein bisschen näher für dich? Wie fühlt sich das an? Also auch ganz konkret für dich und unser Team in der Ukraine.
1: Ihr erinnert euch vielleicht ja auch an den Raketenangriff 2024, als das Kinderkrankenhaus Ochmadit von einer russischen Rakete getroffen wurde. Direkt daneben wohnt eine unserer Kolleginnen. Und als dieser Angriff passierte, sind bei ihr alle Fenster rausgeflogen. Sie selber wurde durch ihre Wohnung geschleudert. Ihr ist zum Glück nichts, keine schwerwiegende Verletzung passiert, aber natürlich ein massiver Schock. Und wenn du dann einen Anruf bekommst und die Information, dass deiner Kollegin das passiert ist, dann ist das schon sehr nah. Das heißt, für uns sind das jetzt weitere Ereignisse, die zeigen, wie nah dieser Krieg uns ist, wie gefährlich das auch für uns als Team in der Ukraine ist. Umgekehrt, als die sogenannte Klitschko-Brücke, die Panoramabrücke im Zentrum von Kiew im Herbst 22 getroffen wurde, das ist auch nicht weit von unserem Studio, nur hatten wir damals dieses Studio nicht. Also ich habe nicht das Gefühl, dass die Angriffe jetzt, also dass es ganz neu ist, dass Russland das Zentrum der ukrainischen Hauptstadt angreift, aber man kann schon davon sprechen, dass es eben mehr Waffen sind, die eingesetzt werden, dass es noch rücksichtsloser ist, wobei auch das eine zynische Formulierung vielleicht ist, wenn man an all die Familien denkt, die friedlich in ihrem Schlaf getötet wurden durch russische Angriffe, vor allem ja auch in Frontnähe, in Städten wie Kharkiv, wo es ja massive Angriffe immer wieder gibt, einfach weil Russland so nah dran ist.
5: Du hast schon die Frontstädte jetzt angesprochen. Ab und zu fahrt ihr ja auch in die Nähe zumindest der Front. Wie bereitet ihr euch da konkret vor?
1: Es ist natürlich noch gefährlicher. Du hast weniger Reaktionszeit, weniger Vorbereitungszeit. Wir sehen auch im Frontbereich natürlich eine Entwicklung, dass noch mehr Drohnen eingesetzt werden. Wir sehen auch, dass Journalistinnen und Journalisten gezielt von russischen Soldaten mit verschiedenen Drohnenarten angegriffen werden. Und wir bereiten diese Reisen sehr akribisch vor. Also einerseits übernachten wir nicht mehr in diesen frontnahen Städten, sondern weiter weg.

0: diese oder jene Reise zu machen. Warum ist das immer eine Abwägungssache? Einerseits bist du sicherer, wenn irgendwo in der Nähe was einschlägt und du bist in diesem Fahrzeug geschützter. Auf der anderen Seite sind das sehr schwere Fahrzeuge, das heißt, du bist weniger agil, wenn dann irgendwie eine Drohne auf dich zusteuert. Du kannst den Wagen nicht so schnell wenden. Also das sind alles Dinge, die wir im Team besprechen, die wir genau abwägen. Und die Realität ist auch, wir machen insgesamt weniger solcher gefährlichen Reisen. Und das ist natürlich etwas, was Russland auch erreichen will durch die gezielten Angriffe, auch auf NGOs, auch auf Journalistinnen und Journalisten, auch auf die UN, das sehen wir ja auch, dass das passiert, dass man Angst macht, dass man versucht, dafür zu sorgen, dass nicht über diesen Krieg berichtet wird. Wir sehen auch ganz heftig, dass Helferinnen und Helfer, die ausrücken, nachdem ein Wohnhaus zum Beispiel getroffen wurde, dass die gezielt nochmal angegriffen werden durch diese Double Taps, also ein gezielter Zweitschlag an den gleichen Ort nach einer Zeit, um auch da die Helferinnen und Helfer zu demoralisieren.
1: Also unglaublich schwer, sich als Journalist da ein Bild zu machen an der Front, weil es so gefährlich ist. Vassili, wie würdest du denn die Lage im Moment, das Frontgeschehen beschreiben? Was passiert da im Moment? Ist das so ein Schützengrabenkrieg oder?
0: Es ist ein Krieg, der sehr schwer vorstellbar ist, der teilweise sehr apokalyptisch ist. Es fliegen im Frontbereich sehr, sehr viele Drohnen durch die Gegend. Einige haben das ja auch schon gesehen, diese Fischernetze, die dann über den Straßen hängen, wo sich teilweise auch Vögel oder andere Tiere drin verfangen. Also das ist auch, also dieser Krieg schadet auch massiv der Umwelt. Das muss man sich auch immer wieder vor Augen führen. Es ist kein klassischer Schützengrabenkrieg in dem Sinne, wie man das aus Kriegen in der Geschichte kennt. Es ist aber so, dass Soldaten in diesen Schützengräben unter der Erde ausharren, von dort teilweise Drohnen steuern. Wir wissen auch von Soldaten, die über sehr, sehr viele Tage nicht aus diesen Schützengräben raus konnten, weil sobald du irgendwie deinen Kopf nach oben steckst, erkennen russische Drohnen Bewegung und können dich anvisieren. Also das ist wirklich sehr schwer vorstellbar, auch für uns, die wir das nicht in der Form erleben, wenn Soldatinnen und Soldaten dir das berichten, wenn du teilweise Bilder siehst. Es ist sehr schwer vorstellbar, das Leben in den frontnahen Städten wie Slawiansk oder Kramatorsk, wo ständig Drohnen einschlagen, wo ständig Raketen einschlagen, wo Gleitbomben abgeworfen werden, wo immer noch Zivilistinnen und Zivilisten leben, was schwer vorstellbar ist.
1: Dort immer noch.
0: Die leben dort, aber ich weiß nicht, weil ob Leben der richtige Begriff ist. Sie existieren dort. Aus verschiedenen Gründen, weil sie zum Beispiel Angehörige haben, die pflegebedürftig sind, weil sie vielleicht Angehörige haben, die sagen, ich habe mein ganzes Leben lang hier gelebt, ich will hier nicht weg, weil sie das selber vielleicht so sehen. Die Behörden versuchen schon, vor allem Familien mit Kindern in Sicherheit zu bringen, zu evakuieren, weil das einfach nicht möglich ist, unter diesen Bedingungen ein normales Leben zu führen. Und der größte Wunsch dieser Menschen, wenn du mit ihnen sprichst, ist, dass dieser brutale Krieg ein Ende hat, dass sie einfach normal leben können in ihren Städten, in ihren Dörfern und keine Angst davor haben müssen, dass fremde Truppen da einmarschieren oder dass irgendetwas dort einschlägt.
2: Und während der Krieg läuft, erlebt die Ukraine derzeit eine innenpolitische Krise. Verteidigungsminister Fedorow wurde entlassen von Präsident Zelensky, weil es da einen Disput gab mit Armeechef Syrsky. Armeechef Syrsky wurde mittlerweile auch ausgetauscht. Trotzdem gibt es ja nach wie vor auch Proteste in der Ukraine, weil gerade Fedorow ja ein sehr beliebter Verteidigungsminister und Politiker ist. Was würdest du sagen, wie fest sitzt Präsident Zelensky im Moment auch vor dem Hintergrund dieses personellen Umbaus und auch vor dem Hintergrund dieser Proteste in Kiew im Sattel?
0: Solange Russland diesen brutalen Angriffskrieg gegen die Ukraine führt, wird der ukrainische Präsident nicht angetastet. Der ukrainische Präsident ist der Garant der Verfassung. Das ist den Menschen in der Ukraine bewusst. Und deswegen greifen sie nicht direkt den Präsidenten an mit ihrer Kritik, sondern sie greifen sehr gezielt die Entscheidungen des Präsidenten an. Und das ist etwas, was ich extrem bemerkenswert finde. Ich war auch selber, um mir ein Bild zu machen bei diesen Protesten, schon am ersten Morgen, weil das hat quasi über Nacht angefangen, dass diese Entscheidung durchsickerte, dass klar war, okay, Fedorow muss zurücktreten. Dann sah ich auf Social Media, dass aufgerufen wurde, am nächsten Morgen um 9 Uhr sich zu versammeln auf dem Ivan-Franko-Platz. Das ist in Sichtweite des Präsidialamts, auch in Hörweite. Also wenn laut genug gerufen wird, dann sollte Zelensky das hören.

0: Und das war eine extrem besondere Atmosphäre. Du kommst dahin und man muss wissen, jeden Morgen um 9 Uhr gibt es eine Schweigeminute für die getöteten Soldatinnen und Soldaten in der Ukraine. Da bleibt das Leben für einen kurzen Moment stehen, da bleiben Autos stehen, da steigen Menschen aus den Autos, einige knien hin. Und du hast diesen Platz gesehen, da waren Hunderte von Menschen und die haben alle gemeinsam innegehalten. Und dann haben sie sehr friedlich protestiert. Sie haben sehr klar zum Ausdruck gebracht, dass sie die Entscheidung des ukrainischen Präsidenten, der ja ansonsten recht gut kommunizieren kann, der ansonsten recht gut seine Botschaften rüberbringen kann, aber dass sie diese Entscheidung nicht verstehen, dass ein junger Minister, der recht erfolgreich war aus ihrer Sicht in dem, was er macht, der klar erklärt hat, was er macht, der mit einem Managementansatz dieses Verteidigungsministerium geleitet hat, der für Transparenz sorgen wollte und auch gesorgt hat, was das Beschaffungswesen angeht, dass dieser junge Minister plötzlich sein Amt verliert nach einem halben Jahr. Das leuchtete vielen nicht ein und dagegen haben sie protestiert. Und dann entwickelten sich die Proteste eben weiter, dass die Menschen gesagt haben, es geht nicht um Personen, es geht nicht um die Person Fedorov, sondern es geht hier um die Systemfrage. Und Fedorov steht eben als Gesicht, als Name für eine Ukraine, die transparenter sein möchte, für eine Ukraine, in der der Mensch im Fokus steht. Und Oleksandr Sirski, bei dem man ja auch dazu sagen muss als Armeechef, er steht unter anderem für die Verteidigung von Kiew. Er steht unter anderem auch dafür, dass die Region Kharkiv befreit werden konnte von den russischen Besatzern. Also das ist jemand, der durchaus militärische Erfolge vorzuweisen hat. Aber er steht in seiner Person aus Sicht vieler Menschen in der Ukraine für das alte postsowjetische Militär, für das Militär, das auf Befehle ausgerichtet ist, wo es nicht um den einzelnen Menschen geht. Und das ist etwas, was bei Präsident Zelensky sehr offensichtlich angekommen ist. Und er hat einen Wechsel durchgeführt und hat ihn ersetzt durch Mykhailo Drabaty. Das ist ein 43-jähriger General, der genau dafür steht. Ich habe auch mit verschiedenen Leuten, die ich kenne, im Militärbereich gesprochen. Und die sagen, das ist jemand, dem wir vertrauen. Das ist jemand, der die ukrainische Armee in die Zukunft führen kann.
1: Wird sich dadurch die Kriegsführung verändern? Oder wie ist deine Einschätzung?
0: Es ist schwer, jetzt eine Revolution zu erwarten. Was sich auf jeden Fall verändern wird, ist, glaube ich, die Atmosphäre innerhalb des Militärs, weil es schon mit der Benennung von Sirski Kritik in seine Richtung gab, dass Leute gesagt haben, dem ist das einzelne Menschenleben egal, der opfert Soldaten, um irgendwelche taktischen Ziele zu erreichen. Ich bin jetzt persönlich auch nicht Militärexperte genug, um einschätzen zu können, welcher General jetzt besser ist als der andere. Was man aber auf jeden Fall sagen kann, ist, dass der Ansatz, der Führungsansatz, der Kommunikationsansatz auch innerhalb des Militärs, der wird sich sehr wahrscheinlich ändern, weil Drabaty eben für einen anderen Stil steht. Die Frage ist, wie schnell geht das? In welcher Form wird das spürbar sein? Aber nach meinen Eindrücken ist es zumindest für die Moral der Soldatinnen und Soldaten eine gute Entscheidung, weil auch die Reaktionen, die ich dann wahrgenommen habe, waren vor allem positive Reaktionen.
1: Vassili, ich kann jeden verstehen, der vielleicht gerade mal nicht an den Krieg denken will und der vielleicht auch so etwas wie so ein Nachrichten-Overkill empfindet und dem es einfach ein bisschen zu viel ist mit dem Leid der Menschen. Ist ja nicht die einzige Krise in der Ukraine, die es gerade gibt auf der Welt. Geht es dir auch manchmal so und wie gehst du damit um?
0: Ich kann das absolut nachvollziehen. Ich kann es absolut nachvollziehen, dass sich die Weltlage schwer anfühlt. Ich kann nachvollziehen, wenn Menschen die Tagesschau sehen und der Beitrag fängt wieder an mit irgendwelchen Explosionen und dass man das Gefühl hat, ich will das nicht sehen, ich will umschalten. Ich kann auch verstehen, wenn jemand mal umschaltet und gleichzeitig bringt es aber nichts umzuschalten, weil das ja trotzdem passiert. Und ich bin zumindest ein Mensch, der sich lieber damit auseinandersetzt, der sich auch mal ablenkt, indem er Sport macht, der sich auch mal ablenkt, indem er Freunde trifft und mit Freunden über, weiß ich nicht, Fußball spricht oder andere Themen.
1: Vielleicht.
0: Genau, ne? Also es ist total wichtig, sich abzulenken. Es ist total wichtig, auf Konzerte zu gehen, wie das die Menschen in der Ukraine ja auch tun. Es ist wichtig, mal das Handy abzuschalten. Aber ich finde, es ist auch unsere Verantwortung, diese Menschen dort nicht zu vergessen, auch unsere Politikerinnen und Politiker daran zu erinnern, dass sie diese Menschen nicht vergessen, weil dieser Krieg eben da ist und weil dieser Krieg näher an uns dran ist, als wir das vielleicht manchmal wahrhaben wollen und weil es uns auch besser gehen würde, wenn dieser Krieg hoffentlich so schnell wie möglich so vorbeigeht, dass er nicht wieder anfängt. Das heißt, auf jeden Fall mal Pause machen von Nachrichten, aber nicht die Nachrichten vergessen und nicht ausblenden.
2: Sagt der Leiter des ARD-Studios in Kiew, Vassili Golot, im Gespräch mit Philipp Abrisch und Astrid Korall. 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
2: Und in den Kommentaren vieler Medien geht es heute um den Anschlag auf den Christopher Street Day in Berlin. Und die meisten sind sich einig, was das Ziel der mutmaßlich islamistischen Tat war. Die Rheinpfalz aus Ludwigshafen fasst das so zusammen.
4: Wer glaubt, der Anschlag betreffe allein die queere Community, unterliegt einem gefährlichen Irrtum. Dieser Angriff galt den Grundwerten unseres Zusammenlebens in Deutschland, dem Versprechen, dass jeder Mensch in Freiheit und ohne Angst so leben kann, wie er ist.
2: Unterschiedliche Ansichten gibt es allerdings darüber, welche Lehren die Politik jetzt aus dem Anschlag ziehen sollte. Die Nürnberger Nachrichten etwa fordern eine breite Front an Maßnahmen.
4: Gründlichere Überwachung bereits auffällig gewordener Menschen mit radikaler Gesinnung, härtere Strafen, rasche Abschiebungen, soweit es sich um nichtdeutsche Staatsbürger handelt, Programme zur Deradikalisierung, mehr Bildungsangebote und damit Aufstiegschancen für Jugendliche aus schwierigen Milieus. Laufende Verbesserung der öffentlichen Sicherheit auch durch Kameraüberwachung.
2: Die Zeit, die hält dagegen.
4: Zur Wahrheit zählt allerdings auch das. Eine wogende Party in der ganzen Stadt wie der Christopher Street Day wird sich nie vollständig schützen lassen. Sie wäre sonst keine Parade, sondern eine Hochsicherheitszone. Wenn Mörder wie im Berliner Tiergarten ein Auto zur Waffe machen und mit einer Machete über feiernde, ausgelassene Leute herfallen, dann wird aus einem Straßenfest eine Form des Straßenterrors, die sich nur sehr, sehr schwer verhindern lässt. Mit einer gewissen Verletzlichkeit werden wir leben müssen.
2: Einige Medien richten den Fokus auf die Opfer des Anschlags, die queere Community selbst. Der Münchner Merkur wirft ihr Doppelmoral vor und die Welt schreibt:
4: Es bleibt völlig unverständlich, dass Aktivisten nicht viel entschiedener die Diskriminierung von queeren Menschen, von Juden und auch von Frauen durch traditionalistische, migrantische Milieus anprangern. Und es ist fatal, wenn Aktivisten die Kritik an solchen Missständen im Namen des Antirassismus zurückweisen oder als islamophob bezeichnen. Wenn es ihnen wirklich ernst wäre mit einer diskriminierungsfreien Gesellschaft, müssten sie erkennen, dass viele Zuwanderer aus muslimischen Ländern eine Bedrohung für die von ihnen propagierte Vielfalt und Toleranz darstellen.
2: Und das waren die NDR-Standpunkte. Zusammengestellt hat sie heute Johannes Zuber. Gleich bei uns die Nachrichten und danach noch einmal ausführliche Berichte aus Berlin zum Anschlag auf den CSD. Unter anderem dann auch mit einem Interview mit dem Bundesinnenminister in gut 4-5 Minuten.

0: Es ist 1 Uhr. 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
1: Die Nachrichten mit Ronald Lessig. Guten Abend. Die Berliner Polizei hat den mutmaßlichen CSD-Attentäter erschossen. Spezialkräfte hatten ihn in einer Kleingartenanlage aufgegriffen. Der 21-Jährige soll sie mit einem Messer attackiert haben. Michael Götschenberg für WDR aktuell.
2: Meiner Ansicht nach ist bei diesem Einsatz zunächst mal sehr viel sehr gut gelaufen. Die Berliner Polizei hat das sehr gut gemacht. Mit Unterstützung der Bundespolizei, der Antiterroreinheit GSG 9. Man hat diese Großveranstaltung aufgelöst, man hat die Verletzten versorgt und man hat eben einen flüchtigen Attentäter nach relativ kurzer Zeit dann stellen können. Er war, seit er aus der Haft wieder raus war, seit Mai unter voller Beobachtung, ist immer wieder neu bewertet worden, war als Gefährder eingestuft.
1: Deshalb räumt Bundesinnenminister Dobrindt ein, dass Entscheidungen in Bezug auf den Mann überprüft werden müssten.
3: In der Tat wird zurzeit sehr die Frage danach gestellt, wie kann eigentlich bei jemandem, den man als Gefährder identifiziert, eine Strafe zur Bewährung ausgesetzt werden. Auch dem wird detailliert nachgegangen.
1: Der parlamentarische Geschäftsführer der Unionsfraktion Bilger soll Bundesverkehrsminister werden. Das hat Regierungssprecher Cornelius mitgeteilt. Amtsinhaber Schnieder war über seine Ablösung informiert worden. Der von Kanzler Merz vorgesehene Nachfolger hatte aber kurzfristig abgesagt. Und auch diese Themen sind wichtig. In Frankreich haben die Waldbrände inzwischen mehr als 220.000 Menschen im Raum Bordeaux in die Flucht getrieben. In Spanien mussten sich nahe Madrid rund 120.000 Menschen in Sicherheit bringen. In Düsseldorf ist die Rheinkirmes um Mitternacht zu Ende gegangen. Nach Angaben der Veranstalter kamen in diesem Jahr rund 1,1 Millionen Besucher. Die Bayreuther Festspiele setzen zum 150-jährigen Jubiläum auf künstliche Intelligenz. Richard Wagners Ring des Nibelungen kommt in diesem Jahr als KI-Version auf die Bühne. Der Slowene Tadej Pogacar hat die Tour de France zum 5. Mal gewonnen. Damit gehört er zu den Rekordgewinnern des wichtigsten Radrennens der Welt. Holger Gerska, WDR Sport.
4: Der 5. Gesamtsieg ist perfekt, aber den prestigeträchtigen letzten Etappensieg konnte Tadej Pogacar nicht feiern. Dennoch, der Slowene hat die Rundfahrt dominiert und mit rund 6,5 Minuten Vorsprung auf den belgischen Olympiasieger Remco Evenepoel gewonnen. Der letzte Tagessieger heißt Mathieu van der Poel. Der Niederländer erfüllte sich mit diesem Triumph einen sportlichen Traum.
1: Das Wetter in Nordrhein-Westfalen. In der Nacht bewölkt, örtlich Schauer bei 16 bis 11 Grad. Tagsüber bedeckt, gebietsweise Regen. Dazu in Halle bis 23 Grad, in Duisburg bis 24 und in Bergheim werden 25 Grad erreicht. Am Dienstag ist es sonnig und trocken bei 28 bis 32 Grad. Und auch am Mittwoch gibt es viel Sonne, dann bei Höchstwerten bis zu 36 Grad. Das war WDR aktuell.
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5: Mit drei Meldungen für Sie. Die A40 Duisburg-Essen ist zwischen Mülheim-Winkhausen und Dreieck Essen-Ost wegen Bauarbeiten bis Donnerstag in beiden Richtungen gesperrt. Die A63 Kaiserslautern Richtung Mainz ist zwischen Dreieck Kaiserslautern und Sembach wegen einer Baustelle bis 5 Uhr gesperrt. Und die A94 noch Passau Richtung München, die ist zwischen Tunnel Einhausung und Wimpasing in und Heldenstein nach Auslösung der Höhenkontrolle gesperrt.
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5: Kommt wie immer vom Norddeutschen Rundfunk aus Hamburg. Wir haben inzwischen Montag, den 27. Juli. Im Studio für Sie Carsten Fick. Hallo. Nach dem Anschlag auf die Besucher des Christopher Street Days in Berlin ist der Tatverdächtige tot nach einem Polizeieinsatz. Sie haben es vielleicht eben bei uns in den Nachrichten gehört. Das ist natürlich ein Schwerpunktthema in dieser Infonacht. Dazu auch gleich ein Interview mit Bundesinnenminister Alexander Dobrindt. Bei dem Anschlag war Samstagabend eine Frau getötet worden. Etliche Besucher, 29, wurden teils schwer verletzt. Inzwischen sind aber alle außer Lebensgefahr. Bei den CSD-Teilnehmern, den Berlinern und Stadtbesuchern sitzt der Schock über die Tat natürlich tief. Bei gleich mehreren Gedenkveranstaltungen haben sie sich dann auch gegenseitig Mut zugesprochen. Unser Reporter Nico Hecht hat mit einigen von ihnen gesprochen.
6: Im Tiergartenpark gedenken und ermitteln nebeneinander. Rot-weiße Flatterbänder sperren den Tatort ab. Polizisten haben Arbeitszelte aufgebaut, suchen bis in den Abend nach Spuren. Direkt daneben haben Trauernde Rosen, Sonnen und andere Blumen abgelegt und kleine Pappschilder mit Botschaften wie Love is stronger, Liebe ist stärker oder verliert nicht die Hoffnung. Auch CSD-Teilnehmer vom Samstag sind noch einmal hergekommen, so wie Merit Schulz.
7: Wir waren bis um 8 Uhr etwa da. Also wir haben es auch nicht wirklich mitbekommen, bis wir einen Anruf von meinem Bruder erhalten haben und ob es mir gut geht. Und dann haben wir erst davon gehört und waren sehr, sehr schockiert.
6: Die queere Community hat außerdem zu einer Solidaritäts- und Gedenkkundgebung am Brandenburger Tor geladen, zu der spontan Tausende gekommen waren. Am Abend strömten dann Hunderte in die evangelische St. Marienkirche am Alexanderplatz. Landesbischof Christian Stäblein sprach den Besuchern der Trauerandacht Mut zu. Viele darunter offensichtlich aus der queeren Community.
8: Queeres Leben und Lieben wohnt im Herzen dieser Stadt. Das lassen wir uns Bürgerinnen und Bürger, als Christinnen und Nichtchristen, gläubig oder säkular, nicht nehmen. Das Herz dieser Stadt ist Freiheit, ist Vielfalt, ist Achtung. Und zweites.
6: Stäblein vermittelte zudem Grüße von islamischen und jüdischen Religionsvertretern, die den Anschlag verurteilten und den Trauernden Hoffnungen zusprachen. Gerade darüber war Andachtsbesucherin Lea Carola Scholleck besonders dankbar.
9: So wie die Pastorin den Brief vorgelesen hat von dem Rabbiner, Hoffnung ist, dass wir am nächsten Morgen wieder aufstehen. Das ist das, was mir gerade am tiefsten gegangen ist.
6: Auch der regierende Bürgermeister Kai Wegner, CDU, sagte später im rbb-Fernsehen, er hoffe, dass die Berliner sich nicht von solch extremistischen Gewalttätern einschüchtern lassen. Alle müssten jetzt Haltung zeigen.
10: Wir müssen zusammenstehen. Wir dürfen uns nicht spalten lassen, nicht durch Hass und Hetze gegeneinander auftreiben lassen. Und hier spielen einige wenige mit genau diesem Lebensgefühl dieser Stadt. Und ja, das muss man auch klar benennen. Und es ist die islamistische Szene.
6: Nach der Andacht sind viele Besucher in einem Trauermarsch noch zum Brandenburger Tor gezogen. Dabei hat sich bei einigen in die Trauer auch Wut gemischt. Sie fordern von der Politik nicht nur den Extremismus zu bekämpfen, sondern ausdrücklich auch queere Menschen mehr zu schützen.
5: Über den Tag nach dem Anschlag, Nico Hecht berichtete aus Berlin. Im ARD-Brennpunkt da hat mein RBB-Kollege Sascha Hinks den Bundesinnenminister Alexander Dobrindt von der CSU befragt. Und zwar hat er gefragt, gibt es noch flüchtige Tatverdächtige und damit eine Gefahr für die Bevölkerung?
3: Wir gehen mal davon aus, dass jetzt die Zielperson, die wir im Blick haben durch den Einsatz der Polizei in Berlin, nicht mehr am Leben ist. Und wir haben in der Vergangenheit immer auch nach weiteren Verdächtigen gesucht. Es gibt eine weitere Person, die dort in Betrachtung ist. Das hat sich bisher aber nicht erhärtet, ist aber auch noch nicht abgeschlossen. Es gibt weitere Maßnahmen, aber wir gehen jetzt aktuell von keiner weiteren Gefährdung aus. Aber das ist alles immer eine Momentaufnahme, aber typischerweise sind diese Anschläge auch Anschläge, die Einzeltäter verursachen. Kann im Zweifelsfall immer anders sein, aber deswegen muss man, glaube ich, jetzt, nachdem der Zugriff erfolgt ist, muss man jetzt hier keine weiteren Maßnahmen befürchten, beziehungsweise auch keine zusätzlichen Ängste verursachen.
11: Dieser Abdul B. war schon hinlänglich bekannt als möglicher Angreifer und dennoch konnte er mutmaßlich diesen Angriff durchführen. Ist vielleicht zu früh für eine Antwort, aber die Frage drängt sich ja trotzdem auf. Wie kann sowas passieren?
3: Na, in der Tat, man wird da noch genau hinschauen müssen. Wie hat sich die Vergangenheit dort gezeigt? Wir wissen ja, dass er eine Vielzahl von Straftaten begangen hat, dass er mit dem Terror sympathisiert hat, dass es auch eine Verurteilung gab, die auf Bewährung ausgesetzt wurde und die Staatsanwaltschaft dagegen Beschwerde erhoben hat. Und in der Tat wird zurzeit sehr die Frage danach gestellt, wie kann eigentlich bei jemandem, den man als Gefährder identifiziert, eine Strafe zur Bewährung ausgesetzt werden. Auch dem wird detailliert nachgegangen.
11: Wir haben da ja auch diese kritischen Stimmen gehört, die Auflage, ein Deradikalisierungsprogramm zu absolvieren, die sei naiv. Das werden vermutlich auch viele Bürger so denken.
3: Ja, absolut. Und auch in der Politik werden viele so denken, die Radikalisierungsmaßnahmen sind ein Mittel, Haft ist ein Mittel, Deradikalisierung ist ein Mittel, Abschiebung, wenn es sich um Nichtdeutsche handelt, ist auch ein Mittel. Aber allein auf Deradikalisierung zu setzen, das wäre sicherlich naiv. Das kann im Einzelfall funktionieren, wird aber auch in vielen Fällen nicht funktionieren. Deswegen ist es ja umso unverständlicher, dass bei diesem Register an Straftaten, das wir hier sehen, eine Strafe auf Bewährung ausgesetzt wird. Ja.
11: Auf dem Christopher Street Day in Berlin hieß es in den vergangenen Tagen immer, die Gefahr kommt von rechts. Hört man auch aus der Politik. Haben wir islamistische Gefahr zuletzt unterschätzt?
3: Islamistische Gefahr ist nicht unterschätzt. Sie ist sehr genau im Blick, auch im Blick der Behörden. In der Vergangenheit ist immer wieder darüber gesprochen worden, dass es natürlich die Gefahr des Rechtsextremismus gibt, aber auch des islamistischen Extremismus und auch des Linksextremismus. Alles muss man gleichermaßen im Blick haben, gegen alles muss man gleichermaßen ankämpfen. Aber ich habe gerade auch in der Vergangenheit deutlich gemacht, dass wir die Einschätzung der Gefährdungslage verändern mussten, von einer rein abstrakten Gefährdung zu einer hohen Gefährdungslage, weil eben die Vorfälle sich häufen, weil die Meldungen sich häufen, weil das, was befreundete Dienste uns mitteilen, sich häuft und weil auch unsere Maßnahmen Erfolg zeigen, beispielsweise in jüngster Vergangenheit auch das Vereiteln eines Sprengstoffanschlages in Deutschland.
5: Soweit Bundesinnenminister Alexander Dobrindt von der CSU im ARD-Brennpunkt. Der Verkehrsservice in der ARD-Infonacht, Achtung Falschfahrer, in Düsseldorf auf der Münchner Straße Bilk-Urdenbach zwischen B326 Südring und Düsseldorf-Garath kommt Ihnen ein Falschfahrer entgegen. Bitte äußerst rechts fahren, nicht überholen. Auf der Münchner Straße in Düsseldorf-Bilk-Urdenbach zwischen B326 Südring und Düsseldorf-Garath dort ein Falschfahrer unterwegs. Vorsicht bitte in beiden Richtungen. Zurück zum Anschlag in Berlin. Schon in der vergangenen Nacht, kurz nach der Attacke im Berliner Tiergarten, da hat die Polizei ja einen Mann festgenommen. Und unser ARD-Terrorismusexperte Michael Götschenberg, der erklärt, was darüber genau bekannt ist.
2: Ja, das ist eine Person, die am Tatort war, die iranischer Staatsangehöriger. Und man fragt sich in der Tat, gibt es einen Zusammenhang? Was hat er dort getan? War er möglicherweise im Auto mit dabei? Auch er hat ein langes Vorstrafenregister, ist vollziehbar ausreisepflichtig gewesen, hätte im Grunde genommen abgeschoben werden können seit einer Weile. Auch da wird man sich anschauen müssen, warum ist das nicht passiert und gibt es überhaupt einen Zusammenhang zu der Tat? Das ist noch nicht abgeklärt.
5: Soweit der ARD-Terrorismusexperte Michael Götschenberg und soweit auch dieser Schwerpunkt zum Anschlag auf den CSD in Berlin. Wir werden das Thema aber in der ARD-Infonacht bis morgen früh noch mit weiteren Berichten beleuchten.

0: Die Zeit 1:13.
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0: Die Nachricht erreichte den Bundeskanzler Friedrich Merz am späten Nachmittag kurz vor 18 Uhr. Gestern, während Merz am Tatort des Anschlags in Berlin der Opfer gedachte, Patrick Schnieder, der Verkehrsminister, bittet um seine Entlassung, um damit wohl auch einem Rauswurf zuvorzukommen. Bereits am Freitagmorgen hatte dieser ja in einer SMS an Bundestagsabgeordnete angekündigt, dass Merz ihn entlassen werde. Ein designierter Nachfolger, der sagte Merz allerdings kurzfristig mitten in der Nacht ab. Und deshalb schob der Kanzler die Entlassung offensichtlich noch einmal etwas auf. Jakob Meyer im Hauptstadtstudio in Berlin. Ich habe ihn gefragt, wie begründet Patrick Schnieder seinen Schritt, diese Bitte um seine Entlassung?
2: Schnieder begründet das damit, dass er damit die Konsequenzen aus den Entwicklungen der vergangenen Tage ziehen wolle. Und das bedeutet konkret, und das sagt er auch in einem Post auf X zum Beispiel, dass er den unwürdigen Zustand, so sagt er, es beenden wolle, der die sachliche Arbeit unmöglich mache. Das war ja tatsächlich so, dass wir am Freitagmorgen einen Bundeskanzler und CDU-Vorsitzenden Friedrich Merz gesehen haben bei einer Pressekonferenz am Morgen im Garten des Kanzleramtes, wo er Kabinettsumbildungen angekündigt hat. Also Bundesgesundheitsministerium wird umgebildet, die Spitze neu besetzt mit Carsten Linnemann und Nina Wagen wird Kanzleramtschefin. Und alle haben sich gefragt, was ist denn nun mit dem Verkehrsministerium? Da ist es nämlich so, dass die SMS von Patrick Schnieder längst raus war und längst bekannt war. Und alle darauf warteten, dass Merz auch was zum Wechsel im Verkehrsministerium sagen werde. Tat er aber nicht, weil dann eben auch bekannt wurde, dass Merz Wunschnachfolger kurzfristig abgesagt hatte. Fritz Günster, nämlich CDU-Bundestagsabgeordneter, dem ist wohl klar geworden, dass er doch nicht der Richtige ist und hat dann kurzfristig abgesagt. Und das war für Patrick Schnieder, der ja schon die Entlassung angekündigt hatte, ein unwürdiger Zustand aus seiner Sicht. Und den wollte er jetzt eben beenden, indem er dem Kanzler quasi die Pistole auf die Brust setzte und sagte, dann entlass mich gefälligst.
0: Er wolle den unwürdigen Zustand beenden, der die notwendige sachliche Arbeit unmöglich mache, so der Verkehrsminister. Deutlicher kann man doch den Kanzler eigentlich nicht kritisieren, nicht bloßstellen, oder?
2: Das ist so, das ist eine deutliche Kritik. Es ist ja auch so, dass vielen nicht so recht klar war, warum Schnieder eigentlich entlassen werden sollte. Also es wurde angeführt, dass Schnieder sich beklagt habe, dass er zu wenig Geld zur Verfügung habe, um sein Ressort zu bewirtschaften. Aber das ist ehrlich gesagt, das gehört zum politischen Geschäft. Also das machen andere Ministerinnen und Minister auch. Tatsache ist, dass er viel Geld hat, aber eben für Investitionen doch nicht genügend. Das war seine Ansicht. Und es gab wohl Kritik aus Sicht von Merz daran, dass Schnieder nicht schnell genug, zum Beispiel bei der Reform der Bahn sei. Tatsache ist, dass es eine Hängepartie war für alle Beteiligten, also auch für Merz, der ja versucht hatte, mit dieser Kabinettsumbildung einen Neuanfang nach außen publik zu machen. Und das ist definitiv nicht gelungen. Aus diesem Neuanfang ist eine Hängepartie geworden, dadurch, dass eben der Wechsel im Verkehrsressort nicht kommuniziert wurde. Und es gab eben auch viel Kritik aus der Partei von Friedrich Merz und Patrick Schnieder aus der CDU, vor allem aus dem Rheinland-Pfälzischen Landesverband.
0: Was sagt das besonders über die CDU, über das Krisenmanagement der Regierung, des Kanzlers für die Opposition? Sicherlich ein gefundenes Fressen, oder?
2: Das war für die Opposition ein gefundenes Fressen, aber wie gesagt, das wurde eben auch aus den eigenen Reihen scharf kritisiert. Also da gab es nachdenkliche, aber auch verwunderte Stimmen und eben auch ärgerliche Stimmen. Allerdings muss man auch sagen, bis jetzt nur aus der zweiten Reihe. Also es waren keine führenden, keine Spitzenpolitikerinnen und Politiker, die Merz kritisiert haben. Allerdings, die Kritik war zum Teil deutlich. Aus dem Landesverband Rheinland-Pfalz kam, Schnieder sei eben eine der prägenden Persönlichkeiten der Landes-CDU, genieße hohes Ansehen und man sei überrascht von der Entscheidung des Bundeskanzlers. Und bezeichnend war auch, dass Gordon Schnieder, der ist ja seit 2 Monaten Ministerpräsident in Rheinland-Pfalz, auch CDU, Bruder des Patrick Schnieder, des Verkehrsministers, der hat einen Post des früheren CDU-Bundesministers Peter Altmaier auf X geteilt. Und Altmaier hat da Merz Umgang mit dem Verkehrsminister scharf kritisiert. Das mache ihn betroffen und wütend, hat Altmaier da gesagt.
0: Der noch Verkehrsminister bittet also um Entlassung. Gibt es schon einen möglichen Nachfolger oder eine Nachfolgerin?
2: Es gibt einen Nachfolger, ganz aktuell der CDU-Politiker Steffen Bilger soll es machen. Also der Kanzler hat wohl weitergesucht, nachdem ihm Günzler abgesagt hatte, und hat jetzt jemanden gefunden. Und er hat auch einen wirklichen Experten gefunden. Also bei Günzler ist es so, der ist für Wirtschaft und Finanzen zuständig, hat selber gesagt, ich kann das nicht. Bilger kann es, der ist Verkehrsexperte, saß lange Zeit, viele Jahre im Verkehrsausschuss des Bundestages, war sogar schon mal bis 2021 parlamentarischer Staatssekretär im Verkehrsministerium, und der gilt auch als jemand, der Minister kann.
0: Soweit Jakob Meyer im Hauptstadtstudio in Berlin. Und inzwischen hat sich auch der Bundeskanzler Friedrich Merz über seinen Sprecher geäußert. Er bedauere die Umstände der Kabinettsumbildung. Das hat er Patrick Schnieder mitgeteilt, und zwar per Telefon. Die Zeit 1:18 Uhr. Große Batteriespeicher sind große Hoffnungsträger in der Energiewende. Sie ermöglichen, Energie zu speichern, auch wenn Sonne und Wind gerade mal nicht am Start sind. Zusätzlich lässt sich für Betreiber aber auch Geld damit verdienen, nämlich wenn sie den Strom verkaufen, wenn er gerade am teuersten ist. Der Brand eines großen Batteriecontainers in Bautzen hat aber auch die Frage nach der Sicherheit der Technik aufgeworfen. Caroline Vogt hat dazu mit einigen Fachleuten gesprochen.
3: Augenscheinlich gehöre der in Bautzen in Brand geratene Batteriespeicher zu einer älteren Generation, meint Stefan Wolf vom Kompetenznetzwerk Lithium-Ionen-Batterien mit Sitz in Berlin, und sei damit noch anfälliger für Schäden und Brände.
4: Heute moderne Großspeicher haben Kühltechnik, sind meist eben auch wassergekühlt. Das heißt, Wärme, die entsteht, kann auch schnell abgeführt werden. Und zudem sind heutige Zellen deutlich sicherer ausgelegt, insbesondere eben auch für Großspeicher, dass man Wärme eben auch schnell rauskriegt, wenn so eine Zelle mal defekt sein sollte.
3: Die Herausforderung bei Lithium-Ionen-Batterien ist die: Sie bringen die wichtigsten Ingredienzien für einen Brand schon mit, nämlich den Feststoff und den Sauerstoff.
4: Wenn dann eben so eine Zelle in Brand gerät, dann erzeugt sie auch ihren eigenen Sauerstoff, der dann zum Weiterbrennen eben benötigt wird. Und deshalb sind diese Brände auch so schwer zu löschen.
3: Batteriegroßspeicher seien nicht per se explosiv oder gefährlich. Die einzelnen Batteriemodule sind auch räumlich voneinander getrennt. Wenn sie aber doch brennen, muss die Feuerwehr viel Wasser zum Kühlen einsetzen, ergänzt Wolf. Damit es gar nicht erst zum Brand kommt, gibt es auch das sogenannte Thermomanagement, erklärt Uwe Schmidt, Professor für Elektroenergiesysteme an der Hochschule Zittau-Görlitz.
5: Das Kritische bei diesen Lithium-Ionen-Batterien ist ja, dass die so thermisch durchgehen, Thermal Runaways sagt man auch. Also wenn die Dinger brennen, dann ist es meist zu spät. Man versucht also, diesen Brand zu vermeiden, indem man eine Überwachung hat, eine Temperaturüberwachung, eine Spannungsüberwachung.
3: Diese Batteriemanagementsysteme seien in den letzten Jahren deutlich besser geworden. Die Speichertechnologie sei grundsätzlich sicher, sagt Schmidt.
5: Sieht man auch, dass solche Energiespeicher in Deutschland, also meines Wissens, eher selten brennen. Dort sind die Vorgaben sehr streng.
3: Die reichten von technischen Vorgaben für die Hersteller über Vorschriften für die Betreiber bis zu Regeln für den Netzanschluss, so Schmidt. Die Technologie sei noch relativ jung. Es würde aus jedem Fehler gelernt, egal ob bei Herstellung oder Installation. Bei aller Leistungsfähigkeit und Kosteneffizienz der Lithium-Ionen-Batterie, geforscht wird auch an Alternativen, wie etwa der Natrium-Ionen-Batterie. Sie steht Experten zufolge kurz vor der Marktreife, ist umweltfreundlicher und hat ein deutlich niedrigeres Brandrisiko.
0: Caroline Vogt berichtete.
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0: Und heute vor 80 Jahren starb die US-amerikanische Schriftstellerin und Kunstsammlerin Gertrude Stein. Silke Henning mit einem Porträt.
6: If I told him, would he like it? Would he like it if I told him?
7: Picasso porträtierte sie und Gertrude Stein ihn auf ihre Art mit Worten, rhythmisch, lautmalerisch.
8: Mit Verstehen meine ich Vergnügen. Wenn man genießt, versteht man.
7: Und weil viele Spaß an ihren Texten hätten, verstünden viele sie auch. So die Logik Gertrude Steins.
9: Sie war in ihren eigenen Augen ein Genie,
7: sagt Renate Stendahl, Autorin einer Bildbiografie über Gertrude Stein, deren Name in Deutschland meist Deutsch ausgesprochen wird.
9: Als Gertrude Stein die Weltbühne betrat, also 1903 in Paris, ging es den meisten Frauen erstmal darum, überhaupt als menschliche Wesen anerkannt zu werden. Und hier kommt dieses weibliche Genie und sagt gewissermaßen, hier guckt alle her, ich bin ich und da gibt's überhaupt keine Frage.
7: 1903 mit Ende 20 zieht Gertrude Stein aus den USA zu ihrem Bruder Leo nach Paris. Er will malen, sie schreiben. Von sich reden machen die Geschwister aus wohlhabender jüdischer Familie aber durch ihren Salon, wo sie Kunst zeigen, die sie von jungen Talenten wie Picasso oder Matisse kaufen und wo sich die künstlerische und literarische Avantgarde die Klinke in die Hand gibt. Leo schreibt:
10: Gertrude hungert und dürstet nach Ruhm und es war natürlich eine schlimme Sache für sie, dass ich ihr Zeug nicht ausstehen kann und es abscheulich finde.
7: Als Leo auszieht, lebt seine Schwester fortan, offen homosexuell, mit ihrer Muse, Sekretärin und Köchin Alice B. Toklas zusammen. Ein ungleiches Paar. Gertrude, schreibt eine amerikanische Freundin,
11: brüllte gewöhnlich vor Lachen. Sie hatte das Lachen eines Beefsteaks. Sie liebte Steaks und ich mochte es, sie vor 5 Pfund Zentimeter dickem gebratenem Fleisch sitzen und mit Gusto verspeisen zu sehen, während Alice wie eine Katze zierlich in Scheibchen aß.
7: Gertrude Stein verfasst Romane, Gedichte, Theaterstücke, ohne der jeweiligen Gattung zu entsprechen und auch ein Kinderbuch mit dem berühmten Satz: Rose is a rose is a rose. Dann erkrankt Gertrude Stein an Krebs. Sie wird sofort operiert. Der befreundete Autor Hubert von Ranke erinnerte sich später:
12: Als sie aus der Narkose erwachte, fragte sie:
13: Was ist die Antwort?
12: Niemand vermochte, etwas zu sagen. Sie lachte kurz auf.
13: In diesem Fall, wie ist die Frage?
12: Das waren ihre letzten Worte. Sie starb am 27. Juli 1946.
7: Das war heute vor 80 Jahren.
0: Und das war der Stichtag von Silke Henning. 1.25 Uhr.
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14: Mit Stefanie Lavoie. 4 Tage Spitzensport in Hannover, 2 Tage Leichtathletik vom Feinsten in Wattenscheid und fast 30 Sendestunden alleine im Fernsehen. Nicht nur vor Ort, sondern auch bei den Übertragungen von ARD und ZDF war das Interesse an den Finals riesengroß. Am Abend ist das Multisport-Event zu Ende gegangen. Anne Hild fasst zusammen.
15: Um 18.30 Uhr fiel der letzte Startschuss bei den Leichtathleten. Owen Ansah holte sich nach den 100 Metern auch den Titel über die 200 und zeigte sich dabei wieder einmal unbeeindruckt von den Vorwürfen einer verweigerten Dopingkontrolle.
16: Ich bin kaputt und jetzt geht's in die entspannte Phase für mich wieder, bis es dann zu den nächsten Wettkämpfen geht.
15: In 2 Wochen stehen die Europameisterschaften an. Neben der Leichtathletik in Wattenscheid wurden auch in Hannover noch fast 30 Titel vergeben. Max Lemke im Kajak-Einer, Mina Schulz im Speedklettern, Valeska Schneider im Rapid-Surfen. Sie alle sind deutsche Meister und sie alle freuten sich vor allem über das Publikumsinteresse. Auch die Veranstalter zogen eine positive Bilanz der Finals.
17: 500.000 Besuchende in dieser Stadt, in den Finals, in 4 Tagen. Das ist wirklich eine Hausnummer.
15: Oberbürgermeister Onay kündigte an, dass Hannover sich möglicherweise nochmal um eine Austragung der Finals bewerben wolle. Enttäuschend verlief der letzte Wettkampftag für Daya Varfolomeev in der rhythmischen Sportgymnastik mit 2 von 4 möglichen Titeln. Die 19-Jährige sieht ihre Auftritte mit ungewohnten Fehlern aber als Chance für die Heim-WM in rund 2 Wochen.
18: Weil ich weiß genau die Schwächen, die wir jetzt üben können.
15: Begonnen hatte der Wettkampftag bei den Turnern im Gedenken an die Opfer des Anschlags in Berlin. Allerdings nicht als Schweigeminute, sondern unter dem Motto Loud and Proud mit Applaus für eine offene Gesellschaft.
14: Tadej Pogacar hat zum 5. Mal die Tour de France gewonnen und gehört damit zu den Rekordsiegern der Frankreich-Rundfahrt. Steffen Gahr berichtet.
19: Was für ein dramatischer Sekundenkrimi in Paris. Mathieu van der Poel fuhr an der Seite von Tadej Pogacar Richtung Ziel, aber von hinten rasten die Sprinter heran. 400 Meter vor der Ziellinie zog van der Poel dann noch einmal an. Es wurde immer enger und enger, aber es reichte. Der Niederländer siegte Millimeter vor den Topsprintern. Bei denen war auch Max Kanter dabei. Der Cottbusser wurde bärenstarker Vierter. Tadej Pogacar verpasste zwar den von ihm so erhofften Tagessieg in Paris, aber den 5. Gesamtsieg bei der Tour, den hat er nun in der Tasche. Stolz fuhr Pogacar über die Champs-Élysées und reckte die 5 Finger seiner rechten Hand in die Kameras. Der Slowene ist damit auch endgültig in den Kreis vieler Radlegenden wie Eddy Merckx aufgestiegen. Unterstützt wurde der Slowene von Nils Polit. Der Kölner war damit auch der erfolgreichste Deutsche bei dieser Tour. Einen deutschen Tageserfolg gab es im 5. Jahr in Folge allerdings nicht.
14: Weltmeister Lando Norris hat sich beim großen Formel-1-Preis von Ungarn eindrucksvoll zurückgemeldet. Der britische Titelverteidiger setzte sich bei Temperaturen um die 30 Grad vor Max Verstappen im Red Bull durch und bescherte McLaren damit den ersten Saisonsieg. Welche Überraschungen gab es auf dem Hungaroring denn noch, Lena Bergmann?
20: Überraschend ist definitiv auch, dass Kimi Antonelli sich nach seiner Startplatzstrafe noch von Platz 7 auf Platz 3 gekämpft hat und das auf einer Strecke, die Mercedes selbst schon als Problemstrecke identifiziert hat. Also da hat der WM-Führende wieder seinen Kampfgeist bewiesen. Für Ferrari hingegen lief das Wochenende unerwartet enttäuschend. Das Auto war eigentlich sehr stark, aber im Qualifying und auch im Rennen hat man sich vor allem in Sachen Strategie verzockt. Beim Start schon hat Charles Leclerc mit den weichen Reifen einige Positionen verloren und der letzte Boxenstopp von Lewis Hamilton, der hat ihn im Endeffekt das Podium gekostet. Da hat man bei Ferrari womöglich eine ähnliche Fehlentscheidung getroffen wie in Silverstone und wichtige Punkte im WM-Kampf liegen lassen.
14: Die Formel 1 hat einen Ersatz für das im April in Bahrain wegen des Krieges im Nahen Osten ausgefallene Rennen gefunden. Es wird am 4. Oktober auf der legendären Strecke von Sepang in Malaysia nachgeholt.
0: Und soweit der Sport mit Stefanie Lavoie. Gleich hier bei uns in einer Minute die Nachrichten.

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1: Um 1.30 Uhr mit Olaf Knapp. Auch nach dem Tod des mutmaßlichen Attentäters vom Berliner CSD laufen die Ermittlungen weiter. Der 21 Jahre alte Mann wurde gestern Abend bei einem SEK-Einsatz mit einer Schusswaffe tödlich verletzt, nachdem er sich den Beamten offenbar mit einer Stichwaffe genähert hatte. Zu der Frage, ob noch nach möglichen Komplizen gesucht wird, der Leiter der Recherchekooperation von NDR, WDR und SZ, Jörg Diehl.
2: Also nach unseren Informationen wird nicht nach weiteren Tätern gefahndet, was nicht bedeutet, dass es nicht vielleicht Mitwisser oder auch Komplizen geben könnte. Die Ermittlungen des Generalbundesanwalts werden das in den nächsten Wochen und Monaten klären müssen. Es gab allerdings eine zweite Festnahme. Ein iranischer Staatsbürger wurde gefasst, auch ein junger Mann, der der Polizei bekannt gewesen sein soll. Und seine Tatbeteiligung wird jetzt geprüft. Saß er mit dem Auto, wusste er etwas von dem Anschlagsgeschehen? Das ist alles noch sehr, sehr unklar. Ich denke, da werden wir wahrscheinlich in den nächsten Tagen mehr erfahren.
1: Steffen Bilger soll neuer Verkehrsminister werden. Das hat ein Regierungssprecher mitgeteilt. Bilger ist derzeit parlamentarischer Geschäftsführer der Unionsbundestagsfraktion. Er folgt auf Patrick Schnieder, der gestern um seine Entlassung gebeten hatte. Kanzler Merz hatte Schnieder schon in der vergangenen Woche mitgeteilt, dass er ihn absetzen wolle. Der gewünschte Nachfolger hatte dann aber kurzfristig abgesagt. In Frankreich bekämpfen weiter tausende Einsatzkräfte schwere Waldbrände. Die aktuelle Lage fasst unsere Korrespondentin Caroline Döller zusammen.
3: Das Feuer bei Biscarrosse, etwa 60 Kilometer südwestlich von Bordeaux, das breitet sich im Moment kaum noch weiter aus. Nach offiziellen Infos sind die Flammen aber immer noch nicht unter Kontrolle. Der Brand im Norden der Bucht von Arcachon dagegen, der wütet regelrecht weiter. Mehr als 200.000 Menschen mussten seit Mittwoch in Sicherheit gebracht werden. Die Präfektin des Departements Gironde hat am Nachmittag noch mal ein Update zur Lage gegeben und klargemacht, solange das Feuer nicht unter Kontrolle ist, müssen diese Menschen auch in den Notunterkünften bei Familie oder Freunden bleiben.
1: Nach 8 Monaten im Weltall sind 3 Raumfahrer der ISS zurück auf die Erde gekehrt. Die Raumkapsel mit 2 russischen Kosmonauten und einem US-Astronauten an Bord landete gegen gestern Mittag in der kasachischen Steppe. Trotz des russischen Angriffskriegs gegen die Ukraine arbeiten Russland und die USA auf der IS weiter zusammen. Das Wetter in Deutschland. Es ist bewölkt. In der Nordhälfte gehen zeitweise Schauer nieder, vereinzelt auch gewittrig. Im Süden nur einzelne Schauer oder Gewitter bei minimal 20 bis 12 Grad. Am Tage in der Osthälfte Schauer und Gewitter, im Verlauf nachlassend. Sonst sonnig oder leicht bewölkt mit einzelnen Schauern von Nord nach Süd 18 bis maximal 30 Grad. Das waren die Nachrichten.
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4: Um 1.33 Uhr zunächst eine Entwarnung in Düsseldorf auf der Münchner Straße Bilk-Urdenbach. Kein Falschfahrer mehr zwischen B326 Südring und Düsseldorf-Garath. Dann die A40 Duisburg-Essen, die ist zwischen Mülheim-Winkhausen und Dreieck Essen-Ost wegen Bauarbeiten bis Donnerstag in beiden Richtungen gesperrt. Und die A63 Kaiserslautern Richtung Mainz, die ist zwischen Dreieck Kaiserslautern und Sembach wegen einer Baustelle bis 5 Uhr in der Früh gesperrt. Kommen Sie auf jeden Fall gut an.
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4: Mit Carsten Fick im Studio, hallo. Deutschland vor ungefähr einem Monat, Temperaturen weit über 30 Grad in Möckern, Drewitz in Sachsen-Anhalt, da werden 41,8 Grad gemeldet, Hitzerekord. Und diese Hitze ist gefährlich, Menschen sterben, Züge und Straßenbahnen fahren nicht mehr, Autobahnen werden gesperrt und Wohnungen werden viel zu warm. Und auch die Wirtschaft leidet. Das Wirtschaftsunternehmen Prognos hat berechnet, allein die Hitzewelle Ende Juni kostete Deutschlands Wirtschaft über 6 Milliarden Euro. In Deutschland leiden auch Solaranlagen und Stromkabel unter den extremen Temperaturen. Und welche Auswirkungen hat die Hitze? Und wie muss die Energieversorgung perspektivisch aufgestellt sein, damit sie den hohen Temperaturen trotzt oder wir besser noch die Sonnenstunden optimal nutzen können? Darüber hat Theresa Brenner im ARD-Klima-Update mit Katha Jansen vom SWR gesprochen. Sie recherchiert schon lange zur Energieversorgung bei hohen Temperaturen.
5: Bevor wir über die Energieversorgung in Deutschland sprechen, lass uns kurz noch mal nach Frankreich und auch in die Schweiz gucken, wo mal wieder, muss man ja sagen, Atomkraftwerke wegen der Hitze vom Netz mussten Ende Juni und auch jetzt im Juli noch mal.
6: Ja, da haben sich in den vergangenen Wochen wirklich wieder so ein bisschen die Meldungen gesammelt. In Frankreich, da wurden zum Beispiel die Reaktoren in Nogent-sur-Seine nördlich von Paris oder im Bugey nahe Lyon vom Netz genommen. Andere Reaktoren mussten gedrosselt werden, also können nicht mehr mit voller Leistung produzieren. Und auch in der Schweiz musste das AKW Betznau vorübergehend vom Netz.
5: Und das sind, so liest man eigentlich immer, die gleichen Atomkraftwerke, die da gedrosselt werden müssen oder sogar vom Netz genommen werden müssen. Was ist denn bei denen bei Hitze das Problem? Weil kühlen müssen ja eigentlich alle Kraftwerke.
6: Ja, kühlen müssen wirklich alle. Der Unterschied ist die Art und Weise, wie sie kühlen. Denn jetzt erstmal sind Atomkraftwerke betroffen, die mit Flusswasser kühlen. Nehmen wir mal als Beispiel das AKW Betznau in der Schweiz. Da sind wir am Fluss Aare. Das ist so ein Nebenfluss vom Rhein. Tolles, oft leicht türkis schimmerndes Wasser. Das Atomkraftwerk, das liegt auf einer Insel in der Flussmitte, wird da so umspült vom Wasser. Und hier funktioniert die Kühlung eben als sogenannte direkte Flusswasserkühlung. Also Wasser aus der Aare wird in Rohren ins Kraftwerk geleitet. Dieses Flusswasser, das fließt dann in den Rohren durch, naja, man kann sich das vorstellen wie so eine Kammer mit heißem Wasserdampf und kühlt den so weit runter, dass das Wasser aus der Luft wieder kondensiert und flüssig nach unten tropft, wo man es dann nehmen und wieder neu in den Kreislauf zum Verdampfen schicken kann. Das Flusswasser kommt dabei nicht mit dem radioaktiven Teil des Kraftwerks zusammen und bleibt eben in den eigenen Rohren, aber es wird in diesen Rohren durch den Prozess wärmer.
5: Und warum ist so viel wärmeres Wasser ein Problem? Also kühlt das dann nicht mehr genug oder warum ist das wichtig?
6: Es kühlt schon, aber
7: letztendlich ist das einfach der Gewässerschutz, der dabei eine Rolle spielt.
6: Sagt Sarah Beck, sie ist die Leiterin der Sicherheitsforschung bei der Gesellschaft für Reaktorsicherheit GRS. Und neben der Temperatur des Wassers, das nach dem Kraftwerk wieder in den Fluss kommt, ist gerade in den Hitzewellen noch ein anderer Faktor wichtig.
7: Je nachdem ist es so, dass die Gewässer ja auch an Volumen verlieren, also dass man einfach weniger Wasser hat und dementsprechend dann auch zusätzlich noch deswegen davon absieht, die weiter zu betreiben. Das ganze Ökosystem will man natürlich deswegen schützen. Das hat aber nichts mit der Sicherheit der Kernkraftwerke zu tun.
6: Genau, also man kann sich diese Kühlleitung wie so eine Schlaufe vorstellen, die durch diesen heißen Dampf, durch diese Dampfkammer durchführt. Und das kalte Wasser im Rohr nimmt beim Durchfließen eben die Wärme auf. Und wenn das Wasser durch die Schlaufe durchgeflossen ist, kommt es zurück in den Fluss. Da sind das im Zweifel nur ein paar Grad mehr. In der Schweiz hat einer der Betreiber kürzlich mal konkrete Werte genannt. Da waren es beim einen Kraftwerk im Mittel 3,6, beim anderen 6,5 Grad. Dieses Kühlwasser vermischt sich ja auch noch mit dem Flusswasser. Also es macht den Fluss am Ende wirklich nur etwas wärmer. Mhm. Aber trotzdem, die Ökosysteme packen das schnell nicht mehr. Und ab einem gewissen Wert verbieten die Behörden dann einfach solche Kühlprozesse oder schränken sie stark ein. Dann darf im Zweifel also nur noch weniger oder auch mal gar kein Strom mehr produziert werden mit den Kraftwerken, um die Ökosysteme der Gewässer eben am Ende nicht zu zerstören.
5: Mhm. Weil die sich ja auch generell bei Hitze von alleine schon weiter aufwärmen. Das spielt wahrscheinlich ja dann auch noch eine Rolle. Aber wäre denn der Spielraum größer, wenn man nicht mit Flusswasser kühlen würde? Wenn man mehr Fläche hätte sozusagen?
6: Ja, ist er. Also bislang haben wir bei den Flüssen in der Regel die niedrigsten Grenzwerte für die Temperaturen bei der Wiedereinleitung von diesem Kühlwasser. Kraftwerke, die jetzt zum Beispiel mit Meerwasser kühlen, auch das ist ja ein typisches Setting, die können mehr Hitze ab. Und auch bei den Flüssen gibt es nochmal je nach Land und Fluss Unterschiede. Als wir in Deutschland noch Atomkraftwerke genutzt haben, da waren zum Beispiel die Grenzen für die Isar strenger als bei der Weser. Also da sieht man, es ist regional wirklich unterschiedlich. Und es gibt auch noch andere Kühlverfahren, die zusätzlich oder ganz mit Kühltürmen arbeiten. Auch diese Kraftwerke können oft etwas höhere Temperaturen kompensieren.
5: Jetzt betreiben wir Atomkraftwerke in Deutschland ja nicht mehr, aber ich hatte es am Anfang angesprochen, auch unsere Energieversorgung kann, wenn es heiß wird, ja zumindest an Grenzen stoßen. Und da sind zum Beispiel Stromkabel ein relativ wichtiger Punkt. Was hast du da recherchiert? Was ist da das Problem?
6: Also man sieht ganz deutlich inzwischen, wenn es heiß ist, geraten auch die Stromnetze, eben vor allem die Kabel, unter Druck. Ein Beispiel, das wir jetzt gerade in der letzten Hitzewelle im Juni gesehen haben, waren mehrere Defekte, zum Beispiel in der Ortenau in Baden-Württemberg. Da hat die anhaltende Hitze in Kombination mit länger schon trockenem Boden einfach dem Material zugesetzt. Matthias Heck, technischer Geschäftsführer beim betroffenen Netzbetreiber E-Werk Netze, der hat mir das so erklärt.
8: Durch das Austrocknen des Bodens erhöht sich der spezifische Widerstand des Bodens und auch der Kabel. Und dadurch ist die Belastung für das einzelne Kabel erstmal deutlich höher. Wir haben verschiedene Kabeltypen in unserem Netz im Einsatz. Die älteren Massekabel, das sind ölisolierte Kabel. Durch die steigende Temperatur wird das Öl dünnflüssiger, verteilt sich dadurch und kann auch in einzelnen Stellen die Normalbetrieb nicht gefährdet sind, austreten. Dadurch führt es zu einer Schädigung des Kabels und zum Erdschluss.
6: Genau, und auf diesen sogenannten Erdschluss folgt dann eben oft ein Kurzschluss und da ist die Konsequenz ganz klar, der Strom fällt aus. Auch die Wissenschaft zeigt uns diesen Zusammenhang zwischen Hitze- und Stromausfällen. Das Forschungsnetzwerk Econpol Europe zum Beispiel hat ermittelt, dass im Juli die Zahl der Ausfälle im Vergleich zum Winter um satte 53% steigt.
5: Das finde ich tatsächlich eine ziemlich deutliche Steigerung und dafür, finde ich, hört man da eigentlich erstaunlich wenig zu. Für dich ist das Ganze ja nicht neu, du recherchierst ja schon länger genau zu diesem Thema und in diesem Jahr ist die Situation ein bisschen anders, oder?
6: Ja, was ich tatsächlich anders empfinde, ist die Reaktion einiger Netzbetreiber. Also es war wirklich, wenn wir in den Vorjahren gefragt haben, wenn der Strom ausgefallen ist und es heiß war, könnte es da einen Zusammenhang geben, dann kam ganz oft die Antwort: Oh, das kann man gar nicht so einfach sagen, was genau die Ursache war. Entweder wir sind noch dran, ja, wir arbeiten es gerade auf, oder es ist multifaktoriell. Also es gibt so eine Abfolge von Ereignissen, die dazu geführt haben, dass der Strom ausgefallen war. Und so richtig mit Hitze und Klimawandel wurde das meistens nicht in Verbindung gebracht. Und genau das erlebe ich jetzt in diesem Jahr anders. Da haben wirklich mehrere Netzbetreiber ganz klar gesagt, ja, die Hitze spielt bei uns gerade eine größere Rolle. Vielleicht nicht die alleinige. Wir hatten auch während der Hitzewelle natürlich Stromausfälle, nachdem einfach mal ein Bagger ein Kabel gekappt hat. Ja. Aber es zeigt sich diesmal schon deutlicher, die Hitze setzt dem Netz zu.
5: Jetzt hatte ich bei der Recherche immer wieder auch von brennenden Trafohäuschen oder diesen Stromverteilerkästen gelesen. Dann ist es ja auch schwierig mit der Stromversorgung. Das tritt auch bei Hitze oft auf, aber die entzünden sich ja nicht einfach so durch Hitze. Also da ist Hitze natürlich nicht die alleinige Ursache. Kann man ja natürlich sagen, naja, dann ist es auch nicht so dramatisch, dann passiert das eben mal, aber es kommt ja zu der Hitze noch irgendwas dazu. Aber so einfach ist es dann nicht, oder?
6: Das Problem dabei ist oft so eine Kette an Ereignissen. Also das haben wir gerade kürzlich bei einem Brand in Idar-Oberstein gesehen, wo der Netzbetreiber gesagt hat, also die Störung, die dem zugrunde lag, die kann auch bei Minusgraden auftreten. Das hat den Brand verursacht. Nur, wenn es dann eben so heiß ist, dann fällt das Brandgeschehen natürlich schnell ganz anders aus, als wenn es draußen kalt und feucht ist. Ja, heiß und trocken ist für Feuer immer ein fördernder Faktor. Und das kann dann schon dramatisch werden, weil natürlich mehr Feuer auch mehr Infrastruktur zerstört. Und die muss dann erstmal wieder repariert werden. Jetzt haben wir so Backup-Lösungen bei uns im deutschen Stromnetz. Also viele Sachen sind einfach doppelt vorhanden. Aber gerade wenn das wichtige, kritische Punkte sind, an denen es brennt, dann ist das natürlich blöd.
5: Okay, aber welche Lösungen gäbe es für das Problem von kaputten Kabeln durch Hitze? Es wird ja durch den Klimawandel perspektivisch eher mehr Hitzetage geben. Muss man jetzt flächendeckend andere Kabel verlegen oder was würde das dann, welche würden das sein? Wie soll das funktionieren?
6: Also austauschen ist ein großes Thema für die Netzbetreiber, meint auch Matthias Heck.
8: Natürlich bauen wir neuere Materialien ein, also bei einer Reparatur neue Kabeltypen, die entsprechend auch im großflächigen Sandbett einbauen, um die Wärme besser abzuleiten, die dann sich hoffentlich nicht mehr so hitzeempfindlich zeigen.
6: Und neben diesen Baumaßnahmen, da geht es dann auch noch um passende Krisenszenarien. Also einfach mal abschätzen, ja, wie schlimm könnte es denn werden? Und um genügend Fachkräfte.
8: Wir haben in der Regel 15 bis 20 Mitarbeiter, 24/7 im Bereitschaftsdienst. An dem heißen Wochenende waren es über 50 Mitarbeiter, die am Einsatz waren. Plus zusätzliche Rahmenvertragsfirmen und andere Firmen. Also wir waren bei über 100 Mitarbeitern, die nur in unserem Netzgebiet im Einsatz waren, dauerhaft.
6: Und das ist halt schon einfach mal eine Nummer, weil das ist jetzt kein Riesengebiet. Das ist schon eine größere Fläche, aber es ist wirklich kein Riesengebiet. Und wenn man dann mit solchen Personalstöcken planen muss, dann ist das natürlich auch was, worauf sich so ein Netzbetreiber einfach erstmal einstellen muss.
5: Es gibt auch noch einen anderen Punkt, der beeinflusst wird. Das, finde ich, klingt erstmal überraschend. Auch Solaranlagen bringen nämlich nicht die beste Leistung, wenn es zu heiß wird. Was hast du denn dazu recherchiert? Weil man könnte ja annehmen, je mehr Sonne, desto besser.
6: Ja, je mehr Sonne, das ist tatsächlich auch erstmal besser für die Solarmodule. Aber die Temperaturen sind tatsächlich ein Knackpunkt. Also mal so ganz in der Theorie wären für Solarzellen dreistellige Minusgrade optimal.
5: Krass.
6: Da fühlen die sich wohl. Ja, das ist so die Wohlfühltemperatur. In der Praxis sprechen viele Hersteller so von 20 bis 25 Grad plus als Idealtemperatur für die Anlagen, die dann auf dem Dach verbaut sind. Und bei einer Hitzewelle, da wird es natürlich so viel heißer, dass der Wirkungsgrad der Zellen dann auch spürbar abnimmt. Man sagt, pro zusätzlichem Grad Celsius fällt er so um 0,3 bis 0,4%.
5: Und auch hier dann die Frage, wie soll man damit in Zukunft umgehen?
6: Ja, ganz platt gesagt, das kann man so lassen. Also das ist zwar ein sichtbarer Effekt, aber wir haben einen fortschreitenden Photovoltaikausbau insgesamt. Es wird einfach immer mehr Leistung installiert. Zukünftig kommen ja auch noch mehr Speichermöglichkeiten im Netz dazu und dann spielt das keine so große Rolle. Man muss sich auch vorstellen, im Sommer sind die Tage länger, wir haben einen guten Einfallswinkel von der Sonne. Also man muss wissen, bei PV-Anlagen ist die Hitze einer von mehreren Faktoren, die sich auf die Produktion auswirken können. Einfallswinkel der Sonne, Sonnenstunden, all das, was im Sommer ja sehr gut läuft, ist entsprechend auf der Plusseite und wenn dann ein bisschen Verlust durch die Hitze dazukommt, dann wird das ausgeglichen.
5: Okay, aber kann man die trotzdem theoretisch auch irgendwie anders konstruieren oder sollte man sie irgendwie besser herunterdrosseln bei Temperatur XY, damit sie nicht im Vollbetrieb laufen, wenn es auch noch heiß ist?
6: Also man kann natürlich sicherlich in der Forschung und Entwicklung auf dieses Thema auch nochmal drauf gucken, wobei es da auch wieder andere Bereiche gibt, zum Beispiel Verschattungsresilienz. Ja, also was passiert, wenn ein Blatt auf meiner Photovoltaikanlage liegt, die in der Forschung einfach interessanter sind, wo man mehr Potenzial rausholen kann, als wenn man jetzt sich der Hitze anpasst. Aber anders als bei zum Beispiel den Atomkraftwerken haben wir bei der Photovoltaik nicht so viel zu verlieren. Also wenn die PV-Anlage in etwas heißeren Temperaturen zurechtkommen muss und weniger Strom produziert, dann ist erstens immer noch viel Strom da, der aus dieser Anlage rauskommt. Und zweitens macht die Hitze die Anlagen auch nicht reihenweise kaputt. Also im Gegenteil, der Effekt ist teilweise sogar netzdienlich, denn er puffert so ein bisschen im Hochsommer die Mittagsspitzen der PV-Erzeugung ab. Mhm. Also die Zeiten, wo wir sonst an den sonnigen Sommertagen extrem viel Solarstrom auf einmal im Netz haben. Aktuell können wir den ja noch nicht so ganz optimal speichern und verteilen. Und das heißt dann im Zweifel, dass Anlagen abgeriegelt werden müssen, weil das Netz den Strom gar nicht brauchen kann. Das ist aufwendig und teuer und entsprechend ist es im Moment deshalb für die Netzbetreiber sogar ganz praktisch, wenn die Anlagen dann zu der Zeit nicht ausgerechnet mit maximaler Leistung arbeiten können.

0: Betroffenen ignorieren. Wir sollten das kurz zusammentragen, finde ich, weil es wirklich sehr deutlich zeigt, welchen Einfluss der Klimawandel hat. Es gibt erschreckende Fakten dazu. Das RKI schreibt zum Beispiel, dass deutlich mehr Menschen als sonst während dieser Hitzewelle Ende Juni Hilfe in einer Notaufnahme gesucht haben. Der Anteil der Patientinnen und Patienten war teils 6-mal so hoch wie üblicherweise. Und auch die Kassenärztliche Bundesvereinigung hat für Ende Juni einen Höchstwert zu Anfragen über diese Hotline 116 117 zu Hitzethemen gemeldet. Außerdem sind ja Züge ausgefallen, Wohnungen haben sich wirklich so sehr aufgeheizt, dass sie eigentlich unbewohnbar wurden. Und diese Hitzewelle kostet die deutsche Wirtschaft schätzungsweise 6,3 Milliarden Euro. Das schreibt das Handelsblatt und bezieht sich dabei auf eine Analyse vom Wirtschaftsforschungsunternehmen Prognos. Hinzu kommen tausende Tiere, die natürlich völlig schutzlos sind, die bei Hitze und Trockenheit schwer überleben können. Ich habe zum Beispiel gelesen, das fand ich irgendwie besonders dramatisch, kleine Babyvögel haben sich aus den viel zu heißen Nestern fallen lassen, um diesen Temperaturen zu entkommen. Ja. Und die können aber noch nicht fliegen und das heißt, sie sterben also entweder sofort oder sind dann am Boden schutzlos. Und man könnte diese Liste wirklich erschreckend lange weiterführen, weil es einfach Einfluss auf jeden Bereich im Leben hat. Und Ihnen, Frau Kempfert, überlasse ich im Grunde das dramatischste Thema. Das sind die Zahlen der Hitzetoten. Das RKI spricht von rund 5.100 Hitzetoten während dieser Hitzewelle Ende Juni oder auch wegen der Hitzewelle. Und das sind deutlich mehr als in den Jahren zuvor. Können Sie mal wissenschaftlich kurz erläutern, wie das RKI diese Zahlen ermittelt und wie belastbar die sind? Weil natürlich gibt es direkt wieder Aufschrei. Das sind nur geschätzte Zahlen. Das ist nicht korrekt. Das RKI hat falsche Zahlen ermittelt. Aber wie macht das RKI das und wie belastbar sind diese Zahlen?
1: Ja, also zunächst einmal ist ja wichtig, dass diese Zahl nicht auf jetzt 5.100 einzelnen Totenscheinen beruht, auf denen jetzt Hitze als Todesursache vermerkt ist. Das ist schon richtig, aber die hitzebedingten Todesfälle lassen sich in der Regel nicht direkt zählen, weil auf dem Totenschein dann etwas steht wie Herz-Kreislauf-Versagen, Nierenversagen oder Atemwegserkrankung. Also da, deswegen ist das das eine. Also das ist dann die unmittelbare medizinische Todesursache. Aber die extreme Hitze hat diese Erkrankung dann entscheidend verschärft. Und das wird oft nicht dokumentiert. Und das Robert-Koch-Institut ermittelt diese Zahl deshalb mithilfe eines statistischen Modells. Also verglichen werden die tatsächlich registrierten Sterbefälle mit der Zahl, die ohne diese außergewöhnlich hohen Temperaturen zu erwarten gewesen wären. Und da wird vor allen Dingen berücksichtigt, wie viele Menschen üblicherweise in einer bestimmten Kalenderwoche sterben, wie sich die Altersstruktur entwickelt hat, welche saisonalen Schwankungen es gibt und wie hoch auch die Temperatur in der jeweiligen Region war. Und aus diesem statistischen Zusammenhang zwischen Temperatur und Sterblichkeit wird dann anschließend die Zahl der Todesfälle geschätzt, die der Hitze dann auch direkt zugerechnet werden können. Und das RKI weiß deshalb auch schon, deshalb jetzt ja keine punktgenaue Zahl aus, das sagen Sie ja auch nicht. Sie sagen, Sie sprechen da auch von einem Unsicherheitsintervall. Also für 2026 wurden bis zur Kalenderwoche 26 rund eben diese 5.120 hitzebedingten Todesfälle geschätzt. Und das angegebene Intervall, das reicht dann von 4.410 bis 5.850 Fälle. Also die Zahl ist eine wissenschaftlich fundierte Schätzung, keine exakte Zählung. Ja. Aber sie ist belastbar, weil das Verfahren auf langjährigen Sterbe- und Temperaturdaten beruht und das RKI diese Methodik seit Jahren verwendet. Also deswegen sollte man jetzt hier nicht sagen, das ist falsch oder diskutieren über 100 Fälle, sondern die Größenordnung ist ernst zu nehmen. Es geht mit hoher Wahrscheinlichkeit um mehrere tausend zusätzliche Todesfälle innerhalb weniger Wochen. Das ist höchst dramatisch und auch wirklich schrecklich.
0: Lassen Sie uns über die Energieversorgung sprechen. Wir haben es schon gehört, Atomkraftwerke müssen gedrosselt und heruntergefahren werden. Nun haben wir keine AKW mehr in Deutschland, aber auch Stromkabel halten diesen hohen Temperaturen nicht immer zuverlässig stand und selbst Solaranlagen bringen nicht die optimale Leistung. Vielleicht erstmal generell, wie ist Ihre Einschätzung? Ist das deutsche Stromnetz, es gilt ja als eines der sichersten in Europa oder als eines der zuverlässigsten, ist es trotzdem gut aufgestellt für mehrere aufeinanderfolgende heiße Tage, wie wir sie Ende Juni erlebt haben, oder ist da Nachholbedarf?
1: Nein, also grundsätzlich ist das deutsche Stromsystem weiterhin sehr stabil. Also jetzt gibt es ja einzelne lokale Stromausfälle, aber selbst wenn die auftreten, das bedeutet nicht, dass die bundesweite Stromversorgung zusammenbricht oder dass so ein flächendeckender Blackout unmittelbar bevorsteht. Also Deutschland verfügt im internationalen Vergleich über eine sehr hohe Versorgungsqualität. Deswegen sagt die Bundesnetzagentur auch zu Recht, also wir haben weltweit die geringsten

0: Ausfallzeiten. Also das sind nur wenige Minuten pro Jahr. Das ist sehr, sehr wenig. Und das ist die positive Seite. Aber gleichzeitig dürfen wir diese lokalen Ausfälle und auch die Materialschäden nicht kleinreden. Eine stabile Stromversorgung im statistischen Jahresdurchschnitt bedeutet jetzt nicht automatisch, dass jedes Ortsnetz auf mehrere Tage mit 38 oder 40 Grad vorbereitet ist, wenn jetzt ausgetrocknete Böden noch dazukommen oder stark steigender Kühlbedarf. Also besonders beansprucht sind hier die Verteilnetze. Dort befinden sich ja auch diese ganzen Leitungen, Transformatoren, Schaltanlagen, über die jetzt auch die Haushalte und kleinere Unternehmen versorgt werden. Also ich würde sagen, das deutsche Stromsystem ist derzeit insgesamt stabil, aber nicht überall ausreichend klimaresilient. Also vor allem auf der lokalen Verteilnetzebene bestehen erhebliche Modernisierungs- und auch Anpassungsbedarfe.
1: Und das heißt, perspektivisch müssen diese Materialien peu à peu ausgetauscht werden, erneuert werden.
0: Also Netzbetreiber müssen systematisch erfassen, wo welche Kabel, Transformatoren und Schaltanlagen bei Hitze besonders störanfällig sind. Also da braucht es eine bessere Zustandsüberwachung, Sensorik, vorausschauende Wartung und die Komponenten sollten nicht erst ersetzt werden, wenn sie ausgefallen sind. Dann brauchen wir Investitionen in höhere Temperatur- und Trockenheitsbelastungen. Das muss eingeplant werden. Also da sollte man auf historische Wetterdaten gucken, aber das reicht nicht aus. Da müsste es dann auch um die Klimaprojektion gehen, die ja heute überhaupt gar keine Berücksichtigung finden. Genauso wie ja auch bei kritischen Einrichtungen, wie jetzt Krankenhäuser, Pflegeheimen und so weiter. Da müssen lokale Netzstörungen schneller weiterverarbeitet werden können und die Notstromsysteme, Batterien, lokale erneuerbare Erzeugung, das entsprechend ausgebaut werden. Und es geht auch um Digitalisierung, dass man da mehr Informationen hat, mehr Transparenz. Das reduziert ja auch die Netzengpässe. Und wir brauchen dann Speicher, auch die Batteriespeicher, die können dann ja auch Solarstrom mittags speichern. Und deswegen ist es wichtig, die Klimaanpassung und die Energiewende, die dürfen dann nicht gegeneinander ausgespielt werden. Da geht es ja um den Ausbau erneuerbarer Energien, um die Resilienz zu stärken, aber gleichzeitig auch die Netze und die Speicher und die Flexibilität zu verbessern.
1: Okay, aber es wirkt trotzdem nicht ganz zufriedenstellend, wenn man sich das mal anschaut, weil wenn man fordert, erneuerbare Energien auszubauen, auch PV und Wind, und dann gibt es überdurchschnittlich viel Sonne und dann ist es ja trotzdem auch wieder nicht problematisch, aber nicht optimal, weil meine Kollegin Katja Janssen hat es gesagt, sie laufen nicht optimal, wenn es zu heiß ist und es gibt wahrscheinlich auch zu wenig Speicherkapazitäten, oder? Also wie lässt sich das lösen, damit man diese intensiven Sonnenstunden, von denen ja perspektivisch deutlich mehr kommen werden, optimal nutzen könnte?
0: Also die Sonne selbst ist ja nicht das Problem. Also problematisch ist es, dass das Energiesystem diese sehr günstigen Solarstrommengen nicht vollständig aufnehmen kann oder zeitlich auch verschieben kann. Also da wäre es sehr viel besser. Man hätte dann deutlich mehr Speicher. Wir brauchen aber auch eine Digitalisierung des Verteilnetzes, also sogenannte Smart Meter und Smart Grids, die dann auch Flexibilität herbeibringen können. Denn wir brauchen auch hier eine Flexibilität bei den Verbrauchern, aber vor allen Dingen Speicher und eine verbesserte Netze, Smart Grids auf der dezentralen Ebene. Das wäre sehr viel effizienter, um dann auch in den Sonnenstunden künftig oder die Sonnenstunden dann optimal zu nutzen. Da wären die Batteriespeicher am allerbesten. Also große Batteriespeicher können mittags bei hoher Solarproduktion aufladen und dann am frühen Abend wieder Strom abgeben. Und genau für diesen Zeitraum von wenigen Stunden sind die Batterien ja technisch besonders gut geeignet. Und wir brauchen auch mehr private und gewerbliche Solaranlagen, die mit Speichern immer kombiniert werden. Diese Speicher sollten dann netzdienlich betrieben werden. Also die sollten dann nicht bereits morgens voll geladen werden, sondern gezielt dann Platz für die Mittagsstunde dann freihalten und den Strom dann möglichst in den Abendstunden wieder bereitstellen. Und wir brauchen intelligente Ladestrategien auch für Elektroautos. Also Millionen Fahrzeuge können künftig vor allen Dingen zwischen, ja, ich würde sagen, späten Vormittag und Nachmittag laden, statt jetzt direkt nach der Heimkehr am Abend. Also perspektivisch können Elektroautos auch über bidirektionales Laden sogar Strom zurück ins Haus und auch ins Netz geben. Und all das nennt man Flexibilisierung des Systems. Und um das herbeizuführen, braucht man dynamische Stromtarife und auch eine Digitalisierung des Netzes und um den Energie- und Lastverbrauch optimal zu steuern. Und deswegen müssen die Verteilnetze dringend digitalisiert werden. Wir sind da im europäischen Vergleich Schlusslicht. Das ist hochnotpeinlich.
2: Und das sagt die Wirtschaftswissenschaftlerin Claudia Kempfert vom DIW in Berlin im Podcast ARD Klima Update. 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
2: In den Kommentaren vieler Medien geht es heute um den Anschlag auf dem Christopher Street Day in Berlin und die meisten sind sich einig, was das Ziel der mutmaßlichen islamistischen Tat war. Die Rheinpfalz aus Ludwigshafen fasst es so zusammen.
4: Wer glaubt, der Anschlag betreffe allein die queere Community, unterliegt einem gefährlichen Irrtum. Dieser Angriff galt den Grundwerten unseres Zusammenlebens in Deutschland, dem Versprechen, dass jeder Mensch in Freiheit und ohne Angst so leben kann, wie er ist.
2: Unterschiedliche Ansichten gibt es allerdings darüber, welche Lehren die Politik jetzt aus dem Anschlag ziehen sollte. Die Nürnberger Nachrichten etwa fordern eine breite Front an Maßnahmen.
4: Gründlichere Überwachung bereits auffällig gewordener Menschen mit radikaler Gesinnung, härtere Strafen, rasche Abschiebungen, soweit es sich um nicht-deutsche Staatsbürger handelt, Programme zur Deradikalisierung, mehr Bildungsangebote und damit Aufstiegschancen für Jugendliche aus schwierigen Milieus, laufende Verbesserung der öffentlichen Sicherheit auch durch Kameraüberwachung.
2: Und die Zeit, die hält dagegen.
4: Zur Wahrheit zählt allerdings auch das. Eine wogende Party in der ganzen Stadt wie der Christopher Street Day wird sich nie vollständig schützen lassen. Sie wäre sonst keine Parade, sondern eine Hochsicherheitszone. Wenn Mörder wie im Berliner Tiergarten ein Auto zur Waffe machen und mit einer Machete über feiernde, ausgelassene Leute herfallen, dann wird es einem Straßenfest eine Form des Straßenterrors, die sich nur sehr, sehr schwer verhindern lässt. Mit einer gewissen Verletzlichkeit werden wir leben müssen.
2: Und das waren die Standpunkte. Zusammengestellt hat sie heute Johannes Zuber. In einer Minute hier bei uns die Nachrichten und dann bringt sie Milad Kupay sicherlich gut informiert in den neuen Tag. Bin sicher. Mein Name ist Carsten Fehk. Ich wünsche Ihnen eine angenehme Nacht.

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1: Die Nachrichten mit Ronald Lessig. Guten Morgen. Der islamistische Anschlag auf den Christopher Street Day in Berlin sorgt auch in Nordrhein-Westfalen für viel Betroffenheit. Mit Blick auf die CSDs in NRW sagte Innenminister Reul dem WDR, dass das Thema Sicherheit noch intensiver in den Blick genommen werde.
2: Wir haben ja klare Ansagen, wie sowas zu machen ist. Ich bin sicher, dass alle diejenigen, die da unterwegs sind, das auch sehr gewissenhaft vorbereiten. Trotzdem werden wir unsere Polizeibehörden und Sicherheitsbehörden alle ein Stückchen stärker noch sensibilisieren.
1: Am Abend gedachten auch viele Menschen in NRW der Opfer des Anschlags. Der mutmaßliche Attentäter war am Abend am Rande von Berlin von der Polizei erschossen worden. In Frankreich nähern sich die Waldbrände der Großstadt Bordeaux. In der Region wurden inzwischen mehr als 220.000 Menschen in Sicherheit gebracht. Kai Rienecker, WDR Paris.
3: Noch sieht es in der historischen Altstadt von Bordeaux nach Normalität aus, aber die Stimmung ist angespannt. Viele Menschen sind besorgt und wissen nicht, was da in den nächsten Tagen noch auf sie zukommen wird. Bürgermeister Cazeneuve hat erklärt, dass eine Evakuierung der Stadt Bordeaux nicht geplant sei. Aber einige der Ausläufer des Feuers bei Bordeaux sind nur noch rund 15 Kilometer vom Stadtzentrum entfernt. Das Feuer ist noch nicht einmal ansatzweise unter Kontrolle. Feuerwehrvertreter sprechen von einem Kampf von David gegen Goliath.
1: Und auch das ist noch wichtig. Der parlamentarische Geschäftsführer der Unionsfraktion Bilger soll Bundesverkehrsminister werden. Das hat Regierungssprecher Cornelius mitgeteilt. Er folgt auf Amtsinhaber Schnieder. Die rumänische Luftwaffe hat zum dritten Mal innerhalb von 3 Tagen eine Drohne abgeschossen. Woher das Flugobjekt stammt, ist unklar. Der Drohnentyp wird von Russland oft eingesetzt. Auf Mallorca haben tausende Inselbewohner gegen Massentourismus demonstriert. Sie zogen durch die Hauptstadt Palma und forderten unter anderem bezahlbare Mieten. In Gevelsberg im südlichen Ruhrgebiet hat am Abend ein Unbekannter jemanden mit einem Messer angegriffen. Das Opfer wurde